0: Komm herab, o Heiliger Geist, von Johannes Hartl geschrieben und gesungen hier heute am Abend der Jugend bei Radio Horeb, heute am Pfingstmontagabend. Wir sprechen über den Heiligen Geist. Live bei mir zu Gast ist Propst Thomas Wieners, Priester in Wassenberg an der niederländischen Grenze. Ich bin David, schön, dass ihr hier heute Abend mit dabei seid. Propst Wieners, der Heilige Geist, wie kann ich denn auf seine Impulse reagieren, wenn ich da merke, da ist vielleicht was vom Heiligen Geist? Wie reagiere ich am besten darauf?
1: Ja, ich möchte ein Beispiel nennen. Der Heilige Geist hilft uns, er ist der Beistand. Ich möchte nochmal auf die Erfahrungen zurückkommen. Du hängst gerade in so einer TikTok-Schleife drin und kommst da nicht raus. Und du spürst irgendwie, ich bin nicht frei. Und da gibt es, da will der Heilige Geist, will dich rausholen. Und er gibt dir ein Instrument an der Hand. Und das ist die Kraft des Namens Jesus. Und wenn du anfängst, den Namen Jesu anzurufen, dann wirst du merken, wie deine innere Freiheit wächst. Und in der Kraft des Namens Jesu, sage ich jetzt dieser Abhängigkeit von TikTok, von YouTube, von irgendwas, wenn du merkst, du bist in der Abhängigkeitsschleife drin, dann will der Geist dir helfen, dass du frei wirst. In der Kraft des Namens Jesu sage ich jetzt diesem Geist der Abhängigkeit, geh von mir weg. Es ist sozusagen Notwehr im geistlichen Bereich. Du kannst durch die Kraft des Namens Jesu diese Bindung deiner Seele trennen. Denn wenn du immer wieder diese Videos guckst, kann ja deine Seele immer mehr eingeengt werden, eingekesselt, eingefesselt werden. Und man kann diese Bindungen lösen. Und weil du die Entscheidung triffst, die Videos zu gucken, kannst du auch diese Bindung wieder lösen. In der Kraft des Namens Jesu, mit der Hilfe der Madonna, Maria und des heiligen Erzengels Michaels, kannst du sagen, der Kraft des Namens Jesu, trenne ich diese Bindung. Und dann kannst du diesen Ungeistern sagen, der Kraft des Namens Jesu, verlasst mich jetzt sofort und geht an den Fuß des Kreuzes. Das heißt, das ist so ein Wirken des Geistes in deinem absoluten Innersten. Und der will dir helfen, dass du frei wirst. Dass du frei wirst von Abhängigkeiten und dass du frei wirst für die Beziehung zu Jesus und zu Gott. Ich denke, ihr alle kennt Abhängigkeiten. Da muss man sich erstmal eingestehen, ja, ich bin ein Stück weit abhängig. Meine Freiheit ist da reduziert. Und da manchmal will ich ja gar nicht frei werden. Und da ist der Heilige Geist, dieser Stachel Gottes, der sagt, komm mal, Kerl, jetzt, ich kann dir doch eine Kraft zur Verfügung stellen. Du kannst doch frei werden. Das Leben ohne diese Abhängigkeit ist doch viel schöner. Jetzt fang an zu beten. Jetzt fang an zu lösen, fang an, die Dinge in deinem Inneren zu bewegen. Weil der Heilige Geist ist innerer als unser Innerstes. Er kennt uns innerlich ganz genau. Die Frage ist, ob ich das schon bewusst kriege, ob ich mir das eingestehe oder ob ich sage, nee, ist ja, bei mir ist alles normal, bei mir ist alles okay. Ja, wenn es nicht ist, trau dich, ehrlich zu sein. Und dann wird der Heilige Geist dir helfen. Und er ist sozusagen die Sprachfähigkeit Gottes, dass er sagt, der sie den Namen Jesu zur Verfügung stellt, dass du dann mit der Hilfe der Madonna, mit der Hilfe des heiligen Erzengels Michaels, dass du die kämpfen lässt für dich und selber Bindungen durchtrennst, damit deine Seele frei wird und du den Ausknopf findest, um dann irgendwie mal das Handy wegzulegen und dich wieder den Menschen zuzuwenden. So, das wären so meine, so ein paar, so ein realistisch praktisches Anweis oder ein Hinweis, wie man auf das Wirken des Geistes reagieren kann.
0: Danke dir, Propst Wieners. Du warst hier heute Abend am Abend der Jugend mit dabei, live hier zugeschaltet. Vielleicht noch zum Schluss eine Frage, Propst Wieners. Was ist so das Wichtigste im Umgang mit dem Heiligen Geist? Was ist so das, was ich auf jeden Fall mitnehmen sollte aus dieser Sendung hier heute?
1: Der Geist ist da. Er funkt mit dir, mit deinem Geist auf einer Wellenlänge. Er steht dir immer zur Verfügung. Er ist ansprechbar. Rede mit ihm. Und dann darfst du erwarten, dass eine Antwort kommt. Bing, bong. Wenn du bing sagst, kommt bong zurück. Wie beim Tischtennis. Bing, bong, bing, bong. Wenn du betest zum Heiligen Geist, dann mach dich gefasst. Ja, dann sei aufmerksam, weil dann kommt eine Reaktion, ein Bild, eine Intuition, eine Idee, irgendwas kommt dann zurück, weil der Geist ist lebendig und freut sich, wenn du ihn ansprichst.
0: Prof. Swinas hier live am Abend der Jugend, dem Montagabend hier bei Radio Horeb. Ich bin David, wir haben heute über den Heiligen Geist gesprochen, heute am Pfingstmontagabend. Die ganze Sendung findest du dann auch zum Nachhören bei uns auf horeb.org in der Mediathek unter der Rubrik Jugend. Jetzt hier geht es gleich weiter mit der Sendung Abgemischt. Dann geht es um die neue Produktion Traces von Michael Patrick Kelly mit Diakon Michael Wielert. Er moderiert und führt euch durch die Sendung durch. Jetzt aber zum Schluss noch, Prof. Swinas, wollen wir dich noch um deinen Segen für uns, für unser Leben mit dem Heiligen Geist bitten heute Abend.
1: Auf die Fürsprache Mariens, segne euch und alle, die ihr im Herzen tragt, stärke euch und erfülle euch mit seinem Leben, der gütige Gott, der Vater und der Sohn und der Heilige Geist.
0: Amen. Abend der Jugend hier bei Radio Horeb.
2: Das war die Wiederholung vom Abend der Jugend hier bei Radio Horeb vom Montagabend der vergangenen Woche. Sie haben eingeschaltet im Nachtprogramm von Radio Horeb. Wir wünschen Ihnen eine gesegnete Zeit und freuen uns, wenn Sie noch ein wenig bei uns dabei sind.

0: Herzlich willkommen. Wir begrüßen Sie im Nachtprogramm von Radio Horeb. Sie hören nun eine Wiederholung aus unserem Programm.
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2: Papst an päpstliche Missionswerke, vereint im Dienst an der Weltkirche. Leo XIV. Würdigt Bildungsarbeit der katholischen Pfadfinder Europas und Seligsprechung von Gaudí, den Rest in Gottes Hände legen. Das und mehr hören Sie in dieser Sendung. Ich bin Mario Galgano. Herzlich willkommen. Die diesjährige Generalversammlung der päpstlichen Missionswerke in Rom stand ganz im Zeichen des Dankes und der Rückschau. In seiner Ansprache an die Teilnehmer, die der Papst diesen Montag in Audienz empfing, hat der Pontifex zu einem erneuerten missionarischen Eifer aufgerufen und die großen Meilensteine der Missionsarbeit gewürdigt, die die Weltkirche in diesem Jahr feiern kann.
3: Gleich zwei bedeutende Meilensteine für die Missionswerke prägen das aktuelle Kirchenjahr. Vor genau 100 Jahren führte Papst Pius XI. Auf Bitte des päpstlichen Werkes der Glaubensverbreitung den Weltmissionssonntag ein. Seit einem Jahrhundert bildet dieser Tag im Oktober nun schon das Herzstück der solidarischen Unterstützung für junge Kirchen weltweit.
4: These and many more missionary initiatives are possible.
3: In seiner Ansprache an die im Vatikan versammelten Generalsekretäre und Nationaldirektoren würdigte Papst Leo die vielen missionarischen Initiativen, die dank der Großzügigkeit der Gläubigen am Weltmissionssonntag möglich seien, und verwies auch auf den 110. Gründungstag der päpstlichen Missionsunion, die Papst Paul VI. Als Seele der päpstlichen Missionswerke bezeichnet hatte. In einer Zeit, die von geopolitischen Krisen und bewaffneten Konflikten erschüttert wird, wies das Kirchenoberhaupt den päpstlichen Missionswerken eine entscheidende Rolle als Hoffnungsträger und Friedensstifter zu. In diesem Zusammenhang erfüllt das päpstliche Kindermissionswerk eine besonders wertvolle Aufgabe, indem es Kindern auf der ganzen Welt, insbesondere in Regionen, die von Hass und Gewalt heimgesucht sind, das Licht des Glaubens und den Trost der christlichen Nächstenliebe bringt, betonte der Papst und würdigte auch das Werk des heiligen Apostels Petrus, welches die Ausbildung einheimischer Priester und Ordensleute sichert. Das diesjährige Thema des Weltmissionssonntags, eins in Christus, vereint in der Mission, beschrieb Papst Leo als Arbeitsauftrag für die Zukunft der gesamten Kirche und lud alle dazu ein, die Dringlichkeit einer fortwährenden missionarischen Umkehr anzunehmen und gemeinsam nach Wegen zu suchen, eine missionarische Kirche für die Heilung unserer Welt zu sein, die von Spannungen, Konflikten und Kriegen geprägt ist. Papst Leo erinnerte die Anwesenden daran, dass die Arbeit der päpstlichen Missionswerke für die weltweite Evangelisierung unverzichtbar bleibe und jede Form kirchlicher Mission auf Christus ausgerichtet bleiben müsse. Bei allem, was wir für das Werk der Evangelisierung tun, müssen wir stets Jesus Christus ins Zentrum stellen und das schöne Prinzip des Evangeliums hochhalten, das Johannes der Täufer wie folgt ausgedrückt hat: Er muss wachsen, ich aber geringer werden. So sein Appell. Abschließend vertraute der Papst die Mitarbeiter, Wohltäter und Unterstützer der Missionswerke der Fürsprache Mariens, der Königin der Missionen sowie aller Missionsheiligen an und erteilte ihnen seinen apostolischen Segen. Für Radio Vatikan, Christine Seuss.
2: An diesem Montagvormittag hat Papst Leo XIV. Mitglieder, Gruppenleiter sowie geistliche Assistenten des italienischen Zweigs der katholischen Pfadfinderinnen und Pfadfinder Europas in Audienz empfangen, die anlässlich des 50-jährigen Bestehens ihres Verbandes nach Rom gereist sind.
5: Se piace a Dio per sempre.
2: In seiner Ansprache setzte das Kirchenoberhaupt das Jubiläum in Anlehnung an das gewählte Motto »Wenn es Gott gefällt, für immer« in Bezug zum jüngsten gefeierten Pfingstfest und wünschte der Gemeinschaft einen Impuls im Sinne eines neuen Pfingstereignisses, das den Glauben stärkt und zu rechtem Handeln im Leben anregt.
5: Vi auguro che questa felice ricorrenza sia per voi come una nuova Pentecoste.
2: Der Papst betonte, dass der Verband in den vergangenen 5 Jahrzehnten einen spezifischen Erziehungsstil gefestigt habe, basierend auf den pädagogischen Ansätzen des Gründers Robert Baden-Powell, begleitete die Organisation Kinder und Jugendliche auf ihrem Lebens- und Glaubensweg. Als wesentliche Säulen dieser Arbeit hob der Papst den Aufenthalt im Freien und den direkten Kontakt zur Natur hervor, durch die die Schöpfung erfahrbar werde.
4: La vita all'aria aperta, il contatto con la natura.
2: Diese Erfahrungen sollten stets mit der Lektüre der Heiligen Schrift verknüpft werden. In diesem Kontext zitierte der Papst seinen Vorgänger Papst Franziskus, welcher die Pfadfinder im Jahr 2019 dazu aufgerufen hatte, das Evangelium wie ein Navigationsgerät und als Karte des Lebens täglich zu nutzen.
4: Il Vangelo, vera mappa della vita.
2: An die anwesenden Gruppenleiter gewandt, erklärte Leo XIV., dass die Kohärenz der eigenen Lebensführung und die Reife der persönlichen Entscheidungen ein wichtiges Vorbild für die anvertrauten Jugendlichen darstellten. Es gelte, den Glauben im Alltag, im gemeinsamen Gebet und in den Sakramenten zu leben. Eine tragende Rolle komme dabei auch den priesterlichen Assistenten zu, welche die Verbindung zwischen der Kirche und dem Verband gewährleisten und die Mitverantwortung für die spirituelle Entwicklung der Jugend tragen.
4: I sacerdoti, i vostri assistenti, sono garanzia del legame tra la Chiesa e la vostra associazione.
2: Ein besonderes Merkmal der pädagogischen Konzeption des Verbandes bildet die bewusste Trennung der Aktivitäten in geschlechtsspezifische Sektionen für Jungen und Mädchen. Der Papst erläuterte, dass diese Struktur dazu diene, den Jugendlichen eine differenzierte Aufmerksamkeit zukommen zu lassen. Das Erkunden der Grundlagen des Frau- und Mannseins bereitet auf eine authentische und bewusste Begegnung mit dem jeweils anderen Geschlecht vor und fördere die gegenseitige Reifung mit dem Ziel, die Mitglieder zu verantwortungsvollen Christen und Staatsbürgern heranzubilden. Darüber hinaus fand die europäische Ausrichtung des Verbandes Erwähnung. Leo XIV. Begrüße das Bestreben, eine europäische Dimension zu pflegen, die sich nicht auf politischer Ebene bewege, sondern auf kultureller Basis zur Gestaltung eines Europas der Völker beitrage, welches durch die Werte des christlichen Humanismus geeint sei. Der uneigennützige Dienst am Nächsten bilde den Kern der Pfadfindermethode. Entwickle Altruismus sowie Solidarität und befreie den Einzelnen von der Tendenz zur Selbstbezogenheit. Zum Abschluss der Begegnung rief der Papst die Anwesenden dazu auf, das Engagement fortzusetzen und erteilte der Pfadfindergemeinschaft den apostolischen Segen. Und hier noch weitere Nachrichten aus der Weltkirche.
6: Mit Nele Maßmanns. Schweiz, Vatikan. Ein neuer Kontinent namens Digitalisierung, ethische Leitplanken für die künstliche Intelligenz und ein Appell zu radikaler Selbstreflexion. Mit einer aufrüttelnden Videobotschaft hat ein vatikanischer Kurienkardinal an diesem Montagvormittag die Herbstversammlung der Schweizer Bischofskonferenz im Wallfahrtsort Einsiedeln eröffnet. Der Kardinal drückte darin sein Bedauern aus, aufgrund dringender Verpflichtungen im Vatikan nicht persönlich anwesend sein zu können. Diese Termine stünden im direkten Zusammenhang mit den Arbeiten der neu eingerichteten Vatikan-Kommission für künstliche Intelligenz sowie der Nachbereitung der jüngst veröffentlichten päpstlichen Enzyklika Magnifica Humanitas. Er dankte dem Vorsitzenden der Schweizer Bischofskonferenz, Bischof Charles Moriot, für dessen freundliche Worte bezüglich der Ernennung durch den Papst des von Czerny geleiteten Dikasteriums für die künftige Koordination der Arbeiten von verschiedenen Abteilungen zum Thema der künstlichen Intelligenz. Diese Aufgabe stelle einen völlig neuen Dienst innerhalb der römischen Kurie dar. Als eine der zentralen Fragen bezeichnete es der Kardinal, wie diese Kommission in einen fruchtbaren Dialog mit den Ortskirchen treten und diese bei den Herausforderungen der technologischen Entwicklung unterstützen könne. Unter Verweis auf eine Richtlinie von Papst Franziskus mahnte der Kardinal, keine Angst vor der Realität zu haben. Es bestehe in der Kirche oft die Versuchung, sich vor der Wirklichkeit zu schützen oder sich von ihr zu distanzieren. Die neue Enzyklika basiere auf den Grundsätzen der katholischen Soziallehre und solle dabei helfen, gesellschaftliche Herausforderungen und Hindernisse für eine ganzheitliche menschliche Entwicklung zu erkennen und zu bewältigen. Die Veröffentlichung des Lehrschreibens in der vergangenen Woche verstehe sich als Aufruf zu einer nach außen gerichteten Synodalität. Schweiz. Das Festwochenende hat den Abschluss der mehrwöchigen Feierlichkeiten zum 500 Jahre Jubiläum der Badener Disputation markiert. Die Schweizer Stadt Baden organisierte zum Ausklang ein Programm für die breite Öffentlichkeit, das zahlreiche Besucher anzog. Am Sonntag folgten der offizielle Festakt mit einem Festumzug sowie ein ökumenischer Gottesdienst in der vollbesetzten Stadtkirche. Unter den Gästen befand sich neben Vertretern aus Politik und Kirche auch Bundespräsident Guy Parmelin. Die historische Badener Disputation im Mai und Juni 1526 gilt als ein zentrales religionsgeschichtliches Ereignis in der Schweiz. Damals diskutierten rund 200 Gelehrte über theologische Wahrheiten des römisch-katholischen und des reformierten Glaubens. Das eigentliche Ziel, eine Einigung zu erzielen, wurde verfehlt. Stattdessen festigte sich die Spaltung in zwei Konfessionen und es folgten kriegerische Auseinandersetzungen. Langfristig legte die Disputation jedoch den Grundstein für das spätere Miteinander der Konfessionen und ebnete der Reformation in der Schweiz den Weg. Österreich. Der Innsbrucker Bischof Hermann Glättler hat zum Auftakt der diesjährigen kirchlichen Initiative Woche für das Leben Position zur Debatte um Schwangerschaftsabbrüche bezogen. Er betonte, dass eine Abtreibung keine reguläre Gesundheitsleistung sei, sondern die Beendigung eines menschlichen Lebens darstelle. Die Aktionswoche der Diözese Innsbruck, die in diesem Jahr ihr 20-jähriges Bestehen feiert, soll als gesellschaftlicher Impuls dienen, um den Schutz des Lebens in sämtlichen Phasen zu thematisieren. Das Konzept der Initiative geht auf den verstorbenen Erzbischof Alois Kottgasser zurück und widmet sich der Frage, wie die Gesellschaft mit schutzbedürftigen und verletzbarem Leben umgeht.
2: 2025 hat Papst Franziskus den heroischen Tugendgrad Antoni Gaudis anerkannt. Seither gilt er als ehrwürdiger Diener Gottes. Für eine baldige Seligsprechung fehlt allerdings noch ein Wunder. Papst Leo XIV. Wird im Juni zum 100. Todestag des katalanischen Architekten nach Barcelona reisen. Esther von Korsik ist Autorin des jüngst erschienenen Buches Antoni Gaudí und seine Seligsprechung. Wir haben mit ihr über Gaudís Spiritualität, sein Leben und sein Werk gesprochen. Die Fragen stellte Claudia Kaminski.
7: Frau von Krosigk, in Ihrem neuen Buch Antoni Gaudí und seine Seligsprechung haben Sie sich vor allem mit seinem spirituellen Profil befasst. Wie würden Sie seine Spiritualität beschreiben?
8: Ich denke, wir müssen da bis in Gaudís Kindheit zurückgehen, denn er war als Kind sehr krank gewesen und musste sich körperlich schonen. Und während andere Kinder, also seine Geschwister, spielen und toben durften, saß er stundenlang draußen und beobachtete also nur die Natur. Er machte gänzlich seine Sinne auf für die mediterrane Landschaft um ihn herum, für die Olivenbäume und die verschiedenen Formen von Felsen und Steinen und für Tiere wie Insekten, Vögel, Esel und vieles mehr, was es da gab. Und möglicherweise bekam er eine Ahnung damals, wer sich hinter all diesen Erscheinungen verbarg. Also seine Spiritualität bildete sich in seiner Kindheit auf dem Land. Es war eine naturverbundene Spiritualität, die auch mystische Züge hatte. Er hat sich später sehr mit Teresa von Avila beschäftigt. Und natürlich war Gaudí zutiefst katholisch.
2: Das ausführliche Interview finden Sie auf unserer Internetseite unter www.radiovatikan.de. Und damit endet diese Sendung. 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Vatican News Deutsch auf WhatsApp. Aus dem Studio in Rom verabschiedet sich Mario Galgano. 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
0: 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Schön, dass Sie bei uns dabei sind. 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
9: Wie können Pfarrgemeinden auch in Zukunft lebendig, ansprechend und relevant bleiben, gerade für junge Menschen? Diese Frage bewegt viele engagierte Menschen in der Kirche. Antworten darauf könnten im Juni aus den USA kommen. Daniel Miller und Henry White von der Church of the Nativity bei Baltimore sind im Rahmen der Initiative Rebuild the Next Generation in Europa unterwegs, mit Stationen in Österreich, Deutschland und der Slowakei. Die Gemeinde in Nativity gilt weltweit als Modell für kirchliche Erneuerung. Seit über 20 Jahren gehen sie neue Wege und setzen jetzt verstärkt auf die nächste Generation. Wir sprechen heute im Interview des Tages mit Georg Planck, Gründer von Pastoral Innovation, eine Plattform für kirchliche Erneuerung. Herr Planck ist Theologe, Sozialmanager und kommt aus Graz. Grüß Gott, Herr Planck.
10: Grüß Gott, schön. Danke, dass ich heute bei Radio Horeb sein darf.
9: Herr Planck, wenn wir jetzt auf viele Pfarrgemeinden im deutschsprachigen Raum schauen, wo sehen Sie denn dort derzeit die größten Herausforderungen, aber vielleicht auch, wo liegen hier große Chancen?
10: Ja, eine wichtige Frage. Ich bin ja in sehr vielen Diözesen und Bistümern unterwegs und auch aktiv und kann daher bei allen Unterschieden Gemeinsamkeiten feststellen. Und ich würde sagen, die größte Herausforderung liegt tatsächlich darin, ob Pfarrgemeinden die unglaublichen Chancen wahrnehmen, die heute gerade in diesen digitalen Umbrüchen für lebendige Gemeinden quasi bereit liegen. Und man kann das nur wahrnehmen, wenn man quasi den Blick nicht zu sehr in die Vergangenheit richtet, sondern tatsächlich in die Gegenwart. Und diese Auseinandersetzung, dieser offene Blick mit der Gegenwart, ich denke da ganz stark jetzt auch an die neue Enzyklika des Papstes, die zeigt ehrlich, was los ist und wo die Probleme liegen, wo aber auch die Chancen liegen für lebendige Pfarrgemeinden, wo man sinnlich und nahe und präsent das erleben kann, was mit froher Botschaft oder Reich Gottes gemeint ist.
9: Herr Planck, wenn Sie jetzt auf lebendige Pfarrgemeinden zu sprechen kommen, was kann man sich denn darunter vorstellen? Was sind denn so konkrete Aspekte, die man darunter verstehen könnte?
10: Ja, ich verwende sehr gern einfache Begriffe. Und lebendig und lebensnah sind für mich zwei Charakterisierungen, die alle Menschen verstehen, egal ob sie jetzt kirchlich sozialisiert oder persönlich gläubig sind. Denn wo man sich lebendig fühlt, wo man spürt, das ist nicht nur aufgesetzt, manipuliert oder animiert, sondern eine innere Lebendigkeit, eine innere Lebensfreude, darüber können sehr viele Menschen sprechen oder es wahrnehmen. Und ähnlich, wenn Kirche lebensnah ist, wenn sie also eine Brücke baut zwischen dem konkreten Leben, Trauer und Angst, Hoffnung und Freude der Menschen von heute, dieses Gaudium et Spes Zitat, das auch in der neuen Enzyklika wieder prominent in den Mittelpunkt gestellt wird, wenn das tatsächlich so gelebt wird, dann wird Kirche ein Ort, wo Menschen sich angesprochen und zugehörig fühlen, nicht gleich beurteilt, sondern in erster Linie wahrgenommen, liebevoll wahrgenommen und einladend wahrgenommen, das unglaubliche Lebensangebot Gottes auf sich einzulassen und wirken zu lassen.
9: Und was sind hier dann vielleicht so konkrete Ansätze, konkrete Ratschläge, die man hier geben könnte?
10: Die Reihenfolge hat sich verändert. Also früher in der volkskirchlichen Tradition war es doch erstens so, dass man, je nachdem, wo man geboren wurde, war man halt katholisch oder lutherisch, zumindest im deutschen Sprach.

0: fühlen. Also Belonging würden die Freunde aus Nativity sagen. Ganz, ganz wichtig. Und alles das, was einem das Gefühl gibt, als Fremder sich zugehörig zu fühlen, ist auch wiederum etwas, wo jeder Mensch irgendwie eine Beziehung dazu hat. Wenn man auf eine Reise geht, wenn man in ein vielleicht Konzert geht, wo man niemanden kennt oder in ein Lokal zu einer Vereinsveranstaltung, dann spürt jeder, wie ist das so, wenn ich mich fremd fühle. Und in unseren Kursen lernen Pfarrgemeinden, das Schritt für Schritt herunterzubrechen auf ganz einfache, mögliche Qualitäten und Aspekte, die man beachten kann, damit Leute sich zunächst einmal wirklich zugehörig fühlen. Und wenn Sie jetzt zum Beispiel an viele Gottesdienste denken, wir haben gerade einen Kurs laufen in einer mittelgroßen Stadt, der Erzdiözese Wien. Dort gibt es am Wochenende 20 Gottesdienste, Samstag und Sonntags. Aber auf die Frage, wo könntet ihr jemanden einladen, der eher kirchenfern ist, der nicht mehr so vertraut ist mit Liturgie, der oder die vielleicht skeptisch ist, dann herrscht großes Schweigen, weil eigentlich keiner dieser 20 Gottesdienste dafür geeignet ist. Das heißt nicht, dass die Gottesdienste alle schlecht gestaltet sind, überhaupt nicht, aber sie sprechen halt eher diese Minderheit der Insider an, wenn überhaupt, und sind nicht geeignet, quasi einladend, zugehörigkeitsstiftend für neue Menschen zu wirken. Und der zweite Schritt, das ist oft spannend, das habe ich auch erst entdeckt in meinen Forschungen, ist dann nicht gleich die Glaubensverkündigung, sondern das Engagement. Also wenn Leute, die sich zugehörig fühlen, die vielleicht das, was Kirche lebt, toll findet, davon begeistert ist, dann kommt oft eine intuitive Reaktion, wenn ihr wollt, kann ich auch mithelfen oder kann ich irgendwo mit anpacken. Und jeder Mensch bringt irgendwelche Fähigkeiten oder Gaben des Heiligen Geistes mit und kann sich so wertvoll erleben. Und das habe ich auch von der Church of Nativity gelernt. Wenn man das tut, dann begegnet man dieser Versuchung, quasi eine Dienstleistungskirche zu sein, die immer professioneller versucht, quasi religiöse Konsumenten zu bedienen, wenn Sie wissen, was ich meine. Weil damit kommt man in eine ganz negative Dynamik, wo die einen quasi ganz viel tun und sich engagieren, oft bis zur Überforderung, während die anderen nur ab und zu halt teilnehmen und dann den Daumen rauf oder runter heben. Das heißt, je schneller es gelingt, dass Leute, die sich zunächst mal fremd fühlen, gastfreundlich Zugehörigkeit und dann auch beginnen, an irgendeinem Zipfel, sage ich immer auf Österreichisch, sich zu engagieren, wie es halt mit ihrer Zeit und mit ihren Talenten möglich ist, das schafft die Basis, dass dann durch dieses Miteinandererleben von Kirche auch Gott ins Spiel kommt, durch diese Kultur, die quasi das Evangelium durch Taten verkündet und weniger durch Worte, dass dann auch Gott tatsächlich mit vielen Menschen eine neue Beziehung beginnen kann. Also Belonging, Engaging, Believing und nicht umgekehrt. Und das praktizieren wir dann in unseren Kursen ganz stark, zum Beispiel bei pastoralen Prozessen wie Erstkommunion und Firmung, weil ja viele Menschen teilnehmen, die eher selten Kommer sind und die uns damit eine Chance geben, wenn man dort diese Reihenfolge beachtet und in ganz konkrete Schritte ummünzt, dann tut sich Erstaunliches.
1: Jetzt Anfang Juni steht die Rebuild-Tournee in Europa mit Daniel Miller und Henry White von der Church of the Nativity an. Die Church of the Nativity, die gilt weltweit so als Modell für Erneuerung. Jetzt bei dieser Tournee mit den beiden, die jetzt ansteht im Anfang Juni, was erwartet Besucher denn dort vor Ort? Was lernt man dort?
0: Ja, das Schöne ist, wir hatten ja vor der Corona-Pandemie bereits 4 oder 5 Mal Vater White selber und auch andere Mitglieder des Leitungsteams bei uns in Europa zu Gast. Wir waren eigentlich die Einzigen, wo sie Einladungen angenommen haben, weil ihr Hauptjob ist natürlich, in ihrer eigenen Pfarrgemeinde präsent zu sein und zu wirken. Aber die Motivation ist ganz stark, weil wir damals schon erlebt haben, Menschen, die sich Zeit nehmen für diese Begegnung, für diesen Austausch, für dieses Gespräch mit dieser wunderbaren Pfarrei, gehen tatsächlich inspiriert, motiviert und auch mit konkreten Ideen und Schritten nach Hause. Und das hat so viel ausgelöst. Also viele unserer Kurse sind dadurch zustande gekommen. Viele Pfarrer haben begonnen, die Bücher besser zu lesen, haben begonnen, die Webinars der Church of Nativity

0: Initiative, die zu besuchen. Die Ressourcen, die durch die Rebuild Parish Association zur Verfügung gestellt werden, auch herunterzuladen und zu nutzen. Da gibt es inzwischen ein unglaubliches Programm, weil die Pfarrer-Nativity sagt, wenn Gott uns so viel geschenkt hat, dann, wir sehen uns weniger als Modell, aber dann wollen wir einfach Erfahrungen teilen, damit Pfarrgemeinden in anderen Kontexten sagen können, was davon würde auch für uns bereichernd wirken, was würde auch uns helfen, lebendiger und lebensnaher zu werden und das dann in ihrem Kontext auch umzusetzen. Und da ist so viel Freude und Hoffnung dabei, oft von Menschen, die am Beginn müde und man merkt auch ein Stück resigniert kommen. Ja, das ist wirklich der Anstoß gewesen, noch einmal so eine Tournee zu organisieren. Das ist ja ein relativ großer Aufwand. Heute könnte man ja online das viel einfacher machen. Aber die Wirkung der persönlichen Begegnung ist dann doch noch einmal eine ganz andere und deswegen hoffe ich wirklich, dass viele Menschen diese Chance wahrnehmen und sich inspirieren lassen, sich neue Hoffnung schenken lassen, wirklich spüren auch, dass es der Heilige Geist ist, der uns geschenkt ist und der in uns wirkt und dass Gott seine Kirche, auch seine lokale Kirche, seine Local Church noch lange nicht aufgegeben hat, sondern sie in diesem Geist transformieren will, damit sie wirken kann, damit sie Werkzeug sein kann, mitten in der Gesellschaft.
1: Dann vielen herzlichen Dank, Herr Planck, für diesen Überblick.
0: Ich sage herzlichen Dank und wünsche alles Gute und viel Segen.
1: Georg Planck, Gründer von Pastoral Innovation, Theologe und Sozialmanager aus Graz, hier im Interview des Tages bei Radio Horeb über die Gemeindeerneuerung und die Initiative Rebuild, die Anfang Juni in Österreich, Deutschland und der Slowakei tourt. Am 3. und 5. Juni macht die Initiative Rebuild the Next Generation in der Diözese Innsbruck halt, am Montag, 8. Juni im Stiftkloster Neuburg bei Wien und am Freitag, 12. Juni in Kassel. Alle Infos dazu finden Sie auf der Website pastoralinnovation.org/angebot/Rebuild-Europa-Tournee 2026. Den Link dazu finden Sie auch im Programmfeld zu dieser Sendung. Das Interview finden Sie zum Nachhören in der Mediathek auf unserer Website horeb.org unter der Rubrik Interview des Tages. 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

0: Nachrichten aus Kirche und Welt direkt aus der aktuellen Redaktion von Radio Horeb im Studio Johannes Wiczorek. Köln. Am Freitag und Samstag lädt das Erzbistum Köln zu dem Glaubensfest Kommt und seht ein. Nach dem erfolgreichen Auftakt im vergangenen Jahr mit 1000 Gläubigen findet das Glaubensfest nun zum zweiten Mal statt. Das Motto in diesem Jahr ist die Eucharistie als Quelle unserer Einheit. Kardinal Rainer Maria Wölki betonte, in einer Zeit zunehmender gesellschaftlicher Spannungen und wachsender Vereinzelungen solle das Treffen daran erinnern, dass die Eucharistie im katholischen Glauben die Mitte sei, aus der Verbundenheit, Hoffnung und Solidarität erwachsen. Chemnitz. Das Haus für das Leben des christlichen Lebensrechtsverbandes Kaleb in Chemnitz ist erneut Ziel eines Farbanschlags geworden. Unbekannte beschmierten die Außenfassade. In dem Haus sind sowohl das Familienzentrum des Verbandes der Region Chemnitz als auch deren Bundesgeschäftsstelle untergebracht. Das berichtet die evangelische Nachrichtenagentur IDEA. Es ist bereits der dritte Angriff dieser Art innerhalb der letzten 4 Jahre. Der Staatsschutz hat die Ermittlungen aufgenommen und sucht Zeugen. Belgrad. In Serbien ist nach mehr als 60 Jahren das Grundstück eines historischen orthodoxen Klosters wieder im Besitz der Kirche. Das Kloster Vojlovica liegt seit 1965 innerhalb eines Raffineriekomplexes des Ölkonzerns NIS und wurde nun von diesem offiziell an die Kirche zurückgegeben, wie die katholische Nachrichtenagentur meldet. Das Kloster der Heiligen Erzengel in Vojlovica gehört zur Diözese des Banat der serbischen orthodoxen Kirche. Es gilt als eines der bedeutendsten spirituellen und kulturhistorischen Denkmäler der Region. Das Kloster wurde im 15. Jahrhundert als Stiftung des heiligen Stefan Lazarevic gegründet. In eigener Sache. 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
1: Sie hörten die Wiederholung des Interviews des Tages von gestern Mittag. Allen, die auch in der Nacht bei uns sind, wünschen wir weiterhin Gottes reichen Segen.

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0: ganz herzliches Willkommen bei Radio Horeb. Liebe Hörerinnen und Hörer, Priester und Seelsorger beten jetzt mit Ihnen um Heilung.
1: Im Namen des Vaters und des Sohnes und des Heiligen Geistes. Amen. Wir betrachten mit Maria das Leben Jesu. Wir dürfen mit Maria zu Jesus herantreten und sie zeigt uns ihn. Und sie verweist ihn auf uns, indem sie immer wieder bei der Hochzeit zu Kana den Herrn anruft, die Krüge sind leer, sie haben keinen Wein mehr. Und wenn wir jetzt uns von Maria das Leben Jesu zeigen lassen, dann dürfen wir auch unsere leeren Krüge ihm bringen, damit er sie füllt, damit er sie verwandelt. Wir dürfen das Wasser des Alltages ihm bringen, dass er sie in den Wein des Friedens verwandelt. Und so wollen wir um Stärkung unseres Glaubens beten. Ich glaube an Gott, den Vater, den Allmächtigen, den Schöpfer des Himmels und der Erde, und an Jesus Christus, seinen eingeborenen Sohn, unseren Herrn, empfangen durch den Heiligen Geist, geboren von der Jungfrau Maria, gelitten unter Pontius Pilatus, gekreuzigt, gestorben und begraben, hinabgestiegen in das Reich des Todes, am dritten Tage auferstanden von den Toten, aufgefahren in den Himmel. Er sitzt zur Rechten Gottes des allmächtigen Vaters. Von dort wird er kommen, zu richten die Lebenden und die Toten.
2: An den Heiligen Geist, die heilige katholische Kirche, die Gemeinschaft der Heiligen, Vergebung der Sünden, Auferstehung der Toten und das ewige Leben. Amen.

0: Vater unser im Himmel, geheiligt werde dein Name, dein Reich komme, dein Wille geschehe, wie im Himmel so auf Erden. Gegrüßet seist du, Maria, voll der Gnade, der Herr ist mit dir. Du bist gebenedeit unter den Frauen, und gebenedeit ist die Frucht deines Leibes, Jesus, den uns den Glauben vermehre. Gegrüßet seist du, Maria, voll der Gnade, der Herr ist mit dir. Du bist gebenedeit unter den Frauen, und gebenedeit ist die Frucht deines Leibes, Jesus, den uns die Hoffnung stärke.
1: Heilige Maria, Mutter Gottes, bitte für uns Sünder, jetzt und in der Stunde unseres Todes. Amen.
0: Gegrüßet seist du, Maria, voll der Gnade. Der Herr ist mit dir. Du bist gebenedeit unter den Frauen, und gebenedeit ist die Frucht deines Leibes, Jesus, den uns die Liebe entzünde.
1: Heilige Maria, Mutter Gottes, bitte für uns Sünder, jetzt und in der Stunde unseres Todes. Amen.
0: Ehre sei

0: Das erste Geheimnis, der für uns Blut geschwitzt hat. Jesus ist am Ölberg alleine. Er weiß, dass er verraten worden ist. Er hat Angst und Sorge. Er hat Angst und Sorge um jeden Einzelnen von uns, um jede Seele, dass sie verloren gehen könnte. Das Schlimmste für ihn wäre die Vorstellung, dass er stirbt für uns und wir diese Erlösung nicht annehmen. Und wir wollen all unsere Angst hineingeben, dass all die Angst, die wir haben, die nicht natürlich ist, sondern die übermäßig ist vor Dingen, die nicht für uns eine Gefahr bedeuten. All diese Angst bringen wir jetzt dir, Jesus, im Vertrauen darauf, dass du diese Angst besiegst. Wir bringen dir all die Sorge der Einsamkeit, die Verlassenheit, wo Menschen sich wähnen, alleine gelassen von allen anderen, um zu erfahren, dass du diese Verlassenheit durchlitten hast und sie bei uns durchkreuzt, weil du uns anbietest, deine Gegenwart. Herr, du hast die Sorge um uns, und so wollen wir dir jetzt all diese Sorge um uns anvertrauen, dass du die Angst durchtränkst, trennst mit deiner Vollmacht, dass du diesen Schmerz der Einsamkeit wandelst. Vater unser im Himmel, geheiligt werde dein Name, dein Reich komme, dein Wille geschehe, wie im Himmel so auf Erden.
1: Unser tägliches Brot gib uns heute und vergib uns unsere Schuld, wie auch wir vergeben unseren Schuldigern. Und führe uns nicht in Versuchung, sondern erlöse uns von dem Bösen.
0: Gegrüßet seist du, Maria, voll der Gnade. Der Herr ist mit dir. Du bist gebenedeit unter den Frauen, und gebenedeit ist die Frucht deines Leibes, Jesus.
1: Heilige Maria, Mutter Gottes, bitte für uns Sünder, jetzt und in der Stunde unseres Todes. Amen.
0: Gegrüßet seist du, Maria, voll der Gnade. Der Herr ist mit dir. Du bist gebenedeit unter den Frauen, und gebenedeit ist die Frucht deines Leibes, Jesus.
1: Heilige Maria, Mutter Gottes, bitte für uns Sünder, jetzt und in der Stunde unseres Todes. Amen.
0: Gegrüßet seist du, Maria, voll der Gnade. Der Herr ist mit dir. Du bist gebenedeit unter den Frauen, und gebenedeit ist die Frucht deines Leibes, Jesus.
1: Heilige Maria, Mutter Gottes, bitte für uns Sünder, jetzt und in der Stunde unseres Todes. Amen.
0: Gegrüßet seist du, Maria, voll der Gnade. Der Herr ist mit dir. Du bist gebenedeit unter den Frauen, und gebenedeit ist die Frucht deines Leibes, Jesus.
1: Heilige Maria, Mutter Gottes, bitte für uns Sünder, jetzt und in der Stunde unseres Todes. Amen.
0: Gegrüßet seist du, Maria. Und gebenedeit ist die Frucht deines Leibes, Jesus.
1: Heilige Maria, Mutter Gottes, bitte für uns Sünder, jetzt und in der Stunde unseres Todes. Amen.
0: Gegrüßet seist du, Maria, voll der Gnade. Der Herr ist mit dir. Du bist gebenedeit unter den Frauen, und gebenedeit ist die Frucht deines Leibes, Jesus.
1: Heilige Maria, Mutter Gottes, bitte für uns Sünder, jetzt und in der Stunde unseres Todes. Amen.
0: Gegrüßet seist du, Maria, voll der Gnade. Der Herr ist mit dir. Du bist gebenedeit unter den Frauen, und gebenedeit ist die Frucht deines Leibes, Jesus.
1: Heilige Maria, Mutter Gottes, bitte für uns Sünder, jetzt und in der Stunde unseres Todes. Amen.
0: Gegrüßet seist du, Maria, voll der Gnade. Der Herr ist mit dir. Du bist gebenedeit unter den Frauen, und gebenedeit ist die Frucht deines Leibes, Jesus.
1: Heilige Maria, Mutter Gottes, bitte für uns Sünder, jetzt und in der Stunde unseres Todes. Amen.
0: Gegrüßet seist du, Maria, voll der Gnade. Der Herr ist mit dir. Du bist gebenedeit unter den Frauen und gebenedeit ist die Frucht deines Leibes, Jesus.
1: Heilige Maria, Mutter Gottes, bitte für uns Sünder, jetzt und in der Stunde unseres Todes. Amen.
0: Gegrüßet seist du, Maria, voll der Gnade. Der Herr ist mit dir. Du bist gebenedeit unter den Frauen und gebenedeit ist die Frucht deines Leibes, Jesus.
1: Heilige Maria, Mutter Gottes, bitte für uns Sünder, jetzt und in der Stunde unseres Todes. Amen.
0: Ehre sei dem

0: mein Jesus, verzeih uns unsere Sünden, bewahre uns vor dem Feuer der Hölle, führe alle Seelen in den Himmel, besonders jenen, die deiner Barmherzigkeit am meisten bedürfen. Zweites Geheimnis, der für uns gegeißelt worden ist. Jesus, wir bringen dir jetzt all diese Nöte, die wir selber empfangen haben, wo wir uns selber geißeln, indem wir Festlegungen haben, wo wir sagen, ich bin so blöd, ich bin so klein, ich bin so schlecht, mich mag keiner, mich hat keiner lieb, dass wir all diese Peitschenhiebe, die wir auf uns selber losfeuern, aber auch all diejenigen, die wir auf andere losgefeuert haben, dass wir um Verzeihung bitten und dich bitten, dass du sie wandelst, indem du sie aufnimmst. Und Herr, schenk uns auch den Mut, dass dort, wo wir glaubhaft deine Zeugen sind und wir dann auch Geißel, Hohn und Spott erfahren, dass wir es nicht auf uns anrechnen, sondern wissen, dass du in uns verurteilt und verhöhnt wirst, dass all den Schmerz auch du in uns trägst, dass du der Heiland bist, der mit uns durch diesen Weg geht. Du zeigst deine Vollmacht, indem du uns heiligst. Und so bitten wir dich, richte uns auf, dass wir aus diesen Selbstfestlegungen und Selbstkasteiungen aufwachen, um mit deinem Blick unser Leben zu betrachten.
1: Vater unser im Himmel, geheiligt werde dein Name, dein Reich komme, dein Wille geschehe, wie im Himmel, so auf Erden.
0: Unser tägliches Brot gib uns heute und vergib uns unsere Schuld, wie auch wir vergeben unseren Schuldigern. Und führe uns nicht in Versuchung, sondern erlöse uns von dem Bösen.
1: Gegrüßet seist du, Maria, voller Gnade, der Herr ist mit dir. Du bist gebenedeit unter den Frauen und gebenedeit ist die Frucht deines Leibes, Jesus.
0: Mutter Gottes, bitte für uns Sünder, jetzt und in der Stunde unseres Todes. Amen.
1: Gegrüßet seist du, Maria, voller Gnade, der Herr ist mit dir. Du bist gebenedeit unter den Frauen und gebenedeit ist die Frucht deines Leibes, Jesus.
0: Heilige Maria, Mutter Gottes, bitte für uns Sünder, jetzt und in der Stunde unseres Todes. Amen.
1: Gegrüßet seist du, Maria, voller Gnade, der Herr ist mit dir. Du bist gebenedeit unter den Frauen und gebenedeit ist die Frucht deines Leibes, Jesus.
0: Heilige Maria, Mutter Gottes, bitte für uns Sünder, jetzt und in der Stunde unseres Todes. Amen.
1: Gegrüßet seist du, Maria, voller Gnade, der Herr ist mit dir. Du bist gebenedeit unter den Frauen und gebenedeit ist die Frucht deines Leibes, Jesus.
0: Heilige Maria, Mutter Gottes, bitte für uns Sünder, jetzt und in der Stunde unseres Todes. Amen.
1: Gegrüßet seist du, Maria, voller Gnade, der Herr ist mit dir. Du bist gebenedeit unter den Frauen und gebenedeit ist die Frucht deines Leibes, Jesus.
0: Heilige Maria, Mutter Gottes, bitte für uns Sünder, jetzt und in der Stunde unseres Todes. Amen.
1: Gegrüßet seist du, Maria, voller Gnade, der Herr ist mit dir. Du bist gebenedeit unter den Frauen und gebenedeit ist die Frucht deines Leibes, Jesus.
0: Heilige Maria, Mutter Gottes, bitte für uns Sünder, jetzt und in der Stunde unseres Todes. Amen.
1: Gegrüßet seist du, Maria, voller Gnade, der Herr ist mit dir. Du bist gebenedeit unter den Frauen und gebenedeit ist die Frucht deines Leibes, Jesus.
0: Heilige Maria, Mutter Gottes, bitte für uns Sünder, jetzt und in der Stunde unseres Todes. Amen.
1: Gegrüßet seist du, Maria, voller Gnade, der Herr ist mit dir. Du bist gebenedeit unter den Frauen und gebenedeit ist die Frucht deines Leibes, Jesus.
0: Heilige Maria, Mutter Gottes, bitte für uns Sünder, jetzt und in der Stunde unseres Todes. Amen.
1: Gegrüßet seist du, Maria, voller Gnade, der Herr ist mit dir. Du bist gebenedeit unter den Frauen, und gebenedeit ist die Frucht deines Leibes, Jesus.
0: Heilige Maria, Mutter Gottes, bitte für uns Sünder, jetzt und in der Stunde unseres Todes. Amen.
1: Gegrüßet seist du, Maria, voller Gnade, der Herr ist mit dir. Du bist gebenedeit unter den Frauen, und gebenedeit ist die Frucht deines Leibes, Jesus.
0: Heilige Maria, Mutter Gottes, bitte für uns Sünder, jetzt und in der Stunde unseres Todes. Amen.

0: O mein Jesus, verzeih uns unsere Sünden,
1: bewahre uns vor dem Feuer der Hölle,
0: führe alle Seelen den Himmel,
1: besonders Seele, die deine Barmherzigkeit am meisten bedürfen.
0: Drittes Geheimnis, der für uns mit Dornen gekrönt worden ist. Jesus, die Schächer haben auf dein Haupt die Dornenkrone gedrückt und wir verehren manchmal das Herz Jesu und das Herz Mariens mit diesen beiden Dornenkronen. Und so können wir auch unser Herz, was verletzt ist und was Schmerzen hat, in diese Herzen mit hineinnehmen, dass wir das göttliche und das menschliche Herz zusammengeführt wird, dass überall dort, wo wir andere verleugnet haben, wo wir andere verleumdet haben, wo wir selbst diese Enttäuschungen und Verleumdungen annehmen mussten, wo wir ausgegrenzt wurden und verhöhnt wurden, wo wir gedemütigt wurden, wo wir in der Schule ausgelacht worden waren, wo wir als Kinder gehört haben, das kannst du nie, wo wir in den ersten Beziehungen abgelehnt worden sind. Herr, du kennst all diese Schmähungen in unserem Alltagsleben und du kennst, was wir darunter gelitten haben unter diesen Schmähungen. Und so gehen wir mit dir jetzt diesen Weg unter der Dornenkrone und vertrauen dir, dass jede einzelne deiner Dornen unsere Schmerzen wandeln wird, dass sie Quellen zum Leben werden, Quellen zur Versöhnung, Quellen zur Verzeihung. Vater unser im Himmel, geheiligt werde dein Name, dein Reich komme, dein Wille geschehe, wie im Himmel so auf Erden.
1: Unser tägliches Brot gib uns heute und vergib uns unsere Schuld, wie auch wir vergeben unseren Schuldigern. Und führe uns nicht in Versuchung, sondern erlöse uns von dem Bösen.
0: Gegrüßet seist du, Maria, voll der Gnade. Der Herr ist mit dir. Du bist gebenedeit unter den Frauen und gebenedeit ist die Frucht deines Leibes, Jesus.
1: Heilige Maria, Mutter Gottes, bitte für uns Sünder, jetzt und in der Stunde unseres Todes. Amen.
0: Gegrüßet seist du, Maria, voll der Gnade. Der Herr ist mit dir. Du bist gebenedeit unter den Frauen und gebenedeit ist die Frucht deines Leibes, Jesus.
1: Heilige Maria, Mutter Gottes, bitte für uns Sünder, jetzt und in der Stunde unseres Todes. Amen.
0: Gegrüßet seist du, Maria, voll der Gnade. Der Herr ist mit dir. Du bist gebenedeit unter den Frauen. Und gebenedeit ist die Frucht deines Leibes, Jesus.
1: Heilige Maria, Mutter Gottes, bitte für uns Sünder, jetzt und in der Stunde unseres Todes. Amen.
0: Gegrüßet seist du, Maria, voll der Gnade. Der Herr ist mit dir. Du bist gebenedeit unter den Frauen und gebenedeit ist die Frucht deines Leibes, Jesus.
1: Heilige Maria, Mutter Gottes, bitte für uns Sünder, jetzt und in der Stunde unseres Todes. Amen.
0: Gegrüßet seist du, Maria, voll der Gnade. Der Herr ist mit dir, du bist gebenedeit unter den Frauen und gebenedeit ist die Frucht deines Leibes, Jesus.
1: Heilige Maria, Mutter Gottes, bitte für uns Sünder, jetzt und in der Stunde unseres Todes. Amen.
0: Gegrüßet seist du, Maria, voll der Gnade, der Herr ist mit dir, du bist gebenedeit unter den Frauen und gebenedeit ist die Frucht deines Leibes, Jesus.
1: Heilige Maria, Mutter Gottes, bitte für uns Sünder, jetzt und in der Stunde unseres Todes. Amen.
0: Gegrüßet seist du, Maria, voll der Gnade. Der Herr ist mit dir. Du bist gebenedeit unter den Frauen und gebenedeit ist die Frucht deines Leibes, Jesus.
1: Heilige Maria, Mutter Gottes, bitte für uns Sünder, jetzt und in der Stunde unseres Todes. Amen.
0: Gegrüßet seist du, Maria, voll der Gnade. Der Herr ist mit dir. Du bist gebenedeit unter den Frauen und gebenedeit ist die Frucht deines Leibes, Jesus.
1: Heilige Maria, Mutter Gottes, bitte für uns Sünder, jetzt und in der Stunde unseres Todes. Amen.
0: Gegrüßet seist du, Maria, voll der Gnade, der Herr ist mit dir. Du bist gebenedeit unter den Frauen, und gebenedeit ist die Frucht deines Leibes, Jesus.
1: Heilige Maria, Mutter Gottes, bitte für uns Sünder, jetzt und in der Stunde unseres Todes. Amen.
0: Gegrüßet seist du, Maria, voll der Gnade, der Herr ist mit dir. Du bist gebenedeit unter den Frauen, und gebenedeit ist die Frucht deines Leibes, Jesus.
1: Heilige Maria, Mutter Gottes, bitte für uns Sünder, jetzt und in der Stunde unseres Todes. Amen. Ehre

0: O mein Jesus, verzeih uns unsere Sünden,
1: bewahre uns vor dem
0: Feuer der Hölle,
1: führe
0: alle Seelen in den Himmel,
1: besonders diejenigen,
0: die deiner Barmherzigkeit am meisten bedürfen. Viertes Geheimnis, der für uns das schwere Kreuz getragen hat. Jesus kommt in diese Welt mit dem Ziel, dieses Kreuz für uns zu tragen. Sein Ja zum Vater war dieses, uns zu erlösen am Kreuz, unseren Tod zu besiegen. Und dieses Kreuz tragen viele, weil sie krank sind und behindert, weil sie zu Hause sind und alleine sind und nicht mehr hinaus können, weil sie verkannt sind. All diese schweren Lasten, die wir tragen, diese dürfen wir dir jetzt an dein Kreuz heften, Jesus. Du bist für uns diesen Weg gegangen und Simeon von Cyrene hat dir geholfen. Und wenn wir unseren Kreuzweg gehen, hilfst du uns. Du nimmst uns das Kreuz nicht einfach ab, dass wir weiterspringen können. So wie du gefallen bist und aufgestanden bist, zeigst du uns immer wieder neu, dass der Fall in unserem Leben nicht das Thema ist, was uns hindert, sondern das Liegenbleiben. Und so hilfst du uns, aufzustehen und immer wieder unser Leben zu bejahen und unser Kreuz mit deinem Kreuz zu verbinden, dass es auch der Weg des Heiles wird.
2: Vater unser im Himmel, geheiligt werde dein Name, dein Reich komme, dein Wille geschehe, wie im Himmel so auf Erden. Uns von dem Bösen. Gegrüßet seist du, Maria, voller Gnade. Der Herr ist mit dir. Du bist gebenedeit unter den Frauen. Und gebenedeit ist die Frucht deines Leibes, Jesus. Heilige Maria, Mutter Gottes, bitte für uns Sünder, jetzt und in der Stunde unseres Todes. Amen.
3: Gegrüßet seist du, Maria, voller Gnade. Der Herr ist mit dir. Du bist gebenedeit unter den Frauen. Und gebenedeit ist die Frucht deines Leibes, Jesus.
2: Heilige Maria, Mutter Gottes, bitte für uns Sünder, jetzt und in der Stunde unseres Todes. Amen.
3: Gegrüßet seist du, Maria, voll der Gnade. Der Herr ist mit dir. Du bist gebenedeit unter den Frauen. Und gebenedeit ist die Frucht deines Leibes, Jesus.
2: Heilige Maria, Mutter Gottes, bitte für uns Sünder, jetzt und in der Stunde unseres Todes. Amen.
3: Gegrüßet seist du, Maria, voll der Gnade. Der Herr ist mit dir. Du bist gebenedeit unter den Frauen. Und gebenedeit ist die Frucht deines Leibes, Jesus.
2: Heilige Maria, Mutter Gottes, bitte für uns Sünder, jetzt und in der Stunde unseres Todes. Amen.
3: Gegrüßet seist du, Maria, voller Gnade. Der Herr ist mit dir. Du bist gebenedeit unter den Frauen. Und gebenedeit ist die Frucht deines Leibes, Jesus.
2: Heilige Maria, Mutter Gottes, bitte für uns Sünder, jetzt und in der Stunde unseres Todes. Amen.
3: Gegrüßet seist du, Maria, voller Gnade. Der Herr ist mit dir. Du bist gebenedeit unter den Frauen. Und gebenedeit ist die Frucht deines Leibes, Jesus.
2: Heilige Maria, Mutter Gottes, bitte für uns Sünder, jetzt und in der Stunde unseres Todes. Amen.
3: Gegrüßet seist du, Maria, voller Gnade. Der Herr ist mit dir. Du bist gebenedeit unter den Frauen. Und gebenedeit ist die Frucht deines Leibes, Jesus.
2: Heilige Maria, Mutter Gottes, bitte für uns Sünder, jetzt und in der Stunde unseres Todes. Amen.
3: Gegrüßet seist du, Maria, voller Gnade. Der Herr ist mit dir. Du bist gebenedeit unter den Frauen und gebenedeit ist die Frucht deines Leibes, Jesus.
0: Heilige Maria, Mutter Gottes, bitte für uns Sünder, jetzt und in der Stunde unseres Todes. Amen.
3: Gegrüßet seist du, Maria, voller Gnade, der Herr ist mit dir. Du bist gebenedeit unter den Frauen, und gebenedeit ist die Frucht deines Leibes, Jesus.
0: Heilige Maria, Mutter Gottes, bitte für uns Sünder, jetzt und in der Stunde unseres Todes. Amen.
3: Gegrüßet seist du, Maria, voller Gnade, der Herr ist mit dir. Du bist gebenedeit unter den Frauen, und gebenedeit ist die Frucht deines Leibes, Jesus.
1: Heilige Maria,
0: Mutter Gottes, bitte für uns Sünder, jetzt und in der Stunde unseres Todes. Amen.

0: Jesus, verzeih uns unsere Sünden.
1: Bewahre uns vor dem Feuer der Hölle. Führe alle Seelen in den Himmel, besonders jene, die deine Barmherzigkeit am meisten bedürfen.
0: Fünftes Geheimnis, der für uns gekreuzigt worden ist. Jesus, du hängst nackt und bloß am Kreuz. Du nimmst diese Schmach auf dich, um alle Schmach, die wir angestellt haben durch unsere Sünde, durch all das Unrecht, das Verleugnen, das Belügen, das Verdrängen, all diese Dinge, die wir anderen und uns selbst angetan haben. Und du nimmst diese Schmach der Sünde auf dich, gleichsam eines Schwammes, der die ganze Sünde der Welt auf sich nimmt, um uns zu befreien und in die Freiheit der Kinder Gottes zu führen. Und so bitten wir dich, dass du all unsere Verleumdungen, all unsere Unwahrheit über uns selbst kreuzigst, dass aus diesem Tod, aus dieser Lähmung, aus dieser Festlegung und Verurteilung, in der wir sind und in der wir uns immer wieder blockieren und auch andere blockieren, bitten wir dich, dass du es durchkreuzt mit deinem heiligen Kreuz, dass du durch dein kostbares Blut dort hineinströmst in all die Todeszonen unseres Lebens, überall dort, wo wir andere verleugnen, wo wir anderen am liebsten den Tod wünschen, sie für uns gestorben sind. Und wir bringen dir auch all die Menschen, die unschuldig gestorben sind, besonders jene auch im Mutterleib. Vater unser im Himmel, geheiligt werde dein Name, dein Reich komme, dein Wille geschehe, wie im Himmel, so auf Erden.
1: Unser tägliches Brot gib uns heute und vergib uns unsere Schuld, wie auch wir vergeben unseren Schuldigern. Und führe uns nicht in Versuchung, sondern erlöse uns von dem Bösen.
2: Gegrüßet seist du, Maria, voll der Gnade, der Herr ist mit dir. Du bist gebenedeit unter den Frauen und gebenedeit ist die Frucht deines Leibes, Jesus.
1: Heilige Maria, Mutter Gottes, bitte für uns Sünder, jetzt und in der Stunde unseres Todes. Amen.
2: Gegrüßet seist du, Maria, voll der Gnade, der Herr ist mit dir. Du bist gebenedeit unter den Frauen und gebenedeit ist die Frucht deines Leibes, Jesus.
1: Heilige Maria, Mutter Gottes, bitte für uns Sünder, jetzt und in der Stunde unseres Todes. Amen.
2: Gegrüßet seist du, Maria, voll der Gnade, der Herr ist mit dir. Du bist gebenedeit unter den Frauen und gebenedeit ist die Frucht deines Leibes, Jesus.

0: Worte Gottes, bitte für uns Sünder, jetzt und in der Stunde unseres Todes. Amen.
1: Gegrüßet seist du, Maria, voll der Gnade, der Herr ist mit dir. Du bist gebenedeit unter den Frauen, und gebenedeit ist die Frucht deines Leibes, Jesus.
0: Heilige Maria, Mutter Gottes, bitte für uns Sünder, jetzt und in der Stunde unseres Todes. Amen.
1: Gegrüßet seist du, Maria, voll der Gnade, der Herr ist mit dir. Du bist gebenedeit unter den Frauen, und gebenedeit ist die Frucht deines Leibes, Jesus.
0: Heilige Maria, Mutter Gottes, bitte für uns Sünder, jetzt und in der Stunde unseres Todes. Amen.
1: Gegrüßet seist du, Maria, voll der Gnade, der Herr ist mit dir. Du bist gebenedeit unter den Frauen, und gebenedeit ist die Frucht deines Leibes, Jesus.
0: Heilige Maria, Mutter Gottes, bitte für uns Sünder, jetzt und in der Stunde unseres Todes. Amen.
1: Gegrüßet seist du, Maria, voll der Gnade, der Herr ist mit dir. Du bist gebenedeit unter den Frauen, und gebenedeit ist die Frucht deines Leibes, Jesus.
0: Heilige Maria, Mutter Gottes, bitte für uns Sünder, jetzt und in der Stunde unseres Todes. Amen.
1: Gegrüßet seist du, Maria, voll der Gnade, der Herr ist mit dir. Du bist gebenedeit unter den Frauen, und gebenedeit ist die Frucht deines Leibes, Jesus.
0: Heilige Maria, Mutter Gottes, bitte für uns Sünder, jetzt und in der Stunde unseres Todes. Amen.
1: Ehre sei dir.

0: O mein Jesus, verzeih uns unsere Sünden, bewahre uns vor dem Feuer der Hölle, führe alle Seelen in den Himmel, besonders jene, die deiner Barmherzigkeit am meisten bedürfen. Gütiger Gott, wir preisen dich und danken dir, dass du uns diese Gnade des Heiles schenkst. Und so erbitten wir von dir den Segen, dass wir heil werden an Leib, Seele und Geist. Der Herr sei mit euch.
1: Und mit deinem Geiste.
0: So segne und behüte, stärke, heile und heilige euch durch das kostbare Blut Jesu Christi, der allmächtige und gütige Gott, durch die Macht des Vaters, die Liebe des Sohnes und durch die Kraft des Heiligen Geistes.
1: Amen.
0: Gelobt sei Jesus Christus.
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0: Im Namen des Vaters und des Sohnes und des Heiligen Geistes.
1: Amen.
0: Vater unser im Himmel, geheiligt werde dein Name. Dein Reich komme, dein Wille geschehe, wie im Himmel, so auf Erden.
2: Unser tägliches Brot gib uns heute und vergib uns unsere Schuld, wie auch wir vergeben unseren Schuldigern. Und führe uns nicht in Versuchung, sondern erlöse uns von dem Bösen. Amen.
0: Gegrüßet seist du, Maria, voll der Gnade, der Herr ist mit dir. Du bist gebenedeit unter den Frauen, und gebenedeit ist die Frucht deines Leibes, Jesus.
3: Heilige Maria, Mutter Gottes, bitte für uns Sünder, jetzt und in der Stunde unseres Todes. Amen.
0: Ich glaube an Gott, den Vater, den Allmächtigen, den Schöpfer des Himmels und der Erde, und an Jesus Christus, seinen eingeborenen Sohn, unseren Herrn, empfangen durch den Heiligen Geist, geboren von der Jungfrau Maria, gelitten unter Pontius Pilatus, gekreuzigt, gestorben und begraben, hinabgestiegen in das Reich des Todes, am dritten Tage auferstanden von den Toten, aufgefahren in den Himmel, er sitzt zur Rechten Gottes des allmächtigen Vaters. Von dort wird er kommen, zu richten die Lebenden und die Toten.
3: Ich glaube an den Heiligen Geist, die heilige katholische Kirche, Gemeinschaft der Heiligen, Vergebung der Sünden, Auferstehung der Toten und das ewige Leben. Amen.
0: Ewiger Vater, ich opfere dir auf den Leib und das Blut, die Seele und die Gottheit deines über alles geliebten Sohnes, unseres Herrn Jesus Christus.
4: Zur Sühne für unsere Sünden und für die Sünden der ganzen Welt.
0: Durch sein schmerzhaftes Leiden.
4: Hab Erbarmen mit uns und mit der ganzen Welt.
0: Durch sein schmerzhaftes Leiden.
4: Hab Erbarmen mit uns und mit der ganzen Welt.
0: Durch sein schmerzhaftes Leiden.
4: Hab Erbarmen mit uns und mit der ganzen Welt.
0: Durch sein schmerzhaftes Leiden.
4: Hab Erbarmen mit uns und mit der ganzen Welt.
0: Durch sein schmerzhaftes Leiden.
4: Hab Erbarmen mit uns und mit der ganzen Welt.
0: Durch sein schmerzhaftes Leiden.
4: Hab Erbarmen mit uns und mit der ganzen Welt.
0: Durch sein schmerzhaftes Leiden.
4: Hab Erbarmen mit uns und mit der ganzen Welt.
0: Durch sein schmerzhaftes Leiden.
4: Hab Erbarmen mit uns und mit der ganzen Welt.
0: Durch sein schmerzhaftes Leiden.
4: Hab Erbarmen mit uns und mit der ganzen Welt.
0: Durch sein schmerzhaftes Leiden.
4: Hab Erbarmen mit uns und mit der ganzen Welt.
0: Ewiger Vater, ich opfere dir auf den Leib und das Blut, die Seele und die Gottheit deines über alles geliebten Sohnes, unseres Herrn Jesus Christus.
3: Zur Sühne für unsere Sünden und für die Sünden der ganzen Welt.
0: Durch sein schmerzhaftes Leiden.
3: Hab Erbarmen mit uns und mit der ganzen Welt.
0: Durch sein schmerzhaftes Leiden.
3: Hab Erbarmen mit uns und mit der ganzen Welt.
0: Durch sein schmerzhaftes Leiden.
3: Hab Erbarmen mit uns und mit der ganzen Welt.
0: Durch sein schmerzhaftes Leiden.
3: Hab Erbarmen mit uns und mit der ganzen Welt.
0: Durch sein schmerzhaftes Leiden.
3: Hab Erbarmen mit uns und mit der ganzen Welt.
0: Durch sein schmerzhaftes Leiden.
3: Hab Erbarmen mit uns und mit der ganzen Welt.
0: Durch sein schmerzhaftes Leiden.
3: Hab Erbarmen mit uns und mit der ganzen Welt.
0: Durch sein schmerzhaftes Leiden.
3: Hab Erbarmen mit uns und mit der ganzen Welt.
0: Durch sein schmerzhaftes Leiden.
3: Hab Erbarmen mit uns und mit der ganzen Welt.
0: Durch sein schmerzhaftes Leiden.
3: Hab Erbarmen mit uns und mit der ganzen Welt.
0: Ewiger Vater, ich opfere dir auf den Leib und das Blut, die Seele und die Gottheit deines über alles geliebten Sohnes, unseres Herrn Jesus Christus.
4: Zur Sühne für unsere Sünden und für die Sünden der ganzen Welt.
0: Durch sein schmerzhaftes Leiden.
4: Hab Erbarmen mit uns und mit der ganzen Welt.
0: Durch sein schmerzhaftes Leiden.
4: Hab Erbarmen mit uns und mit der ganzen Welt.
0: Durch sein schmerzhaftes Leiden.
4: Hab Erbarmen mit uns und mit der ganzen Welt.
0: Durch sein schmerzhaftes Leiden.
4: Hab Erbarmen mit uns und mit der ganzen Welt.
0: Durch sein schmerzhaftes Leiden.
4: Hab Erbarmen mit uns und mit der ganzen Welt.
0: Durch sein schmerzhaftes Leiden.
4: Hab Erbarmen mit uns und mit der ganzen Welt.
0: Durch sein schmerzhaftes Leiden.
4: Hab Erbarmen mit uns und mit der ganzen Welt.
0: Durch sein schmerzhaftes Leiden.
4: Hab Erbarmen mit uns und mit der ganzen Welt.
0: Durch sein schmerzhaftes Leiden.
4: Hab Erbarmen mit uns und mit der ganzen Welt.
0: Durch sein schmerzhaftes Leiden.
4: Hab Erbarmen mit uns und mit der ganzen Welt.
0: Ewiger Vater, ich opfere dir auf den Leib und das Blut, die Seele und die Gottheit deines über alles geliebten Sohnes, unseres Herrn Jesus Christus.
3: zur Sühne für unsere Sünden und für die Sünden der ganzen Welt.
0: Durch sein schmerzhaftes Leiden,
3: hab Erbarmen mit uns und mit der ganzen Welt.
0: Durch sein schmerzhaftes Leiden,
3: hab Erbarmen mit uns und mit der ganzen Welt.
0: Durch sein schmerzhaftes Leiden,
3: hab Erbarmen mit uns und mit der ganzen Welt.
0: Durch sein schmerzhaftes Leiden,
3: hab Erbarmen mit uns und mit der ganzen Welt.
0: Durch sein schmerzhaftes Leiden,
3: hab Erbarmen mit uns und mit der ganzen Welt.
0: Durch sein schmerzhaftes Leiden,
3: hab Erbarmen mit uns und mit der ganzen Welt.
0: Durch sein schmerzhaftes Leiden,
3: hab Erbarmen mit uns und mit der ganzen Welt.
0: Durch sein schmerzhaftes Leiden,
3: hab Erbarmen mit uns und mit der ganzen Welt.
0: Durch sein schmerzhaftes Leiden,
3: hab Erbarmen mit uns und mit der ganzen Welt.
0: Durch sein schmerzhaftes Leiden,
3: hab Erbarmen mit uns und mit der ganzen Welt.
0: Ewiger Vater, ich opfere dir auf den Leib und das Blut, die Seele und die Gottheit deines über alles geliebten Sohnes, unseres Herrn Jesus Christus.
3: Zur Sühne für unsere Sünden und für die Sünden der ganzen Welt.
0: Durch sein schmerzhaftes Leiden,
3: hab Erbarmen mit uns und mit der ganzen Welt.
0: Durch sein schmerzhaftes Leiden,
3: hab Erbarmen mit uns und mit der ganzen Welt.
0: Durch sein schmerzhaftes Leiden,
3: hab Erbarmen mit uns und mit der ganzen Welt.
0: Durch sein schmerzhaftes Leiden,
3: hab Erbarmen mit uns und mit der ganzen Welt.
0: Durch sein schmerzhaftes Leiden,
3: hab Erbarmen mit uns und mit der ganzen Welt.
0: Durch sein schmerzhaftes Leiden,
3: hab Erbarmen mit uns und mit der ganzen Welt.
0: Durch sein schmerzhaftes Leiden,
3: hab Erbarmen mit uns und mit der ganzen Welt.
0: Durch sein schmerzhaftes Leiden,
3: hab Erbarmen mit uns und mit der ganzen Welt.
0: Durch sein schmerzhaftes Leiden,
3: hab Erbarmen mit uns und mit der ganzen Welt.
0: Durch sein schmerzhaftes Leiden,
3: hab Erbarmen mit uns und mit der ganzen Welt.
0: Heiliger Gott, heiliger starker Gott, heiliger unsterblicher Gott,
2: hab Erbarmen mit uns und mit der ganzen Welt.
0: Heiliger Gott, heiliger starker Gott, heiliger unsterblicher Gott,
2: hab Erbarmen mit uns und mit der ganzen Welt.
0: Heiliger Gott, heiliger starker Gott, heiliger unsterblicher Gott,
2: hab Erbarmen mit uns und mit der ganzen Welt.
0: Barmherziger Jesus, im Augenblick deines Kreuzestodes für uns bete ich dich an und lobpreise dich und bitte, umfasse mit deiner unerschöpflichen Barmherzigkeit die ganze Menschheit, besonders die armen Sünder und die Sterbenden.
2: Amen.
0: Im Namen des Vaters und des Sohnes und des Heiligen Geistes.
2: Amen.
0: Gelobt sei Jesus Christus.
2: In Ewigkeit. Amen.

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1: Guten Morgen zum Impuls hier bei Radio Horeb Leben mit Gott. Wir bekennen tagtäglich, dass wir an Jesus Christus glauben, und an Fronleichnam zeigen wir sogar öffentlich, dass wir Jesus in Gestalt des Brotes nachfolgen. Doch was wissen wir von Jesus? Was antworten wir jemanden, der uns nach Jesus Christus fragt? Können wir erklären, dass Jesus wahrer Mensch und wahrer Gott ist? Pater Anton Vogelsang von den Legionären Christi nimmt uns in dieser Woche mit auf eine Entdeckungsreise durch das Markus-Evangelium und hin zu Jesus Christus. Pater Anton ist englischsprachig aufgewachsen, hat lange Zeit in Deutschland gelebt, derzeit ist er für die Legionäre Christi in Italien, in Rom. Die Impulsreihe hier bei Radio Horeb Leben mit Gott in dieser Woche im Fokus Jesus Christus.
2: Wer ist Jesus? Als Christen kennen wir die Antwort. Er ist Gott selber, erschienen im Fleisch. Und deshalb glauben wir, dass Jesus wahrer Gott und wahrer Mensch ist. Doch theoretisches Wissen allein genügt nicht. Wir sollten auch in der Lage sein, es uns und anderen zu erklären. Dabei kann hilfreich sein zu wissen, was der heilige Markus in seinem Evangelium über Jesus sagt. Im heutigen Impuls werden wir uns ansehen, wie Markus uns zeigt, dass Jesus ganz und gar Mensch ist. Wer ist Jesus? Das ist das Hauptthema des Markus-Evangeliums. Wir sehen im Evangelium, wie jeder, dem Jesus begegnet, sich fragt, wer er ist. Markus berichtet uns oft von den Reaktionen der Menschen auf ihn. Zum Beispiel, die Leute in Kapharnaum, die erleben, wie Jesus in der Synagoge einen Dämon austreibt, wundern sich. Was ist das? Eine neue Lehre mit Vollmacht. Das lesen wir in Kapitel 1, Vers 27. Und als Jesus einen Gelähmten heilt und ihm gleichzeitig seine Sünden vergibt, fragen sich die Schriftgelehrten, wie kann dieser Mensch so reden? 2,7. Nachdem Jesus Levi, den Zöllner, in seine Nachfolge berufen hat, kritisieren die Pharisäer, wie kann er zusammen mit Zöllnern und Sünden essen? 2,6. Selbst die Apostel, die Jesus ja am nächsten stehen, ringen um das Verständnis seiner Identität. Nachdem Jesus den Sturm stillgelegt hat, staunen sie. Wer ist denn dieser, dass ihm sogar der Wind und das Meer gehorchen? 4,41. Die Frage nach der Identität Jesu findet sich wieder, als er in Jerusalem einsieht. Nach der Tempelreinigung bedrängen die Hohepriester, die Schriftgelehrten und die Ältesten ihn. In welcher Vollmacht tust du das? Wer hat dir diese Vollmacht gegeben, das zu tun? 11,28. Und während seines Verhörs taucht die Frage noch zweimal auf. Zuerst will der Hohepriester wissen, bist du der Christus, der Sohn des Hochgelobten? 14,61. Und anschließend fragt auch Pilatus nach, bist du der König der Juden? 15,2. Kurz gesagt, jeder, dem Jesus begegnet, muss sich fragen, wer er ist. Das gilt auch für uns heute. Auch wir ringen darum, seine Identität zu erfassen. Auch wir fragen uns, wer ist Jesus? Aber obwohl Markus die Frage über die Identität von Jesus oft stellt, beantwortet er sie nicht. Er hält sich absichtlich bedeckt, damit sich der Leser seine eigenen Gedanken macht. Für wen hältest du Jesus? Markus scheut sich nicht, uns auch die menschliche Seite Jesus zu zeigen. Zum Beispiel, er verschweigt nicht, dass Jesus menschliche Gefühle hat. Er wird von Mitleid überwältigt, als ein Aussätziger vor ihm niederkniet und seine Hilfe erfleht. Das lesen wir in 1,41. Er ist zornig und traurig wegen der verhärteten Herzen seines Volkes. 3,5. Er ist erstaunt angesichts des Unglaubens der Juden. 6,6. Er hat Mitleid mit den Menschen, denn sie sind wie Schafe, die keinen Hirten haben. 6,34. Er ist entrüstet, als die Apostel die Leute daran hindern wollen, ihre Kinder zu ihm zu bringen. 10,14. Er sieht den reichen Mann liebevoll an. 10,21. Im Garten Gethsemane wird er von Furcht und Angst ergriffen und seine Seele ist zu Tode betrübt. 14,33. Mitleid, Zorn, Trauer, Staunen, Entrüstung, Liebe, Furcht und Angst. Diese sind alle normale menschliche Gefühle. Es tröstet mich zu denken, dass Jesus sie auch hatte. Markus nennt Jesus Messias und Sohn Gottes. Andere reden ihn mit Lehrer, Rabbi, Herr und Sohn Davids an. Jesus selber bezeichnet sich meist als der Menschensohn. Wir lesen in 8,31, dann begann er, sie darüber zu belehren, der Menschensohn muss vieles erleiden. Und in 9,9, während sie den Berg hinabstiegen, gebot er ihnen, niemanden zu erzählen, was sie gesehen hatten, bis der Menschensohn von den Toten auferstanden sei. Und in 10,45, denn auch der Menschensohn ist nicht gekommen, um sich dienen zu lassen, sondern um zu dienen und sein Leben hinzugeben als Lösegeld für viele. Diese Eigenbezeichnung Jesus bezieht sich auf den messianischen Titel in Daniel 7,13. Dort lesen wir, da kam mit den Wolken des Himmels einer wie ein Menschensohn. Er gelangte bis zu dem Hochbetagten und wurde vor ihn geführt. Der Kontext der Prophezeiung impliziert, dass dieser Menschensohn mehr als ein Mensch ist. Aber der Titel Menschensohn verweist uns auch auf die menschliche Natur Jesu. Damit solle ausgedrückt werden, dass Jesus von einer menschlichen Mutter geboren wurde. Schließlich betont Markus auch die Körperlichkeit Jesus. Er kommt anderen Menschen körperlich nahe und heilt die Kranken häufig, indem er sie berührt. Zum Beispiel die Schwiegermutter des Petrus in 1,31, den Leprakranken in 1,41 und die Tochter des Jairus in 5,41. Bei Festgelagen isst und trinkt er mit Sündern. Das lesen wir in 2,15. Er scheut sich nicht vor dem Gedränge gewöhnlicher Menschen. 5,24. Einmal heilte er sogar einen Mann, der taub war und nur stammeln konnte, indem er seine Finger in sein Ohr steckt und seine Zunge mit Speicheln bestreicht. 7,31. Auch einen Blinden heilt er, indem er dessen Augen mit Speichel benetzt und ihm die Hände auflegt. 8,22. Es ist bemerkenswert, dass diese beiden Wunder finden sich nur im Markus-Evangelium. Wer ist Jesus? Das ist das Hauptthema des Markus-Evangeliums. Alle, die Jesus entgegen, stellen sich sie diese Frage. Was sagt Markus dazu? Ohne diese Frage direkt zu antworten, zeigt er uns, dass Jesus ganz und gar Mensch ist. Wie? Er zeigt uns, dass Jesus menschliche Gefühle hatte. Er nutzt häufig den Titel Menschensohn. Und Markus betont auch die Körperlichkeit Jesu. Zum Schluss spende ich gerne meine priesterliche Segen aus. Der Herr sei mit euch und mit deinem Geist. Er segne euch, der mächtige Gott, der Vater, der Sohn und der Heilige Geist. Amen.
0: 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Um 16:30 geht es weiter mit der Sendereihe Erzählung.

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Liebe Hörerfamilie, viele Menschen fühlen sich beunruhigt im Hinblick auf die derzeitige Weltlage. Zu Recht, wie ich meine. Die drei größten militärischen Mächte dieser Welt erheben Anspruch auf Länder, die ihnen nicht zustehen. Die Welt schreit nach Frieden. Was können wir tun? Vielleicht sollten wir uns nicht zu sehr mit dem Negativen befassen, sondern uns an Gott wenden. Er ist doch der Herr aller Mächte und Gewalten. Er hat alles in der Hand. Herr, du siehst doch, wie es bei uns läuft. Bitte hilf uns. Die Mutter Gottes als Königin des Friedens hat uns in solchen Situationen immer zum Rosenkranzgebet aufgerufen. Bitte beten Sie mit uns um den Frieden. Jeden Tag am Morgen um 6 Uhr, auch wenn es ein Opfer ist. Beten Sie bitte mit für den Frieden jeden Tag am Morgen um 6 Uhr. Es segne und behüte Sie der Vater, der Sohn und der Heilige Geist. 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
1: Du allein bist die Liebe. Deine Würde entspricht es, dich einzig und allein zu lieben. So ein Gebet der heiligen Katharina von Siena. Aus ihrem Leben hören wir auch heute wieder in unserer Radio Horeb Erzählung. Und dazu begrüßt sie ganz herzlich Claudia Kiesel. Katharina wird weiter auf die Probe gestellt. Während sie auf die florentinische Gesandtschaft warten, wird Katharina von drei hochkarätigen Theologen besucht. Diese stellen sie mit theologischen Fragen auf die Probe, bei denen selbst die studiertesten Personen Probleme hätten, diese zu beantworten. Aber Katharina kann alles beantworten und die Delegation zieht ab. Doch nun steht die eigentliche Prüfung bevor. Die Florentiner sind endlich angekommen, doch sie wollen Katharina nicht bei den Verhandlungen mit dem Papst dabei haben und streiten ab, dass sie Teil der Gesandtschaft aus Florenz ist. Wie soll das gut ausgehen? Wir hören die 34. Folge aus dem Buch »Ein Mädchen aus Siena«, geschrieben von Louis de Wohl. Es liest für uns auch heute wieder Viola von der Burg.

Am nächsten Tage wurde Katharina zu einer Audienz beim Papst befohlen. Gregor der Elfte war allein. Ich glaube, ihr wisst bereits, dass die florentinischen Gesandten euch verleugnen, Schwester, begann er. Ja, heiliger Vater. Ich habe es abgelehnt, sie zu empfangen, sagte der Papst fast stolz. Ich habe Kardinal D'Estaing und Kardinal Eslin de Montagu beauftragt, mit ihnen zu verhandeln. Katharina schwieg. Ich sagte euch ja, die Florentiner sind die größten Verräter, die es gibt, fuhr Gregor freundlich fort. Sie haben euch und mich von Anfang an getäuscht. Die neuen Gesandten sind genauso arrogant wie die alten, keine Spur von Demut. Sie bitten nicht, sie fordern. Diese Verhandlungen werden zu nichts führen, wenn sie sie auch noch so lange hinausziehen. Ich habe noch einmal an Florenz geschrieben, gestand Katharina, und zwar sehr offen. Das Heer unter Kardinal Robert von Genf hat auf Bologneser Boden schon Erfolge erzielt, sagte der Papst. Nein, kein Wort, Schwester Katharina. Ich weiß sehr wohl, wie ihr darüber denkt. Aber es war schon zu spät, um sie zurückzurufen. Man kann Heere nicht so leicht zurückholen wie Boten. Katharina seufzte. Ich habe vergeblich gewarnt, heiliger Vater. Ich wollte euch alle diese Dinge selber mitteilen, sagte Gregor, aber in Zukunft dürfen wir nicht zu oft zusammenkommen, sonst werden die Florentiner euch beschuldigen, gegen sie zu arbeiten, weil sie nicht mit euch zusammenarbeiten wollten. Das behaupten sie praktisch schon, seit sie hier sind, heiliger Vater. Ich werde euch natürlich auf dem Laufenden halten, versprach der Papst, entweder durch Fra Raymond oder durch meinen Notarius Tommaso di Petra. Was einer dieser beiden euch berichtet, ist zuverlässig, aber vielleicht wollt ihr jetzt nach Siena zurückkehren. Nein, sagte Katharina fest, nicht ehe ihr auch abreist, heiliger Vater. Er seufzte. Ich habe wieder mit meinen Kardinälen gesprochen, bekannte er niedergeschlagen. Wisst ihr, dass einigen von ihnen die Tränen kamen, als ich ihnen erklärte, ich würde nach Rom gehen? Ich zweifle nicht daran, heiliger Vater. Er musste über ihre verächtliche Miene lächeln. Ihr seid selbst so sicher, sagte er. Es erstaunt mich immer wieder. Ich bin nur sicher, wo es sich um Gottes Willen handelt, erwiderte sie, aber nie sicher meiner selbst. Wie kann man sicher sein über ein Nichts? Rom ist ein Intrigennest, murmelte der Papst unschlüssig. Alles kann dort geschehen, und ich habe niemand, auf den ich mich verlassen kann. Sie hörte Kardinal D'Estaings Einflüsterungen aus seinen Worten heraus. »Ihr habt unseren lieben Herrn«, widersprach sie, »ihr habt den heiligen Petrus und den heiligen Paulus. Was wollt ihr noch mehr, heiliger Vater?« Wieder seufzte er. »Gestern erklärten mir drei meiner Ratgeber, jeder für sich, die Reise

Abenteuer ins Land der Barbaren begeben soll, erklärte sie Fra Raymond. Und alles, was das Abenteuer unausführbar machen könnte, ist ihm willkommen. Mehrere Tage lang hörte sie nichts. Dann erhielt sie eine Einladung, den Herzog von Anjou, Bruder des Königs von Frankreich, aufzusuchen. Sie war fest entschlossen, nicht zu dulden, dass er ihr im Wege stände, und gewann ihn prompt für ihre Sache. Er lud sie nach Villeneuve auf eines seiner Schlösser ein, um sie der Herzogin vorzustellen. Das Herzogspaar machte gar keinen Versuch, sie zu überzeugen, die Anwesenheit des Papstes in Avignon sei für Frankreich eine Notwendigkeit. Die beiden liebenswürdigen und leicht entflammbaren Aristokraten saßen zu ihren Füßen und baten sie um ihren Rat. Sie gab ihn. »Sag dem König, er solle seinen dummen Streit mit England beenden und zusammen mit uns allen für das Kreuz zu Felde ziehen.« Der Herzog versprach, ihren Rat dem König vorzutragen, aber sie hatte schon erkannt, was für ein oberflächlich und schnell begeisterter Mann er war, und erwartete nicht viel von ihm. Als sie nach Avignon zurückkam, war die florentinische Gesandtschaft noch immer da und hatte immer noch nichts ausrichten können. Auf Katharinas Brief nach Florenz war noch keine Antwort eingetroffen und, was das Schlimmste war, keine Nachricht vom Papst. Ein schlechtes Zeichen, mutmaßte Fra Raymond. Die Kardinäle müssen ihn für sich gewonnen haben. Ich überlege mir, was, ob dieser Einladung des Herzogs von Anjou nicht vielleicht von den französischen Kardinälen eingefädelt war, um euch aus dem Wege zu haben und ihnen freie Hand beim Heiligen Vater zu gewährleisten. Das glaube ich nicht, erwiderte Katharina, aber ich glaube, sie haben von meiner Abwesenheit vollen Gebrauch gemacht. Und nach allem, was der Heilige Vater das letzte Mal zu mir gesagt hat, wäre es nutzlos, um eine Audienz zu bitten. Wir müssen wieder einmal warten, warten, warten. Etwa eine Woche später sprach Tommaso di Petra bei ihr vor. Der päpstliche Notarius war ein kleiner, vogelartiger Mann in Schwarz. Der Heilige Vater bedauert, euch sagen zu müssen, dass die florentinischen Gesandten ihre Haltung nicht ändern wollen, berichtete er. Es besteht kein Zweifel mehr daran, dass die Verhandlungen scheitern werden. Sie nickte ungeduldig. Der Notarius sagte ihr nichts, was sie nicht schon gewusst hatte. »Wann wird der Heilige Vater nach Rom aufbrechen?« fragte sie ohne Umschweife. Tommaso sah verlegen vor sich hin. »Wir haben schlechte Berichte«, gestand er. »Während diese Gesandten mit uns verhandelten, hatte ihre Regierung Bevollmächtigte zu Kaiser Karl, zum König von Ungarn und zu den Dogen von Venedig und Genua geschickt, mit der Absicht, eine große Allianz gegen uns zu bilden.« Katharina schloss die Augen. »Aus all dem wird nichts werden«, sagte sie nach einer Weile. »Gar nichts. Aber jetzt ist es noch wichtiger als vorher, die Rückkehr des Heiligen Vaters nicht länger aufzuschieben. Leider hat die Nachricht das Vertrauen seiner Heiligkeit erschüttert«, fuhr Tommaso di Petra mit seiner grauen, kleinen Stimme fort. Zudem hat er noch einen Brief von einem sehr heiligen Mönch in Spanien erhalten, der ihn davor warnt, Avignon zu verlassen, da er sonst unweigerlich unterwegs getötet würde. Ohne einen Augenblick zu zögern, befahl Katharina: »Schreibt nieder, was ich euch sage, Meister Tommaso.« Er blickte jäh auf. Er wollte ihr bedeuten,
dass er der Notarius seiner Heiligkeit und

nicht der ihre sei. Aber als sie wiederholte, »Schreibt sofort«, zog er widerspruchslos Federkasten und Pergament hervor und sie diktierte einen Brief an Gregor den XI. »Ich wünsche euch, von aller sklavischen Furcht befreit zu sehen.« Tommaso di Petra hielt entgeistert inne, aber sie fuhr einfach fort und ihm blieb nichts anderes übrig, als auch fortzufahren. »So dass nur die heilige Furcht bleibe. Hört nicht auf die Stimmen jener leibhaftigen Teufel, die euch in Schrecken versetzen und eure Reise verhindern möchten, indem sie sagen, es bedeutet euren Tod. Seid ein Mann, heiliger Vater, steht auf. Ich sage euch, dass ihr nichts zu fürchten habt. Aber wenn ihr nicht eure Pflicht tut, dann mögt ihr allerdings Grund zur Furcht haben. Der heilige Vater gehört nach Rom, deshalb geht hin. Und wenn da jemand ist, der euch hindern will, so sagt ihm, was Christus zum heiligen Petrus sagte, der ihn in irrender Güte zurückhalten wollte. Hebe dich hinweg von mir, Widersacher. Du bist mir ein Ärgernis, da du nicht nach Gottes Gedanken, sondern menschlich denkst. Und sagt allen anderen, und wenn es mich 100-mal das Leben kostet, ich will und werde den Willen Gottes tun. Schwester Katharina, Tommaso di Petras Stirn war feucht von Schweiß. Seid ihr wirklich ganz sicher, absolut sicher, dass sie den heiligen Vater nicht töten werden? Er möchte, dass ihr es im Gebet herausfindet. Sie gab keine Antwort. Ein Beben ging durch ihren Körper und Tommaso sah sie erstarren. Nicht die geringste Bewegung. Sie schien sogar zu atmen aufgehört zu haben. Er hatte sie schon einige Male so gesehen, doch das war in der Kirche gewesen. Dass sie aber hier, vor seinen Augen und, wie es schien, aus freiem Willen, in diesen seltsamen Zustand verfiel, war viel furchteinflößender. So, als befände man sich plötzlich an der Schwelle einer anderen Welt. Tommaso di Petra bildete sich etwas darauf ein, sich von nichts und niemand täuschen zu lassen. Von allen Leuten am päpstlichen Hof war er der größte Skeptiker. Und seine natürliche Vorsicht gepaart mit seinem juristischen Schliff hatten diese angeborene Eigenschaft zu einer hohen Kunst entwickelt. Er lehnte sich zurück und beobachtete Katharina still. Nach einer Weile begann sie Worte zu murmeln, fast unhörbar, zuerst dann immer klarer. Gelassen machte sich der Notarius daran zu notieren, was sie sagte. Was sie sagte, war ein Gebet. Sie bat um Vergebung für sich selbst und ihre Sünden. Sie bat Christus, die Augen seines Stellvertreters auf Erden zu öffnen, so dass er ihn lieben möge, aber nicht um seiner selbst willen, sondern Christus um Christi willen. Sie bot ihren Körper dar zur Bestrafung für ihre Sünden. Sie sei bereit, unter Qualen zu sterben, wenn sie nur erhört und Christi Stellvertreter nach dem Willen Christi handeln würde. Verleihe ihm ein neues Herz, betete sie mit Inbrunst. Verleihe ihm ein neues Herz. Tommaso di Petras Federkiel raste, um mit dem Fluss ihrer Worte Schritt zu halten. Als ihr Gebet beendet war, blieb sie steif wie zuvor. Er sprach sie an, aber sie wollte oder konnte nicht antworten. Bestürzt sah er sich um und rief nach Fra Raimund.
Der Dominikaner kam herein, warf einen Blick auf sie und rief Marconi herbei. Er solle Weihwasser bringen. Es dauerte nicht eine Minute, bis Marconi damit zurückkam und Fra Raymond besprengte ihr Gesicht. Dann fasste er sie bei den Schultern und schüttelte sie. »Im Namen Jesu, komm wieder«, befahl er mit lauter Stimme. Ihre Augen kehrten in ihre natürliche Stellung zurück. Gelobt sei Gott. Sie blickte Tommaso di Petra an. Der Heilige Vater wird auf seinem Weg nach Rom nicht sterben, sagte sie leise. Der Notarius stand auf, verbeugte sich und ging. Eine halbe Stunde später stand er vor Gregor dem XI. »Echt, Euer Heiligkeit«, sagte er, »ohne jeden Zweifel, echt.« Er berichtete das ganze Gespräch mit Katharina. Er las vor, was er niedergeschrieben hatte. Bei den Worten »Verleihe ihm ein neues Herz« wurde der Papst unruhig. Sein edles, weiches Gesicht war sehr blass. »Es ist gut«, sagte er langsam. »Ich danke euch. Ihr mögt gehen.« Der Notarius zog sich zurück. An der Tür musste er sich noch einmal umsehen. Gregor der XI. Saß steif und aufrecht da. Sein Schatten an der Wand war ein riesenhafter, ein zweiter Papst, viele Male größer als der aus Fleisch und Blut. Schweigend schlich sich Tommaso di Petra aus dem Zimmer. Der Papst läutete nach dem Prälaten Malherbe. Der elegante Würdenträger kam lächelnd herein. »Heiliger Vater, seine Eminenz Kardinal de Marsac, bittet ergebenst, in Audienz empfangen zu werden.« »Ich werde ihn nicht empfangen«, erwiderte der Papst, und beim Klang seiner Stimme blickte Malherbe erschrocken auf. »Heiliger Vater, ich glaube, es ist sehr wichtig.« »Für den Kardinal kein Zweifel. Er wird es mir schreiben müssen. Nun hör zu. Alle Briefe nach Rom sind fertig.« »Oh, gewiss, heiliger Vater. Sie sind seit Monaten geschrieben. Ohne Datum natürlich.« »Eben. Ihr werdet das Datum einsetzen. Das Datum von heute. Heute, in einer Woche, brechen wir auf.« Der Prälat starrte ihn an. »Aber, heiliger Vater, ihr habt gehört, was ich sagte.« »Sendet Befehl an den Großmeister des Johanniterordens, Jean-Ferdinand d'Heredia. Die Schiffe in Marseille sollen am 1. Oktober reisebereit sein.« »Ja, heiliger Vater.« »Sag dem Hofmarschall, wenn irgendeiner meiner Kardinäle vor unserer Abreise noch um eine Audienz nachsucht, soll man ihm mitteilen, ich wünschte keine weitere Diskussion über die Abreise selbst. Ich kenne alle Argumente, und ich will sie mir nicht noch einmal anhören.« »Ja, heiliger Vater.« Malherbe zog sich eiligst zurück. Noch tagelang erzählte er jedem, dass er den Papst noch niemals so erlebt hätte. »Er ist ein anderer Mann. Ich weiß nicht, was über ihn gekommen ist.« »War diese Nonne aus Siena wieder bei ihm?« fragte Kardinal de Marsac scharf. »Nein, Euer Eminenz. Sie hat schon seit Wochen keine Audienz mehr gehabt.« »Dann verstehe ich es nicht«, brummte de Marsac. »Immerhin. Noch ist er nicht fort.«

0: Der Papst ist nun fest entschlossen, nach Rom zu gehen. Werden ihm selbst jetzt noch weitere Steine in den Weg gelegt? Und wie wird die florentinische Gesandtschaft darauf reagieren? Gerne wieder einschalten, auch das nächste Mal in unserer Radio Horeb Erzählung, wenn Viola von der Burg weiterliest aus dem Buch von Louis de Wohl mit dem Titel »Ein Mädchen aus Siena« über die heilige Katharina von Siena. 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Adieu und gerne auf ein Wiederhören, Claudia Kiesel.
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0: Zur Sendung Spiritualität bei Radio Horeb und Radio Maria begrüßt sie heute Maria Berg. Der Juni ist der Herz-Jesu-Monat und in wenigen Tagen, am Donnerstag, feiern wir das Fronleichnamsfest, das Hochfest des Leibes und Blutes Christi. Wir betrachten, warum diese zwei Geheimnisse, Herz-Jesu und Eucharistie, eins sind. Über das eucharistische Herz Jesu spricht jetzt der Wallfahrtsrektor von Maria Brünnlein in Wemding im Bistum Eichstätt, Norbert Traub. Herzlich willkommen, Herr Wallfahrtsrektor Norbert Traub.
1: Liebe Frau Berg, liebe Hörerinnen und Hörer, herzliches Grüß Gott aus Maria Brünnlein.
0: Ja, wir dürfen mit einem Gebet in die Sendung starten.
1: Ja, ich darf Sie einladen, dass wir um den Heiligen Geist bitten, dass er uns führt und begleitet. Sende aus deinen Geist und alles wird neu geschaffen.
0: Und du erneuerst das Angesicht der Erde.
1: Lasset uns beten. Allmächtiger Gott, du hast die Herzen der Gläubigen durch die Erleuchtung des Heiligen Geistes gelehrt. Gib, dass wir in diesem Geist erkennen, was recht ist und allezeit seinen Trost und seine Hilfe erfahren. Darum bitten wir durch Christus, unseren Herrn.
0: Amen.
1: O Maria, Braut des Heiligen Geistes,
0: bitte für uns.
1: Unsere liebe Frau von Wemding,
0: bitte für uns. Amen. Ja, wir warten jetzt nicht lange und sind schon ganz gespannt auf Ihren Vortrag zum eucharistischen Herz Jesu.
1: Gern. Ja, liebe Hörerinnen und Hörer von Radio Horeb und Radio Maria, zu Beginn dieses Herz-Jesu-Monats, und wir haben es ja gehört, der Monat Juni ist dem Herzen Jesu geweiht, da möchte ich Sie ganz herzlich aus Maria Brünnlein grüßen. Und vielleicht waren Sie heute schon in Ihrer Kirche und haben bemerkt, dass aus den Blumen des Maialtares der Altar des Heiligsten Herzens Jesu geschmückt wurde. In vielen unserer Kirchen werden in diesem Monat Juni Bilder, Figuren des göttlichen Herzens aufgestellt und geschmückt. In der Tradition der Kirche und der damit verbundenen Frömmigkeit des Gottesvolkes ist, wie gesagt, der Monat Juni dem Herzen Jesu geweiht. Die Ursache dafür liegt ganz einfach darin, dass das Hochfest des Herzens Jesu immer im Juni gefeiert wird und in den letzten gut 100 Jahren die Frömmigkeit zu Ehren des Heiligsten Herzens Jesu gewachsen ist, in den Pfarrgemeinden und vor allem auch in den Familien sehr gepflegt wird. Ich möchte hier nur an zwei Andachtsformen des Familiengebetes erinnern, nämlich an die Weihe der eigenen Familie, an das göttliche Herz Jesu oder die Andacht der Herz Jesu Thronerhebung. Und heute ist unser Thema das eucharistische Herz Jesu. Das liegt daran, dass in wenigen Tagen Fronleichnam gefeiert wird. Zwei Festtage, die von der Innigkeit der Liebe Christi sprechen und im Grunde dasselbe ausdrücken wollen. Wagen wir uns an unser Thema heran. Vielleicht klingt es in manchem Ohr etwas altertümlich, eucharistisches Herz Jesu. Doch trägt das Thema die Zusage der Gegenwart unseres Herrn. Werfen wir zunächst einen Blick auf die Historie dieser beiden Festtage, die so innig miteinander verbunden sind. Stellen wir uns die Frage, woher kommen diese beiden Feste? Fronleichnam, Festtag der Eucharistie. Der eigentliche Festtag der Einsetzung des Altarsakramentes ist natürlich der Gründonnerstag. Und der Fronleichnamstag ist ein relativ junges Fest. Die Augustinernonne Juliana von Lüttich sieht visionär den Vollmond als Bild des kirchlichen und liturgischen Jahreskreises. Allerdings war eine Stelle des Vollmondes dunkel. Es fehlte also ein Fest. Jesus selbst erklärte der Seherin, dass der Festkreis der Kirche noch einen Festtag für das Geheimnis der Eucharistie bräuchte. Im Jahr 1247 kam es dann in Lüttich zum ersten Fronleichnamsfest. Papst Urban IV., der aus Lüttich stammte, setzte 1264 das Fronleichnamsfest für die ganze Kirche ein. Die liturgischen Texte für die Heilige Messe und das göttliche Offizium verfasste bekannterweise kein geringerer als Thomas von Aquin. Warum kommt es gerade im Hochmittelalter zu solch einem Fest? Überlegen wir einmal. Gerade in dieser Zeit wurde über die Würdigkeit zur Heiligen Kommunion viel diskutiert. Bin ich wirklich würdig, Christus in der Heiligen Kommunion zu empfangen? Das gläubige Volk empfing nur wenige Male im Jahr die Heilige Kommunion, sogar oftmals nur einmal zur Osterzeit. Und so wurde das Schauen der heiligen Gestalten sehr wichtig. Es hatte sich bereits die Elevation, die Erhebung der heiligen Gestalten innerhalb der Messliturgie unmittelbar entwickelt. So wie wir es heute noch kennen, dass direkt nach den Wandlungsworten der Leib des Herrn und der Kelch mit dem kostbaren Blut Jesu emporgehoben wird. In einem doppelten Sinn, damit die Menschen es sehen. Und es soll wirklich ein Zeichen des Opferns des Erlösers an den Vater sein. Mit der Einführung des Fronleichnamsfestes und der Prozessionen wurde den Gläubigen die heilige Kommunion gezeigt. Aus den Wandlungsworten nehmt und esst, nehmt und trinkt, wird im übertragenen Sinn das Wort kommt und seht. Die Fronleichnamsprozession wurde längst in der Kirche geübt, allerdings in einem kleinen Rahmen, und zwar jedes Jahr am Gründonnerstag, wenn das Allerheiligste nach der Messliturgie außerhalb der Kirche aufbewahrt wird. Ebenso waren diese theophorischen Prozessionen üblich, wenn der Priester zu Kranken oder Sterbenden gerufen wurde. Die Prozession an Fronleichnam hatte allerdings den speziellen Grund, sie diente der Verehrung der Gegenwart Jesu im Altarsakrament. In Deutschland bekamen die Fronleichnamsprozessionen sehr schnell auch den Charakter einer Wetterprozession. Das bedeutet, die Prozession diente, um die Städte, Dörfer und deren Fluren zu segnen, die Gegenwart Jesu hineinzutragen in die Städte und Dörfer. Deswegen wird zumeist an vier Altären Station gemacht, Texte des Evangeliums verkündet, Fürbitten und Segensgebete gesprochen und der eucharistische Segen erteilt. Hier gibt es je nach örtlichen Gebräuchen ganz verschiedene Riten und Gebete. Das Fronleichnamsfest ist nämlich durch die diözesaneigenen Ritualbücher geregelt. Da gibt es keine gesamtkirchliche Liturgiefeier. Das Fronleichnamsfest will also die Eucharistie ganz in den Mittelpunkt des Glaubens und der Glaubenspraxis stellen. Und wer kann solch eine Gegenwart Gottes schenken, wenn nicht das liebende Herz Jesu? Und deswegen ist am 9. Tag nach Fronleichnam das weitere Fest, das wir betrachten wollen, das Herz-Jesu-Fest. Die Verehrung des göttlichen Herzens Jesu beginnt, wie die Verehrung vieler anderer menschlicher Kennzeichen Jesu, in der Zeit der Devotio Moderna, also rund 100 Jahre nach der Einführung des Fronleichnamsfestes. Die Verehrung der heiligen Wunden Christi oder des Antlitzes Jesu, oder denken wir an die Verehrung des Blutes Christi. Hier werden die menschlichen Züge Jesu verehrt. Aber wichtig, sie gelten immer dem ganzen Christus. Sie gelten nicht in erster Linie einem medizinischen Organ wie dem Blut oder dem Herz, sondern diese sind Ausdrücke, Symbolbegriffe für die wahre Gottheit, für die wahre Menschheit und für das Erlösungswirken Jesu. Klar, Jesus vergießt am Kreuz sein Blut für uns Menschen. Es wird verehrt als Zeichen der Erlösung. Es wird verehrt, ja, für den ganzen Christus, der sein Leben gibt. Die eigentliche Verehrung des göttlichen Herzens Jesu beginnt aber erst mit den Visionen der heiligen Margareta Maria Alacoque in Frankreich. Wir sind im Jahr 1673. Ähnlich wie bei der heiligen Juliana von Lüttich greift Jesus gleichsam selbst ein und erbittet ein solches Fest. Und der Grund ist natürlich nicht, dass Jesus mehr Anbetung und Liebe bekommt, sondern um uns Menschen mit der Liebe Gottes immer vertrauter zu machen. Und wie kann eine Ordensfrau, die in der Klausur der Heimsuchungsschwestern lebt, dieses Fest bekannt machen? Die Ortsbischöfe in der Umgebung von Paray-le-Monial waren schnell begeistert. Doch für ein solches Fest mit liturgischen Texten bedurfte es fast 100 Jahre, bis es Papst Clemens XIII. Erlaubte. Allerdings waren die weltlichen Strömungen, die ja vor der Kirche nicht Halt machen, für dieses Fest sehr erschwerend. Es beginnt die Zeit der Aufklärung, die Zeit des Rationalismus. Das war nicht gerade förderlich für das Herz-Jesu-Fest. Erst Papst Leo XIII. Schrieb das Herz-Jesu-Fest für die ganze Kirche vor. Er erhob es sogar zum sogenannten Hochfest. Und erst 1928 unter Papst Pius XI. Wurden Offizium und Messliturgie veröffentlicht. Worin besteht die Bedeutung dieses Festes? Ich denke, wir müssen an zwei Grundlinien denken. Zunächst. Zum einen ist es die Feier des gekreuzigten und für uns Menschen sterbenden Erlösers. Es erinnert an die völlige Hingabe seines Lebens, weil ja der Soldat dem toten Christus das Herz öffnete. Damit verbunden, eben in den Zeichen von Blut und Wasser, ist es die Erinnerung an die Eucharistie und die Taufe als Sakramente der Kirchwerdung. Daraus ergibt sich schon eine erste Bedeutung für das Thema des eucharistischen Herzens Jesu. Das Herz ist ein Symbol für die Gegenwart Christi in der Eucharistie. Sein geöffnetes Herz ist der Ausdruck seiner Liebeshingabe in den Gestalten von Brot und Wein der Eucharistie, eben in seinem Leib und seinem Blut. Und zum anderen, das betonen vor allem die Texte der Messliturgie, Herz-Jesu-Fest ist auch ein Fest der Sühne seitens der Menschen. Denken wir nur an die kirchliche Vorschrift, dass am Hochfest des Herzens Jesu in den Pfarrgemeinden, oft bei Andachten oder am Ende der Heiligen Messe, das eigene Sühnegebet zu verrichten ist. Denken wir an die Symbolik des offenen Herzens, das aber oftmals ungeachtet oder gar beleidigt wird. Die verletzten Rechte des Erlösers sollen in der Festfeier des Herz-Jesu-Festes wiederhergestellt werden. Die Sünden der Menschen sollen gut gemacht werden. Das drückt sich sehr deutlich im Tagesgebet der Herz-Jesu-Messe aus. Ja, liebe Hörer von Radio Horeb und Radio Maria, soweit zu den historischen Fragen der beiden Festtage, die im Begriff des eucharistischen Herzens Jesu zusammengefasst sind. Und jetzt eine erste Frage an jeden von uns. Welche Voraussetzungen bringe ich mit, um mich diesem Herzen Jesu, welches in der Heiligen Kommunion gegenwärtig ist, zu nahen? Bereits Paulus konfrontiert seine Korinther mit eben dieser Frage. Im 1. Korintherbrief, 11. Kapitel. Kurze Zeit hatte Paulus seine junge Gemeinde in Korinth verlassen. Er war auf seiner Missionsreise weitergezogen. Da kam es zu großen Unstimmigkeiten innerhalb der jungen Christenheit. Paulus formuliert sehr scharf die Vorbereitung auf den Kommunionempfang, wenn er sagt: Denn so oft ihr von diesem Brot esst und aus dem Kelch des Herrn trinkt, verkündet ihr den Tod des Herrn, bis er kommt. Wer also unwürdig von dem Brote isst und aus dem Kelch des Herrn trinkt, der macht sich schuldig am Leib und Blut des Herrn. Das Konzil von Trient hat in klarer Erkenntnis des unaussprechlichen Gnadenreichtums, der den Gläubigen aus dem Empfang der Heiligen Kommunion erwächst, vorausgesetzt, dass der Empfänger der heiligsten Eucharistie im Stand der heiligmachenden Gnade ist. Das heißt, dass er ohne Todsünde zum Altar geht und eben bei der Heiligen Messe so kommuniziert. Allerdings wurde diese Festlegung aus dem Trienter Konzil sehr streng gehandhabt. Auch damals gingen die Gläubigen sehr selten zur Heiligen Kommunion. Meist kommunizierte man nur einmal im Monat. Bis zu den sogenannten Kommuniondekreten des heiligen Papst Pius X. wurde diese Praxis hochgehalten. Das Wichtigste an der Eucharistie ist nicht allein die Anwesenheit des Erlösers in beiden Gestalten von Brot und Wein. Christus will nicht nur um der Gegenwart willen anwesend sein. Christus will in uns anwesend werden, unsere Nahrung im Glauben werden und deswegen der Empfang der Heiligen Kommunion. Und hier sind wir ganz im Sinn der großen Brotrede Jesu nach dem Evangelisten Johannes, seinem 6. Kapitel. Jesus gibt ja nach der wunderbaren Brotvermehrung klar den Hinweis: Mein Fleisch ist wirklich eine Speise, mein Blut ist wirklich ein Trank. Christus ist also gegenwärtig, um uns Nahrung zu geben, sodass die Vereinigung zwischen ihm und uns Menschen so vollkommen wie nur möglich ist. Die Gegenwart Jesu in diesem Sakrament hat ihren Sinn darin, dass sie empfangen werden will. Christus will unsere Herzen besitzen und wir dürfen in seinem Herzen sein. Gottes Gegenwart wünscht sich, im Herzen der Menschen zu sein. So können wir formulieren: Das Sakrament der Eucharistie ist eine dargebotene Gegenwart, die darauf wartet, in der persönlichen Begegnung mit Jesus von uns Menschen empfangen zu werden. Jesus will in der Eucharistie unser Leben bewohnen, unsere Entscheidungen im Einklang mit seinem Evangelium bringen. Und deswegen heißt es auch in den Einsetzungsworten: Es ist das Blut des neuen und ewigen Bundes. Ein Bund mit einem jeden Christen, der in der Heiligen Kommunion die Antwort auf die Gegenwart Gottes gibt. Woher kommt diese Liebe, wenn nicht aus seinem gottmenschlichen Herzen? Jesu tiefster Wunsch ist es, alle Menschen in Liebe zu vereinen, indem sie an seinem Leben teilhaben. In der Theologie spricht man hier von der Deificatio, von der Vergöttlichung. Der Mensch soll vergöttlicht werden. Ja, es ist Teil des Liebesbündnisses, welches in der Erschaffung der Welt und des Menschen begann, seinen Höhepunkt im Sterben des Messias findet und die Vollendung erreichen wird, wenn die Geretteten in der verklärten Gestalt bei Gott im Paradies sein werden. Blicken wir in die biblische Heilsgeschichte, dann sollen alle Bündnisse, die Gott mit seinem Volk geschlossen hatte, genau dieses Ziel erreichen. Und somit können wir formulieren, dass der Bund, der im Sakrament der Eucharistie geschlossen wird, ein Bund der Liebe ist. Gott schuf uns Menschen, um gleichsam sich mit uns zu vermählen. Er wird Fleisch in der Menschwerdung, um in der Brotwerdung der Eucharistie in allen Menschen Fleisch zu werden. Ein wirklicher Ausdruck des Herzens Jesu, das sich uns in der Eucharistie schenkt. Mehr noch, der sich uns Menschen im Altarsakrament vermählt. Das Bild der Hochzeit, das Bild von Bräutigam und Braut spricht davon. Denken wir hier nur an den Psalm 19, der von dieser Brautschaft spricht. Wie ein Bräutigam, der sein Brautgemach verlässt, so steigt das Wort Gottes zur Erde. Das Wort steigt zur Kirche, welche die Völker versammelt. Und das Wort ernährt alle Völker im Geheimnis der heiligsten Eucharistie.

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1: Liebe Hörerinnen und Hörer, wir haben jetzt betrachtet, Jesus gibt sich selbst als Nahrung. Er tut es, damit sich das göttliche Leben in uns entfaltet, welches ja in der Taufe in unser Herz eingepflanzt wurde. Die Eucharistie will uns auf diesem Glaubensweg unterstützen. Ohne Jesus in der Eucharistie können wir also nicht leben. Wiederum, davon spricht Jesus selbst bei der großen Brotrede. Und damals wie heute scheiden sich darin die Geister. Wollt auch ihr weggehen? Die Aussage, die Frage Jesu an seine Apostel, nachdem viele Jünger ihn deswegen verlassen hatten. Eine Hilfe, um aus der Eucharistie, aus diesem eucharistischen Herzen Jesu zu leben, ist unsere Haltung bei der Heiligen Kommunion. Der Empfang der Heiligen Kommunion ist ein tiefer Akt der Liebe und der vertrauensvollen Hingabe an Gott. Gott kommt zu uns, er will uns nähren und durch seine Gegenwart aufrichten. Dabei ist uns garantiert, dass Gott weder vor unserem Elend zurückschreckt, noch ist er von unserer Schwachheit angewidert. Hilfe, besser gesagt Voraussetzung für den Kommunionempfang, ist unser aufrichtiger Wunsch, dieser Liebe Jesu zu entsprechen. Die Liebe des eucharistischen Herzens Jesu kann ich nur im Mühen gegen die Sünde annehmen. Oder sagen wir es positiv: Ich darf dieser Liebe Jesu entsprechen, indem ich aus seinem Wort und aus den übrigen Sakramenten lebe. Die Liebe des eucharistischen Herzens Jesu kann ich nur im Mühen gegen die Sünde annehmen. Somit erklären sich auch die Offenbarungen des Herzens Jesu, wie vorhin schon erwähnt, an die heilige Margareta Maria Alacoque in Bezug auf die Regelmäßigkeit des Bußsakramentes zum Herz-Jesu-Freitag. Im Grunde möchte der Herz-Jesu-Monat in uns das Bewusstsein schärfen, dass die heilige Eucharistie eine Lebensnotwendigkeit für uns Christen bedeutet. Die enge Verbindung von Herz-Jesu und Altarsakrament zeugen genau davon. Hier möchte ich an das Bild des Gekreuzigten erinnern, aus dessen Herzen Blut und Wasser fließen. Ein intensives Leben aus der Eucharistie ist somit die logische Konsequenz unserer Taufe. Ein Christ ohne Sakramente, vor allem ohne das Altarsakrament, kann schnell zu einer leeren Hülle werden. Erinnern wir uns bei so einer Aussage auch an die vielen Märtyrer, sei es in der ersten Zeit der Kirche, seien es die Priester in den Konzentrationslagern der Nazis oder in den Gulags in Sibirien. Seien es unsere Christen, die Sonntag für Sonntag aus der Quelle der Eucharistie leben, um in ihren Aufgaben des Berufes und der Familie Kraft und Ausdauer zu haben. Und damit hören wir das Wort aus dem Zweiten Vatikanischen Konzil: Die Eucharistie ist Quelle und Höhepunkt unseres ganzen christlichen Lebens. aus der treuen und regelmäßigen Mitfeier der Heiligen Messe und dadurch der Begegnung mit dem eucharistischen Herzen Jesu darf in uns Wandlung geschehen. Und das ist ein sehr langer Prozess der Liebe. Gerade das Sakrament des Altares als Memoria, als erinnernde Gegenwart des Todes und der Auferstehung Christi, drückt dies aus. Gott verlangt von uns nicht Niederwerfung. Gott ist nicht Willkür, sondern er ist Liebe. Das ist mein Leib, der für euch hingegeben wird. Das ist mein Blut, das für euch und für die vielen vergossen wird. So die Einsetzungsworte. Und diese Hingabe, dieses Zeichen der Liebe Gottes, drückt sich aus, indem der Hauptmann nach dem Tod Jesu das Herz Jesu öffnet. Ausdruck dieser Liebe bis zum letzten Blutstropfen. Heilige Messe feiern und dabei auf dieses eucharistische Herz Jesu schauen, ist das Gedächtnis unserer Erlösung. Der Mensch, der aus der Eucharistie lebt, gibt demnach die Antwort auf dieses Erlösungswerk. Er gibt Antwort auf das Angebot der göttlichen Liebe. Der heilige Paulus im Römerbrief verwendet dabei ein schönes Wort. Er spricht vom Gehorsam des Glaubens. Und wie gesagt, Gehorsam bedeutet nicht Unterwerfung. Gehorsam ist diese Memoria, die mich anspornt, nach Gottes Willen zu handeln, zu leben. Glaubensgehorsam durchdringt mein Handeln, sodass ich mich erinnere, wie sehr sich Gott für mich hingegeben hat, wie notwendig diese Liebe meinen Mitmenschen gegenüber ist. Gehorsam des Glaubens wird dadurch eine Form der Nachfolge Jesu. Überlegen wir einmal, warum die Liturgie der Kirche genau am Tag der Einsetzung der heiligsten Eucharistie, am Gründonnerstag, das Handeln Jesu im Evangelium verkündet. Es ist die Fußwaschung an den Aposteln. Die Fußwaschung, so deutet es Jesus, er tut sie, damit sie Anteil an ihm haben. Fußwaschung ist somit die Konsequenz der Eucharistie, ist der Ausdruck seiner Liebe, Ausdruck seines eucharistischen Herzens. Wenn nun ich, euer Herr und Meister, euch die Füße gewaschen habe, so müsst auch ihr euch die Füße waschen, denn ich habe euch ein Beispiel gegeben, damit auch ihr so handelt,

In diesem Zusammenhang möchte ich das eucharistische Herz Jesu weiter darstellen in seiner bleibenden Gegenwart in unseren Kirchen. Wir hörten eingangs davon, dass diese Gegenwart eine Gegenwart zur Nahrung ist. Die Gegenwart Jesu ist aber weiterhin eine Gegenwart der Anbetung. Aus dieser Heiligung der Welt, wie wir sie gerade betrachtet haben, ist es verständlich, dass die Kirche das Bedürfnis hat, den Empfang der Gegenwart Gottes in der eucharistischen Anbetung gleichsam zu verlängern. Es ist unerlässlich, dem Wunsch Gottes zu entsprechen, weil er bei uns in der Seele bleiben möchte. Und das bedeutet die Anbetung Jesu im Sakrament des Altares. Wir verweilen in Stille, in Betrachtung, in Lob und Anbetung vor dem Tabernakel oder dem Ausgesetzten Allerheiligsten. Wenn doch die heilige Messe Quelle und Höhepunkt unseres Lebens ist, dann darf die eucharistische Anbetung immer wieder die Verlängerung dieses Höhepunktes sein. Die Anbetung wird zur Quelle, dass wir uns der dauernden Gegenwart Christi bewusst bleiben. In der Anbetung lernen wir, zu arbeiten und zu wirken, wie Christus gelebt und gearbeitet hat. Wir lernen zu lieben, wie Jesus liebt. Wir lernen zu vergeben, wie Christus vergeben hat. Kardinal Sarach hat in diesem Zusammenhang die eucharistische Anbetung mit dem Haus der Freunde in Bethanien verglichen. Anbetung ist jener stille, friedvolle und gastfreundliche Ort, an dem sich Christus befindet, außerhalb des Lärmes vom Tempel und der heiligen Stadt Jerusalem. Dort können wir ihn antreffen. Anbetung ist Bethanien als Ort, wo wir gleich Maria, Martha und Lazarus die Freundschaft mit Christus pflegen können. Der Anbetung kommen wir zum eucharistischen Herzen Jesu, der uns erwartet. Wir können zu seinen Füßen sitzen wie Maria. Vielleicht wäre das für uns ein schöner Vorsatz, dass wir gerade im Juni als dem Monat des göttlichen Herzens gerne die Anbetung pflegen, in der Stille unserer Dorfkirche auf Jesus hören und ihn besuchen. Wenn wir dieses eucharistische Herz Jesu betrachten, liebe Brüder und Schwestern, dann komme ich abschließend nicht darum, mit Ihnen Gedanken einer Heiligen zu teilen, die ganz aus der Beziehung zum Herzen Jesu im Altarsakrament gelebt hat. Eine Heilige, die das eucharistische Herz Jesu zur Sonne ihres Lebens erkoren hat. Eine Heilige, die rund 25 Jahre am Krankenlager keine natürliche Sonne erlebte, aber umso mehr aus diesen Strahlen der Eucharistie lebte. Ich spreche von der heiligen Anna Schäffer aus Mindelstetten. Als 18-Jährige erlitt sie am 4. Februar 1901 einen schweren Unfall, indem sie in siedende Waschlauge fällt. Ihre Beine sind bis zu den Knien verbrannt, menschliches Sichtum beginnt, ein Weg der Heiligkeit im eucharistischen Herzen wird Lebensziel dieser jungen Frau. Die Mitte ihres spirituellen Lebens wird die heilige Eucharistie. Der eifrige Ortspfarrer Karl Rieger bringt ihr beinahe täglich ab dem Jahr 1906 in den frühesten Morgenstunden die Krankenkommunion. Ihre Krankenstube wird zum Ort der Anbetung. Sie weiß um den Tabernakel ihrer Dorfkirche, nur etwa 80 Meter von ihrer Krankenstube entfernt,

0: 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Auffallend im Leben Anna Schäffers war, wenn sie nachts oder am Morgen noch sehr elend und krank war, dass man befürchten musste, sie könne in diesem elenden Zustand nicht kommunizieren, so besserte sich ihr Befinden immer eine Stunde vor der Heiligen Kommunion. Ebenso hielt diese Besserung für eine Stunde nach dem Kommunionempfang an, sodass sie in Stille und Innigkeit Danksagung halten konnte. Aus dieser Einheit mit dem eucharistischen Herzen Jesu konnte Anna Schäffer aber nicht nur Leid und Siechtum annehmen, sondern sie opferte es für die Menschen in Not, für die Bekehrung der Sünder und während des Ersten Weltkrieges für die Soldaten an der Front auf. Anna erfüllt diesen Auftrag des Herrn bei der Fußwaschung. Lassen Sie mich schließen mit einigen Zitaten der Heiligen, wie sie in ihrem Briefapostolat gerne an ihre Brieffreunde schrieb. Da heißt es: Untertags und in den langen Nachtstunden weilen meinen Gedanken unzertrennlich bei Jesus im Sakrament des Altares. Ich liebe ihn. Er nimmt oft beim Empfang der Heiligen Kommunion mein Herz mit sich fort, sodass mir erst nach einer Stunde einfällt, dass ich ja noch in der Welt lebe und noch nicht gestorben bin. Gern ertrage ich dieses Martyrium einzig darum, dass Jesus im Sakrament des Altares noch mehr erkannt und geliebt werde und dass recht viele Seelen im Verlangen nach diesem höchsten Gut entbrennen. Ich habe kein anderes Verlangen mehr, als in den Flammen des eucharistischen Herzens Jesu verzehrt zu werden. Es lebe Jesus in der Heiligen Kommunion. Und dabei lege ich Jesus immer zwei Bitten in das Herz Jesu und bitte ihn darum: Erstens, er möge noch meine ungesühnten Sünden und Sündenstrafen tilgen, damit ich frei von Sündenlast mit frohem Herzen den Weg der Gebote Gottes gehen und mir Schätze im Himmel sammeln kann. Und zweitens bitte ich Jesus, er möge mir die Gnade schenken, dass ich Kraft dieser himmlischen Speise nie mehr eine klare und überlegte Sünde begehe. Die Zahl der unüberlegten Fehler und Unvollkommenheiten zu mindern, von Tag zu Tag auszurotten. Soweit die heilige Anna Schäffer. Und ihre Sehnsucht nach dem eucharistischen Herzen Jesu drückt sich ab dem Jahr 1910 in der Stigmatisation aus. Sie mündet am 1. Januar 1915 in die sogenannte mystische Vermählung mit Christus. Sie mündet am 5. Oktober 1925 im Sterben in die Gemeinschaft mit Christus für das ewige Leben. Ja, so lassen Sie mich nun schließen mit einem Gebet, welches die heilige Anna Schäffer an das Herz Jesu verfasst. Ein Gebet, eine Poesie aus ihrer Hand. Sie schreibt: Herz Jesu, allerreinstes Herz, Altar der Liebe, o lösch aus in meiner Brust der Sünde böse Triebe und nimm von meiner Seele weg der Lauheit trübe Schleier. Ein neues Leben gieß mir ein des Eifers Liebesfeuer. Du Herz im Sakrament, die Seele mein entbrennt wie am Altar die Kerzen. Dein Leben soll in Schmerzen mich zehren Tag für Tag, solang ich leben mag. Geliebter, bleib nicht aus, mein Herz wähle dir als Haus zur Einkehr aller Zeiten. Treu will ich das Haus bereiten, dein Bettlein schmücken dir mit duftiger Blumenzier. Vor Liebe bin ich krank, seit ich verwundet sank. O Liebe, von deinem Pfeil und ob mein Herz auch bricht, gesunden will ich nicht. Amen.
1: Herzlichen Dank, Herr Wallfahrtsrektor Norbert Traub, für Ihren Vortrag. Wir haben noch ein wenig Zeit. Wenn Sie, liebe Hörerinnen und Hörer, noch eine Frage an Herrn Wallfahrtsrektor Norbert Traub haben, rufen Sie jetzt gerne an. Die Telefonnummer live in die Sendung ist die 089 517 008 008, und außerhalb von Deutschland 0049 für Deutschland, dann 89 517 008 008.

0: 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Sie können jetzt Fragen stellen zum Vortrag von Wallfahrtsrektor Norbert Traub über das eucharistische Herz Jesu. Und als erstes hat uns Frau Jennissen aus Bad Wildungen erreicht. Grüß Gott, Frau Jennissen.
1: Ja, grüß Gott. Ja, guten Tag, Herr Pfarrer Traub. Herr Pfarrer Traub, ich habe nur eine informatorische Frage. Das ursprüngliche Herz Jesu-Fest war doch der 8. Juni, ne?
2: Nein. Das Herz Jesu-Fest ist immer ein bewegliches Fest. Und zwar kommt das Herz-Jesu-Fest nach der Fronleichnams-Oktav. Das bedeutet, je nachdem, wann Fronleichnam gefeiert wird, und das hängt ab von Pfingsten und Ostern, dann ist immer das Herz-Jesu-Fest am Freitag nach der Oktav von Fronleichnam. Es ist also ein bewegliches Fest.
1: Ach so.
2: Und ist kein festgelegtes Datum.
1: Ja, ich komme deshalb drauf. Die Maria Dorste zu Fischering. Ja. Da steht hier, die ist gestorben in der Vesper des Herz-Jesu-Festes am 8. Juni 1899. Und daran dachte ich.
2: Genau. Ja. Und am 8. Juni, also im Jahr 1899, war eben das Hochfest des Herzens Jesu am 8. oder am 9. Juni. Ja.
1: Ja, gut.
2: Also es ist ein bewegliches Fest.
1: Ja, schön. Ja, danke.
2: Gerne.
1: Ja.
0: Vielen Dank für Ihre Frage, Frau Jennissen. Auf Wiederhören. Ja, Sie können Fragen stellen jetzt am Ende dieser Sendung. Die Nummer dazu ist die 089-517-008-008. Und jetzt hat sich gerade spontan noch jemand gemeldet.
3: Ja, grüß Gott, Schlenter ist mein Name. Herr Pfarrer Traub, ich habe folgende Frage. Wann darf ich denn zur Kommunion gehen, also die Eucharistie empfangen? Hat sich da durch Pius X. etwas geändert?
2: Ja, natürlich. Herr Schlenter, die Voraussetzungen sind die gleichen geblieben, die Kirche immer gehabt hat, dass eben der Mensch, der zur Heiligen Kommunion geht, frei von der Todsünde ist. Durch Pius X. Ändert sich durch die sogenannten Kommunion-Dekrete vor allem die Häufigkeit. Das bedeutet, seit Pius X. Besteht die Möglichkeit zur täglichen Heiligen Kommunion. Und das ist der große Unterschied. Anna Schäffer, ich habe sie ja jetzt gerade erwähnt, erlebt das live mit. Nach ihrem Unfall 1901 kann sie ab und zu die Krankenkommunion empfangen. Als dann ab 1906 diese Kommuniondekrete in den Pfarreien umgesetzt werden, bringt ihr der Ortspfarrer fast täglich morgens um 5:30, 6 Uhr die Krankenkommunion. Und wir haben ja auch dann die Möglichkeit, täglich die Heilige Kommunion zu empfangen.
3: Ja, vielen Dank.
2: Gerne.
0: Ja, danke für Ihre Frage. Auf Wiederhören.
3: Wiederhören.
0: So, eine letzte Hörerin kann jetzt noch ihre Frage stellen. Frau Ruth Maria Russ, grüß Gott.
4: Ja, grüß Gott. Herr Pfarrer Traub, vielen Dank für Ihren Vortrag. Meine Frage: Was verstehen Sie unter mystischer Vermählung? Das wurde bei Anna Schäffer erwähnt.
2: Dieses Phänomen haben wir bei einigen Heiligen. Denken wir an die die heilige Katharina von Siena. Denken wir an die heilige Theresia von Avila. Das bedeutet, Jesus erwählt diese Person zur Braut. Bei der heiligen Katharina von Siena drückt sich das aus, dass sie seit dieser mystischen Vermählung sogar einen Ring getragen hat, den man also gesehen hat. Bei Anna Schäffer ist das ein sehr, in einer Art Vision, nimmt sie Jesus ganz zur Braut. Das ist also ein Akt der Hingabe des Menschen an Christus und der völligen Annahme Jesu ja, an den Menschen hin. Mhm. Man könnte es vergleichen mit den Wundmalen.
4: Ja.
2: Und es sind einfach einige Heilige, die von dieser mystischen Erwählung zeugen. Will natürlich nicht eine fromme Dekoration für den Heiligen sein, sondern ein Ausdruck, dass die Kirche an sich Braut Christi ist.
4: Ja, und dadurch auch das Leiden dann auch sichtbar wird.
2: Ganz genau, so wie der leidende Christus sich ganz der Kirche vermählt am Kreuz, so drückt sich das in einzelnen Gliedern der Kirche eben aus. Und es hat immer den Charakter der Sühne, der Stellvertretung, der Nachfolge Christi.
4: Mhm. Ja. Gut, vielen herzlichen Dank. Gerne.
0: Danke, auf Wiederhören, Frau Ruß. Gottes Segen auch für Sie. Herzlichen Dank, Herr Wallfahrtsrektor Norbert Traub, für Ihre Ausführungen zum eucharistischen Herzen Jesu. Ich darf Sie zum Abschluss noch um den Segen bitten.
2: Ja, nehmen wir mit in den Segen all die Menschen, die uns anvertraut sind, all diejenigen, die jetzt mitgebetet, mit den Vortrag mitverfolgt haben. Möge dadurch auch viel Segen in ihrem Leben entstehen. Auf die Fürbitte unserer lieben Frau von Wemding, des heiligen Josef, all ihrer Namens- und Schutzpatrone segne und beschütze sie der dreifaltige Gott, der Vater und der Sohn und der Heilige Geist.
0: Amen. Vielen Dank, Herr Wallfahrtsrektor Norbert Traub aus Wemding. Alles Gute und Gottes Segen für Sie. 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Schön, dass Sie mit dabei waren. Alles Gute und Gottes Segen wünscht Ihnen Maria Berg.
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1: 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Es ist jetzt 6 Uhr aus dem Studio in München. Begrüßt Sie ganz herzlich Renate Mewes heute am Dienstag, den 2. Juni. Der Monat Juni ist dem Heiligsten Herzen Jesu geweiht. Schwester Faustina Kowalska schreibt in ihrem Tagebuch, dass das Heiligste Herz Jesu eine unerschöpfliche Quelle der göttlichen Liebe und der Barmherzigkeit ist. Am Kreuz betrachten wir das geöffnete Herz Jesu und dürfen mit unserer Mutter Maria jetzt im schmerzhaften Rosenkranz nah an seinem Herzen sein und alle Gnaden empfangen aus seiner Quelle. Gerne können Sie jeweils ein Gesetz mit vorbieten, die Telefonnummer ins Studio 089 517 008 008. Unser großes Gebetsanliegen ist der Frieden im Nahen Osten, in der Ukraine, Russland und allen Kriegsgebieten dieser Welt. Ich darf unsere erste Anruferin begrüßen, Frau Badora aus Bad Dönenberg. Guten Morgen.
2: Guten Morgen, Frau Mewes.
1: Wir beginnen mit dem Angelusgebet, das uns an die Menschwerdung Christi durch die Jungfrau Maria erinnert. In diesem Gebet beten wir für alle ungeborenen Kinder im Mutterleib, dass alle Kinder das Licht der Welt erblicken dürfen.

0: Im Namen des Vaters und des Sohnes und des Heiligen Geistes.
1: Amen.
0: Der Engel des Herrn brachte Maria die Botschaft.
1: Und sie empfing vom Heiligen Geist.
0: Gegrüßet seist du, Maria, voll der Gnade, der Herr ist mit dir. Du bist gebenedeit unter den Frauen, und gebenedeit ist die Frucht deines Leibes, Jesus.
1: Heilige Maria, Mutter Gottes, bitte für uns Sünder, jetzt und in der Stunde unseres Todes. Amen.
0: Maria sprach, siehe, ich bin die Magd des Herrn.
1: Mir geschehe nach deinem Wort.
0: Gegrüßet seist du, Maria, voll der Gnade, der Herr ist mit dir. Du bist gebenedeit unter den Frauen, und gebenedeit ist die Frucht deines Leibes, Jesus.
1: Heilige Maria, Mutter Gottes, bitte für uns Sünder, jetzt und in der Stunde unseres Todes. Amen.
0: Und das Wort ist Fleisch geworden
1: und hat unter uns gewohnt.
0: Gegrüßet seist du, Maria, voll der Gnade, der Herr ist mit dir. Du bist gebenedeit unter den Frauen, und gebenedeit ist die Frucht deines Leibes, Jesus.
1: Heilige Maria, Mutter Gottes, bitte für uns Sünder, jetzt und in der Stunde unseres Todes. Amen.
0: Bitte für uns, heilige Gottesmutter.
1: Auf dass wir würdig werden der Verheißungen Christi.
0: Lasset uns beten. Allmächtiger Gott, gieße deine Gnade in unsere Herzen ein. Durch die Botschaft des Engels haben wir die Menschwerdung Christi, deines Sohnes, erkannt. Lass uns durch sein Leiden und Kreuz zur Herrlichkeit der Auferstehung gelangen. Darum bitten wir durch Christus, unseren Herrn.
1: Amen.
0: Wir beten für unsere Verstorbenen. Vater unser im Himmel, geheiligt werde dein Name, dein Reich komme, dein Wille geschehe, wie im Himmel, so auf Erden.
1: Unser tägliches Brot gib uns heute und vergib uns unsere Schuld, wie auch wir vergeben unseren Schuldigern. Und führe uns nicht in Versuchung, sondern erlöse uns von dem Bösen. Amen.
0: Gegrüßet seist du, Maria, voll der Gnade. Der Herr ist mit dir. Du bist gebenedeit unter den Frauen, und gebenedeit ist die Frucht deines Leibes, Jesus.
1: Heilige Maria, Mutter Gottes, bitte für uns Sünder, jetzt und in der Stunde unseres Todes. Amen.
0: Herr, gib den Verstorbenen die ewige Ruhe.
1: Und das ewige Licht leuchte ihnen.
0: Herr, lass sie ruhen in Frieden.
1: Amen.

0: Wir bekennen unseren Glauben. Ich glaube an Gott, den Vater, den Allmächtigen, den Schöpfer des Himmels und der Erde, und an Jesus Christus, seinen eingeborenen Sohn, unseren Herrn, empfangen durch den Heiligen Geist, geboren von der Jungfrau Maria, gelitten unter Pontius Pilatus, gekreuzigt, gestorben und begraben, hinabgestiegen in das Reich des Todes, am dritten Tage auferstanden von den Toten, aufgefahren in den Himmel. Er sitzt zur Rechten Gottes, des allmächtigen Vaters. Von dort wird er kommen, zu richten die Lebenden und die Toten.
1: Ich glaube an den Heiligen Geist, die heilige katholische Kirche, Gemeinschaft der Heiligen, Vergebung der Sünden, Auferstehung der Toten und das ewige Leben. Amen.
0: Ehre sei dem Vater und dem Sohn und dem Heiligen Geist.
1: Wie im Anfang, so auch jetzt und alle Zeit und in Ewigkeit. Amen.
0: Vater unser im Himmel, geheiligt werde dein Name, dein Reich komme, dein Wille geschehe, wie im Himmel, so auf Erden.
1: Unser tägliches Brot gib uns heute und vergib uns unsere Schuld, wie auch wir vergeben unseren Schuldigern. Und führe uns nicht in Versuchung, sondern erlöse uns von dem Bösen. Amen.
0: Gegrüßet seist du, Maria, voll der Gnade. Der Herr ist mit dir. Du bist gebenedeit unter den Frauen und gebenedeit ist die Frucht deines Leibes, Jesus, der in uns den Glauben vermehre.
1: Heilige Maria, Mutter Gottes, bitte für uns Sünder, jetzt und in der Stunde unseres Todes. Amen.
0: Gegrüßet seist du, Maria, voll der Gnade, der Herr ist mit dir. Du bist gebenedeit unter den Frauen und gebenedeit ist die Frucht deines Leibes, Jesus, der in uns die Hoffnung stärke.
1: Heilige Maria, Mutter Gottes, bitte für uns Sünder, jetzt und in der Stunde unseres Todes. Amen.
0: Gegrüßet seist du, Maria, voll der Gnade, der Herr ist mit dir. Du bist gebenedeit unter den Frauen, und gebenedeit ist die Frucht deines Leibes, Jesus, der in uns die Liebe entzünde.
1: Heilige Maria, Mutter Gottes, bitte für uns Sünder, jetzt und in der Stunde unseres Todes. Amen.
0: Ehre sei dem Vater und dem Sohn und dem Heiligen Geist.
1: Wie im Anfang, so auch jetzt und alle Zeit und in Ewigkeit. Amen.
0: O mein Jesus, verzeih uns unsere Sünden, bewahre uns vor dem Feuer der Hölle, führe alle Seelen in den Himmel, besonders jene, die deiner Barmherzigkeit am meisten bedürfen. Wir betrachten das erste Geheimnis des schmerzhaften Rosenkranzes, Jesus, der für uns Blut geschwitzt hat.
1: Vater unser im Himmel, geheiligt werde dein Name, dein Reich komme, dein Wille geschehe wie im Himmel, so auf Erden.
0: Unser tägliches Brot gib uns heute und vergib uns unsere Schuld, wie auch wir vergeben unseren Schuldigern, und führe uns nicht in Versuchung, sondern erlöse uns von dem Bösen. Amen.
1: Gegrüßet seist du, Maria, voll der Gnade. Der Herr ist mit dir. Du bist gebenedeit unter den Frauen, und gebenedeit ist die Frucht deines Leibes, Jesus, der für uns Blut geschwitzt hat.
0: Heilige Maria, Mutter Gottes, bitte für uns Sünder, jetzt und in der Stunde unseres Todes. Amen.
1: Gegrüßet seist du, Maria, voll der Gnade. Der Herr ist mit dir. Du bist gebenedeit unter den Frauen und gebenedeit ist die Frucht deines Leibes, Jesus, der für uns Blut geschwitzt hat.
0: Heilige Maria, Mutter Gottes, bitte für uns Sünder, jetzt und in der Stunde unseres Todes. Amen.
1: Gegrüßet seist du, Maria, voll der Gnade. Der Herr ist mit dir. Du bist gebenedeit unter den Frauen und gebenedeit ist die Frucht deines Leibes, Jesus, der für uns Blut geschwitzt hat.
0: Heilige Maria, Mutter Gottes, bitte für uns Sünder, jetzt und in der Stunde unseres Todes. Amen.
1: Gegrüßet seist du, Maria, voll der Gnade. Der Herr ist mit dir. Du bist gebenedeit unter den Frauen und gebenedeit ist die Frucht deines Leibes, Jesus, der für uns Blut geschwitzt hat.
0: Heilige Maria, Mutter Gottes, bitte für uns Sünder, jetzt und in der Stunde unseres Todes. Amen.
1: Gegrüßet seist du, Maria, voll der Gnade. Der Herr ist mit dir. Du bist gebenedeit unter den Frauen und gebenedeit ist die Frucht deines Leibes, Jesus, der für uns Blut geschwitzt hat.
0: Heilige Maria, Mutter Gottes, bitte für uns Sünder, jetzt und in der Stunde unseres Todes. Amen.
1: Gegrüßet seist du, Maria, voll der Gnade. Der Herr ist mit dir. Du bist gebenedeit unter den Frauen, und gebenedeit ist die Frucht deines Leibes, Jesus, der für uns Blut geschwitzt hat.
0: Heilige Maria, Mutter Gottes, bitte für uns Sünder, jetzt und in der Stunde unseres Todes. Amen.
1: Gegrüßet seist du, Maria, voll der Gnade. Der Herr ist mit dir. Du bist gebenedeit unter den Frauen, und gebenedeit ist die Frucht deines Leibes, Jesus, der für uns Blut geschwitzt hat.
0: Heilige Maria, Mutter Gottes, bitte für uns Sünder, jetzt und in der Stunde unseres Todes. Amen.
1: Gegrüßet seist du, Maria, voll der Gnade. Der Herr ist mit dir. Du bist gebenedeit unter den Frauen, und gebenedeit ist die Frucht deines Leibes, Jesus, der für uns Blut geschwitzt hat.
0: Heilige Maria, Mutter Gottes, bitte für uns Sünder, jetzt und in der Stunde unseres Todes. Amen.
1: Gegrüßet seist du, Maria, voll der Gnade. Der Herr ist mit dir. Du bist gebenedeit unter den Frauen, und gebenedeit ist die Frucht deines Leibes, Jesus, der für uns Blut geschwitzt hat.
0: Heilige Maria, Mutter Gottes, bitte für uns Sünder, jetzt und in der Stunde unseres Todes. Amen.
1: Gegrüßet seist du, Maria, voll der Gnade. Der Herr ist mit dir. Du bist gebenedeit unter den Frauen, und gebenedeit ist die Frucht deines Leibes, Jesus, der für uns Blut geschwitzt hat.
0: Heilige Maria, Mutter Gottes, bitte für uns Sünder, jetzt und in der Stunde unseres Todes. Amen.
1: Ehre sei dem Vater und dem Sohn und dem Heiligen Geist.
0: Wie im Anfang, so auch jetzt und alle Zeit und in Ewigkeit. Amen.
1: O mein Jesus, verzeih uns unsere Sünden, bewahre uns vor dem Feuer der Hölle, führe alle Seelen in den Himmel, besonders jene, die deiner Barmherzigkeit am meisten bedürfen. Amen.
0: Wir betrachten das zweite Geheimnis des schmerzhaften Rosenkranzes, Jesus, der für uns gegeißelt worden ist. Guten Morgen.
2: Guten Morgen, Hans-Peter Haseil aus Weilheim. Vater unser im Himmel, geheiligt werde dein Name, dein Reich komme, dein Wille geschehe, wie im Himmel, so auf Erden.
0: Unser tägliches Brot gib uns heute und vergib uns unsere Schuld, wie auch wir vergeben unseren Schuldigern, und führe uns nicht in Versuchung, sondern erlöse uns von dem Bösen. Amen.
2: Gegrüßet seist du, Maria, voll der Gnade, der Herr ist mit dir. Du bist gebenedeit unter den Frauen, und gebenedeit ist die Frucht deines Leibes, Jesus, der für uns gegeißelt worden ist.
0: Heilige Maria, Mutter Gottes, bitte für uns Sünder, jetzt und in der Stunde unseres Todes. Amen.
2: Gegrüßet seist du, Maria, voll der Gnade, der Herr ist mit dir. Du bist gebenedeit unter den Frauen, und gebenedeit ist die Frucht deines Leibes, Jesus, der für uns gegeißelt worden ist.
0: Heilige Maria, Mutter Gottes, bitte für uns Sünder, jetzt und in der Stunde unseres Todes. Amen.
2: Gegrüßet seist du, Maria, voll der Gnade, der Herr ist mit dir. Du bist gebenedeit unter den Frauen, und gebenedeit ist die Frucht deines Leibes, Jesus, der für uns gegeißelt worden ist.
0: Heilige Maria, Mutter Gottes, bitte für uns Sünder, jetzt und in der Stunde unseres Todes. Amen.
2: Gegrüßet seist du, Maria, voll der Gnade, der Herr ist mit dir. Du bist gebenedeit unter den Frauen, und gebenedeit ist die Frucht deines Leibes, Jesus, der für uns gegeißelt worden ist.
0: Heilige Maria, Mutter Gottes, bitte für uns Sünder, jetzt und in der Stunde unseres Todes. Amen.
2: Gegrüßet seist du, Maria, voll der Gnade, der Herr ist mit dir. Du bist gebenedeit unter den Frauen, und gebenedeit ist die Frucht deines Leibes, Jesus, der für uns gegeißelt worden ist.
0: Heilige Maria, Mutter Gottes, bitte für uns Sünder, jetzt und in der Stunde unseres Todes. Amen.
2: Gegrüßet seist du, Maria, voll der Gnade, der Herr ist mit dir. Du bist gebenedeit unter den Frauen, und gebenedeit ist die Frucht deines Leibes, Jesus, der für uns gegeißelt worden ist.
0: Heilige Maria, Mutter Gottes, bitte für uns Sünder, jetzt und in der Stunde unseres Todes. Amen.
2: Gegrüßet seist du, Maria, voll der Gnade, der Herr ist mit dir. Du bist gebenedeit unter den Frauen, und gebenedeit ist die Frucht deines Leibes, Jesus, der für uns gegeißelt worden ist.
0: Heilige Maria, Mutter Gottes, bitte für uns Sünder, jetzt und in der Stunde unseres Todes. Amen.
2: Gegrüßet seist du, Maria, voll der Gnade, der Herr ist mit dir. Du bist gebenedeit unter den Frauen, und gebenedeit ist die Frucht deines Leibes, Jesus, der für uns gegeißelt worden ist.
0: Heilige Maria, Mutter Gottes, bitte für uns Sünder, jetzt und in der Stunde unseres Todes. Amen.
2: Gegrüßet seist du, Maria, voll der Gnade, der Herr ist mit dir. Du bist gebenedeit unter den Frauen, und gebenedeit ist die Frucht deines Leibes, Jesus, der für uns gegeißelt worden ist.
0: Heilige Maria, Mutter Gottes, bitte für uns Sünder, jetzt und in der Stunde unseres Todes. Amen.
2: Gegrüßet seist du, Maria, voll der Gnade, der Herr ist mit dir. Du bist gebenedeit unter den Frauen, und gebenedeit ist die Frucht deines Leibes, Jesus, der für uns gegeißelt worden ist.
0: Heilige Maria, Mutter Gottes, bitte für uns Sünder, jetzt und in der Stunde unseres Todes. Amen.
2: Ehre sei dem Vater und dem Sohne und dem Heiligen Geist.
0: Wie im Anfang, so auch jetzt und alle Zeit und in Ewigkeit. Amen.
2: O mein Jesus, verzeih uns unsere Sünden, bewahre uns vor dem Feuer der Hölle, führe alle Seelen in den Himmel, besonders jene, die deiner Barmherzigkeit am meisten bedürfen. Amen.
0: Wir betrachten das dritte Geheimnis des schmerzhaften Rosenkranzes. Jesus, der für uns mit Dornen gekrönt worden ist. Guten Morgen.
3: Guten Morgen, Maria Scholze aus Dresden. Vater unser im Himmel, geheiligt werde dein Name, dein Reich komme, dein Wille geschehe, wie im Himmel, so auf Erden.
0: Unser tägliches Brot gib uns heute und vergib uns unsere Schuld, wie auch wir vergeben unseren Schuldigern. Und führe uns nicht in Versuchung, sondern erlöse uns von dem Bösen. Amen.
3: Gegrüßet seist du, Maria, voll der Gnade. Der Herr ist mit dir. Du bist gebenedeit unter den Frauen, und gebenedeit ist die Frucht deines Leibes, Jesus, der für uns mit Dornen gekrönt worden ist.
0: Gegeißelt worden ist. Heilige Maria, Mutter Gottes, bitte für uns Sünder, jetzt und in der Stunde unseres Todes. Amen. So richtig mit Dornen gekrönt, ja.
3: Ja. Gegrüßet seist du, Maria, voll der Gnade. Der Herr ist mit dir. Du bist gebenedeit unter den Frauen. Und gebenedeit ist die Frucht deines Leibes, Jesus, der für uns mit Dornen gekrönt worden ist.
0: Heilige Maria, Mutter Gottes, bitte für uns Sünder, jetzt und in der Stunde unseres Todes. Amen.
3: Gegrüßet seist du, Maria, voll der Gnade. Der Herr ist mit dir. Du bist gebenedeit unter den Frauen. Und gebenedeit ist die Frucht deines Leibes, Jesus, der für uns mit Dornen gekrönt worden ist.
0: Heilige Maria, Mutter Gottes, bitte für uns Sünder, jetzt und in der Stunde unseres Todes. Amen.
3: Gegrüßet seist du, Maria, voll der Gnade. Der Herr ist mit dir. Du bist gebenedeit unter den Frauen. Und gebenedeit ist die Frucht deines Leibes, Jesus, der für uns mit Dornen gekrönt worden ist.
0: Heilige Maria, Mutter Gottes, bitte für uns Sünder, jetzt und in der Stunde unseres Todes. Amen.
3: Gegrüßet seist du, Maria, voll der Gnade. Der Herr ist mit dir. Du bist gebenedeit unter den Frauen. Und gebenedeit ist die Frucht deines Leibes, Jesus, der für uns mit Dornen gekrönt worden ist.
0: Heilige Maria, Mutter Gottes, bitte für uns Sünder, jetzt und in der Stunde unseres Todes. Amen.
3: Gegrüßet seist du, Maria, voll der Gnade. Der Herr ist mit dir. Du bist gebenedeit unter den Frauen. Und gebenedeit ist die Frucht deines Leibes, Jesus, der für uns mit Dornen gekrönt worden ist.
0: Heilige Maria, Mutter Gottes, bitte für uns Sünder, jetzt und in der Stunde unseres Todes. Amen.
3: Gegrüßet seist du, Maria, voll der Gnade. Der Herr ist mit dir. Du bist gebenedeit unter den Frauen. Und gebenedeit ist die Frucht deines Leibes, Jesus, der für uns mit Dornen gekrönt worden ist.
0: Heilige Maria, Mutter Gottes, bitte für uns Sünder, jetzt und in der Stunde unseres Todes. Amen.
3: Gegrüßet seist du, Maria, voll der Gnade. Der Herr ist mit dir. Du bist gebenedeit unter den Frauen. Und gebenedeit ist die Frucht deines Leibes, Jesus, der für uns mit Dornen gekrönt worden ist.
0: Heilige Maria, Mutter Gottes, bitte für uns Sünder, jetzt und in der Stunde unseres Todes. Amen.
3: Gegrüßet seist du, Maria, voll der Gnade. Der Herr ist mit dir. Du bist gebenedeit unter den Frauen. Und gebenedeit ist die Frucht deines Leibes, Jesus, der für uns mit Dornen gekrönt worden ist.
0: Heilige Maria, Mutter Gottes, bitte für uns Sünder, jetzt und in der Stunde unseres Todes. Amen.
3: Gegrüßet seist du, Maria, voll der Gnade. Der Herr ist mit dir. Du bist gebenedeit unter den Frauen. Und gebenedeit ist die Frucht deines Leibes, Jesus, der für uns mit Dornen gekrönt worden ist.
0: Heilige Maria, Mutter Gottes, bitte für uns Sünder, jetzt und in der Stunde unseres Todes. Amen.
3: Ehre sei dem Vater und dem Sohn und dem Heiligen Geist.
0: Wie im Anfang, so auch jetzt und alle Zeit und in Ewigkeit. Amen.
3: O mein Jesus, verzeih uns unsere Sünden, bewahre uns vor dem Feuer der Hölle, führe alle Seelen in den Himmel, besonders jene, die deiner Barmherzigkeit am meisten bedürfen.
0: Wir betrachten das vierte Geheimnis des schmerzhaften Rosenkranzes. Jesus, der für uns das schwere Kreuz getragen hat. Guten Morgen.
4: Guten Morgen, Mathilde aus Bocholt. Vater unser im Himmel, geheiligt werde dein Name, dein Reich komme, dein Wille geschehe, wie im Himmel, so auf Erden.
0: Unser tägliches Brot gib uns heute und vergib uns unsere Schuld, wie auch wir vergeben unseren Schuldigern, und führe uns nicht in Versuchung, sondern erlöse uns von dem Bösen. Amen.
4: Gegrüßet seist du, Maria, voll der Gnade, der Herr ist mit dir. Du bist gebenedeit unter den Frauen, und gebenedeit ist die Frucht deines Leibes, Jesus, der für uns das schwere Kreuz getragen hat.
0: Heilige Maria, Mutter Gottes, bitte für uns Sünder, jetzt und in der Stunde unseres Todes. Amen.
4: Seist du, Maria, voll der Gnade, der Herr ist mit dir. Du bist gebenedeit unter den Frauen, und gebenedeit ist die Frucht deines Leibes, Jesus, der für uns das schwere Kreuz getragen hat.
0: Heilige Maria, Mutter Gottes, bitte für uns Sünder, jetzt und in der Stunde unseres Todes. Amen.
4: Gegrüßet seist du, Maria, voll der Gnade, der Herr ist mit dir. Du bist gebenedeit unter den Frauen, und gebenedeit ist die Frucht deines Leibes, Jesus, der für uns das schwere Kreuz getragen hat.
0: Heilige Maria, Mutter Gottes, bitte für uns Sünder, jetzt und in der Stunde unseres Todes. Amen.
4: Gegrüßet seist du, Maria, voll der Gnade, der Herr ist mit dir. Du bist gebenedeit unter den Frauen, und gebenedeit ist die Frucht deines Leibes, Jesus, der für uns das schwere Kreuz getragen hat.
0: Heilige Maria, Mutter Gottes, bitte für uns Sünder, jetzt und in der Stunde unseres Todes. Amen.
4: Gegrüßet seist du, Maria, voll der Gnade, der Herr ist mit dir. Du bist gebenedeit unter den Frauen, und gebenedeit ist die Frucht deines Leibes, Jesus, der für uns das schwere Kreuz getragen hat.
0: Heilige Maria, Mutter Gottes, bitte für uns Sünder, jetzt und in der Stunde unseres Todes. Amen.
4: Gegrüßet seist du, Maria, voll der Gnade, der Herr ist mit dir. Du bist gebenedeit unter den Frauen, und gebenedeit ist die Frucht deines Leibes, Jesus, der für uns das schwere Kreuz getragen hat.
0: Heilige Maria, Mutter Gottes, bitte für uns Sünder, jetzt und in der Stunde unseres Todes. Amen.
4: Gegrüßet seist du, Maria, voll der Gnade, der Herr ist mit dir. Du bist gebenedeit unter den Frauen, und gebenedeit ist die Frucht deines Leibes, Jesus, der für uns das schwere Kreuz getragen hat.
0: Heilige Maria, Mutter Gottes, bitte für uns Sünder, jetzt und in der Stunde unseres Todes. Amen.
4: Gegrüßet seist du, Maria, voll der Gnade, der Herr ist mit dir. Du bist gebenedeit unter den Frauen, und gebenedeit ist die Frucht deines Leibes, Jesus, der für uns das schwere Kreuz getragen hat.
0: Heilige Maria, Mutter Gottes, bitte für uns Sünder, jetzt und in der Stunde unseres Todes. Amen.
4: Gegrüßet seist du, Maria, voll der Gnade, der Herr ist mit dir. Du bist gebenedeit unter den Frauen, und gebenedeit ist die Frucht deines Leibes, Jesus, der für uns das schwere Kreuz getragen hat.
0: Heilige Maria, Mutter Gottes, bitte für uns Sünder, jetzt und in der Stunde unseres Todes. Amen.
4: Gegrüßet seist du, Maria, voll der Gnade, der Herr ist mit dir. Du bist gebenedeit unter den Frauen, und gebenedeit ist die Frucht deines Leibes, Jesus, der für uns das schwere Kreuz getragen hat.
0: Heilige Maria, Mutter Gottes, bitte für uns Sünder, jetzt und in der Stunde unseres Todes. Amen.
4: Ehre sei dem Vater und dem Sohn und dem Heiligen Geist.
0: Wie im Anfang, so auch jetzt und alle Zeit und in Ewigkeit. Amen.
4: O mein Jesus, verzeih uns unsere Sünden, bewahre uns von der Feuer der Hölle, führe alle Seelen in den Himmel, besonders jenen, die deine Barmherzigkeit am meisten bedürfen. Amen.
0: Wir betrachten das letzte Geheimnis des schmerzhaften Rosenkranzes, Jesus, der für uns gekreuzigt worden ist. Guten Morgen.
5: Wilfried Streitwisser, Waging am See. Vater unser im Himmel, geheiligt werde dein Name, dein Reich komme, dein Wille geschehe, wie im Himmel, so auf Erden.
0: Unser tägliches Brot gib uns heute und vergib uns unsere Schuld, wie auch wir vergeben unseren Schuldigern. Und führe uns nicht in Versuchung, sondern erlöse uns von dem Bösen. Amen.
5: Gegrüßet seist du, Maria, voll der Gnade, der Herr ist mit dir. Du bist gebenedeit unter den Frauen, und gebenedeit ist die Frucht deines Leibes, Jesus, der für uns gekreuzigt worden ist.
0: Heilige Maria, Mutter Gottes, bitte für uns Sünder, jetzt und in der Stunde unseres Todes. Amen.
5: Gegrüßet seist du, Maria, voll der Gnade, der Herr ist mit dir. Du bist gebenedeit unter den Frauen, und gebenedeit ist die Frucht deines Leibes, Jesus, der für uns gekreuzigt worden ist.
0: Heilige Maria, Mutter Gottes, bitte für uns Sünder, jetzt und in der Stunde unseres Todes. Amen.
5: Gegrüßet seist du, Maria, voll der Gnade, der Herr ist mit dir. Du bist gebenedeit unter den Frauen, und gebenedeit ist die Frucht deines Leibes, Jesus, der für uns gekreuzigt worden ist.
0: Heilige Maria, Mutter Gottes, bitte für uns Sünder, jetzt und in der Stunde unseres Todes. Amen.
5: Gegrüßet seist du, Maria, voll der Gnade. Der Herr ist mit dir. Du bist gebenedeit unter den Frauen, und gebenedeit ist die Frucht deines Leibes, Jesus, der für uns gekreuzigt worden ist.
0: Heilige Maria, Mutter Gottes, bitte für uns Sünder, jetzt und in der Stunde unseres Todes. Amen.
5: Gegrüßet seist du, Maria, voll der Gnade. Der Herr ist mit dir. Du bist gebenedeit unter den Frauen, und gebenedeit ist die Frucht deines Leibes, Jesus, der für uns gekreuzigt worden ist.
0: Heilige Maria, Mutter Gottes, bitte für uns Sünder, jetzt und in der Stunde unseres Todes. Amen.
5: Gegrüßet seist du, Maria, voll der Gnade. Der Herr ist mit dir. Du bist gebenedeit unter den Frauen, und gebenedeit ist die Frucht deines Leibes, Jesus, der für uns gekreuzigt worden ist.
0: Heilige Maria, Mutter Gottes, bitte für uns Sünder, jetzt und in der Stunde unseres Todes. Amen.
5: Gegrüßet seist du, Maria, voll der Gnade. Der Herr ist mit dir. Du bist gebenedeit unter den Frauen, und gebenedeit ist die Frucht deines Leibes, Jesus, der für uns gekreuzigt worden ist.
0: Heilige Maria, Mutter Gottes, bitte für uns Sünder, jetzt und in der Stunde unseres Todes. Amen.
5: Gegrüßet seist du, Maria, voller Gnade. Der Herr ist mit dir. Du bist gebenedeit unter den Frauen, und gebenedeit ist die Frucht deines Leibes, Jesus, der für uns gekreuzigt worden ist.
0: Heilige Maria, Mutter Gottes, bitte für uns Sünder, jetzt und in der Stunde unseres Todes. Amen.
5: Gegrüßet seist du, Maria, voll der Gnade. Der Herr ist mit dir. Du bist gebenedeit unter den Frauen, uns gebenedeit ist die Frucht deines Leibes, Jesus, der für uns gekreuzigt worden ist.
0: Heilige Maria, Mutter Gottes, bitte für uns Sünder, jetzt und in der Stunde unseres Todes. Amen.
5: Gegrüßet seist du, Maria, voller Gnade. Der Herr ist mit dir. Du bist gebenedeit unter den Frauen. Und gebenedeit ist die Frucht deines Leibes, Jesus, der für uns gekreuzigt worden ist.
0: Heilige Maria, Mutter Gottes, bitte für uns Sünder, jetzt und in der Stunde unseres Todes. Amen.
5: Ehre sei dem Vater, dem Sohn und dem Heiligen Geist.
0: Wie im Anfang, so auch jetzt und alle Zeit und in Ewigkeit. Amen.
5: O mein Jesus, verzeih uns unsere Sünden, bewahre uns vor dem Feuer der Hölle, führe alle Seelen in den Himmel, besonders jene, die an deiner Barmherzigkeit am meisten bedürfen. Amen.
0: Zum Abschluss beten wir für unseren Papst Leo und im Monat Juni. Wir beten, dass der Sport ein Instrument des Friedens, der Begegnung und des Dialogs unter den Kulturen und Nationen sei und die Werte wie Respekt, Solidarität und persönliches Wachstum fördere. Vater unser im Himmel, geheiligt werde dein Name, dein Reich komme, dein Wille geschehe, wie im Himmel, so auf Erden.
5: Unser tägliches Brot gib uns heute und vergib uns unsere Schuld, wie auch wir vergeben unseren Schuldigern. Und führe uns nicht in Versuchung, sondern erlöse uns von dem Bösen.
0: Gegrüßet seist du, Maria, voll der Gnade, der Herr ist mit dir. Du bist gebenedeit unter den Frauen, und gebenedeit ist die Frucht deines Leibes, Jesus.
5: Heilige Maria, Mutter Gottes, bitte für uns Sünder, jetzt und in der Stunde unseres Todes. Amen.
0: Ehre sei dem Vater und dem Sohn und dem Heiligen Geist.
5: Wie im Anfang, so auch jetzt und alle Zeit und in Ewigkeit. Amen.
0: Maria, Königin des Friedens,
5: bitte für uns.
0: Maria, mit dem Kinde lieb,
5: uns allen deinen Segen gib.
0: Amen.
5: Amen.
0: Herzlichen Dank, Herr Streitwieser. Jetzt darf ich noch jemand begrüßen, der uns den Segen spendet. Guten Morgen.
6: Guten Morgen und grüß Gott. Da ist Pater Michael vom Franziskanerkloster in Füssen.
0: Guten Morgen.
6: Der Herr sei mit euch.
0: Und mit deinem Geiste.
6: Der Gott und Vater unseres Herrn Jesus Christus, der uns tröstet in jeder Not, segne euch und lenke eure Tage in seinem Frieden.
0: Amen.
6: Er bewahre euch vor aller Verwirrung und festige eure Herzen in seiner Liebe.
0: Amen.
6: In diesem Leben mache er euch reich an guten Werken, und im künftigen sei er selbst euer unvergänglicher Lohn.
0: Amen.
6: Das gewähre euch der allmächtige und barmherzige Gott, der Vater und der Sohn und der Heilige Geist.
0: Amen.
6: Gehet und bleibet in Frieden.
0: Dank sei Gott, dem Herrn. Herzlichen Dank.
6: Ja, vergiss Gott.
0: Danke, Pater Michael. Gesegneten Tag Ihnen, Ihnen allen ein herzliches Dankeschön fürs gemeinsame Rosenkranzgebet am Dienstagmorgen.

Morgengebete bei Radio Horeb im Namen des Vaters und des Sohnes und des Heiligen Geistes. Amen. Mein Gott, ich weihe dir alles, was ich heute tue, in deinen Anliegen und zur Ehre des Herzens Jesu. Jeden Schlag meines Herzens, meine Gedanken und all mein Tun möchte ich vereinen mit deinen Gaben. Ich möchte meine Fehler wieder gut machen, indem ich sie in den Feuerofen deiner barmherzigen Liebe werfe. O mein Gott, schenke mir und denen, die mir nahe stehen, die Gnade, dass wir aus Liebe zu

Heiliger Geist, du erfüllst die Engel, heiligst die Gewalten, belebst alles. Du teilst dich in je verschiedener Weise der ganzen Schöpfung mit. Du schenkst uns die Gnade, erleuchtest uns zur Erkenntnis Gottes, du vollendest die Gerechten, machst die Toten lebendig und Fremdlinge zu Kindern Gottes. Durch dich werden die Schwachen stark, die Armen reich, die Unmündigen und Ungebildeten weiser als die Gelehrten. Heiliger Geist, du bist im Himmel und erfüllst die Erde. Du bist überall zugegen und nirgends kennst du Schranken. Du wohnst in jedem Menschen und bist ganz Gott. Wir bitten dich, Heiliger Geist, nimm in unseren Herzen Wohnung und verlass uns zu keiner Zeit. Amen.

Heiliger Erzengel Michael, verteidige uns im Kampf gegen die Bosheit und Nachstellungen des Teufels, sei unser Schutz. Gott gebiete ihm, so bitten wir flehentlich. Du aber, Fürst der himmlischen Herrscher, stürze den Satan und alle anderen bösen Geister, die zum Verderben der Seelen in der Welt umherschweifen, mit Gottes Kraft hinab in die Hölle. Amen.

Heiligstes Herz Jesu, du Quelle der Barmherzigkeit, aus der über die ganze Menschheit Strahlen unbegreiflicher Gnaden strömen, ich flehe dich an um Erleuchtung und Barmherzigkeit für die armen Sünder. O Jesus, gedenke deines bitteren Leidens und lass nicht zu, dass Seelen verloren gehen, die mit deinem so kostbaren Blut und Wasser deines Herzens erkauft wurden. O Jesus, wenn ich den gewaltigen Preis deines Blutes bedenke, freut mich seine Größe, denn ein Tropfen hätte für alle Sünder gereicht. Obgleich die Sünde einen Abgrund der Boshaftigkeit und Undankbarkeit darstellt, ist der für uns entrichtete Preis unvergleichlich.

Möge darum jede Seele in deinem Leiden Vertrauen finden und Hoffnung auf deine unendliche Barmherzigkeit. Amen.

Heilige Maria, Mutter Gottes, bewahre mir ein Herz wie das eines Kindes, rein und klar wie eine Quelle. Gib mir ein einfaches Herz, das den Traurigkeiten nicht erliegt, ein wunderbares Herz, das zärtlich ist im Mitleid, ein treues und großzügiges Herz, das keine gute Tat vergisst und nichts Übles nachträgt. Mach mein Herz sanftmütig und milde, dass es in Liebe gibt und nichts zurückverlangt. Ein Herz, das sich selbst um der göttlichen Liebe willen sich für andere hingibt. Gib mir ein frohes, großmütiges Herz, das sich auch bei Undank nicht verschließt und trotz aller Gleichgültigkeit nicht ermüdet. Heilige Maria, lass mich zur Ehre Gottes opfernd lieben, bis es schmerzt. Und mein verwundetes Herz möge dann an seinem Lebensziel im Himmel das Heil erfahren. Amen.

Heiliger Schutzengel, der du stets das Angesicht unseres Vaters im Himmel schaust, dir hat Gott mich von Anbeginn meines Lebens anvertraut. Von Herzen danke ich dir für deine liebevolle Fürsorge. Dir übergebe ich mich und verspreche dir meine Liebe und Treue. Ich bitte dich, schütze mich gegen meine eigene Schwachheit und gegen die Angriffe der bösen Geister. Erleuchte meinen Geist und mein Herz, um den Willen Gottes immer zu erkennen und zu erfüllen, und führe mich zur Vereinigung mit Gott, dem Vater und dem Sohn und dem Heiligen Geist.

Wir bitten Gott zum Abschluss unserer Morgengebete um seinen Segen. Der Herr segne und behüte uns. Der Herr lasse sein Angesicht über uns leuchten und sei uns gnädig. Der Herr wende uns sein Angesicht zu und gebe uns seinen Frieden. Es segne uns und alle, die wir im Herzen haben, der allmächtige Gott, der Vater und der Sohn und der Heilige Geist. Amen. Danke fürs gemeinsame Gebet am Dienstagmorgen. Über die Weisheit des Sohnes Gottes können wir staunen im heutigen Evangelium, wie Jesus den Pharisäern und Anhängern von Herodes antwortet. Die Bibelstelle finden Sie in Markus Kapitel 12, die Verse 13 bis 17.

Einen schönen guten Morgen, liebe Hörerfamilie, heute am Dienstag, den 2. Juni. Wir betrachten jetzt das Tagesevangelium. Herodes schickte seine Anhänger aus, um Jesus eine Falle zu stellen. Es geht dabei um die Kopfsteuer, die seit dem Jahre 6 nach Christi von den römischen Besatzungsmächten erhoben wird. Dabei zahlt jeder Steuerpflichtige ganz unabhängig von eigenem Einkommen und Stand die gleiche Steuer. Was sagt Jesus zu der Kopfsteuer? Ist es rechtens, sie zu zahlen? Die Antwort mündet in eine Gegenfrage an die Herausforderer. Heiliger Geist, wir bitten dich, hilf uns, das Wort Gottes jetzt in rechter Weise zu verstehen. Wir hören nun das Evangelium nach Markus Kapitel 12, die Verse 13 bis 17. In jener Zeit wurden einige Pharisäer und einige Anhänger des Herodes zu Jesus geschickt, um ihn mit einer Frage in eine Falle zu locken. Sie kamen zu ihm und sagten: Meister, wir wissen, dass du immer die Wahrheit sagst und dabei auf niemand Rücksicht nimmst, denn du siehst nicht auf die Person, sondern lehrst wirklich den Weg Gottes. Ist es erlaubt, dem Kaiser Steuer zu zahlen oder nicht? Sollen wir sie zahlen oder nicht zahlen? Er aber durchschaute ihre Heuchelei und sagte zu ihnen: Warum stellt ihr mir eine Falle? Bringt mir einen Denar, ich will ihn sehen. Man brachte ihm einen. Da fragte er sie: Wessen Bild und Aufschrift ist das? Sie antworteten ihm: Des Kaisers. Da sagte er zu ihnen: So gebt dem Kaiser, was dem Kaiser gehört, und Gott, was Gott gehört. Und sie waren sehr erstaunt über ihn. Das war das Evangelium nach Markus. Lasst uns beten. Herr unser Gott, wir danken dir für das Geschenk deiner Gegenwart. Sie hält in uns lebendig, was wir allein vergessen und verlieren würden. Zeig uns heute neu den Sinn unseres Lebens. Festige unsere Gemeinschaft mit dir und miteinander. Schenk uns den Geist deines Sohnes. Darum bitten wir, durch Jesus Christus, deinen Sohn, unseren Herrn und Gott, der in der Einheit des Heiligen Geistes mit dir lebt und herrscht, in alle Ewigkeit. Amen.

Schöne Morgenstunden hier bei Radio Horeb. Kurz vor sieben ist es in Kürze. Laden wir Sie ein zum Morgenlob der Kirche. 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Wir setzen unser Programm fort mit dem Gebet, mit dem Stundengebet.

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Wir sind jetzt verbunden mit der geistlichen Familie Das Werk aus dem Kloster Thalbach in Bregenz zum Morgenlob der Kirche.

0: Im Namen des Vaters und des Sohnes und des Heiligen Geistes.
1: Amen.
0: Herr Jesus,
1: im Schweigen dieses anbrechenden Morgens komme ich zu dir und bitte dich mit Demut und Vertrauen um deinen Frieden, deine Weisheit, deine Kraft. Gib, dass ich heute die Welt betrachte, mit Augen, die voller Liebe sind. Lass mich begreifen, dass alle Herrlichkeit der Kirche aus deinem Kreuz als deren Quelle springt. Lass mich meine Nächsten als den Menschen empfangen, den du durch mich liebst. Schenke mir die Bereitschaft, ihm mit Hingabe zu dienen und alles Gute, das du in ihn hineingelegt hast, zu entfalten. Meine Worte sollen Sanftmut ausstrahlen und mein ganzes Verhalten soll Frieden stiften. Nur jene Gedanken, die Segen verbreiten, sollen in meinem Geiste haften bleiben. Verschließe meine Ohren vor jedem übelwollenden Wort und jeder böswilligen Kritik. Möge meine Zunge nur dazu dienen, das Gute hervorzuheben. Vor allem bewirke, o Herr, dass ich so voller Frohmut und Wohlwollen bin, dass alle, die mir begegnen, sowohl deine Gegenwart als auch deine Liebe spüren. Begleite mich mit dem Glanz deiner Güte und deiner Schönheit, damit ich dich im Verlauf dieses Tages offenbare. Amen.
0: Wir beten die Laudes vom Dienstag der ersten Woche im Psalterium. Das Invitatorium befindet sich im großen grünen Stundenbuch auf der Seite 230. Und es geht dann weiter mit dem Hymnus der Laudes, von den Laudes auf der Seite 235 und dann die folgenden Seiten 235.

Kommt, lasst uns jubeln vor dem Herrn und zujauchzen dem Fels unseres Heiles. Lasst uns mit Lob seinem Angesicht nahen, vor ihm jauchzen.

Denn der Herr ist ein großer Gott, ein großer König über allen Göttern. In seiner Hand sind die Tiefen der Erde, sein sind die Gipfel der Berge, sein ist das Meer, das er gemacht hat, das trockene Land, das seine Hände gebildet.

Kommt, lasst uns niederfallen, uns vor ihm verneigen. Lasst uns niederknien vor dem Herrn, unserem Schöpfer. Denn er ist unser Gott, wir sind das Volk seiner Weide, die Herde von seiner Hand geführt.

Ach, würdet ihr doch heute auf seine Stimme hören. Verhärtet euer Herz nicht wie in Meriba, wie in der Wüste am Tag von Massa. Dort haben eure Väter mich versucht. Sie haben mich auf die Probe gestellt und hatten doch mein Tun gesehen.

40 Jahre war mir dies Geschlecht zuwider, und ich sagte, sie sind ein Volk, dessen Herz in die Irre geht, denn meine Wege kennen sie nicht. Darum habe ich in meinem Zorn geschworen, sie sollen nicht kommen in das Land meiner Ruhe.

Ehre sei dem Vater und dem Sohn und dem Heiligen Geist, wie im Anfang, so auch jetzt und alle Zeit und in Ewigkeit. Amen.

0: Wer reine Hände hat und ein lauteres Herz, darf hinaufziehen zum Berg des Herrn. Dem Herrn gehört die Erde und was sie erfüllt.
1: Der Erdkreis und seine Bewohner.
2: Denn er hat ihn auf Erde gegründet, ihn über Strömen befestigt.
1: Wer darf hinaufziehen zum Berg des Herrn? Wer darf stehen an seiner heiligen Stätte?
2: Der reine Hände hat und ein lauteres Herz, der nicht betrügt und keine Meinheit schwört.
1: Er wird Segen empfangen vom Herrn und Heil von Gott, seinem Helfer.
2: Das sind die Menschen, die nach ihm fragen, die dein Antlitz suchen, Gott Jakobs.
1: Ihr Tore, hebt euch nach oben, hebt euch, ihr uralten Pforten. Denn es kommt der König der Herrlichkeit.
2: Wer ist der König der Herrlichkeit? Der Herr stark und gewaltig, der Herr mächtig im Kampf.
1: Ihr Tore, hebt euch nach oben, hebt euch, ihr uralten Pforten. Denn es kommt der König der Herrlichkeit.
2: Wer ist der König der Herrlichkeit? Der Herr der Heerscharen, er ist der König der Herrlichkeit.

0: Wer meine Hände hat und mein Haupt des Herz, darf hinaufziehen zum Werk des Herrn.
1: Preist den Herrn der Gerechtigkeit, rühmt den ewigen König. Gepriesen sei Gott, der in Ewigkeit lebt. Sein Königtum sei gepriesen.
0: Er züchtigt und hat auch wieder Erbarmen. Er führt hinab in die Unterwelt und führt auch wieder zum Leben. Niemand kann seiner Macht entfliehen.
2: Bekennt euch zu ihm vor allen Völkern, ihr Kinder Israels. Denn er selbst hat uns unter die Völker zerstreut.
0: Verkündet dort seine erhabene Größe. Preist ihn laut vor allem, was lebt.
2: Denn er ist unser Herr und Gott. Er ist unser Vater in alle Ewigkeit.
0: Er züchtigt uns wegen unserer Sünden. Doch hat er auch wieder Erbarmen.
2: Preist den Herrn der Gerechtigkeit. Rühmt den ewigen König.
0: Ich bekenne mich zum Herrn im Land der Verwandten. Ich bezeuge den Sündern seine Macht und erhabene Größe.
2: Er, du mir Sünder, tut, was recht ist in seinen Augen. Vielleicht ist er gnädig und hat mit euch Erbarmen.
0: Ich will meinen Gott rühmen, den König des Himmels. Meine Seele freut sich über die erhabene Größe meines Gottes.

0: Preist den Herrn der Gerechtigkeit, rühmt den ewigen König.
1: Ihr Gerechten, jubelt vor dem Herrn, für die Frommen ziemt es sich, Gott zu loben. Preist den Herrn mit der Zither.
2: Spielt für ihn auf der zehnseitigen Harfe.
3: Singt ihm ein neues Lied. Greift voll in die Saiten und jubelt laut.
2: Denn das Wort des Herrn ist wahrhaftig. Alles sein Tun ist verlässlich.
3: Er liebt Gerechtigkeit und Recht. Die Erde ist erfüllt von der Huld des Herrn.
2: Durch das Wort des Herrn wurde die Himmel geschaffen. Ihr ganzes Heer durch den Hauch seines Mundes.
3: Wie in einem Schlauch fasst er das Wasser des Meeres, verschließt die Urflut in Kammern.
2: Alle Welt fürchtet den Herrn. Vor ihm sollen alle beben, die den Erdkreis bewohnen.
3: Denn der Herr sprach und zugleich geschah es. Er gebot und alles war da.
2: Der Herr vereitelt die Beschlüsse der Heiden. Er macht die Pläne der Völker zunichte.
3: Der Ratschluss des Herrn bleibt ewig bestehen. Die Pläne seines Herzens überdauern die Zeiten.
2: Wohl dem Volk, dessen Gott der Herr ist. Die Nation, die er sich zum Erbteil erwählt hat.
3: Der Herr blickt darauf vom Himmel. Er sieht auf alle Menschen.
2: Von seinem Thronsitz schaut er nieder. Auf alle Bewohner der Erde.
3: Der ihre Herzen gebildet hat. Er achtet auf all ihre Taten.
2: Dem König hilft nicht sein starkes Heer. Der Held rettet sich nicht durch große Stärke.
3: Nichts nützen die Rosslesmusik. Mit all ihrer Kraft können sie niemand retten.
2: Doch das Auge des Herrn ruht auf allen, die ihn fürchten und ehren, die nach seiner Güte ausschauen.
3: Denn er wird sie den Tod entreißen und in der Hungersnot ihr Leben erhalten.
2: Unsere Seele hofft auf den Herrn. Er ist für uns Schild und Hilfe.
3: Ja, an ihm freut sich unser Herz. Wir vertrauen auf seinen heiligen Namen.
2: Lass deine Güte über uns walten, o Herr. Denn wir schauen aus

0: Ihr Gerechten jubelt vor dem Herrn, für die Fromme singt es sich, Gott zu loben.
1: Lesung aus dem Römerbrief. Die Stunde ist gekommen, sich vom Schlaf zu erheben. Denn jetzt ist das Heil uns näher als zu der Zeit, da wir gläubig wurden. Die Nacht ist vorgerückt, der Tag ist nahe. Darum lasst uns ablegen die Werke der Finsternis und anlegen die Waffen des Lichts. Lasst uns ehrenhaft leben wie am Tage. Gott ist mein Helfer, auf ihn allein will ich vertrauen.
0: Gott ist mein Helfer, auf ihn allein will ich vertrauen.
1: Meine Zuflucht und mein Retter,
0: auf ihn allein will ich vertrauen.
1: Ehre sei dem Vater und dem Sohn und dem Heiligen Geist.
0: Gott ist mein Helfer, auf ihn allein will ich vertrauen.
2: Einen starken Retter hat der Herr uns erweckt, wie er verheißen hat durch den Mund seiner Propheten.

0: Einen starken Retter hat der Herr uns erweckt, wie er verheißen hat durch den Mund seiner Propheten.
1: Gepriesen sei Jesus Christus, unser Hohepriester. Zu ihm lasst uns beten.
0: Herr, unser Gott und Heiland,
2: du hast uns Anteil an deinem Priestertum gegeben. Hilf uns, das Opfer des Lobes darzubringen.
0: Herr, unser Gott und Heiland,
2: gib, dass wir deine Gebote halten, damit wir in dir bleiben und du in uns.
0: Herr, unser Gott und Heiland,
2: schenke uns die Gabe der Weisheit, damit wir den Auftrag dieses Tages erkennen.
0: Herr, unser Gott und Heiland,
2: gib, dass wir heute niemand kränken und gut sind zu allen, die mit uns leben.
0: Herr, unser Gott und Heiland,
2: Herr Jesus Christus, du bist unser Friede. Zerstreue die Macht jener, die zum Kriege rüsten.
0: Herr, unser Gott und Heiland,
2: o Jesus, König des Lebens,
0: lass wohnen uns in deinem Herzen, bewahre uns im heiligen Bund.
1: Vater unser im Himmel,
0: geheiligt werde dein Name, dein Reich komme, dein Wille geschehe, wie im Himmel so auf Erden. Unser tägliches Brot gib uns heute und vergib uns unsere Schuld, wie auch wir vergeben unseren Schuldigern. Und führe uns nicht in Versuchung, sondern erlöse uns von den Bösen.
1: Herr, neige dein Ohr und vernimm das Morgengebet deiner Gläubigen. Erhelle und heile, was in der Tiefe unseres Herzens krank ist, damit kein Begehren uns in seinem Bann gefangen hält, die wir erleuchtet wurden durch das Licht der himmlischen Gnade. Darum bitten wir durch Jesus Christus, deinen Sohn, unseren Herrn und Gott, der in der Einheit des Heiligen Geistes mit dir lebt und herrscht in alle Ewigkeit.
0: Amen.
1: Der Herr sei mit euch. Segne und behüte euch der allmächtige Gott, der Vater, der Sohn und der Heilige Geist.
0: Amen.
1: Geht hin in Frieden.
3: Zum Morgenlob der Kirche waren wir verbunden mit der geistlichen Familie Das Werk aus dem Kloster Thalbach in Bregenz in Österreich.

Herzlich willkommen im Morgenprogramm hier bei Radio Horeb. Unser Tipp für Sie heute am Dienstag, den 2. Juni. Das Herz Jesu. 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Um 14 Uhr dürfen Sie sich auf einen Vortrag freuen von Bestsellerautor und Prediger Pater Jacques Philipp von der Gemeinschaft der Seligpreisungen aus Frankreich. 7.26 Uhr ist es in der Reihe Im Fokus Jesus Christus. Hören Sie in Kürze Gedanken von Pater Anton Vogelsang von den Legionären Christi.

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Gleich ist es 7.30 Uhr und wir laden Sie ein zur Sendereihe Impuls. Wir wünschen Ihnen einen fröhlichen guten Morgen mit Radio Horeb. In dieser Woche hören Sie Impulse in der Reihe Im Fokus Jesus Christus von Pater Anton Vogelsang von den Legionären Christi aus Rom. Was wissen wir von Jesus? Wer ist dieser Jesus Christus? Diese Impulsreihe kann helfen, Antwort zu geben auf diese Fragen. Heute beschäftigen wir uns über die Wundertaten Jesu aus dem Markus-Evangelium.

diesem zweiten Impuls werden wir uns ansehen, wie Markus uns zeigt, dass Jesus Gott ist. Jesus geht nicht, ich bin Gott, rufend umher. Aber wenn wir seine Wunder im Lichte des Alten Testaments betrachten, wird deutlich, dass sie seine göttliche Identität offenbaren. Jesus hat viele Menschen geheilt, aber das war nicht der Grund seines Kommens. Seine Mission war nicht, jeden Kranken in Israel zu heilen. Seine Wunder haben eine tiefere Bedeutung. Sie offenbaren seine Identität. Und das ist das Hauptthema des Evangeliums. Markus will uns zeigen, dass Jesus Gott ist und dass er gekommen ist, um uns zu retten. Das ist die gute Nachricht. Wir können diese tiefere Bedeutung von Jesus' Wundertaten entdecken, indem wir sie wiederum im Licht des Alten Testaments betrachten. Zum Beispiel in Kapitel 2 heilt Jesus einen Gelähmten, dem er zuvor seine Sünden vergeben hat. Wir lesen im Vers 5. Als Jesus ihren Glauben sah, sagte er zu dem Gelähmten, »Mein Sohn, deine Sünden sind dir vergeben.« Mit diesem Satz bekräftigt Jesus, dass er Gott ist. Wie das? Im Alten Testament ist es Gott, der unsere Sünden vergibt. Preise den Herrn, meine Seele, und vergiss nicht, was er dir Gutes getan hat, der dir all deine Schuld vergibt. Psalm 103. Oder selig der Mensch, dem der Herr die Schuld nicht zur Last legt und in dessen Geist keine Falschheit ist. Psalm 32. Vielleicht erscheint uns das als zu weit hergeholt, aber beachten Sie, wie die Schriftgelehrten reagieren. Wir lesen in Markus Kapitel 2. Einige Schriftgelehrte aber, die dort saßen, dachten in ihrem Herzen, wie kann dieser Mensch so reden? Er lästert Gott. Wer kann Sünden vergeben, außer dem einen Gott? Sie waren jüdische Gelehrte, die biblisches Recht studierten und lehrten. Weil sie das Alte Testament so gut kannten, interpretierten sie die Worte Jesus so. Wir finden ein zweites Beispiel im vierten Kapitel. Dort stillt Jesus den Sturm. Wir lesen, da stand er auf, drohte dem Wind und sagte zu dem See, schweig, sei still. Und der Wind legte sich und es trat völlige Stille ein. Markus erzählt uns dann, da ergriff sie große Furcht und sie sagten zueinander, wer ist denn dieser, dass ihm sogar der Wind und das Meer gehorchen? Warum sind die Aposteln von Ehrfurcht erfüllt? Zum einen, weil Jesus den Sturm gestillt hat. Aber es gibt noch einen tieferen Grund. Der Psalm 107 beschreibt eine sehr ähnliche Szene. Wir lesen da. Er sprach und ließ den Sturmwind aufstehen, der hoch die Wogen türmte. Sie stiegen empor zum Himmel. In die Urtiefen sanken sie hinab, sodass ihre Seele vor Not versagte. Sie wankten und schwankten wie Betrunkene. Verschlungen war all ihre Weisheit. Sie schrien zum Herrn in ihre Bedrängnis und er führte sie heraus aus ihren Nöten. Er machte aus dem Sturm ein Säuseln und es schwiegen die Wogen des Meeres. Dieser Psalm sagt uns, dass der Herr, das heißt, Jahwe selbst den Sturm stillt. Indem Jesus dieses Wunder vollbrachte, offenbarte er seinen Aposteln uns, dass er dieselbe Macht wie Gott hat. Darum ergriff den Aposteln große Furcht. Es gibt noch eine andere Weise, wie Markus die Wunder Jesus benutzt,
um uns zu zeigen, dass Jesus Gott ist. Markus stellt dieses Wunder, die Beruhigung des Sturmes, drei weiteren Wundern gegenüber. Jesus heilt einen Besessenen von Gerasa und die blutflüssige Frau. Schließlich weckt er die Tochter des Jairus auf. Von den vielen Wundern, die Jesus wirkte, stellte Markus bewusst diese vier zusammen, um damit zu zeigen, dass nach jüdischer Mentalität und Weltanschauung die Macht Jesus keine Grenzen hat. Die Stillung des Sturms weist darauf hin, dass Jesus Macht über die Kräfte der Natur besitzt. Die Dämonenaustreiben in Gerasa betont nicht nur, dass Jesus Macht über die Dämonen hat, das hat er schon in Kapitel 1 gezeigt, sondern auch, dass er Wunder außerhalb Israels wirken kann. Die Heilung der blutflüssigen Frau macht deutlich, dass Jesus Macht über rituelle Unreinheit hat. Und die Auferweckung der Tochter des Jairus weist darauf hin, dass Jesus Macht über den Tod hat. Natur, Dämonen, heidnisches Gebiet, rituelle Unreinheit und Tod. All dieses bedeutete Einschränkungen für die jüdische Religion in der damaligen Zeit. Indem Markus diese Wunder zusammenstellt, will er uns zeigen, dass die Macht Jesus keine Grenzen kennt. Da nur Gottes Macht grenzenlos ist, ist dies eine andere Art, um uns mitzuteilen, dass Jesus Gott ist. Wie Sie sehen, Jesus geht nicht, ich bin Gott, rufend umher. Aber wenn wir seine Wunder im Lichte des Alten Testaments betrachten, wird deutlich, dass sie seine göttliche Identität offenbaren. Im Markus-Evangelium haben deshalb die Wunder Jesu eine pädagogische Funktion. Markus will uns dadurch zeigen, dass Jesus Gott ist. Zum Schluss spende ich gerne meine priesterliche Segen aus.

Schöne Morgenstunden mit Radio Horeb, 7.43 Uhr Minuten ist es. In Kürze schauen wir auf die liturgischen Texte zum Tag. Sie finden diese im Lektionat zum Stundenbuch ab der Seite 100. Die erste Lesung ist aus dem Galaterbrief Kapitel 2, Vers 11 bis Kapitel 3, Vers 14.

Einen schönen guten Morgen. Wir schauen jetzt auf die Lesungen der Lesehorre im Lektionar zum Stundenbuch hier bei Radio Horeb am Dienstagmorgen. Wir beginnen mit der ersten Lesung aus dem Brief an die Galater, Kapitel 2, Vers 11 bis Kapitel 3, Vers 14. Es geht um die Gesetzesbeobachtung oder Glaube. Als Kephas von Antiochia gekommen war, bin ich ihm offen entgegengetreten, weil er sich ins Unrecht gesetzt hatte. Bevor nämlich Leute aus dem Kreis um Jakobus eintrafen, pflegte er zusammen mit den Heiden zu essen. Nach ihrer Ankunft aber zog er sich von den Heiden zurück und trennte sich von ihnen, weil er die Beschnittenen fürchtete. Ebenso unaufrichtig verhielten sich die anderen Juden, sodass auch Barnabas durch die Heuchelei verführt wurde. Als ich aber sah, dass sie von der Wahrheit des Evangeliums abwichen, sagte ich zu Kephas in Gegenwart aller: Wenn du als Jude nach Art der Heiden und nicht nach Art der Juden lebst, wie kannst du dann die Heiden zwingen, wie Juden zu leben? Wir sind zwar von Geburt Juden und nicht Sünder wie die Heiden. Weil wir aber erkannt haben, dass der Herr nicht durch Werke des Gesetzes gerecht wird, sondern durch den Glauben an Jesus Christus, sind auch wir dazu gekommen, an Christus Jesus zu glauben, damit wir gerecht werden durch den Glauben an Christus und nicht durch Werke des Gesetzes. Denn durch Werke des Gesetzes wird niemand gerecht. Wenn nun auch wir, die wir in Christus gerecht zu werden suchen, als Sünder gelten, ist dann Christus etwa Diener der Sünde? Das ist unmöglich. Wenn ich allerdings das, was ich niedergerissen habe, wieder aufbaue, dann stelle ich mich selbst als Übertreter hin. Ich aber bin durch das Gesetz dem Gesetz gestorben, damit ich für Gott lebe. Ich bin mit Christus gekreuzigt worden. Nicht mehr ich lebe, sondern Christus lebt in mir. Soweit ich aber jetzt noch in dieser Welt lebe, lebe ich im Glauben an den Sohn Gottes, der mich geliebt und sich für mich hingegeben hat. Ich missachte die Gnade Gottes in keiner Weise, denn käme die Gerechtigkeit durch das Gesetz, so wäre Christus vergeblich gestorben. Ihr unvernünftigen Galater, wer hat euch verblendet? Ist euch Jesus Christus nicht deutlich als der Gekreuzigte vor Augen gestellt worden? Dies eine möchte ich von euch erfahren. Habt ihr den Geist durch die Werke des Gesetzes oder durch die Botschaft des Glaubens empfangen? Seid ihr so unvernünftig? Am Anfang habt ihr auf den Geist vertraut und jetzt erwartet ihr vom Fleisch die Vollendung. Habt ihr denn so Großes vergeblich erfahren? Sollte es wirklich vergeblich gewesen sein? Warum gibt euch denn Gott den Geist und bewirkt Wundertaten unter euch? Weil ihr das Gesetz befolgt oder weil ihr die Botschaft des Glaubens angenommen habt? Von Abraham wird gesagt, er glaubte Gott und das wurde ihm als Gerechtigkeit angerechnet. Daran erkennt ihr, dass nur die, die glauben, Abrahams Söhne sind. Und da die Schrift vorhersah, dass Gott die Heiden aufgrund des Glaubens gerecht macht, hat sie dem Abraham im Voraus verkündet, durch dich sollen alle Völker Segen erlangen. Also gehören alle, die glauben, zu dem glaubenden Abraham und werden wie er gesegnet. Alle aber, die nach dem Gesetz leben, stehen unter dem Fluch. Denn in der Schrift heißt es, verflucht ist jeder, der sich nicht an alles hält, was zu tun das Buch des Gesetzes vorschreibt. Dass durch das Gesetz niemand vor Gott gerecht wird, ist offenkundig. Denn der aus Glauben Gerechte wird leben. Das Gesetz aber
hat nichts mit dem Glauben zu tun, sondern es gilt, wer die Gebote erfüllt, wird durch sie das Leben gewinnen. Christus hat uns vom Fluch des Gesetzes freigekauft, indem er für uns zum Fluch geworden ist. Denn es steht in der Schrift: Verflucht ist jeder, der am Pfahl hängt. Jesus Christus hat uns freigekauft, damit den Heiden durch ihn der Segen Abrahams zuteil wird und wir so aufgrund des Glaubens den verheißenen Geist empfangen. Das war die erste Lesung aus dem Galaterbrief.

Lesungen der Lesehore aus dem Lektionar zum Stundenbuch bei Radio Horeb am Dienstagmorgen. Wir kommen jetzt zur zweiten Lesung aus einer Auslegung zum Buch Genesis von Origenes. Das Opfer Abrahams. Abraham nahm das Holz für das Brandopfer und lud es seinem Sohn Isaak auf. Er selbst nahm das Feuer und das Messer in die Hand. So gingen beide nebeneinander. Dass Isaak selbst das Holz für das Brandopfer trägt, weist im Bild darauf hin, dass auch Christus selbst das Kreuz für sein Opfer getragen hat. Doch es ist Aufgabe des Priesters, das Holz für das Brandopfer zu tragen. Christus ist also selbst Opfer und Priester. Christus ist also Opfer und Priester. Darauf bezieht sich auch die zusätzliche Bemerkung. Sie gingen beide nebeneinander. Denn weil Abraham selbst das Feuer und das Messer trug, als wäre er der Opfernde, ging Isaak hinter ihm, sondern neben ihm, um anzudeuten, dass er mit ihm des Priesteramtes waltete. Es heißt weiter: Isaak sagte zu seinem Vater Abraham: Vater. Das in diesem Augenblick gesprochene Wort des Sohnes ist eine Versuchung für Abraham. Wie mag die Stimme des Sohnes, den er opfern musste, das Herz des Vaters getroffen haben? Obwohl Abraham um des Glaubens willen hart war, gab er eine mitfühlende Antwort. Ja, mein Sohn. Schau, sagte Isaak, hier ist Feuer und Holz. Wo aber ist das Lamm für das Brandopfer? Abraham entgegnete: Gott wird sich das Opferlamm aussuchen, mein Sohn. Die wohlbedachte und vorsichtige Antwort des Abraham bewegt mich. Ich weiß nicht, was er im Geiste schaute, da er nicht von der Gegenwart, sondern von der Zukunft sagte: Gott wird sich das Opferlamm aussuchen. Der Sohn fragt nach der Gegenwart. Der Vater gibt ihm eine Antwort über die Zukunft. Denn der Herr ersah sich in Christus das Opferlamm. Schon streckte Abraham seine Hand aus und nahm das Messer, um seinen Sohn zu schlachten. Da rief ihm der Engel des Herrn vom Himmel her zu: Abraham, Abraham. Er antwortete: Hier bin ich. Jener sprach: Streck deine Hand nicht gegen den Knaben aus und tu ihm nichts zuleide. Denn jetzt weiß ich, dass du Gott fürchtest. Vergleich diese Erzählung mit dem, was der Apostel von Gott sagt. Er hat seinen eigenen Sohn nicht verschont, sondern ihn für uns alle hingegeben. Siehe, Gott geht in großartiger Freigebigkeit einen Wettstreit mit den Menschen ein. Abraham brachte ihm seinen sterblichen Sohn dar, und dieser brauchte dann doch nicht zu sterben. Gott aber gab seinen unsterblichen Sohn für alle Menschen wirklich in den Tod. Das war die zweite Lesung, eine Auslegung zum Buch Genesis von Origenes.

Radio Horeb, 58 ist es. Als Glaubenszeugen stellen wir Ihnen jetzt gleich um 8 Uhr den heiligen Bischof Erasmus von Antiochia vor. Als Bischof musste er zur Zeit der Christenverfolgung unter Kaiser Diokletian fliehen, bis ihn, so heißt es, ein Engel zur Rückkehr in sein Bistum aufforderte.

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Die Kirche feiert heute am 2. Juni den heiligen Bischof Erasmus von Antiochia. Bischof Erasmus musste zur Zeit der Christenverfolgung unter Kaiser Diokletian sein Bistum verlassen. Der Überlieferung nach zog er sich auf einem Berg im Libanon zurück, wo er 7 Jahre lang auf wundersame Weise von einem Raben genährt wurde. Auf die Erscheinung eines Engels hin kehrte Erasmus in sein Bistum zurück, wo er bald darauf gefangen genommen wurde. Nicole Deiber berichtet.

0: Historische Zeugnisse über das Leben des heiligen Erasmus sind kaum vorhanden. Umso farbiger und ausführlicher ist jedoch die legendarische Vita, die sein Leben beschreibt. Der Überlieferung nach stammte er aus Kleinasien und soll um das Jahr 300 Bischof von Antiochien gewesen sein. Erasmus, so erzählt es die Legende, soll bereits einige Zeit segensreich in der Stadt gewirkt haben, als plötzlich ein großes Unglück über die Gemeinschaft der dort ansässigen Christen hereinbrach. Diokletian, der römische Kaiser, hatte befohlen, die Christen ohne jede Nachsicht zu verfolgen und jeden, der Jesus Christus nicht abschwören wollte, auf grausame Art hinzurichten. Überall im Lande waren jetzt Diokletians Häscher unterwegs. Am stärksten gefährdet waren natürlich diejenigen, von denen bekannt war, dass sie eine führende Stellung unter den Christen hatten. Was blieb dem Bischof Erasmus also anderes übrig, als zu fliehen? 7 Jahre lang war Erasmus vor seinen Verfolgern auf der Flucht. Er verbarg sich während dieser Zeit in einer Höhle in den Bergen des Libanon. In all diesen Jahren der Einsamkeit hatte er keinerlei menschliche Gesellschaft. Aber die Tiere des Waldes fassten Zutrauen zu ihm und wurden zu seinen Freunden und Gefährten. Der Legende nach wurden sie sogar zu seinen Ernährern. So sollen Raben dem in einer Höhle lebenden Erasmus täglich Nahrung gebracht haben. Eines Tages jedoch erschien Erasmus ein Engel, ein Bote Gottes, und befahl ihm, wieder in sein Bistum zurückzukehren. Erasmus war ein gehorsamer Diener des Herrn und so kehrte er, ohne der drohenden Gefahr zu achten, nach Antiochia zurück. Er war noch nicht lange wieder in Antiochia, da spürten ihn die Soldaten des Kaisers auch schon auf. Sie nahmen ihn fest und warfen ihn wieder in den Kerker. Dort folterten sie ihn auf grausamste Art und Weise. Die furchtbaren Martern mit brennendem Pech und Schwefel überstand er jedoch unverletzt. Schließlich gelang es dem Bischof, aus dem Gefängnis zu entkommen. Wieder war er auf der Flucht. Der Überlieferung nach kam er nach Sirmium in Illyrien, dem heutigen Sremska Mitrovica in Serbien. Auch hier wurde er bald wieder gefangen genommen und gefoltert. Mit einer Seilwinde habe man ihm die Gedärme herausgezogen. Wegen dieser Winde machten ihn später die Schiffer zu ihrem Patron. In einen Kessel mit kochendem Öl gestellt, fächelten Engel ihm Kühlung zu. Das herausspritzende Öl aber traf den Kaiser, der Erasmus um Heilung anflehte, als dieser durch die Hilfe eines Engels unbeschadet dem Kessel entstieg. Als Erasmus daraufhin vor den Jupitertempel geführt wurde, zerfiel die Götterstatue zu Staub und ein riesiger Drache fuhr heraus, den der Bischof sofort vertrieb. Auf dieses Ereignis hin sollen sich Tausende bekehrt haben, die Erasmus taufte. Wieder wurde der mutige Glaubensbote gefangen genommen und gemartert. Und wieder gelang es ihm, aus dem Kerker zu entkommen. Auf der Flucht fand er ein Schiff, dessen Besatzung bereit war, ihn an Bord zu nehmen. Wenig später wurde der Anker gelichtet und das Schiff nahm Kurs auf das offene Meer. Zunächst verlief die Fahrt gut und ruhig. Plötzlich jedoch verdüsterte sich der Himmel. Dunkle Wolken zogen auf und ein schwerer Sturm begann zu toben. Es dauerte nicht lange und das Schiff war nur noch ein Spielball des Windes und der Wellen. Alle Segelkunst der Mannschaft war diesem Unwetter nicht gewachsen. Es schien nur noch eine Frage der Zeit zu sein, bis das Schiff untergehen würde. Da breitete Erasmus die Arme aus und flehte zu Gott um Hilfe. Sein Gebet wurde erhört. Der Sturm beruhigte sich und das Schiff erreichte wohlbehalten Formio, eine kleine Hafenstadt in der Nähe von Neapel. Am neuen Wirkungsort zu dem er durch den Erzengel Michael geleitet worden sein soll, lebte und wirkte er als Seelsorger. Während eines großen Viehsterbens und bei einem heftigen Gewitter vollbrachte er rettende Wundertaten. Es wird berichtet, dass er nach 7-jähriger segensreicher Tätigkeit hochbetagt und sanft entschlafen sei. Anderen Quellen zufolge gilt Erasmus als Märtyrer, weil er in Formia an den Folgen seiner zahlreichen Martern gestorben sein soll. Um 450 wurde Erasmus im Martyrologium des Hieronymus aufgeführt. Dennoch ist seine Historizität als Märtyrer in Formia strittig. Im 9. Jahrhundert wurden seine Reliquien nach Gaeta nördlich von Neapel überführt, wo er als Schutzpatron der Kathedrale verehrt wird. Reliquien gelangten auch nach Rom, Gubbio und Neapel. Auch nach Deutschland, nach Magdeburg, wurden Reliquien des heiligen Erasmus durch Kardinal Albrecht von Brandenburg in das Stift der von ihm gegründeten Erasmusbruderschaft auf dem Moritzberg bei Halle übertragen. Die kultische Verehrung des Bischofs ist seit dem 6. Jahrhundert nachweisbar. Seit etwa 1300 wird er zu den 14 Nothelfern gezählt. Als Schutzheiliger der Schiffer wird er auch gegen Feuersgefahr angerufen, weil Feuer an Bord der Holzschiffe sehr gefürchtet war. Außerdem ist Erasmus der Patron der Drechsler, der Weber und der Seiler, der Helfer bei Krämpfen, Koliken, Unterleibsbeschwerden und bei Magenkrankheiten. Er wird angerufen bei Geburten und bei Krankheiten der Haustiere. Es gibt vielfältige Darstellungen des heiligen Erasmus. Meistens wird er zusammen mit den anderen 13 Nothelfern dargestellt. Es existieren aber auch viele Darstellungen, die Erasmus alleine zeigen. Große Künstler wie Matthias Grünewald, Lukas Cranach oder Michael Pacher haben den frühen christlichen Glaubenszeugen gemalt oder als Skulptur dargestellt. Einige zeigen ihn mit den bischöflichen Insignien Stab und Mitra. Andere stellen sein Martyrium dar oder zeigen ihn mit den Attributen, die auf die Art seines Todes hinweisen: einer Winde mit aufgewickeltem Darm, einen dreibeinigen Kessel oder aber auch mit Nägeln. Eine Legende schildert, welche Bedeutung der Heilige über Jahrhunderte hinweg als Patron der Seefahrer hatte. Erasmus soll während eines Gewitters gepredigt haben, und obwohl ringsum Blitze zuckten, blieb über ihm und seinen Gefährten der Himmel hell. Weil er in Portugal und in Italien auch Elmo genannt wird, geht auf dieses Ereignis der Begriff des St. Elmsfeuers zurück. Dieses Elmsfeuer ist ein elektromagnetischer Ladungsausgleich, der zum Beispiel an Schiffsmasten oder Speerspitzen auftreten kann. Die bläulichen Flammen waren bereits in der Antike bekannt und wurden schon damals als gutes Omen gedeutet. Christliche Seeleute sahen in diesen Flammen ein Zeichen, dass ihr Patron, der heilige Elmo oder Erasmus, zugegen war.
1: Das war ein Bericht von Nicole Deiber über das Leben und Wunderwirken des heiligen Bischofs Erasmus, der heute seinen Gedenktag hat. 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Am 5. und 6. Juni findet das Glaubensfest Kommt und Seht die Eucharistie als Quelle der Einheit in Köln statt. Ein Fest, in dem Gemeinschaft, Gebet, Austausch und geistliche Erneuerung im Mittelpunkt stehen. Gabi Fröhlich ist im Gespräch mit Tabea Wiemer, Leiterin des Fachbereichs Evangelisierung im Erzbistum Köln, über dieses Glaubensfest im Interview des Tages um 8:15 Uhr.

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0: Interview des Tages bei Radio Horeb, Ihrer christlichen Stimme in Deutschland. Am Mikrofon für Sie Gabi Fröhlich. Im Anschluss an das Fronleichnamsfest lädt das Erzbistum Köln dieses Jahr zum zweiten Mal zu dem Glaubensfest Kommt und Seht ein. Das Treffen am 5. und 6. Juni in der Kölner Eventhalle X-Post steht unter dem Motto »Die Eucharistie als Quelle unserer Einheit«. Verantwortlich für das Treffen ist der neu gegründete Fachbereich Evangelisierung im Erzbistum Köln. Im Interview des Tages bei Radio Horeb sprechen wir heute mit Tabea Wiemer, der Leiterin dieses Fachbereichs, über das Glaubensfestival Kommt und Seht. Frau Wiemer, als Sie vergangenes Jahr angefangen haben in Köln, da war das Glaubensfestival Kommt und Seht, wie auch dieses Jahr an Fronleichnam, direkt Ihr erstes Projekt. Was macht denn dieses Kommt und Seht Festival aus?
1: Wir haben letztes Jahr zum ersten Mal Kommt und Seht gefeiert. Und der Hintergrund dazu ist, dass 2029 wir ein großes Jubiläum in Köln haben. Und zwar 750 Jahre erste Fronleichnamsprozession, die in Köln war. Also die erste Fronleichnamsprozession, die es jemals gab. Und auf dieses große Ereignis
0: bereiten wir uns jetzt weltweit? Ja, Weltweit, die erste Fronleichnamsprozession stammt aus Köln.
1: Genau, die erste Prozession ever, die es jemals gab, stammt aus Köln. Und da sind wir natürlich unendlich stolz drauf, wir Kölner. Und eben anlässlich dieses großen Ereignisses hat unser Erzbischof entschieden, dass wir in eine Zeit der eucharistischen Erneuerung starten und Jahr für Jahr mit Kommt und Seht uns innerlich auf dieses große Fest vorbereiten. Und das ist eben auch besonders schön, weil gerade im letzten Jahr kamen bereits 1000 Personen und wir hoffen, dass wir immer mehr Leute erreichen aus unserem Bistum und natürlich auch gerne weit über die Bistumsgrenzen hinweg. Aber gemeinsam sich mit den Gläubigen aus unserem Bistum auf den Weg zu machen, ist eine große Freude und kaum zu glauben, dass es jetzt bald schon wieder soweit ist.
0: Das ist ja, Frau Wiemer, nicht in einer Kirche, sondern ist ein Kongresszentrum oder wird man es so richtig beschreiben?
1: Ja, gute Frage. Also es ist eine alte Posthalle, in der auch andere Veranstaltungen stattfinden, also eben auch Konferenzen, aber auch Messen. Und das war auch eine bewusste Entscheidung. Also wir haben ja in Köln viele wunderbare Kirchen, die aber leider für das Ziel, das wir haben, etwas zu klein sind. Also wir haben lange überlegt, was könnte ein guter Ort sein? Und haben dann eben diese Location, die X-Post, gefunden in Köln, die sich zumindest jetzt für die ersten Jahre, wir hoffen ja, dass wir stark wachsen, dass sie zumindest für die ersten Jahre eine großartige Location ist, vor allem, weil sie eben eine weltliche Location ist und eine Location, wo sonst keine kirchlichen Veranstaltungen stattfinden. Und das war uns eben auch wichtig, weil wir die große Sehnsucht und Hoffnung haben, dass auch viele Leute kommen, die sonst eher nicht in die Kirche gehen und sonst keine Berührung zur Eucharistie haben.
0: Wobei der Kölner Dom ist natürlich auch mit eingebunden.
1: Der genau, ist auch groß. Also der ist auch groß. Am Kölner Dom findet am Donnerstag die Eröffnungsmesse statt und am Freitag die Abschlussmesse. Und da freuen wir uns auch sehr drauf. Und das war uns auch wichtig, den Kölner Dom da auch mit reinzunehmen.
0: Und zwischen diesen beiden Messen, was erwartet die Besucher?
1: Die Besucher erwartet ein buntes Programm aus verschiedenen Keynotes, also verschiedenen Vorträgen, aus Workshops, aber auch aus einer heiligen Messe pro Tag. Zwischendurch immer wieder kurze Zeiten der Anbetung, was besonders deshalb so eingeplant ist, damit Leute, die sonst nie zur Anbetung gehen, in kurzen Anbetungszeiten da langsam Stück für Stück reinfinden können. Und am Freitagabend wird es in der X-Post einen Abend der Barmherzigkeit geben und am Samstagabend ein Konzert mit Könige und Priester.
0: Ganz kurz für die, die Könige und Priester nicht kennen.
1: Könige und Priester ist eine ganz großartige Band und für alle, die sie nicht kennen, möchte ich nicht zu viel vorwegnehmen, sondern man sollte sich ein Ticket holen und vorbeikommen. Und da kann man sogar vorbeikommen, wenn man kein Ticket zur Konferenz hat. Die Tickets müssen unabhängig voneinander erworben werden und das Konzert ist kostenlos.
0: Und also Tickets wohl, aber kostenlos in dem Fall.
1: Für das Konzert, ja.
0: Genau. Konzert. Mhm. Die Zielgruppe, wer ist die Zielgruppe für Kommt und Seht?
1: Ja, wir haben vier Kernzielgruppen. Also das eine sind natürlich die Gläubigen unseres Bistums und Gläubige aus ganz Deutschland, die wir auch gerne stärken wollen und denen wir es ermöglichen wollen, immer tiefer in die Beziehung zu Christus zu wachsen. Und dann haben wir drei weitere Kernzielgruppen. Eine Kernzielgruppe sind Sinnsucher, also alle, die sich normalerweise von dem Angeboten rund um Modern Spirituality angezogen fühlen, also Coaching und solche Seminare. Dann unsere zweite Zielgruppe sind die Generation Z und die Generation Alpha. Wir wissen, dass diese Generation überwiegend säkularisiert aufgewachsen ist, aber eine große spirituelle Sehnsucht hat. Und eine dritte Zielgruppe, die wir bewusst aufgenommen haben und die uns sehr am Herzen liegt, sind Ausgetretene, also alle, die der katholischen Kirche bewusst den Rücken zugedreht haben. Das ist eine Zielgruppe, die uns nicht egal ist und wo uns nicht egal ist, dass sie nicht mehr da ist und wo wir in unseren Herzen bewusst auch einen Schmerz kultivieren wollen über die, die wir sonst nicht erreichen und wo wir uns wirklich freuen würden, wenn da auch Leute kommen würden oder generell Leute, die normalerweise nicht in die Kirche gehen. Und unsere Sehnsucht ist, dass die Leute zu Kommt und Seht kommen und das Gefühl haben, hier bin ich willkommen, obwohl man mich gar nicht kannte und hier kann ich sein, so wie ich bin.
0: Jetzt stellt sich natürlich die Frage, Frau Wiemer, wie machen Sie das, an diese Leute ranzukommen, dass die überhaupt auf die Idee kommen, zu so einer kirchlichen Konferenz zu gehen, wenn sie doch gerade erst der Kirche den Rücken gekehrt haben?
1: Ja, gute Frage. Also da sind sicher auch die Hörerinnen und Hörer gefragt und alle, die normalerweise schon in die Kirche gehen. Also ich kann vielleicht ein paar exemplarische Beispiele bringen. Ich war zum Beispiel am Freitagabend in einer Bar hier in Köln und da habe ich am Nachbartisch drei junge Männer kennengelernt und die haben zufällig mitbekommen, dass die Person, mit der ich dort war und ich, dass wir für die Kirche arbeiten und haben uns dann ein bisschen ausgefragt über das Erzbistum Köln und uns mit all ihren Vorurteilen konfrontiert. Und das war ein total netter Abend und die haben dann eben mehrmals betont, dass sie uns gerne wiedersehen würden. Dann habe ich gesagt, ja, schreibt mir ein E-Mail und ich würde euch echt voll gern zu Kommt und Seht einladen und dann schicke ich euch Tickets. Oder anderes Beispiel, meine Schwiegermutter, die nicht gläubig ist, hatte letztes Jahr die Abschlusskeynote von unserem Kardinal über den Livestream gesehen und das hat sie so begeistert, dass sie sich gleich ein Ticket gekauft hat für Kommt und Seht und das auch noch auf der Arbeit all ihren Arbeitskollegen erzählt hat und da kräftig Werbung gemacht hat. Also ich glaube, es braucht zum einen Menschen, die Feuer gefangen haben und zum anderen auch den Mut bei diesen Menschen, dass sie auch andere einladen und mitbringen und die überzeugen, hinzukommen, auch wenn man vielleicht sonst nicht so viel Kontakt zur Kirche hat.
0: Frau Wiemer, der Kongress oder das Glaubensfest Kommt und Seht ist eine Vorbereitung auf das große Jubiläum der Fronleichnamsprozessionen in Köln. Kleiner Blick voraus, was ist denn für die Jubiläumsfeier geplant? Gibt es da schon etwas, was man weiß? Das ist ja wirklich doch bedeutsam, wenn das weltweit die erste Fronleichnamsprozession dort gefeiert wird.
1: Ja, das ist eine gute Frage. Das würden Sie jetzt wahrscheinlich gerne wissen. Aber selbst das, was wir schon geplant haben, ist natürlich top secret. Aber wer einen Geschmack auf 2029 bekommen will und sich vielleicht vorstellen will, wie das sein könnte, der ist eingeladen, dieses Jahr zu Kommt und Seht zu kommen und da Luft zu schnuppern und eine Sehnsucht auf das große Jubiläum 2029. Ah, und vielleicht darf ich kurz was ergänzen, auch zu denen, die man mitbringen kann, die vielleicht sonst nicht so kirchlich sozialisiert sind. Wir haben bei Kommt und Seht die Überzeugung, dass die eucharistische Anbetung die niederschwelligste Begegnungsform mit Christus in der Eucharistie ist. Also wir sind davon überzeugt, dass wenn Menschen Christus in der eucharistischen Anbetung begegnen, dass das ihr Leben und ihre Herzen verändern wird. Weil wenn wir daran glauben, und das tun wir als Katholiken, dass Jesus wirklich in der Eucharistie gegenwärtig ist, dass er in der Hostie, in der Monstranz da ist, dann verändert das was und dann brauchen wir gar nicht viel zu verstehen. Und das ist vielleicht ein Nachschub, den ich gerne geben möchte, weil wir neigen dazu in der katholischen Kirche, die Eucharistie als etwas zu sehen, was nur speziell für super fromme Katholiken da ist. Und wir sind eben davon überzeugt, dass das wirklich Herzen verändert und dass man da gerade jemand mitnehmen kann, der das alles noch gar nicht versteht inhaltlich.
2: Also niederschwellig heißt, wenn da jemand, der wirklich kirchenfern ist, reinkommt, man hat das Gefühl, die Eucharistie oder eucharistische Anbetung, das ist sozusagen das Steilste, was die katholische Kirche zu liefern hat, ist natürlich auch die Theorie dahinter oder die Lehre dahinter, die ist natürlich riesig, nicht? Mhm. Aber Sie sagen, die Begegnung, wenn jemand, der völlig überhaupt nichts damit zu tun hat, kann erfahrungsgemäß gerade damit viel anfangen.
1: Absolut. Also ich bin davon fest überzeugt und habe auch schon selbst die Erfahrung gemacht. Und ich meine, Sie kennen das auch, das macht einen Unterschied, ob ich alleine in einem Raum sitze oder ob ein anderer Mensch in einem Raum mit mir sitzt. Das verändert die Atmosphäre und so verändert sich der Raum auch, wenn Christus anwesend ist. Und ich durfte auch als Studentin immer wieder erleben, dass ich Leute mit in die Anbetung genommen habe, irgendwie Freunde, andere Studenten, und dass die da wirklich Erfahrungen machen durften. Und deswegen werde ich nicht müde, Menschen einfach mit in die Anbetung zu nehmen, weil ich glaube, das genügt und das, den Rest kann man dann auch Stück für Stück verstehen und sich dann da reinfuchsen, wenn man eine erste Erfahrung gemacht hat.
2: Die Eucharistie als Quelle der Einheit ist das Motto. Warum als Quelle der Einheit?
1: Ja, wir machen die Erfahrung, dass in unserer Gesellschaft Einsamkeit ein großes Thema ist. Also junge Leute sind so vernetzt wie noch nie zuvor und trotzdem ist die Generation der Gen Z und der Gen Alpha auch so einsam wie noch nie zuvor. Und wir machen eben auch die Erfahrung, dass viele junge Menschen an Depressionen leiden und in gebrochenen Familien aufwachsen. Und nicht nur junge Menschen, sondern generell ist das ein großes Thema. Und wir glauben, dass wenn wir vor Christus sind, dass all diese Streitigkeiten plötzlich klein werden und dass er der ist, der diese Verletzungen heilt, der diese Einsamkeit heilen kann und der auch diese Gebrochenheit heilen kann in den Familien und der Situationen lösen kann, die nach rein menschlichen Ermessen schwer zu lösen sind. Und deswegen war uns dieses Thema Einheit ganz wichtig. Und so kamen wir eben zu diesem Thema, weil wir das Gefühl haben, dass das etwas ist, was unsere Zeit und unsere Gesellschaft braucht.
0: Tabea Wiemer, Leiterin des Fachbereichs Evangelisierung im Erzbistum Köln, im Interview des Tages bei Radio Horeb über das Kommt und Seht Festival am 5. und 6. Juni in Köln. Tickets für das Glaubensfest gibt es im Internet unter evangelisierung-köln.de/kommt-seht. Tickets für das ganze Wochenende gibt es ab 70 Euro. Tickets für zwei Personen für insgesamt 105 Euro. Tagestickets kosten pro Person 35 Euro. Die Teilnahme für Kinder und Jugendliche unter 18 Jahren ist kostenlos. Für Schüler, Studenten, Azubis, Rentner, schwerbehinderte Personen und Bedürftige gibt es ermäßigte Tickets. Genaue Infos finden Sie auf der Webseite. Den Link dazu finden Sie im Programmfeld zu dieser Sendung. Wer Schwierigkeiten hat, den Preis zu bezahlen, kann eine E-Mail schreiben an kommt und seht, in einem Wort durchgeschrieben, @erzbistum-köln.de und dort unkompliziert Hilfe bekommen, Köln in dem Fall geschrieben mit OE. 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

0: Nachrichten aus Kirche und Welt direkt aus der aktuellen Redaktion von Radio Horeb, im Studio Karin Wierer. Beirut. Im Libanon hat der Krieg nach Angaben eines maronitischen Erzbischofs neben Leid und Spannungen auch zu unerwarteten Annäherungen zwischen Religionsgemeinschaften geführt. Christen und schiitische Muslime seien sich inmitten von Flucht, Angst und Vertreibung näher gekommen, sagte Erzbischof Hanna Rameh im Gespräch mit dem päpstlichen Hilfswerk Kirche in Not. Viele Muslime hätten sich demnach von der Hilfsbereitschaft der Kirche überrascht und berührt gezeigt. Zugleich warnte Rameh, dass die Gewalt inzwischen auch Christen treffe. Weiterhin würden Dörfer angegriffen und Menschen zur Flucht gezwungen. Innsbruck. Der österreichische Bischof Hermann Glättler hat sich zum Auftakt der Woche für das Leben gegen Abtreibung im Gesundheitswesen ausgesprochen. Abtreibung sei keine Gesundheitsleistung, sondern die Beendigung eines menschlichen Lebens. Besonders deutlich äußerte sich der Bischof gegenüber Abtreibungen bei einer vermuteten Behinderung des Kindes. Dies sei eine fundamentale Menschenrechtsverletzung des Embryos. Zugleich warnte Glättler davor, Menschen mit Behinderung als vermeintlichen Kostenfaktor abzuwerten. Frauen in Konfliktsituationen bräuchten vor allem menschliche Begleitung und nicht medizinische Angebote. Die Woche für das Leben geht auf den Salzburger Erzbischof Alois Krottgasser zurück und feiert in diesem Jahr ihr 20-jähriges Bestehen. Paris. Nach dem Triumph von Paris Saint-Germain in der Champions League hat Starstürmer Désiré Doué das internationale Rampenlicht für ein öffentliches Glaubensbekenntnis genutzt. Nach dem Spiel sagte der Fußballer in einem Interview: »Ich danke meinem Herrn und Erlöser Jesus Christus. Ich bin so glücklich.« Doué erklärte, der Erfolg sei für ihn auch die Erhörung persönlicher Gebete. Der Fußballer reiht sich in die Gruppe von Profisportlern ein, die ihre Bekanntheit nutzen, um öffentlich von ihrem christlichen Glauben Zeugnis zu geben. In eigener Sache. Hörer können ab sofort ein Bild von sich mit einem Gebetsanliegen für den Gottesdienst mit anschließenden Gebeten um Heilung zusenden. Der Gottesdienst mit Radio Horeb Programmdirektor Pfarrer Richard Kocher findet jetzt am Freitag statt. Die E-Mail-Adresse für die Einsendung ist online@horeb.org. Programmdirektor Pfarrer Kocher dazu:
1: Sie können gerne ein Bild von Ihnen schicken, wir werden das ausdrucken, entweder auf oder vor den Altar legen. Sie werden die Möglichkeit haben, dieses Mal nach dem Gottesdienst anzurufen. Wir haben eine eigene Hotline eingerichtet, weil vielleicht doch manches aufbricht und Menschen Fragen haben. Und ich finde das wichtig, dass wir das anbieten können, ein ganz neuer Dienst. Sie sind herzlich eingeladen, sich einzubringen. Immer wieder dürfen wir erleben, dass das bei Menschen viel bewirkt. Es braucht nicht unbedingt um eine Heilung sein. Es kann aber sein auch, dass Menschen mit ihren leidvollen Lebenssituationen versöhnt sind. Gottesdienst mit anschließenden Gebeten um Heilung, Freitag mit anschließender Gebetshotline.
0: Ausführliche Informationen zur Aktion finden Sie auch auf unserer Internetseite. Das waren Meldungen aus Kirche und Welt. 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

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Unser Programmdirektor Pfarrer Richard Kocher beantwortet jetzt die Frage von Frau Kant, wie eine richtige Buchwahl getroffen werden kann.

0: Frau Maria Kanz, Sie rufen aus Brandenburg an der Havel an. Grüß Gott.
1: Ja, Pfarrer Kocher, grüß Gott. Es geht mir um das Thema Bücher. Wir haben ja nach der Wende eine Bücherschwemme, sage ich mal. Und ich habe auch, neugierig wie ich bin, auch gelesen rund um die Uhr, also wie ich Zeit hatte. Meine Frage ist ja die Unterscheidung der Bücher, sage ich mal. Wie wir da gelernt, habe ich ja schon auch von Ihnen, dass wir vorher um die Unterscheidung der Geister beten. Super. Aber Ihre Sicht hätte ich gerne mal gehört, wie wir am besten die Bücher unterscheiden, wie Sie das sehen.
0: Meine Güte, da haben wir natürlich einen gewissen anderen Blick, wenn jemand 6 Jahre Theologie und 3 Jahre promoviert hat, 1 Jahr an der Uni unterrichtet hat, dann schaue ich mir das Inhaltsverzeichnis an, ich schaue mir den Autor an, den ich meistens theologisch einordnen kann, und lese dann halt ein paar heiße Eisen. Jesaja 7,14, Jungfrauengeburt, was sagt er dazu? Oder die angebliche Naherwartung Jesu und viele so Dinge. Und dann, wenn ich merke, meine Güte, das ist halt auch einer, der hat ein 100. Buch, in dem er 99 andere kopiert hat, dann lasse ich es bleiben. Wenn ich aber merke, da ist Geist und Leben drin, dann lese ich es weiter. Und das sind zum Beispiel Bücher von Gerhard Lohfink, Marius Reiser, also aus exegetischer Sicht jetzt mal formuliert, die mir sehr viel gebracht haben.
1: Und ganz kurz noch, weil ja immer das heißt, das ist esoterisch, da fällt mir auch die Einordnung schwer.
0: Esoterik ist eigentlich relativ leicht zu erkennen. Das sind Leute, die selbsterlösend unterwegs sind, die Gott, Esoterik ist ein wahnsinnig weiter Bereich und sehr schillernd, als unpersönliche kosmische Kraft verstehen.
1: Ja.
0: Also es gibt im Kosmos eine Kraft und die gilt es anzuzapfen. Und das kann über Mittler geschehen, das kann über Trance-Situationen, das kann über Trommeln, das kann über Lichtmeditation, über Musikmeditation, was auch immer. Es geht auf jeden Fall darum, dass in meinem Körper Blockaden vorhanden sind. Und wenn ich jetzt an diese Urkraft, an die wie gesagt anonym ist und diese kosmische Kraft, wenn ich da wieder hinkomme, dann lösen sich die Blockaden und bin in Einklang mit mir selbst. Und da können auch andere Leute vermittelnd eingreifen. Und das klingt jetzt alles sehr bescheiden. Es ist aber die Anmaßung Satans, weil in mir selber ist auch diese ursprüngliche göttliche Kraft, natürlich nicht so groß wie die im Universum oder die da allgemein zur Verfügung steht, aber prinzipiell bin ich halt ein Funke davon, ein kleiner Teil davon. Letztlich bin ich auch in diesem Sinn Gott. Und das sind wir aus christlicher Sicht nicht, das werden wir erst durch die Taufe erhalten, wir Anteil am Wesen Gottes. Und es ist wesentlich ein Versuch der Selbsterlösung. Und geht am Eigentlichen vorbei, denn Blockaden entstehen da nicht ohne Grund. Es geht ja nicht einfach nur, bei Esoterik geht es fast immer nur um rein technische Sachen. Ich muss irgendwie wie ein Mechaniker diese Blockaden auflösen. Aber Blockaden, die sich somatisieren, also die aus dem Geistigen in den Körper sich niederschlagen, durch ein Schockerlebnis etwa, die muss ich anders lösen. Oder durch Traumata, durch extreme nervliche Belastung. Da muss ich mal hinschauen, wo kommt das Trauma her? Was ist die Ursache? Das kann oft sehr komplex sein. Das braucht eine Psychotherapie. Das muss ich anschauen, in die Hand nehmen und meistens nochmal durchleben. Ich bin jetzt kein Psychoanalytiker. Und darum vermeiden ja die meisten Leute, sich damit auseinanderzusetzen, weil das sehr schmerzlich sein kann.
1: Ich habe darüber auch gehört im Radio Horat, ja.
0: Ja,

0: Und da einfach dann zu sagen, weißt du, es genügt dir eigentlich, du bist zwar, ich sag's jetzt mal heftig, ein moralischer Schweinehund, du betrügst, hast ein Verhältnis mit, nach dem anderen mit einer Frau und der Börse geht's dir nur um Gewinn. Jetzt stell dich einfach mal in den Steinkreis hinein oder meine Meditation, dann wird es bereinigt. Nein, das Herz muss sauber werden, das Herz musst du reinigen.
1: Mhm.
0: Und nicht ja. jetzt meinen, du kannst es rein energetisch erlösen.
1: Mhm. Okay.
0: Gut.
1: Recht schönen Dank, Herr Pfarrer Kocher.
0: Ich danke Ihnen, Frau Kant.
1: Alles Gute und Gottes Segen.
0: Danke sehr. Vergeiz Gott. Alles Gute, Gottes Segen, Ihr Pfarrer Kocher.
2: 8.45 Minuten ist es. Bei Radio Horeb feiern wir in Kürze die Heilige Messe aus der Wallfahrtskirche zur Mutter mit dem gütigen Herzen in Waghäusel. Mein Name ist Renate Mewes, gerne habe ich Sie durch die ersten Morgenstunden begleitet. Meine Kollegin Gabriele Lement-Felkes führt Sie nun durch den weiteren Vormittag hier bei Radio Horeb.

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8.55 Uhr bei Radio Horeb, Ihre christliche Stimme in Deutschland, am Gedenktag der heiligen Marcellinus und Petrus, der Märtyrer aus Rom, begrüßt Sie herzlich Gabriele Lemmenfeldges. Die beiden Heiligen litten unter der Verfolgung des Kaisers Diokletian im 3. Jahrhundert in Rom und starben den Märtyrertod. Kaiser Diokletian leitete mit seinen radikalen Bestimmungen gegen Christen die erste große allgemeine Christenverfolgung ein. Bis heute leiden Christen weltweit unter der Verfolgung ihres Glaubens. So sollte auch heute eines der wesentlichen Gebetsanliegen die weltweite Christenverfolgung sein. Und das können wir gleich in die Heilige Messe mit hineinnehmen. Die Übertragung erfolgt in wenigen Minuten aus dem Kloster Warkhäusl. Herzliche Einladung hierzu.

Kurz vor 9 Uhr bei Radio Horeb, herzliche Einladung zur Heiligen Messe, die wir gleich aus dem Kloster Waghäusel übertragen. Der heutige Zelebrant ist Pater Robert Maria. Hier bereiten wir uns mit offenem Herzen auf diese eucharistische Feier, auf die Begegnung mit Jesus, mit einem Gebet vor. Es ist ein Gebet von Pierre Olivant. Und dieses Gebet finden Sie auch immer im Gotteslob unter der Nummer 6.6. Im Namen des Vaters und des Sohnes und des Heiligen Geistes. Amen. Wachse, Jesus, wachse in mir, in meinem Geist, in meinem Herzen, in meiner Vorstellung, in meinen Sinnen. Wachse in mir, in deiner Milde, in deiner Reinheit, in deiner Demut und in deiner Liebe. Wachse in mir mit deiner Gnade, deinem Licht und deinem Frieden. Wachse in mir zur Verherrlichung des Vaters und zur größeren Ehre Gottes. Amen. Maria, Mutter der Kirche, erbitte uns viele geistliche Berufungen und christliche Familien. Amen.

Wir dürfen hier in der Wallfahrtskirche die Heilige Messe feiern, verbunden mit vielen, die jetzt über Radio Horeb mit uns den Gottesdienst feiern. Wir eröffnen die Messe mit dem Lied aus dem Gotteslob bei Nummer 149.

0: Im Namen des Vaters, des Sohnes und des Heiligen Geistes, die Gnade unseres Herrn Jesus Christus, die Liebe Gottes, des Vaters und die Gemeinschaft des Heiligen Geistes sei mit euch. Gebt dem Kaiser, was des Kaisers ist, und Gott, was Gottes ist, hören wir heute im Evangelium. Wenn wir jetzt die Heilige Messe feiern, dann erfüllen wir diesen Auftrag, dass wir Gott die Ehre geben, aber nicht nur jetzt in dieser Stunde des Gottesdienstes, sondern auch den Tag über wollen wir ihm unser Leben schenken. Da, wo es unvollkommen gegeben war, lasst uns um Vergebung bitten. Und die Heiligen des Tages, die im ersten Kanon auch ihren Platz gefunden haben, Marcellinus und Petrus, um ihre Gebete bitten. Sie haben ihr Leben ganz und gar dem Herrn übergeben, bis hin zum Zeugnis des Martyriums, dass sie uns helfen mögen, dass wir an diesem Tag zu Gottes Ehre und zum Heil unserer Mitmenschen leben können. Ich bekenne Gott, dem Allmächtigen, und allen Brüdern und Schwestern, dass ich Gutes unterlassen und Böses getan habe. Ich habe gesündigt in Gedanken, Worten und Werken, durch meine große Schuld. Darum bitte ich die selige Jungfrau Maria, alle Engel und Heiligen, und euch, Brüder und Schwestern, für mich zu beten bei Gott, unserem Herrn. Gott, unser Vater, erbarme sich unser, erlasse uns unsere Sünde nach und erführe uns zum ewigen Leben.
1: Amen.
0: Als Kyrie bei Nummer 165.

0: Lasset uns beten. Gott, unser Vater, alles Gute kommt allein von dir. Schenk uns deinen Geist, damit wir erkennen, was recht ist und es mit deiner Hilfe auch tun. Darum bitten wir durch Jesus Christus, deinen Sohn und unseren Herrn und Gott, der in der Einheit des Heiligen Geistes mit dir lebt und herrscht in alle Ewigkeit. Amen.
1: Lesung aus dem zweiten Brief des Apostels Petrus. Schwestern und Brüder, ihr müsst die Ankunft des Tages Gottes erwarten und beschleunigen. An jenem Tag werden die Himmel in Flammen aufgehen und die Elemente im Feuer zerschmelzen. Wir erwarten gemäß seiner Verheißung einen neuen Himmel und eine neue Erde, in denen die Gerechtigkeit wohnt. Deswegen, Geliebte, die ihr dies erwartet, bemüht euch darum, von ihm ohne Makel und Fehler in Frieden angetroffen zu werden und die Geduld unseres Herrn betrachtet als eure Rettung. Ihr aber, Geliebte, da ihr dies im Voraus wisst, gebt Acht, dass ihr nicht von dem Irrtum der Frevler mitgerissen werdet und eure eigene Standfestigkeit verliert. Wachset in der Gnade und Erkenntnis unseres Herrn und Retters Jesus Christus. Ihm gebührt die Herrlichkeit, jetzt und bis zum Tag der Ewigkeit. Amen. Wort des lebendigen Gottes.
0: Als Antwortgesang aus dem Gotteslob bei Nummer 448 die erste und vierte Strophe.

Der Vater unseres Herrn Jesus Christus, erleuchte die Augen unseres Herzens, damit wir verstehen, zu welcher Hoffnung wir berufen sind.

Aus dem Heiligen Evangelium nach Markus. In jener Zeit wurden einige Pharisäer und einige Anhänger des Herodes zu Jesus geschickt, um ihn mit einer Frage in eine Falle zu locken. Sie kamen zu ihm und sagten: Meister, wir wissen, dass du die Wahrheit sagst und auf niemanden Rücksicht nimmst. Denn du siehst nicht auf die Person, sondern lehrst wahrhaftig den Weg Gottes. Ist es erlaubt, dem Kaiser Steuern zu zahlen oder nicht? Sollen wir sie zahlen oder nicht zahlen? Er aber durchschaute ihre Heuchelei und sagte zu ihnen: Warum versucht ihr mich? Bringt mir einen Denar, ich will ihn sehen. Man brachte ihm einen. Er fragte sie: Wessen Bild und Aufschrift ist das? Sie antworteten ihm: Des Kaisers. Da sagte Jesus zu ihnen: So gebt dem Kaiser, was dem Kaiser gehört, und Gott, was Gott gehört. Und sie waren sehr erstaunt über ihn. Evangelium unseres Herrn Jesus.

0: Liebe Schwestern und Brüder, die Osterzeit liegt hinter uns. Den Dreifaltigkeitssonntag haben wir gefeiert. Jetzt kommt noch das Fronleichnamsfest, Herz-Jesu-Fest. Aber diese große Festzeit ist vorbei. Es geht sozusagen jetzt in den Alltag. Und da werden wir auch mit diesem quasi alltäglichen Thema befasst. Ist es erlaubt, dem Kaiser Steuern zu zahlen oder nicht? Dass es zu dieser Frage kommt, beziehungsweise zu der Antwort, die Jesus dann gibt, gebt dem Kaiser, was dem Kaiser gehört, und Gott, was Gott gehört, entspringt ja tragischerweise wieder einer ganz schlechten Absicht der Menschen, die zu Jesus kamen. Da heißt es, einige Pharisäer und einige Anhänger des Herodes wurden zu Jesus geschickt, um ihn eine Falle zu stellen. Diese Pharisäer und die Anhänger des Herodes, das waren ja keineswegs Freunde. Die hatten selber in sich ganz unterschiedliche, auch religiöse Auffassungen. Aber es scheint so, dass gerade die Feindschaft gegenüber Jesus sie verbündet hat. Und nun versuchen sie, oder meinen, eine schlaue Frage stellen zu können, die Jesus in Bedrängnis bringt. Wird er dem Kaiser Zuspruch geben, dann werden sie ihn als Kollaborateur oder jemand, der sympathisiert mit dem heidnischen Kaiser, verächtlich anklagen, oder wird er sich gegen den Kaiser stellen und dann in Ungnade fallen bei dem Kaiser, indem er eben dies verneint, ist es erlaubt, dem Kaiser Steuern zu zahlen. Jesus erweist sich hier wieder als ganz souverän. Und er entlarvt diejenigen, die da zu ihm gekommen sind. Er fordert sie einfach auf, zeig mir einen Denar. Und ganz offensichtlich haben sie ja dieses heidnische Geld einstecken, denn sie ja tragen dieses Geld mit sich. Sie, die religiösen Führer, bezahlen ja selber mit diesem Geld, das eben römisches Geld ist. Ein Bild des Kaisers ist darauf. Damit entlarvt er sie eigentlich schon. Doch seine Antwort geht ja viel weiter. Was gehört dem Kaiser? Was gehört Gott? Das ist ja die Frage, die er durch seine Antwort selber provoziert. Und es ist eine Frage, die vielleicht auch uns mit auf den Weg gegeben ist. Natürlich müssen wir diese Fragestellung in die heutige Zeit übertragen. Der Kaiser von damals ist ja letztlich nur ein Synonym für jemand, der über ein Volk regiert. Und der über ein Volk regiert, der braucht Macht. Entweder als Alleinherrscher, so wie es eben damals gerade in der Kaiserzeit der Fall war, oder auch im Zusammenwirken mit anderen. Papst Benedikt hat bei seiner Reise nach Deutschland, in der er auch vor dem Deutschen Bundestag gesprochen hat, diese weltliche Macht, die es eben gibt, durchaus zum Ausdruck gebracht, es braucht diese Macht. Wenn jemand keine Macht hat in dieser Welt, dann kann er das Zusammenleben der Menschen nicht gestalten. Ohne dass er Macht hat, politische Entscheidungen zu treffen, Gesetze zu erlassen oder auch die Durchführung dieser Gesetze und die Einhaltung durchzusetzen, wäre er tatenlos, wären seine Hände gebunden, machtlos, die Gesellschaft letztlich zu formen. Was erwarten wir heute von einem, in Anführungszeichen, Kaiser, von einem Machthaber? Ja, wir erwarten doch auch, dass er Verantwortung übernimmt, dass er das Volk, das ihm anvertraut ist, dass er dieses Volk schützt in Kriegszeiten und in Friedenszeiten, dass er den Zusammenhalt des Volkes nach Prinzipien der Gerechtigkeit und sozialer und juristischer Art gewährleistet. Jemand, der Macht ausübt über ein Volk, er soll die Schwachen nicht vergessen, die am Rande der Gesellschaft stehen. Er muss irgendwie regeln, das erwarten wir von ihm, dass die Kranken abgesichert sind, wenn er ein guter Machthaber, ein guter Politiker sein soll. Und wir wollen auch, und das ist ein großes Problem heute auch, wie geht denn das, die Gesellschaft selber schützt vor Überformung durch ideologische Vorstellungen einzelner Gruppierungen oder Einzelner, die ganz wilde Ideen haben, die Ideen haben der Politik, die unserem Christsein vielleicht sogar ganz entgegengesetzt sind. Und wir erwarten von einem guten Machthaber, von einem Politiker, dass er die Religionsfreiheit garantiert. All das sind Erwartungen, die wir vielleicht nur annähernd, es gibt noch ganz viele andere, an einen politisch Verantwortlichen stellen. Aber was heißt das nun dann? Gebt dem Kaiser, was des Kaisers ist. Ja, ich denke mir, die Erwartungen an politisch Verantwortliche sind manchmal so gigantisch groß, dass sie sie eigentlich gar nicht erfüllen könnten. Und wenn wir nun bedenken, was so ein politisch Verantwortlicher, gut, das ist von Land zu Land verschieden, aber auch bei uns verdient, dann denke ich mir manchmal, unsere Politiker, die in der Spitze sozusagen sind, der Bundeskanzler, gegenüber denen, die in der Wirtschaft tätig sind, verdienen eigentlich noch relativ wenig. Wer verantwortet das Schicksal eines Volkes für ein paar tausend Euro im Monat und selbst wenn es 10 oder 20.000 sind, wer trägt dieses Risiko? Wer ist bereit, quasi ständig in Gedanken, im Wirken die Verantwortung zu übernehmen, ständig unter Bewachung zu stehen, kein Wort mehr sagen zu können, ohne dass es nicht abgewogen wird und einem vielleicht ein Strick daraus gedreht wird? Dafür gehört viel Leidenschaft dazu und sicher ist diese Leidenschaft nicht immer ganz in Ordnung oder ganz klar, aber es ist doch eine große Verantwortung. Gebt dem Kaiser, was des Kaisers ist, heißt letztlich, dass diejenigen, die wirklich versuchen, diese Verantwortung gut zu leben, es auch verdient haben, dass ihnen die Anerkennung, soweit sie es im guten Sinne leben, auch gebracht wird. Dem Kaiser, dass ihm sozusagen das zur Verfügung steht, womit er überhaupt das Gemeinwesen gestalten kann, womit er vielleicht auch die sozial Benachteiligten unterstützen kann, damit er diesen Rahmen schaffen kann, um wirklich zu wirken. So gebührt ihm einfach, dass wir uns als Bürger auch dem einfach mit einbringen, mit einordnen, was die meisten kennen, irgendwann Steuern gezahlt zu haben. Aber für uns als Christen heißt es natürlich noch viel mehr, dass wir auch die politisch Verantwortlichen nicht vergessen, im Gebet für sie zu beten, um ein gutes Wirken, um ein vor Gott gewissenhaft geführtes Amt. Trotzdem ist es auch das, gebt dem Kaiser, was des Kaisers ist, zum Kaiser heute sozusagen, zu den politisch Verantwortlichen. Ich brauche keine persönliche Beziehung zu ihnen haben und ich werde es im Normalfall auch nicht. Er ist für ein Amt beauftragt und damit tut er seinen Dienst. Und wir wollen hoffen und darum beten, dass er es gut tut. Aber dann gibt es auch das andere, gebt Gott, was Gott ist. Und für Gott ist eine ganz andere Beziehung und Verhältnis von ihm zu uns und von uns zu ihm. Gott ist unser Schöpfer. Seiner Idee und seinem Willen entspringe ich mit meinem Leben, und auch die Mitmenschen mit ihrem Leben entspringen seiner Idee und seinem Wollen. Er will, dass wir sind, dass wir da sind. Und er hat mir die Gaben gegeben, mit denen ich mein Leben gestalten kann. Er hat mir das ermöglicht, in dieser Welt Verantwortung zu übernehmen, meine Lebensform zu wählen, Familie zu gründen, zum Beispiel, oder auch vielleicht allein in einer Berufung zu leben, verantwortlich zu sein für andere. Gerade sein Willen zu mir, sein Ja zu mir, zu meinem Leben, macht mein Leben sinnvoll. Und der Glaube an ihn ist auch die Grundlage für Versöhnung und Freiheit, fern von gewaltsamem Zwang, von diktatorischen Maßnahmen, wie wir das manchmal in dieser Welt erleben, unter Machthabern, die ihr Amt eben nicht gut ausüben. All das ist fern von Gott. Von Gott können wir lernen, was das Leben schön macht. Es ist das Ziel unseres Lebens, in Beziehung mit ihm zu treten, von ihm, unserem Schöpfer, erfahren zu dürfen, dass wir geliebt und angenommen sind und dass wir ihm das zurückschenken in der Art und Weise, wie wir ihn ehren, annehmen und Gott Gott sein lassen. Und weil er nicht nur uns liebt, sondern auch den neben uns, auch die anderen mit anzunehmen. Eine Herausforderung, nicht immer einfach. Aber mit ihm leben wir letztlich auch in der Perspektive, dass dieses irdische Leben auch vorläufig ist, dass das Eigentliche noch kommt, das ewige Leben. Gott, was ihm gebührt, ihm zu geben, ist die Bereitschaft, ihn anzuerkennen, Gott sein zu lassen. Meine ganze Dankbarkeit für das Wertvolle, was ich im Leben empfangen habe, ihm zu vertrauen, seiner Führung und im Hinhören auf seinen Willen, im Hinhören auf sein Wort, wie wir das ja gerade eben auch getan haben, unser Leben zu gestalten und seine Liebe zu beantworten. So ist dieses Evangelium heute, liebe Schwestern und Brüder, eigentlich, auch wenn es dadurch entstanden ist, dass andere Jesus eine Falle stellen wollten und Jesus so antwortet auf ihre Frage, ist es recht, dem Kaiser Steuer zu geben oder nicht? Und Jesus selber antwortet, den Blick auf diese Münze, auf den Denar, das Bild des Kaisers trägt, gibt dem Kaiser, was dem Kaisers ist, gibt Gott, was Gottes ist. Ist dieses Wort eine wunderbare Grundlage, an dem wir auch unsere ganze Einstellung zum Leben und die Gestaltung unseres Lebens aufhängen können. Ja, geben wir Gott, was Gott ist. Und dann werden wir, wenn wir von ihm verstanden haben, was irdische Macht auch bedeutet, die sehr wohl auch dem Menschen übergeben ist, um diese Welt zu gestalten, aber eben in Rückbindung an Gott selbst, an das, was er für diese Welt gewollt hat, so ist das der Maßstab, wie wir mit dieser Welt auch umgehen können. Und dazu wollen wir uns einladen lassen, dass wir so leben, wie Jesus es uns durch dieses Wort eben auch in die Hand gibt. Unser Leben, unser persönliches Leben, unsere Einstellung zu formen, aber auch diese Welt zu gestalten, dass das menschenwürdige Leben auf dieser Welt möglich ist. Amen.
1: Singen wir zur Gabenbereitung bei Nummer 185.

0: Betet, Schwestern und Brüder, dass mein und euer Opfer Gott, dem allmächtigen Vater, gefalle.
1: Der Herr nehme das Opfer an, das ist sein Leben, zum Lob und Ruhm seines Namens, zum Segen der Kunde und seiner ganzen Heiligen Kirche.
0: Lasset uns beten. Herr, nimm die Gebete und Gaben deiner Kirche an und was jeder Einzelne zur Ehre deines Namens darbringt, das werde allen zum Heil. Darum bitten wir durch Christus, unseren Herrn.
1: Amen.
0: Zum Sanctus nachher bei Nummer 194. Der Herr sei mit euch
1: und mit deinem Geist.

0: Dich, gütiger Vater, bitten wir durch deinen Sohn, unseren Herrn Jesus Christus, nimm diese heiligen, makellosen Opfergaben an und segne sie. Wir bringen sie da vor allem für deine heilige katholische Kirche in Gemeinschaft mit deinem Diener, unserem Papst Leo, mit unserem Bischof Stephan und mit allen, die Sorge tragen für den rechten katholischen und apostolischen Glauben. Schenke deiner Kirche Frieden und Einheit, behüte und leite sie auf der ganzen Erde.
1: Gedenke deiner Dienerinnen und Diener, für die wir heute besonders beten, und aller, die hier versammelt sind. Herr, du kennst ihren Glauben und ihre Hingabe. Für sie bringen wir dieses Opfer des Lobes dar, und sie selber weihen es dir für sich und für alle, die ihnen verbunden sind, für ihre Erlösung und für ihre Hoffnung auf das unverlierbare Heil. Vor dich, den ewigen, lebendigen und wahren Gott, bringen sie ihre Gebete und Gaben. In Gemeinschaft mit der ganzen Kirche gedenken wir deiner Heiligen. Wir ehren vor allem Maria, die glorreiche, allzeit jungfräuliche Mutter unseres Herrn und Gottes Jesus Christus. Wir ehren ihren Bräutigam, den heiligen Josef, deine heiligen Apostel und Märtyrer, Petrus und Paulus, Andreas, Jakobus, Johannes, Thomas, Jakobus, Philippus, Bartholomäus, Matthäus, Simon und Thaddäus, Linus, Kletus, Clemens, Xystus, Cornelius, Cyprianus, Laurentius, Chrysogonos, Johannes und Paulus, Cosmas und Damianus und alle deine Heiligen. Blicke auf ihr heiliges Leben und Sterben und gewähre uns auf ihre Fürsprache in allem deine Hilfe und deinen Schutz.
0: Nimm, gnädig an, o Gott, diese Gaben deiner Diener und deiner ganzen Gemeinde. Ordne unsere Tage in deinem Frieden, rette uns vor dem ewigen Verderben und nimm uns auf in die Schar deiner Erwählten. Schenke, o Gott, diesen Gaben Segen in Fülle und nimm sie zu eigen an. Mache sie uns zum wahren Opfer im Geiste, das dir wohlgefällt, zum Leib und Blut deines geliebten Sohnes, unseres Herrn Jesus Christus. Am Abend vor seinem Leiden nahm er das Brot in seine heiligen und ehrwürdigen Hände, erhob die Augen zum Himmel zu dir, seinem Vater, dem allmächtigen Gott, sagte dir Lob und Dank, brach das Brot, reichte es seinen Jüngern und sprach: Nehmet und esset alle davon, das ist mein Leib, der für euch hingegeben wird.

0: Ebenso nahm er nach dem Mahl diesen erhabenen Kelch in seine heiligen und ehrwürdigen Hände, sagte dir Lob und Dank, reichte den Kelch seinen Jüngern und sprach: Nehmet und trinket alle daraus, das ist der Kelch des neuen und ewigen Bundes, mein Blut, das für euch und für alle vergossen wird, zur Vergebung der Sünden. Tut dies zu meinem Gedächtnis. Geheimnis des Glaubens.
1: Deinen Tod, oh Herr, verkünden wir. Deine Auferstehung preisen wir. Bist du Gott, den Herrscher.
0: Darum, gütiger Vater, feiern wir deine Diener und dein heiliges Volk, das Gedächtnis deines Sohnes, unseres Herrn Jesus Christus. Wir verkünden sein heilbringendes Leiden, seine Auferstehung von den Toten und seine glorreiche Himmelfahrt. So bringen wir aus den Gaben, die du uns geschenkt hast, dir, dem erhabenen Gott, die reine, heilige und makellose Opfergabe dar, das Brot des Lebens und den Kelch des ewigen Heiles. Blicke versöhnt und gütig darauf nieder und nimm sie an wie einst die Gaben deines gerechten Dieners Abel, wie das Opfer unseres Vaters Abraham, wie die heilige Gabe, das reine Opfer deines hohen Priesters Melchisedek. Wir bitten dich, allmächtiger Gott, dein heiliger Engel trage diese Opfergabe auf deinen himmlischen Altar vor deine göttliche Herrlichkeit. Und wenn wir durch unsere Teilnahme am Altar den heiligen Leib und das Blut deines Sohnes empfangen, erfülle uns mit aller Gnade und allem Segen des Himmels.
2: Gedenke auch deiner Diener und Dienerinnen, die uns vorangegangen sind, bezeichnet mit dem Siegel des Glaubens und die nun ruhen in Frieden. Wir bitten dich, führe sie und alle, die in Christus entschlafen sind, in das Land der Verheißung, des Lichtes und des Friedens. Auch uns, deinen sündigen Dienern, die auf deine reiche Barmherzigkeit hoffen, gib Anteil und Gemeinschaft mit deinen heiligen Aposteln und Märtyrern, Johannes, Stephanus, Matthias, Barnabas, Ignatius, Alexander, Marcellinus, Petrus, Felicitas, Perpetua, Agatha, Lucia, Agnes, Cecilia, Anastasia und mit allen deinen Heiligen. Wäge nicht unser Verdienst, sondern schenke gnädig Verzeihung und gib uns mit ihnen das Erbe des Himmels.
0: Darum bitten wir dich durch unseren Herrn Jesus Christus, denn durch ihn erschaffst du immerfort all diese guten Gaben, gibst ihnen Leben und Weihe und spendest sie uns.

Wasser. Lamm Gottes, du nimmst hinweg die Sünde der Welt. Erbarme dich unser. Lamm Gottes, du nimmst hinweg die Sünde der Welt. Gib uns deinen Frieden. Seht Christus, das Lamm Gottes, das die Sünde der Welt hinwegnimmt. Herr, ich bin nicht würdig, dass du eingehst unter mein Dach, aber sprich nur ein Wort, so wird meine Seele gesund. Gebt dem Kaiser, was des Kaisers ist, und Gott, was Gottes ist.

0: Lasset uns beten. Herr und Gott, du hast uns mit dem Brot des Himmels gesättigt und uns in dieser Speise ein Unterpfand dessen gegeben, was unseren Augen noch verborgen ist. Lass in unserem Leben sichtbar werden, was wir im Sakrament empfangen haben. Darum bitten wir durch Christus, unseren Herrn.
1: Amen.
0: Der Herr sei mit euch.
1: Und
0: auf die Fürsprache der Mutter mit dem gütigen Herzen. Segne euch und seine Schöpfung und bewahre sie vor Schaden. Er, der dreieine Gott, der Vater, der Sohn und der Heilige Geist.
1: Amen.
0: Geht hin in Frieden.
1: Amen.
0: Grüßen wir die Gottesmutter mit dem Lied 521, die erste und fünfte Strophen.

Von Gott können wir lernen, was unser Leben schön macht. Ein schöner Impuls von Pater Jürgen aus seiner heutigen Predigt. Und daran sollten wir festhalten. Danke, dass wir miteinander zur Heiligen Messe verbunden waren. Und damit verabschieden wir uns für heute aus dem Kloster Warkhäusl. Es ist 9.52 Uhr. Schön, dass Sie auch wieder eingeschaltet haben hier bei Radio Horeb. Am Mikrofon Gabriele Lemmenfeldges. Und ich werfe für Sie noch einen Blick auf unser Programm am Dienstagvormittag. Gleich in Kürze um 10 Uhr in der Lebenshilfe heißt es Organspende, was man wissen sollte, um eine verantwortungsbewusste Entscheidung zu treffen. Die Wartelisten für Spendeorgane sind lang. Immer wieder wird darüber diskutiert, wie man mehr Menschen motivieren kann, einen Organspenderausweis bei sich zu tragen. Andreas Weber hat als Chirurg selbst an der Entnahme von Spenderorganen mitgewirkt und kennt die Abläufe daher aus nächster Nähe. In der Lebenshilfe sprechen wir mit ihm darüber, was man für eine verantwortungsbewusste Entscheidung für oder gegen Organspendeausweis wissen sollte. Im Gespräch mit ihm ist Gabi Fröhlich. Ein Mädchen aus Siena, so lautet der Titel der derzeitigen Erzählung hier bei Radio Horeb. Um 11.15 Uhr. Glaubensstärke, Mut zur Wahrheit, Engagement für Frieden und tätige Nächstenliebe. Dafür steht die heilige Katharina von Siena, Patronin Europas und Kirchenlehrerin aus dem Italien des 14. Jahrhunderts. Sie kann uns heute noch Vorbild sein. In der Radio Horeb Erzählung hören wir aus dem Leben Katharinas, ein Mädchen aus Siena, wie gesagt um 11.15 Uhr. Und an dieser Stelle, wie immer, die Einladung zum Gebet am Mittag. Dort dürfen wir uns in einer kurzen Auszeit gemeinsam verbinden. Es ist so wertvoll, sich dem Herrn zuzuwenden. Öffnen wir unsere Herzen und geben wir dem Alltag durch das Gebet eine Struktur. Beten Sie mit uns ab 11.45 Uhr die Sext und es folgt der Angelus um 12 Uhr. Herzliche Einladung, wie gesagt, an dieser Stelle bereits. Soweit der Überblick hier bei Radio Horeb auf unser Vormittagsprogramm.

Liebe Hörerinnen und Hörer von Radio Horeb, Papst Franziskus hat 2017 in Fatima an die Kranken die folgenden Worte gerichtet. Eure stille Gegenwart ist beredter als viele Worte. Euer Gebet, das tägliche Opfer eurer Leiden in Gemeinschaft mit jenen des gekreuzigten Jesus für das Heil der Welt. Das geduldige und sogar frohe Annehmen eurer Situation ist eine geistige Ressource, ein Kapital für jede christliche Gemeinschaft. Schämt euch nicht, ein wertvoller Schatz der Caritas zu sein. Liebe Freunde unseres Radios, ich staune immer wieder über die Wortgewalt und Tiefe des Papstes. Ja, er hat recht. Es ist eine geistliche Ressource, wenn Menschen ihre Leiden mit Blick auf den gekreuzigten Christus tragen. Dann ist nichts umsonst. Gerade auch die Dunkelheiten und Beschwernisse des Lebens führen uns ins Licht. Übrigens, mein Prämitspruch heißt, durchs Kreuz zum Licht. Ich wünsche Ihnen so sehr diese Erfahrung und bete auch dafür, dass Sie gerade auch in den Dunkelheiten des Lebens das Getragensein des Herrn spüren dürfen. Jetzt am Freitag ist es wieder soweit. Gottesdienst mit Gebeten um Heilung bei Radio Horeb um 18.30 Uhr. Auch wenn der Herr manchmal keine leibliche Heilung schenkt, so doch oft eine innere Zufriedenheit, ein Annehmen, ein Versöhntsein mit der eigenen Situation und vor allem das Wissen, nichts ist umsonst. Nicht einmal die Dunkelheiten sind umsonst. Alles Gute, Ihr Pfarrer Kocher.

0: Die Lebenshilfe bei Radio Horeb. Mein Name ist Gabi Fröhlich. Herzlich willkommen. Am kommenden Samstag ist wieder Tag der Organspende. In vielen Fußgängerzonen werden Ihnen vermutlich Infostände dazu begegnen. Dabei geht es darum, dazu zu animieren, sich mit dem Thema Organspende auseinanderzusetzen und eine persönliche Entscheidung zu treffen, die man dann möglichst auch schriftlich festhalten sollte. Dieses Anliegen unterstützen wir gerne hier in der Lebenshilfe bei Radio Horeb und daher ist unser Thema Organspende, was man wissen sollte, um eine verantwortete Entscheidung zu treffen. Unser Gast ist Andreas Weber, er ist Facharzt, Chirurg und stellvertretender Direktor bei DAFO Europa, also Ärzte gegen erzwungene Organentnahme. Was das ist, das hören wir gleich. Herr Weber ist uns zugeschaltet aus Gelsenkirchen, wo er als Orthopäde und Unfallchirurg tätig ist. Grüß Sie Gott, Herr Weber, guten Morgen.
1: Ja, guten Morgen, Frau Fröhlich. Vielen Dank, dass ich heute hier sein darf.
0: Herr Weber, der Tag der Organspende ist jedes Jahr Anfang Juni in Deutschland. Es ist ja so, dass nicht einmal die Hälfte der Deutschen einen Organspendeausweis hat. Und mir scheint, dass mit diesem Tag nicht nur informiert werden soll, sondern vor allem möglichst viele Deutsche dazu bewegt werden sollen, sich als Organspender zur Verfügung zu stellen. Also dass das nicht so ganz, ganz neutral ist. Oder täusche ich mich da?
1: Naja, also wenn halt eine Gemeinschaft oder eine Institution versucht, ein Bewusstsein zu schaffen, liegt dahinter natürlich auch immer ein gewisses Trachten. Und da die Organspende grundsätzlich eine lebensspendende und hoffnungsstiftende Angelegenheit ist, ist es wahrscheinlich so. Ne? Es ist nicht unbedingt etwas Schlechtes, aber wichtig ist ja, dass jeder, der sich dafür entscheidet, auch wahrhaftige Informationen bekommt und dann wirklich auf Basis dieser validen Information noch eine Entscheidung treffen kann. Und da muss man halt auch alle Seiten für beleuchten, um wahrhaftige Transparenz zu schaffen.
0: Habe ich denn so ein bisschen, höre ich raus, dass das nicht immer geschieht?
1: Wenn man sich die Materialien zur Organspende anschaut, die wir haben, dann sind die doch schon relativ einseitig gestaltet und es wird vermieden, zu sehr über die Schwierigkeiten der Angehörigen zu sprechen oder um Skandale oder irgendwas. Das ist auch nicht gut, sowas aufzuwärmen, weil natürlich diese Dinge, die da geschehen sind, von unaufrichtigen Personen durchgeführt worden sind. Aber leider, was wir beobachten, ist halt, dass die Diskussion im Bereich der Organspende immer in den Bereich des Empfängers verschoben ist. Und das ist dann, finde ich, eine ganz wichtige Sache, dass halt auch der Patient, der ja der größte Leidtragende ist und mit seinem Leben die Situation bezahlt, kaum in der Diskussion auftaucht und vor allen Dingen die Angehörigen, die ja mit dem größten Leid konfrontiert sind in diesem Moment, wenn ihr Angehöriger auf der Intensivstation liegt und kurz vorm Sterben ist, ne? Da dann eine solche Entscheidung zu treffen, ist schon schwierig und da muss man halt die richtigen Informationen haben.
0: Ja, Sie sagen schon, kurz vorm Sterben ist, damit sind wir schon mitten im Thema. Wir gehen da gleich noch näher drauf ein, nämlich im Grunde heißt es ja immer wieder, man ist dann eigentlich schon tot, als Hirntod oder unwiederbringlich auf dem Weg zum ganzen Tod hin. Also was es mit dieser Hirntoddiagnose auf sich hat, da gehen wir gleich noch drauf ein. Ja, für die Angehörigen ist das, wenn derjenige nicht selber schon die Entscheidung getroffen hat, aber für die Angehörigen dann in dieser Extremsituation eine Entscheidung zu treffen, ist wirklich, wirklich schwierig. Für viele ist es so, dass sie sich sagen, ja, die Freigabe der Organe ist noch die Möglichkeit, im Tod eines geliebten Menschen noch irgendwie einen Sinn zu finden. Genauso wie Organspende auch allgemein hin eher als ein Akt der Nächstenliebe gilt, also eine gute Tat, die man sogar noch nach dem Tod tun kann. Man hat so das Gefühl, gerade auch wenn man sonst keinen großen Sinn hinter so etwas erkennen kann, ja, dass man dann das Gefühl hat, das macht irgendwie mein Sterben noch sinnvoll, weil ich ja jemand anderes helfen kann. Und grundsätzlich ist das ja auch ein schöner Gedanke. Aber manche Angehörige sagen auch, dass sie dann in der Situation sehr überfordert waren. Diejenigen, denen die Organe entnommen wurden, kann man ja nicht mehr fragen hinterher. Deshalb ist es gut, dass wir uns vorher gut damit beschäftigen. Und Herr Weber, wir haben Sie gefragt, weil Sie selbst erstmal als junger Chirurg an Organentnahmen für die Organtransplantation mitgewirkt haben. Also Sie kennen das Prozedere aus eigener Anschauung. Sie waren ja auch als Sachverständiger im Januar des vergangenen Jahres im Bundestag in einer Anhörung geladen. Da ging es um die Änderung des Transplantationsgesetzes hin zu einer sogenannten Widerspruchslösung, also dass man widersprechen muss, wenn man nicht möchte, statt zustimmen, wenn man Organspender sein möchte. Das wurde damals dann abgelehnt. Das war auch die Position, die Sie vertreten haben. Sie sind aber auch stellvertretender Europadirektor bei DAFO. Also das geht Ärzte für gegen erzwungene Organentnahme in Europa. Und da vielleicht ganz kurz einen Blick darauf, der uns nicht zu viel Zeit von der Sendung wegnehmen soll, aber einfach, weil es doch ein wichtiges Thema ist. Es geht darum vor allem, ich glaube, Sie haben vor allem den Blick auf China, wo eben die Organentnahmen in höherer Zahl vorhanden sind, aber eben nicht, sagen Sie, von freiwilligen Spendern.
1: Ja, das ist richtig. Also wir beobachten schon seit längerer Zeit, schon seit 20 Jahren, dieses Organspendesystem auch in China. Und da zeigten sich leider unglaubliche Diskrepanzen, die darauf hindeuten, dass es zu unethischen Organentnahmen im großen Stil kommt. Ja, das nimmt Ausmaße an bis zu einer Milliarden-Dollar-Industrie. Und als wir dann da näher hingeschaut haben, waren wir doch sehr schockiert. Und als wir erkannt haben, dass die Organe bis zum heutigen Tage von sogenannten Gewissensgefangenen entnommen werden, die vorher nicht der Organentnahme zugestimmt haben. Und Gewissensgefangene sind halt Menschen, die aufgrund ihrer Meinung im Gefängnis sind oder auch überwiegend aufgrund ihres Glaubens. Und da sind halt zwei oder drei große Opfergruppen zu nennen. Und die sicherlich bekannt ist, oder nicht bekannt ist, aber größte Opfergruppe ist das sogenannte Falun Gong. Das ist in China eine buddhistische Meditationsgemeinschaft, die sich nach den Grundsätzen von Wahrhaftigkeit, Barmherzigkeit und Nachsicht kultiviert, also in ihrer Tugendethik dem Christentum ja sehr ähnlich ist. Und das Christentum in China hat eine Besonderheit. Es gibt eine riesige Untergrundkirche, die auch im Wachsen ist. Aber die christliche Untergrundkirche, die Gläubigen sind auch Opfer von Organraub. Und es war jetzt vor kurzem wieder ein Riesenskandal, auch in den Medien, dass mehrere Pfarrer auch inhaftiert worden sind in diese Lager in China. Und wir betrachten das mit großer Sorge, gerade wenn es um Glaubensgemeinschaften geht, weil das ja doch irgendwie immer auch ein Rückgrat einer Gesellschaft ist und Menschen dazu führt, das Beste aus sich zu machen. Aber in dieser kommunistischen, stark kommunistisch geprägten Umgebung in China ist es leider verboten. Und das finden wir sehr tragisch. Und wenn es dann zu solchen Störungen kommt innerhalb des Organtransplantationssystems, machen wir uns große Sorgen darüber und kritisieren das auch. Und so hat da zum Beispiel die Vereinten Nationen schon dazu geäußert und auch das EU-Parlament. Ne?
0: Milliardengeschäft, haben Sie gesagt. Das bedeutet, um es mal ganz deutlich zu sagen, das ist nicht nur innerhalb Chinas so. Organtourismus ist offiziell in China streng verboten. Aber Sie sagen, es gibt nachgewiesene Fälle von Menschen, die dann ein Organ in China aus dem Ausland angeboten bekommen haben oder bestellt haben. Und dann wurde ihnen ein Termin mitgeteilt, kommen sie dann in einem Monat da und dahin und da wird die Organtransplantation stattfinden. Was lässt bei diesem Prozedere schon von alleine aufhorchen, Herr Weber?
1: Ja, es ist sogar noch krasser, als Sie es beschrieben haben. Also das, was am meisten aufhorchen lässt, sind natürlich die extremst kurzen Wartezeiten. Also zu Zeiten der Covid-Pandemie haben Sie innerhalb von 1 bis 2 Tagen dort ein Doppellungentransplantat erhalten. Das ist in einem altruistischen Organspendesystem, wie wir das in Deutschland haben, also in einem aufrichtigen System, undenkbar. Und die normalen durchschnittlichen Wartezeiten in China auf ein Organ, und damit werben die Krankenhäuser auch, sind zwischen 1 bis 2 Wochen. Das muss man sich mal vorstellen. Das ist unmöglich und das bedeutet, dass die Menschen auf Termin dort ihre Organe kaufen können. Und das geht nur, wenn dann wirklich auf Termin gerade zur selben Zeit am selben Ort einer ganz zufällig stirbt. Das ist natürlich in so einem großen Land unmöglich vorherzusagen. Und das große Problem bei der Sache ist, dass die Menschen, die da hinfahren, um sich die Organe zu kaufen, das nicht wissen. Die sind natürlich verzweifelt, weil die Wartezeiten auch in unserem Land, also in Deutschland, aber auch über ganz Europa und sogar in den Vereinigten Staaten, was ja eines der erfolgreichsten Organspendesysteme hat, zwischen 2 bis 3 Jahren sind, ne? Und dann ist natürlich eine solche Möglichkeit, den schnellen, einfachen Weg für Geld zu wählen, sehr verlockend. Aber die Problematik ist so groß, dass verschiedene Länder sogar schon Gesetze explizit gegen den Organtourismus in China erlassen haben, wie zum Beispiel Israel oder Taiwan, auch in Belgien und die USA sind auch gerade dabei, dass explizit die Reisen nach China zur Organtransplantation verboten worden sind. Also das Problem ist frappant, es existiert, aber hat natürlich jetzt mit unserem Organspendesystem, wie
0: Genau.
1: wir es heute kennen, in der eigentlichen Form nichts zu tun, außer dass die Leute sich in den Schwarzmarkt bewegen, weil sie Angst haben, zu lange warten müssen auf ein Organ. Ne? Und da ist es natürlich sinnvoll, die altruistische Organspende zu stärken, damit Leute auch nicht in den Schwarzmarkt getrieben werden, um dann dorthin zu fahren, natürlich. Ne?
0: Also an sich ein gutes Anliegen dahinter, eben solche furchtbaren Verbrechen auch zu vermeiden. Man hört auch, dass Straßenkindern Organe entnommen werden und so weiter und so fort. Wirklich fürchterliche Geschichten. Immer wo die Not ist, wo man mit Not Geschäft machen kann, da findet sich ein sehr brutaler Markt. Aber das ist jetzt
1: Ja.
0: nicht unser Thema hier. Das können wir vielleicht mal in einer eigenen Sendung behandeln, Herr Weber. Jetzt heute soll
1: Sehr
0: es um die
1: gerne,
0: Frage
1: sehr
0: gehen,
1: gerne.
0: hier, wie ist es mit unserem Organspendeausweis, was muss
1: Ja.
0: ich wissen, um da das Kreuzchen richtig zu setzen? Also wir gucken jetzt, wie das in Deutschland abläuft. Sie haben ja in Deutschland auch an dem System mitgewirkt. Also Sie haben als Chirurg Organe entnommen, schon einige Jahre her, aber das hat sich wahrscheinlich auch nicht großartig geändert grundsätzlich. Wie ist denn das Prozedere in Deutschland genau?
1: Ja, also ich war bei über 5,5 Jahre circa bei der Deutschen Stiftung Organtransplantation in einem Entnahmeteam tätig und habe da sozusagen mit meine ersten Meriten in der Medizin verdient. Und ja, das Prozedere ist eigentlich gar nicht so kompliziert. Also in Deutschland gilt, nur wer den sicher diagnostizierten Hirntod erlitten hat und diese Begrifflichkeit Hirntod ist jetzt zuletzt auch geändert worden offiziell. Das heißt jetzt irreversibler Hirnfunktionsausfall. Also Sie sehen, man hat die Vokabel ein bisschen verändert. Und das heißt zu Deutsch, irreversibel heißt nicht wieder rückgängig zu machen. Und Hirnfunktionsausfall erklärt sich ja von selber, dass das Gehirn nicht mehr funktioniert und auch nicht mehr in seine Funktionen mit den heute üblichen medizinischen Möglichkeiten zurückgebracht werden kann. Das heißt, man spricht schon gar nicht mehr so direkt von Tod. Das heißt, es ist ein Prozess, der gerade stattfindet, ein Sterbeprozess. Gut, wir haben die Möglichkeit in Deutschland, uns in einem Organspenderegister einzutragen. Und dort hat man die Möglichkeit, entweder, ich sage es mal ganz einfach, anzukreuzen, ob man nach seinem Tode die Organe spenden möchte oder halt eben nicht. Aber die Koordinatoren der Deutschen Stiftung Organtransplantation können noch nicht offiziell zu 100% auf dieses System zurückgreifen, weil das Teil der Widerspruchslösung war. Aber es erleichtert natürlich die Entscheidungshilfe für die Angehörigen, sich zu entscheiden, ob man jetzt seinen geliebten Ehemann, Tochter oder Sohn, egal, oder Frau zur Transplantation freigeben möchte. Und da sind wir dann mitten im Geschehen. Ja, also man stelle sich vor, also Gott verbiete es, dass es nicht hoffentlich keinem passieren möge, aber wie das Leben so spielt, dass irgendjemand, sagen wir mal, vor den Baum gefahren ist, mit dem Motorrad den Schädel gebrochen hat und das Gehirn nicht mehr funktioniert, er landet auf Intensivstation, aber der Rest des Körpers noch vollkommen funktionsfähig ist, wie das Herz, die Lunge, die Nieren. Und dann kann man in die Situation kommen, dass einem die Ärzte darauf ansprechen, ob man die Organe freigeben möchte zur Organspende. Und erst wenn die Angehörigen oder der nächste Angehörige zugestimmt hat oder der ernannt worden ist, sich um die medizinischen Belange zu kümmern, des Patienten oder des Angehörigen, erst wenn der zugestimmt hat, dann wird der Prozess sozusagen gestartet. Und was dann passiert, ist, dass zwei unabhängige Neurologen den sogenannten Hirntod, wie er damals hieß, oder den heute bezeichneten irreversiblen Hirnfunktionsausfall feststellt. Das ist eine sehr aufrichtige Sache, diese Diagnostik. Ja,
0: da darf ich da ganz kurz nochmal, wirklich um das zu unterstreichen, nachfragen. Mhm. Also die Angst ist ja bei vielen, die dem System misstrauisch gegenüberstehen, wenn ich da mich jetzt eintragen lasse, dann erklären die mich ruckzuck für Hirntod oder einen irreversiblen Hirnfunktionsausfall, einfach weil die Organe gebraucht werden. Sie sagen, das ist nicht so. Das ist schon, geht nach guten ethischen Maßstäben so. Man versucht das wirklich festzustellen.
1: Ja, definitiv. Also die Neurologen, also die Fachärzte von Neurologie, die das durchführen, die müssen eine bestimmte Qualifikation und eine bestimmte Erfahrung haben. Das kann also kein, ich sage es mal, Assistenzarzt durchführen, der frisch von der Universität gerade kommt, ne? Also das ist schon hochqualifizierten Fachärzten überlassen. Und der Prozess der Hirntodfeststellung oder des irreversiblen Hirnfunktionsausfalles, das ist ein Prozess, der über 24 Stunden geht. Also der wird sogar dann nochmal wiederholt, um ganz sicher zu sein, wirklich. Und die Diagnoseverfahren, die dort angewendet werden, sind natürlich hochmodern. Ja, da kann man auch eine Art MRT durchführen, um die Hirndurchblutung und die Hirnaktivität zu messen. Also das wird nicht nur mit einfachen Hirnreflexen wie dem Pupillenreflex oder ähnliches, wie man vielleicht von der allgemeinen medizinischen Untersuchung vom Hausarzt kennt, durchgeführt, sondern das ist schon etwas, was ganz streng reguliert ist und wo man sich auch darauf verlassen kann, dass nach der ärztlichen Kunst und dem aktuellen Stand der Forschung halt eben gehandelt wird, ne?
0: Also das versucht man, sagen Sie doch, in aller Regel, so wie Sie es erlebt haben, wirklich seriös festzustellen. Jetzt gibt es aber immer wieder doch auch Berichte, dass Menschen auch nach so einer Hirntoddiagnose oder nachdem der irreversible Hirnfunktionsausfall festgestellt wurde, jetzt korrekt gesagt, dass die dann doch wieder aufgewacht sind und hinterher ein normales Leben geführt haben. Sind das Gerüchte oder gibt es solche Fälle wirklich?
1: Nein, das sind keine Gerüchte. Das hört sich dann vielleicht merkwürdig an, ja. Aber ich sage es mal, Gottes Wege sind unerschöpflich, ne? Und unergründlich. Es gibt tatsächlich Fälle, wo auch dort Fehler unterlaufen ist. Also kein Mensch ist perfekt, ja. Und das ist zwar sehr, sehr selten, aber es ist schon häufiger beschrieben worden. Und auch Menschen, die also nicht wieder direkt aus dem Koma erwacht sind, haben noch lange, lange Zeit gelebt und haben auch nachher tatsächlich wieder angefangen, mit ihrer Umwelt zu kommunizieren. Und es sind sogar bekannte Fälle beschrieben worden, in denen auch eine Frau beispielsweise ein gesundes Kind ausgetragen hat, was auch geboren wurde im Endeffekt, ne? Und was auch immer wieder passiert, aber vor allen Dingen, das sehen wir überwiegend in den Vereinigten Staaten, also in Deutschland sind wenige oder mir persönlich auch keine Fälle bekannt, wo Leute tatsächlich wieder wach geworden sind und vollständig gelebt haben, ja, auch geheiratet haben, also ein erfülltes Leben geführt haben. Aber das sind sehr, sehr seltene Fälle und ich möchte auch da in dem Zusammenhang nochmal darauf hinweisen, dass die Diagnostik in Deutschland wirklich nach den Richtlinien der ärztlichen Kunst unserer Zeit geschehen und ich sage es mal so, der individuelle Arzt, der das durchführt, der kann nicht persönlich davon profitieren in unserem System, wenn er jemand für tot erklärt oder Hirntod erklärt. Er hat nichts davon. Ja?
0: Also er ist nicht der Arzt, der dann hinterher vielleicht daran verdient, dass ein Organ transplantiert wird.
1: Nein, überhaupt nicht.
0: Keine wirtschaftlichen Interessen dahinter.
1: Richtig. Und diese wirtschaftlichen Interessen, wie das in Deutschland geregelt ist, ist auch lediglich, dass die Krankenhäuser halt für ihre Arbeit bezahlt werden und die Ärzte natürlich auch. Und dann bekommt man halt eine ganz normale Dienstpauschale wie in jedem Dienst. Und für uns ist es ja egal, was wir im Dienst machen, ob wir jetzt ein Leben retten oder vielleicht auch nur eine Zecke in der Notfallambulanz entfernen. Wir werden immer gleich bezahlt, ne? Also es gibt keine finanziellen Interessen oder Motivationen sogar, das durchzuführen und zu schummeln, damit wir mehr Geld bekommen. Das haben wir nur in Systemen, wie wir eben in China beschrieben haben, ne? Wo natürlich das Geld durch den Organhandel der treibende Faktor ist. Also sowas haben wir in Deutschland nicht. Ne?
0: Unser Thema in der Lebenshilfe ist heute Organspende, was man wissen sollte, um eine verantwortete Entscheidung zu treffen. Unser Gast ist der Chirurg Andreas Weber, der selber auch an der Organentnahmen für Organspenden mitgewirkt hat und als Sachverständiger auch in diesem Thema gilt. Ich würde gerne mal, um das Thema von möglichst vielen Facetten zu beleuchten, Herr Weber, mal zu schauen, was dann, also wir haben ja gehört, der Patient wird, bei dem wird der Hirnfunktionsausfall und zwar ein irreversibler festgestellt. Sie sagen in Deutschland nach guten ethischen Standards und nach den modernsten medizinisch-technischen Möglichkeiten, die es gibt. Jetzt würde ich gerne mal das, was danach passiert, aufdröseln in die verschiedenen Personen, die betroffen sind. Da ist einmal der Verstorbene, dann der Organempfänger, die Ärzte und die Angehörigen. Also wir gucken das Ganze jetzt mal durch aus den verschiedenen Perspektiven und fragen dann, wie geht's dann weiter als allererstes mit demjenigen, der hier also für Hirntod oder zumindest im Hirn nicht mehr zu retten festgestellt wurde. Und Sie haben eben schon gesagt, das hat man durchgehört bei Ihnen, der Verstorbene ist noch nicht, was wir sagen würde, ganz tot. Er ist irgendwas zwischen Leben und Tod oder er lebt eigentlich noch, nur sein Gehirn funktioniert nicht mehr. Wie kann man das denn dann ganz genau bezeichnen? Wie ist es denn medizinisch korrekt?
1: Ja, interessante Frage. Medizinisch korrekt würde man sagen, dass er keine Schmerzen mehr empfindet, kein Bewusstsein hat. Das aber nur mit unseren medizinmessbaren Geräten. Ja,
0: Darf ich ganz kurz nachfragen, keine Schmerzen und man hört dennoch immer wieder, dass bei einer Organentnahme doch Betäubungsmittel gesetzt werden, also dass es da doch eine Anästhesie gibt.
1: Ja, der Anästhesist, das ist auch wieder ein ganz großes Thema, der spielt eine bestimmte Rolle während der Organtransplantation und eigentlich werden innerhalb, also unter der Organentnahme nur Muskelrelaxantien verabreicht, dass der Körper entspannt ist und man operieren kann. Sonst könnte man nicht operieren durch die Reflexe auf Rückenmarksebene. Aber es gibt auch hier sogenannte kardiozirkulatorische, sagen wir mal, Zwischenfälle oder Probleme, dass das Herz und der Blutdruck, also der Herzschlag steigt, der Blutdruck steigt und der Stresslevel im Patienten wird auf einmal massiv angehoben. Das könnte aus Regionen aus dem Mittelhirn gesteuert sein oder einfach nur über das sympathische Nervensystem. Und dann in diesem seltenen Fall oder in diesem Falle, nur dann werden Opioide verabreicht und dann doch eine ganz normale Narkose durchgeführt. Ne? Und dann reguliert sich der Herzschlag wieder und der Blutdruck, sodass man operieren kann. Das Problem ist, würde man unter dieser kreislaufzirkulatorischen Problemsituation weiter operieren, würde das die Organe schädigen unter der Operation. Das ist jetzt so ein kleiner Ausflug in diesen Bereich, der aber vielleicht ganz wesentlich ist, ne? Weil wir möchten ja auch versuchen, wenn man eine gut informierte Entscheidung trifft, dass das auch mit unserem Glaubensbekenntnissen und auch unseren eigenen innerlichen Glauben zu tun hat. Ne? Und der Mensch ist nicht nur Körper, sondern wir sind eine Einheit von Körper und Seele. Und deswegen finde ich, ist es wichtig, es nicht nur eiskalt medizinisch zu betrachten, aber ich bin ja heute in meiner Rolle als Arzt hier und da ist es so, dass diese Rolle spielt. Ne?
0: Das heißt also, Sie sagen aber grundsätzlich nach allem, was man weiß, spürt der Mensch nicht mehr. Aber wir wissen ja, das Herz schlägt noch. Das ist ja oft das Problem, das die Angehörigen haben. Die sehen diesen Menschen, der sieht ja dann lebendig aus, rosig, ist durchblutet und man sagt ihnen, er ist im Grunde schon tot. Und dann hat man so eine, was man auf Neudeutsch sagt, kognitive Dissonanz nicht. Man sieht etwas und das, was einem gesagt wird, passt irgendwie nicht richtig zusammen. Aber Sie sagen, das liegt eben daran, die Hirnströme, die zeigen, das funktioniert nicht mehr und das wird auch aller Wahrscheinlichkeit nach nicht wieder zurückkommen. Und was passiert dann mit dem Betroffenen?
1: Ja, also was eingeleitet wird, ist eine sogenannte organprotektive Therapie. Das heißt, es werden optimale Bedingungen hergestellt, man könnte sagen künstlich von außen hergestellt, damit der Körper als solches in optimaler Kondition, also in optimaler Verfassung bis zur Operation bleibt. Würde man viele dieser Therapien nicht einleiten, würden die Angehörigen ihren geliebten Menschen, der da liegt, nicht in diesem Zustand wahrnehmen können. Ja, dann wäre die Haut nicht rosig und gut durchblutet. Das liegt ja zum Beispiel auch an den Beatmungsgeräten, ne? Oder dann wäre die Haut auch nicht warm, weil auch die Temperatur in der intensivmedizinischen Behandlung wird reguliert. Ja, also durch Medikamente wird der Herzschlag reguliert, die Temperatur reguliert, der Mensch wird beatmet. Und wenn Sie eine Hirnverletzung haben beispielsweise, wo der sogenannte Hirnstamm abgedrückt wird, dann wären Sie nicht mehr in der Lage, selbstständig zu atmen. Und das ist ja auch Bestandteil der Hirntoddiagnostik, der sogenannte Apnoe-Test, um zu gucken, ob die Atemmechanik von alleine wieder anläuft. Da haben wir aber auch Probleme, weil auch Menschen, die längere Zeit auf Intensivstationen liegen und beatmet worden sind, da kann es dann manchmal auch Probleme geben, dass die Atmung wieder anspringt, wenn sie lange Zeit beatmet worden sind, so über Wochen oder ähnliches. Das liegt einfach in der Natur der Sache. Das ist also nicht unbedingt ein sicheres Todeszeichen. Die sicheren Todeszeichen, derer gibt es 5 Stück. Und da gehört halt auch die Fäulnis dazu und ein faulendes Organ könnten Sie auch nicht mehr transplantieren. Also das ist wirklich eine Gewissensentscheidung in dem Moment, weil natürlich ist das Herz noch vital und auch alle anderen Organe, weil sonst wäre die Organqualität nicht mehr geeignet, um es in einen anderen Patienten hinein zu transplantieren. Ne?
0: Wir halten auf jeden Fall mal fest, dass der Sterbeprozess wird erstmal verlängert für den Betroffenen, nicht? Also normalerweise, wenn man ihn so lassen würde, würde er wahrscheinlich, sehr, sehr wahrscheinlich schnell an seinen Verletzungen sterben oder schneller zumindest. Und das wird unterbrochen.
1: Ja, initial, bevor es zu dieser Situation auf der Intensivstation kommt, muss man sich natürlich klar machen, dass die Ärzte bereits alles versucht haben, auch neurochirurgisch, um das Gehirn zu retten. Ne? Also es ist nicht so, dass man, wir müssen ein bisschen vorsichtig sein, glaube ich, in unserer Diskussion, dass wir nicht in das Fahrwasser geraten, dass man denkt, oh, der kommt jetzt einfach auf Intensivstation und wird für die Organtransplantation freigegeben. Nein, im Vorfeld, bevor dieser Prozess gestartet wird, wird natürlich alles für dieses Krankenhaus, wo er liegt, Mögliche getan, um den Patienten zu retten und aus dieser Situation gar nicht erst in die Situation der Organspende zu führen.
0: Das heißt, die lebensrettenden Maßnahmen, die eben das Herz weiter am Laufen halten und so, die werden auch eingeführt, erstmal um den Patienten zu retten. Und ja, dann entscheidet man sich, das nicht abzustellen, sondern dann wird der Patient dann weiterhin so noch am Restleben gehalten, damit dann eine Organentnahme durchgeführt werden kann.
1: Richtig. Das ist ein sehr toller, wichtiger Punkt, den Sie gerade angesprochen haben. Man entscheidet sich nicht dafür, es abzustellen. Und weil das haben wir in vielen anderen Situationen auch, wo es nicht zur Organspende kommen könnte, dass die Angehörigen entscheiden müssen, ja, lege ich denn jetzt den Schalter um, sodass er in Frieden gehen kann, oder halten wir ihn künstlich sozusagen weiter am Leben? Ne? Aber auch da kommen wir wieder in so eine Art spirituellen Bereich, denn wer entscheidet denn über Leben und Tod? Ne? Sind das wir, indem wir einen Schalter betätigen? Und haben wir nicht zuvor dann schon die Grenze überschritten? Hätten wir ihn sterben lassen müssen? Fragezeichen oder nicht? Das heißt, wir kommen immer wieder in diese Gewissenssituation hinein. Aber rein medizinisch betrachtet haben natürlich dann die Kollegen vor Ort alles getan, um die Menschen zu heilen, am Leben zu erhalten. Weil das ist ja auch schließlich die Sinnhaftigkeit unseres Berufes. Und das dann aus der Perspektive als Arzt betrachtet. Wenn ich dann den Patienten verliere und ich sehe dann eine Möglichkeit, 5 andere oder 6 andere vielleicht zu helfen und denen das Leben zu retten, ne? Wenn es für den, der da liegt, keine Hoffnung mehr gibt, dann ist das natürlich aus der Perspektive des Kollegen, also des Arztes vor Ort, eine ganz andere Angelegenheit als für die Angehörigen und für den Patienten, der da intensivmedizinisch behandelt wird. Ne?
0: Der hat das andere noch mit im Blick. Nochmal ganz kurz dann, also das heißt, man entscheidet sich dann eben, man hält dann eben einen Kreislauf in Gang, bis es dann zu der Organentnahme kommt. Und da haben Sie mir schon erzählt, Herr Weber, das ist eigentlich wirklich inzwischen echte Routinesache. Das geht dann sehr, sehr schnell und der Mensch stirbt dann ganz im Grunde unter dem Messer der Chirurgen.
1: Ja, so ist das. Also der Prozess der Organentnahme selber, das ist, da sind die Ärzte natürlich sehr, sehr geübt. Das muss ja auch so sein, um die optimale Organqualität herzustellen. Und es gibt ja einen bestimmten Moment, der heißt Cross-Clamp, der eingeleitet wird. Da wird die Zirkulation des Blutes umgelenkt und auf die vitalen Organe reduziert. Also wird ein kleinerer Blutkreislauf hergestellt, wobei die Beine und die Arme und der Kopf beispielsweise ausgeschaltet werden über die Hauptschlagader. Und wenn ich diese Klemme setze, dann kann man eigentlich sagen, ist es fast schon irreversibel. Ja, das ist eigentlich dann der Moment des Todes, weil die Organe dann runtergekühlt werden. Es wird Eis in den Situs geschüttet und dann hört das Herz auch, wird immer langsamer durch diese Umgebung, hört auf zu schlagen und der Kreislauf stoppt vollständig. Natürlich gibt es auch neuere Methoden, indem der Kreislauf über ECMO-Geräte aufrechterhalten wird, also über eine Herz-Lungen-Maschine beispielsweise, aber das ist eigentlich so in der Art nicht üblich, so wie ich es erfahren habe. Das wird auch in anderen Ländern so gemacht. Da gibt es dann die warme Ischämie-Entnahme. Das bedeutet, die Organe werden warm entnommen und frisch und schnell transplantiert. Das heißt aber, dass der Empfänger direkt im Krankenhaus sein muss, wo die Organe entnommen werden. Und da kommen wir wieder in einen sehr unethischen Bereich. Denn woher weiß ich denn, wo ich den potenziellen Empfänger hinfahren muss, wenn der Mensch ja noch gar nicht tot ist? Ne? Das ist wieder so eine Frage. Ne? Ja. Aber ja, das haben wir in Deutschland
0: jetzt nicht. Wir sagen das jetzt einfach mal wirklich, das ist, vielleicht denken jetzt manche, oh mein Gott, so genau wollte ich es eigentlich nicht wissen, wie das passiert, aber wir gehen jetzt erst einmal davon aus, Herr Weber, aber wir haben das ja ausgemacht so, aber wir gehen mal davon aus, Herr Weber, dass der Verstorbene davon jetzt so, sagen wir mal, in der Weise, wie wir das als normale, gesunde, lebende Menschen mitbekommen würden, das auch nicht so mitbekommt, wer weiß, was Nahtoderfahrung und so weiter sonst noch sehen, aber gut, jetzt lassen wir es einfach so stehen. Das ist das, was die Ärzte machen. Aber ich frage mich jetzt gleich an dieser Stelle, wie ist das denn, Sie haben das ja selber erlebt, wie ist das denn für einen Arzt? Also Sie haben eben schon gesagt, man tröstet sich, man wird motiviert davon, jemand anderes zu helfen. Ansonsten denke ich, Herr Weber, wird man sowas nicht machen.
1: Ja, so ist das. Also ich weiß nicht, jeder, der schon mal mitbekommen hat, wenn ein Mensch stirbt, wenn man sich im selben Raum befindet. Das ist eine ganz besondere Atmosphäre. Ja, das ist eine fast heilige Situation. Die Luft ist mineralisch aufgeladen. Und in dem Moment, wo die Seele den Körper verlässt, so habe ich es zumindest auch persönlich erfahren, da spürt man eine Leichtigkeit auf einmal. Ganz viel Ballast ist weg. Ja, das Leid hört auf, des Versterbenden. Auch wir sind dann so ein bisschen erleichtert drumherum, weil wir sind ja hilflos auch in so einer Situation. Wir können nur dem Sterbeprozess zuschauen in der Regel, wenn es dann wirklich dem Ende entgegengeht. Und das ist ja eine sehr positive Erfahrung eigentlich. Bei all dem Leid und der Trauer, die man empfindet, ist es aber doch wie eine Erlösung im wahrsten Sinne des Wortes aus diesem irdischen Leid für den Betroffenen. Und das gibt mir dann auch Trost in dieser Situation. In meiner ärztlichen Tätigkeit, wenn ich Menschen auf Stationen oder auch in der näheren Umgebung oder wo auch immer sterben sehe, habe ich das, wenn ein solcher Tod entsteht, auch. Aber während der Organtransplantation, während der Organentnahme, hatte ich das nie. Da ist das eine ganz, ganz andere Situation. Das ist eine kalte Situation. Da fehlt irgendwie, mir persönlich, fehlte diese Heiligkeit, so dass ich dann doch immer dachte, was passiert hier eigentlich und was mache ich hier? Weil dieses Heilige, dieses Göttliche aus dem Sterbeprozess für mich jetzt in meiner persönlichen Erfahrung dort nicht stattgefunden hat. Ja, es war keine Tötung im eigentlichen Sinne, das möchte ich damit nicht sagen. Aber es fehlte doch das, was mich im Glauben auch immer gestärkt hat, wenn ich Sterbeprozessen beigewohnt habe und was ich da gesehen habe oder erfahren habe, was mich auch immer wieder in meinem Glauben bestätigt hat. Das hatte ich halt bei der Organspende nicht, ja, oder bei der Organentnahme. Und das war tatsächlich auch für mich persönlich der führende Faktor, der Hauptgrund, warum ich das am Ende nicht mehr tun konnte. Ich konnte es einfach nicht mehr machen. Ja, weil ich bin zu sehr Mensch und bin zu sehr meinem hippokratischen Eid verpflichtet, dem Patienten, dem vor mir liegt, alles für den zu tun, um ihn zu retten, das Leben zu retten und Leid zu mindern und einen Heilungsprozess einzuleiten. Für mich persönlich habe ich nicht gelobt oder geschworen, den Menschen, der vor mir liegt, die Organe zu entnehmen, um sie woanders zuzuteilen. Das ist für mich schon fast in meinem eigenen ärztlichen Konstrukt und Denkweise ja ein Widerspruch für mein ärztliches Tun. Ne? Und das heißt aber nicht, dass es, wenn man das dann tut, grundsätzlich eine schlechte Sache ist, weil diejenigen, die das Organ bekommen, natürlich super glücklich sind darüber und da sehr, sehr
0: Ich kann mir
1: dankbar.
0: vorstellen, dass die Ärzte, die die Organe einsetzen, dann schon wieder eine ganz, ganz andere Erfahrung machen. Ne? Sie waren ja bei
1: Ja,
0: dem
1: das bringt.
0: Entnahmeprozess
1: Ja,
0: dabei.
1: ja, ja.
0: Und
1: Ja.
0: genau, das heißt, die sind
1: Das
0: dann
1: bringt ganz.
0: natürlich sofort wieder mit dem.
1: Die
0: Aber
1: ernten
0: finde ich
1: das ganz
0: interessant, dass Sie
1: positiv.
0: das persönlich so erlebt haben. Ich finde das auch ein wichtiges Detail, das zu wissen, was passiert,
1: Ja.
0: auch für den Arzt und dass das für den Arzt auch eventuell eine schwierige Situation sein kann. Ja.
1: Oh ja, das ist
0: Gucken
1: sehr
0: wir.
1: belastend. Und das ist wirklich
0: Ja.
1: so, ja. Da bin ich nicht allein damit.
0: Ja. Nee, es ist gut, dass wir das hier auch ansprechen. Hier in der Lebenshilfe geht es ja um alles, was wir wissen sollten, um eine verantwortete Entscheidung in puncto Organspende zu treffen. Und da haben wir jetzt mal die Perspektive von Andreas Weber als Arzt gehört, der eben selber an Teams zur Organentnahme mit da teilgenommen hat, da mitgemacht hat und gesagt hat für sich, ich kannte das einfach nicht mehr. Ich hatte einfach das Gefühl, das ist ein anderes Sterben als das, was ich sonst erlebe. Wir gucken jetzt nochmal auf die nächste Gruppe, die betroffen ist, und die kommt ja jetzt auch ins Spiel, nämlich der Empfänger des Spenderorgans, nicht? Also das ist ja genau derjenige, der allen den Drang gibt, das Ganze auch zu machen, was ja an sich irgendwie auch eine schwierige Geschichte ist. Aber man tut das alles, man nimmt das in Kauf, um einem Menschen zu helfen. Ich glaube, was oft nicht ganz klar gesagt wird, Herr Weber, ist, und das unterstreichen Sie, glaube ich, auch, dass diejenigen, die das Spenderorgan bekommen, wird sicher auch es gibt eine Lebensverlängerung, sehr wahrscheinlich eine Lebenserleichterung, sehr wahrscheinlich, aber der Mensch wird nicht gesund durch das Spenderorgan.
1: Nein, eine eigentliche Heilung als ganzheitlich betrachtete Heilung findet nicht statt. Ja, also ein Organempfänger, ein Patient, der ist natürlich das ganze Leben lang unter medizinischer Beobachtung und man ist stets bemüht, dass dieses Organ nicht abgestoßen wird. Und man muss natürlich auch regelmäßige Kontrolluntersuchungen über sich ergehen lassen, um die Organfunktion immer wieder zu messen und auch seinen Lebensstil möglicherweise in dem entsprechend anzupassen. Und wenn es um den Lebensstil geht, da gibt es schon auf den Empfängerlisten ganz klare und strenge Kriterien, wer auf die Empfängerlisten kommt und wer nicht. Ja, also da wird schon selektiert, weil jemand, der zum Beispiel raucht, dem tut man sich schwer, eine Lunge zu transplantieren, weil man weiß, der weiß, dass also obwohl er überleben möchte, vielleicht dann das Organ im eigentlichen Sinne doch nicht so zu schätzen wie jemand, der nicht raucht. Und außerdem wäre das Rauchen auch sehr negativ auf die Gefäße und sowas alles. Es wird zu einer früheren Abstoßungsreaktion kommen. Es gibt auch immer wieder Fälle, da funktionieren die Organe nicht ein Leben lang und die müssen dann wiederholt transplantiert werden. Das sieht man sehr häufig auch in Nierenambulanzen, dass Menschen 2 bis 3 Mal transplantiert werden. Das habe ich auch bei meinen Patienten schon häufiger erlebt, dass die Nieren halt auch vielleicht schon bei der Implantation nicht die ideale Qualität hatten, aber man hat sie dann halt doch noch genommen, um diesen Menschen zu retten. Bei der Leber, also das sensibelste Organ unter der Organspende, würde man sagen, ist es genau dasselbe. Das heißt, einmal ein rettendes Organ zu bekommen, ist nicht die endgültige Lösung, um die maximale genetische Lebenszeit zu erreichen. Da spielen noch sehr, sehr viele Faktoren rein, wie beispielsweise auch die stetige Annahme von Medikamenten, um die Abstoßungsreaktion zu minimieren oder gar zu verhindern. Dazu gehört natürlich auch eine ganz große Compliance, also Mitarbeitsbereitschaft des Patienten. Und das bedeutet, dass der Patient einfach regelmäßig zum selben Zeitpunkt auch immer fleißig seine Medikamente nimmt. Und wenn wir mal alle nach innen schauen, dann sehen wir vielleicht, dass wir dann manchmal vielleicht die Blutdruckmedikamente doch ein paar Stunden zu spät nehmen oder auch mal an manchen Tagen hier und da vergessen oder so, ne? Das heißt, es ist auch von den inneren Faktoren des Patienten abhängig, wie gut das Outcome ist. Sie merken, da spielen ganz, ganz, ganz viele Dinge eine Rolle. Und es gibt nicht, also ein Organ transplantiert zu bekommen, ist nicht die endgültige Lösung für ein glückliches Leben. Ich würde sagen, dann fängt eigentlich erst ein neuer Lebensabschnitt an mit großer, großer Verantwortung. Und allzu schnell

0: den, die wir kennen, sondern auch im Prozess und auch danach, ne? Und was, ich sag mal, was haben wir eigentlich für eine Haltung für jemand, der uns ein neues Leben ermöglicht? Was ist mit Dankbarkeit und Respekt, ne? Da haben wir heutzutage in der Gesellschaft, das ist jetzt sehr kritisch, was ich hier anmerke, da hat sich die Moral doch ein bisschen verschoben. Also Dankbarkeit und so spielt nicht mehr so eine
1: Ist mehr
0: große
1: so
0: Rolle.
1: eine Anspruchshaltung. Ich habe einen Anspruch
0: Ja,
1: darauf. Ja,
0: ist eine
1: stimmt. Wobei ich schon auch
0: Anspruchshaltung.
1: viele, wenn man hört, dann viele, die sagen, sie sind demjenigen sehr, sehr dankbar, dass das für, also wenn man jetzt, ich kann mich da, ich kenne keinen persönlich, aber habe schon die ein oder andere Dokumentation dazu geschaut, da werden schon auch, wird immer wieder auch gesagt, ich bin demjenigen sehr dankbar, der mir das ermöglicht hat. Aber sie sagen, das geht insgesamt zurück, diese Haltung. Man hat dann so ein bisschen das Gefühl, ich habe einen Anspruch darauf, dass mir geholfen wird und das wird verstärkt sich. Das finde ich sehr schade, dass Sie das so erleben. Vielleicht aber noch einen Punkt würde ich gerne ansprechen, Herr Weber, bevor wir dann auch unsere Zuhörer dann dazu nehmen und auch noch über die Angehörigen sprechen, in welcher Situation die sich befinden in dem Ganzen. Ganz kurz, ich habe auch immer wieder auch mal gehört, dass es Menschen gibt, die also nachdem sie ein Spenderorgan bekommen haben, plötzlich an sich Persönlichkeitsveränderungen bemerkt haben. Also mir ist vor allem ein Fall von einer Frau im Kopf, eine amerikanische Tänzerin und Choreografin mit dem Namen Claire Sylvia. Die hatte eine lebensrettende Herz-Lungen-Transplantation im Jahr 1988 schon, also damals wirklich für sie ganz, ganz wichtig. Und sie hat dann aber plötzlich gemerkt, dass sie plötzlich Eigenschaften hatte, die sie vorher nicht hatte. Zum Beispiel mochte sie auf einmal Fleisch, das mochte sie vorher nicht und so. Und sie hat dann festgestellt, dass der von dem Spenderherz, der Mann, der diesen Motorradunfall hatte, von dem sie das Herz bekommen hatte, dass der die ganzen Eigenschaften, die sie auf einmal an sich zu ihrem Verblüffung bemerkte, dass der die gehabt hatte. Ist das jetzt wirklich so ein skurrile Mutmaßung, Einzelfall oder gibt es da noch andere Schilderungen? Also ist das jetzt nur irgendwie so eine schräge Geschichte oder hat das einen realen Hintergrund?
0: Also das ist ja in der Erlebniswelt der transplantierten Patienten und Menschen, ist das durchaus real. Ja, mittlerweile gibt es zahlreiche dokumentierte Fälle darüber und Sie werden das natürlich, wenn Sie einen Transplantationschirurg fragen, nicht unbedingt von dem als allererstes gesagt bekommen, ne? Das ist ja sozusagen eine sogenannte Nebenwirkung, würde man sagen. Ja, aber es ist tatsächlich so, dass sehr, sehr viele Fälle mittlerweile erforscht und auch beschrieben worden sind und auch Studien veröffentlicht worden sind dazu. Also auch im Magazin Transplantology, also Transplantationsmedizin, Magazin. Erst im Januar 2024 wurde noch eine Studie veröffentlicht von Brian Carter. Der hat an der Universität von Colorado geforscht. Und der hat herausgefunden, dass 89% der Herztransplantierten von Persönlichkeitsveränderungen berichtet haben. Ja? Und dass diese also diese transplantierten Organe, die wurden auch organunabhängig erforscht. Also es kam nicht nur bei Herztransplantierten, also auch bei Nieren- und Lebertransplantierten zu diesem Phänomen. Aber es gab natürlich auch Kritik an dieser Studie, weil das werden sie im Mainstream sehr, sehr schwer nur durchsetzen können, ne? Weil das ist ja auch etwas, was das System nicht in Frage stellt. Man lebt ja trotzdem weiter, aber es doch ein bisschen spooky ist, dass man auf einmal Persönlichkeitseigenschaften übernimmt. Aber das ist keine Erscheinung nur von den Anfängen der Transplantationsmedizin in den 80er Jahren. Also das geht bis heute. Auch in 2020 gab es Studien dazu. Und da wurde die Hypothese des zellulären Gedächtnisses aufgestellt, die aber sehr umstritten ist, weil hier geht es dann auch um epigenetische Phänomene, also dass DNA aufgrund des Verhaltens eines Menschen verändert wird. Und dann, wenn man natürlich so ein ins Leben eingreifendes Erlebnis hat wie eine Organtransplantation, dann verändert der Mensch sich auch in seinem Verhalten. Und das wiederum drückt sich auch epigenetisch aus. Und wenn diese Verhaltensänderungen zufällig mit dem Spender übereinstimmt, kann man jetzt nicht sagen, dass das Organ daran schuld ist, sondern dann wäre es eher das neue durchgeführte Verhalten des Empfängers. Es ist ein bisschen kompliziert, aber man muss sagen, sowohl als auch beide Phänomene bestehen und man kann nicht sagen, es gibt es nicht, ne?
1: Also es gibt Berichte darüber, halten wir fest, was genau da die Ursache ist.

0: kann man noch nicht genau sagen. Da gibt es auch, es gibt Forschung dazu, aber nicht schrecklich viel. Und das Ganze bewegt sich natürlich auch in einem Bereich. Klar, natürlich, man fragt sich eben auch, für uns Christen ist der Mensch, Sie haben gesagt, Leib, Seele, Geist. Das gehört für uns eng zusammen. Da ist natürlich die Frage, welcher Leib gehört dann am Ende, welcher Teil gehört zu wem und so, wirft natürlich auch Fragen auf, die die Wissenschaft so natürlich auch nicht von sich aus beantworten kann. Aber es ist ganz gut, das Thema mal zu streifen, weil das vielleicht eine Spur legt auch zu einer Frage, die wir uns noch stellen können. Ich möchte jetzt, bevor wir nochmal auch mit Ihnen oder während wir vielleicht noch mit Ihnen über die Angehörigen sprechen, auch unsere Zuhörer mit in die Sendung hineinholen. Die Nummer ist die 089 517 008 008. Wir sprechen über Organspende und über das, was wir alle wissen sollten, um eine verantwortete Entscheidung zu treffen. Also wir haben hier überhaupt nichts vor, Ihnen vorzuschreiben, sondern Sie sollen einfach von Herrn Weber, der die Informationen aus erster Hand hat, sich intensiv mit dem Thema beschäftigt, dass also einfach Informationen bekommen, anhand derer Sie eine Entscheidung treffen können. Denn natürlich kann man sagen, trotz all dem, was ich weiß, dieser Akt der Nächstenliebe, die Möglichkeit, einem Menschen danach noch ein Weiterleben, auch wenn eingeschränkt, zu ermöglichen, das ist mir so wichtig und vielleicht kostet es mich am Ende doch nicht so viel, dass ich es nicht geben möchte. Zu der Entscheidung kann man ja durchaus kommen und ich halte das persönlich auch aus christlicher Perspektive für durchaus legitim, aber es ist wichtig, dass wir die Fragen alle ansprechen, damit Sie die Möglichkeit haben, eben Ihre Entscheidung zu treffen. Also 089 517 008. 008 ist die Nummer zur Sendung. Aber sollten Sie aus dem Ausland anrufen, bitte die 0049 vorweg. Und Herr Weber, wir haben schon eine erste Hörerin in der Leitung. Es ist Frau Lierber, die uns aus Rheinland-Pfalz anruft. Ich grüße Sie, Frau Lierber. Schön, dass Sie anrufen. Was haben Sie zu sagen oder zu fragen?
1: Ja, Herr Weber hat gesagt, er kennt keinen Fall, wo jemand, der als Hirntod bezeichnet wurde, wieder ins Leben zurückkam. Mein Sohn hat 1999 überlebt. Hören Sie mich?
0: Ja, wir hören Sie, wir hören Sie. Also Ihr Sohn hat 1999 eine zumindest die Hirntoddiagnose überlebt.
1: Ja, bekommen. Genau. Wir wurden gefragt, ob er Organe spenden möchte. Wir haben zugestimmt. Dann kam ein Priester und hat ihm die, ja, damals hieß es noch, die letzte Ölung gegeben, also die Krankensalbung. Und dann habe ich gebetet und viele haben mitgebetet. Und er hat überlebt. Und mir hat später ein Arzt gesagt, ein Intensivarzt, dass ihr Sohn überlebt hat, lag nicht in unserem ärztlichen Ermessen. Das war ein Wunder. Das ist ein Wunder. Und mein Sohn steht heute im Leben, er hat eine Ausbildung gemacht. Ja, steht im Leben.
0: Schön, danke schön, Frau Lieber. Das ist was zu dem, was Herr Weber ja sagte, am Ende entscheiden nicht wir, ob jemand lebt, sondern es gibt da manchmal noch eine Instanz. Wie gut, dass Sie damals den Priester noch geholt haben und die Krankensalbung noch darauf bestanden haben. Ne? Vielen Dank für Ihren Bericht. Alles Gute nach Rheinland-Pfalz. Ja, und man hört hier auch durch bei Frau Lierber, Herr Weber, wie das für die Angehörigen auch einfach schwierig ist. Nicht? Die werden ja konfrontiert in einer unglaublichen Stresssituation mit dem Thema, ihr Sohn war da betroffen und dann soll man entscheiden plötzlich, ja oder nein und sagt sich vielleicht, ja, wenn, das, ich denke, das sagen viele, die sich sagen, dann, das, der wird sehr, sehr wahrscheinlich oder aller Wahrscheinlichkeit nach, auch Frau Lieber sagt, vielleicht aber doch nicht, dann noch wird sterben und dann hat es wenigstens irgendwie einen Sinn gehabt und das finde ich tröstlich, das höre ich immer wieder. Wie erleben Sie das Erleben oder wie haben Sie das erlebt, das Erleben der Angehörigen, Herr Weber? Als Arzt?
2: Ja, erstmal, es ist eine wundervolle Ausnahmesituation, was hier passiert ist. Also ganz toll für den Sohn von Frau Lierbach, dass er überlebt hat und weiterlebt. Ein fantastisches Beispiel von starkem Glauben. Das rührt mich richtig. Ne? Was ich aber in der Regel erlebe, ist große Verzweiflung bei den Patienten und bei den Angehörigen. Die sind in einer außerordentlichen Erlebnisreaktion, wo sie voller Sorge sind und wie betäubt eigentlich fast. Manche ziehen sich dann zurück im Geiste und sind gar nicht mehr in der Lage, richtig zu entscheiden. Aber man muss auch relativ schnell entscheiden, nämlich innerhalb weniger Stunden nach der Feststellung des Hirntodes. Und das ist eine sehr, sehr große Druckreaktion, der man ausgesetzt ist. Und da eine klare Entscheidung zu treffen, da ist es ganz, ganz wichtig, dass man sich zuvor schon mit dem Thema beschäftigt hat und auch innerhalb der Familie diese Dinge bespricht. Ja, was möchtest du? Was wünschst du dir? Und das dann auch wirklich respektiert, ja, weil es ist ja am Ende der Angehörige, der entscheidet. Aber wenn klar ist, der Patient auf Intensivstation, der hat das nie im Leben gewollt, dann soll man das auch, denke ich, respektieren, diesen Wunsch, und dass er den natürlichen Sterbeprozess durchmacht, ja, weil das ist ja auch im Sinne des Christentums wahrhaftig, dass man den Wunsch respektiert und dann, wenn man sich ein Versprechen gegeben hat, gegenseitig, dass er auch einhält. Und da muss man auch so gefestigt sein in seiner Persönlichkeit, in seiner Entscheidungsfähigkeit, selbst in so einem Moment, dass man dem auch entspricht und nicht sich drängen lässt oder Ähnliches, ja, was glücklicherweise selten vorkommt.
0: Mhm. Dann vielleicht noch ganz kurz, bevor wir zur nächsten Hörerin kommen, nochmal der Blick auf die Angehörigen. Wenn Sie sich entscheiden, den Angehörigen zur Organentnahme freizugeben, dann müssen Sie sich dann schon von ihm dann verabschieden. Ist es gut, sinnvoll nach der Organentnahme? Man kann ja nicht in dem Sinne die Rituale am Leichnam vollführen, wie das halt sonst normalerweise üblich wäre, sondern der verschwindet dann ja erstmal im OP. Und bekommt man denjenigen dann nochmal zurück, um sich dann nochmal in Ruhe verabschieden zu können, oder war es das dann?
2: Nein, das kann man sich aussuchen, ne, ob man den Angehörigen nochmal sehen möchte. Aber man muss sich schon klar sein darüber, wenn man, was für Organe freigegeben worden sind, ja. Also wenn es jetzt nur um die abdominellen Organe geht, des Bauchraumes, ist es sicherlich sinnvoll, den Leichnam bedeckt zu halten und sich das nicht nochmal anzuschauen. Das ist eh schon eine sehr, sehr schwierige Situation und ich erinnere mich da selber an den Tod meines Pflegevaters damals. Da haben wir ihn auch in der Leichenhalle und dann nochmal Abschied nehmen dürfen. Der hatte damals so schwarze Fingerkuppen. Ne? Und ich war ja damals schon, ich sag mal, ein recht intelligenter Bursche und für die Medizin sehr weit geöffnet. Aber dieser Anblick nur mit den Fingerkuppen, das hat sich bei mir eingebrannt und hat jahrelang für Albträume bei mir gesorgt. Ne? Das heißt, so eine schleichende posttraumatische Belastungsstörung damals entwickelt, die ich ja glücklicherweise überwinden konnte. Aber wenn man jetzt diese ganzen Narben sieht, die da noch vorhanden sind, noch so eine Organentnahme, wenn man sich das wirklich anguckt, davon rate ich doch ab. Ne? Und wenn man zugestimmt hat, die Augäpfel zu entnehmen, dann würde ich mir auch das Gesicht nicht mehr anschauen. Ne? Obwohl das auch sehr gründlich und ethisch gemacht wird und der Leichnam bestmöglich wiederhergestellt wird, damit die Angehörigen nochmal Abschied nehmen können, würde ich auch in so einem Falle den Kopf nicht mehr frei machen in so einem Moment. Ne? Weil dieser Anblick, man weiß nicht, was das mit einem macht. Ne?
0: Das ist also man muss zumindest darauf vorbereitet sein, dass es dann anders aussieht. Wobei das ja auch ein wichtiger Hinweis ist, es gibt ja Organe, die, wo man eben nicht in den Sterbeprozess unbedingt eingreifen muss. Es gibt ja Organe, die man auch spenden kann, wenn man dann ganz sicher ganz tot ist sozusagen.
2: Wie meinen Sie das?
0: Ja, also es gibt ja Organe, die müssen noch am durchbluteten Körper entnommen werden und andere, da ist das nicht unbedingt notwendig. Man kann ja auch im Organspendeausweis festhalten, dass man nur bestimmte Organe spenden will, oder?
2: Ja, richtig. Das kann man sich aussuchen und natürlich die vitalen Organe wie Herz, Leber, Nieren beispielsweise, Lunge, die können natürlich nur am vollständig durchbluteten Patienten entnommen werden. Die Augen ist natürlich was anderes, die Hornhäute, aber mittlerweile kann man ja auch Haut oder Knochen spenden. Ne? Also gibt die verschiedensten Gewebetypen und da sieht es natürlich dann immer unterschiedlich aus, der Leichnam. Also gut, wenn man Haut spendet, würde man natürlich nicht unbedingt dann nochmal sich das anschauen wollen. Das wird ja dann häufig dann auch dem Krematorium dann zugeführt am Ende. Ist ja auch eher eine sehr moderne Bestattungsmethode mit dem Krematorium heutzutage. Ja.
0: Aber gut, man kann sehr viel brauchen. Man kann sich auch überlegen, wenn man den Organspendeausweis ausfüllt, nur das oder nur dieses. Und man muss als Angehöriger, das halten wir jetzt fest, einfach wissen, je nachdem, welche Organe freigegeben werden, sollte man sich vorher verabschieden oder kann dann auch sagen, ich möchte meinen Lieben, dann hinterher nochmal in Ruhe. Man darf das in jedem Fall nochmal bei mir haben und dann eben das machen, wie ich es auch sonst machen würde. Das ist vielleicht auch nochmal wichtig zu wissen, einfach vorher. So, jetzt würde ich gerne noch eine weitere Hörerin dazu nehmen. Sie ruft uns aus Bayern an. Ohne ihren Namen zu nennen, ist bei uns immer auch möglich. Grüß Sie Gott.
3: Grüß Gott. Ich wollte gerne noch Gott eigentlich ins Gespräch mit hineinbringen. Ich stelle mir oft vor, wie er wohl darüber denkt, über die Organspende. Und der Gedanke, der mir dann immer kommt, ist, dass er ja der Herr über Leben und Tod ist. Mhm. Und bei der Organspende sind es ja die Menschen, die den Tod herbeiführen. Das wollte ich gerne noch mit einbringen.
0: Ja, herbeiführen, verändern, wie auch immer. Also ich habe dazu mir gedacht, es gibt ja...
3: Der Mensch lebt ja noch.
0: Das stimmt, ja, genau. Genau, also es wird auf jeden Fall keinem natürlichen Sterbeprozess überlassen. Ja,
3: das ist ja im Grunde auch eine Art von Tötung.
0: Ja, ich meine, ich habe mir gesagt, es gibt ja auch als christlichen Gedanken einfach auch um der Fairness willen, niemand hat eine größere Liebe als der sein Leben hingibt für seine Freunde. Und Maximilian Kolbe hat sich auch da reingegeben und ist eines unnatürlichen Todes oder verhungert worden oder was auch. Aber wahrscheinlich, wenn er erschossen worden wäre, hätte er es auch gemacht. Also man kann natürlich sagen, das wäre ja auch ein Argument, nicht? Aber Sie sagen, für Sie klingt das alles zu sehr nach ich, Mensch, erhebe mich und entscheide und mache und bestimme, für den dauert es später, für den anderen dauert es länger. Das ist wahrscheinlich Ihr Punkt. Verstehe ich Sie richtig?
3: Es gehört auch dazu, dass ich mir Gedanken mache, was ist dieses Leben? Und es ist ja so, dass dieses Leben dazu da ist, dass wir wieder in den Himmel kommen. Und wir sind abhängig vom Ruf Gottes, wann er uns ruft. Mhm. Und es geht ja nicht darum, dass wir so lange wie möglich hier auf der Erde leben, sondern so lange wie Gott es will. So habe ich es verstanden. Mhm. Und um dann wieder in den Himmel zu kommen. Es geht ja nicht darum, dass das Leben, ja, also ich sehe es so, jetzt, wenn ich mir Gedanken mache, wie Gott vielleicht darauf blicken könnte.
0: Verstehe. Das heißt, Sie würden wahrscheinlich auch sagen, das kann man ja auch entscheiden, nicht? Ich würde auch gar nicht wiederbelebt werden wollen und so, sondern wenn Gott entschieden hat, das ist der Zeitpunkt, dann ist er einfach da.
3: Ja, das könnte natürlich auch sein Wille sein, dass ich wiederbelebt werde, aber ich sehe da immer noch einen Unterschied.
0: Ich glaube, wir haben verstanden, was Sie meinen. Vielen Dank, dass Sie den Aspekt noch mit eingebracht haben.
3: Ich meine, ich sehe so eine Gesamtentwicklung, dass der Mensch immer mehr eingreift in den Beginn des Lebens und in das Ende des Lebens, was eigentlich beides in Gottes Hand gehört.
0: Ja.
3: So kann ich es vielleicht einfach auf den Punkt bringen.
0: Genau, dass da eine Gefahr ist, einfach da immer mehr hineinzurutschen. Ja. Ich danke Ihnen für Ihren Beitrag.
3: Gerne.
0: Alles Gute nach Bayern. Würde ganz kurz von Herrn Weber noch hören, ob er etwas dazu sagen möchte.
2: Ja und jein. Also ganz normal aus medizinischer Perspektive eines Arztes muss ich sagen, ich muss natürlich mein Menschenmöglichstes tun mit den von Gott in meine Hand gelegten Möglichkeiten, die ich erlernen durfte, mit den menschlichen Techniken, die uns zur Verfügung stehen, ein Menschenleben auch zu retten in der Situation. Das habe ich geschworen, ja. Dafür bin ich Arzt geworden. Und das ist auch die Würde des Arztseins, sage ich jetzt mal. Das ist die Sinnhaftigkeit. Und was wir machen, ist, wir geben den Menschen eine zweite Chance. Nämlich, wenn man in die Gelegenheit kommt, in die unrühmliche, schwerkrank, todkrank zu sein, dann hat man, und man wird geheilt, dann hat man auch immer wieder die Chance, zurückzuschauen, um zu schauen, wie kann ich mich verbessern. Ich würde ein bisschen Abstand nehmen von dem Gedanken, dass es eine aktive Tötung ist, die Organe zu entnehmen. Es ist aber schon ein Eingreifen in den Prozess, indem ich den Todeszeitpunkt möglicherweise verschiebe. Und ich habe das ja schon beschrieben in meinen Erfahrungen, dass diese Situation im OP während der Organentnahme des Sterbens anders ist, als wenn ich jetzt in einem friedlichen Wohnzimmer dabei bin oder in einem Krankenhauszimmer. Das ist ein Unterschied. Und da würde ich motivieren, jeden individuell Kraft seines Glaubens und per Überzeugung seiner inneren Tugendethik zu entscheiden, was möchte er machen und vor sich und seinem individuellen Schöpfer oder vor unserem Schöpfer zu entscheiden, was möchte ich und warum mache ich das. Und das ist dann auch unsere Prüfung, denke ich. Und dann auch im Endeffekt werden wir auch geprüft, wie stark wir im Glauben sind. Aber das heißt nicht unbedingt immer alles abzulehnen oder allem zuzustimmen. Glaube heißt auch Verantwortung.
0: Ja, also da eine verantwortete Entscheidung vor seinem Schöpfer treffen. Unsere Hörerin hat da innerlich, glaube ich, für sich auch entschieden, wo es für sie hingeht. Ich danke Ihnen nochmals und würde gerne eine letzte Hörerin noch mit hineinholen, die uns aus München anruft. Grüß Sie Gott.
4: Hallo. Ich hätte eine Frage. Ich habe einen Spenderausweis und bin jetzt durch die Sendung unsicher geworden. Ich habe mir noch nie Gedanken über meinen eigenen Sterbeprozess gemacht und tendiere jetzt fast dazu, den Spenderausweis zu vernichten, weil es mir persönlich wichtig wäre, dass ich in diesem Prozess nicht alleine bin. Und jetzt bitte fragen, dürfte jemand von meinen Nahestehenden bei der Organentnahme im OP dabei sein?
2: Ja, also theoretisch geht das, ne? Aber ob man sich dem aussetzen möchte, ist natürlich eine andere Sache, ne? Es gibt ja auch andere Möglichkeiten der Organspende, die mittlerweile zugelassen sind in Deutschland, wie beispielsweise die altruistische Lebensspende. Da kann man Teile seiner Leber spenden, auch einem Fremden und auch eine seiner Nieren. Das heißt, die postmortale Organspende ist nicht die ultimative Lösung, um ein System zum Erfolg zu bringen, ja, wie das Organspendesystem. Ich glaube, insgesamt sind noch viel mehr Sendungen dieser Art nötig, um die Bevölkerung wirklich valide aufzuklären, um eine richtige Entscheidungsfindung zu treffen. Heute haben wir doch sehr viel über die Seiten gesprochen, über die sonst nicht gesprochen werden. Aber es gibt natürlich auch sehr, sehr viele positive Aspekte für die Empfänger. Aber nochmals, wie man sich für seinen individuellen Sterbeprozess entscheidet, ist natürlich jedem selber überlassen. Ne? Und wenn Sie den Organspendeausweis wieder abgeben möchten, dann ist das Ihre freie Entscheidung. Ne? Aber genauso gut wäre auch die Entscheidung, wenn Sie ihn behalten würden. Denken Sie einfach nochmal in Ruhe drüber nach und holen Sie sich Informationen von allen Seiten. Das ist auch sehr, sehr wichtig.
4: Habe ich das jetzt richtig verstanden? Ich könnte normal bei meinen engsten Verwandten sterben und dann könnten mir Niere und Leber entnommen werden, nachdem ich gestorben bin. Habe ich das richtig verstanden? Müsste ich das dann im Ausweis irgendwie festhalten?
0: Also wenn ich es richtig verstanden habe, nochmal also gerade die Niere, die kann man ja lebend spenden, nicht? Und auch Teile der Leber. Das darum geht's an. Es gibt es aber nicht das, was wir jetzt unter der Entnahme der ganzen Organe verstehen.
2: Ne? Genau. Worüber wir heute gesprochen haben, war überwiegend die sogenannte postmortale Entnahme, nach dem Tod. Und jetzt gibt's aber eine neue Möglichkeit der Lebensspende. Ne?
4: Okay.
0: Aber sie könnte nicht zu Hause sterben, denn diese Organe entnehmen lassen, weil die müssen bis zum Schluss durchblutet sein. Das ist der Punkt.
4: Ne? Und es wäre auch möglich, dass, wenn ich den Ausweis behalte, dass jemand im OP dabei ist, wenn sich dieser das antun würde wollen.
2: Das ist möglich.
4: Muss ich das dann in diesem Ausweis festhalten oder reicht es, wenn dann der Angehörige sagt, ich darf dabei sein und ich möchte dabei sein?
2: Also es wäre sicherlich sinnvoll, unter Sonstiges da einzutragen und der Angehörige müsste das schon wollen und darauf bestehen.
4: Okay.
2: Wie gesagt, es ist eine sehr schwierige Situation und ich würde eigentlich davon abraten, das zu machen.
0: Also zumindest ohne Augenbinde.
2: Da spielt vieles eine Rolle. Ne? Man muss also erstmal auch den Geruch aushalten können des Blutes, die Geräusche. Das ist wirklich eine sehr außergewöhnliche Situation. Und auch junge Ärzte, die am ersten Tag im OP stehen, die kollabieren regelmäßig. Und ich weiß noch, bei mir selber war das halt auch so, dass es sehr schwierig war für mich, nicht in Ohnmacht zu fallen bei meiner ersten OP. Aber das ist dann natürlich ungünstig, wenn sich dann das Team noch um einen kollabierenden Angehörigen kümmern muss und da womöglich noch ein neuer Notfall eingeleitet wird. Also das ist ein bisschen eine schwierige
0: Situation. Also es ist auf jeden Fall, es ist eine sehr hohe Anforderung an den Angehörigen, wenn man dabei sein soll. Das halten wir fest.
4: Okay, haben Sie mir schon weitergeholfen. Dankeschön. Tschüss.
2: Okay, tschüss.
0: Dankeschön. Alles Gute. Ja, Sie haben schon gesagt, Herr Weber, man müsste noch viele Sendungen machen, um über alles zu reden. Wir unterhalten uns nachher noch darüber, wie man das Thema noch fortführen kann. Aber uns ging es jetzt hier in der Lebenshilfe vor allem darum, was man alles wissen sollte, worüber man nachdenken sollte, wenn man eine verantwortete Entscheidung zum Thema Organspende treffen möchte, ohne dass wir jetzt schon hier gleich gesagt haben, was diese Entscheidung sein sollte. Herr Weber, ich danke Ihnen sehr herzlich für die sehr nüchternen und sehr ausführlichen und klaren Informationen, die Sie uns gegeben haben, und freue mich, wenn wir weiter hier bei Radio Horeb mit Ihnen in Kontakt bleiben. Ein herzliches Dankeschön dafür.
2: Ja, vielen, vielen Dank, Frau Fröhlich, dass ich bei Radio Horeb dabei sein durfte. Dankeschön.
0: Infos über DAFO, also über die Organisation, die sich jetzt mit der kriminellen Variante auch auseinandersetzt, für die Herr Weber auch spricht, die finden Sie im Internet unter horeb.org im Infofeld zu dieser Sendung. Da gibt es auch einen Link zu einem Film zu dem Thema, den man sich anschauen kann. Also da geht es dann um die kriminellen Machenschaften, die international damit verbunden sind. Wir haben hier jetzt aber vor allem über Deutschland gesprochen, und da eben gibt es diese kriminellen Machenschaften nicht, haben wir von Herrn Weber gehört. Dennoch ein Thema, über das es sich lohnt, nachzudenken und sich intensiv damit auseinanderzusetzen. Am kommenden Tag der Organspende, am Samstag, werden Sie bestimmt wieder von vielen Seiten darauf angesprochen, dem Thema begegnen. Und wir hoffen, dass wir Ihnen ein wenig was mitgegeben haben, was Ihnen dann auch die Möglichkeit gibt, die richtigen Fragen zu stellen und für sich eine Entscheidung zu treffen. Ich danke Gabi Lemmen-Feldges, die im Hintergrund die Regler geschoben hat und die Zuhörer entgegengenommen hat. Blick auf die nächsten Tage. Lebenshilfe fällt aus, weil wir Radioexerzitien aus Leutkirch übertragen, und auch dazu möchte ich Sie ganz herzlich einladen. Mein Name ist Gabi Fröhlich, und ich wünsche Ihnen von Herzen einen gesegneten Tag.

0: Nachrichten aus Kirche und Welt direkt aus der aktuellen Redaktion von Radio Horeb, im Studio Karin Wierer. Beirut. Im Libanon hat der Krieg nach Angaben eines maronitischen Erzbischofs neben Leid und Spannungen auch zu unerwarteten Annäherungen zwischen Religionsgemeinschaften geführt. Christen und schiitische Muslime seien sich inmitten von Flucht, Angst und Vertreibung näher gekommen, sagte Erzbischof Hanna Rameh im Gespräch mit dem päpstlichen Hilfswerk Kirche in Not. Viele Muslime hätten sich demnach von der Hilfsbereitschaft der Kirche überrascht und berührt gezeigt. Zugleich warnte Rameh, dass die Gewalt inzwischen auch Christen treffe. Weiterhin würden Dörfer angegriffen und Menschen zur Flucht gezwungen. Innsbruck. Der österreichische Bischof Hermann Glättler hat sich zum Auftakt der Woche für das Leben gegen Abtreibung im Gesundheitswesen ausgesprochen. Abtreibung sei keine Gesundheitsleistung, sondern die Beendigung eines menschlichen Lebens. Besonders deutlich äußerte sich der Bischof gegenüber Abtreibungen bei einer vermuteten Behinderung des Kindes. Dies sei eine fundamentale Menschenrechtsverletzung des Embryos. Zugleich warnte Glättler davor, Menschen mit Behinderung als vermeintlichen Kostenfaktor abzuwerten. Frauen in Konfliktsituationen bräuchten vor allem menschliche Begleitung und nicht medizinische Angebote. Die Woche für das Leben geht auf den Salzburger Erzbischof Alois Krottgasser zurück und feiert in diesem Jahr ihr 20-jähriges Bestehen. Paris. Nach dem Triumph von Paris Saint-Germain in der Champions League hat Starstürmer Désiré Doué das internationale Rampenlicht für ein öffentliches Glaubensbekenntnis genutzt. Nach dem Spiel sagte der Fußballer in einem Interview: »Ich danke meinem Herrn und Erlöser Jesus Christus. Ich bin so glücklich.« Doué erklärte, der Erfolg sei für ihn auch die Erhörung persönlicher Gebete. Der Fußballer reiht sich in die Gruppe von Profisportlern ein, die ihre Bekanntheit nutzen, um öffentlich von ihrem christlichen Glauben Zeugnis zu geben. In eigener Sache. Hörer können ab sofort ein Bild von sich mit einem Gebetsanliegen für den Gottesdienst mit anschließenden Gebeten um Heilung zusenden. Der Gottesdienst mit Radio Horeb Programmdirektor Pfarrer Richard Kocher findet jetzt am Freitag statt. Die E-Mail-Adresse für die Einsendung ist online@horeb.org. Programmdirektor Pfarrer Kocher dazu:
1: Sie können gerne ein Bild von Ihnen schicken, werden das ausdrucken, entweder auf oder vor den Altar legen. Sie werden die Möglichkeit haben, dieses Mal nach dem Gottesdienst anzurufen. Wir haben eine eigene Hotline eingerichtet, weil vielleicht doch manches aufbricht und Menschen Fragen haben. Und ich finde das wichtig, dass wir das anbieten können, ein ganz neuer Dienst. Sie sind herzlich eingeladen, sich einzubringen. Immer wieder dürfen wir erleben, dass das bei Menschen viel bewirkt. Es braucht nicht unbedingt um eine Heilung sein. Es kann aber sein auch, dass Menschen mit ihren leidvollen Lebenssituationen versöhnt sind. Gottesdienst mit anschließenden Gebeten um Heilung, Freitag mit anschließender Gebetshotline.
0: Ausführliche Informationen zur Aktion finden Sie auch auf unserer Internetseite. Das waren Meldungen aus Kirche und Welt. 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

Du allein bist die Liebe. Deine Würde entspricht es, dich einzig und allein zu lieben. So ein Gebet der heiligen Katharina von Siena. Aus ihrem Leben hören wir auch heute wieder in unserer Radio Horeb Erzählung. Und dazu begrüßt sie ganz herzlich Claudia Kiesel. Katharina wird weiter auf die Probe gestellt. Während sie auf die florentinische Gesandtschaft warten, wird Katharina von drei hochkarätigen Theologen besucht. Diese stellen sie mit theologischen Fragen auf die Probe, bei denen selbst die studiertesten Personen Probleme hätten, diese zu beantworten. Aber Katharina kann alles beantworten und die Delegation zieht ab. Doch nun steht die eigentliche Prüfung bevor. Die Florentiner sind endlich angekommen, doch sie wollen Katharina nicht bei den Verhandlungen mit dem Papst dabei haben und streiten ab, dass sie Teil der Gesandtschaft aus Florenz ist. Wie soll das gut ausgehen? Wir hören die 34. Folge aus dem Buch »Ein Mädchen aus Siena«, geschrieben von Louis de Wohl. Es liest für uns auch heute wieder Viola von der Burg.

Am nächsten Tage wurde Katharina zu einer Audienz beim Papst befohlen. Gregor der XI. War allein. Ich glaube, ihr wisst bereits, dass die florentinischen Gesandten euch verleugnen, Schwester, begann er. Ja, heiliger Vater. Ich habe es abgelehnt, sie zu empfangen, sagte der Papst fast stolz. Ich habe Kardinal d'Estaing und Kardinal Eslin de Montagu beauftragt, mit ihnen zu verhandeln. Katharina schwieg. Ich sagte euch ja, die Florentiner sind die größten Verräter, die es gibt, fuhr Gregor freundlich fort. Sie haben euch und mich von Anfang an getäuscht. Die neuen Gesandten sind genauso arrogant wie die alten, keine Spur von Demut. Sie bitten nicht, sie fordern. Diese Verhandlungen werden zu nichts führen, wenn sie sie auch noch so lange hinausziehen. Ich habe noch einmal an Florenz geschrieben, gestand Katharina, und zwar sehr offen. Das Heer unter Kardinal Robert von Genf hat auf Bologneser Boden schon Erfolge erzielt, sagte der Papst. Nein, kein Wort, Schwester Katharina. Ich weiß sehr wohl, wie ihr darüber denkt. Aber es war schon zu spät, um sie zurückzurufen. Man kann Heere nicht so leicht zurückholen wie Boten. Katharina seufzte. Ich habe vergeblich gewarnt, heiliger Vater. Ich wollte euch alle diese Dinge selber mitteilen, sagte Gregor, aber in Zukunft dürfen wir nicht zu oft zusammenkommen, sonst werden die Florentiner euch beschuldigen, gegen sie zu arbeiten, weil sie nicht mit euch zusammenarbeiten wollten. Das behaupten sie praktisch schon, seit sie hier sind, heiliger Vater. Ich werde euch natürlich auf dem Laufenden halten, versprach der Papst, entweder durch Fra Raimond oder durch meinen Notarius Tommaso di Petra. Was einer dieser beiden euch berichtet, ist zuverlässig. Aber vielleicht wollt ihr jetzt nach Siena zurückkehren. Nein, sagte Katharina fest, nicht ehe ihr auch abreist, heiliger Vater. Er seufzte. Ich habe wieder mit meinen Kardinälen gesprochen, bekannte er niedergeschlagen. Wisst ihr, dass einigen von ihnen die Tränen kamen, als ich ihnen erklärte, ich würde nach Rom gehen? Ich zweifle nicht daran, heiliger Vater. Er musste über ihre verächtliche Miene lächeln. Ihr seid selbst so sicher, sagte er. Es erstaunt mich immer wieder. Ich bin nur sicher, wo es sich um Gottes Willen handelt, erwiderte sie, aber nie sicher meiner selbst. Wie kann man sicher sein über ein Nichts? Rom ist ein Intrigennest, murmelte der Papst unschlüssig. Alles kann dort geschehen, und ich habe niemand, auf den ich mich verlassen kann. Sie hörte Kardinal d'Estaing's Einflüsterungen aus seinen Worten heraus. Ihr habt unseren lieben Herrn, widersprach sie. Ihr habt den heiligen Petrus und den heiligen Paulus. Was wollt ihr noch mehr, heiliger Vater? Wieder seufzte er. Gestern erklärten mir drei meiner Ratgeber, jeder für sich, die Reise nach Rom würde meinen sicheren Tod bedeuten, sagte er mit einem fast flehenden Lächeln. Der Tod kommt zu uns allen, entgegnete Katharina trocken, und in Rom wird er nicht schneller zu euch kommen als anderwärts. Sie versuchen euch zu beeinflussen, weil sie nicht gehen wollen. Ich werde gehen, beteuerte er. Sorgt euch nicht, ich werde gehen. Er seufzte zum dritten Mal, und sie wusste, die Schlacht war noch lange nicht gewonnen. Er ist wie ein Mann, der sein bequemes Leben aufgeben und sich auf ein gefährliches Abenteuer ins Land der Barbaren begeben soll.
erklärte sie Frau Raymond. Und alles, was das Abenteuer unausführbar machen könnte, ist ihm willkommen. Mehrere Tage lang hörte sie nichts. Dann erhielt sie eine Einladung, den Herzog von Anjou, Bruder des Königs von Frankreich, aufzusuchen. Sie war fest entschlossen, nicht zu dulden, dass er ihr im Wege stände, und gewann ihn prompt für ihre Sache. Er lud sie nach Villeneuve auf eines seiner Schlösser ein, um sie der Herzogin vorzustellen. Das Herzogspaar machte gar keinen Versuch, sie zu überzeugen, die Anwesenheit des Papstes in Avignon sei für Frankreich eine Notwendigkeit. Die beiden liebenswürdigen und leicht entflammbaren Aristokraten saßen zu ihren Füßen und baten sie um ihren Rat. Sie gab ihn. Sag dem König, er solle seinen dummen Streit mit England beenden und zusammen mit uns allen für das Kreuz zu Felde ziehen. Der Herzog versprach, ihren Rat dem König vorzutragen, aber sie hatte schon erkannt, was für ein oberflächlich und schnell begeisterter Mann er war, und erwartete nicht viel von ihm. Als sie nach Avignon zurückkam, war die florentinische Gesandtschaft noch immer da und hatte immer noch nichts ausrichten können. Auf Katharinas Brief nach Florenz war noch keine Antwort eingetroffen und, was das Schlimmste war, keine Nachricht vom Papst. Ein schlechtes Zeichen, mutmaßte Frau Raymond. Die Kardinäle müssen ihn für sich gewonnen haben. Ich überlege mir, was, ob dieser Einladung des Herzogs von Anjou nicht vielleicht von den französischen Kardinälen eingefädelt war, um euch aus dem Wege zu haben und ihnen freie Hand beim Heiligen Vater zu gewährleisten. Das glaube ich nicht, erwiderte Katharina, aber ich glaube, sie haben von meiner Abwesenheit vollen Gebrauch gemacht. Und nach allem, was der Heilige Vater das letzte Mal zu mir gesagt hat, wäre es nutzlos, um eine Audienz zu bitten. Wir müssen wieder einmal warten, warten, warten. Etwa eine Woche später sprach Tommaso di Petra bei ihr vor. Der päpstliche Notarius war ein kleiner, vogelartiger Mann in Schwarz. Der Heilige Vater bedauert, euch sagen zu müssen, dass die florentinischen Gesandten ihre Haltung nicht ändern wollen, berichtete er. Es besteht kein Zweifel mehr daran, dass die Verhandlungen scheitern werden. Sie nickte ungeduldig. Der Notarius sagte ihr nichts, was sie nicht schon gewusst hatte. »Wann wird der Heilige Vater nach Rom aufbrechen?« fragte sie ohne Umschweife. Tommaso sah verlegen vor sich hin. »Wir haben schlechte Berichte«, gestand er. »Während diese Gesandten mit uns verhandelten, hatte ihre Regierung Bevollmächtigte zu Kaiser Karl, zum König von Ungarn und zu den Dogen von Venedig und Genua geschickt, mit der Absicht, eine große Allianz gegen uns zu bilden.« Katharina schloss die Augen. »Aus all dem wird nichts werden«, sagte sie nach einer Weile. »Gar nichts. Aber jetzt ist es noch wichtiger als vorher, die Rückkehr des Heiligen Vaters nicht länger aufzuschieben. Leider hat die Nachricht das Vertrauen seiner Heiligkeit erschüttert«, fuhr Tommaso di Petra mit seiner grauen, kleinen Stimme fort. Zudem hat er noch einen Brief von einem sehr heiligen Mönch in Spanien erhalten, der ihn davor warnt, Avignon zu verlassen, da er sonst unweigerlich unterwegs getötet würde. Ohne einen Augenblick zu zögern, befahl Katharina, »Schreibt nieder, was ich euch sage, Meister Tommaso.« Er blickte jäh auf. Er wollte ihr bedeuten, dass er der Notarius seiner Heiligkeit und nicht der ihre sei,
aber als sie wiederholte, »Schreibt sofort«, zog er widerspruchslos Federkasten und Pergament hervor, und sie diktierte einen Brief an Gregor den XI. »Ich wünsche euch, von aller sklavischen Furcht befreit zu sehen.« Tommaso di Petra hielt entgeistert inne, aber sie fuhr einfach fort und ihm blieb nichts anderes übrig, als auch fortzufahren. »So dass nur die heilige Furcht bleibe. Hört nicht auf die Stimmen jener leibhaftigen Teufel, die euch in Schrecken versetzen und eure Reise verhindern möchten, indem sie sagen, es bedeutet euren Tod. Seid ein Mann, heiliger Vater, steht auf. Ich sage euch, dass ihr nichts zu fürchten habt. Aber wenn ihr nicht eure Pflicht tut, dann mögt ihr allerdings Grund zur Furcht haben. Der heilige Vater gehört nach Rom, deshalb geht hin. Und wenn da jemand ist, der euch hindern will, so sagt ihm, was Christus zum heiligen Petrus sagte, der ihn in irrender Güte zurückhalten wollte. Hebe dich hinweg von mir, Widersacher. Du bist mir ein Ärgernis, da du nicht nach Gottes Gedanken, sondern menschlich denkst. Und sagt allen anderen, und wenn es mich 100-mal das Leben kostet, ich will und werde den Willen Gottes tun. Schwester Katharina, Tommaso di Petras Stirn war feucht von Schweiß. Seid ihr wirklich ganz sicher, absolut sicher, dass sie den heiligen Vater nicht töten werden? Er möchte, dass ihr es im Gebet herausfindet. Sie gab keine Antwort. Ein Beben ging durch ihren Körper und Tommaso sah sie erstarren. Nicht die geringste Bewegung. Sie schien sogar zu atmen aufgehört zu haben. Er hatte sie schon einige Male so gesehen, doch das war in der Kirche gewesen. Dass sie aber hier, vor seinen Augen und, wie es schien, aus freiem Willen, in diesen seltsamen Zustand verfiel, war viel furchteinflößender. So, als befände man sich plötzlich an der Schwelle einer anderen Welt. Tommaso di Petra bildete sich etwas darauf ein, sich von nichts und niemand täuschen zu lassen. Von allen Leuten am päpstlichen Hof war er der größte Skeptiker. Und seine natürliche Vorsicht gepaart mit seinem juristischen Schliff hatten diese angeborene Eigenschaft zu einer hohen Kunst entwickelt. Er lehnte sich zurück und beobachtete Katharina still. Nach einer Weile begann sie Worte zu murmeln, fast unhörbar, zuerst, dann immer klarer. Gelassen machte sich der Notarius daran zu notieren, was sie sagte. Was sie sagte, war ein Gebet. Sie bat um Vergebung für sich selbst und ihre Sünden. Sie bat Christus, die Augen seines Stellvertreters auf Erden zu öffnen, so dass er ihn lieben möge, aber nicht um seiner selbst willen, sondern Christus um Christi willen. Sie bot ihren Körper dar zur Bestrafung für ihre Sünden. Sie sei bereit, unter Qualen zu sterben, wenn sie nur erhört und Christi Stellvertreter nach dem Willen Christi handeln würde. Verleihe ihm ein neues Herz, betete sie mit Inbrunst. Verleihe ihm ein neues Herz. Tommaso di Petras Federkiel raste, um mit dem Fluss ihrer Worte Schritt zu halten. Als ihr Gebet beendet war, blieb sie steif wie zuvor. Er sprach sie an, aber sie wollte oder konnte nicht antworten. Bestürzt sah er sich um und rief nach Fra Raimund.
Der Dominikaner kam herein, warf einen Blick auf sie und rief Marconi herbei, er solle Weihwasser bringen. Es dauerte nicht eine Minute, bis Marconi damit zurückkam und Fra Raimond besprengte ihr Gesicht. Dann fasste er sie bei den Schultern und schüttelte sie. Im Namen Jesu, komm wieder, befahl er mit lauter Stimme. Ihre Augen kehrten in ihre natürliche Stellung zurück. Gelobt sei Gott. Sie blickte Tommaso di Petra an. Der Heilige Vater wird auf seinem Weg nach Rom nicht sterben, sagte sie leise. Der Notarius stand auf, verbeugte sich und ging. Eine halbe Stunde später stand er vor Gregor dem XI. Echt, Euer Heiligkeit, sagte er, ohne jeden Zweifel, echt. Er berichtete das ganze Gespräch mit Katharina. Er las vor, was er niedergeschrieben hatte. Bei den Worten »Verleihe ihm ein neues Herz« wurde der Papst unruhig. Sein edles, weiches Gesicht war sehr blass. »Es ist gut«, sagte er langsam. »Ich danke euch. Ihr mögt gehen.« Der Notarius zog sich zurück. An der Tür musste er sich noch einmal umsehen. Gregor der XI. Saß steif und aufrecht da. Sein Schatten an der Wand war ein riesenhafter, ein zweiter Papst, viele Male größer als der aus Fleisch und Blut. Schweigend schlich sich Tommaso di Petra aus dem Zimmer. Der Papst läutete nach dem Prälaten Malherbe. Der elegante Würdenträger kam lächelnd herein. »Heiliger Vater, seine Eminenz Kardinal de Marsac, bittet ergebenst, in Audienz empfangen zu werden.« »Ich werde ihn nicht empfangen«, erwiderte der Papst, und beim Klang seiner Stimme blickte Malherbe erschrocken auf. »Heiliger Vater, ich glaube, es ist sehr wichtig.« »Für den Kardinal kein Zweifel. Er wird es mir schreiben müssen. Nun hört zu. Alle Briefe nach Rom sind fertig.« »Oh, gewiss, heiliger Vater. Sie sind seit Monaten geschrieben, ohne Datum natürlich.« »Eben. Ihr werdet das Datum einsetzen. Das Datum von heute. Heute, in einer Woche, brechen wir auf.« Der Prälat starrte ihn an. »Aber, heiliger Vater, ihr habt gehört, was ich sagte. Sendet Befehl an den Großmeister des Johanniterordens, Jean-Ferdinand d'Heredia. Die Schiffe in Marseille sollen am 1. Oktober reisebereit sein.« »Ja, heiliger Vater.« »Sag dem Hofmarschall, wenn irgendeiner meiner Kardinäle vor unserer Abreise noch um eine Audienz nachsucht, soll man ihm mitteilen, ich wünschte keine weitere Diskussion über die Abreise selbst. Ich kenne alle Argumente und ich will sie mir nicht noch einmal anhören.« »Ja, heiliger Vater.« Malherbe zog sich eiligst zurück. Noch tagelang erzählte er jedem, dass er den Papst noch niemals so erlebt hätte. »Er ist ein anderer Mann. Ich weiß nicht, was über ihn gekommen ist.« »War diese Nonne aus Siena wieder bei ihm?« fragte Kardinal de Marsac scharf. »Nein, Euer Eminenz. Sie hat schon seit Wochen keine Audienz mehr gehabt.« »Dann verstehe ich es nicht«, brummte de Marsac. »Immerhin. Noch ist er nicht fort.«

Der Papst ist nun fest entschlossen, nach Rom zu gehen. Werden ihm selbst jetzt noch weitere Steine in den Weg gelegt? Und wie wird die florentinische Gesandtschaft darauf reagieren? Gerne wieder einschalten, auch das nächste Mal in unserer Radio Horeb Erzählung, wenn Viola von der Burg weiterliest aus dem Buch von Louis de Wohl mit dem Titel »Ein Mädchen aus Siena« über die heilige Katharina von Siena. 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Adieu und gerne auf ein Wiederhören, Claudia Kiesel.

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Radio Horeb, 11.45 Uhr. Herzliche Einladung zur Sext, dem Mittagslob der Kirche. Wir beten aus dem grünen Stundenbuch und dort finden Sie den Hymnus ab Seite 145 und die weiteren Texte dann ab Seite 241. Ja, und auch im Internet können Sie diese Texte entnehmen, unter anderem unter www.stundenbuch.katholisch.de. Und mit uns betet heute Frau Annette Weichlein aus Wolfratshausen.

0: O Gott, komm mir zu Hilfe.
1: Herr, eile mir zu helfen.
0: Ehre sei dem Vater und dem Sohn und dem Heiligen Geist.
1: Wie im Anfang, so auch jetzt und alle Zeit und in Ewigkeit. Amen. Halleluja.
0: O Gott, du lenkst mit starker Hand den wechselvollen Lauf der Welt, machst, dass den Morgen mildes Licht den Mittag voller Glanz erhellt.
1: Lösch aus die Glut der Leidenschaft und tilge allen Hass und Streit. Erhalte Geist und Leib gesund, schenk Frieden uns und Einigkeit.
0: Du Gott des Lichts, auf dessen Reich der helle Schein der Sonne weist, dich loben wir aus Herzensgrund, Gott Vater, Sohn und Heiliger Geist. Amen. Selig, die leben nach der Weisung des Herrn.
1: Selig, die leben nach der Weisung des Herrn.
0: Wohl denen, deren Weg ohne Tadel ist. Die leben nach der Weisung des Herrn.
1: Wohl denen, die seine Vorschriften befolgen und ihn suchen von ganzem

0: im Herzen,
1: die kein Unrecht tun und auf seinen Wegen gehen.
0: Du hast deine Befehle gegeben, damit man sie genau beachtet.
1: Wären doch meine Schritte fest darauf gerichtet, deinen Gesetzen zu folgen.
0: Dann werde ich niemals scheitern, wenn ich auf all deine Gebote schaue.
1: Mit lauterem Herzen will ich dir danken, wenn ich deine gerechten Urteile lerne.
0: Deinen Gesetzen will ich immer folgen. Lass mich doch niemals im Stich.
1: Ehre sei dem Vater und dem Sohn und dem Heiligen Geist.
0: Wie im Anfang, so auch jetzt und alle Zeit und in Ewigkeit. Amen.
1: Selig, die leben nach der Weisung des Herrn. Mein Herz frohlockt über deine Hilfe.
0: Mein Herz frohlockt über deine Hilfe.
1: Wie lange noch, Herr, vergisst du mich ganz? Wie lange noch verbirgst du dein Gesicht vor mir?
0: Wie lange noch muss ich Schmerzen ertragen in meiner Seele, in meinem Herzen, Kummer Tag für Tag? Wie lange noch darf mein Feind über mich triumphieren?
1: Blick doch her, erhöre mich, Herr, mein Gott. Erleuchte meine Augen, damit ich nicht entschlafe und sterbe.
0: Damit mein Feind nicht sagen kann, ich habe ihn überwältigt.
1: Damit meine Gegner nicht jubeln, weil ich ihnen erlegen bin.
0: Ich aber baue auf deine Huld. Mein Herz soll über deine Hilfe frohlocken.
1: Singen will ich dem Herrn, weil er mir Gutes getan hat.
0: Ehre sei dem Vater und dem Sohn und dem Heiligen Geist.
1: Wie im Anfang, so auch jetzt und alle Zeit und in Ewigkeit. Amen. Mein Herz frohlockt über deine Hilfe. Alle waren in Schuld verstrickt, doch Gott hat sich aller erbarmt.
0: Alle waren in Schuld verstrickt, doch Gott hat sich aller erbarmt.
1: Die Toren sagen in ihrem Herzen, es gibt keinen Gott.
0: Sie handeln verwerflich und schnöde, da ist keiner, der Gutes tut.
1: Der Herr blickt vom Himmel herab auf die Menschen, ob noch ein Verständiger da ist, der Gott sucht.
0: Alle sind sie abtrünnig und verdorben. Keiner tut Gutes, auch nicht ein einziger.
1: Haben denn all die Übeltäter keine Einsicht? Sie verschlingen mein Volk.
0: Sie essen das Brot des Herrn, doch seinen Namen rufen sie nicht an.
1: Es trifft sie Furcht und Schrecken, denn Gott steht auf der Seite der Gerechten.
0: Die Pläne der Armen wollt ihr vereiteln, doch ihre Zuflucht ist der Herr.
1: Ach, käme doch vom Zion Hilfe für Israel, wenn einst der Herr das Geschick seines Volkes wendet. Dann jubelt Jakob, dann freut sich Israel.
0: Ehre sei dem Vater und dem Sohn und dem Heiligen Geist.
1: Wie im Anfang, so auch jetzt und alle Zeit und in Ewigkeit. Amen. Alle waren in Schuld verstrickt, doch Gott hat sich aller erbarmt.
0: Sie hören die Kurzlesung aus dem Buch der Sprichwörter. Glücklich der Mann, der Weisheit gefunden, der Mann, der Einsicht gewonnen hat. Denn sie zu erwerben ist besser als Silber, sie zu gewinnen ist besser als Gold. Sie übertrifft die Perlen an Wert, keine kostbaren Steine kommen ihr gleich.
1: Ein lauteres Herz gefällt dir, o Herr.
0: In der Stille lehrst du mich Weisheit.
1: Lasset uns beten. Gütiger Gott, als Petrus um die sechste Stunde betete, hast du ihn belehrt, dass das Heil allen Völkern zuteil werden soll. Bewirke durch deine Gnade, dass unser Tagewerk dir gefällt und dem Heilsplan deiner Liebe dient. Darum bitten wir durch Christus unseren Herrn.
0: Amen.
1: Singet Lob und Preis.
0: Dank sei Gott dem Herrn. Und wie immer an dieser Stelle herzlichen Dank fürs gemeinsame Gebet am Mittag, liebe Annette.
1: Herzlichen Dank, dass ich mitbeten durfte und einen gesegneten Tag.
0: Danke. Ja, und wir waren zum Gebet verbunden mit Frau Annette Weichlein aus Wolfratshausen. Unser Dank gilt heute auch Ihnen, wie immer, liebe Hörerinnen und Hörer. Es geht in Kürze um 12 Uhr weiter mit dem Gebet, mit dem Angelus und auch hierzu herzliche Einladung. Und dazu erwartet Sie heute Diakon Michael Wielert im Studio in Balderschwang. Ich verabschiede mich von Ihnen. Danke fürs Zuhören und gebe die Sendeleitung zurück nach Balderschwang zu Pascal Gegon. Gottes Segen sagt Ihnen Gabriele Lemmenfeldges.

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Wir beten jetzt in Angelus den Engel des Herrn, heute mit Diakon Michael Wielert von Radio Horeb. Von Diakon Michael Wielert hören wir dann gleich im Anschluss auch die Mittagsansprache. Dazu darf ich heute auch ganz herzlich die Zuschauer von EWTN TV begrüßen.

0: Grüßen wir die Gottesmutter und gedenken wir der Menschwerdung Jesu Christi. Der Engel des Herrn brachte Maria die Botschaft.
1: Und sie empfing vom Heiligen Geist.
0: Gegrüßet seist du, Maria, voll der Gnade, der Herr ist mit dir. Du bist gebenedeit unter den Frauen und gebenedeit ist die Frucht deines Leibes, Jesus.
2: Heilige Maria, Mutter Gottes, bitte für uns Sünder, jetzt und in der Stunde unseres Todes. Amen.
0: Maria sprach, siehe, ich bin die Magd des Herrn.
2: Mir geschehe nach deinem Wort.
0: Gegrüßet seist du, Maria, voll der Gnade, der Herr ist mit dir. Du bist gebenedeit unter den Frauen und gebenedeit ist die Frucht deines Leibes, Jesus.
2: Heilige Maria, Mutter Gottes, bitte für uns Sünder, jetzt und in der Stunde unseres Todes. Amen.
0: Und das Wort ist Fleisch geworden
2: und hat unter uns gewohnt.
0: Gegrüßet seist du, Maria, voll der Gnade, der Herr ist mit dir. Du bist gebenedeit unter den Frauen und gebenedeit ist die Frucht deines Leibes, Jesus.
2: Heilige Maria, Mutter Gottes, bitte für uns Sünder, jetzt und in der Stunde unseres Todes. Amen.
0: Bitte für uns, heilige Gottesmutter,
2: dass wir würdig werden der Verheißungen Christi.
0: Lasset uns beten. Allmächtiger Gott, gieße deine Gnade in unsere Herzen ein. Durch die Botschaft des Engels haben wir die Menschwerdung Christi, deines Sohnes, erkannt. Lass uns durch sein Leiden und Kreuz zur Herrlichkeit der Auferstehung gelangen. Darum bitten wir durch Christus, unseren Herrn.
2: Amen.
0: Herr, gib den Verstorbenen die ewige Ruhe.
2: Und das ewige Licht leuchte ihnen.
0: Herr, lass sie ruhen in deinem Frieden.
2: Amen.
0: Beten wir in den Anliegen von Papst Leo, beten wir für den Frieden, ganz besonders auch für die Menschen in Afrika, die unter der Epidemie leiden und derzeit Unglaubliches erleben in der Epidemie Ebola. Vater unser im Himmel, geheiligt werde dein Name, dein Reich komme, dein Wille geschehe, wie im Himmel, so auf Erden.
2: Unser tägliches Brot gib uns heute. Und vergib uns unsere Schuld, wie auch wir vergeben unseren Schuldigern. Und führe uns nicht in Versuchung, sondern erlöse uns von dem Bösen. Amen.
0: Gegrüßet seist du, Maria, voll der Gnade. Der Herr ist mit dir. Du bist gebenedeit unter den Frauen. Und gebenedeit ist die Frucht deines Leibes, Jesus.
2: Heilige Maria, Mutter Gottes, bitte für uns Sünder, jetzt und in der Stunde unseres Todes. Amen.
0: Ehre sei dem Vater und dem Sohn und dem Heiligen Geist.
2: Wie im Anfang, so auch jetzt und alle Zeit und in Ewigkeit. Amen.

0: Liebe Zuschauer von EWTN TV, liebe Zuhörer von Radio Horeb, wir sind im Juni angekommen. Und das Kirchenjahr gibt uns ja eine Hilfe zur Hand, wie wir im Glauben wachsen können. Und der Monat Juni, das ist der Herz-Jesu-Monat. Und wir feiern in diesem Monat auch den Herz-Jesu-Freitag. Dieses Jahr ist das der 12. Juni. Die Herz-Jesu-Verehrung ist etwas Besonderes. Sie hat so richtig Schwung aufgenommen in der Geschichte im 17. Jahrhundert durch Margareta Maria Alacoque und natürlich in unserer Zeit durch Schwester Faustina Kowalska. Die Herz-Jesu-Verehrung geht auf das Herz von Jesus zurück, das bei der Kreuzigung geöffnet wurde. Und aus diesem Herz flossen bei der Kreuzigung Wasser und Blut. Und ich möchte Sie an dieser Stelle daran erinnern, was das bedeutet, dieses Wasser und das Blut, das aus der Seite Jesu Christi flossen, aus dem Herzen. Das Wasser steht für die Taufe, für das, dass wir rein gewaschen sind durch die Taufe. Und das Blut steht für die Eucharistie, für die Erlösung. Reingewaschen und erlöst. Das Herz Jesu ist die Quelle der Barmherzigkeit. Das Herz ist das Innerste, wenn wir von dem sprechen. Das Herz wird auch dargestellt, wenn wir verliebt sind, dann sagen wir, mein Herz schlägt für dich. Wir sind also im Innersten angekommen, wenn wir von der Herz-Jesu-Verehrung sprechen. Und ich möchte bei der Herz-Jesu-Verehrung noch einen Schritt zurückgehen, vor die Kreuzigung. Und zwar zu der Stelle im Johannesevangelium, Kapitel 13, Vers 23, wo es heißt, der, also der Jünger, der den Jesus liebte, und zwar in den Abendmahlsaal. Dort wird uns berichtet, wie sich Johannes, der Jünger, den Jesus liebte, sich zu ihm gebeugt hat und seinen Kopf auf seine Brust gelegt hat. Übrigens wird der Jünger, den Jesus liebte, 5-mal im Johannesevangelium so bezeichnet und so erwähnt. Ich möchte, aus dieser Begebenheit gibt es die sogenannte Johannesminne. Und für alle, die uns jetzt über EWTN zuschauen oder über Facebook und den YouTube-Kanal von Radio Horeb, Sie können das Bild jetzt sehen. Das ist eine Johannesminne aus Heiligkreuztal. Heiligkreuztal ist der Ausbildungsort für die Diakone in der Diözese Rottenburg-Stuttgart. Und dort ist eine dieser Johannesminnen eben zu sehen und zu verehren. Eine besondere Darstellung, die uns zeigt, für alle, die uns nur hören, wie Johannes, der Jünger, auf der linken Seite von Jesus sitzt. Und er beugt seinen Kopf auf die Brust von Jesus. Mit dem linken Arm umfasst ihn Jesus. Und die rechte Hand von Jesus liegt offen in seinem Schoß, und in diese Hand hinein, in die rechte Hand von Jesus, legt Johannes seine rechte Hand. Für mich ein Zeichen, dieses Ineinanderlegen der rechten Hand. Die rechte Hand ist die Hand, mit der wir am meisten arbeiten. Die meisten Menschen sind, glaube ich, Rechtshänder. Und von daher für mich so ein bisschen der Blick auf die Jüngerschaft von Johannes. Jesus legt sozusagen seine rechte Hand, mit der er vieles gearbeitet hat, vieles gemacht hat, offen hin, und Johannes legt seine Hand hinein. Das heißt, mach du jetzt weiter. Trage als Jünger meine Botschaft weiter hinaus. Das Hineinlegen der rechten Hand. Aber dann eben auch der Kopf von Johannes auf der Brust von Jesus. Das ist eine ganz andere Herz-Jesu-Verehrung. Oder nochmals, ja, eine Steigerung, auf den Herzschlag von Jesus hören. Dazu sind wir eingeladen und herausgefordert. Und dazu ein Blick in die Wissenschaft, liebe Zuschauer und liebe Zuhörer. Denn die Wissenschaft bestätigt, dass die Herzen von Verliebten tatsächlich im Gleichtakt schlagen können. Wenn zwei Menschen eine starke emotionale Bindung haben, sich in die Augen schauen oder die Hände halten, gleichen sich ihre Herzfrequenzen unbewusst an. Dieses Phänomen wird als physiologische Synchronisation bezeichnet. Und diese Synchronisation ist nur möglich, wenn eine ausgeprägte Empathie da ist. Ja, also wenn wir als Christen keine ausgeprägte Empathie für Jesus haben, dann weiß ich auch nicht. Also im Herz-Jesu-Monat, in dem wir das Herz Jesu verehren, sind wir eingeladen, auf seinen Herzschlag zu hören, auf den Herzschlag von Jesus und auf diesen Herzschlag einzuschwingen, dass unser Herz sozusagen in dem Rhythmus vom Herzen Jesu schlägt. Dazu haben wir im Monat Juni Zeit. Nehmen Sie sich diese Zeit. Gehen Sie in die eucharistische Anbetung. Gehen Sie mit der Eucharistie hinaus, zum Beispiel an Fronleichnam, und schwingen Sie im Herzschlag ein mit dem Herzschlag von Jesus. Das ist, glaube ich, ein besonderes Geschenk, wenn unser Herzschlag dem Herzschlag von Jesus gleich wird. Und dafür möchte ich Ihnen nun den Segen Gottes zusprechen, dass wir sozusagen uns die Zeit nehmen, im Glauben wachsen, jetzt im Juni, und die Herz-Jesu-Verehrung ganz neu entdecken. Zum einen das Herz, das die Quelle der Barmherzigkeit ist, aus dem Blut und Wasser fließt. Die Sakramente der Taufe und der Eucharistie, die uns Jesus schenkt. Aber auch den Herzschlag von Jesus, der einen Rhythmus für unser Leben angeben kann. Jesus, lass uns dir in Ehrlichkeit nachfolgen und zu deinen Jüngern werden, die auf deinen Herzschlag hören und mit ihrem Herzschlag auf deinen sich vereinigen. Heiligstes Herz Jesu, geöffnet für uns, wasche uns rein. Heiligstes Herz Jesu, geöffnet für uns, erlöse uns. Und so segne und begleite sie der dreifaltige Gott, der Vater, der Sohn und der Heilige Geist.
1: Amen.
0: Gelobt sei Jesus Christus.
1: In Ewigkeit. Amen.
2: Das war Diakon Michael Wielert. Mit ihm haben wir gerade den Angelus gebetet und davor haben wir die Mittagsansprache von Diakon Michael Wielert gehört. Die Mittagsansprache, die können Sie wie gewohnt bei uns in der Mediathek auf unserer Website horeb.org unter der Rubrik Mittagsansprache nachhören. 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

0: Sie hören Radio Horeb mit dem Streiflicht-Nachrichtenmagazin an diesem Dienstagmittag. Aus dem Studio hier in Walderschwang im Oberallgäu begrüßt Sie heute ganz herzlich Pascal Gégan. Unsere Themen hier heute im Streiflicht im Überblick. Jetzt dann am 5. und 6. Juni, da findet das Glaubensfest Kommt und Seht in Köln statt. Im Mittelpunkt steht die Gemeinschaft, Gebet, Austausch und geistliche Erneuerung, aber auch besonders die Eucharistie. Gabi Fröhlich hat mit Tabea Wiemer, Leiterin des Fachbereichs Evangelisierung im Erzbistum Köln, über dieses Glaubensfest gesprochen. Außerdem, eine Ankündigung sorgt derzeit für Unruhen in traditionellen Kreisen der katholischen Kirche. Die Piusbruderschaft, die plant für den 1. Juli die Weihe neuer Bischöfe. Und das notfalls auch ohne Genehmigung des Vatikans. Darüber sprechen wir heute mit dem zweiten Vorsitzenden des neuen Schülerkreises Josef Ratzinger, Papst Benedikt XVI., Pater Dr. Sven Konrad. Die aktuellen Meldungen aus Kirche und Welt hat jetzt Karin Wierer für Sie.
1: Beirut. Im Libanon hat der Krieg nach Angaben eines maronitischen Erzbischofs neben Leid und Spannungen auch zu unerwarteten Annäherungen zwischen Religionsgemeinschaften geführt. Christen und schiitische Muslime seien sich inmitten von Flucht, Angst und Vertreibung näher gekommen, sagte Erzbischof Hanna Rameh im Gespräch mit dem päpstlichen Hilfswerk Kirche in Not. Viele Muslime hätten sich demnach von der Hilfsbereitschaft der Kirche überrascht und berührt gezeigt. Zugleich warnte Rameh, dass die Gewalt inzwischen auch Christen treffe. Weiterhin würden Dörfer angegriffen und Menschen zur Flucht gezwungen. Innsbruck. Der österreichische Bischof Hermann Glättler hat sich zum Auftakt der Woche für das Leben gegen Abtreibung im Gesundheitswesen ausgesprochen. Abtreibung sei keine Gesundheitsleistung, sondern die Beendigung eines menschlichen Lebens. Besonders deutlich äußerte sich der Bischof gegenüber Abtreibungen bei einer vermuteten Behinderung des Kindes. Dies sei eine fundamentale Menschenrechtsverletzung des Embryos. Zugleich warnte Glättler davor, Menschen mit Behinderung als vermeintlichen Kostenfaktor abzuwerten. Frauen in Konfliktsituationen bräuchten vor allem menschliche Begleitung und nicht medizinische Angebote. Die Woche für das Leben geht auf den Salzburger Erzbischof Alois Krottgasser zurück und feiert in diesem Jahr ihr 20-jähriges Bestehen. Paris. Nach dem Triumph von Paris Saint-Germain in der Champions League hat Starstürmer Désiré Doué das internationale Rampenlicht für ein öffentliches Glaubensbekenntnis genutzt. Nach dem Spiel sagte der Fußballer in einem Interview: »Ich danke meinem Herrn und Erlöser Jesus Christus. Ich bin so glücklich.« Doué erklärte, der Erfolg sei für ihn auch die Erhörung persönlicher Gebete. Der Fußballer reiht sich in die Gruppe von Profisportlern ein, die ihre Bekanntheit nutzen, um öffentlich von ihrem christlichen Glauben Zeugnis zu geben. In eigener Sache. Hörer können ab sofort ein Bild von sich mit einem Gebetsanliegen für den Gottesdienst mit anschließenden Gebeten um Heilung zusenden. Der Gottesdienst mit Radio Horeb Programmdirektor Pfarrer Richard Kocher findet jetzt am Freitag statt. Die E-Mail-Adresse für die Einsendung ist online@horeb.org. Programmdirektor Pfarrer Kocher dazu:
2: Sie können gerne ein Bild von Ihnen schicken, wir werden das ausdrucken, entweder auf oder vor den Altar legen. Sie werden die Möglichkeit haben, dieses Mal nach dem Gottesdienst anzurufen. Wir haben eine eigene Hotline eingerichtet, weil vielleicht doch manches aufbricht und Menschen Fragen haben. Und ich finde das wichtig, dass wir das anbieten können, ein ganz neuer Dienst. Sie sind herzlich eingeladen, sich einzubringen. Immer wieder dürfen wir erleben, dass das bei Menschen viel bewirkt. Es braucht nicht unbedingt um eine Heilung sein. Es kann aber sein auch, dass Menschen mit ihren leidvollen Lebenssituationen versöhnt sind. Gottesdienst mit anschließenden Gebeten um Heilung, Freitag mit anschließender Gebetshotline.
1: Ausführliche Informationen zur Aktion finden Sie auch auf unserer Internetseite. Das waren Meldungen aus Kirche und Welt. 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

0: Streiflicht-Nachrichtenmagazin bei Radio Horeb, Ihrer christlichen Stimme in Deutschland. Hier im Studio in Balderschwang an diesem Dienstag für Sie, Pascal Gegor. Im Anschluss an das Fronleichnamsfest lädt das Erzbistum Köln dieses Jahr zum zweiten Mal zu dem Glaubensfest Kommt und Seht ein. Das Treffen am 5. und 6. Juni in der Kölner Eventhalle X-Post steht unter dem Motto »Die Eucharistie als Quelle unserer Einheit«. Verantwortlich für das Treffen ist der neu gegründete Fachbereich Evangelisierung im Erzbistum Köln. Meine Kollegin Gabi Fröhlich hat mit Tabea Wiemer, der Leiterin des Fachbereichs, über dieses Glaubensfest Kommt und Seht gesprochen. Dabei ging es unter anderem darum, was dieses Glaubensfest dieses Jahr besonders macht.
1: Wir haben letztes Jahr zum ersten Mal Kommt und Seht gefeiert. Und der Hintergrund dazu ist, dass dass 2029 wir ein großes Jubiläum in Köln haben, und zwar 750 Jahre erste Fronleichnamsprozession, die in Köln war, also die erste Fronleichnamsprozession, die es jemals gab. Und auf dieses große Ereignis
2: weltweit die erste Fronleichnamsprozession stammt aus Köln.
1: Genau, die erste Prozession ever, die es jemals gab, stammt aus Köln. Und da sind wir natürlich unendlich stolz drauf, wir Kölner. Und eben anlässlich dieses großen Ereignisses hat unser Erzbischof entschieden, dass wir in eine Zeit der eucharistischen Erneuerung starten und Jahr für Jahr mit Kommt und Seht uns innerlich auf dieses große Fest vorbereiten. Und das ist eben auch besonders schön, weil gerade im letzten Jahr kamen bereits 1000 Personen, und wir hoffen, dass wir immer mehr Leute erreichen aus unserem Bistum und natürlich auch gerne weit über die Bistumsgrenzen hinweg. Aber gemeinsam sich mit den Gläubigen aus unserem Bistum auf den Weg zu machen, ist eine große Freude und kaum zu glauben, dass es jetzt bald schon wieder soweit ist.
2: Das ist ja, Frau Wiemer, nicht in einer Kirche, sondern ist ein Kongresszentrum, oder? Wird man es so richtig beschreiben?
1: Ja, gute Frage. Also es ist eine alte Posthalle, in der auch andere Veranstaltungen stattfinden, also eben auch Konferenzen, aber auch Messen. Und das war auch eine bewusste Entscheidung. Also wir haben ja in Köln viele wunderbare Kirchen, die aber leider für das Ziel, das wir haben, etwas zu klein sind. Also wir haben lange überlegt, was könnte ein guter Ort sein, und haben dann eben diese Location, die X-Post, gefunden in Köln, die sich zumindest jetzt für die ersten Jahre, wir hoffen ja, dass wir stark wachsen, dass sie zumindest für die ersten Jahre eine großartige Location ist, vor allem, weil sie eben eine weltliche Location ist und eine Location, wo sonst keine kirchlichen Veranstaltungen stattfinden. Und das war uns eben auch wichtig, weil wir die große Sehnsucht und Hoffnung haben, dass auch viele Leute kommen, die sonst eher nicht in die Kirche gehen und sonst keine Berührung zur Eucharistie haben.
2: Wobei der Kölner Dom ist natürlich auch mit eingebunden.
1: Der ist auch groß. Am Kölner Dom findet am Donnerstag die Eröffnungsmesse statt und am Freitag die Abschlussmesse. Und da freuen wir uns auch sehr drauf. Und das war uns auch wichtig, den Kölner Dom da auch mit reinzunehmen.
2: Und zwischen diesen beiden Messen, was erwartet die Besucher?
1: Die Besucher erwartet ein buntes Programm aus verschiedenen Keynotes, also verschiedenen Vorträgen, aus Workshops, aber auch aus einer heiligen Messe pro Tag. Zwischendurch immer wieder kurze Zeiten der Anbetung, was besonders deshalb so eingeplant ist, damit Leute, die sonst nie zur Anbetung gehen, in kurzen Anbetungszeiten da langsam Stück für Stück reinfinden können. Und am Freitagabend wird es in der X-Post einen Abend der Barmherzigkeit geben und am Samstagabend ein Konzert mit Könige und Priester.
2: Ganz kurz für die, die Könige und Priester nicht kennen.
1: Könige und Priester ist eine ganz großartige Band, und für alle, die sie nicht kennen, möchte ich nicht zu viel vorwegnehmen, sondern man sollte sich ein Ticket holen und vorbeikommen. Und da kann man sogar vorbeikommen, wenn man kein Ticket zur Konferenz hat. Die Tickets müssen unabhängig voneinander erworben werden und das Konzert ist kostenlos.
2: Und also Tickets wohl, aber kostenlos in dem Fall.
1: Für das Konzert, ja.
2: Genau. Konzert. Mhm. Die Zielgruppe, wer ist die Zielgruppe für Kommt und Seht?
1: Ja, wir haben vier Kernzielgruppen. Also das eine sind natürlich die Gläubigen unseres Bistums und Gläubige aus ganz Deutschland, die wir auch gerne stärken wollen und denen wir es ermöglichen wollen, immer tiefer in die Beziehung zu Christus zu wachsen. Und dann haben wir drei weitere Kernzielgruppen. Eine Kernzielgruppe sind Sinnsucher, also alle, die sich normalerweise von dem Angeboten rund um Modern Spirituality angezogen fühlen, also Coaching und solche Seminare. Dann unsere zweite Zielgruppe sind die Generation Z und die Generation Alpha. Wir wissen, dass diese Generation überwiegend säkularisiert aufgewachsen ist, aber eine große spirituelle Sehnsucht hat. Und eine dritte Zielgruppe, die wir bewusst aufgenommen haben und die uns sehr am Herzen liegt, sind Ausgetretene, also alle, die der katholischen Kirche bewusst den Rücken zugedreht haben. Das ist eine Zielgruppe, die uns nicht egal ist und wo uns nicht egal ist, dass sie nicht mehr da ist und wo wir in unseren Herzen bewusst auch einen Schmerz kultivieren wollen über die, die wir sonst nicht erreichen und wo wir uns wirklich freuen würden, wenn da auch Leute kommen würden oder generell Leute, die normalerweise nicht in die Kirche gehen. Und unsere Sehnsucht ist, dass die Leute zu Kommt und Seht kommen und das Gefühl haben, hier bin ich willkommen, obwohl man mich gar nicht kannte und hier kann ich sein, so wie ich bin.
2: Jetzt stellt sich natürlich die Frage, Frau Wiemer, wie machen Sie das, an diese Leute ranzukommen, dass die überhaupt auf die Idee kommen, zu so einer kirchlichen Konferenz zu gehen, wenn sie doch gerade erst der Kirche den Rücken gekehrt haben?
1: Ja, gute Frage. Also da sind sicher auch die Hörerinnen und Hörer gefragt und alle, die normalerweise schon in die Kirche gehen. Also ich kann vielleicht ein paar exemplarische Beispiele bringen. Ich war zum Beispiel am Freitagabend in einer Bar hier in Köln und da habe ich am Nachbartisch drei junge Männer kennengelernt und die haben zufällig mitbekommen, dass die Person, mit der ich dort war und ich, dass wir für die Kirche arbeiten und haben uns dann ein bisschen ausgefragt über das Erzbistum Köln und uns mit all ihren Vorurteilen konfrontiert. Und das war ein total netter Abend und die haben dann eben mehrmals betont, dass sie uns gerne wiedersehen würden. Dann habe ich gesagt, ja, schreibt mir ein E-Mail und ich würde euch echt voll gern zu Kommt und Seht einladen und dann schicke ich euch Tickets. Oder anderes Beispiel, meine Schwiegermutter, die nicht gläubig ist, hatte letztes Jahr die Abschlusskeynote von unserem Kardinal über den Livestream gesehen und das hat sie so begeistert, dass sie sich gleich ein Ticket gekauft hat für Kommt und Seht und das auch noch auf der Arbeit all ihren Arbeitskollegen erzählt hat und da kräftig Werbung gemacht hat. Also ich glaube, es braucht zum einen Menschen, die Feuer gefangen haben und zum anderen auch den Mut bei diesen Menschen, dass sie auch andere einladen und mitbringen und die überzeugen, hinzukommen, auch wenn man vielleicht sonst nicht so viel Kontakt zur Kirche hat.
2: Frau Wiemer, der Kongress oder das Glaubensfest Kommt und Seht ist eine Vorbereitung auf das große Jubiläum der Fronleichnamsprozessionen in Köln. Kleiner Blick voraus, was ist denn für die Jubiläumsfeier geplant? Gibt es da schon etwas, was man weiß? Das ist ja wirklich doch bedeutsam, wenn das weltweit die erste Fronleichnamsprozession dort gefeiert wird.
1: Ja, das ist eine gute Frage. Das würden Sie jetzt wahrscheinlich gerne wissen. Aber selbst das, was wir schon geplant haben, ist natürlich top secret. Aber wer einen Geschmack auf 2029 bekommen will und sich vielleicht vorstellen will, wie das sein könnte, der ist eingeladen, dieses Jahr zu Kommt und Seht zu kommen und da Luft zu schnuppern und eine Sehnsucht auf das große Jubiläum 2029. Ah, und vielleicht darf ich kurz was ergänzen, auch zu denen, die man mitbringen kann, die vielleicht sonst nicht so kirchlich sozialisiert sind. Wir haben bei Kommt und Seht die Überzeugung, dass die eucharistische Anbetung die niederschwelligste Begegnungsform mit Christus in der Eucharistie ist. Also wir sind davon überzeugt, dass wenn Menschen Christus in der eucharistischen Anbetung begegnen, dass das ihr Leben und ihre Herzen verändern wird. Weil wenn wir daran glauben, und das tun wir als Katholiken, dass Jesus wirklich in der Eucharistie gegenwärtig ist, dass er in der Hostie, in der Monstranz da ist, dann verändert das was und dann brauchen wir gar nicht viel zu verstehen. Und das ist vielleicht ein Nachschub, den ich gerne geben möchte, weil wir neigen dazu in der katholischen Kirche, die Eucharistie als etwas zu sehen, was nur speziell für super fromme Katholiken da ist. Und wir sind eben davon überzeugt, dass das wirklich Herzen verändert und dass man da gerade jemand mitnehmen kann, der das alles noch gar nicht versteht inhaltlich.
2: Also niederschwellig heißt, wenn da jemand, der wirklich kirchenfern ist, reinkommt, man hat das Gefühl, die Eucharistie oder eucharistische Anbetung, das ist sozusagen das Steilste, was die katholische Kirche zu liefern hat, ist natürlich auch die Theorie dahinter oder die Lehre dahinter, die ist natürlich riesig, nicht? Mhm. Aber Sie sagen, die Begegnung, wenn jemand, der völlig überhaupt nichts damit zu tun hat, kann erfahrungsgemäß gerade damit viel anfangen.
1: Absolut. Also ich bin davon fest überzeugt und habe auch schon selbst die Erfahrung gemacht. Und ich meine, Sie kennen das auch, das macht einen Unterschied, ob ich alleine in einem Raum sitze oder ob ein anderer Mensch in einem Raum mit mir sitzt. Das verändert die Atmosphäre und so verändert sich der Raum auch, wenn Christus anwesend ist. Und ich durfte auch als Studentin immer wieder erleben, dass ich Leute mit in die Anbetung genommen habe, irgendwie Freunde, andere Studenten, und dass die da wirklich Erfahrungen machen durften. Und deswegen werde ich nicht müde, Menschen einfach mit in die Anbetung zu nehmen, weil ich glaube, das genügt und das, den Rest kann man dann auch Stück für Stück verstehen und sich dann da reinfuchsen, wenn man eine erste Erfahrung gemacht hat.
2: Die Eucharistie als Quelle der Einheit ist das Motto. Warum als Quelle der Einheit?
1: Ja, wir machen die Erfahrung, dass in unserer Gesellschaft Einsamkeit ein großes Thema ist. Also junge Leute sind so vernetzt wie noch nie zuvor und trotzdem ist die Generation der Gen Z und der Gen Alpha auch so einsam wie noch nie zuvor. Und wir machen eben auch die Erfahrung, dass viele junge Menschen an Depressionen leiden und in gebrochenen Familien aufwachsen. Und nicht nur junge Menschen, sondern generell ist das ein großes Thema. Und wir glauben, dass wenn wir vor Christus sind, dass all diese Streitigkeiten plötzlich klein werden und dass er der ist, der diese Verletzungen heilt, der diese Einsamkeit heilen kann und der auch diese Gebrochenheit heilen kann in den Familien und der Situationen lösen kann, die nach rein menschlichen Ermessen schwer zu lösen sind. Und deswegen war uns dieses Thema Einheit ganz wichtig. Und so kamen wir eben zu diesem Thema, weil wir das Gefühl haben, dass das etwas ist, was unsere Zeit und unsere Gesellschaft braucht.
0: Tabea Wiemer, Leiterin des Fachbereichs Evangelisierung im Erzbistum Köln, hier im Gespräch mit Gabi Fröhlich über das Kommt und Seht Festival am 5. und 6. Juni in Köln. Tickets dafür gibt es im Internet unter der Website evangelisierung-köln-oe.de/kommt-seht. Tickets für das ganze Wochenende gibt es ab 70 Euro, Tickets für zwei Personen für insgesamt 105 Euro dann. Tagestickets kosten pro Person 35 Euro. Die Teilnahme für Kinder und Jugendliche unter 18 Jahren ist kostenlos. Für Schüler, Studenten, Azubis, Rentner, schwerbehinderte Personen und Bedürftige gibt es ermäßigte Tickets. Genaue Infos dazu finden Sie auf der Website. Den Link dazu, den finden Sie auch im Programmfeld hier zu dieser Sendung. Wer Schwierigkeiten hat, den Preis zu bezahlen, kann eine E-Mail schreiben an kommtundseht@erzbistum-köln.de und dort unkompliziert Hilfe bekommen. Das Interview, das finden Sie auch bei uns auf der Website unter horeb.org und dann der Rubrik Streiflicht. 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

0: 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Hier im Studio Pascal Gegor. Die Piusbruderschaft, die hat für den 1. Juli neue Bischofsweihen angekündigt. Und das derzeit ohne Erlaubnis aus Rom. Damit ist ein Konflikt quasi vorprogrammiert. Ein Konflikt, der bis zur härtesten Kirchenstrafe führen kann, nämlich der Exkommunikation. Und über die Hintergründe sind wir heute im Gespräch mit Pater Dr. Sven Konrad. Pater Dr. Sven Konrad ist Mitglied der Petrusbruderschaft, einer Gemeinschaft, die denselben historischen Ursprung wie die Piusbruderschaft hat, aber bewusst und durchgehend in voller Einheit mit Rom geblieben ist. Pater Dr. Konrad ist außerdem der zweite Vorsitzende des neuen Schülerkreises Josef Ratzinger, Papst Benedikt XVI. Nikolaus Albert hat mit Pater Dr. Sven Konrad über diese brisante Ankündigung gesprochen.
1: Zum Interview des Tages hier bei Radio Horeb Leben mit Gott begrüßt Sie ganz herzlich Nikolaus Albert. Die Piusbruderschaft hat für den 1. Juli neue Bischofsweihen angekündigt. Für Außenstehende klingt diese Schlagzeile zunächst unspektakulär. Doch Kennern der kirchlichen Szene ist sofort klar, hier zeichnet sich ein schwerer Konflikt ab zwischen dem Vatikan und der Piusbruderschaft. Ein Konflikt, der bis zur härtesten Kirchenstrafe führen kann, der Exkommunikation. Über die Hintergründe sind wir heute im Gespräch mit Pater Dr. Sven Konrad. Pater Dr. Konrad ist Mitglied der Petrusbruderschaft, einer Gemeinschaft, die denselben historischen Ursprung wie die Piusbruderschaft hat, die aber bewusst und durchgehend in voller Einheit mit Rom geblieben ist. Pater Dr. Konrad kennt das Umfeld daher aus nächster Nähe. Zugleich ist er tief in das Leben der Kirche eingebunden. Unter anderem ist er zweiter Vorsitzender des neuen Schülerkreises Josef Ratzinger, Papst Benedikt XVI. Pater Konrad, herzlich willkommen hier in Balderschwang.
2: Herzlichen Dank für die Einladung.
1: Pater Konrad, die angekündigten Bischofsweihen, warum sind die jetzt so brisant?
2: Nun, die Erwählung, Berufung, Bestellung von Bischöfen greift massiv in die Struktur der Kirche selbst ein. Es hat sich bereits seit der Zeit der Kirchenväter

0: Frage im Vordergrund steht. Letztlich geht es hier zwar um Leitung und damit natürlich auch um einen Bereich, der Vorgaben gibt. Früher hat man gesagt, die Regierungsgewalt, heute spricht man eher von Jurisdiktionsgewalt der Kirche. Aber das ist nicht im Sinne eines äußeren Machtverständnisses zu bewerten, sondern eben ganz genau so, wie Christus sich gedacht hat, dass diese, seine Kirche, funktionieren soll.
1: Jetzt gehen diese Konflikte ja nicht erst seit ein paar Monaten, also als diese Bischofsweihen angekündigt worden sind, sondern sogar schon seit einigen Jahrzehnten. Es hat in der Geschichte dieses Konfliktes auch schon Exkommunikation gegeben. Klären Sie uns kurz auf, was ist jetzt passiert? Welche Rolle spielt dabei auch das Zweite Vatikanum?
0: Nun, im Grunde genommen müssen wir tatsächlich in die Zeit unmittelbar nach dem Zweiten Vatikanischen Konzil zurückgehen, um den heutigen Konflikt verstehen zu können.
1: Also 1962 bis 1965 war das Vatikanum, das bedeutet...
0: Genau. Die unmittelbare Zeit danach war natürlich geprägt von der Umsetzung einerseits der Beschlüsse des Konzils in Reformfragen. Das betrifft dann zum Beispiel die Felder der Liturgiereform, aber auch zum Beispiel der Reform des Ordenslebens, aber auch der Umsetzung der Lehren, die das Zweite Vatikanische Konzil der Kirche vorgelegt hat. Und in beiden Bereichen gab es zunächst massive Probleme. Das Ganze hatte zur Folge, dass die Kirche in weiten Teilen, zumindest im Westeuropa, den Eindruck eines großen Durcheinanders abgegeben hatte. Und in dieser Zeit großer Verwirrung haben einige Theologiestudenten sich an Erzbischof Lefebvre gewandt, der damals im Ruhestand zurückgezogen lebte. Und um eine längere Geschichte kurz zu machen, sie haben ihn dann dazu gebracht, dass er eine eigene Gemeinschaft gründete, eben die Priesterbruderschaft St. Pius X., die zunächst einmal ganz ordentlich kirchenrechtlich errichtet war. In den folgenden Jahren, also ungefähr zwischen 1970 und 1976, verschärften sich allerdings dann die Fronten. Es gab dann in der Folge seitens des Heiligen Stuhls einige Bemühungen, Lefebvre wieder einzugliedern in das kirchliche Leben. Einige dieser Bemühungen waren eher misslungen. Eine Visitation in den 70er Jahren führte eher zu einer Verschärfung. Andere Bemühungen allerdings waren dann auch von einem zeitweiligen Erfolg geprägt, vor allen Dingen seit Karol Wojtyła, als Johannes Paul II. Papst wurde. Er hatte von Anfang an sich zum Ziel gesetzt, auch die Frage der Priesterbruderschaft St. Pius X. zu regularisieren, ihr einen Platz in der Kirche zu geben und dafür auch vor allen Dingen auf Kardinal Ratzinger vertraut, der Verhandlungen mit Erzbischof Lefebvre führte. Die hatten dann zum Ziel, ein Übereinkommen zu finden, das Gestalt annahm im Protokoll, im sogenannten Protokoll, einem Schriftstück vom 5. Mai 1988, in dem der Heilige Stuhl der Priesterbruderschaft St. Pius X. und den mit ihr verbundenen Werken zugestanden hatte, ihrem Charisma gemäß zu existieren, also mit der traditionellen Form der Liturgie, mit einigen traditionellen Formen der Disziplin. Andererseits wurde die Gemeinschaft in die Pflicht genommen, das Lehramt so zu akzeptieren, wie man es seinen verschiedenen Stufen gemäß auch akzeptieren muss. Erzbischof Lefebvre hat dieses Dokument unterzeichnet, genauso wie Kardinal Ratzinger, aber leider hat am folgenden Tag Erzbischof Lefebvre seine Unterschrift zurückgezogen und hat dann bald schon auch angekündigt, dass er selbst zur Weihe von 4 Bischöfen schreiten werde. Das ist dann geschehen am 30. Juni 1988 und damit hatten sich diese 4 Bischöfe und Lefebvre selbst, wie auch ein südamerikanischer Bischof, der ihm assistierte, die Tatstrafe der Exkommunikation zugezogen. Diese Strafe wurde nicht eigens vom Heiligen Stuhl verhängt, es wurde nur festgestellt, dass sie als Tatstrafe eingetreten ist. Zugleich hat der Heilige Stuhl diese Weihen auch als vom Charakter her schismatisch definiert, was eben die besondere Brisanz ausmacht, weil hier die Gefahr besteht, eine parallele Struktur aufzubauen im Sinne einer parallelen Kirche.
1: Pater Konrad, was genau ist denn das Problematische für die Piusbruderschaft am Zweiten Vatikanischen Konzil? Ist es die Liturgie?
0: Die Liturgie ist eigentlich nur ein Aspekt und für gewisse Teile der Piusbruderschaft noch nicht einmal

0: der zentralste. Im Grunde genommen lässt es sich gut zeigen an einem Buch, das Erzbischof Lefebvre einmal veröffentlicht hat mit dem Titel »Sie haben ihn entthront«. Dahinter steckt die Vorstellung, dass das Zweite Vatikanum mit der Lehre von der Religionsfreiheit die katholische Wahrheit dermaßen relativiert habe, dass die Einzigartigkeit der Kirche Christi nicht mehr zu erkennen sei. Dazu kommt, dass sowohl die dogmatische Konstitution Lumen Gentium wie auch die Erklärung des Zweiten Vatikanums Nostra Aetate über das Verhältnis zu den nichtchristlichen Religionen verschiedene Bezüge der anderen Religionen zur Kirche ausmacht, das übrigens durchaus ganz im Sinne der Theologie der Kirchenväter. Und auch das wird von Seiten der Priusbruderschaft als eine Relativierung der Wahrheit des Christentums wahrgenommen. Und als dritten Punkt in diesem Kontext müsste man dann eben auch die Erklärung über den Ökumenismus nennen, worin ebenso die Piusbruderschaft eine starke Relativierung der einzigen Kirche Jesu Christi zu erkennen glaubt. Im Grunde geht es also hier letztlich um diese dogmatischen Fragen, die die Piusbruderschaft durch das Zweite Vatikanum aufgeworfen sieht und im Grunde genommen unterstellt Erzbischof Lefebvre, vor allen Dingen in seinem Buch »Sie haben ihn entthront«, dem Konzil hier in zumindest heretische Fahrwasser gekommen zu sein.
1: Also es bleibt eine sehr komplexe Situation. Jetzt wird das von Seiten der Piusbruderschaft ja teilweise auch argumentiert, dass wir einen Notstand in der Kirche haben und deswegen diese Bischofsweihen sein müssen. Wie sehen Sie das?
0: Nun, das Notstandsargument wurde bereits 1988 vorgebracht. Im Grunde suggeriert es eine Vorstellung, dass die Kirche als Ganze unter Petrus, also unter dem Papst, unregierbar geworden sei. Bisher ging man bei Fragen des Notstandes immer von Situationen aus, wie zum Beispiel zur Zeit des Eisernen Vorhangs in den Ländern des Kommunismus, wo Rom keinen direkten Zugriff auf die dortige Hierarchie hatte und wo teilweise toleriert wurde, dass Bischofsweihen vorgenommen wurden. Aber das war natürlich tatsächlich eine Situation, in der Rom nicht erreichbar war und in der auch die Hierarchie dort vor Ort von Rom her nicht erreichbar war. Also das kann man natürlich nicht auf die heutige Zeit übertragen, wo der Papst vollständig erreichbar ist und eben auch seinen Willen zu dieser Frage der Piusbruderschaft zum Ausdruck gebracht hat. Ich sehe allerdings hinter dieser Argumentation der Notlage noch ein viel tieferes Problem, denn letztlich sagt man ja dadurch aus, zumindest denkt man es mit, dass die Kirche eigentlich nur noch dadurch aufrecht zu erhalten wäre, dass die Priesterbruderschaft St. Pius X. Ihre Sakramente spenden darf, ihre Gläubigen betreuen darf. Und damit verliert man aus dem Blick, was eigentlich im Leben der Gesamtkirche an Positivem und Gutem und an Heiligkeit existiert.
1: Wenn es jetzt tatsächlich zu diesem Wein kommt, zu der Exkommunikation, im Grunde genommen auch zur Kirchenspaltung, was bedeutet das dann für einen normalen Gläubigen?
0: Nun, wir müssen zunächst einmal warten, wie genau der Heilige Stuhl reagieren wird, was er veröffentlichen wird, wie er unter Umständen diese Gläubigen adressieren wird. Das hat er 1988 getan im Motu Proprio Ecclesia Dei. Damals hat Papst Johannes Paul II. Ein weitherziges Herz diesen Gläubigen gegenüber gezeigt. Wir können hoffen, dass ähnliche Gesten Roms vielleicht auch hier erfolgen. Wir werden sehen. Ich kann das nicht vorwegnehmen, weil ich es schlicht und ergreifend nicht weiß. Im Jahr 1996 hat der Päpstliche Rat für die Interpretation des Kirchenrechts zur damaligen Zeit der damaligen Exkommunikationen recht detaillierte Erklärungen gegeben, wer im Bereich der Bewegung Erzbischof Lefebvres von diesen Exkommunikationen direkt betroffen ist und wer es nicht ist. Diese Erklärung von 1996 ist sehr hilfreich, weil sie vor allen Dingen die Frage aufschlüsselt, wer hat hier nun diesem schismatischen Akt formell zugestimmt? Denn die formelle Zustimmung zu einem schismatischen Akt impliziert selbst, dass man der Exkommunikation verfallen kann. Und damals hat 1996 der Heilige Stuhl gegenüber den Gläubigen im Unterschied zu den Priestern etwas mehr pastorale Barmherzigkeit walten lassen und hat gesagt, hier muss man sich im Einzelfall anschauen, ob die Gläubigen wirklich hier dieser schismatischen Gesinnung zustimmen oder andere Interessen verfolgen. Also da hat man tatsächlich darauf rekurriert, die Seelsorger sollen sich das im Einzelfall anschauen. Generell wird man allerdings auf jeden Fall davor warnen müssen, die Gottesdienste der Piusbruderschaft dann zu besuchen und dort die Sakramente zu empfangen.
1: Ein herzliches Dankeschön an Sie, Pater Dr. Sven Konrad, für diese Einblicke. Darf ich zum Abschluss um Ihren priesterlichen Segen bitten?
0: So segne euch der dreifaltige Gott, der Vater und der Sohn und der Heilige Geist. Amen. Amen.
2: Das war Pater Dr. Sven Konrad von der Petrusbruderschaft und auch zweiter Vorsitzender des neuen Schülerkreises Josef Ratzinger, Papst Benedikt XVI., hier im Gespräch mit Nikolaus Albert über die geplanten, nicht genehmigten Bischofsweihen der Piusbruderschaft. Das Interview finden Sie zum Nachhören in der Mediathek auf unserer Website hore.org unter der Rubrik Streiflicht. 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

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Jetzt das Wetter an unseren Standorten in ganz Deutschland. Hier am Mikrofon für Sie, Pascal Gigon. In München, da ist es heute stark bewölkt bei 23 Grad. In Ravensburg, da ist es bewölkt bei 21 Grad. Und am Marienwallfahrtsort Kevela am Niederrhein leichter Regen bei 19 Grad. Bonn ebenfalls etwas Regen bei 22 Grad und in der Hauptstadt Berlin wechselnd bewölkt bei 24 Grad. Und hier in Balderschwang am Hauptstandort von Radio Horeb regnet es heute auch etwas bei 18 Grad. 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Durch seine Arbeit als Therapeut erlebte er die seelische Not der Menschen aus der Nähe. Schmerz, Einsamkeit und das Gefühl von Ohnmacht. In dieser Sendung zeigt Weiß auf, wie Jesus Christus gerade hier eine Heilung anbietet, die viel tiefer geht als das, was Psychologie und Medizin alleine leisten können. Und dann um 14 Uhr folgt die Sendung Spiritualität mit dem Bestsellerautor und Prediger Jacques Philippe von der Gemeinschaft der Seligpreisungen. Aus Faverolles, nähe Paris. Das Thema, das heilige Herz Jesu. Der Juni, der ist der sogenannte Herz-Jesu-Monat, wie wir vorhin schon gehört haben bei der Mittagsansprache von Diakon Michael Wielert. Und im Herz-Jesu-Monat, da betrachten wir die Liebe Christi, der sein Leben für uns hingegeben hat. Pater Jacques Philippe führt uns darin ein. Mein Name ist Pascal Gigon und ich wünsche Ihnen jetzt dann noch viel Freude mit dem weiteren Programm hier bei Radio Horeb. Ich verabschiede mich für heute von Ihnen. 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

0: Radio Horeb, Ihre christliche Stimme in Deutschland, hier mit der Lebenshilfe. Und dazu grüßt Sie ganz herzlich Anjuta Engert. Wir beschäftigen uns heute mit eigentlich so ein bisschen unangenehmen Themen, sowas wie Schmerz, Einsamkeit und Ohnmacht. Aber sie begleiten uns ja irgendwie alle. Also ist es vielleicht mal ganz gut, da drauf zu schauen, zumal sie ja irgendwie auch unser Leben immer behindern. Und deshalb wollen wir vor allem eines, dieses ganze Leid so schnell wie möglich loswerden. Ich weiß nicht, ob es Ihnen anders geht, aber mir geht es meistens so. Und die entscheidende Frage ist ja nun mal, wie geht das? Schließlich sind wir ja eben alle mit diesem Leiden in unserem und auch an unserem Leben konfrontiert. Man könnte ja meinen, da sollte es schon viele gute Strategien geben, so viele Menschen wie es gibt, die nach Auswegen aus der Krise gesucht haben und dass sie eben auch Auswege finden. Auswege aus den Begrenzungen durch Krankheit, durch Verlust, dem Gefühl, irgendwie Mutterseelen allein zu sein, wenn es einem besonders schlecht geht. Oder so vielen Launen und Krisen der Natur einfach hilflos ausgeliefert zu sein. Für diese Suche sind wir heute mit dem Mutmacher und Logotherapeuten Andy Weiß verbunden. Herzlich willkommen, Herr Weiß, hier zu unserem Titel heute Schmerz, Einsamkeit, Ohnmacht. Jesus sieht unser Leid.
1: Einen wunderschönen guten Morgen. Ich freue mich, heute hier in der Sendung zu sein.
0: Ja, schön. Ich freue mich auch. Sie sind tätig in eigener Praxis in München, aber München-Pasing muss man dazu sagen. Aber ich glaube auch ziemlich viel und oft unterwegs. Und Sie sind so ein bisschen ein Tausendsasser. Sie sind auch Liedermacher, Autor zahlreicher Bücher. Und ich glaube, Ihr Herzensprojekt ist Jesus, der liebevolle Therapeut. Herr Weiß, wie sind Sie denn dazu gekommen?
1: Also ich liebe schon seit Kindesbeinen an die Jesus-Geschichten. Die habe ich Gott sei Dank als Kind schon früh geschenkt und erzählt bekommen. Und ich habe die immer wunderbar gefunden. Die haben mich als Kind zum Staunen gebracht. Ich fand diese Geschichten so hell, so lebensnah, so nah am Menschen, so zärtlich liebevoll. Die haben mich immer schon begeistert. Das war was Wunderbares. Jetzt begleite ich seit über 25 Jahren Menschen und entdecke in diesen Jesus-Geschichten aus der Perspektive noch eine ganz andere Dimension und merke, meine Liebe zu den Jesus-Begegnungen, meine Liebe zu Jesus kriegt noch einen ganz anderen Geschmack, einen ganz anderen Blickwinkel drauf, weil ich entdecke eigentlich in jeder einzelnen Jesus-Begegnung, die uns in der Bibel erzählt wird, so eine hohe, große therapeutische Kraft. Da ist ein Moment, da darf ein Mensch sein, da wird ein Mensch entschämt und weil ein Mensch sein darf, weil etwas sein darf, darf etwas gehen, darf etwas gesund werden und darf etwas integriert werden. Und ein Mensch wird eingeladen, von Jesus eine Antwort mit seinem Leben zu geben, auf eine ganz unterschiedliche Art und Weise. Und das fasziniert mich, weil ich mir denke, wow, ich schaue mir solche Geschichten an oder ich lese solche Geschichten, die ich vielleicht zu schnell überlese, weil ich sie schon so oft gehört habe, die Geschichte von Zachäus. Ach, wie oft habe ich die allein im Kindergottesdienst gehört? Und ich merke, oh, ich schaue noch mal neu hin, lese so eine Geschichte anders und entdecke in jeder einzelnen dieser Jesus-Begegnung fast überall einen ganz aktuellen, hochmodernen, wissenschaftlich anerkannten therapeutischen Ansatz und wundere mich und denke mir, Mensch, wie hat Jesus denn damals das schon gewusst? Der hat ja hochprofessionell und hochtherapeutisch gearbeitet. Und da er eben nicht nur Therapeut ist, sondern Menschen einlädt und Menschen sich nicht verändern müssen, sondern verwandelt werden dürfen in der Liebe Gottes, war es, glaube ich, wichtig, da nicht nur Jesus der Therapeut zu schreiben, sondern sagen, ah, der ist ein liebevoller Therapeut. Weil ich glaube, einerseits braucht es Gedanken, Möglichkeiten, den Ruf ins Leben. Und andererseits braucht es immer den Moment dieses liebevollen Blicks, dass ein Mensch rausgerufen wird, nicht nur gesehen wird, in dem wie er ist, sondern auch liebevoll gesehen wird, in dem wie er sein könnte, was er zu geben hat, wie er zum Strahlen und zum Leuchten kommt in dieser Welt, vielleicht trotz allem, was er mitbringt.
0: Da können wir schon eine ganze Explosion von Begeisterung einatmen oder hinhören. Da war jetzt schon so viel drin. Und Sie sind, glaube ich, nicht nur ja von diesen Jesus-Geschichten seit langer Zeit, über 25 Jahren, wie Sie Menschen begleiten, begeistert. Im Vorgespräch habe ich auch gedacht, boah, der ist ja krass begeistert als Logotherapeut. Also das war jetzt nicht nur irgendwie so eine Laune des Moments oder eine anfängliche Begeisterung, die dann vielleicht irgendwann mal abgeflacht ist, so diese Kurve. Gibt ja viele therapeutische Ansätze. Scheinbar hat das irgendwie auch was gebracht. Da haben Sie irgendwie auch Menschen, helfen Sie damit? Was begeistert Sie so als Logotherapeut?
1: Ich glaube, da muss ich ein bisschen ausholen und erzählen, wie es dazu kam, dass ich diesen Weg gegangen bin. Ich bin als leidenschaftlicher Mensch in diese Welt gestartet. Ich bin immer noch leidenschaftlich. Die Leidenschaft hat sich ein bisschen verändert, aber die Leidenschaft ist gleich geblieben. Aber ich habe immer, glaube ich, ein großes Herz schon gehabt für Menschen. Das war immer mein großes Thema. Ich wollte Menschen, und zwar nicht die schon in der Mitte versorgt, zu Hause und sowas sind, sondern ich bin so ein Hecken- und Zäune-Typ. Das irgendwie zieht's mich dahin. Und deshalb habe ich auch diese Leidenschaft zu Beruf gemacht, bin evangelischer Diakon geworden, war 17 Jahre in der Kirchengemeinde in München. Es klingt jetzt ein bisschen angeberisch, die Hälfte davon nur zur Hälfte, weil ich da schon mit den Konzerten unterwegs war, also habe ich dann mich zur Hälfte damals von meiner Landeskirche schon beurlauben lassen. Und ich bin damals als damals Bayerns jüngster Diakon in die Gemeinde gekommen. Ich habe das geliebt. Ich habe es geliebt, Gottesdienste zu halten, zu predigen, mit den Menschen leben und auch Gottesdienst zu feiern. Die Gemeinde fand das auch nicht so schlimm. Ja, also es war schön. Bis ich gemerkt habe, so in meiner ganz jungen leidenschaftlichen Begeisterung, das Gemeindeleben besteht nicht nur aus Sonntag, nicht nur aus Gottesdienstfeiern. Da kommt recht schnell echtes Leben. Und sehr, sehr schnell saß ich am Sterbebett von krebskranken jungen Menschen, die ganz gehofft haben, geglaubt haben, für die wir gebetet haben, die trotzdem gestorben sind. Plötzlich stand ich mit Menschen am Grab und wir mussten Abschied nehmen von Menschen. Plötzlich kamen Menschen auf mich zu und gesagt, ich bin schuldig geworden, wie gehe ich denn damit um? Und dieser Moment, ja, das Letzte, die Schuld, ja, wenn ein Mensch schuldig wird, dann ist da sehr viel Aktivität natürlich, aber das andere ist Leid, also vieles, was Menschen begegnet sind, was nicht selbst verschuldet war, sondern was kam und was irgendwie gar nicht so in das Lebenskonzept gepasst hat, was man auch gedacht hat, Mensch, das hat doch dieser Mensch gar nicht verdient, was der jetzt gerade erleiden muss. Und ich bin ganz ehrlich, in dieser Zeit, da ist mein Bild von Gott, hat da einige Kratzer bekommen, einige Risse bekommen. Und das ist ja immer schwierig, wenn man das beruflich macht, dann hat man diesen Prozess, der dann ansteht, da, finde ich, dann muss man Manns genug sein, die nicht auf der Kanzel auszutragen, sondern ich bin mit mir ins Selbstgespräch gegangen, mit Gott ins Gespräch gegangen, hab mich auf die Suche gemacht, wie kann ich denn dann eine Antwort finden, wie kann ich denn dann trotzdem diesem Gott weiter vertrauen, auch wenn da gerade sich vielleicht so vieles dreht. Und mir sind zwei liebe Freunde über den Weg gelaufen damals, der eine hieß Dietrich, der andere hieß Viktor, eine war Dietrich Bonhoeffer, das andere war Viktor Frankl, ein großer Theologe, ein großer Therapeut, auf der anderen Seite, und zwei Menschen, die eigentlich das Gleiche erzählt haben. Einmal der fromme Christ Dietrich Bonhoeffer, der durchbuchstabieren muss, was heißt eigentlich Leben mitten im Zerbruch, im Leid. Beide sind zur gleichen Zeit auf dieser Welt. Viktor Frankl, ein hochfrommer Jude, Psychiater in Wien, der deportiert wird, mehrere Konzentrationslager überlebt und auch immer wieder die Frage stellt, wie ist denn Leben trotzdem möglich? Wie ist es möglich, trotzdem eine Antwort zu geben, trotzdem Leben zu gestalten? Und ein Moment, den ich bei Bonhoeffer damals gelesen habe, der hat mir plötzlich eine ganz große Kehrtwende geschenkt. Jesus spricht ja von Metanoia. Metanoia übersetzt Martin Luther mit kehrt um, tut Buße, und schon denken wir, da geht's um Moral. Aber Metanoia heißt, denkt mal höher, denkt mal anders, denkt mal größer von Gott. Und da ist mir Bonhoeffer begegnet, der erzählt in einem Text, sagt er, eigentlich gehen alle Menschen, die an einen Gott, also alle monotheistischen Religionen, die gehen in ihrem Zerbruch, in ihrer Ohnmacht, gehen sie los und suchen einen allmächtigen Gott, dass dieser allmächtige Gott hilft, ihre Situation verändert. Und Bonhoeffer sagt, der Gott der Bibel ist ein anderer Gott. Der Gott der Bibel ist der freiwillig ohnmächtig und schwach wird in dieser Welt. Und in dieser Schwachheit, in diesem mitleidenden Moment Gottes in dieser Welt, ist Gott da. Und er leidet mit in dieser Welt und so hilft er und rettet diese Welt. Das hat für mich einen ganz anderen Blick aufgetan. Und plötzlich habe ich auch meine Arbeit anders verstanden, mein Auftrag anders verstanden, mein Job in dieser Welt anders verstanden, um es mal flapsig zu sagen. Und ich habe gedacht, dann ist es anscheinend das, mit Menschen mitzuleiden, mit Gott mitzuleiden in dieser Welt und gar nicht zu versuchen, mit schönen Worten, großen Themen Dinge zu verändern, sondern Menschen im Licht dieser angenommenen Liebe Gottes, das anzuschauen, zu helfen. Jetzt heute sind wir bei den Leiden, was schmerzt, was an Grenzen rät. Und vielleicht, weil man dann einen anderen Blick drauf bekommt, trotzdem in dieses Leben zu kommen, trotzdem Leben zu gestalten und trotzdem glauben zu können. Weil das hat ja meistens dann auch, wenn Leben und ein Zerbruch auf einen zukommt, hat das meistens ja auch mit einem Bruch dessen zu tun, dem ich immer vertraue, nämlich Gott.
0: Da ist jetzt auch eine ganze Menge drin, muss ich mal eben sortieren. Also wir sind ja irgendwie darauf gepolt, dass wenn was so schief läuft, und es läuft ja viel schief, also manche Menschen neigen vielleicht mehr zur Krise und zum Dunkelsehen und stecken irgendwo drin und sind immer auch gleich sehr affiziert und betroffen vom Leid, vom eigenen, von dem, was um sie herum passiert. Aber diese Regung in uns, diese Sehnsucht nach so einer Vollkommenheit oder nach einer Lösung oder nach einem Heilwerden, die ist ja eigentlich so groß. Und jetzt bringen Sie so ein bisschen so eine, na, vielleicht Sie ja nicht alleine, vielleicht Jesus schon, aber warum verstehen wir das oft so falsch, diese kopernikanische Wende? Erstmal beim Leid stehen bleiben, erstmal das anschauen, was da ist, und davon, sagen Sie, geht so eine große Veränderung aus. Was ist das denn, was Menschen eigentlich so, was sind so, Sie haben ja das im Vorgespräch gerade gesagt, so diese Backsteine, die wir mitbringen. Vielleicht sind wir da und sind vielleicht jetzt auch zu Tränen gerührt oder sind einfach da und stecken tief im Leid, und vielleicht fühlt sich der eine oder andere total alleine, eben nicht gesehen, hat vielleicht schon so viel geglaubt und gebetet, wie Sie sagen, und irgendwie passiert da nichts. Und aber irgendwie will man doch da raus. Also was ist denn so dieser Anfangsmoment, diese Backsteine, oder warum ist es so schwierig oder wichtig, bei diesem Leid, Schmerz, Backstein mal kurz zu verweilen, zu bleiben?
1: Weil wir sie, wie Sie es auch schon gesagt haben, glaube ich, gerne so schnell wie möglich loshaben wollen. Warum? Weil dann, wenn uns Leben nicht gelingt, ist es ja für uns der sichtbare Beweis, A, dass wir es nicht drauf haben, dass wir nicht gut sind, dass wir es nicht gut machen. Und wie immer, wenn wir etwas nicht gut machen, dann, glaube ich, hören wir mit einem ganz kindlichen Ohr nicht nur, das hast du nicht gut gemacht, sondern du bist nicht gut. Und wenn wir hören, ich bin nicht gut, dann merken wir, oh, wir zweifeln an unserer Daseinsberechtigung. Und das wollen wir nicht. Ich glaube, wir versuchen alles, um alles dran zu setzen, um irgendwie in den Moment zu kommen, dass jemand sagt, hey, es ist gut, dass du da bist. Du hast deine Daseinsberechtigung dir hart erarbeitet. Du hast deinen Wert dir hart erarbeitet. Und deswegen wollen wir das ganz schnell wegmachen, wenn Leben so kommt und uns dieses Leben nicht gelingt. Ich habe in dem Buch Jesus, der liebevolle Therapeut, habe ich den Menschen echt schwer was zugemutet, denn das Buch heißt ja Jesus, der liebevolle Therapeut. Das Buch hat 5 Kapitel, und erst im 4. Kapitel, also schon sehr weit hinten, kommen wir erst zu den heilsamen Jesus-Begegnungen. Und ich nehme mir erstmal im 1. Kapitel ein ganzes Kapitel Zeit und schaue mir 8 Leiden an, die Menschen erleiden können. Viktor Frankl hat das ein bisschen besser hingekriegt. Der hat 3 Leiden definiert. Der hat mal von einer tragischen Trias gesprochen. 3 Dinge, die jedes Menschenleben betreffen. Leid, Schuld und Tod. Jeder Mensch erfährt früher oder später Leid in seinem Leben, sagt er. Jeder Mensch wird früher oder später schuldig. An jedem Menschen werden Menschen schuldig. Und was uns hier auch alle miteinander verbindet auf dieser Erde, wir müssen sterben. Unsere Zeit ist begrenzt. Ich habe das nicht so komprimiert hingekriegt in dem Buch wie Viktor Frankl. Ich habe 8 Leiden definiert, und vielleicht schauen wir uns die mal an. Ich habe mal angeführt, es gibt Schmerz im Leben. Viele Menschen in meinem Beratungsgespräch erzählen mir von einem Schmerz. Und ich höre ganz oft raus, oft ist es gar nicht primär ein körperlicher Schmerz, der vielleicht viel tiefer angefangen hat, wo die Seele gerufen hat, laut gerufen hat, und die nicht gehört wurde, nicht wahrgenommen wurde, auch nicht in ihrem Leid, in ihrer Klage ernst genommen wurde, wo man vielleicht immer gehört hat, na komm, ein Indianer kennt keinen Schmerz, streng dich mal an, wo man auch gar nicht gewertschätzt wurde, vielleicht in seinem inneren schmerzenden Ruf. Und irgendwann hat man gesagt, nein, der Schmerz ist nicht. Man hat ihn auf die Seite geschoben, der Körper versucht, aber irgendwann dann ein Sprachrohr zu sein. Und plötzlich, ja, wir reden da groß von der Psychosomatik, plötzlich kommt dieser innere, große, schmerzhafte Schrei, und er wird laut und zeigt sich über den Körper. Oder da ist ein Mensch, der verliert einen anderen Menschen. Also wir müssen loslassen, einen Menschen loslassen, der uns vielleicht lieb und wichtig war. Wir erleben Verlust im Leben. Einsamkeit. Ich habe ganz viele Menschen in Gesprächen, die mir von ihrer Einsamkeit erzählen. Und ganz spannend, es sind oft manchmal Menschen, die tatsächlich einsam und allein zu Hause sind. Ja, das gibt's. Manchmal erzählen mir aber Menschen, dass sie mitten in ihrer Gemeinde, mitten in ihrem Arbeitsplatz, mitten in ihrem Freundeskreis sich eigentlich ganz einsam fühlen. Warum? Weil vielleicht die Erfahrung da ist, dass sie sein dürfen, gesehen werden, solange sie lachen, solange sie gut drauf sind, solange sie sich einbringen. Aber sie machen die Erfahrung, oder ich werde nicht wirklich, oder ich darf nicht wirklich da sein, wenn ich plötzlich mit meinem Schmerz komme oder wenn ich von Verlust spreche oder meinem Schmerz spreche. Dann gibt's Menschen, die erleben vielleicht das Leid der Ohnmacht. Also so ein ganz dumpfes Gefühl, ich bin dem Leben ausgeliefert. Vielleicht habe ich eine Erfahrung in meinem Leben gemacht, da haben jemand vielleicht meine Grenze überschritten. Und seitdem trage ich dieses Wissen, es ist erlaubt, dass man meine Grenze überschreitet. Dass man von mir was fordert, was ich nicht will. Dass man meine Würde nicht achtet, trage ich mit mir mit. Und ich fühle mich ohnmächtig. Ich hab oft Leute in Gesprächen, die kommen und erzählen mir zum Beispiel von einem Problem mit ihrem Chef, mit ihrer Chefin, dass der zum Beispiel Grenzen nicht wahrt, keinen Respekt gegenüberbringt und. Und dann schauen wir in die Tiefe und dann merken wir, dass da vielleicht in der Kindheit, in der Jugend eine Geschichte war, wo eine Grenzüberschreitung stattgefunden hat. Und seitdem trägt dieser Mensch das Wissen in sich, meine Grenzen muss man anscheinend nicht achten. Also das Leid der Ohnmacht. Dann sind wir beim Leid der Angst. Manchmal ist es eine Angst, die begründet ist, auch aus einer Geschichte, aus der Biografie. Manchmal ist es aber die Angst um uns herum. Wir machen die Nachrichten an, wir lesen Zeitungen, wie auch immer. Und da kommt schon wieder eine neue Schreckensmeldung, schon wieder eine nächste Krise. Und plötzlich erzählen mir Menschen, dass sie gar nicht wissen, dass sie vertrauen können, dass es morgen gut wird. Dass sie Angst haben, dass sie gar nicht in Ruhe einen nächsten Schritt planen können, weil die Angst so groß ist und die Angst sie lähmt. Und sie leiden darunter, weil plötzlich diese Angst, die vielleicht eigentlich eine gute Helferin sein möchte, dann, wenn ich vielleicht unangeschnallt auf der Autobahn fahre, sagt sie, komm, schnall dich mal an, ich schnall mich an. Dann sagt die Angst, ich habe meinen Job getan, kann wieder gehen. Vielleicht konnte sie ihren Job nicht tun und deshalb krallt die Angst sich fest. Und die ist schon so lange fest sitzend im Nacken und Menschen kriegen diese Angst nicht los. Und sie leiden unter der Angst. Was ich auch oft in den Beratungen habe, da kommen Menschen und erzählen mir von ihrer Schuld. Da hat ein Mensch etwas getan, absichtlich, unabsichtlich, was er vielleicht sofort bereut hat oder lange Jahre danach bereut hat. Und es ist eine große Last. Und selbst wenn er vielleicht sich schon x-mal versucht hat zu entschuldigen oder versucht hat, sein Handeln zu ändern oder sein Leben zu ändern, irgendwie gelingt es nicht. Da ist eine Schuld da und mit dieser Schuld gilt es gerade zu leben. Und da ist aber keine Perspektive da, wie er mit dieser Schuld umgehen kann. Dann gibt's das Leiden der Sinnlosigkeit, hab ich genannt. Frank hat mal ein Buch geschrieben, das Leiden am sinnlosen Leben. Das ist so spannend, wenn ich Menschen erlebe, die mir im Gespräch erzählen, dass sie gar nicht wissen, wozu sie hier sind. Und ich glaube, da landen wir ganz tief in der Frage, wie können wir mit Leid umgehen, werden wir vielleicht später feststellen, auch noch, wenn wir eine Sinnhaftigkeit entdecken, dann ist ja eine Möglichkeit, auch Leid zu kompensieren, Leid zu integrieren, Leid anzunehmen. Ich nenne das immer gern den Gethsemane-Moment. Jesus kommt ja nicht als Superheld, geht in den Garten Gethsemane und sagt, los, jetzt retten wir heute mal die Welt. Sondern da wird uns erzählt, er schwitzt Blut, er schwitzt Wasser, er betet, er fleht, lass diesen Kelch an mir vorübergehen. Und dann sagt er aber, mitten in dieser Angst, mitten in diesem Schmerz, sagt er nein, aber ich gehe diesen Weg, dein Wille soll geschehen. Warum? Weil er selber weiß, so wie er es nennt, es gibt nichts Größeres, als sein Leben für seine Freunde zu geben. Das ist plötzlich der Moment da, dass Jesus eine Perspektive hat und sagt, ich kann Leid annehmen, ich kann diesen Schmerz annehmen, ich kann diesen schweren Weg gehen, weil es für etwas sein wird, weil es eine Sinnhaftigkeit hat. Und das achte Leiden, das ich benannt habe, ist das Leiden an der Endlichkeit. Der große Schmerz, dass mein Leben eine Begrenzung hat. Der große Schmerz, dass alles, was ich hier aufgebaut habe, jede Leistung, jeder Moment, dass das auch ein Ende haben wird. Nicht nur Menschen verabschieden sich auf meinem Lebensweg von mir, sondern ich werde an den Punkt kommen, da werde ich mich, weil ich zu gehen habe, auch von dieser Welt verabschieden müssen. Meine Zeit ist begrenzt, meine Gestaltungskraft ist begrenzt. Auch das ist ein großes Leid, dass wir nicht unendlich Zeit, unendlich Möglichkeit, unendlich Gestaltungsfläche haben in dieser Welt.
0: Das sagt Andi Weiß und er schildert uns hier einfach mal so diese 8 Urwunden, die 8 Leiden, mit denen wir irgendwo alle mal konfrontiert sind. Andi Weiß arbeitet als Logotherapeut, als Autor, als Liedermacher, als Mutmacher in München, in eigener Praxis, ist viel unterwegs, natürlich auch auf Konzerten etc. Ja, und diese 8 Leiden, vielleicht lassen wir die einfach so ein bisschen mal in uns ruhen, können darüber kurz mal nachdenken. Wie sieht es denn aus im eigenen Leben mit diesem Schmerz, mit der Seele, die nie gehört wurde oder mit dem Verlust und der Einsamkeit vielleicht mitten im besten Vernetztsein, in der besten Gemeinde, Freundeskreis oder Arbeitskreis oder auch mit dieser Ohnmacht, mit diesem Moment, wo wir einfach von uns etwas gefordert wurde, was wir eigentlich nicht wollen, wo wir uns nicht in der Würde und im Respekt wahrgenommen sehen oder auch diese Angst, die uns beschleicht, kein Vertrauen mehr zu haben oder in Schuld, sind wir alle verstrickt in Sinnlosigkeit. Auch oft diese Frage, diesen Gethsemane-Moment, den Jesus da auch erlitten hat, lass doch diesen Kelch an mir vorübergehen, aber auch dieses Leid mal anzunehmen und eben auch in dieser achten Wunde der Endlichkeit. Ja, und da hören wir gleich mal auch rein und bekommen einen Eindruck von Ihnen, Herr Weiß, als Liedermacher. Komm, gib nicht auf in diesen Titel jetzt. Und danach geht's hier weiter in der Lebenshilfe bei Radio Horeb.

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0: Ja, wer lebt es niemals allein? Und Jesus sieht unser Leid. Glauben wir das eigentlich wirklich? Wir machen uns hier heute in der Lebenshilfe bei Radio Horeb, Ihrer christlichen Stimme in Deutschland, auf den Weg. Auf den Weg erstmal in Schmerz, Einsamkeit und Ohnmacht, auch so unangenehm, wie das klingt. Und wir tun das aber mit Andi Weiß, er ist Logotherapeut und Sie haben gerade ein Lied von ihm gehört. Er ist nämlich auch Liedermacher mit dem Titel Komm, gib nicht auf. Und Sie haben natürlich jetzt auch die Möglichkeit, hier mitzumischen mit Ihrem ganzen Schmerz, mit Ihrer Einsamkeit, mit Ihrer Ohnmacht, mit der Frage, ja, warum ist das wichtig und wo sieht denn Jesus eigentlich mein Leid? Also rufen Sie gerne jetzt auch an unter der 089-517-008-008. Das ist die Hörernummer, unter der Sie uns jetzt hier in der Lebenshilfe bei Radio Horeb erreichen und auch direkt Ihre Frage, Ihren Schmerz weitergeben können an Andi Weiß oder vielleicht auch Ihre positiven Erfahrungen, wie das ist, wenn man gesehen wird in dem, was einen vielleicht schon Jahrzehnte schmerzt und plagt. 089-517-008-008. Ich bin Anjuta Engert und im Gespräch mit Andi Weiß. Er ist Logotherapeut. Herr Weiß, und mich würde ja mal interessieren, was macht das denn nun eigentlich, dass das so wichtig ist? Also wir wollen ja immer gerne Superhelden sein, im Leben, im Christentum, überall. Und dann sind wir akzeptiert, so haben Sie das auch gesagt. Wir sind immer solange wir gut drauf sind, werden wir gesehen. Und wehe, das passiert nicht mehr, dann geht's bergab. Dann werden wir vielleicht auch gemieden. Warum ist das jetzt so wichtig, genau diesen Schmerz, der in uns bohrt, der immer wieder hartnäckig sich zu Wort meldet, der vielleicht eben nicht versiegt, obwohl wir schon so viel probiert haben? Warum ist das wichtig, den mal anzuschauen und was machen wir denn immer? Ziehen wir immer so eine Rüstung, eine Ritterrüstung an vielleicht? Nämlich die Rüstung, wie es sein soll?
1: Ich glaube, das Spannende ist, dass wir nur über unsere Leiden zu unserer ursprünglichen Berufung finden als Menschen. Es gibt so Sätze, die habe ich als Jugendlicher, sagen wir mal ganz vorsichtig, schwer verdauen können aus der Bibel. Das waren Sätze wie, wenn das Weizenkorn nicht in die Erde fällt und stirbt, bringt es keine Frucht. Oder wenn Jesus sagt, wer mir nachfolgen will, der nimmt sein Kreuz auf sich und dann folgt er mir nach. Die Sätze, die ich als Jugendlicher, mit denen ich am meisten zu kämpfen hatte als Jugendlicher, gehören jetzt für mich zu den schönsten Sätzen auf der ganzen Welt, in der ganzen Bibel. Warum? Weil sie, glaube ich, die Würde des Menschen nochmal klar machen. Das Weizenkorn, das sterben darf, heißt ja, da darf etwas, ein Kartenhaus zusammenbrechen, was ich mir vielleicht zurechtgebaut habe oder was mir zurechtgebaut wurde. Und ich darf entdecken, nicht wer ich sein soll, nicht die Wörter füllen, die ich vielleicht um mich herum gehört habe, wann ein Mensch erfolgreich ist, was Glück ist, was schönes Leben ist oder wie auch immer, sondern ich darf diesen Zerbruch erleben und darf entdecken, was ich zu geben habe in dieser Welt. Und ich glaube, das ist das Schöne, wenn wir unser Leid anschauen. In Anführungszeichen erstmal das Schöne, weil natürlich unser Leid anzuschauen ist sehr, sehr schmerzhaft. Aber das ist dieser Moment, dass das Schmerz, das Leid sein darf in dieser Welt. Ich finde, die Psalmen haben eine so große therapeutische Kraft, unter anderem deshalb, weil viele der Psalmen so aufgebaut sind, dass sie nicht mit dem Lob beginnen, dass sie nicht mit dem ich preise dich, ich habe das schönste Leben und ich habe dich als Gott und alles wird gut, sondern sie beginnen im tiefsten Schmerz. Ja, da sind wir mitten bei Viktor Frankl. Leid, Schuld und Tod. Da ist jemand schuldig geworden, da ist jemand krank, da leidet jemand, da wird jemand verfolgt, da gelingt Leben nicht. Und er kommt an den Punkt und er klagt und er weint darüber und er benennt die Schmerzen darüber. Und was dann stattfindet, ist das Therapeutische, er darf das. Und dieses drüber weinen, drüber klagen darf sein. Ja, ich glaube, oft versuchen wir das auf die Seite zu schieben, weil wir jemand sein wollen, weil wir etwas darstellen wollen und weil wir natürlich uns schämen für das, was nicht gelingt. Und das ist, glaube ich, der erste auch therapeutische Moment in der Begegnung mit dem liebevollen Therapeuten Jesus, dass ein Mensch sein darf, mit allem, was dazugehört, mit seinem Leid, mit seiner Schuld, mit seiner Begrenzung, mit der fehlenden Perspektive, wie Leben gelingt und. Und dann darf ein Mensch sein und ich glaube, oft versuchen wir, jemand anders zu sein. Und dann sind wir enttäuscht, wenn wir das nicht so hinbekommen. Wenn wir nicht so viel verdienen wie der eine, weil wir denken, ja, wenn wir so viel verdienen, dann haben wir es geschafft. Wenn wir vielleicht wenn es nicht gelingt, diese Beziehung so zu führen, wie wir es uns immer gehofft haben, wenn das passiert, wenn wir in unserem Beruf, wenn der zerbricht, wenn wir eine Kündigung bekommen oder, dann zerbricht etwas. Viktor Frankl hat mal gesagt, einer Enttäuschung geht immer eine Vergötzung voraus. Also ein falsches Wenn-Dann-Bild, sag ich mal. Und ich glaube, ganz wichtig im Moment, wenn wir unsere Leiden anschauen, ist der heilsame Zerbruch, der stattfindet, einmal in der Frage, welches Bild habe ich und hatte ich denn bisher von mir? Und dann aber auch zu fragen, welches Bild hatte ich und habe ich denn vielleicht bisher von Gott gehabt? Was habe ich denn gedacht? Wer müsste ich denn sein? Habe ich immer gedacht, wenn ich regelmäßig in den Gottesdienst gehe, wenn ich fleißig bete, wenn ich viel spende, wenn ich ein guter Mensch bin, so, wenn dann ist mir Gott gnädig, dann gelingt mir was. Die Bibel sagt, Gott lässt es regnen über Gerechte und Ungerechte. Und so erleben wir das Leben. Es gibt nicht die Rückschlussfolgerung, wenn ich das und das mache, wenn ich an Gott glaube, wenn ich ein frommer Mensch bin, dann habe ich immer beruflichen Erfolg. Nein, ganz im Gegenteil. So, und dann kommt dieser Bruch, Leid, Schuld und Tod, und plötzlich bricht da ein Bild, das ich von mir habe, und ein Bild, das ich von Gott habe. Und für mich ist es seit 25 Jahren das Schönste, wenn Leute kommen, zu erleben, dass Leute in die Beratung kommen. Die meisten Leute sehe ich nicht direkt. Ja, ich bin nur noch einmal die Woche in München, weil durch die Konzertreisen kriege ich viele, viele Anfragen weitaus über München hinaus. Die meisten Gespräche führe ich am Telefon. Ich sehe die Leute nicht. Und dann frage ich meistens so, wie geht's Ihnen? Erzählen Sie mal, über was wollen wir reden? Und dann wird sehr, sehr schnell ein Leid benannt. Und dann kommt sehr schnell die Frage, was meinen Sie? Haben Sie da Hoffnung? Kriegen wir das weg? Und dann sage ich immer, ich glaube, das kriegen wir nicht weg. Das ist, also wenn ich Ihnen das verspreche, würde ich Sie anlegen, lügen, das können wir nicht mal. Aber wir können daran arbeiten, dass dieses Leid, dass diese Schwierigkeit, dass das integriert werden darf, dass das ein Teil von Ihnen werden darf, dass Schuld integriert werden darf in ein Menschenleben. Frankl sagt, Schuld kann in Wiedergutmachung verwandelt werden. Also dass ein Mensch den Moment erlebt, dass es einen Es-geht-weiter-Moment gibt. Ich habe mal eine Konfirmandin, eine Konfirmandengruppe, Konfirmandenarbeit gemacht, habe ich eine Konfirmandin so in die Runde gefragt, ja, was glaubt ihr denn, für was steht denn der Tod Jesu? Was passiert denn da am Kreuz? Warum musste denn das sein? Und dann meldet sich ein junges Mädchen und sagt, ich glaube, damit wir verstehen, dass es im Leben weitergeht. Und das finde ich so groß. Also dieser Moment, dieser Gott, der Mensch wird, der nicht nur darüber spricht, der liebevolle Therapeut, der Menschen berührt, der Menschen heilt, der Menschen ins Leben ruft, sondern der bis ins Äußerste geht und zeigt, das, was ich sage, meine ich ganz ernst. Und ich gehe bis ans Äußerste und ich mache dieses Versprechen, weil ich leide sogar mit und zeige dir, dass es weitergeht. So im Karfreitag, aber dann weit auch über dieses Leid am Karfreitag hinaus in der Perspektive, ja, in der Welt habt ihr Angst, aber es ist möglich, diese Angst zu überwinden, dieses Leben über sich selbst, wie Frankl sagt, hinauszuwachsen. Dazu lädt der liebevolle Therapeut ein. Und ich glaube, das ist, da haben wir alle als Menschen, als Christen, aber auch als Gemeinden, ich glaube, da haben wir alle noch ein bisschen Aufholbedarf. Weil ich das oft erlebt habe in Gemeinden, da kommen Menschen und da passiert was. Als Beispiel, da verliert jemand einen anderen Menschen. Hab das ganz oft gehabt, da weiß ich noch genau, ich saß bei einer älteren Dame zu Hause, da ist der Mann gestorben, die war sehr, sehr gut bei uns in der Gemeinde integriert und ich habe sie besucht, ein paar Wochen, nachdem ich ihren Mann beerdigt hatte. Und dann sagt sie, ich verstehe die Welt nicht, ich war doch so gut integriert in der Gemeinde, ich war doch Teil dieses Gemeindelebens. Und jetzt, seitdem mein Mann tot ist, sehe ich, wie die Leute die Straßenseite wechseln, wenn sie mich sehen. Weil die Sprachlosigkeit dann, wenn Leid, Schuld und Tod kommt, so groß ist. Und ich glaube, das ist das Problem mit unserem Leid, dass wir manchmal nicht nur diesen Wenn-Dann-Verlust haben, diese Enttäuschung da ist, dass wir einen Menschen verlieren, einen Beruf verlieren, eine Beziehung verlieren, sondern wir verlieren gleichzeitig auch noch unser Zuhause damit, nämlich die Schönheit, zu Hause in der Gemeinde, in der Gemeinschaft zu sein. Und ich glaube, das ist so ein Potenzial, wo wir auch vielleicht unsere Aufgabe als Gemeinde sehen könnten, zu sagen, wie gelingt es denn, da zusammenzukommen? Der Papst Franziskus hat von der Gemeinde, von der Kirche als Lazarett gesprochen. Ich finde das so ein wunderschönes Bild. Aber wenn wir das Wort Lazarett nehmen, dann sagen wir da auch Krankenhaus dazu. Und da wird es wieder schwierig, weil ich das Wort Krankenhaus komisch finde. Ich würde mir wünschen, dass wir als Menschen, als Christen, als Gemeinden, überall dort, wo wir aktiv werden, dass wir da zu einem Gesundwerthaus werden können. Und Jesus ist kein Krankenhausverwalter, er ist ein Gesundwerthausverwalter. Also da kommen Menschen und die dürfen sein mit ihrem Schmerz, mit ihrer Begrenzung, mit ihrer Schwierigkeit. Das darf sein. Und weil es sein darf, ruft Jesus sie raus und sagt, wie gibst du jetzt in dem Moment deine Antwort? Und ich glaube tatsächlich, dass das noch größere Leid der Menschen, wenn sie Leid erleben, ist, dass sie mit diesem Leid alleine sind. Weil sie sagen, das kann ich niemand erzählen, da schäme ich mich dafür. Das ist ja der Beweis, dass ich vielleicht nicht fromm genug bin oder dass ich kein guter Mensch bin oder dass ich Leben nicht gelinge. Und das ist die Schönheit der entschämenden Jesus-Begegnung, wenn Jesus einlädt und sagt, du darfst ganz sein, du darfst es integrieren, du bist was. Jesus sieht den Menschen so, wie er ist, mit all dem, was er mitbringt, auch den Schmerz. Und er sieht ihn aber auch noch, wie dieser Mensch sein könnte. Und weil er das so sieht, weil er diesen liebevollen Blick auf diesen Menschen hat, ruft er den Menschen raus, nicht um zu sagen, wie geht's denn jetzt weiter ohne dein Leid, sondern das eine festzustellen, Leid ist integrierbar, Leid gehört zu dir dazu, Leid ist jetzt Teil deines Lebens. Aber es wird der Moment kommen, dass du es nicht nur annehmen und integrieren kannst, sondern es wird der Moment kommen, dass du diese Scherbe, die vielleicht gerade wehtut, schon seit so vielen Jahren, dass diese Scherbe Teil deines Lebens wird. Und so, weil du sie annimmst, weil du offen und ehrlich damit umgehen darfst, dass diese Scherbe vielleicht zum Licht für andere Menschen wird, vielleicht zum Heil für andere Menschen wird, weil sie wiederum andere Menschen entschämt, weil da vielleicht die Fähigkeit durch diesen Bruch vor vielen, vielen Jahren jemand in der Lage ist, sich mit einem anderen Menschen in die Grube zu setzen und sagen, ich kann gerade nachvollziehen, was du für einen Schmerz hast. Und plötzlich ist es nicht nur der Moment, dass nicht nur Leid weg ist, nicht nur integriert werden darf, sondern plötzlich dürfen wir nicht nur mit unseren Gaben uns rufen lassen, sondern, und dann wird es hochlogotherapeutisch und ich finde sehr, sehr jesuslastig als liebevollen therapeutischen Moment, dann stehen wir da und sagen, alles darf ich sein und mit allem bin ich von Gott gerufen, muss mich nicht schämen, sondern ich darf mich rufen lassen und darf seine Liebe mit zum Strahlen bringen in dieser Welt, mit meinen Gaben, aber auch mit meinem Leid, mit meinen Scherben, mit meinem Zerbruch, mit meinem Schmerz.
0: Also da gibt es ja diese ganz bekannte Technik, wo man eben, wo wenn alles in Bruch gegangen ist, das Leben, und es geht ja immer wieder in Brüche, dass man es mit kittet, dass man es integriert mit einem, und dass das, was daraus entsteht, nachher vielleicht mit einer Goldlasur nochmal ganz neu und viel schöner erscheint. Aber erstmal, ja, es ist das, diese Sprachlosigkeit bei Leid im Leben, unter der wir alle leiden, weil wir vielleicht auch Angst haben, im Freundeskreis, in der Gemeinde da mal genau hinzuschauen, da hinzugehen, wo Leid ist, könnte uns vielleicht runterziehen, irgendwie ansteckend sein. Das ist ja eigentlich so elend und so übel, wenn wir es am meisten bräuchten, irgendwie fallen gelassen werden, dann auch noch unser Zuhause verlieren, wenn es uns irgendwie schlecht geht. Ja, was können wir da machen? Wie können wir eine Antwort geben? Wie können wir einfach nur sein oder uns entschämen lassen von Jesus? Ich glaube, hier haben schon einige angerufen. Unter unserer Hörernummer, die gebe ich hier nochmal durch, 089-517-008-008. Meine Kollegin Susanne Hausner nimmt ihre Anrufe gerne entgegen. Und da fangen wir jetzt gleich mal an, damit noch alle zu Wort kommen. Da darf ich jetzt starten, gar nicht weit von hier, in Freiburg und bin verbunden mit Frau Wendt. Ich grüße Sie hier in der Lebenshilfe.
2: Hallo, hallo.
1: Hallo.
2: Hallo, Herr Weiß.
1: Hallo, Frau Wendt, grüße Sie.
2: Ja, ich habe was heute, mich in all den 8 Leiden wieder. Ich habe sehr großen Schmerz. Ich hatte einen schlechten Start in die Kindheit. Also wurde schwer traumatisiert in der Kindheit. Das hat sich durch die ganze Jugend gezogen. Also ich kenne gar nicht mehr diese Leiden. Und es ist auch dann mit 40 noch dazu gekommen, dass ich erblindet bin. Und damit komplett abhängig von Menschen wurde, die es aber auch nicht immer gut meinten. Also manche haben es ausgenutzt und es war gar nicht so einfach. Erst heute hatte ich wieder eine Angst- und Panikattacke in der Nacht und das kommt ab und zu vor. Dann betäube ich es einfach mit Alkohol oder mit Tabor oder Vollbedem, also Tabletten, Psychopharmaka und Co. Und ich weiß gar nicht, wo ich anfangen soll mit Arbeiten und ich hätte eigentlich einen Wunsch an die Weiß, ob sie mit mir eine Beratung starten würden.
0: Ja, Frau Wendt, vielen Dank für diese Offenheit, mit der Sie das jetzt hier einfach auch so den Mut haben, das zu schildern.
1: Das war mein allererster Gedanke, Frau Wendt, wie schön, dass Sie das erzählen. So unschön das ist, was Sie erzählen. Und ich glaube, wenn wir im Im Glaubensbekenntnis reden wir, ich glaube an die Gemeinschaft der Heiligen. Und ich glaube tatsächlich daran, dass wir eine Gemeinschaft der Geheiligten, der heil werdenden Menschen sein dürfen. Wir haben es gerade gehört, es gibt die Technik, dass der Zerbruch mit Gold verziert wird, also zerbrochene Gefäße mit Gold, dass man den Bruch deutlich macht. Das ist die Gemeinschaft der Geheiligten. Ich würde mir manchmal wünschen, dass wir noch einen Satz einbauen und sagen, ich glaube an die Gemeinschaft der gebrochenen Menschen, die sich heiligen lassen dürfen. Denn das, was Sie gerade machen, ist, glaube ich, so ein großer Schritt für viele Menschen, die vielleicht jetzt hier auch zuhören, die hören, ich bin mit meinem Leid nicht alleine. Ich glaube, dass wir erstmal uns erzählen dürfen, dass es keinen Menschen gibt, dem Leid, Schuld und Tod nicht begegnet. Jetzt haben Sie eine Geschichte erzählt, Ihre Geschichte, einen kleinen Einblick in Ihre Geschichte gegeben, der sehr, sehr groß ist, sehr, sehr schmerzhaft ist. Und ich tatsächlich glaube, dass man da nicht mit einem Satz eine Idee sagen könnte, weil das ist tatsächlich, glaube ich, ein längerer Gang, weil das ist ja, wenn Sie das so lange, über Jahrzehnte, über so eine lange Zeit erlebt haben, ist es ja, glaube ich, eine große Herausforderung zu schauen, was hat sich da in Ihrem Herzen festgesetzt, in Ihrer Psyche festgesetzt, was hat sich in Ihrem Hirn auch an Wissen festgesetzt, auch das Wissen, man darf über meine Grenzen gehen, das Wissen, anscheinend bin ich es nicht wert, dass man Grenzen wahrt, dass man würdevoll mit mir umgeht, und ich lade Sie da tatsächlich ein, in einen längeren Prozess zu gehen, weil ich glaube, dass das auch Ihre Geschichte wert ist, dass Sie das wert sind, da diesen längeren Prozess, wo auch immer das vielleicht für Sie möglich ist, da sich eine Begleitung zu holen. Und das andere ist, wenn Menschen mir erzählen, dass sie sich betäuben, das ist mir vielleicht ganz wichtig an dieser Stelle zu sagen, dann ist da oft ein Beschämungsmoment dabei. Gerade wenn mir Menschen in der Beratung erzählen, dass sie sich mit Alkohol betäuben. Alkohol ist ein Anxiolytikum, also ein angstlösendes Mittel. Und ich sage immer, ich werbe da immer für ein großes Verständnis, sich da erstmal lieb zu haben und zu sagen, ich verstehe mich, warum ich versuche, etwas zu betäuben. Weil das ist ja, Alkohol ist ja schon wieder sozusagen der Folgestolperstein. Also da habe ich einen Schmerz im Leben und jetzt kommt was Neues, jetzt kommt vielleicht eine Sucht oder jetzt kommt eine Betäubung dazu, wie ich versuche, damit nicht umzugehen. Und wieder gelingt mir das Leben nicht. Warum? Naja, wir wissen, dass am nächsten Tag, wenn ich versuche, mich gestern mit Alkohol zu betäuben, dass der nächste Tag dann vermutlich nicht von Glück und Sonnenschein geprägt ist, sondern ich ziehe schon wieder eine neue Schleifspur an Schwere hinter mir her. Und ich lade dazu aber ein, tatsächlich sich eine wertschätzende Begleitung zu holen, denn ich glaube, zu entdecken, dass Schmerz ertragbar ist oder dass Schmerz sichtbar werden darf, dass Schmerz ausgehalten werden darf, ist eine der größten Endohnmachtserfahrung oder Gegenohnmachtserfahrung, die ein Mensch erleben kann. Ich hab oft Menschen gehabt in der Gemeinde, wenn ich eine Beerdigung gehalten und dann hat man sich wieder verabschiedet und dann kam 2, 3, 4 Wochen später der Anruf, Mensch, ich merke, die Trauer ist so groß, kann ich mal zu einem Gespräch zu Ihnen kommen? Und dann kamen Menschen zu mir und dann kam oft die Frage aus, Herr Weiß, wie ist denn das? Glauben Sie, dass das irgendwann wieder gut wird? Und dann habe ich gesagt, nein, das glaube ich nicht. Ich würde Sie anlügen. Und es wäre ja auch schlimm, wenn das wieder gut wird. Wir haben gerade Ihren Sohn beerdigt. Also wenn Sie mir in 10, 20, 30 Jahren sagen, jetzt ist es gut, also da kriege ich Gänsehaut als Vater, das glaube ich nicht. Es wird ein Schmerz sein, dieser Verlust ist ein Schmerz, der wird ein Leben lang bei Ihnen bleiben. Aber ich glaube, wir können diesen Schmerz anschauen, wir können lernen abzutrauern, wir können dieser Trauer begegnen oder Sie auch Ihrem Schmerz begegnen. Und ich glaube, das ist der Moment, auch da, wie Jesus Menschen ins Leben ruft, wenn etwas sein darf, dann darf auch Schmerz sein. Wenn Elia unterm Gitzebusch liegt und trauert und sagt, ich will nicht mehr, lass mich sterben, dann erleben wir hier jemanden, der das sagen darf. Er kriegt kein Redeverbot, er kriegt keinen Vorschlag, komm, du wirst in besserer

0: viel zwischen den Zeilen raus, dass Sie sehr, sehr viele starke, lebensgestaltende Momente haben. Das haben Sie gar nicht erzählt, aber ich habe es rausgehört. So, können Sie jetzt sagen, was Sie wollen. Sie haben sehr, sehr oft sich für das Leben entschieden. Sie haben sehr, sehr oft gesagt, ich mache weiter. Sie haben sehr, sehr oft gesagt, und trotzdem gehe ich meinen Weg. Und dieses Trotzdem, das Sie sehr, sehr oft vielleicht nicht gesagt haben, aber weil Sie jetzt anrufen, beweisen, dass Sie hier geblieben sind, trotzdem Leben gestaltet, zeigt mir, dass da ganz viel gesunde Wut, Frankl spricht mal von der Trotzmacht des Geistes da ist, dass Sie sagen, aber ich habe hier eine Berechtigung zu sein. Und diese Berechtigung zu sein, die gilt nicht nur anderen gegenüber, die gilt auch Ihnen gegenüber. Und Sie dürfen sein, und Sie dürfen auch mit Ihrem Schmerz sein. Und Sie dürfen auch mit Ihren Brüchen sein. Und Sie dürfen auch mit allem Zweifel sein. Auch mit aller Wut sein. Vielleicht auch Wut gegenüber Gott sein. Das ist genau der Moment in den Psalmen, dass ein Klagen sein darf, auch ein Anklagen sein darf. Manchmal haben Menschen Angst, wenn ich sage, haben Sie schon geklagt? Haben Sie mal Gott von Ihrer Wut erzählt? Und sagen, oh, ich darf, das ist doch Gotteslästerung, wenn ich Gott von meiner Wut erzähle. Nein, das ist der Moment, wo wir Gott klagen dürfen, uns Wut nennen dürfen. Schweigen, sich zu entfernen, das ist Beziehungsverlust. Aber Anklagen und Wut ist immer noch Teil einer Beziehung, die es manchmal, glaube ich, auch braucht und die Gott, wenn wir von ihm schon als Vater sprechen dürfen, als Vater aushält. Und manchmal, ich habe das letzte Woche wieder in einem Gespräch gehabt, da hat mir jemand erzählt, wie er schlimme Gedanken Gott gegenüber hat und so. Und dann habe ich gesagt, wollen Sie sich mal vorstellen, Sie krabbeln mal auf den Schoß von ihrem Papa, so hat Jesus gesagt, wir dürfen Papa sagen, und jetzt krabbeln sie doch mal hoch, und sie sind ganz schön wütend, und sie stellen sich mal vor, sie dürfen gegen die Brust von diesem Papa, von diesem Vater trommeln und sagen, ich bin so wütend, dass du mich als Kind da allein gelassen hast. Und da kommt keine schlaue Antwort. Da kommt keine Spontanheilung, da kommt gar nichts. Sondern da kommt vielleicht nur der einzige Moment, dass dieser Vater sie halten darf in ihrem Schmerz und dieser Schmerz sein darf. Jemand hat mal gesagt, am Ende der Frage nach Gott steht keine Antwort, sondern eine Umarmung. Und dann darf ihr Schmerz sein und plötzlich erleben sie, und das ist aber ein Weg, den man geht, ein längerer Weg, den man geht, der aber auch sein darf, dann werden sie mit jedem Tag mehr und mehr feststellen, ich darf ja sein. Ich muss nichts von mir ausblenden. Ich muss nichts betäuben. Ich muss nichts wegmachen. Sondern ich darf sein, und zu meinem Sein gehört auch mein Schmerz dazu.
1: Ja, vielen Dank, Frau Weidt. Sie haben ja schon begonnen, aus Ihrer ganz einmaligen persönlichen Geschichte, Ihrem Leid, auch ein Stück weit eine Berufung zu machen. Sie haben jetzt gerade hier angerufen und vielleicht haben Sie wirklich vielen anderen Menschen aus dem Herzen gesprochen und einen ersten Schritt gemacht, den viele vielleicht sich jetzt gerade nicht getraut haben, aber damit auch schon den Schritt mitvollziehen konnten. Alles Gute Ihnen. Und ja, die Leitungen sind voll. Ich gehe jetzt mal weiter nach Lüdenscheid. Hören Sie uns?
2: Ja, ich höre Sie.
1: Schön, Morgen. Jetzt ist sie auch klar und nur einmal.
2: Entschuldigung. Ja, ich finde auch, das sind mit dem Psalm ganz wertvoll. Das ist wirklich, dass man vor Gott alles aussprechen kann. Auch wie Sie sagten, wirklich auch Anklage oder so. Und ich habe dann die Erfahrung gemacht, dass ich, wenn ich Jesus alles gesagt habe, ihm das abgeben darf, ihm hinlegen und loslassen. Ich meine, das kann vielleicht nicht jeder, die Frau gerade war ja sehr verletzt. Und dann auf Jesus sehen. Das war auch ein Prozess. Ich war auch depressiv und voll Angst vor meinen Entscheidungen. Und das waren auch Jahrzehnte. Aber ich durfte meine Angst immer wieder mit Jesus zusammen, ja, ihm hinlegen, ihm abgeben und neu mich füllen lassen mit seiner getrosten Zuversicht. Und dann wieder auf ihn sehen, von mir weg. Ich hab die Erfahrung gemacht, wenn ich dann von mir selber wegguckte und nicht mehr versuchte, diese ganzen Fragen zu beantworten, die ich nimmer beantwortet gekriegt habe, nur eine einzige, sondern nicht beantworten konnte, sondern immer wieder von mir selber weg auf Jesus. Auf einmal war was klar. Es war immer mehr klar. Ich habe immer mehr ihn gefunden. Und mit ihm war die Heilung in mir. Er war das Heil für mich. Und wenn ich auf ihn geguckt habe, dann war ich heil. Und dann war seine Liebe da. Und dann hat er mir seine Liebe gezeigt. Und boah, Das war so stark,

0: also draußen ist der Rasenmäher oder was. Seine Liebe ist so stark in mir geworden, dass ja, dass ich wirklich glücklich geworden bin. Und das ist super, das wollte ich einfach weitergeben.
1: Das ist aber was ganz Schönes, danke, dass Sie das sagen, weil Sie haben ja gerade diesen Perspektivwechsel für sich beschrieben. Sie haben ja gesagt, ich hab weggeguckt. Es ist wichtig, glaube ich, auf sich zu gucken, auf seinen Schmerz zu gucken, aber ich habe auch weggeguckt, weil wenn ich nur auf mich selbst gucke, bleibe ich ja irgendwann bei der Frage stellen, warum ich? Warum passiert mir das? Warum wird mir das angetan? Und ich glaube, die Frage nach dem Warum passiert mir das, landet sehr, sehr schnell bei der Frage, ich werde bestraft für etwas. Ich habe was nicht gut gemacht. Ich habe entweder nicht genug wie gebetet, geglaubt oder so, oder ich habe einen Fehler begangen und deshalb wird mir das angetan. Und jetzt haben Sie gesagt, diesen Wechsel haben Sie verzogen und ich schaue weg von der Frage, warum ist es jetzt so? Warum passiert es mir? Und ich schaue dorthin und da sind wir übrigens auch wieder ganz tief bei dem in dieser Welt mitleidenden Gott. Und ich schaue auf den hin und sage, du nimmst mich so ernst in meinem Leid, dass du sagst, komm, ich schaue nicht von der Distanz auf dich zu, sondern ich sitze mit dir in der Grube und wir halten das hier gemeinsam aus und dann darf auch Leben stattfinden. Und ich finde das total schön, weil genau diesen Perspektivwechsel haben Sie gerade beschrieben. Wie schön. Dankeschön für diese Rückmeldung.
2: Alles Gute, Frau Dorn. Ich bin sehr dankbar und glücklich auch, schließe mich da an, allen Hörern, die hier angerufen haben, dass sie heute hier zu Gast waren über Schmerz, Einsamkeit, Ohnmacht. Jesus sieht unser Leid ja tatsächlich. Und wie es jetzt weitergeht, wie wir Menschen vielleicht begleiten können, wo wir im Schmerz unsere Berufung sehen, ohne mit ihnen gleichzeitig so in die Grube zu springen, dass wir da nicht mehr beim Rand schauen können. Das wäre ein weiteres Thema, oder? Schauen wir mal. Aber jetzt darf ich Sie erstmal Ihnen noch mit auf den Weg geben. Ja, Sie können auch, wie weiß Jesus, der liebevolle Therapeut, sich das besorgen, diese Bücher heilsam, Impulse, die berühren, befreien und verwandeln, das gemeinsam auch mal für sich im Selbststudium, damit anderen durchgehen, sich gut bekochen und dabei auch wertschätzen und wahrnehmen. Und ein herzliches Dankeschön an Sie, Herr Weiß. Und gerne auf Wiederhören. Es kommen noch und gibt noch mehrere Sendungen mit Ihnen. Also seien Sie da gespannt. Alles Gute Ihnen. Wiederhören, Herr Weiß.
1: Dankeschön. Alles Liebe. Auch viel Segen für alle Zuhörer und Zuhörerinnen. Dankeschön.
2: Danke. 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Ein herzliches Dankeschön an Sie für Ihre zahlreichen, hilfreichen Anrufe, immer auch für Ihre Unterstützung, damit wir weiter hier auf Sendung bleiben können durch Ihre Spenden und Ihr Gebet. Ihre Anjuta Engert.

0: Nachrichten aus Kirche und Welt direkt aus der aktuellen Redaktion von Radio Horeb, im Studio Karin Wierer. Beirut. Im Libanon hat der Krieg nach Angaben eines maronitischen Erzbischofs neben Leid und Spannungen auch zu unerwarteten Annäherungen zwischen Religionsgemeinschaften geführt. Christen und schiitische Muslime seien sich inmitten von Flucht, Angst und Vertreibung näher gekommen, sagte Erzbischof Hanna Rameh im Gespräch mit dem päpstlichen Hilfswerk Kirche in Not. Viele Muslime hätten sich demnach von der Hilfsbereitschaft der Kirche überrascht und berührt gezeigt. Zugleich warnte Rameh, dass die Gewalt inzwischen auch Christen treffe. Weiterhin würden Dörfer angegriffen und Menschen zur Flucht gezwungen. Innsbruck. Der österreichische Bischof Hermann Glättler hat sich zum Auftakt der Woche für das Leben gegen Abtreibung im Gesundheitswesen ausgesprochen. Abtreibung sei keine Gesundheitsleistung, sondern die Beendigung eines menschlichen Lebens. Besonders deutlich äußerte sich der Bischof gegenüber Abtreibungen bei einer vermuteten Behinderung des Kindes. Dies sei eine fundamentale Menschenrechtsverletzung des Embryos. Zugleich warnte Glättler davor, Menschen mit Behinderung als vermeintlichen Kostenfaktor abzuwerten. Frauen in Konfliktsituationen bräuchten vor allem menschliche Begleitung und nicht medizinische Angebote. Die Woche für das Leben geht auf den Salzburger Erzbischof Alois Krottgasser zurück und feiert in diesem Jahr ihr 20-jähriges Bestehen. Paris. Nach dem Triumph von Paris Saint-Germain in der Champions League hat Starstürmer Désiré Doué das internationale Rampenlicht für ein öffentliches Glaubensbekenntnis genutzt. Nach dem Spiel sagte der Fußballer in einem Interview: »Ich danke meinem Herrn und Erlöser Jesus Christus. Ich bin so glücklich.« Doué erklärte, der Erfolg sei für ihn auch die Erhörung persönlicher Gebete. Der Fußballer reiht sich in die Gruppe von Profisportlern ein, die ihre Bekanntheit nutzen, um öffentlich von ihrem christlichen Glauben Zeugnis zu geben. In eigener Sache. Hörer können ab sofort ein Bild von sich mit einem Gebetsanliegen für den Gottesdienst mit anschließenden Gebeten um Heilung zusenden. Der Gottesdienst mit Radio Horeb Programmdirektor Pfarrer Richard Kocher findet jetzt am Freitag statt. Die E-Mail-Adresse für die Einsendung ist online@horeb.org. Programmdirektor Pfarrer Kocher dazu:
1: Sie können gerne ein Bild von Ihnen schicken, wir werden das ausdrucken, entweder auf oder vor den Altar legen. Sie werden die Möglichkeit haben, dieses Mal nach dem Gottesdienst anzurufen. Wir haben eine eigene Hotline eingerichtet, weil vielleicht doch manches aufbricht und Menschen Fragen haben. Und ich finde das wichtig, dass wir das anbieten können, ein ganz neuer Dienst. Sie sind herzlich eingeladen, sich einzubringen. Immer wieder dürfen wir erleben, dass das bei Menschen viel bewirkt. Es braucht nicht unbedingt um eine Heilung sein. Es kann aber sein auch, dass Menschen mit ihren leidvollen Lebenssituationen versöhnt sind. Gottesdienst mit anschließenden Gebeten um Heilung, Freitag mit anschließender Gebetshotline.
0: Ausführliche Informationen zur Aktion finden Sie auch auf unserer Internetseite. Das waren Meldungen aus Kirche und Welt. 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

0: Grüß Gott und herzlich willkommen allen Zuhörern von Radio Horeb und Radio Maria, sagt Ihnen Marion Kuhl. Unser Thema heute, das Heiligste Herz Jesu, zu Gast bei uns Pater Jacques Philipp von der Gemeinschaft der Seligpreisung. Der Monat Juni ist in der Kirche der Herz-Jesu-Monat. Und was auf den ersten Blick für bei manchen Statuen vielleicht ein bisschen kitschig erscheinen mag, verweist eigentlich auf das am Kreuz durchbohrte Herz Jesu Christi. Es steht für seine Liebe zu uns, die ihn dazu geführt hat, um unserer Erlösung willen sein Leben hinzugeben. Wir denken heute darüber nach, was der eigentliche Sinn der Herz-Jesu-Verehrung ist, um auch intensiver daraus zu leben. Und dazu ist bei uns Pater Jacques Philipp von der Gemeinschaft der Seligpreisung, Bestsellerautor und Prediger. Er ist zu uns aus der Nähe von Paris verbunden. Grüß Gott et bonjour, Pater Jacques.
1: Grüß Gott.
0: Ja, und bei uns ist Elfriede Greis, die für uns übersetzt. Grüß Gott.
2: Grüß Gott.
0: Danke auch für die Übersetzung. Dann freuen wir uns auf den Vortrag von Pater Jacques Philipp.
2: L'enseignement de Père Jacques Philippe.
1: Voilà, donc dans ce mois de juin, nous allons fêter la fête du Sacré-Cœur de Jésus.
2: In diesem Monat Juni feiern wir das Fest des Heiligsten Herzens Jesu.
1: Du Christ, il s'est développé progressivement dans l'Église. Donc, cette dévotion s'est développée progressivement.
2: Diese Verehrung hat sich nach und nach in der Kirche entwickelt.
1: Ça a commencé au Moyen Âge avec Sainte Gertrude.
2: Das hat begonnen im Mittelalter mit der heiligen Gertrud.
0: Ich glaube, wir haben gerade Störungen in der Leitung. Ja, wir haben gerade Störungen. Wir wechseln doch aufs Telefon um.

0: Autosuffisance.
1: Dann ist der Stolz und die Selbstgenügsamkeit.
0: C'est une cause fréquente de l'endurcissement du cœur.
1: Das ist eine häufige Ursache der Herzensverhärtung.
0: Oui. Et aussi le refus d'aimer, le refus de pardonner.
1: Und auch die Verweigerung zu lieben, die Verweigerung zu vergeben.
0: Il y a aussi, je crois, parfois quelque chose d'autre qui peut endurcir notre cœur.
1: Ich glaube, manchmal sind es auch noch andere Dinge, die unser Herz verhärten.
0: Et c'est les souffrances que nous n'avons pas acceptées.
1: Und zwar sind es auch die Leiden, die wir nicht angenommen haben.
0: Oui, que nous n'avons pas remises entre les mains de Dieu.
1: Die wir nicht den Händen Gottes übergeben haben.
0: C'est sûr que la question, c'est une... la souffrance, c'est une question difficile.
1: Das Leiden, das ist eine schwierige Frage.
0: Mais donc, faut être attentif que la souffrance ne nous endurcisse pas.
1: Aber wir müssen aufmerksam darauf sein, dass das Leiden nicht unsere Herzen hart macht.
0: Et donc savoir la confier, la remettre entre les mains de Dieu.
1: Wir müssen es also in die Hände Gottes übergeben, ihm überlassen.
0: Voilà. Puis demandons donc pendant ce mois de juin.
1: Bitten wir also in diesem Monat Juni,
0: que nous puissions contempler toute la tendresse et l'amour du cœur de Jésus.
1: Dass wir die ganze Zärtlichkeit und Liebe des Herzens Jesu betrachten können.
0: Lui accueillir cet amour de Dieu.
1: Und diese Liebe annehmen können.
0: Accueillir la consolation du Saint-Esprit.
1: Und den Trost des Heiligen Geistes annehmen können.
0: Oui, pour que nos cœurs s'apaisent.
1: Damit unsere Herzen in Frieden sind.
0: Et devienne doux et humble comme le cœur du Seigneur.
1: Und sanft und demütig werden, so wie das Herz Jesu.
0: Là, demandons cette grâce à la Vierge Marie.
1: Und bitten wir die Jungfrau Maria um diese Gnade.
0: Oui, personne n'a mieux connu le cœur de Jésus, sinon Marie.
1: Niemand kannte das Herz Jesu besser als Maria.
0: Je pense qu'elle peut beaucoup nous aider à comprendre l'amour de Jésus.
1: Ich glaube, sie kann uns dabei viel helfen, das Herz, die Liebe Jesu zu verstehen.
0: Et à nous laisser transformer par cet amour.
1: Und uns umwandeln zu lassen von dieser Liebe.
0: Amen.
2: Amen.
1: Amen.
2: Vielen Dank an Pater Jacques Philipp für diesen Vortrag über das Heilige Herz Jesu und auch an Elfriede Greis für die Übersetzung aus dem Französischen hier bei Radio Horeb in der Sendung Spiritualität. Nachhören können Sie diesen Vortrag morgen früh um 5 wird er bei Radio Horeb wiederholt. Außerdem finden Sie den im Podcast bei Radio Horeb in der Mediathek www.horeb.org, darüber hinaus auch bei Spotify und YouTube. Pater Jacques, vielen Dank. Dürfen wir Sie am Schluss noch um den Segen bitten?
1: Benediction, s'il te plaît.
0: Voilà, Seigneur, je te remercie pour toutes les personnes qui ont écouté cette émission.
1: Ja, ich danke dir für alle, die diese Sendung angehört haben.
0: Je demande vraiment de les bénir avec toute ta tendresse.
1: Ich bitte, dass du sie segnest mit deiner ganzen Zärtlichkeit.
0: De leur révéler ton cœur miséricordieux.
1: Und ihnen dein barmherziges Herz offenbarst.
0: Que chacun puisse se sentir infiniment aimé.
1: Dass jeder sich unendlich geliebt fühlt.
0: Oui, puisse répondre à ton amour par une grande confiance.
1: Und auf deine Liebe antworten kann mit einem großen Vertrauen.
0: Et que chaque cœur blessé puisse trouver en toi la guérison.
1: Und dass jedes verletzte Herz in dir Heilung findet.
0: Que chaque cœur puisse trouver en toi la paix et le repos dont il a besoin.
1: Dass jedes Herz in dir den Frieden die Ruhe findet, die es braucht.
0: Et par la prière de la Vierge Marie,
1: durch die Fürsprache der Jungfrau Maria,
0: à bénir chacun de tes enfants,
1: segne an jedes deiner Kinder.
0: Au nom du Père et du Fils et du Saint-Esprit.
2: Amen. Vielen Dank, merci beaucoup an Pater Jacques Philipp. Ja, danke, alles Gute nach Frankreich. Danke auch an Elfriede Greis und auf Wiederhören, sagt Marion Kuhl.

Aus dem Studio in Balderschwang begrüßt Sie nun Diakon Michael Wieland. Ich werde Sie durch den weiteren Nachmittag hier bei Radio Horeb begleiten. Zunächst werden wir gleich gemeinsam beten, den Wundenrosenkranz um den Schutz für das Leben. Danach ab 15.15 Uhr folgen dann die Hörergrüße. Sie sind dann eingeladen, anzurufen, mit einem Liedwunsch zu grüßen, zu gratulieren, Danke zu sagen, mit mir ins Gespräch zu kommen. 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Horeb.org, das ist unsere Internetseite. Natürlich ist der Hörerservice auch immer für Sie da, für ganz direkte Fragen 08328 921 110. Wir freuen uns, wenn Sie mit uns Kontakt aufnehmen. Es ist jetzt 15 Uhr und wir beten gemeinsam den Wundenrosenkranz.

0: Jeden Dienstag beten wir mit verschiedenen Organisationen um den Schutz für das Leben. Heute sind wir zum Gebet verbunden mit Frau Ursula Franzen. Ein herzliches Grüß Gott, Frau Franzen.
1: Ja, grüß Gott, Herr Diakon Wielert, und grüß Gott an alle Hörerinnen und Hörer.
0: Frau Franzen, Sie sind Referentin von der Lebensschutzorganisation 1000+. Ziel dieses Projektes ist es, Frauen im Schwangerschaftskonflikt die Beratung und Hilfe zu bieten, die Entscheidung für das Leben zu ermöglichen. Frau Franzen wird verschiedene Gebetsanliegen aus den Erfahrungen der wertvollen Beratung benennen. Ein herzliches Dankeschön schon jetzt für das Vorbereiten dieser Gebetszeit. Wir beginnen im Namen des Vaters und des Sohnes und des Heiligen Geistes.
1: Amen.
0: O Jesus, göttlicher Erlöser, sei uns und der ganzen Welt barmherzig.
1: Amen.
0: Heiliger Gott, heiliger starker Gott, heiliger unsterblicher Gott.
1: Erbarme dich über uns und über die ganze Welt.
0: Gnade und Barmherzigkeit, o mein Jesus, in der gegenwärtigen Gefahr. Bedecke uns mit deinem kostbaren Blut.
1: Amen.
0: Ewiger Vater, wir flehen dich an um dein Erbarmen durch das kostbare Blut deines vielgeliebten Sohnes.
1: Amen. Ja, vor wenigen Tagen hat eine Frau, die sich Anni nennt, in unserem Prophemina Online-Forum ihre Erfahrungen und Empfindungen nach der Abtreibung von der Seele geschrieben. Und weil sie so bewegend schreibt, lese ich weitgehend das Original vor, ohne viel gekürzt zu haben. Anni schreibt: Ich bin vor kurzem ungewollt schwanger geworden. Ich wusste, dass mein Freund keinen Kinderwunsch hat, beziehungsweise kein Vater werden möchte. Er war zuerst sehr unterstützend, ist aber die ganze Zeit davon ausgegangen, dass auch für mich nur ein Abbruch eine Option wäre. Als er dann merkte, dass es für mich auch die Option gibt, das Kind zu bekommen, haben wir uns getrennt. Er meinte, er könne die Beziehung dann nicht weiterführen. Er könne niemals Vater für das Kind sein, weil es vorher nicht abgesprochen war. Und er würde sein Kind niemals kennenlernen wollen. Ich habe sehr viele Gespräche geführt. Kaum jemand kann diese Verbindung verstehen, die anscheinend schon in einem so frühen Stadium der Schwangerschaft vorhanden ist. Aus den männlichen Perspektiven meines Umfelds hieß es, dass man nach einem Abbruch einen Neustart haben kann. Außerdem hätte ich mit meinen 28 Jahren noch viel Zeit, Kinder zu bekommen. Und es stimmt auch, dass ich noch Zeit habe, Kinder zu bekommen. Aber ich hätte gerne vorher gewusst, dass das, was ich vorher von vielen als noch kein Baby oder Zellklumpen beschrieben bekommen habe, sich schon so verbunden anfühlt. In der ganzen Zeit hatte ich 4 Termine für einen Abbruch und habe an 3 Terminen die Klinik wieder verlassen, weil ich nur geweint habe und gehofft habe, mit mehr Zeit eine klarere Entscheidung treffen zu können. Ich habe es mir nicht zugetraut, Mutter zu werden, und wollte meinem Kind nur das Allerbeste ermöglichen und dachte, dass ich das aktuell nicht leisten könne. Nun wünsche ich mir nichts mehr, als den Abbruch rückgängig zu machen. Ich komme überhaupt nicht damit klar, dass es durch meine Entscheidung passiert ist. Am Tag des Abbruchs selber habe ich auch geweint, als ich in den OP gekommen bin. Aber ich wollte, dass diese ganze schreckliche Situation einfach ein Ende hat. Seitdem habe ich jeden Morgen geweint und hoffe, dass es alles nur ein böser Traum ist und die Ärztin in der Kontrolluntersuchung sagt, dass ein Fehler passiert ist und ich doch noch schwanger bin. Ich mache mir solche Vorwürfe. In den allermeisten Gesprächen wurde mir gesagt, dass kaum eine Frau diese Entscheidung bereut. 2-3 dunkle Tage durch den Hormonabfall wurde mir gesagt, und dann kommt aber die Erleichterung. Leider habe ich erst spät den Kontakt zu Profemina gefunden. Ich wünschte, ich wäre stärker gewesen und hätte mehr auf mein Bauchgefühl gehört. Ich hatte Gedanken, einfach mal einzukaufen, Babysachen anzuschauen oder einfach mal zu versuchen, stolz mit der Schwangerschaft umzugehen. Aber der Schmerz war zu stark, da ich auf so viel Ablehnung gestoßen bin. Ich habe mich mit Freundinnen getroffen und gesagt, dass ich glaube, dass ich das Kind behalte. Und ich habe direkt ein misstrauisches "Meinst du wirklich?" oder "Du weißt, dass du dann alleinerziehend bist" erhalten. Ich habe einfach das Gefühl, dass ich keine Entscheidung für mich treffen konnte, auch wenn ich es sehr versucht habe. Es tut gut, alles mal aufschreiben zu können. Vielleicht versteht ja jemand die Situation oder hat einen Rat, wie es jetzt weitergehen kann. Zitat Ende. Ja, Annis Fall zeigt, wie sehr eine Schwangere unter Druck gerät, wenn sie Ablehnung durch den Partner und zusätzlich auch noch nur negative Reaktionen aus ihrem Umfeld erlebt. Abtreibung hat nichts mit Selbstbestimmung, aber so oft und so sehr mit Fremdsteuerung zu tun. Beten wir für alle Frauen, die diesen Schritt gegangen sind und darunter so leiden wie Anni, die nicht das tun konnten, was sie eigentlich wollten. Und beten wir auch für all die Kinder, die nicht leben durften.
0: Ewiger Vater, ich opfere dir die Wunden unseres Herrn Jesus Christus auf.
1: Um die Wunden unserer Seelen zu heilen.
0: Mein Jesus, Verzeihung und Barmherzigkeit.
1: Durch die Verdienste deiner heiligen Wunden.
0: Mein Jesus, Verzeihung und Barmherzigkeit.
1: Durch die Verdienste deiner heiligen Wunden.
0: Mein Jesus, Verzeihung und Barmherzigkeit.
1: Durch die Verdienste deiner heiligen Wunden.
0: Mein Jesus, Verzeihung und Barmherzigkeit.
1: Durch die Verdienste deiner heiligen Wunden.
0: Mein Jesus, Verzeihung und Barmherzigkeit.
1: Durch die Verdienste deiner heiligen Wunden.
0: Mein Jesus, Verzeihung und Barmherzigkeit.
1: Durch die Verdienste deiner heiligen Wunden.
0: Mein Jesus, Verzeihung und Barmherzigkeit.
1: Durch die Verdienste deiner heiligen Wunden.
0: Mein Jesus, Verzeihung und Barmherzigkeit.
1: Durch die Verdienste deiner heiligen Wunden.
0: Mein Jesus, Verzeihung und Barmherzigkeit.
1: Durch die Verdienste deiner heiligen Wunden.
0: Mein Jesus, Verzeihung und Barmherzigkeit.
1: Durch die Verdienste deiner heiligen Wunden. Eine andere Frau, die ich Lisa nenne, hat sich mitten im Schwangerschaftskonflikt an uns gewandt und geschrieben: Ich habe den Abtreibungstest gemacht und wünsche mir persönliche Beratung. Meine Situation ist folgende. Ich habe einen großen Kinderwunsch, aber noch nicht jetzt. Mein Ex-Freund und ich haben uns nach fast 5 Jahren Beziehung getrennt. Seitdem bin ich alleine in eine kleine Wohnung gezogen, habe mir selbst alles aufgebaut und bin am Heilen. Doch seit einigen Monaten habe ich wieder einen neuen festen Freund. Heute Morgen war der Schwangerschaftstest positiv. Ich ging direkt zur Frauenärztin und sie sagte mir, ich wäre schon in der 6. Woche. Mir macht es einfach Angst, weil wir erst 4 Monate zusammen sind, noch nicht zusammen wohnen und wir beide auch nicht viel Platz haben für ein Kind, beziehungsweise dann für 3 Personen. Mein Freund möchte nicht umziehen. Ich habe auch Angst, das hier alles aufzugeben, was ich erreicht habe. Egal welche Entscheidung ich treffe, ich habe Angst, sie zu bereuen. Ich weiß nicht, was ich machen soll. Eigentlich sollte man Freude haben an so einem Wunder. Ich hoffe, ihr könnt mir ein bisschen weiterhelfen. Zitat Ende. Beten wir im 2. Gesetz für alle Frauen, die jetzt gerade ein Kind unter ihrem Herzen tragen, die das Gefühl haben, dass gerade alles gegen dieses Kind spricht und die mit der Entscheidung über dieses kleine Leben überfordert sind. Dass sie in der Liebe zu ihrem Kind bestärkt werden, dass sich für alle Schwierigkeiten Lösungen finden lassen und dass sie die Freude über ihr Baby, die sie ja eigentlich empfinden möchten, auch ganz real erleben dürfen.
0: Ewiger Vater, ich opfere dir die Wunden unseres Herrn Jesus Christus auf.
1: Um die Wunden unserer Seelen zu heilen.
0: Mein Jesus, Verzeihung und Barmherzigkeit.
1: Durch die Verdienste deiner heiligen Wunden.
0: Mein Jesus, Verzeihung und Barmherzigkeit.
1: Durch die Verdienste deiner heiligen Wunden.
0: Mein Jesus, Verzeihung und Barmherzigkeit.
1: Durch die Verdienste deiner heiligen Wunden.
0: Mein Jesus, Verzeihung und Barmherzigkeit.
1: Durch die Verdienste deiner heiligen Wunden.
0: Mein Jesus, Verzeihung und Barmherzigkeit.
1: Durch die Verdienste deiner heiligen Wunden.
0: Mein Jesus, Verzeihung und Barmherzigkeit.
1: Durch die Verdienste deiner heiligen Wunden.
0: Mein Jesus, Verzeihung und Barmherzigkeit.
1: Durch die Verdienste deiner heiligen Wunden.
0: Mein Jesus, Verzeihung und Barmherzigkeit.
1: Durch die Verdienste deiner heiligen Wunden.
0: Mein Jesus, Verzeihung und Barmherzigkeit.
1: Durch die Verdienste deiner heiligen Wunden.
0: Mein Jesus, Verzeihung und Barmherzigkeit.
1: Durch die Verdienste deiner heiligen Wunden. Lina war zu Beginn ihrer Schwangerschaft sehr unsicher, ob sie ihr Kind behalten soll. Ihr Partner sollte zu dem Zeitpunkt noch länger im Ausland sein und es war noch ungewiss, wann sie auf Dauer zusammenleben könnten. Inzwischen ist die kleine Familie vereint und Lina hat uns geschrieben, Zitat: Vielen lieben Dank nochmal. Sie haben mich durch eine so besondere und schwierige Zeit begleitet und mich verstanden. Ich habe mich gut aufgehoben gefühlt. Ihre Denkanstöße und Ideen waren hilfreich und haben uns auf unserem Weg sehr geholfen. Ich bin unendlich dankbar, dass alles so verlaufen ist, wie es jetzt kam. Wir sind als Familie so stark geworden und finden jetzt unseren weiteren Weg. Sie haben für meine mentale Gesundheit so viel getan. Ich wüsste nicht, wie ich es ohne Ihren Beistand und den Austausch durchgestanden hätte. Auch im Namen von unserem kleinen Ronny und meinem Freund ein herzliches Danke, dass Sie uns so fürsorglich und mitfühlend begleitet haben. Sie leisten eine großartige Arbeit und ich hoffe, viele weitere Frauen und Familien können von Ihnen profitieren. Liebe Grüße und schöne Pfingsten, Lina. Beten wir für alle Frauen und Familien, die sich trotz Hürden und Herausforderungen für ihr Kind entschieden haben, dass sie in der Liebe zueinander wachsen, dass sie als Familie stark werden und dass sie Zeugnis davon geben können, dass es immer gut und richtig ist, Ja zum Leben zu sagen.
0: Ewiger Vater, ich opfere dir die Wunden unseres Herrn Jesus Christus auf,
1: um die Wunden unserer Seelen zu heilen.
0: Mein Jesus, Verzeihung und Barmherzigkeit.
1: Durch die Verdienste deiner heiligen Wunden.
0: Mein Jesus, Verzeihung und Barmherzigkeit.
1: Durch die Verdienste deiner heiligen Wunden.
0: Mein Jesus, Verzeihung und Barmherzigkeit.
1: Durch die Verdienste deiner heiligen Wunden.
0: Mein Jesus, Verzeihung und Barmherzigkeit.
1: Durch die Verdienste deiner heiligen Wunden.
0: Mein Jesus, Verzeihung und Barmherzigkeit.
1: Durch die Verdienste deiner heiligen Wunden.
0: Mein Jesus, Verzeihung und Barmherzigkeit.
1: Durch die Verdienste deiner heiligen Wunden.
0: Mein Jesus, Verzeihung und Barmherzigkeit.
1: Durch die Verdienste deiner heiligen Wunden.
0: Mein Jesus, Verzeihung und Barmherzigkeit.
1: Durch die Verdienste deiner heiligen Wunden.
0: Mein Jesus, Verzeihung und Barmherzigkeit.
1: Durch die Verdienste deiner heiligen Wunden.
0: Mein Jesus, Verzeihung und Barmherzigkeit.
1: Durch die Verdienste deiner heiligen Wunden. Im Rahmen unserer 1000-Plus-Muttertagsaktion beschenken wir jeden Mai schwangere und frisch gebackene Mamas, die von uns beraten wurden und die dieses Jahr ihren vielleicht allerersten Muttertag feiern. Die Muttertagsgeschenke sind nicht nur eine echte, konkrete Hilfe und Erleichterung für diese Familien, sondern vor allem auch eine Geste der Wertschätzung und der Ermutigung. Eine von vielen Rückmeldungen in den vergangenen Wochen haben wir von Elisabeth erhalten, die uns geschrieben hat, Zitat: Ich möchte mich ganz herzlich bei Ihnen, dem ganzen Team von Profemina und den Spenderinnen und Spendern bedanken. Ich war völlig überrascht von den vielen und sehr großzügigen Geschenken. Mit einem ganzen Kinderwagen hatte ich wirklich nicht gerechnet. Ich habe es aber als große Erleichterung empfunden. Nicht nur dank der Anschaffungskosten, die wir dadurch sparen, sondern auch, weil es eine wichtige Sache war, um die ich mich nun nicht mehr kümmern brauchte. Tausend Dank für Ihr Engagement. Zugleich habe ich diese großzügigen und liebevollen Spenden als Wertschätzung empfunden. In dem Sinn, dass ich es wert bin, diese zu empfangen. Insbesondere, nachdem meine Schwangerschaft erhebliche Startschwierigkeiten hatte und das Thema der Abtreibung natürlich sehr schuld- und schambehaftet war, ist diese Wertschätzung von großer emotionaler Bedeutung für mich. Ich könnte mir vorstellen, dass es anderen Frauen ähnlich ging, die anfangs die Unterstützung von Profemina brauchten. Danke und liebe Grüße, Elisabeth. Elisabeth hat recht, es ging vielen anderen Frauen ebenso wie ihr selbst. Und da bisher noch einige Muttertagsgeschenke darauf warten, von Spendern übernommen zu werden, haben wir die Aktion noch bis zum 21. Juni verlängert. Beten wir in diesem Gesetz vor allem darum, dass das Mama-Sein in unserem Land die Wertschätzung, die Achtung und Anerkennung erfährt, die ihm gebührt.
0: Ewiger Vater, ich opfere dir die Wunden unseres Herrn Jesus Christus auf.
1: Um die Wunden unserer Seelen zu heilen.
0: Mein Jesus, Verzeihung und Barmherzigkeit.
1: Durch die Verdienste deiner heiligen Wunden.
0: Mein Jesus, Verzeihung und Barmherzigkeit.
1: Durch die Verdienste deiner heiligen Wunden.
0: Mein Jesus, Verzeihung und Barmherzigkeit.
1: Durch die Verdienste deiner heiligen Wunden.
0: Mein Jesus, Verzeihung und Barmherzigkeit.
1: Durch die Verdienste deiner heiligen Wunden.
0: Mein Jesus, Verzeihung und Barmherzigkeit.
1: Durch die Verdienste deiner heiligen Wunden.
0: Mein Jesus, Verzeihung und Barmherzigkeit.
1: Durch die Verdienste deiner heiligen Wunden.
0: Mein Jesus, Verzeihung und Barmherzigkeit.
1: Durch die Verdienste deiner heiligen Wunden.
0: Mein Jesus, Verzeihung und Barmherzigkeit.
1: Durch die Verdienste deiner heiligen Wunden.
0: Mein Jesus, Verzeihung und Barmherzigkeit.
1: Durch die Verdienste deiner heiligen Wunden.
0: Mein Jesus, Verzeihung und Barmherzigkeit.
1: Durch die Verdienste deiner heiligen Wunden. Ins fünfte Gesetz möchte ich wie immer alle Unterstützer von 1000 Plus mit einschließen, die mit ihren Spenden die Beratungsarbeit überhaupt erst möglich machen. Und ich möchte auch alle Anliegen der Hörer mit einschließen, die jetzt mitbeten und denen die Hilfe statt Abtreibung aus ganz unterschiedlichen persönlichen Gründen und Erfahrungen ein großes Herzensanliegen ist.
0: Ewiger Vater, ich opfere dir die Wunden unseres Herrn Jesus Christus auf.
1: Um die Wunden unserer Seelen zu heilen.
0: Mein Jesus, Verzeihung und Barmherzigkeit.
1: Durch die Verdienste deiner heiligen Wunden.
0: Mein Jesus, Verzeihung und Barmherzigkeit.
1: Durch die Verdienste deiner heiligen Wunden.
0: Mein Jesus, Verzeihung und Barmherzigkeit.
1: Durch die Verdienste deiner heiligen Wunden.
0: Mein Jesus, Verzeihung und Barmherzigkeit.
1: Durch die Verdienste deiner heiligen Wunden.
0: Mein Jesus, Verzeihung und Barmherzigkeit.
1: Durch die Verdienste deiner heiligen Wunden.
0: Mein Jesus, Verzeihung und Barmherzigkeit.
1: Durch die Verdienste deiner heiligen Wunden.
0: Mein Jesus, Verzeihung und Barmherzigkeit.
1: Durch die Verdienste deiner heiligen Wunden.
0: Mein Jesus, Verzeihung und Barmherzigkeit.
1: Durch die Verdienste deiner heiligen Wunden.
0: Mein Jesus, Verzeihung und Barmherzigkeit.
1: Durch die Verdienste deiner heiligen Wunden.
0: Mein Jesus, Verzeihung und Barmherzigkeit.
1: Durch die Verdienste deiner heiligen Wunden.
0: Ewiger Vater, ich opfere dir die Wunden unseres Herrn Jesus Christus auf.
1: Um die Wunden unserer Seelen zu heilen.
0: Ewiger Vater, ich opfere dir die Wunden unseres Herrn Jesus Christus auf.
1: Um die Wunden unserer Seelen zu heilen.
0: Ewiger Vater, ich opfere dir die Wunden unseres Herrn Jesus Christus auf.
1: Um die Wunden unserer Seelen zu heilen.
0: Ehre sei dem Vater und dem Sohn und dem Heiligen Geist.
1: Wie im Anfang, so auch jetzt und alle Zeit und in Ewigkeit. Amen.
0: Liebe Frau Franzen, nochmals vielen Dank für die Vorbereitung. Und so spreche ich gerne Ihnen und allen, die bei der Lebensschutzorganisation 1000 plus mitarbeiten, den Segen Gottes zu. Auch Ihnen, liebe Hörerinnen und Hörer, die Sie das Anliegen um den Lebensschutz im Gebet mittragen. Es segne und beschütze und begleite Sie der dreifaltige Gott, der Vater, der Sohn und der Heilige Geist.
1: Amen.
0: Amen. Nochmals Dankeschön, Frau Franzen. Ihnen alles Gute und Gottes Segen.
1: Vergelt's Gott.
0: Die verschiedenen Projekte der Lebensschutzorganisationen, zum Beispiel auch von 1000 plus, finden Sie natürlich auf deren Homepage. Die Kontakte dazu hinterlegen wir bei unserem Hörerservice sowie im Infofeld dieser Sendung auf unserer Webseite horeb.org. Frau Franzen hat auf die Muttertagsgeschenke hingewiesen, die noch darauf warten, einen Sponsor, einen Spender zu finden. Also da können Sie sich sicherlich auch über die Internetseite bei 1000 plus melden. Wir freuen uns, wenn Sie nächsten Dienstag um 15 Uhr wieder mit uns für das Leben beten hier bei Radio Horeb.

Es ist 15 Uhr und 24 Minuten. Es geht auf die 25 Minuten zu. 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

0: Mein Name ist Michael Wielert und natürlich starten wir jetzt in die Hörergrüße. Da hat schon mein Kollege dazwischen gesprochen, aber der ist gleich dran. Hörergrüße bei Radio Horeb, das heißt, Sie können anrufen, jemanden gratulieren, Danke sagen, grüßen, verbunden mit einem Musikwunsch. Alles, was Sie tun müssen, ist anrufen in der Sendung. Die Telefonnummer direkt hierher lautet 089 517 008 008. Ich wiederhole nochmals die Telefonnummer 089 517 008 008. Außerhalb von Deutschland sollten Sie die 0049 verwählen. Dann die 89 517 008 008. Ich freue mich auf Ihre Anrufe, auf die gemeinsamen Gespräche und natürlich, dass ich Wünsche erfüllen darf, Ihre Liedwünsche. Bis es soweit ist, bis die Ersten hier anrufen, hören wir das Lied der Woche. Und jetzt ist mein Kollege dran, David Rüll.
1: Gebetshaus Augsburg, Loretto-Gemeinschaft Salzburg. Stationen im Leben von Anton Svoboda. Der gebürtige Wiener Anton Svoboda ist Musiker, psychosozialer Berater und leitet außerdem Projekte bei der Loretto-Gemeinschaft, einer katholischen Erneuerungsbewegung aus Österreich. Svobodas Song »Sei willkommen« lädt uns ein, dem Heiligen Geist Raum zu geben, gerade jetzt in den Tagen nach Pfingsten. In seiner Song-Story auf YouTube sagt Anton Svoboda über das Lied »Sei willkommen«:
2: Der Heilige Geist ist schon da, wir müssen ihn nicht irgendwie jetzt herbeibeten, sondern es geht darum, dass wir Raum machen für ihn, dass wir uns öffnen, dass wir sagen, du bist da und du darfst sein und du darfst tun, was du willst und wir lassen uns auf das ein.
1: Sich einlassen auf das, was der Heilige Geist mit uns vorhat, hier und jetzt. Erfrischend und sehenswert, neben dem Lied selbst, auch das YouTube-Video zum Song »Sei willkommen«. Den hören wir jetzt im Lied der Woche bei Radio Horeb. Hier ist Anton Svoboda mit Joy Fackler und dem Song »Sei willkommen hier«.

0: Komm, so wie du bist, der Zuruf an den Heiligen Geist. Es geht los in der Hörergrußsendung. Ich darf die erste Hörerin begrüßen, Frau Spenzberger aus Bichl. Grüß Gott, Frau Spenzberger.
1: Ja, grüß Gott, Herr Diakon Michael Wielert. Genau, ich würde mir ganz gerne wünschen, für meine Familie, für alle Hörer und Hörerinnen in unserer Pfarrei Benedikt Beuen, Bichl und Kochel, von Michael Patrick Kelly, Abba, Vater.
0: Und das hören wir jetzt natürlich. Frau Vielen Spenzberger, Dank. Sie waren mit dabei in Kibeo.
1: Ja, es war wunderbar. Vielen Dank für alles. Und viele Grüße an alle Ruanda-Pilger, die dabei waren.
0: Genau, die hören nämlich immer zu, also oft bei Radio Horeb zu.
1: Ja.
0: Nach wie vor sind wir darüber auch verbunden über Radio Horeb und freuen uns, dass wir diese Reise im Februar machen durften. Frau Spenzberger, ja, danke, dass Sie da dabei waren.
1: Ja, es war sehr, sehr schön.
0: Ihnen
1: eine Riesenbereicherung, ein Geschenk des Himmels.
0: Ja, das stimmt.
1: Ja.
0: Ihnen jetzt alles Gute, viele Grüße in die Nähe bei Benedikt Beuer nach Bichl bei Ihnen zu Hause. Alles Gute und Gottes Segen.
1: Vielen Dank Ihnen auch, Herr Michael Wielert.
0: Wiederhören.
1: Danke.

0: Michael Patrick Kelly mit Abba Father. Als nächstes darf ich Frau Riesener begrüßen aus Stockach am Bodensee.
1: Ja.
0: Grüß Gott, Frau Riesener.
1: Ja, grüß Gott.
0: Sie möchten auch jemanden grüßen?
1: Ja, ich möchte mit dem Lied alle kleinen Neugeborenen grüßen. Und alle, die sonst noch Geburtstag haben und vor allen Dingen auch die ganz alleine jetzt zuhören, aber niemand haben, der sich gratulieren kann. Also ein Lied für alle.
0: Frau Riesener, jetzt muss ich natürlich nachfragen, was bewegt Sie zu diesem Gruß?
1: Zu diesem Gruß?
0: Ja, dass Sie alle, die Geburtstag haben, alle Neugeborenen grüßen. Haben Sie selbst Geburtstag?
1: Nein.
0: Nicht?
1: Nein.
0: Okay.
1: Habe ich nicht,
0: gut.
1: Aber meine Zwillinge haben jetzt Geburtstag.
0: Ah.
1: Und ich finde das Lied so schön und es ist einfach auch nicht nur vor allen Dingen wichtig für die, die sich alle entschieden haben, ihr Kind zu behalten und es wird dann geboren und eben für alle, die sonst noch Geburtstag haben.
0: Das finde ich schön, Frau Riesener, dass Sie an diejenigen denken und dieses Lied von Peter Eilichmann, Kleiner Schatz, das spielen wir jetzt.
1: Ja.
0: Schönen Nachmittag Ihnen. Wiederhören.
1: Wiederhören.

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0: Ein Segenswunsch an alle Kinder, an alle Geburtstagskinder von Frau Riesener. Sie haben eingeschaltet bei Radio Horeb in der Hörergrußsendung. Mein Name ist Michael Wielert und noch haben wir Zeit bis 16 Uhr. Dann schalten wir nach Rom zu Radio Vatikan und hören von dort die Nachrichten. Wenn Sie also noch anrufen wollen, 089 517 008 008. Als nächstes darf ich in der Sendung begrüßen Frau Neumann aus Bamberg. Grüß Gott, Frau Neumann.
1: Grüß Gott. Ich warte auf meine Schwester, die hört im Auto kein Telefon, aber das macht nichts. Dann kann ich ihr erzählen, dass ich angerufen habe und möchte sie grüßen. Sie war in Altötting, weil sie wird wieder Oma. Und da muss man halt auch beten für die Kindern, dass alles gut geht, weil die Mama ist schon 40 Jahre alt oder über 40 und hat schon 16-jährige Kinder und da ist es dann kompliziert.
0: Ja, und da begleiten Sie jetzt im Gebet und natürlich auch Ihre Schwester, die unterwegs ist. Und wir haben das Lied herausgesucht, Komm, Heiliger Geist, komm.
1: Dankeschön, vergesst Gott.
0: Frau Neumann, Ihnen alles Gute, viele Grüße nach Bamberg, alles Gute. Wiederhören.
1: Danke.
0: Wiederhören.

0: Komm, Heiliger Geist, wirk in uns. Es geht nun zu Frau Willems in Dockweiler. Ja. Grüß Gott, Frau Willems.
1: Grüß Gott. Ja, ich grüße die ganze Radbohrer-Familie. Ja, ich hätte mich ja nicht gemeldet, wenn ich bin vorhin gut gefallen, habe mir den Mund und die Lippen aufgestoßen, aber ich hab hier ohne die Gesichtsrosen, bin halb, ja, man kann sagen, teilweise verblindet und auch Kontaktallergien. Und da habe ich gedacht, jetzt probierst du mal, ob der Herr Siebert nicht kriegst, wenn sie betet.
0: Genau.
1: Und ich höre jedes Mal, wenn sie die Heilungsgebete sprechen, ich bete, sage ihnen, ich bete den Barmherzigkeit Rosenkranz in der Zeit, wo sie mit den fremden Menschen beten, damit sie Bescheid wissen.
0: Dankeschön, Frau Willems.
1: Ich bete auch für Sie.
0: Danke.
1: Jeden Tag und jeden Tag für die ganze Familie Radio Bora. Ja, was soll ich sonst noch mehr machen, ne?
0: Ja, und wir haben auch schon im Vorfeld miteinander gesprochen. Das war off-air. Und wir haben auch gemeinsam gebetet.
1: Ja. Yeah.
0: Und jetzt haben wir ein schönes Muttergotteslied herausgesucht. Mutter Gottes, wir rufen zu dir.
1: Ja, die haben mir das Bein zugewickelt. Hm. Und wahrscheinlich ist das zu hoch gewickelt.
0: Zu,
1: ne?
0: Hoch, so. Ja. Das gibt's, aber der Sozialdienst, denke ich, wird nachher wiederkommen, ja, und dann können die das regeln.
1: Ja, die kommen schon. Ne?
0: Ja. Aber, genau. Ja. Ihnen alles Gute.
1: Oh,
0: werden Sie heile.
1: Aber Ihnen auch. Was brauchen Sie?
0: Danke.
1: Haben Sie gehört?
0: Ja, und wir brauchen Sie, Frau Willems.
1: Ja.
0: Beten Sie weiter mit. Danke, ein herzliches Vergelt's Gott.
1: Mindestens noch fünfmal den Rosenkranz am Tag. Was soll ich denn sonst machen?
0: Ja,
1: auch in der Nacht.
0: Ja, sehr gut.
1: Ja,
0: vielen Dank Ihnen.
1: Ja.
0: Ja.
1: Also ich kann nicht mehr beten, also sagen wir.
0: Ja, das ist gut.
1: Ja, ich tue das auch gern. Was soll ich denn sonst machen?
0: Ja, wenn Sie das mit Freude und gerne tun, dann hat es den richtigen Platz. Alles Gute Ihnen jetzt und Gottes Segen in diesem Tag jetzt noch. Und jetzt hören wir das Lied, Mutter Gottes, wir rufen zu dir.

0: Und nun geht's nach Meschede und von dort begrüße ich die Frau Krenz ganz herzlich. Grüß Gott, Frau Krenz.
1: Ja, grüß Gott, Herr Diakon. Ich freue mich, jetzt eben auch meinen Wunsch aussprechen zu können. Und vor allen Dingen habe ich ja das Lied Ihnen gesagt, geh aus, mein Herz, und suche Freud. Ich denke, das ist

0: jetzt wirklich die Jahreszeit, die wir erleben.
1: Genau, und, richtig.
0: Ja, ganz genau. Und ich grüße damit Herrn Hans-Peter, den ich sehr gerne höre. Seine Stimme höre ich oft beim Rosenkranzgebet, wo er dann aktuelle Gebetsintentionen vorbringt. Und darauf warte ich immer schon. Und ja, ich grüße außerdem Frau Walburga und Berthold Franzen und Dr. Ursula und außerdem Marianne Reuterhof in Schmallenberg hier im Sauerland und die Familie Ehepaar Ziedek und Walburga Möhres und Maria Bodemann. Und damit will ich einmal aufhören.
1: Danke Ihnen für die Grüße und gerne spielen wir jetzt Geh aus, mein Herz und suche Freud. Wirklich das richtige Lied für diese Zeit. Danke Ihnen und einen gesegneten Nachmittag, Frau Krenz.
0: Dankeschön für Sie auch noch.
1: Wiederhören.
0: Auf Wiederhören.

0: Zum Abschluss der Hörergrüße begrüße ich Schwester Johanna aus Wettenhausen. Ganz herzliches Grüß Gott.
1: Grüß Gott zusammen.
0: Schwester Johanna, auch Sie grüßen jemanden?
1: Ja, ich möchte ganz besonders meine Familie grüßen, meinen Bruder Klaus und Maria. Ich grüße alle, die mit uns im Kloster verbunden sind, alle, die mich kennen und ganz besonders auch alle Hörerinnen und Hörer, denen es gerade nicht so gut geht. Ich möchte Ihnen von Herzen alles Gute wünschen.
0: Da passt auch das Lied dazu, der Herr ist mein Hirte. Das werden wir jetzt gleich hören. Natürlich auch viele Grüße ins Kloster nach Wettenhausen.
1: Vielen Dank.
0: Alles Gute Ihnen, einen schönen Nachmittag und danke für Ihren Anruf.
1: Danke gleichfalls.
0: Ja, liebe Hörerinnen und Hörer, mit diesem Liedwunsch gehen wir sozusagen in die Zielgerade der Hörergrußsendung, denn es ist gleich 16 Uhr. Dann schalten wir nach Rom zu Radio Vatikan und hören von dort die Nachrichten. In den Sendungen bei Radio Horeb geht es dann um 16.30 Uhr weiter mit der Katechismusreihe Stark im Geist. Darüber spricht Pfarrer Leo Tanner aus der Schweiz. Also freuen Sie sich schon auf die Katechismus-Sendung um 16.30 Uhr. Für Sie am Mikrofon Michael Wielert. Ich wünsche Ihnen einen schönen Nachmittag hier bei Radio Horeb.

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1: Leo XIV. Nennt Laien zur Präfektin des Kommunikationsdikasteriums. Papst richtet Stiftung Fratello Sole für eigene Stromversorgung ein. Und Gebetsanliegen im Juni für die Werte des Sports. Das und mehr hören Sie in dieser Sendung. Ich bin Mario Galgano. Herzlich willkommen. Papst Leo XIV. Nennt eine Laien zur Präfektin des Kommunikationsdikasteriums. Maria Montserrat Alvarado ist derzeit als Präsidentin und operative Direktorin von EWTN News tätig. Sie wird Paolo Ruffini im November ablösen, um den von Papst Franziskus angestoßenen Prozess der Reform und Erneuerung weiterzuführen.
2: In Mexiko-Stadt geboren, hat Alvarado akademische Titel an der Florida International University und der George Washington University erworben. Von 2009 bis 2023 hatte sie Führungspositionen beim Beckett Fund for Religious Liberty inne, wo sie sich mit verschiedenen Initiativen für die Verteidigung der Religionsfreiheit und die Förderung von Menschenwürde eingesetzt hat. Seit 2023 ist sie Präsidentin und operative Direktorin von EWTN News, der journalistischen Sektion des Eternal World Television Network, einem Partnersender von Radio Vatikan. EWTN News zeichnet für die internationalen Medienplattformen verantwortlich, die Inhalte in 7 Sprachen über Fernsehen, Radio, Printmedien, digitale Medien und soziale Medien produzieren. Mit der Nominierung von Alvarado führt Papst Leo XIV. Den von Papst Franziskus angestoßenen Prozess der Reform und Erneuerung der römischen Kurie weiter, in dessen Verlauf Gläubigen, Laien, Männern wie Frauen Verantwortungs- und Führungspositionen im Dienst der Universalkirche anvertraut wurden. Alvarado ist die erste Frau, die keinem religiösen Orden angehört, die zur Präfektin eines Dikasteriums des Heiligen Stuhls ernannt wurde. Das Dikasterium, das von Papst Franziskus am 27. Juni 2015 im Rahmen der Kurienreform eingerichtet wurde, verantwortet die Kommunikationssysteme des Heiligen Stuhls, darunter Vatican News, Radio Vatikan, L'Osservatore Romano, Vatican Media, den Pressesaal des Heiligen Stuhls, die Vatikanische Verlagsbuchhandlung Leff, die Vatikanische Druckerei Typografia Vaticana sowie die Vatikanische Filmothek. Über die ihm anvertrauten operativen und technischen Funktionen hinaus vertieft und entwickelt das Dikasterium auch die theologischen und pastoralen Aspekte der kirchlichen Aktivitäten auf dem Feld der Kommunikation. Alvarado folgt auf Paolo Ruffini, den Papst Franziskus 2018 als ersten Laien zum Präfekten eines Dikasteriums der römischen Kurie ernannt hatte und der im kommenden Oktober 70 Jahre alt wird. In einer Erklärung nach der Bekanntgabe ihrer Ernennung hat Alvarado betont, auch wenn diese Ernennung unerwartet kommt, nehme ich sie mit dem ehrlichen Wunsch an, dem Heiligen Vater am Beginn seines Pontifikates zu dienen. Für Radio Vatikan, Christine Seuss.
1: Papst Leo XIV. Hat mit einem am 1. Juni erlassenen Chirographen die Errichtung der Stiftung Fratello Sole verfügt. Die Neugründung dient der praktischen Umsetzung einer Rechtsverordnung, die bereits am 21. Juni 2024 durch Papst Franziskus auf den Weg gebracht worden war. Ziel der Maßnahme ist es, die Energieversorgung des Staates, der Vatikanstadt sowie der angeschlossenen Institutionen langfristig auf eine nachhaltige Basis zu stellen. Die Stiftung erhält den Status einer öffentlich-rechtlichen vatikanischen Person mit eigener Vermögensverwaltung und administrativer Autonomie. Ihr operativer Schwerpunkt liegt in der extraterritorialen Zone von Santa Maria di Galeria. Dort soll eine sogenannte agrivoltaische Anlage entstehen, die neben der Versorgung der bestehenden Radiostation den gesamten elektrischen Energiebedarf der Vatikanstadt decken wird. Grundlage für das Vorhaben bildet ein bilaterales Abkommen zwischen dem Heiligen Stuhl und der Republik Italien, welches am 31. Juli 2025 unterzeichnet wurde und am 27. Mai 2026 in Kraft getreten ist. Sport ist weit mehr als körperliche Betätigung. Er schafft Begegnungen, fördert Freundschaften und vermittelt Werte, die weit über das Spielfeld hinausreichen. Diese Botschaft steht im Mittelpunkt des jüngsten Gebetsvideos von Papst Leo, in dem er den Sport als Ort der Gemeinschaft, des Friedens und der Geschwisterlichkeit beschreibt.
3: In seinem monatlichen Gebetsanliegen befasst sich Papst Leo mit einem Thema, das ihm selbst sehr am Herzen liegt, dem Sport. In seiner Videobotschaft, die der Vatikan an diesem Dienstag veröffentlichte, erinnert der Pontifex daran, dass sportlicher Erfolg nicht allein im Sieg liegt, sondern in Gemeinschaft, Respekt und der Erfahrung, Teil eines größeren Teams zu sein.
4: Lord of Life, we thank you for the gift of sport.
3: Zu Beginn des Videos, in dem sich Papst Leo auf Englisch an die Gläubigen wendet, dankt er dem Herrn des Lebens für das Geschenk des Sports. Für diejenigen, die Gott durch körperliche Betätigung verherrlichen, für die Freundschaften, die auf dem Spielfeld entstehen und für die Freude am gemeinsamen Spiel.
4: You teach us that in life, as in the game,
3: der Herr lehre uns, dass im Leben wie im Spiel niemand sich allein retten kann, so der Papst. Wir brauchen die anderen, um zu wachsen, um Respekt zu lernen, Grenzen zu überwinden und gemeinsam die errungenen Siege zu feiern.
4: The victories we achieve.
3: Die Vorstellung vom Sport als Werkzeug des Friedens hat eine jahrhundertealte Tradition. Ihre Wurzeln reichen bis zu den Olympischen Spielen der Antike zurück. Bereits im 9. Jahrhundert vor Christus wurde in Griechenland der sogenannte Olympische Frieden vereinbart. Diese Waffenruhe zwischen häufig verfeindeten Stadtstaaten sollte Athleten und Besuchern eine sichere Teilnahme an den Spielen ermöglichen. Sport wurde damit zu einer Brücke für Dialog und friedliches Zusammenleben. So spricht sich auch der Papst in seinem Gebet gegen eine Kultur der sinnlosen Rivalität aus. Der Sport solle eine Schule der Geschwisterlichkeit sein, ein Ort der Begegnung statt der Ausgrenzung, ein Weg des Friedens und nicht der Gewalt.
4: May those who play, train or cheer.
3: Daher ginge es auch darum, im Sport eine universelle Sprache zu entdecken, die Kulturen einander näher bringt, Völker vereint und Respekt, Solidarität und persönliches Wachstum sät. In seinem Gebet zeichnet der Papst ein Bild eines Sports, der nicht trennt, sondern verbindet, in dem Fairness, Respekt und Zusammenhalt Werte sind, die auf dem Spielfeld gelernt und in die Gesellschaft hineingetragen werden können.
4: Lord Jesus, may every sport become a parable of life lived with you.
3: Herr Jesus, lass jede Sportart ein Gleichnis für ein Leben mit dir sein, indem wir mit Engagement und Freude zusammenarbeiten, demütig in der Niederlage leben und dankbar für den Sieg, den du uns in deiner Auferstehung schenkst. Möge uns niemals dein Geist fehlen, der uns zu einem einzigen Team macht, vereint mit dir, um Gemeinschaft und Geschwisterlichkeit in der Geschichte aufzubauen.
4: To build communion and fraternity in history. Amen.
3: Für Radio Vatikan, Birgit Pottler.
1: Und hier noch weitere Nachrichten aus der Weltkirche.
0: Kurz vor der Spanienreise von Papst Leo dem 14. ist das Papamobil in Madrid eingetroffen. Der Papst wird vom 6. bis 12. Juni das Land besuchen und unter anderem in Madrid, Barcelona und auf den Kanarischen Inseln Station machen. Die spanische Hauptstadt bereitet sich auf ein außergewöhnlich stark frequentiertes Wochenende vor. Papst Leo wird in Madrid König Philipp den 6. treffen, vor dem Parlament sprechen und die Fronleichnamsfeier vor dem Rathaus leiten. Der Kölner Dom bekommt ab dem 1. Juli eine neue Besuchsregelung und damit auch eine Besichtigungsgebühr für Touristinnen und Touristen. Wie das Domkapitel am Dienstag bekannt gab, sollen Besucher den Innenraum künftig nur noch mit einem Ticket betreten dürfen. Die Kosten dafür liegen regulär bei 12 Euro, ermäßigt bei 6. Ziel ist es, den Betrieb und den Erhalt des Doms langfristig finanziell abzusichern. Der Klimawandel kann religiöse Konflikte verstärken, besonders in Afrika. Das zeigt eine neue Studie. Forschende des Wissenschaftszentrums Berlin haben untersucht, wie sich Dürren auf das Zusammenleben in Nigeria auswirken. Das Ergebnis: Wenn Regen ausbleibt und Ernten gefährdet sind, steigt der Druck auf die Menschen. Vor allem dort, wo unterschiedliche Religionen aufeinandertreffen, wächst auch die Gewalt.
1: Zwischen Schmerzfreiheit, menschlicher Nähe und christlicher Hoffnung engagiert sich der deutsche Arzt Martin Kurka im Madrider Hospiz Laguna. Dort begleitet er Menschen in ihrer letzten Lebensphase und blickt zugleich mit großer Vorfreude auf den ersten Spanienbesuch von Papst Leo dem 14.
5: Im Hospiz zählt vor allem eines: Schmerzfreiheit.
6: Dann ist natürlich wichtig, dass man sich bemüht, die Patienten möglichst vollkommen schmerzfrei zu halten, was ja auch heutzutage relativ gut möglich ist und was natürlich auch ein wesentlicher Anteil des Hospizes ist. Ne?
5: Sagt der deutsche Dermatologe Dr. Martin Kurka. Seit April lebt der Arzt im Ruhestand in Madrid und engagiert sich dort ehrenamtlich im christlichen Hospiz Laguna. Die Einrichtung liegt in einem Stadtviertel der spanischen Hauptstadt, in dem auch die Metrostation den Namen Laguna trägt. Das Haus besteht nicht nur aus einer Hospizabteilung mit 38 Betten, sondern vereint mehrere Bereiche unter einem Dach. Demenzstation und Tagespflegeangebote für insgesamt 55 Patienten. 40 Jahre lang führte der Mediziner eine eigene Hausarztpraxis in Deutschland. Nach dem Eintritt in den Ruhestand stellte sich für ihn die Frage, wie er weiterhin für Menschen da sein könne.
6: Ich möchte eigentlich da mehrmals in der Woche mich um die Patienten kümmern in ihren letzten Lebenswochen,
5: erzählt er im Gespräch mit Radio Vatikan. Als Freiwilliger besucht er heute mehrmals pro Woche die Patienten der Hospizstation. Medizinische Aufgaben übernimmt er dabei bewusst nicht.
6: Ja, wir besuchen nur die Patienten in ihre Zimmer, ohne jetzt irgendwas Medizinisches zu tun. Und fragen sie nur nach ihrem Wohlbefinden, ob wir ihnen etwas helfen können, ob wir ihnen etwas vorlesen können oder ob wir uns einfach mit ihnen unterhalten sollten. Und das wird eigentlich sehr gut angenommen. Die Leute freuen sich, wenn jemand kommt und so quasi als Privatperson sie anspricht und nur fragt, wie es ihnen geht.
5: Besonders beeindruckt ihn die Atmosphäre des Hauses.
6: Ja, es ist also ein christliches Haus. Es hat eine Kapelle und man hat das Gefühl, dass die Mitarbeiter alle fromm sind und versuchen, fröhlich zu sein. Und es ist also einfach eine ganz tolle Atmosphäre hier, wie ich sie sonst selten in einem Krankenhaus erlebt habe.
5: Berichtet der Arzt. Prägend seien vor allem vier Grundgedanken, die das Hospiz den Patienten vermitteln wolle. Weil viele Menschen nur wenige Tage oder Wochen dort verbringen, gehe es darum, Frieden zu finden. Mit sich selbst, mit der eigenen Familie, mit Gott und schließlich auch mit dem eigenen Sterben. Die durchschnittliche Verweildauer liegt bei nur 12 Tagen. In dieser kurzen Zeit, so Kurka,
6: muss man sich darauf konzentrieren und sich bemühen, dass die Patienten sich mit sich selbst versöhnen, mit ihrem Leben. Und was ganz wichtig ist, dass sie sich auch mit ihrer Familie versöhnen und des Weiteren, dass sie sich mit Gott versöhnen und vor allem sich damit abfinden, dass sie in kurzer Zeit sterben müssen und durch die Versöhnung mit Gott einen guten Tod ohne Angst haben.
5: Erklärt Kurka. Schmerzfreiheit bildet dabei die unverzichtbare Grundlage jeder Begleitung. Erst wenn die körperlichen Schmerzen gelindert seien, entstehe Raum für Gespräche, Begegnung und inneren Frieden. In wenigen Tagen kommt Papst Leo XIV. Erstmals nach Spanien. Für den neu nach Madrid gezogenen Deutschen ist das eine besondere Freude.
7: Ich freue mich schon sehr auf den Papstbesuch, zumal ich den Papst jetzt zum ersten Mal sehen werde,
5: sagt Kurka. Besonders schön sei für ihn, dass die Messe ganz in der Nähe seiner Wohnung gefeiert werde.
7: So dass mit Sicherheit alle unsere Kinder mitkommen werden.
5: Mit dem Besuch verbindet der Arzt auch eine Hoffnung.
7: Ich erhoffe mir von dem Papstbesuch eine stärkere Bindung meiner Familie an die Kirche und darüber hinaus eine noch größere Liebe der Spanier zu Rom und der Kirche.
5: Claudia Kaminski für Radio Vatikan.
0: Und damit endet diese Sendung. 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

0: 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Mein Name ist Renate Mebes.
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Es ist kurz vor 16.30 Uhr, gleich folgt die Katechismus-Sendung. Stark im Geist ist das Thema. Der Schweizer Missionar Leo Tanner zeigt in dieser Reihe, wie wir stark im Geist werden können und aus dieser Stärke anderen zum Segen werden. 16.30 Uhr Katechismus. Und jetzt ist seit 16 Uhr die Seelsorge-Hotline freigeschaltet. Wenn Sie ein Seelsorgegespräch möchten, können Sie anrufen. Vielleicht haben Sie auch ein Gebetsanliegen, das nicht in die Öffentlichkeit passt, bei Gott hat ein Gebet, sondern sehr privat ist, dann nutzen Sie diese Möglichkeit des seelsorgerlichen Gesprächs. Die Telefonnummer lautet 08328921170. Die Seelsorge-Hotline von Radio Horeb täglich von 16 bis 17 Uhr freigeschaltet. 08328921170. Jetzt hören wir noch ein paar Takte Musik und dann gleich um 16.30 Uhr die Katechismusreihe hier bei Radio Horeb.

0: Stark im Geist. Wir setzen unsere Reihe mit dem Schweizer Missionar Leo Tanner fort. Leo Tanner vom Team der Wege Erwachsenen Glaubens, abgekürzt WEG. Weginitiative, die Wege Erwachsenen Glaubens, zu der gehört auch Leo Tanner. Der Schweizer Priester Leo Tanner zeigt uns hier in 3 Vorträgen auf, wie wir stark im Geist werden können und aus dieser Stärke anderen zum Segen werden können.
1: Jesus, ich staune über die große Liebe, die du zu mir persönlich hast und danke dir dafür von ganzem Herzen. Du hast für mich den Himmel verlassen, bist ein Menschenkind geworden und am Kreuz für mich und alle Menschen gestorben. Du bist auferstanden und lebst. Jesus, ich höre auf, mich selbst erlösen zu wollen und bitte dich, komm in mein Leben und übernimm die Leitung. Mein Leben soll ganz dir gehören. Jesus, ich wende mich von allem ab, was nicht deinem Willen entspricht. Ich bitte dich um Vergebung für alles, was ich verkehrt getan habe. Erfülle mich jetzt mit deinem Heiligen Geist und erneuere mein Leben. Jesus, ich vertraue auf dich. Amen. Mit einem solchen oder ähnlichen Gebet ist in der Wiedergeburt, im lebendigen und wirksam werden der Taufe, mein Geist mit Jesus eins geworden. Das Wunderbare ist geschehen, ich bin ein neuer Mensch geworden, wie Paulus schreibt, 2 Korinther 5,17. Wenn also jemand in Christus ist, dann ist er eine neue Schöpfung. Das Alte ist vergangen, Neues ist geworden. Durch die Wiedergeburt ist tief in uns Neues geworden. Was ist nun genau neu geworden? Dazu hilft ein Blick auf die biblische Anthropologie, auf die biblische Lehre des Menschen. Der Mensch ist von Gott als Einheit von Körper, Leib, Seele, Psyche und Geist geschaffen. Der Körper entwickelt sich nach den Wachstumsgesetzen, die Gott in den Körper hineingelegt hat. Er verändert sich, meldet sich, wenn wir Hunger haben, müde sind, krank sind. Wir können unseren Körper fit halten durch genügend Bewegung, Fitness und durch gesunde Ernährung. Und dennoch, unser Körper wird älter und gebrechlicher und wird schließlich trotz aller Körperpflege und aller Medizin sterben. Der Körper hat eine Funktion nur für diese irdische Welt. Wir lassen ihn hier zurück und werden in der Ewigkeit einen neuen Leib erhalten. Die Seele, die Psyche, ist der Ort der Gefühle, der Sitz des Intellektes, des Willens, des Gewissens, der Erinnerung, der Persönlichkeit, des Charakters, aber auch der Ort der psychischen Verletzungen. Durch die Seele, durch die Psyche können wir in Beziehung zu uns und zu anderen treten. Der Geist ist der Ort im Menschen, um in Beziehung zu Gott zu treten. Er ist der innerste Kern, das Herz des Herzens. Der Geist ist der Teil, der mit Gott kommuniziert und durch den alles Leben und alle Kraft Gottes in uns hereinkommen. Den Geist spüren wir aber nicht. Er ist tiefer in uns, als dies unsere Gefühle wahrnehmen können. Das heißt auch, dass unsere Gefühle auch nicht wahrnehmen, was den Geist in uns angreift, schwächt und verletzt. Ursprünglich war der Geist des Menschen ganz mit Gott verbunden. Er war eins mit ihm. Durch ihn strömte alles Leben und alle Liebe Gottes in den Menschen herein. Und wie der Mond sein Licht von der Sonne erhält und weitergibt, so empfing der Mensch von Gott Leben, Orientierung und alle Liebe, um sie dann weiterzugeben. Aus dieser Verbundenheit mit Gott heraus regierte der Geist im Menschen. Er lenkte den Intellekt, den Willen, die Triebe und die Gefühle. Und als Folge davon lebte der Mensch in einer tiefen Harmonie, in einem tiefen Frieden mit sich, mit Gott und allen Geschöpfen.

Diese ursprüngliche Harmonie und Ordnung ging dann leider im Sündenfall verloren. Der Mensch trennte sich von Gott und von seiner Leitung. Dadurch wurde der Geist im Menschen isoliert, gebunden, in seiner Funktion gestört. Ja, Paulus spricht sogar davon, dass der Geist im Menschen tot war. Durch diese Funktionsstörung des Geistes ist beim Menschen die Leitung, die ordnende Kraft verloren gegangen. Es verselbstständigten sich die Triebe, Wünsche, Sehnsüchte, Gefühle im Menschen. Und so wird der Mensch seither von verschiedenen, manchmal sogar von gegensätzlichen Trieben, Wünschen, Sehnsüchten hin und her gerissen. Ein Chaos, das durch die weiteren Sünden des Menschen noch verstärkt wird. Durch diese Funktionsstörung des Geistes erkennt der Mensch auch nicht mehr richtig, was er ist und wozu er geschaffen ist und wie er richtig funktioniert. Die Wiederherstellung, wir können auch sagen, die Reparatur des Menschen beginnt damit, dass der Mensch zum Schöpfer zurückkehrt. Durch unsere Umkehr wird durch Jesus Christus die Gemeinschaft mit Gott wiederhergestellt. In der Wiedergeburt wird der Geist in uns erweckt und neu belebt. Paulus beschreibt dies so, Epheser 2,5. Gott aber, der voll Erbarmen ist, hat uns, die wir infolge unserer Sünden tot waren, in seiner großen Liebe, mit der er uns geliebt hat, zusammen mit Christus wieder lebendig gemacht. Ja, noch mehr, er hat uns nicht nur wieder lebendig gemacht mit Christus, in der Wiedergeburt macht Gott unseren Geist eins mit dem Geist Jesu. Paulus schreibt Galater 4,6, weil ihr aber Söhne, und wir können ergänzen, und Töchter seid, sandte Gott den Geist seines Sohnes in unser Herz, den Geist, der ruft, Abba, Vater. Durch die Wiedergeburt wohnt nun Jesus mit seinem Geist in mir. Das heißt, seine Kraft, sein Mut, seine Entschiedenheit, sein Vorangehen, seine Treue, seine Leidensfähigkeit, sein Einstehen für die Wahrheit und Gerechtigkeit, seine Liebe zu meinen Gegnern, seine Leidenschaft für das Reich Gottes, sein Feuer, sein Friede in Scheitern und Erfolgslosigkeit, seine Offenheit für alle Menschen. Dies alles ist im Geist bereits in mir, in uns da. Und zugleich bewirkt der Geist eine Herzensbeziehung zum himmlischen Abba, Vater. So habe ich durch den Geist Jesu die Fähigkeit erhalten, Gott zu erkennen und von ihm fasziniert zu werden. Ich kann nun Gott genießen. Im Geist ist auch das Potenzial der vollständigen Erlösung und Heiligung schon da. Paulus schreibt, Epheser 1,7, durch sein Blut haben wir die Erlösung. Und in Römer 5,5, die Liebe Gottes ist ausgegossen in unsere Herzen durch den Heiligen Geist, der uns gegeben ist. Die Liebe Gottes ist ganz tief in uns bereits da. Das ist die wunderbare Realität. Die Wiedergeburt ist der wunderbare Beginn des Christseins, den jedoch unsere Gefühle oft nicht wahrnehmen. Denn die Neugeburt aus dem Geist Gottes ereignet sich in einer Tiefe unseres Wesens, zu der die Gefühle keinen Zugang haben.

Der wunderbare Beginn des Christseins ist geschehen. Die Frage ist nun, wie kann die Erlösung sich entfalten? Wie kann unser Geist vom Geist Jesu in uns mehr und mehr durchdrungen werden? Und wie kann unser Denken, Fühlen, Reden, Handeln und Entscheiden so umgewandelt und umgeformt werden, dass der Geist wieder in unseren Gedanken, Worten, Entscheidungen, Trieben und Gefühlen regiert? Alle nun folgenden Impulse werden diese Aspekte beleuchten und dazu Hilfen geben. Doch zuvor wollen wir den Beginn und das Ziel kurz erwähnen. Wo fängt der Prozess der Erlösung, der Erneuerung an? Und was können wir hier auf der Erde an Erlösung bereits erfahren? Die Antwort ist einfach: in meinem Kopf. Jesus sagt, Markus 1,15, die Zeit ist erfüllt, das Reich Gottes ist nahe, kehrt um und glaubt an das Evangelium. Kehrt um, griechisch steht hier metanoiete, was wortgetreu aus dem Griechischen übersetzt heißt, ändert euer Denken, ändert eure Einstellung und glaubt an das Evangelium, vertraut der Botschaft Gottes. Dasselbe sagt auch Paulus, Römer 12,2. Gleicht euch nicht dieser Welt an, sondern wandelt euch und erneuert euer Denken, damit ihr prüfen und erkennen könnt, was der Wille Gottes ist, was ihm gefällt, was gut und vollkommen ist. Das Neuwerden beginnt also im Kopf, im Denken, in der Erneuerung unserer inneren Ausrichtung. Und das Ziel? Was können wir an Erlösung hier auf der Erde bereits erfahren? Dieses Ziel beschreibt Paulus in der Frucht des Geistes. Eine Frucht wächst und reift heran. Wenn sie reif ist, ist sie etwas Bleibendes. Es geht also nicht um Stimmungen, die kommen und gehen. In der Frucht des Geistes wächst vielmehr, tiefer als die Gefühle, die es wahrnehmen, das wahre Sein des Geistes in uns heran. Und wie sieht dies aus? Galater 5, 22, 23a. Die Frucht des Geistes ist Liebe, Freude, Friede, Langmut, Freundlichkeit, Güte, Treue, Sanftmut und Selbstbeherrschung. Was in uns wächst, ist zuerst Liebe, authentische Zuneigung zum anderen. Im Wachsen der Frucht der Freude stellen wir fest, dass unsere Freude nicht mehr von den Lebensereignissen und Umständen abhängt. Sie ist in uns, genährt vom Geist in uns, einfach da. Eine tief innere Freude am Sein. In der Frucht des Friedens werden wir von einem tiefen Frieden, von einer inneren Geborgenheit,

Freundlichkeit ist ein von Herzen kommendes Mitgefühl. Es fließt einfach aus uns heraus. Freund-Feind-Denken, das Ausgrenzen von Menschen und Gruppen, Konkurrenzempfindungen, Schadenfreude und Ähnliches, all das ist verschwunden. Stattdessen ist Güte, Wohlwollen allen gegenüber da. Das Herz kennt keinen Neid und keine Missgunst mehr. Alles ist rein und weit geworden. Die Frucht der Treue löst uns heraus aus der Abhängigkeit der Reaktionen der anderen. Es gilt nicht mehr, wie du mir, so ich dir, sondern wir halten auch dann das Versprochene zuverlässig ein, wenn es der andere nicht tut. Die Frucht des Sanftmutes zeigt sich darin, dass wir kein Bedürfnis mehr haben, etwas erzwingen zu wollen. Wir können loslassen und auf jede Form von Machtausübung verzichten. Die Frucht der Selbstbeherrschung zeigt sich in der Fähigkeit, mit den Energien, den Trieben in uns, mit den Lebensressourcen gut umzugehen. Die Selbstbeherrschung ist eine Kraft, die all das Divergierende und in verschiedene Richtungen Drängende in uns eint. Die Gefühlskräfte werden nach und nach in unsere Persönlichkeit integriert. All das und noch viel mehr möchte der Geist in uns bewirken. Er möchte dies, doch dies geschieht nicht automatisch. Damit kommen wir zum springenden Punkt. Das Leben kann nämlich nach der Wiedergeburt unterschiedlich weitergehen. Das neue Leben des Geistes, der Kraft der Erlösung kann wachsen, unser ganzes Leben heiligen und durchstrahlen oder aber auch verkümmern. Denn Jesus lässt mich, auch wenn ich ihm mein Leben übergeben habe, ganz frei. Er handelt nur mit meinem Wollen und Mitwirken. So hängt es von jedem Menschen ganz persönlich ab, wie sein Weg nun weitergeht. Ein Bild mag dies verdeutlichen. In der Wiedergeburt empfangen wir den Geist Jesu wie einen Samen. Ein Same kann Same bleiben. Er kann sogar verfaulen oder vertrocknen. Er kann aber auch in die Erde gesenkt werden, sich entfalten, ein Baum werden, welcher Jahr für Jahr Früchte trägt und tausende neuer Samen entwickelt.

Die Frage, die sich nun stellt, lautet, wie kann der Geist in uns wachsen und mehr unser Sein durchdringen? Für viele Menschen ist heutzutage der Computer zu einem alltäglichen Arbeits- und Freizeitinstrument geworden. Doch Computer funktionieren nicht ohne weiteres. Sie funktionieren nach einem Programm. Ähnlich ist es bei uns. Auch unser Verhalten unterliegt einer uns oft unbewussten Steuerung. Das zeigt sich in vielen spontanen Reaktionen. Wenn dies oder jenes in unserem Leben geschieht, dann reagiert es in uns. Wenn zum Beispiel jemand an eine bestimmte Person oder ein bestimmtes Ereignis denkt, dann können Neid, Wut, Schmerz oder Ängste aufbrechen. Oder es macht einfach zu. Es reagiert in uns, obwohl wir es so gar nicht möchten. Vieles reagiert in uns nach einer Art innerem Programm. Die Psychologen nennen dies auch inneres Skript. Dieses innere Skript ist entstanden durch all das, was wir erlebt haben, was uns gesagt wurde und wie wir darauf reagiert haben. Am tiefsten eingraviert sind die frühesten Erfahrungen im Elternhaus.

Wie ging man in der Familie mit Geld, mit Konflikten, mit Trauer, mit Ärger, mit Erfolg und so weiter um? Und wie mit der Sexualität? Welche Rolle hatten Mann und Frau? Wie war die Familienatmosphäre? Was war das Familienmotto? Was wir als richtig und falsch empfinden, hängt weitgehend mit dem zusammen, was schon in der Herkunftsfamilie als richtig oder falsch galt. Richard Rohr schreibt dazu als 45-Jähriger: Ich habe meine Mutter verlassen, als ich 14 war, um Franziskaner zu werden. Aber ihr emotionales Tonband wird immer noch in mir abgespielt. Sie hat mir zum Beispiel beigebracht, dass ich sparsam und sauber sein soll, als ob dies das Evangelium sei. Aber Jesus hat nie davon gesprochen, dass man sauber sein soll. Ich habe mehr Schuldgefühle, wenn ich nicht sauber bin, als wenn es um das echte Evangelium geht. So ähnlich ist es bei uns. Auch wir haben meist mehr Schuldgefühle, wenn wir die ungeschriebenen Gebote der Herkunftsfamilie übertreten, als die Gebote Gottes. Weiter wurden wir durch das Umfeld der Familie, durch die Schule, durch Erlebnisse in der Freizeit sowie durch den allgegenwärtig wirkenden Zeitgeist geprägt. Ein wesentlich prägender Faktor sind auch unsere Lebensdefizite. Wir alle hatten keine idealen und heiligen Eltern und kein heiliges, ideales Umfeld. So wurden wir vielfältig verletzt und wir haben darauf oft zum Schutz vor weiteren Verletzungen mit verkehrten Verhaltensmustern reagiert. Vielleicht mit innerem Rückzug, mit inneren Schwüren und Festlegungen. Sehr vieles von dem, was wir erlebt haben und was uns bis heute prägt, haben wir jedoch vergessen. Doch alles ist im Unbewussten gespeichert und vieles davon steuert und prägt uns, ohne dass wir das merken. Die Frage ist deshalb: Wie können wir an diese inneren, unbewussten Bereiche herankommen? Und wie kann in all die unbewussten Bereiche der Geist Gottes kommen? Alles ordnen, klären, heiligen und darin dann wieder regieren.

0: Das ist der Katechismus bei Radio Horeb mit einer Reihe des Schweizer Missionars Leo Tanner vom Team der Wege Erwachsenen Glaubens. Diese Reihe heißt Stark im Geist und das ist wörtlich zu nehmen. Leo Tanner.
1: Wir alle haben Verletzungen, Prägungen und vieles mehr in uns, was nicht dem entspricht, was Gott sich für uns vorgesehen hat und was er heilen und erlösen will. Denn wie Petrus schreibt, sind wir durch das kostbare Blut Christi losgekauft von der von den Vätern ererbten sinnlosen Lebensweise und von den Verletzungen und Prägungen. Dieser Loskauf ist in der Wiedergeburt geschehen. Ich bin in der Wiedergeburt im Geist ein neuer Mensch geworden. Doch noch habe ich den alten Kopf, in dem verschiedene Lebenslügen noch wirksam sein können, was dann eben zu negativen und belastenden Gefühlen führen kann. Deshalb muss der Geist zuerst meinen Sinn, mein Denken erneuern. Und dazu muss er die Lebenslügen, an die ich mich gewohnt habe, aufdecken. Ausgangspunkt ist immer die jetzige Realität. Das bin ich jetzt, so wurde ich geprägt. Es gilt, die Realität des Lebens anzuschauen und bereit zu sein, sie uns immer tiefer zeigen zu lassen, auch wenn sie schmerzlich, demütigend und entwürdigend ist. Jesus wird mich dabei Schritt für Schritt begleiten und stützen und nur das zulassen, was ich jeweils tragen und ertragen kann. Dann geht es in einem weiteren Schritt darum, diese meine Lebensrealität mit der Ordnung Gottes, mit der göttlichen Wahrheit in Beziehung zu bringen. Was sagt das Wort Gottes und von ihm abgeleitet die Lehre der Kirche, wie wir mit Geld, mit der Arbeit, mit Konflikten, mit Sexualität, mit der Rolle von Mann und Frau, mit Wahrheit, mit Trauer, mit Ärger, mit Erfolg umgehen sollen. Was ist die gute, ursprüngliche, wunderbare Schöpfungsordnung in all diesen Bereichen? So habe ich also auf der einen Seite jetzt meine Realität, wie ich bin, und auf der anderen Seite die Sicht, und wir können auch sagen, den Plan Gottes. Und der nächste Schritt besteht jetzt darin, dass ich aufhöre, den Lügen zu glauben, die sich in meinem Kopf, in meinem Denken eingenistet haben. Wandlung fängt im Kopf und nicht bei den Gefühlen an. Solche Lebenslügen sind Lügen, die Menschen für wahr halten, die aber nicht mit der Wahrheit Gottes und der Wahrheit des Lebens übereinstimmen. Solche Lebenslügen sind zum Beispiel, ich nenne jetzt mal einige, ich muss perfekt sein und darf keine Fehler machen. Es ist leichter, Problemen auszuweichen, als sich ihnen zu stellen. Ich kann nicht glücklich sein, wenn nicht alles nach meinen Vorstellungen geht. Alle müssen mich lieb haben. Wenn ich es führe, dann stimmt es auch. Andere sind schuld, dass es mir schlecht geht. Die Menschen sind im Grunde alle gut. Ich bin machtlos. Mit mir wird es niemals besser. Ich schaffe es einfach nicht, mich zu verändern. Es ist Christenpflicht, alle Bedürfnisse der anderen zu erfüllen. Niemand interessiert sich wirklich für mich. Wenn es mit uns, zum Beispiel in der Ehe, so schwierig ist, dann passen wir wohl nicht zusammen. Du musst, gerade in einer Ehe, all meine Bedürfnisse erfüllen. Es ist immer das alte Lied, alles geht schief. Du bist nur so viel wert, wie deine Leistung, die du erbringst. Gottes Liebe und auch den Himmel muss man verdienen. Weil Gott meine Erwartungen nicht erfüllt, liebt er mich wohl auch nicht. Von all diesen Lebenslügen gilt es, bewusst Abschied zu nehmen und sie mit der Wahrheit Gottes zu ersetzen und eben an die Wahrheit Gottes zu glauben. Jesus sagt, Johannes 8, 31 bis 32, wenn ihr in meinem Wort bleibt, seid ihr wirklich meine Jünger. Dann werdet ihr die Wahrheit erkennen und die Wahrheit wird euch befreien. In meinem Wort bleiben. Es geht hier nicht um einen einmaligen Schritt, sondern es geht darum, dass wir im Wort Jesu bleiben. Das heißt, ausdauernd die Wahrheit Gottes in die Tiefe unseres Herzens hereinwirken lassen. So öffnen wir diese Bereiche in uns mehr und mehr der Herrschaft des Geistes. Damit beginnt ein tiefinnerer Heilungsprozess, der Zeit braucht, aber auch die Kraft hat, mein ganzes Sein mehr und mehr zu verwandeln.

In diesem Heilungsprozess werden wir die Gefüge annehmen, ihnen aber nicht unbedingt folgen. Denn Gefüge sind nie Sünde. Sie sind einfach da. Neid- oder Zorngefüge sind keine Sünde. Doch wie ich jetzt auf diese Gefüge reagiere, das kann zur Sünde werden. Wenn ich Taten des Neides oder auch Worte des Zornes bewusst ausspreche. Deshalb geht es nun darum, nachdem wir die Gefühle angenommen haben, über unsere Gefühle zu herrschen. Denn wir Menschen sind nicht Sklaven unserer Gefühle. Wir sind vielmehr frei, entsprechend unseren Gefühlen, frei aber auch, trotz unserer Gefühle anders zu handeln. Oder anders gesagt, wir Menschen sind in den Lernprozess gerufen, uns selbst zu steuern. Wenn ich zum Beispiel zornig bin, dann sagen mir die Gefühle, am liebsten möchte ich diesen Menschen, der mir so weh getan hat, umbringen oder ihn auf den Mond schießen. Nun können wir unsere Gefühle betrachten und zugeben, ja, meine Gefühle möchten am liebsten diesen Menschen umbringen. Diese Gefühle kann ich nicht verhindern, sie sind einfach da. Aber ich habe die Kontrolle über meine Reaktion auf diese meine Gefühle. Die Kontrolle über mein Verhalten, eben aufgrund oder trotz der Gefühle, die da sind. Das heißt, ich lebe diese Gefühle nicht aus. So kann ich mich gegen die mich noch so sehr bedrängenden Gefühle entscheiden, diese Person nicht umzubringen, was natürlich auf jeden Fall zu raten ist. Vergleichbares gibt es in allen Gefühlsbereichen. So zum Beispiel, wenn ich verheiratet bin oder bewusst zölibatär lebe und mich verliebe. Ich nehme diese Gefühle an, sie gehören zu mir, sie sind jetzt da. Ich weiß aber auch, ich bin nicht meine Gefühle. Ich muss nicht meinen Gefühlen folgen. Ich kann mich auch wenn es schwierig ist, anders entscheiden. Wenn ich meine Gefühle so angenommen habe und mich entschieden habe, eben den Gefühlen nicht zu folgen, dann können die negativen Gefühle nach wie vor in mir da sein. Und nun kann ich diese negativen Gefühle Jesus zur Heilung anvertrauen. Ich kann zum Beispiel sagen, danke Jesus, dass du mir geholfen hast, hier jetzt anders zu handeln. Schau, die Wut, die ich in mir spüre, sie ist da. Schau, der Schmerz ist noch da. Oder schau, diese Neidgefühle sind da. Ich vertraue dir jetzt diese Gefüge an. Bitte heile du meine Wunde, die diese Gefüge verursachen, und segne diesen Menschen, schenke ihm dein Erbarmen und deine Liebe. Solches Anvertrauen der belastenden Gefühle ist ein Prozess oder besser gesagt eine Haltung des Glaubens. Wir glauben der Heilskraft seiner Erlösung am Kreuz und öffnen uns ihr bewusst. In dieser Haltung werden wir in der Regel nach längerer Zeit auch tatsächlich sein heilendes Wirken in unseren Gefügen erfahren.

0: Im Katechismus bei Radio Horeb hörten Sie wieder den Schweizer Missionar Leo Tanner vom Team der Wege Erwachsenen Glaubens, abgekürzt WEG, Wege Erwachsenen Glaubens, die Weginitiative. Das war Teil 2 der Reihe Stark im Geist mit Leo Tanner. Schauen Sie auch in die Details zu dieser Sendung im Tagesprogramm auf horeb.org. Haben wir auch die entsprechenden Online-Auftritte, zum Beispiel leotanner.ch verlinkt. Leotanner in einem Wort.ch. Hier folgt jetzt die Sendereihe zum Nachdenken. Alles Gute, gottesreichen Segen wünscht Ihr Gregor Dornis.
1: Komm herab, o Heiliger Geist, der die finstere Nacht zerreißt, strahle Licht in diese Welt.

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0: Liebe Hörerfamilie, ich lese in dieser Zeit das Buch von Michael Weiten und Corcoran, Rebuild vor, Geschichte einer katholischen Pfarrei, von Pastoralinnovation herausgegeben. Es ist einer der mittlerweile fast schon Klassiker, neben James Mellon und dem Buch, das er herausgegeben hat, Wenn Gott sein Haus renoviert, das für die Gemeindeerneuerung sehr wichtig ist. Ein entscheidender Punkt, den er angegangen hat in Nativity, so der Name seiner Pfarrei in Baltimore, war die Einführung von Kleingruppen. Am Anfang war das elend schwierig, sind damit auseinandergebrochen. Sie mussten viele Erfahrungen sammeln, erkennen, dass der Leiter, die Leiterin die entscheidende Person war und auch die Gruppengröße herausbekommen, 6 bis 10 Personen wäre optimal. Und dann geschieht das, was man erreichen will, dass Veränderung des Lebens geschieht. Interessant sind dann die Beispiele, die sie bringen. So berichtet Tom Corcoran von einem Mann, der Folgendes berichtet hat. Vor einigen Jahren war ich mit meiner Arbeit sehr unzufrieden, was auch andere Bereiche meines Lebens beeinflusste und mein ganzes Denken in Beschlag nahm. Zum Glück hatte ich jede Woche, also man trifft sich einmal in der Woche, und das ist eines der größten Hindernisse, dass man sich verpflichtet, einmal in der Woche zusammenzukommen, die Unterstützung meiner Gruppe, die mich ermutigte. Dadurch konnte ich hören, was Gott von mir wollte und es dann auch tun. Ich machte mich selbstständig. Nicht in 1 Million Jahre hätte ich gedacht, dass dies mein Weg sei. Aber dank der Predigtreihe Nativity und der Unterstützung durch meine Gruppe erkannte ich es schließlich, entschied mich zu kündigen, um mein eigenes Geschäft aufzumachen. Ich war noch nie glücklicher. Pfarrer Michael Weit. Vor einigen Jahren war ich in einer Gruppe, auch die Hauptamtlichen sind Teil einer Gruppe, also der Pfarrer ist dann auch bei einer Gruppe mit dabei. Ein Mann erzählte, dass er abhängig von Pornografie war. Das ist heftig. Wer traut sich das schon? Da muss wirklich Diskretion und Vertrauen in der Gruppe gegeben sein. Ein anderer Mann in der Gruppe hatte bereits dasselbe durchgemacht und konnte mit ihm sprechen und ihm Schritt für Schritt klar machen, wie er das Problem angegangen war. In Bezug auf seine Ehe war das etwas, was sein Leben veränderte. Ich kenne Beispiele von Gruppen, wo Menschen geholfen wurde, mit dem Rauchen aufzuhören, abzunehmen, wieder in Form zu kommen und zerbrochene Beziehungen wiederherzustellen. Gerade für die österliche Bußzeit ist das doch eine wunderbare Sache, von all diesen negativen Gewohnheiten und Abhängigkeiten, die nie gut sind. Wenn sie von irgendwelchen geschöpflichen Dingen abhängig sind, ist das nie gut, freizukommen. Dann wieder Tom. Eines meiner Lieblingsbeispiele für die Veränderung eines Lebens kenne ich von einer meiner Kleingruppen. Ein Mitglied erzählte, dass sich seine Beziehung zu einer seiner Töchter nach einer Entscheidung wesentlich verbessert hatte. Es war nämlich Folgendes, sie war aufs College gegangen und machte eine schwere Zeit durch. Sie rief zu Hause an, um über ihre Probleme zu sprechen. Ihr Vater beschloss, alles stehen und liegen zu lassen und die 5 Stunden Autofahrt auf sich zu nehmen, um ihr seine Unterstützung und Liebe zu zeigen. Am nächsten Morgen stand er vor ihrem Wohnheim. Sie verstand auf neue Art und Weise seine Liebe zu ihr und danach hatte sich ihre Beziehung, die gespannt gewesen war, zum Positiven sehr verändert. Circa 1 Jahr später befand sich ein Gemeindemitglied in einer ähnlichen Situation und er wusste sofort, was er zu tun hatte. Er ist dann auch hingefahren und hat durch seine Präsenz, seine Liebe und seine Anteilnahme gezeigt. Ein weiteres Beispiel. Eines unserer Gruppenmitglieder hatte 18 Monate lang Probleme mit seinem Unternehmen. Sein Partner hinterging ihn. Er musste die Hälfte seiner Angestellten entlassen. Sein ganzes Privatvermögen steckte in dem Geschäft. Sein Schwager, ein guter Freund seit der Volksschule, litt unter einer Sucht, was seiner Schwester und seinem Neffen große Sorgen machte. Er konnte ihm nicht helfen. Nach dem Tod eines nahen Verwandten litt sein Sohn an einer Depression. Dieser Mann führte eine gute Ehe, aber er glaubte, dass er seine Familie vor allem bewahren müsse, was kommen könnte. Als er zum ersten Mal vor 2 Jahren in die Gruppe kam, setzte er oft aus, wenn es zum Gebet kam. Jetzt beginnt er mit dem Gebet. Sein Gebet kommt direkt aus dem Herzen, es ist berührend und mächtig. Letzte Woche sagte er, was die Gruppe für ihn bedeute. Es ist der einzige Ort in meinem Leben, wo ich nicht gute Miene zum bösen Spiel machen muss. Sein Mut und seine Glaubenshingabe haben uns alle tief berührt. Also es wird jetzt hier nicht berichtet, was das hier alles gelöst hat und wie wir das oft so vernehmen, da ist ein Wunder passiert und da, an anderen Stellen hat sich etwas in Luft aufgelöst. Er hat einfach Kraft bekommen. Er konnte aus sich herausgehen. Sie kennen ja das Wort, was darinnen vorgeht in meinem Herzen, das geht niemand etwas an. Sie können aus Ihrem Herzen schon eine Mördergrube machen, aber dann müssen Sie eben mit all dem, was dort rumort, was an Ungelöstem und Ungutem ist, selber fertig werden. Und deshalb ist es wichtig, dass Sie einen geschützten Ort haben, wo Sie darüber sprechen können. In einer sündhaften Welt haben wir alle unsere Probleme. Wir sind nicht immer diejenigen, die wir sein wollen oder zu sein scheinen. Viele von uns haben auch keinen Ort, an den sie diese Probleme bringen können. Wir können unsere Sorgen und Freuden mit niemandem teilen. Wir werden dazu erzogen, unseren Schmerz, unsere Fehler zu verbergen und bei unserem Scheitern und unseren Ängsten zu schummeln. Gerade im kirchlichen Umfeld tragen wir Masken und stellen uns aufwendig anders dar, als wir wirklich sind. Doch wir sind zerbrechlich. Das ist eine schwere Bürde. Wenn die Maske verrutscht und Menschen ihr wahres Ich zeigen, entfernen sie sich ironischerweise oft von der Kirche, weil sie es nicht länger würdig und willkommen fühlen. Gerade wenn sie die Hilfe der Pfarrfamilie besonders brauchen könnten, geben sie auf. Die anderen haben ihr Geheimnis entdeckt. Sie sind nämlich nicht perfekt und ihr Leben ist chaotisch. Und gerade in kirchlichen Bereichen ist das eine schwere Bürde. Wir zeigen uns nicht, wer wir wirklich sind. Wir müssen ja perfekte Christen sein. Makellos. Das wäre ganz furchtbar, wenn jemand wüsste, dass ich immer im Internet bei Pornografie unterwegs bin und vieles andere mehr, wenn die Ehe gar nicht so heil ist, wie ich sie nach außen hin immer spiegle. In einer Kleingruppe können Menschen einander Geschichten anvertrauen und sich trotz ihrer Fehler und Schwächen akzeptieren. Kleingruppen sind eine Gelegenheit für uns, das zu tun, was die Bibel uns aufträgt. Einer trage des anderen Last. So erfüllt ihr das Gesetz Christi, Galater 6,2. Kleingruppen sind ein Ort, an dem wir Unterstützung finden können. Aber sie sind keine Unterstützungsgruppen. Sie sind auch keine Gesprächstherapie oder 12-Stunden-Programm der anonymen Alkoholiker. Sie sind nicht als Plattform für Einzelne gedacht, die nur auf ihre Bedürfnisse konzentriert sind, auf eine Art und Weise das Leben der Gruppe beeinträchtigt. Also wenn Leute jetzt immer nur sich selber therapiert haben wollen oder immer nur ihre eigenen Geschichten erzählen wollen. Da es in den Gruppen darum geht, das Leben miteinander zu teilen, ermutigen wir die Mitglieder, so echt und authentisch wie möglich zu sein, ehrlich zu dem zu stehen, wer sie sind und wo sie auf dem Weg zu Gott stehen. Die Mitglieder lieben und unterstützen einander, wer sie auch sind, wo auf ihrem Weg sie sich auch befinden. Und sie legen einander Rechenschaft über ihre Veränderung und ihre Entwicklung ab. Wenn wir es mit der Veränderung unseres Lebens ernst meinen, werden ernste Themen auftauchen. Daher ist Diskretion der Schlüssel. Diskretion sichert eine gute Atmosphäre, in der die Mitglieder ehrlich sein können. Ein Mangel daran zerstört die Gruppe. Das ist ganz fundamental. Wenn der eine dann undicht ist und nach außen das trägt, wusstest du eigentlich, dass der ein Trinker ist, dass er seine Frau schlägt. Wenn das nach außen geht, das sprengt die Gruppe in die Luft. Wir ermutigen die Gruppen dazu, stabil zu sein. Das hilft dabei, die sichere und angenehme Atmosphäre zu bewahren. Die Mitglieder bleiben eine vereinbarte Zeit lang in derselben Gruppe. Wenn Menschen nicht von Gruppe zu Gruppe hüpfen, das muss man natürlich auch unterbinden, sondern sich zu einer bestimmten Gruppe zugehörig fühlen, wächst der Level der Geborgenheit und somit die Wahrnehmung von Stabilität. Es kommt dann das nächste Kapitel, das ich dann bei der nächsten Einheit Ihnen vorstellen werde. Kleingruppen sind unsere Schulen für Nachfolge. Also wenn Sie schon mal so weit sind und das alles da von sich geben können, dann haben Sie schon sehr viel erreicht. Ich darf Ihnen noch den Segen des Heiligen Marco Daviano, erlebt im 17. Jahrhundert, weitergeben. Gott segne dich, er behüte dich, er sei dir gnädig. Er wende dir sein Antlitz zu und gebe dir Frieden. Der Herr segne und befreie dich von all deinen Leiden, gemäß deinem Glauben, Denn alles vermag, wer glaubt, im Namen des Vaters und des Sohnes und des Heiligen Geistes.
1: Amen.
0: Ich wünsche Ihnen einen gesegneten Tag.

0: Nachrichten aus Kirche und Welt, direkt aus der aktuellen Redaktion von Radio Horeb, im Studio Karin Wierer. Beirut. Im Libanon hat der Krieg nach Angaben eines maronitischen Erzbischofs neben Leid und Spannungen auch zu unerwarteten Annäherungen zwischen Religionsgemeinschaften geführt. Christen und schiitische Muslime seien sich inmitten von Flucht, Angst und Vertreibung näher gekommen, sagte Erzbischof Hanna Rameh im Gespräch mit dem päpstlichen Hilfswerk Kirche in Not. Viele Muslime hätten sich demnach von der Hilfsbereitschaft der Kirche überrascht und berührt gezeigt. Zugleich warnte Rameh, dass die Gewalt inzwischen auch Christen treffe. Weiterhin würden Dörfer angegriffen und Menschen zur Flucht gezwungen. Innsbruck. Der österreichische Bischof Hermann Glättler hat sich zum Auftakt der Woche für das Leben gegen Abtreibung im Gesundheitswesen ausgesprochen. Abtreibung sei keine Gesundheitsleistung, sondern die Beendigung eines menschlichen Lebens. Besonders deutlich äußerte sich der Bischof gegenüber Abtreibungen bei einer vermuteten Behinderung des Kindes. Dies sei eine fundamentale Menschenrechtsverletzung des Embryos. Zugleich warnte Glättler davor, Menschen mit Behinderung als vermeintlichen Kostenfaktor abzuwerten. Frauen in Konfliktsituationen bräuchten vor allem menschliche Begleitung und nicht medizinische Angebote. Die Woche für das Leben geht auf den Salzburger Erzbischof Alois Krottgasser zurück und feiert in diesem Jahr ihr 20-jähriges Bestehen. Paris. Nach dem Triumph von Paris Saint-Germain in der Champions League hat Starstürmer Désiré Doué das internationale Rampenlicht für ein öffentliches Glaubensbekenntnis genutzt. Nach dem Spiel sagte der Fußballer in einem Interview: »Ich danke meinem Herrn und Erlöser Jesus Christus. Ich bin so glücklich.« Doué erklärte, der Erfolg sei für ihn auch die Erhörung persönlicher Gebete. Der Fußballer reiht sich in die Gruppe von Profisportlern ein, die ihre Bekanntheit nutzen, um öffentlich von ihrem christlichen Glauben Zeugnis zu geben. In eigener Sache. Hörer können ab sofort ein Bild von sich mit einem Gebetsanliegen für den Gottesdienst mit anschließenden Gebeten um Heilung zusenden. Der Gottesdienst mit Radio Horeb Programmdirektor Pfarrer Richard Kocher findet jetzt am Freitag statt. Die E-Mail-Adresse für die Einsendung ist online@horeb.org. Programmdirektor Pfarrer Kocher dazu:
1: Sie können gerne ein Bild von Ihnen schicken, wir werden das ausdrucken, entweder auf oder vor den Altar legen. Sie werden die Möglichkeit haben, dieses Mal nach dem Gottesdienst anzurufen. Wir haben eine eigene Hotline eingerichtet, weil vielleicht doch manches aufbricht und Menschen Fragen haben. Und ich finde das wichtig, dass wir das anbieten können, ein ganz neuer Dienst. Sie sind herzlich eingeladen, sich einzubringen. Immer wieder dürfen wir erleben, dass das bei Menschen viel bewirkt. Es braucht nicht unbedingt um eine Heilung sein. Es kann aber sein auch, dass Menschen mit ihren leidvollen Lebenssituationen versöhnt sind. Gottesdienst mit anschließenden Gebeten um Heilung, Freitag mit anschließender Gebetshotline.
0: Ausführliche Informationen zur Aktion finden Sie auch auf unserer Internetseite. Das waren Meldungen aus Kirche und Welt. Weitere Nachrichten auf horeb.org. 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

Liebe Hörerinnen und Hörer, wir laden Sie ein zum gemeinsamen Gebet. Wir beten jetzt das Abendlob der Kirche, Vesper und Angelus. Dazu sind wir verbunden mit den Klarissenkapuzinerinnen von der ewigen Anbetung im Kloster Bethlehem in Koblenz. Gleichzeitig darf ich mich von Ihnen verabschieden. Es hat mir Freude gemacht, Sie durch den heutigen Nachmittag hier bei Radio Horeb zu begleiten. Wie immer, Informationen zu Radio Horeb finden Sie im Internet unter horeb.org. Dort können Sie das Tagesprogramm einsehen, Sendungen nochmals nachhören und viele Informationen zu den Sendungen nochmals lesen. Jetzt aber das gemeinsame Gebet, Abendlob der Kirche, Vesper mit Angelus. Jetzt verabschiedet sich Diakon Michael Wielert.

Wir beten die Vesper wie im Stundenbuch ab Seite 244 angegeben.

Aus dem ersten Johannesbrief. Seht, wie groß die Liebe ist, die der Vater uns geschenkt hat. Wir heißen Kinder Gottes und wir sind es. Liebe Brüder, jetzt sind wir Kinder Gottes, aber was wir sein werden, ist noch nicht offenbar geworden. Wir wissen, dass wir ihm ähnlich sein werden, wenn er offenbar wird, denn wir werden ihn sehen, wie er ist.

0: Lasst uns beten zu Jesus Christus, dem Heiland der Welt.
1: Herr, erhöre uns.
0: Schau gnädig herab auf die Völker der Erde und stehe denen bei, die für sie Verantwortung tragen.
1: Herr, erhöre uns.
0: Du hast uns die Freiheit der Kinder Gottes erworben. Erlöse die Menschen aus der Knechtschaft der Sünde.
1: Herr, erhöre uns.
0: Segne die Kinder und lass sie zu guten Christen heranwachsen.
1: Herr, erhöre uns.
0: Gib den jungen Menschen das Verlangen, das Rechte zu tun und dir zu folgen, wenn du sie rufst.
1: Herr, erhöre uns.
0: Mit großer Freude und Dankbarkeit denken wir in diesem Monat an dein heiligstes Herz, das für uns alle offen steht. Wir bringen dir die Anliegen der ganzen Radiofamilie, besonders der Kranken. Nimm dich aller an und lass sie die Liebe deines heiligsten Herzens erfahren.
1: Herr, erhöre uns.
0: Nimm unsere Verstorbenen auf in dein Reich und stärke in uns die Hoffnung auf das ewige Leben.
1: Herr, erhöre uns.
0: Lasst uns beten, wie der Herr uns gelehrt hat.
1: Amen.

0: Erden. Unser tägliches Brot gib uns heute und vergib uns unsere Schuld, wie auch wir vergeben unseren Schuldigern. Und führe uns nicht in Versuchung, sondern erlöse uns von dem Bösen.
1: Wir danken dir, allmächtiger Vater, für diesen Abend. Voll Vertrauen heben wir unsere Hände zu dir empor. Nimm unser Beten an als ein Opfer, das dir gefällt. Darum bitten wir durch Jesus Christus, deinen Sohn, unseren Herrn und Gott, der in der Einheit des Heiligen Geistes mit dir lebt und herrscht in alle Ewigkeit.
2: Amen.
3: Der Herr segne uns. Er bewahre uns vor Unheil und führe uns zum ewigen Leben.
2: Amen.
3: Der Engel des Herrn brachte Maria die Botschaft.
2: Und sie empfing vom Heiligen Geist.
3: Gegrüßet seist du, Maria, voll der Gnade, der Herr ist mit dir. Du bist gebenedeit unter den Frauen und gebenedeit ist die Frucht deines Leibes, Jesus.
2: Heilige Maria, Mutter Gottes,

0: deines Leibes, Jesus.
1: Heilige Maria, Mutter Gottes, bitte für uns Sünder, jetzt und in der Stunde unseres Todes. Amen.
0: Bitte für uns, heilige Gottesmutter,
1: dass wir würdig werden der Verheißungen Christi.
0: Lasset uns beten, allmächtiger Gott, gieße deine Gnade in uns.

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Zum Abendlob der Kirche, Vesper mit Angelus, waren wir jetzt verbunden mit den Klarissenkapuzinerinnen von der ewigen Anbetung im Kloster Bethlehem in Koblenz. Gleich um 18 Uhr ist Zeit für die Bambambini Kindersendung. Heute dürfen die Kinder Fragen stellen an Schwester Magdalena im Kloster Wettenhausen. Sie ist mit uns verbunden und beantwortet live die Kinderfragen. Liebe Kinder, ihr dürft euch jetzt schon überlegen, was ihr schon immer mal wissen wolltet über das Leben im Kloster und dürft dann gleich anrufen hier in der Bambambini Kindersendung. Mein Name ist Maria Berg. Ich freue mich schon sehr auf euch, liebe Kinder. Allen anderen Hörern wünsche ich auch einen gesegneten Abend und viel Freude mit unserem Programm.

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Es ist gleich 18 Uhr, Zeit für die Bambambini Kindersendung. Ihr liebe Kinder könnt euch schon mal vorbereiten, denn ihr dürft heute Fragen stellen. Ihr könnt euch jetzt schon eure Frage überlegen. Schwester Magdalena vom Kloster in Wettenhausen, die beantwortet heute in der Kindersendung eure Fragen. Und damit ihr schon mal genügend Zeit habt, euch vorzubereiten, sage ich euch jetzt schon die Telefonnummer zur Bambambini Kindersendung, das ist die 089 517 008 008. Bis gleich in der Kindersendung. Ich freue mich auf euch, eure Maria.

0: Hallo liebe Kinder, zur Bambambini Kindersendung begrüßt euch heute eure Maria. Heute könnt ihr mitmachen in der Kindersendung, ihr habt es vielleicht gerade eben schon gehört, ihr dürft anrufen und Fragen stellen. Fragen zum Leben im Kloster. Die Telefonnummer kennt ihr ja schon, ich sag sie trotzdem nochmal: 089 517 008 008. Und zwar dürft ihr Schwester Magdalena Fragen stellen. Das ist nicht meine Schwester. Schwester oder Bruder oder auch Pater, das sagt man zu Frauen und Männern, die im Kloster leben. Schwester Magdalena ist also eine Klosterschwester. Sie hat Jesus versprochen, ihm ihr ganzes Leben zu schenken in einer ganz besonderen Lebensweise, nämlich im Kloster. Und wie das so ist, im Kloster zu leben, das erzählt uns Schwester Magdalena heute selbst. Hallo, liebe Schwester Magdalena.
1: Hallo, liebe Maria und hallo, liebe Kinder. Schön, dass ihr eingeschaltet habt.
0: Ja, danke, dass du dir jetzt die Zeit für unsere Fragen nimmst. Du bist Dominikanerin, das heißt, du bist im Orden, der vom heiligen Dominikus gegründet worden ist. Und das Kloster, in dem du jetzt wohnst, das ist das Kloster Wettenhausen bei Augsburg. Oder was noch näher bei Wettenhausen liegt, das ist Günzburg, wo das Legoland ist. Vielleicht war dort schon mal das ein oder andere Kind. Ich habe dich in Wettenhausen im Kloster auch schon besucht. Dort waren wir dann auf dem Spielplatz vom Kindergarten, in dem du arbeitest. Und dann habe ich mir noch das Kloster angeschaut und da wollte ich durch eine Tür gehen, da hast du mich aber nicht reingelassen.
1: Das stimmt.
0: Bevor ich dich jetzt frage, warum ich dort nicht reingehen durfte, sage ich euch, liebe Kinder, nochmal die Telefonnummer, unter der ihr jetzt schon anrufen dürft. Ihr müsst jetzt nicht warten, bis ich fertig geredet habe. Ihr dürft euch jetzt schon das Telefon schnappen. Das ist die 089 517 008 008. Schwester Magdalena möchte nämlich eure Fragen beantworten. Ihr könnt eure Frage stellen oder vielleicht wart ihr auch schon mal in einem Kloster zu Besuch und könnt davon erzählen, was ihr dort gesehen habt und was ihr dort erlebt habt. Schwester Magdalena und ich sind schon ganz gespannt auf eure Fragen. Ja, dann kommen wir jetzt zur Frage aller Fragen, die ich dir schon mal gestellt habe, die du mir aber erst in der Kindersendung beantworten wolltest. Warum durfte ich nicht durch diese Tür gehen?
1: Ja, weil an dieser Tür oder hinter dieser Tür die Klausur beginnt. Und die Klausur, das ist ein abgeschlossener Bereich, wo nur die Schwestern bei uns leben oder in anderen Klöstern eben nur die Brüder. Und das ist nochmal ganz besonders im Kloster. Wir haben ja versprochen, dass wir ganz für Jesus leben möchten. Und das heißt auch, dass man so manche Dinge, die es so in der Welt gibt, das Laute und das Schnelle und die viele Ablenkung, dass wir dazu auch Nein sagen und dass die draußen bleiben muss. Und dass durch diese Tür, dass wir da ganz unter uns sind, dass da keine anderen Gäste reinkommen oder keine anderen Besucher, die sich das Kloster anschauen wollen, sondern hinter dieser Tür sind wir ganz für uns, wir und Jesus. Genau.
0: Also euer Rückzugsort, wo ihr ganz sicher sein könnt, dass dort niemand hinkommt. Weil ansonsten darf man ja im Kloster schon als Besucher auch an viele Orte hingehen. Also in die Kapelle zum Beispiel, da war ich auch schon mit zum Gebet. Da seid ihr nicht ganz alleine. Aber in dem Bereich, wo Klausur an der Tür steht.
1: Genau, besonders wo die Schwestern schlafen, wo der Schlafbereich ist und wo die Gemeinschaftsräume sind.
0: Ja, jetzt hat auch schon ein erstes Kind angerufen mit einer Frage. Hallo, wer ist da?
2: Hallo, ich bin der Bartholomäus.
0: Hallo Bartholomäus, wie alt bist du denn?
2: 8.
0: Bartholomäus, welche Frage hast du denn an Schwester Magdalena?
2: Ob bei ihr schon ein Wunder geschehen ist im Kloster?
1: Ich habe es nicht so gut verstanden. Kannst du es bitte nochmal sagen?
2: Ob ein Wunder bei ihr geschehen ist im Kloster?
1: Wow, das ist eine ganz besondere Frage. Ein Wunder. Also es gibt schon immer wieder große und kleine Wunder, so auch ganz für mich persönlich, wenn ich merke, dass ich bete, dass ich Gott um etwas bitte oder dass wir auch für Menschen, die bei uns anrufen und, und sagen, bitte betet für uns und wir für die beten und dann Gott wunderbar hilft. Und das ist für mich dann auch, ja, so manchmal auch wie eine ganz große Freude und wie ein kleines Wunder, wie er immer wieder auch Sachen so verändert und gut macht. Aber bei uns, das fällt mir auch gerade ein, früher, da war ich noch nicht im Kloster, stell dir vor, da ist mal im Briefkasten ganz, ganz viel Geld gelegen. Und das Geld haben die Schwestern dann zur Polizei gebracht und haben gesagt, bei uns lag ganz viel Geld im Briefkasten. Und dann hat die Polizei das den Schwestern zurückgegeben. Das war richtig, das war richtig toll, genau. Aber damals war ich noch nicht im Kloster. Ist das so gut für dich beantwortet? Reicht es für dich so?
2: Ja.
1: Prima, schön, Bartholomäus.
0: Magst du noch was wissen?
2: Nö.
0: Nö, prima. Dann danke dir für deine Frage. Schön, dass du so mutig den Anfang gemacht hast. Tschüss.
2: Bitte.
1: Tschüss.
2: Gute Nacht.
0: Gute Nacht. Ja, liebe Kinder, wenn ihr so wie der Bartholomäus auch eine Frage stellen wollt, dann könnt ihr jetzt anrufen. Wir haben noch ganz viel Zeit. 089 517 008 008. Das ist die Telefonnummer, unter der ihr jetzt anrufen könnt. Schwester Magdalena, du hast gesagt, dass mit dem kleinen Wunder, mit dem Geld im Briefkasten, das die Schwestern behalten durften, das war, bevor du im Kloster warst. Wie lange bist du denn jetzt schon im Kloster?
1: Seit über 6 Jahren. Also im Februar 2020 bin ich hier eingezogen und in die Gemeinschaft eingetreten.
0: Ja, liebe Kinder, wer von euch ist 6 Jahre alt? So alt, wie Schwester Magdalena jetzt im Kloster ist und will eine Frage stellen. Ihr dürft dann jetzt anrufen. Und bis ihr anruft, ich habe hier noch eine Frage von einem Kind, das die Frage schon vorher per WhatsApp an uns geschickt hat. Die Frage hören wir uns jetzt einmal an und Schwester Magdalena kann sie dann beantworten.
3: Hallo, ich bin Jeremias, ich bin 9 Jahre alt und ich möchte mal wissen, warum man deine Haare nicht sieht.
1: Warum man meine Haare nicht sieht? Ja, das ist ein großes Geheimnis. Das fragen meine Kinder im Kindergarten auch immer wieder. Warum sieht man deine Haare nicht? Weißt du oder wisst ihr, wer denn sonst einen Schleier aufhat? Meistens ist es die Braut, die dann in die Kirche einzieht und ja, bei der Hochzeit hat die dann ein schönes weißes Kleid an und einen Schleier auf dem Kopf. Und das ist nochmal ein besonderes Zeichen, dass man ja jemand anderem dann gehört. Also die Braut heiratet ihren Bräutigam. Und bei mir ist es so, dass meine Haare verdeckt sind, weil ich auch jemand gehöre, weil ich nämlich Jesus gehöre. Und das mit den Haaren ist auch so eine Sache, das ist vielleicht auch ein bisschen ein Geheimnis für alle anderen außenrum. Und dann denke ich mir immer wieder, auch Gott ist für uns immer wieder ein Geheimnis. Wir können uns ihn vorstellen oder ja, wie er sein könnte, aber so, dass wir ihn ganz genau sehen, so wie man, das kann man eben nicht, so wie man meine Haare auch nicht ganz genau sehen kann. Aber man kann es sich ja vorstellen. Es ist ein bisschen ein schwacher Vergleich, aber ich denke mir manchmal, ja, so wie das ein Geheimnis ist, wie meine Haare aussehen, so ist es auch ein Geheimnis, wie Gott ist. Und ich freue mich schon, wenn wir mal im Himmel sind und wenn wir ihn sehen können und dann ja erkennen können, wie er wirklich ist, unser guter Gott.
0: Danke, Schwester Magdalena. Wir haben noch ein Kind, das angerufen hat. Hallo.
1: Schön.
0: Wer ist jetzt da? Hallo?
2: Das krieg ich nicht.
0: Ja, jetzt können wir dich hören.
2: Ja, jetzt mach einfach Hallo.
0: Ja, hallo.
2: Hallo.
0: Wie heißt du?
2: Bonifatius.
0: Hallo, Bonifatius. Du hast auch noch eine Frage.
2: Was ist das Lieblingsessen?
0: Dein Lieblingsessen, Schwester Magdalena. Ja. Was ist dein Lieblingsessen?
1: Mein Lieblingsessen ist Pizza. Pizza mit Schinken und schwarzen Oliven und Pilzen.
0: Magst du auch Pizza, Bonifatius?
2: Mhm.
0: Du darfst mal noch der Schwester Magdalena sagen, wie alt du bist.
2: Ich bin 4.
1: Wow, dann bist du auch im Kindergarten, oder?
2: Mhm.
1: Schön.
0: Schwester Magdalena arbeitet nämlich auch im Kindergarten als Erzieherin. Was ist denn dein Lieblingsessen, Bonifatius?
2: Spaghetti.
0: Spaghetti sind auch lecker.
1: Das mag ich auch gern, aber bei Spaghetti muss man bei mir so aufpassen, weil ich habe so ein schönes weißes Kleid an. Auf der Homepage von Radio Horeb, da sieht man auch ein Foto von mir, wie ich aussehe, und da seht ihr auch mein weißes Kleid. Und bei Spaghetti ist es immer ein bisschen gefährlich, weil die Tomatensauce, die spritzt dann immer. Da kann es sein, dass es dann rote Flecken auf meinem weißen Kleid gibt.
0: Bekommt man die Flecken dann auch wieder raus aus dem weißen Kleid, wenn das mal passiert? Habt ihr da Geheimtipps im Kloster?
1: Wir haben da nicht, ich habe eine ganz gute Gallseife, mit der kriege ich fast alles wieder raus. Und die Schwester Mechthild, meine Mitschwester, die hatten zu mir gesagt, als ich noch ganz neu hier im Kloster war, hat die mir mal einen guten Tipp gegeben und hat sie gesagt, weißt du, Schwester Magdalena, mit den Flecken im Kleid, im Habit ist es so ähnlich wie mit der Beichte. Oder mit der Beichte ist es so wie mit den Flecken im Kleid. Am besten wäscht man sie gleich wieder raus. Also wenn etwas passiert, was nicht so gut ist und wir ja Gott nicht so lieb haben oder unsere Mitmenschen, dann ist es gut, wenn wir gleich zur Beichte gehen. Und so ist es gut, wenn wir gleich die Flecken wieder rauswaschen aus dem Kleid.
0: Wenn du dann auch mal ein Erstkommunionkind bist, Bonifatius, dann lernst du auch, wie das mit der Beichte ist. Oder weißt du das schon? Ne? Ja, dann lernst du das noch. Danke dir für deine Frage, Bonifatius. Magst du noch was wissen? Was denn?
2: Hast du schon vergessen.
0: Hast du schon vergessen. Wenn dir die Frage nochmal einfällt, dann rufst du einfach nochmal an. Okay?
2: Ja.
0: Dann
2: wünsche
0: ich dir einen schönen Abend noch und gute Nacht. Tschüss.
2: Danke. Tschüss.
0: Ja, liebe Kinder, ganz viele Fragen könnt ihr heute an Schwester Magdalena stellen. So Fragen, wie Bartholomäus und Bonifatius gestellt haben. Wenn wir schon beim Lieblingsessen waren, Schwester Magdalena, hast du denn auch ein Lieblingslied?
1: Oh, ich singe sehr gerne. Im Kindergarten hab ich auch immer die Gitarre dabei. Und ein Lied, was ich ganz besonders mag und was ich auch mit den Kindern gerne singe, das heißt Super Duper Spitzenklasse. Und das singe ich sehr gern immer mit den Kindern, weil die sich so wunderbar dazu bewegen können. Aufstehen, hinsitzen, in sich im Kreis drehen, Gott einen Kuss geben. Kennt ihr das auch bei Radio Horeb, das Lied?
0: Jetzt kennen wir es auch. Wir, liebe Kinder, wir haben das Lied für euch extra auch vorbereitet. Schwester Magdalena hat mir schon vorher verraten, was ihr Lieblingslied ist. Ihr könnt jetzt alle mitmachen. Wir singen zusammen das Lieblingslied von Schwester Magdalena, Super Duper Spitzenklasse. Ihr dürft mitmachen, aber ihr dürft auch gleichzeitig hier anrufen. Wer kriegt es hin? Tanzen und Telefonnummer gleichzeitig wählen, um die Frage zu stellen. Ich bin gespannt. Ich sag euch nochmal die Nummer und dann geht es mit dem Lied los. 089 517 008 008. Und jetzt kommt das Lieblingslied von Schwester Magdalena. Super Duper Spitzenklasse. Macht mit!
4: Hallo, ich bin Mathilde, ich bin

0: liebe Kinder, seid ihr da mitgekommen und konntet das so schnell mitmachen? Aufstehen, hinsetzen, umdrehen. Das ging aber jetzt alles ganz schön schnell. Da kann ich verstehen, dass ihr nicht gleichzeitig auch anrufen konntet. 089 517 008 008. Und jetzt haben wir schon gleich ein Kind, das jetzt schnell nach dem Lied angerufen hat. Hallo.
1: Hallo, ich bin die Marie-Theresia. Und ich will fragen, was dein Lieblingstrinken ist.
2: Mein Lieblingstrinken, also im Kloster trinke ich meistens immer Wasser. Aber wenn ich mir was aussuchen darf, dann trinke ich gerne ein Johannisbeerschorle. Kennst du das?
1: Okay. Ja.
2: Ja, schmeckt dir das
1: auch? Ich auch immer zu Hause.
2: Was trinkst du gerne?
1: Wasser und noch Traubensaft.
2: Traubensaft. Wenn ich mir was ganz Besonderes bestellen darf, dann bestelle ich mir manchmal auch ein Fanta. Aber das ist schon was ganz Besonderes.
0: Das gibt's dann nur an besonderen Festtagen.
2: Oder wenn ich dann zu Hause im Urlaub bin und wir mal zum Pizzaessen gehen zum Beispiel.
0: Dann gibt's auch dein Lieblingsessen.
2: Ja.
0: Ja. Danke, Marie-Theresia, für deine Frage. Dann tschüss und bis bald mal wieder.
2: Tschüss.
1: Wir haben von dir noch ein Lied gehört.
2: Echt?
1: Mhm.
0: Welches
2: meinst
0: Lied?
1: Irgendeins. Ich weiß nicht, wie das heißt.
2: Ist es ein Lied von mir oder das Lied, das gerade alle im Radio gehört haben, mein Lieblingslied?
1: Ein Lied von dir.
2: Von mir?
3: Oh, wahre Heimat ist der Himmel. Sag's mal.
2: Ah. Ich hab's gehört, unsere wahre Heimat ist im Himmel. Das habt ihr wahrscheinlich auf YouTube gefunden.
1: Ja.
0: Ja, da gibt's ja, auch schön. Videos von Schwester Magdalena. Gut, Marie-Theresia, wir sagen dir jetzt tschüss, weil da sind noch Kinder, die auch noch Fragen haben und die Kindersendung ist schon bald zu Ende.
1: Tschüss.
0: Tschüss.
2: Tschüss.
0: Dann machen wir gleich weiter mit dem nächsten Kind. Hallo?
4: Hallo?
0: Hallo, wer ist da?
4: Amalie.
0: Hallo Amalie. Welche Frage hast du an Schwester Magdalena?
4: Was habt ihr zum Schlafen an?
2: Manche Schwestern haben ein Nachthemd an, manche haben einfach einen Schlafanzug an oder ein T-Shirt und eine Hose. Ich glaube so was ganz Normales, was andere auch anhaben.
0: Ihr müsst also nicht im Habit, also in eurem Ordensgewand schlafen. Das dürft ihr auch nicht ausziehen.
2: Und auch nicht mit dem Schleier.
4: Aber macht ihr im Kloster auch einen von Leichnamsteppich?
2: Ja, das machen wir dieses Jahr auch. Und bei uns ist schon in der Früh der Gottesdienst. Da dürfen wir schon ganz früh aufstehen und den vorbereiten mit den Blumen.
0: Amalie ist auch dabei beim Vorbereiten.
2: Ah.
0: Mhm. Amalie hilft hier in Balderschwang mit, den Teppich vorbereiten.
2: Ach, schön.
0: Ihr wart schon unterwegs Blumen sammeln, oder?
4: Ja.
0: Habt ihr viele Blumen gefunden?
4: Ja.
0: Mhm. Musstet ihr euch dann ganz schnell vor dem Regen nach Hause retten? Hier in Balderschwang hat es jetzt ganz schön gestürmt und es regnet immer noch. Habt ihr es noch vorher geschafft?
4: Es hat sogar gehagelt.
0: Boah. Dann hoffen wir, dass das Wetter für die Fronleichnamsprozession gut hält, dass es dann trocken ist.
4: Mhm. Ja.
0: Gut, danke dir, Amalie, für deine Frage.
2: Dankeschön.
4: Tschüss.
0: Tschüss.
4: Danke.
2: Tschüss.
0: So, ein Kind ist noch da. Die Frage beantworten wir auch noch flott. Hallo.
5: Wie viele? Hallo.
0: Wie heißt du?
5: Julian.
0: Hallo, Julian. Was ist deine Frage?
5: Wie viele Schwestern sind im Kloster?
2: Wir in Wettenhausen, wir sind 12 Schwestern. Also wenn ich es ganz genau sagen muss, sind wir 11 Schwestern und eine Postulantin, ganz schwieriges Wort, eine junge Frau, die Caroline, die auch eine Schwester werden möchte. In 2 Wochen wird sie dann eingekleidet. Dann bekommt sie auch ein Schwesternkleid, den Habit und einen weißen Schleier und den Schwesternamen. Und dann sieht sie auch aus wie eine Schwester, aber sie gehört schon zu unserer Gemeinschaft. Wir sind zu 12.
0: Dann habe ich auch noch gleich eine Frage.
5: Wie viel Mal am Tag betet ihr?
2: Wir treffen uns morgens zum Morgengebet und zur Heiligen Messe. Dann am Mittag, vor dem Mittagessen, ist dann das Mittagsgebet. Und jetzt am Abend, jetzt im Moment, wo ich hier am Radio bin, sind die Schwestern beim Abendessen. Und wenn die Sendung dann vorbei ist, treffe ich mich mit denen in der Kapelle. Dann beten wir das Abendgebet und den Rosenkranz. Und dann zum Schluss beten wir noch die Komplett, das Nachtgebet und haben dann noch eine Anbetungszeit, wo wir dann bei Jesus in der Eucharistie sind. Also wir treffen uns zusammen 4-mal am Tag in der Kapelle und dann hat jede Schwester auch noch Zeit, wo sie alleine mit Jesus beten kann, sein kann.
5: Danke.
0: Gut, danke Gerne. Dir für deine Frage.
2: Schön.
0: Gut, tschüss.
5: Tschüss.
0: Ja, eine Frage, die sich bei mir jetzt noch ergeben hat. Wenn die Caroline eingekleidet wird, bekommt sie einen neuen Namen. Warum ein neuer Name? Sie hat doch schon einen.
2: Das stimmt. Und der Taufname, den sie hat, der ist auch ganz wichtig. Also man bekommt einen neuen Namen und wird dann auch mit Schwester angesprochen, weil dann nochmal etwas Neues und ganz Wichtiges beginnt. Und manchmal erkläre ich das meinen Kindern im Kindergarten so, wenn die Eltern heiraten, Mama und Papa, dann haben die meisten auch dann den gleichen Nachnamen. Also, dass man das von außen auch schon sichtbar ist, aha, die gehören zusammen. Und wenn man im Kloster einen neuen Namen bekommt, ist auch nochmal sichtbar, da beginnt jetzt was ganz Neues, was Wichtiges. Und manche haben auch ihren Taufnamen behalten, wie zum Beispiel die Schwester Lucia bei uns. Die hieß vorher Schwester Lucia und jetzt heißt sie Schwester Maria Lucia. Und mein Taufname ist Maria und jetzt im Kloster heiße ich Schwester Maria Magdalena. Genau.
0: Ja. Liebe Kinder, jetzt hattet ihr so viele Fragen. Dann müssen wir unser Abendgebet abkürzen. Ich schlage vor, wir beten einfach nur ein Vaterunser zusammen. Im Namen des Vaters und des Sohnes und des Heiligen Geistes. Amen.
2: Amen.
0: Vater unser im Himmel, geheiligt werde dein Name, dein Reich komme, dein Wille geschehe, wie im Himmel, so auf Erden.
2: Unser tägliches Brot gib uns heute und vergib uns unsere Schuld, wie auch wir vergeben unseren Schuldigern. Und führe uns nicht in Versuchung, sondern erlöse uns von dem Bösen.
0: Amen. Im Namen des Vaters und des Sohnes und des Heiligen Geistes. Amen.
2: Amen.
0: Danke, liebe Schwester Magdalena, dass du dir heute Zeit für unsere Fragen genommen hast. Euch, lieben Kindern, auch danke für eure Fragen. Das war super duper spitzenklasse. Das Lied hören wir jetzt nochmal zum Schluss. Dann könnt ihr alle mitmachen. Ich wünsche euch super duper Spaß dabei. Eine gute Nacht und Gott segne euch. Eure Maria.

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Aus dem Studio München begrüßt Sie Josef Hitzenberger. Einen schönen Abend wünsche ich Ihnen allen. Wir übertragen nun die Heilige Messe aus der Beichtkapelle in Kevela im Bistum Münster. Sie sind herzlich eingeladen, mitzufeiern. Zelebrant ist Pfarrer Sebastian Frie. Musikalisch begleitet wird der Gottesdienst von Paul Lammers. Diese Heilige Messe können Sie auch auf unserer Homepage horeb.org im Bild mitverfolgen. Mit einem Gebet von der Heiligen Mutter Teresa von Kalkutta bereiten wir uns auf die Heilige Messe vor. Im Namen des Vaters und des Sohnes und des Heiligen Geistes. Amen. Mein Leben sei eine Ausstrahlung des Deinen, o Jesus. Hilf mir, überall Deinen Wohlgeruch zu verbreiten, wo ich auch hingehe. Durchdringe meine Seele ganz mit Deinem Geist und Deinem Leben. Nimm mein Sein ganz in Deinen Besitz, so dass mein ganzes Leben eine Ausstrahlung des Deinen werde. Damit jede Seele, mit der ich in Berührung komme, Deine Gegenwart in meinem Innern spüren kann. Damit sie, wenn sie mich anschaut, nicht mich sieht, sondern Dich in mir. Bleibe in mir, dann werde ich von Deinem Glanz wieder strahlen und Licht sein können für die anderen. Amen. Maria, Mutter der Kirche, erbitte uns viele geistliche Berufungen und christliche Familien. Amen.

Wir singen alle Lieder aus dem Gotteslob. Lied 457. 457.

0: Im Namen des Vaters und des Sohnes und des Heiligen Geistes. Amen. Gnade und Friede von Gott, unserem Vater und dem Herrn Jesus Christus sei mit euch. Liebe Schwestern und Brüder, Ihnen allen ein herzliches Willkommen. Ganz besonders grüße ich die Mitglieder der Kolpingsfamilie Kevela. Schön, dass Sie heute Abend da sind und uns auch diesen Gottesdienst mitgestaltet haben. Auch Ihnen, die Sie uns jetzt von verschiedenen Endgeräten zugeschaltet sind, ein herzlicher Gruß, Radio, Fernsehen und Internet. Lassen wir uns in diesen Gottesdienst einführen.
1: Hab Mut, steh auf. Dieses Wort und Motto vom Katholikentag in Würzburg kann uns auch heute im Alltag immer wieder begleiten. Gott ruft uns aus Angst, aus Resignation und Gleichgültigkeit heraus ins Leben. Wir sollen nicht mutlos sitzen bleiben, sondern aufstehen. Aufstehen für Hoffnung, Menschlichkeit, Gerechtigkeit und den Glauben. Das, was Adolf Kolping in seinem Leben immer wieder gezeigt hat, gerade in unserer Zeit voller Unsicherheit, damals und heute, erinnert uns Jesus immer wieder daran. Denn du bist nicht allein. Hab Vertrauen, geh deinen Weg und stärke andere. Hab Mut, steh auf, zeigt sich oft ganz einfach. Einen Menschen zuhören, Versöhnung wagen, zu Schwachen stehen, Hoffnung schenken und trotz Sorgen weiter glauben. Lassen wir uns von der Liebe Gottes bewegen und Licht bringen in unserem Alltag. Denn er spricht uns Mut zu und sagt: Steh auf und geh weiter, denn ich bin bei dir. Er stärkt uns, richtet uns auf und schenkt uns immer wieder neue Hoffnung. Bitten wir ihn, der uns immer wieder aufrichtet, um sein Erbarmen. Herr Jesus Christus, du richtest Menschen auf, die mutlos geworden sind. Herr, erbarme dich. Du schenkst Hoffnung, wo Angst und Dunkelheit sind. Christus, erbarme dich. Du gibst uns Kraft, für das Gute einzustehen. Herr, erbarme dich.
0: Unser Erlass uns die Sünde nach und führe uns zum ewigen Leben. Amen. Lasset uns beten. Guter Gott, manchmal fühle ich mich klein und kraftlos. Angst hält mich fest, Sorgen drücken mich nieder. Doch du sprichst zu mir: Hab Mut, steh auf. Schenke mir Vertrauen, wenn ich zweifle. Gib mir Kraft, wenn ich müde bin. Öffne mein Herz für Hoffnung und neues Leben. Lass mich spüren, ich bin nicht allein. Du gehst mit mir auf allen meinen Wegen. Darum bitten wir durch Jesus Christus, deinen Sohn, unseren Herrn und Gott, der in der Einheit des Heiligen Geistes mit dir lebt und herrscht in alle Ewigkeit.
1: Amen. Lesung aus dem zweiten Brief des Apostels Petrus. Schwestern und Brüder, ihr müsst die Ankunft des Tages Gottes erwarten und beschleunigen. An jenem Tag werden die Himmel in Flammen aufgehen und die Elemente im Feuer zerschmelzen. Wir erwarten gemäß seiner Verheißung einen neuen Himmel und eine neue Erde, in denen die Gerechtigkeit wohnt. Deswegen, Geliebte, die ihr dies erwartet, bemüht euch darum, von ihm ohne Makel und Fehler in Frieden angetroffen zu werden. Und die Geduld unseres Herrn betrachtet als eure Rettung. Ihr aber, Geliebte, da ihr dies alles im Voraus wisst, gebt Acht, dass ihr nicht von den Irrtum der Frevler mitgerissen werdet und eure eigene Standfestigkeit verliert. Wachset in der Gnade und Erkenntnis unseres Herrn und Retters Jesus Christus. Ihm allein gebührt die Herrlichkeit, jetzt und bis zum Tag der Ewigkeit. Amen. Wort des lebendigen Gottes.
2: Lied 489. 4, 8, 9.

Der Herr sei mit euch. Aus dem Heiligen Evangelium nach Markus. In jener Zeit wurden einige Pharisäer und einige Anhänger des Herodes zu Jesus geschickt, um ihn mit einer Frage in eine Falle zu locken. Sie kamen zu ihm und sagten: Meister, wir wissen, dass du die Wahrheit sagst und auf niemanden Rücksicht nimmst, denn du siehst nicht auf die Person, sondern lehrst wahrhaftig den Weg Gottes. Ist es erlaubt, dem Kaiser Steuern zu zahlen oder nicht? Sollen wir sie zahlen oder nicht zahlen? Er aber durchschaute ihre Heuchelei und sagte zu ihnen: Warum versucht ihr mich? Bringt mir einen Denar, ich will ihn sehen. Man brachte ihm einen. Er fragte sie: Wessen Bild und Aufschrift ist das? Sie antworteten ihm: Des Kaisers. Da sagte Jesus zu ihnen: So gebt dem Kaiser, was dem Kaiser gehört, und Gott, was Gott gehört. Und sie waren sehr erstaunt über ihn. Evangelium unseres Herrn Jesus Christus.

0: Gott ruft uns zum Leben und macht uns mutig. Zu ihm bringen wir unsere Bitten.
1: Für die Kirche, dass sie den Menschen Hoffnung schenkt und mutig für Frieden, Gerechtigkeit und Nächstenliebe eintritt. Christus, höre uns.
2: Christus, höre uns.
1: Für alle Menschen, die Angst haben oder entmutigt sind, dass sie neue Kraft und Menschen an ihrer Seite finden, die sie aufrichten. Christus, höre uns.
2: Christus, höre uns.
1: Für alle, die Verantwortung tragen in Politik und Gesellschaft, dass sie mutige Entscheidungen zum Wohl der Menschen treffen. Christus, höre uns.
2: Christus, höre uns.
1: Für unsere Gemeinde, dass wir den Mut haben, füreinander einzustehen und niemanden allein zu lassen. Christus, höre uns. Für unsere Kolpingsfamilie, schenke Gemeinschaft, die trägt. Lass uns offen sein für die Sorgen anderer, Mut machen, wo Hoffnung fehlt, und mithelfen an einer gerechten und menschlichen Welt. Christus, höre uns. Für die Kranken, Einsamen und Trauernden, dass sie Trost und Hoffnung erfahren. Christus, höre uns. Für unsere Verstorbenen, dass Gott sie aufrichtet zum ewigen Leben. Christus, höre uns.
0: Guter Gott, du machst uns stark und schenkst neuen Mut. Dafür danken wir dir durch Christus, unseren Herrn.
3: Lied 468. 4, 6, 8.

Ja, du bist heilig, großer Gott, du bist der Quell aller Heiligkeit, darum bitten wir dich. Sende deinen Geist auf diese Gaben herab und heilige sie, damit sie uns werden, Leib und Blut deines Sohnes, unseres Herrn Jesus Christus. Denn am Abend, an dem er ausgeliefert wurde und sich aus freiem Willen dem Leiden unterwarf, nahm er das Brot und sagte Dank, brach es, reichte es seinen Jüngern und sprach, nehmet und esset alle davon, das ist mein Leib, der für euch hingegeben wird. Ebenso nahm er nach dem Mahl den Kelch, dankte wiederum, reichte ihn seinen Jüngern und sprach, nehmet und trinket alle daraus, das ist der Kelch des neuen und ewigen Bundes, mein Blut, das für euch und für alle vergossen wird zur Vergebung der Sünden. Tut dies zu meinem Gedächtnis. Geheimnis des Glaubens. Darum, gütiger Vater, feiern wir das Gedächtnis des Todes und der Auferstehung deines Sohnes und bringen dir so das Brot des Lebens und den Kelch des Heiles dar. Wir danken dir, dass du uns berufen hast, vor dir zu stehen und dir zu dienen. Wir bitten dich, schenke uns Anteil an Christi Leib und Blut und lass uns eins werden durch den Heiligen Geist. Gedenke deiner Kirche auf der ganzen Erde und vollende dein Volk in der Liebe, vereint mit unserem Papst Leo, unserem Diözesanadministrator Antonius und allen Bischöfen, unseren Priestern und Diakonen und mit allen, die zum Dienst in der Kirche bestellt sind. Gedenke unserer Brüder und Schwestern, die entschlafen sind, in der Hoffnung, dass sie auferstehen. Nimm sie und alle, die in deiner Gnade aus dieser Welt geschieden sind, in dein Reich auf, wo sie dich schauen von Angesicht zu Angesicht. Wir beten heute Abend besonders für den verstorbenen Klaus-Jürgen Adrians, für Gertrud und Paul Kudelka, für die Lebenden und Verstorbenen der Familie Sibylle und Michael Polis, in einem besonderen Anliegen, für Helene und Josef Ploch Angehörige, für Adelheid und Johann Schmattloch und Angehörige,

für die Lebenden und Verstorbenen der Familie Jaskolka-Klose sowie für die kürzlich verstorbene Schwester Stefanie. Vater, erbarme dich über uns alle, damit uns das ewige Leben zuteil wird in der Gemeinschaft mit der seligen Jungfrau und Gottesmutter Maria, mit deinen Aposteln und mit allen, die bei dir Gnade gefunden haben von Anbeginn der Welt, dass wir dich loben und preisen durch deinen Sohn Jesus Christus.

0: Dem Wort unseres Herrn und Erlösers gehorsam und getreu seiner göttlichen Weisung wagen wir zu beten.
1: Vater unser im Himmel, geheiligt werde dein Name, dein Reich komme, dein Wille geschehe, wie im Himmel so auf Erden. Unser tägliches Brot gib uns heute und vergib uns unsere Schuld, wie auch wir vergeben unsere Schuldigen. Und führe uns nicht in Versuchung, sondern
0: erlöse uns, Herr allmächtiger Vater, von allem Bösen und gib Frieden in unseren Tagen. Komm uns zu Hilfe mit deinem Erbarmen und bewahre uns vor Verwirrung und Sünde, damit wir voll Zuversicht das Kommen unseres Erlösers Jesus Christus erwarten. Herr Jesus Christus, schau nicht auf unsere Sünden, sondern auf den Glauben deiner Kirche und schenke ihr nach deinem Willen Einheit und Frieden. Der Friede des Herrn sei alle Zeit mit euch.
2: Und mit deinem Geist.
0: Gebt einander ein Zeichen dieses Friedens.
3: Lied 498. 498.

Seht das Lamm Gottes, das hinwegnimmt die Sünde der Welt. Hab Mut, steh auf.

Mut, steh auf. Vielleicht klingt das leicht, aber manchmal kostet genau das alles Kraft. Aufstehen nach einer Enttäuschung. Weitergehen trotz Sorgen. Die Wahrheit sagen, obwohl andere schweigen. An das Gute glauben, obwohl vieles dunkel scheint. Jesus sagt nicht, du musst alles allein schaffen. Er sagt, ich bin bei dir. Sein Wort richtet auf. Seine Nähe schenkt Kraft. Sein Blick macht Mut zum Leben. Vielleicht genügt heute ein kleiner Schritt, ein gutes Wort, ein neuer Anfang, ein Zeichen der Hoffnung. Hab Mut, steh auf. Gott geht mit dir.

0: Lasset uns beten. Herr unser Gott, manchmal bleiben wir sitzen in Angst, Müdigkeit oder Resignation, doch du sprichst zu uns, steh auf. Gib uns den Mut, neu zu beginnen, die Kraft zum Weitergehen und die Hoffnung, die trägt. Lass uns aufstehen füreinander, für das Gute und für das Leben. Darum bitten wir durch Christus, unseren Herrn.
1: Amen.
0: Noch eine herzliche Einladung direkt im Anschluss. Nach dem Schlusslied wird hier noch gemeinsam der Rosenkranz gebetet für den Frieden. Wer mag, kann einfach gerne hier bleiben. Bitten wir Gott um seinen Segen für diesen Abend. Der Herr sei mit euch.
1: Und mit deinem Geist.
0: Es segne und behüte euch der dreifaltige und gute Gott, der Vater und der Sohn und der Heilige Geist.
1: Amen.
0: Geht hin in Frieden.
1: Dank sei Gott.
2: Lied 451 4, 5, 1.

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Wir betrugen die Heilige Messe aus der Beichtkapelle in Kevela im Bistum Münster. Herzlichen Dank an den Zelebranten Pfarrer Sebastian Frie und an den Organisten Paul Lammers. Um 19.10 Uhr beten wir den freudenreichen Rosenkranz. Wenn Sie ein Gesetz vorbeten möchten, dann rufen Sie an unter 089 517 008. 008, ich wiederhole, 089 517 008 008. Gerne können Sie auch ein Gebetsanliegen einbringen.

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Wir beten nun den freudenreichen Rosenkranz. Wenn Sie mitbeten möchten, dann rufen Sie an unter 089 517 008 008. Ich wiederhole, 089 517 008 008. Gerne können Sie auch ein Gebetsanliegen einbringen.

0: Guten Abend, Frau Ernst.
1: Guten Abend.
0: Beginnen wir mit dem Rosenkranz. Im Namen des Vaters und des Sohnes und des Heiligen Geistes.
1: Amen.
0: Ich glaube an Gott, den Vater, den Allmächtigen, den Schöpfer des Himmels und der Erde und an Jesus Christus, seinen eingeborenen Sohn, unseren Herrn. Empfangen durch den Heiligen Geist, geboren von der Jungfrau Maria, gelitten unter Pontius Pilatus, gekreuzigt, gestorben und begraben. Hinabgestiegen in das Reich des Todes, am dritten Tage auferstanden von den Toten, aufgefahren in den Himmel, er sitzt zur Rechten Gottes des allmächtigen Vaters, von dort wird er kommen, zu richten die Lebenden und die Toten.
1: Ich glaube an den Heiligen Geist, die heilige katholische Kirche, Gemeinschaft der Heiligen, Vergebung der Sünden, Auferstehung der Toten und das ewige Leben. Amen.
0: Ehre sei dem Vater und dem Sohn und dem Heiligen Geist.
1: Wie im Anfang, so auch jetzt und alle Zeit und in Ewigkeit. Amen.
0: Vater unser im Himmel, geheiligt werde dein Name, dein Reich komme, dein Wille geschehe, wie im Himmel, so auf Erden.
1: Unser tägliches Brot gib uns heute und vergib uns unsere Schuld, wie auch wir vergeben unseren Schuldigern. Und führe uns nicht in Versuchung, sondern erlöse uns von dem Bösen. Amen.
0: Gegrüßet seist du, Maria, voll der Gnade. Der Herr ist mit dir. Du bist gebenedeit unter den Frauen. Und gebenedeit ist die Frucht deines Leibes, Jesus, der in uns den Glauben vermehre.
1: Heilige Maria, Mutter Gottes, bitte für uns Sünder, jetzt und in der Stunde unseres Todes. Amen.
0: Gegrüßet seist du, Maria, voll der Gnade. Der Herr ist mit dir. Du bist gebenedeit unter den Frauen und gebenedeit ist die Frucht deines Leibes, Jesus, der in uns die Hoffnung stärke.
1: Heilige Maria, Mutter Gottes, bitte für uns Sünder, jetzt und in der Stunde unseres Todes. Amen.
0: Gegrüßet seist du, Maria, voll der Gnade. Der Herr ist mit dir. Du bist gebenedeit unter den Frauen und gebenedeit ist die Frucht deines Leibes, Jesus, der in uns die Liebe entzünde.
1: Heilige Maria, Mutter Gottes, bitte für uns Sünder, jetzt und in der Stunde unseres Todes. Amen.
0: Ehre sei dem Vater und dem Sohn und dem Heiligen Geist.
1: Wie im Anfang, so auch jetzt und alle Zeit und in Ewigkeit. Amen.
0: O mein Jesus, verzeih uns unsere Sünden, bewahre uns vor dem Feuer der Hölle, führe alle Seelen in den Himmel, besonders jene, die deiner Barmherzigkeit am meisten bedürfen. Amen. Wir betrachten nun im ersten Gesetz das freudenreiche Geheimnis, Jesus, den du, o Jungfrau, vom Heiligen Geist empfangen hast. Frau Ernst, möchten Sie ein Gebetsanliegen einbringen?
1: Ja, ich hätte ein Anliegen, und zwar für alle Schwerkranken und für meinen behinderten Sohn Walter. Vater unser im Himmel, geheiligt werde dein Name, dein Reich komme, dein Wille geschehe, wie im Himmel, so auf Erden.
0: Unser tägliches Brot gib uns heute und vergib uns unsere Schuld, wie auch wir vergeben unseren Schuldigern, und führe uns nicht in Versuchung, sondern erlöse uns von dem Bösen. Amen.
1: Gegrüßet seist du, Maria, voll der Gnade, der Herr ist mit dir. Du bist gebenedeit unter den Frauen und gebenedeit ist die Frucht deines Leibes, Jesus, den du, Jungfrau, vom Heiligen Geist empfangen hast.
0: Heilige Maria, Mutter Gottes, bitte für uns Sünder, jetzt und in der Stunde unseres Todes. Amen.
1: Gegrüßet seist du, Maria, voll der Gnade, der Herr ist mit dir. Du bist gebenedeit unter den Frauen und gebenedeit ist die Frucht deines Leibes, Jesus, den du, Jungfrau, vom Heiligen Geist empfangen hast.
0: Heilige Maria, Mutter Gottes, bitte für uns Sünder, jetzt und in der Stunde unseres Todes. Amen.
1: Gegrüßet seist du, Maria, voll der Gnade, der Herr ist mit dir. Du bist gebenedeit unter den Frauen und gebenedeit ist die Frucht deines Leibes, Jesus, den du, Jungfrau, vom Heiligen Geist empfangen hast.
0: Heilige Maria, Mutter Gottes, bitte für uns Sünder, jetzt und in der Stunde unseres Todes. Amen.
1: Gegrüßet seist du, Maria, voll der Gnade, der Herr ist mit dir. Du bist gebenedeit unter den Frauen, und gebenedeit ist die Frucht deines Leibes, Jesus, den du, Jungfrau, vom Heiligen Geist empfangen hast.
0: Heilige Maria, Mutter Gottes, bitte für uns Sünder, jetzt und in der Stunde unseres Todes. Amen.
1: Gegrüßet seist du, Maria, voll der Gnade, der Herr ist mit dir. Du bist gebenedeit unter den Frauen, und gebenedeit ist die Frucht deines Leibes, Jesus, den du, Jungfrau, vom Heiligen Geist empfangen hast.
0: Heilige Maria, Mutter Gottes, bitte für uns Sünder, jetzt und in der Stunde unseres Todes. Amen.
1: Gegrüßet seist du, Maria, voll der Gnade, der Herr ist mit dir. Du bist gebenedeit unter den Frauen, und gebenedeit ist die Frucht deines Leibes, Jesus, den du, Jungfrau, vom Heiligen Geist empfangen hast.
0: Heilige Maria, Mutter Gottes, bitte für uns Sünder, jetzt und in der Stunde unseres Todes. Amen.
1: Gegrüßet seist du, Maria, voll der Gnade, der Herr ist mit dir. Du bist gebenedeit unter den Frauen, und gebenedeit ist die Frucht deines Leibes, Jesus, den du, Jungfrau, vom Heiligen Geist empfangen hast.
0: Heilige Maria, Mutter Gottes, bitte für uns Sünder, jetzt und in der Stunde unseres Todes. Amen.
1: Gegrüßet seist du, Maria, voll der Gnade, der Herr ist mit dir. Du bist gebenedeit unter den Frauen, und gebenedeit ist die Frucht deines Leibes, Jesus, den du, Jungfrau, vom Heiligen Geist empfangen hast.
0: Heilige Maria, Mutter Gottes, bitte für uns Sünder, jetzt und in der Stunde unseres Todes. Amen.
1: Gegrüßet seist du, Maria, voll der Gnade, der Herr ist mit dir. Du bist gebenedeit unter den Frauen, und gebenedeit ist die Frucht deines Leibes, Jesus, den du, Jungfrau, vom Heiligen Geist empfangen hast.
0: Heilige Maria, Mutter Gottes, bitte für uns Sünder, jetzt und in der Stunde unseres Todes. Amen.
1: Gegrüßet seist du, Maria, voll der Gnade, der Herr ist mit dir. Du bist gebenedeit unter den Frauen, und gebenedeit ist die Frucht deines Leibes, Jesus, den du, Jungfrau, vom Heiligen Geist empfangen hast.
0: Heilige Maria, Mutter Gottes, bitte für uns Sünder, jetzt und in der Stunde unseres Todes. Amen.
1: Ehre sei dem Vater und dem Sohne und dem Heiligen Geist.
0: Wie im Anfang, so auch jetzt und alle Zeit und in Ewigkeit. Amen.
1: O mein Jesus, verzeih uns unsere Sünden, bewahre uns vor dem Feuer der Hölle, führe alle Seelen in den Himmel, besonders jene, die deiner Barmherzigkeit am meisten bedürfen. Amen.
0: Vergelt's Gott, Frau Ernst.
1: Ich danke auch.
0: Wir beten nun das zweite Gesetz des freudenreichen Rosenkranzes. Jesus, den du, o Jungfrau, zu Elisabeth getragen hast. Guten Abend, mit wem bin ich verbunden?
2: Guten Abend, Ursula Scholzer aus Panschwitz-Kuckau. Ich möchte beten für den Frieden auf der ganzen Welt und auch in den Familien. Vater unser im Himmel, geheiligt werde dein Name, dein Reich komme, dein Wille geschehe, wie im Himmel, so auf Erden.
0: Unser tägliches Brot gib uns heute und vergib uns unsere Schuld, wie auch wir vergeben unseren Schuldigern. Und führe uns nicht in Versuchung, sondern erlöse uns von dem Bösen. Amen.
2: Gegrüßet seist du, Maria, voll der Gnade, der Herr ist mit dir. Du bist gebenedeit unter den Frauen, und gebenedeit ist die Frucht deines Leibes, Jesus, den du, o Jungfrau, zu Elisabeth getragen hast.
0: Heilige Maria, Mutter Gottes, bitte für uns Sünder, jetzt und in der Stunde unseres Todes. Amen.
2: Gegrüßet seist du, Maria, voll der Gnade, der Herr ist mit dir. Du bist gebenedeit unter den Frauen, und gebenedeit ist die Frucht deines Leibes, Jesus, den du, o Jungfrau, zu Elisabeth getragen hast.
0: Heilige Maria, Mutter Gottes, bitte für uns Sünder, jetzt und in der Stunde unseres Todes. Amen.
2: Gegrüßet seist du, Maria, voll der Gnade, der Herr ist mit dir. Du bist gebenedeit unter den Frauen, und gebenedeit ist die Frucht deines Leibes, Jesus, den du, o Jungfrau, zu Elisabeth getragen hast.
0: Heilige Maria, Mutter Gottes, bitte für uns Sünder, jetzt und in der Stunde unseres Todes. Amen.
2: Gegrüßet seist du, Maria, voll der Gnade. Der Herr ist mit dir. Du bist gebenedeit unter den Frauen. Und gebenedeit ist die Frucht deines Leibes, Jesus, den du, o Jungfrau, zu Elisabeth getragen hast.
0: Heilige Maria, Mutter Gottes, bitte für uns Sünder, jetzt und in der Stunde unseres Todes. Amen.
2: Gegrüßet seist du, Maria, voll der Gnade, der Herr ist mit dir. Du bist gebenedeit unter den Frauen. Und gebenedeit ist die Frucht deines Leibes, Jesus, den du, o Jungfrau, zu Elisabeth getragen hast.
0: Heilige Maria, Mutter Gottes, bitte für uns Sünder, jetzt und in der Stunde unseres Todes. Amen.
2: Gegrüßet seist du, Maria, voll der Gnade, der Herr ist mit dir. Du bist gebenedeit unter den Frauen. Und gebenedeit ist die Frucht deines Leibes, Jesus, den du, o Jungfrau, zu Elisabeth getragen hast.
0: Heilige Maria, Mutter Gottes, bitte für uns Sünder, jetzt und in der Stunde unseres Todes. Amen.
2: Gegrüßet seist du, Maria, voll der Gnade. Der Herr ist mit dir. Du bist gebenedeit unter den Frauen. Und gebenedeit ist die Frucht deines Leibes, Jesus, den du, o Jungfrau, zu Elisabeth getragen hast.
0: Heilige Maria, Mutter Gottes, bitte für uns Sünder, jetzt und in der Stunde unseres Todes. Amen.
2: Gegrüßet seist du, Maria, voll der Gnade. Der Herr ist mit dir. Du bist gebenedeit unter den Frauen. Und gebenedeit ist die Frucht deines Leibes, Jesus, den du, o Jungfrau, zu Elisabeth getragen hast.
0: Heilige Maria, Mutter Gottes, bitte für uns Sünder, jetzt und in der Stunde unseres Todes. Amen.
2: Gegrüßet seist du, Maria, voll der Gnade. Der Herr ist mit dir. Du bist gebenedeit unter den Frauen. Und gebenedeit ist die Frucht deines Leibes, Jesus, den du, o Jungfrau, zu Elisabeth getragen hast.
0: Heilige Maria, Mutter Gottes, bitte für uns Sünder, jetzt und in der Stunde unseres Todes. Amen.
2: Gegrüßet seist du, Maria, voll der Gnade. Der Herr ist mit dir. Du bist gebenedeit unter den Frauen. Und gebenedeit ist die Frucht deines Leibes, Jesus, den du, o Jungfrau, zu Elisabeth getragen hast.
0: Heilige Maria, Mutter Gottes, bitte für uns Sünder, jetzt und in der Stunde unseres Todes. Amen.
2: Gegrüßet seist du, Maria, voll der Gnade. Der Herr ist mit dir. Du bist gebenedeit unter den Frauen. Und gebenedeit ist die Frucht deines Leibes, Jesus, den du, o Jungfrau, zu Elisabeth getragen hast.
0: Heilige Maria, Mutter Gottes, bitte für uns Sünder, jetzt und in der Stunde unseres Todes. Amen.
2: Ehre sei dem Vater und dem Sohne und dem Heiligen Geist.
0: Wie im Anfang, so auch jetzt und alle Zeit und in Ewigkeit. Amen.
2: O mein Jesus, verzeihe uns unsere Sünden, bewahre uns vor dem Feuer der Hölle, führe alle Seelen in den Himmel, besonders jene, die deiner Barmherzigkeit am meisten bedürfen. Amen.
0: Herzlichen Dank, Frau Scholze. Wir beten hier den freudenreichen Rosenkranz bei Radio Horeb. Wenn Sie mitbeten möchten, dann rufen Sie an unter 089 517 008 008. Ich wiederhole 089 517 008 008. Wir betrachten nun im dritten Gesetz das freudenreiche Geheimnis, Jesus, den du, o Jungfrau, zu Bethlehem geboren hast. Guten Abend, mit wem bin ich verbunden?
3: Guten Abend, mein Name ist Helene Stengel aus Bruckberg, Nähe Landshut, Niederbayern. Ich möchte gerne für unseren Priester beten, der ist zu Hause, seine Mutter liegt im Sterben. Und da möchte ich dieses Gesetzlein aufopfern, um eine gute Sterbestunde. Vater unser im Himmel, geheiligt werde dein Name, dein Reich komme, dein Wille geschehe, wie im Himmel, so auf Erden.
0: Unser tägliches Brot gib uns heute und vergib uns unsere Schuld, wie auch wir vergeben unseren Schuldigern. Und führe uns nicht in Versuchung, sondern erlöse uns von dem Bösen. Amen.
3: Gegrüßet seist du, Maria, voll der Gnade. Der Herr ist mit dir. Du bist gebenedeit unter den Frauen, und gebenedeit ist die Frucht deines Leibes, Jesus, den du, o Jungfrau, geboren hast.
0: Heilige Maria, Mutter Gottes, bitte für uns Sünder, jetzt und in der Stunde unseres Todes. Amen.
3: Gegrüßet seist du, Maria, voll der Gnade. Der Herr ist mit dir. Du bist gebenedeit unter den Frauen. Und gebenedeit ist die Frucht deines Leibes, Jesus, den du, o Jungfrau, in Bethlehem geboren hast.
0: Heilige Maria, Mutter Gottes, bitte für uns Sünder, jetzt und in der Stunde unseres Todes. Amen.
3: Gegrüßet seist du, Maria, voll der Gnade. Der Herr ist mit dir. Du bist gebenedeit unter den Frauen. Und gebenedeit ist die Frucht deines Leibes, Jesus, den du, o Jungfrau, in Bethlehem geboren hast.
0: Heilige Maria, Mutter Gottes, bitte für uns Sünder, jetzt und in der Stunde unseres Todes. Amen.
3: Gegrüßet seist du, Maria, voll der Gnade. Der Herr ist mit dir. Du bist gebenedeit unter den Frauen. Und gebenedeit ist die Frucht deines Leibes, Jesus, den du, o Jungfrau, in Bethlehem geboren hast.
0: Heilige Maria, Mutter Gottes, bitte für uns Sünder, jetzt und in der Stunde unseres Todes. Amen.
3: Gegrüßet seist du, Maria, voll der Gnade. Der Herr ist mit dir. Du bist gebenedeit unter den Frauen. Und gebenedeit ist die Frucht deines Leibes, Jesus, den du, o Jungfrau, zu Bethlehem geboren hast.
0: Heilige Maria, Mutter Gottes, bitte für uns Sünder, jetzt und in der Stunde unseres Todes. Amen.
3: Gegrüßet seist du, Maria, voll der Gnade. Der Herr ist mit dir. Du bist gebenedeit unter den Frauen. Und gebenedeit ist die Frucht deines Leibes, Jesus, den du, Jungfrau, zu Bethlehem geboren hast.
0: Heilige Maria, Mutter Gottes, bitte für uns Sünder, jetzt und in der Stunde unseres Todes. Amen.
3: Gegrüßet seist du, Maria, voll der Gnade. Der Herr ist mit dir. Du bist gebenedeit unter den Frauen. Und gebenedeit ist die Frucht deines Leibes, Jesus, den du, Jungfrau, zu Bethlehem geboren hast.
0: Heilige Maria, Mutter Gottes, bitte für uns Sünder, jetzt und in der Stunde unseres Todes. Amen.
3: Gegrüßet seist du, Maria, voll der Gnade. Der Herr ist mit dir. Du bist gebenedeit unter den Frauen. Und gebenedeit ist die Frucht deines Leibes, Jesus, den du, o Jungfrau, zu Bethlehem geboren hast.
0: Heilige Maria, Mutter Gottes, bitte für uns Sünder, jetzt und in der Stunde unseres Todes. Amen.
3: Gegrüßet seist du, Maria, voll der Gnade. Der Herr ist mit dir. Du bist gebenedeit unter den Frauen. Und gebenedeit ist die Frucht deines Leibes, Jesus, den du, o Jungfrau, zu Bethlehem geboren hast.
0: Heilige Maria, Mutter Gottes, bitte für uns Sünder, jetzt und in der Stunde unseres Todes. Amen.
3: Gegrüßet seist du, Maria, voll der Gnade. Der Herr ist mit dir. Du bist gebenedeit unter den Frauen. Und gebenedeit ist die Frucht deines Leibes, Jesus, den du, o Jungfrau, zu Bethlehem geboren hast.
0: Heilige Maria, Mutter Gottes, bitte für uns Sünder, jetzt und in der Stunde unseres Todes. Amen.
3: Ehre sei dem Vater und dem Sohn und dem Heiligen Geist.
0: Wie im Anfang, so auch jetzt und alle Zeit und in Ewigkeit. Amen.
3: O mein Jesus, verzeih uns unsere Sünden, bewahre uns vor dem Feuer der Hölle, führe alle Seelen in den Himmel, besonders jene, die deiner Barmherzigkeit am meisten bedürfen. Amen. Vergelt's Gott.
0: Vergelt's Gott, Frau Stengel. Wir betrachten nun das vierte Geheimnis im freudenreichen Rosenkranz. Jesus, den du, Jungfrau, im Tempel aufgeopfert hast.
4: Lehrermangel, schlecht ausgestattete Schulen. Das ist natürlich erfreulich, wenn eine kleine Gemeinde ordentlich einen neuen Schulcampus baut.
0: Guten Abend, mit wem bin ich verbunden?
5: Mit Frau Schuchert aus Erfurt. Mit Frau Schuchert aus Erfurt.
0: Ja, guten Abend, Frau Schuchert. Möchten Sie ein Anliegen einbringen?
5: Ja. Ja. Ich möchte für den Heiligen Vater beten und für alle Ordensleute um Frieden beten in der ganzen Welt und gegen diesen fürchterlichen Hass in der ganzen Welt. Vater unser im Himmel, geheiligt werde dein Name, dein Reich komme, dein Wille geschehe wie im Himmel, so auf Erden.
0: Unser tägliches Brot gib uns heute und vergib uns unsere Schuld, wie auch wir vergeben unseren Schuldigern. Und führe uns nicht in Versuchung, sondern erlöse uns von dem Bösen. Amen.
5: Gegrüßet seist du, Maria, voll der Gnade. Der Herr ist mit dir. Du bist gebenedeit unter den Frauen. Und gebenedeit ist die Frucht deines Leibes, Jesus, den du, Jungfrau, im Tempel aufgeopfert hast.
0: Heilige Maria, Mutter Gottes, bitte für uns Sünder, jetzt und in der Stunde unseres Todes. Amen.
5: Gegrüßet seist du, Maria, voll der Gnade, der Herr ist mit dir. Du bist gebenedeit unter den Frauen, und gebenedeit ist die Frucht deines Leibes, Jesus, den du, o Jungfrau, im Tempel aufgeopfert hast.
0: Heilige Maria, Mutter Gottes, bitte für uns Sünder, jetzt und in der Stunde unseres Todes. Amen.
5: Gegrüßet seist du, Maria, voll der Gnade, der Herr ist mit dir. Du bist gebenedeit unter den Frauen, und gebenedeit ist die Frucht deines Leibes, Jesus, den du, o Jungfrau, im Tempel aufgeopfert hast.
0: Heilige Maria, Mutter Gottes, bitte für uns Sünder, jetzt und in der Stunde unseres Todes. Amen.
5: Gegrüßet seist du, Maria, voll der Gnade, der Herr ist mit dir. Du bist gebenedeit unter den Frauen, und gebenedeit ist die Frucht deines Leibes, Jesus, den du, o Jungfrau, im Tempel aufgeopfert hast.
0: Heilige Maria, Mutter Gottes, bitte für uns Sünder, jetzt und in der Stunde unseres Todes. Amen.
5: Gegrüßet seist du, Maria, voll der Gnade, der Herr ist mit dir. Du bist gebenedeit unter den Frauen, und gebenedeit ist die Frucht deines Leibes, Jesus, den du, o Jungfrau, im Tempel aufgeopfert hast.
0: Heilige Maria, Mutter Gottes, bitte für uns Sünder, jetzt und in der Stunde unseres Todes. Amen.
5: Gegrüßet seist du, Maria, voll der Gnade. Der Herr ist mit dir. Du bist gebenedeit unter den Frauen, und gebenedeit ist die Frucht deines Leibes, Jesus, den du, o Jungfrau, im Tempel aufgeopfert hast.
0: Heilige Maria, Mutter Gottes, bitte für uns Sünder, jetzt und in der Stunde unseres Todes. Amen.
5: Gegrüßet seist du, Maria, voll der Gnade, der Herr ist mit dir. Du bist gebenedeit unter den Frauen, und gebenedeit ist die Frucht deines Leibes, Jesus, den du für uns im Tempel aufgeopfert hast.
0: Heilige Maria, Mutter Gottes, bitte für uns Sünder, jetzt und in der Stunde unseres Todes. Amen.
5: Gegrüßet seist du, Maria, voll der Gnade, der Herr ist mit dir. Du bist gebenedeit unter den Frauen, und gebenedeit ist die Frucht deines Leibes, Jesus, den du für uns im Tempel aufgeopfert hast.
0: Heilige Maria, Mutter Gottes, bitte für uns Sünder, jetzt und in der Stunde unseres Todes. Amen.
5: Gegrüßet seist du, Maria, voll der Gnade, der Herr ist mit dir. Du bist gebenedeit unter den Frauen, und gebenedeit ist die Frucht deines Leibes, Jesus, den du, o Jungfrau, für uns im Tempel aufgeopfert hast.
0: Heilige Maria, Mutter Gottes, bitte für uns Sünder, jetzt und in der Stunde unseres Todes. Amen.
5: Gegrüßet seist du, Maria, voll der Gnade. Der Herr ist mit dir. Du bist gebenedeit unter den Frauen. Und gebenedeit ist die Frucht deines Leibes, Jesus, den du, o Jungfrau, im Tempel aufgeopfert hast.
0: Heilige Maria, Mutter Gottes, bitte für uns Sünder, jetzt und in der Stunde unseres Todes. Amen.
5: Gegrüßet seist du, Maria, voll der Gnade, der Herr ist mit dir. Du bist gebenedeit unter den Frauen, und gebenedeit ist die Frucht deines Leibes, Jesus, den du, o Jungfrau, im Tempel aufgeopfert hast.
0: Heilige Maria, Mutter Gottes, bitte für uns Sünder, jetzt und in der Stunde unseres Todes. Amen.
5: Die Ehre sei dem Vater und dem Sohn und dem Heiligen Geist.
0: Wie im Anfang, so auch jetzt und alle Zeit und in Ewigkeit. Amen. O mein Jesus,
5: Oh mein Jesus, verzeih uns unsere Sünden. Bewahre uns vor dem Feuer der Hölle. Nimm alle Seelen in den Himmel auf, besonders jene, die deiner Barmherzigkeit am meisten bedürfen. Amen.
0: Herzlichen Dank, Frau Schuchert.
5: Gern, gern.
0: Wir betrachten nun das fünfte Geheimnis im freudenreichen Rosenkranz. Jesus, den du, Jungfrau, im Tempel wiedergefunden hast. Guten Abend, mit wem spreche ich bitte?
6: Guten Abend, Hans-Peter aus Münsingen. Ich bete, dass die Bischofsweihen bei den Piusbrüdern am 1. Juli nicht stattfinden, ebenso die geplante Priesterweihe in Zeiskofen, damit keine Exkommunikationen vorgenommen werden müssen. Vater unser im Himmel, geheiligt werde dein Name, dein Reich komme, dein Wille geschehe wie im Himmel, so auf Erden.
0: Unser tägliches Brot gib uns heute und vergib uns unsere Schuld, wie auch wir vergeben unseren Schuldigern. Und führe uns nicht in Versuchung, sondern erlöse uns von dem Bösen. Amen.
6: Gegrüßet seist du, Maria, voll der Gnade, der Herr ist mit dir. Du bist gebenedeit unter den Frauen, und gebenedeit ist die Frucht deines Leibes, Jesus, den du, o Jungfrau, im Tempel wiedergefunden hast.
0: Heilige Maria, Mutter Gottes, bitte für uns Sünder, jetzt und in der Stunde unseres Todes. Amen.
6: Gegrüßet seist du, Maria, voll der Gnade, der Herr ist mit dir. Du bist gebenedeit unter den Frauen, und gebenedeit ist die Frucht deines Leibes, Jesus, den du, o Jungfrau, im Tempel wiedergefunden hast.
0: Heilige Maria, Mutter Gottes, bitte für uns Sünder, jetzt und in der Stunde unseres Todes. Amen.
6: Gegrüßet seist du, Maria, voll der Gnade, der Herr ist mit dir. Du bist gebenedeit unter den Frauen, und gebenedeit ist die Frucht deines Leibes, Jesus, den du, o Jungfrau, im Tempel wiedergefunden hast.
0: Heilige Maria, Mutter Gottes, bitte für uns Sünder, jetzt und in der Stunde unseres Todes. Amen.
6: Gegrüßet seist du, Maria, voll der Gnade, der Herr ist mit dir. Du bist gebenedeit unter den Frauen, und gebenedeit ist die Frucht deines Leibes, Jesus, den du, o Jungfrau, im Tempel wiedergefunden hast.
0: Heilige Maria, Mutter Gottes, bitte für uns Sünder, jetzt und in der Stunde unseres Todes. Amen.
6: Gegrüßet seist du, Maria, voll der Gnade, der Herr ist mit dir. Du bist gebenedeit unter den Frauen, und gebenedeit ist die Frucht deines Leibes, Jesus, den du, o Jungfrau, im Tempel wiedergefunden hast.
0: Heilige Maria, Mutter Gottes, bitte für uns Sünder, jetzt und in der Stunde unseres Todes. Amen.
6: Gegrüßet seist du, Maria, voll der Gnade, der Herr ist mit dir. Du bist gebenedeit unter den Frauen, und gebenedeit ist die Frucht deines Leibes, Jesus, den du, o Jungfrau, im Tempel wiedergefunden hast.
0: Heilige Maria, Mutter Gottes, bitte für uns Sünder, jetzt und in der Stunde unseres Todes. Amen.
6: Gegrüßet seist du, Maria, voll der Gnade, der Herr ist mit dir. Du bist gebenedeit unter den Frauen, und gebenedeit ist die Frucht deines Leibes, Jesus, den du, o Jungfrau, im Tempel wiedergefunden hast.
0: Heilige Maria, Mutter Gottes, bitte für uns Sünder, jetzt und in der Stunde unseres Todes. Amen.
6: Gegrüßet seist du, Maria, voll der Gnade, der Herr ist mit dir. Du bist gebenedeit unter den Frauen, und gebenedeit ist die Frucht deines Leibes, Jesus, den du, o Jungfrau, im Tempel wiedergefunden hast.
0: Heilige Maria, Mutter Gottes, bitte für uns Sünder, jetzt und in der Stunde unseres Todes. Amen.
6: Gegrüßet seist du, Maria, voll der Gnade, der Herr ist mit dir. Du bist gebenedeit unter den Frauen, und gebenedeit ist die Frucht deines Leibes, Jesus, den du, o Jungfrau, im Tempel wiedergefunden hast.
0: Heilige Maria, Mutter Gottes, bitte für uns Sünder, jetzt und in der Stunde unseres Todes. Amen.
6: Gegrüßet seist du, Maria, voll der Gnade, der Herr ist mit dir. Du bist gebenedeit unter den Frauen, und gebenedeit ist die Frucht deines Leibes, Jesus, den du, o Jungfrau, im Tempel wiedergefunden hast.
0: Heilige Maria, Mutter Gottes, bitte für uns Sünder, jetzt und in der Stunde unseres Todes. Amen.
6: Ehre sei dem Vater und dem Sohn und dem Heiligen Geiste.
0: wie im Anfang, so auch jetzt und alle Zeit und in Ewigkeit. Amen.
6: O mein Jesus, verzeih uns unsere Sünden, bewahre uns vor dem Feuer der Hölle, führe alle Seelen in den Himmel, besonders jene, die deiner Barmherzigkeit am meisten bedürfen. Amen.
0: Wir beten in der Meinung des Heiligen Vaters für die Werte des Sports. Wir beten, dass der Sport ein Instrument des Friedens, der Begegnung und des Dialogs unter den Kulturen und Nationen sei und die Werte wie Respekt, Solidarität und persönliches Wachstum fördere. Vater unser im Himmel, geheiligt werde dein Name, dein Reich komme, dein Wille geschehe, wie im Himmel, so auf Erden.
6: Unser tägliches Brot gib uns heute und vergib uns unsere Schuld, wie auch wir vergeben unseren Schuldigern. Und führe uns nicht in Versuchung, sondern erlöse uns von dem Bösen. Amen.
0: Gegrüßet seist du, Maria, voll der Gnade. Der Herr ist mit dir. Du bist gebenedeit unter den Frauen und gebenedeit ist die Frucht deines Leibes, Jesus.
6: Heilige Maria, Mutter Gottes, bitte für uns Sünder jetzt und in der Stunde unseres Todes. Amen.
0: Ehre sei dem Vater und dem Sohn und dem Heiligen Geist.
6: Wie im Anfang, so auch jetzt und alle Zeit und in Ewigkeit. Amen.
0: Maria, Königin des Friedens,
6: bitte für uns.
0: Maria mit dem Kinde lieb,
6: uns allen deinen Segen gib. Amen.
0: Amen. Herzlichen Dank, Herr Peter.
6: Immer gerne.
0: Wir beteten den freudenreichen Rosenkranz hier bei Radio Horeb. 1942. Herzlichen Dank an alle Mitbeterinnen und Mitbeter hier in der Sendung und an den Empfangsgeräten. Und nun schauen wir auf die weiteren Sendungen. Um 19.45 Uhr folgt die Anbetung. 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

0: Hochgelobt und gebenedeit seist du, Herr Jesus Christus, im hochheiligsten Sakrament des Altares.
1: Von nun an bis in Ewigkeit.
0: Wir verherrlichen dich, unseren hochheiligen Herrn Jesus Christus, hier und in all deinen Kirchen auf der ganzen Welt. Wir lobpreisen dich, denn durch dein heiliges Blut vergossen am Kreuz hast du die ganze Welt erlöst. Herr Jesus, wir sind hier an diesem Abend vor dir versammelt, um dir die Ehre zu geben. Der Monat Juni ist besonders deinem heiligsten Herzen geweiht. Dein Herz, das für uns durchbohrt wurde, schlägt für mich, für uns, für jeden Menschen zu allen Zeiten. Dein Herz steht immer offen für alle. So auch jetzt in dieser Stunde vor uns in der allerheiligsten Eucharistie ist dein Herz für mich zugegen. Und es ist deine unendliche Sehnsucht, alle an dich, an dein göttliches, geöffnetes Herz zu ziehen, damit wir rein gewaschen werden in deinem Blut, Jesus, und zu einem neuen, wahren Leben finden in Fülle, hier und jetzt. In deinem Herzen wollen wir Wohnung nehmen. In deinem Herzen wollen wir leben lernen. In deinem Herzen finden wir Licht, Mut, Kraft und wahren Trost. In deinem Herzen ist meine Hoffnung und meine Liebe. Nur in deinem Herzen werde ich die Liebe finden, nach der mein ganzes Sein strebt. Nur in deinem Herzen bin ich wirklich voll und ganz angenommen, geliebt und gewollt.

0: gieße reines Wasser über euch aus, dann werdet ihr rein. Ich reinige euch von aller Unreinheit und von allen euren Götzen. Ich schenke euch ein neues Herz und lege einen neuen Geist in euch. Ich nehme das Herz von Stein aus eurer Brust und gebe euch ein Herz von Fleisch. Ich lege meinen Geist in euch und bewirke, dass ihr meinen Gesetzen folgt und auf meine Gebote achtet und sie erfüllt.
1: Du bist das Heilige Geist, der uns die Quelle des lebendigen Wassers erschließt. Denn du bist ausgegossen in unsere Herzen und bewirkst die Sehnsucht in uns, nach dieser Quelle zu dürsten. Herr, du bist diese Quelle des lebendigen Wassers. Immer wollen wir nach dir verlangen und immer dürfen wir aus dir schöpfen. Du hast dich selbst uns zum Geschenk gemacht, hast dich selbst für uns dahingegeben. Deshalb bitten wir dich, lass uns erfassen, was wir lieben, da wir doch um nichts anderes bitten, als dass du selbst uns geschenkt wirst. Du bist unser Alles, unser Leben, unser Licht, unser Heil, unsere Speise, unser Trank, ja, unser Gott. Jesus, wir bitten dich, erfülle unsere Herzen mit dem Atem deines Geistes. Verwunde unsere Herzen, unsere Seelen mit deiner Liebe, damit das Innerste eines jeden von uns in Wahrheit sagen kann: Zeig mir ihn, den meine Seele liebt. Denn ich bin durch die Liebe verwundet. Ich verlange nach dieser Wunde der Liebe in mir, o Herr. Gesegnet ist diese Seele, die durch dich die Liebe verwundet ist.
0: Jene Seele sucht den Brunnen mit dem Wasser des ewigen Lebens und sie trinkt daraus. Selbst beim Trinken ist sie noch durstig. Selbst beim Schöpfen ist sie voll Verlangen. In der Liebe lebend sucht sie stets ihn. Und durch die Verwundung dieser Liebe wird sie geheilt. In die Liebe hinein. Mit dieser heilenden Wunde verwunde unser Herz, unser Innerstes, unsere Seele, du unser Herr und Gott, Jesus Christus, denn durch deine Wunden sind wir geheilt. Amen.

An dich, meinen Jesus, meine Suche habe ich gefunden, was ich gesucht. Und da erkannte ich suchte die Wahrheit und fand sie. Aber wollte ich dich, die Wahrheit, finden? Oder gab es anderes, scheinbar Wichtigeres in meinem Leben? Mein Weg. Dachte ich müsste erst alles ausprobiert haben, um zu wissen, was ich wirklich will? Und dabei frage ich mich jetzt, was habe ich dir vorenthalten? Was wollte ich nicht von der Wahrheit durchdringen lassen? Letztlich mein Entscheiden. Und was war meine Entscheidung? Habe ich etwas gefunden, das mehr ist als du, der du die Wahrheit bist?

Du hast mir die Freiheit gegeben, denn niemand sonst nimmt mich so wichtig wie du, weil du mich liebst. Denn die Liebe, die du bist, ist absolute Freiheit. Und ich habe dich zum Lückenbüßer gemacht, habe mich für dich geschämt, dich auf die Seite geschoben, weil du mich in diesen Momenten gestört hast. Ich dich nicht bei mir haben wollte, es besser wusste, letztlich nicht vertrauen konnte. Aber ist es nicht dein Wunsch, dass ich wirklich zum Leben finde? Möchtest du nicht für mich die wahre Freude, der innere Frieden sein? Ja, du bist es, der sich nach Gemeinschaft mit mir sehnt, nach innerer Einheit unserer Herzen sehnt. Doch du wartest, hältst dich zurück und wartest in allem auf meine freie Antwort, geduldig, still, zurückhaltend.

Meine Antwort. Werde ich dir die Antwort geben? Werde ich sie dir rechtzeitig geben? Werde ich sie dir geben, so dass ich dir auf dem Weg zur Ewigkeit noch hier begegne? Ja, so dass die Ewigkeit schon jetzt beginnen darf? Ich weiß es ja eigentlich, dass wer Gott nicht will, wer die Liebe ablehnt, der hat letztlich nichts. Weigere ich mich, das zu glauben? Was bleibt dann schon bestehen? Was hat wirklich Bestand für und in die Ewigkeit hinein? Bedroht mich dieses Wissen um diese Wahrheit? Wieso will ich immer wieder darin deine Sorge um mich nicht sehen? Deine Sorge aus der Tiefe deiner Liebe zu mir, zu allen, zu jedem Einzelnen.

0: Die Liebe. Warum habe ich Angst davor, mich lieben zu lassen? Und zwar von dir, dem einzig wahren Gott, dem Allmächtigen und vor allem dem Vater aller Väter. Warum fürchte ich mich vor dir in meinem Leben, indem ich mich von dir berühren lasse, mich von dir anschauen lasse, ja, mich von dir verwandeln lasse in die Größe und Schönheit der Ewigkeit. Ja, ich nehme wahr, dass die Wächter schon an der Tür meines Herzens klopfen, und zwar immer wieder. Soll ich ihnen aufmachen? Soll ich deine rettende, heilende, erlösende Liebe zulassen? Du, Herr, bittest mich wie einen armen Bettler, der vor meiner Herzenstür steht und wartet, bis ich die Tür öffne.
1: Lass mich nicht umsonst rufen. Es tut mir bitter leid um dich, um deine Zukunft, um dein Leben für immer. Ich möchte dich an mein Herz ziehen, dich bei mir haben, dir die Fülle schenken, meiner Herrlichkeit mit dir teilen. Komm, mein Sohn, komm, meine Tochter, habe keine Angst, ich bin es. Komm an mein Herz, das für dich geöffnet ist.
0: Mein Herr und mein Gott.

0: Das Evangelium berichtet, dass ein reicher Mann zu Jesus kam, der voller Ideale war, aber nicht die Kraft hatte, sein Leben zu ändern. Da sah ihn Jesus an. Kannst du dir diesen Augenblick vorstellen, diese Begegnung zwischen den Augen jenes Mannes und dem Blick Jesu? Wenn er dich ruft, wenn er dich zu einer Mission einlädt, dann sieht er dich zuerst an. Er erkennt dich durch und durch, sieht das Innerste deines Seins. Er nimmt alles vor Liebe und Zärtlichkeit wahr und weiß, was in dir ist. Er senkt seinen Blick auf dich. In den Evangelien hören wir von Jesus, der seine ganze Aufmerksamkeit den Menschen schenkt, ihre Sorgen und Leiden sieht. Als er die vielen Menschen sah, hatte er Mitleid mit ihnen, denn sie waren müde und erschöpft. Wenn wir den Eindruck haben, dass uns alle ignorieren, dass sich niemand dafür interessiert, was bei uns oder in uns geschieht, dass wir für niemanden wichtig scheinen, dann darf ich mir sicher sein, er achtet auf mich. Er sieht mein Herz. Denn wie er zu Nathanael sagte, schon bevor dich Philippus rief, habe ich dich unter dem Feigenbaum gesehen. So spricht Jesus auch zu mir und dir. Bevor du überhaupt nur ein Wort aussprichst, sieht er schon mit seinem gütigen und milden Blick dein ganzes Herz. Er sieht dich, wie du bist, und du auch sein darfst.
1: In deinem Blick, Jesus, dürfen wir sein. Mit allem, was wir sind und nicht sind, was wir haben und nicht haben. Unter deinem Blick gibst du uns das Recht zu leben. Schenkst du uns die Freiheit zu sein. Erlaubst du uns, Fehler zu machen. Gibst du uns immer die Möglichkeit zu wachsen. In deinem Blick, Jesus, darf ich mich sehen. In der Wahrheit der Einzigartigkeit, der Größe und Schönheit. Ja, der Würde, Abbild Gottes zu sein, dir ähnlich zu sein.

So danken wir, Herr, für diese Stunde des Lobpreises und bitten dich, Herr, um deinen Segen für uns, für alle, die uns anvertraut waren, sind und sein werden, damit deine am Kreuz vergossene Liebe, die aus dem durchbohrten Herzen des Sohnes Gottes strömt, alle Menschenherzen erreichen möge und sie zur Umkehr in die Arme des himmlischen Vaters führe. So segne uns der allmächtige und gütige Gott, der Vater, der Sohn und der Heilige Geist. Amen. Maria mit dem Kinde lieb.

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Dies war die Anbetung mit den Dienerinnen vom Heiligen Blut aus Hittisau in Österreich. Wir bedanken uns recht herzlich.

0: Das Hochfest des Leibes und Blutes Christi, landläufig Fronleichnam genannt, beschäftigt uns in dieser Credo-Sendung bei Radio Horeb Leben mit Gott. Herzlich willkommen und grüß Gott dazu, sagt Gregor Dornis. Das Fronleichnamsfest, sag's nochmal korrekt liturgisch so bezeichnet, Hochfest des Leibes und Blutes Christi, das soll also Thema in unserer Sendung sein, ist ja doch ein sehr außergewöhnliches Hochfest, das die katholische Kirche hier feiert, auch ganz unterschiedlich in den einzelnen Bistümern, in den traditionellen angestammten katholischen Bistümern, wo es dann auch staatlicherseits ein Feiertag ist, kennt man das sehr gut, dieses vielfältige, reichhaltige Brauchtum, das es da gibt. Anderswo in den Diaspora-Bistümern ist das auch etwas Besonderes, findet aber meistens dann auch am Sonntag statt, weil der Donnerstag, an dem das traditionellerweise gefeiert wird, das Fronleichnamsfest, dann ein Werktag ist. Dann holt man das gerne dann am Sonntag nach, die ganze prächtige Liturgie, die damit verbunden ist. Was genau dahinter steckt und ja, wie man sich dem auch annähern kann, wenn man vielleicht nicht so damit vertraut ist, das ist Ziel dieser Sendung und da sind wir sehr froh, dass wir Dr. Achim Dittrich gewinnen konnten, Priester des Bistums Speyer. Wir haben ihn am Telefon. Grüße Gott, Dr. Dittrich.
1: Grüß Gott.
0: Dr. Dittrich, steigen wir vielleicht mal bei dem Namen ein, Fronleichnam, wie dieses Fest genannt wird in der Tradition der Kirche, dieses Hochfest des Leibes und Blutes Christi, Fronleichnam. Woher kommt eigentlich dieser Begriff?
1: Ja, das ist mittelhochdeutsch in dieser Formulierung. Hat mich als Kind immer begeistert oder fasziniert, dass man also da ein Leichnamsfest feiert. Man kennt es ja aus der Umgangssprache, Leichnam, also ein toter Leib, ein toter Körper. Allerdings muss man das dann tatsächlich etwas erklären, weil es ja nicht um einen Toten geht, sondern um einen lebendigen. Also von Leichnam, der Leib des Herrn, wenn man es vom Mitteldeutschen in das heutige Deutsch übersetzt. Es geht um den Leib des Herrn, aber eben nicht als Toter, sondern als eucharistisch Lebendiger. Ja, das ist eigentlich der Begriff. Die liturgische Bezeichnung ist ja Hochfest des Allerheiligsten Leibes und Blutes Jesu Christi. So hat man das also seit 1970 liturgisch formuliert.
0: Und da steigen wir jetzt direkt ein. Es ist ja immer an einem Donnerstag, an einem bestimmten Donnerstag. Wie kommt denn dieser Termin zustande?
1: Ja, das ist das Kirchenjahr hat eigentlich viele schöne Bezüge und Spangen, also was die Zeitabläufe angeht. Wir haben ja die 50 Tage der Osterzeit, 40 Tage bis Christi Himmelfahrt, 50. Tag ist Pfingsten und wir feiern ja 9 Monate zwischen Maria Verkündigung und Weihnachten. Und so ist es auch mit Fronleichnam. Also es gibt auch einen zeitlichen Bogen, nämlich vom Gründonnerstag her 9 Wochen. Und zwar also der 2. Donnerstag nach Pfingsten, das ist immer der Fronleichnamstermin. Aber diese 9 Wochen zu Gründonnerstag, das ist eigentlich viel wichtiger, weil inhaltlich geht es ja um die heilige Kommunion, die heiligste Eucharistie. Und da ist der Bezug zu Gründonnerstag ist also sehr wichtig. Also das ist ein Ideenfest, das im 13. Jahrhundert entstanden ist, eingesetzt wurde und das eben, wie gesagt, von Gründonnerstag, also von der Abendmahlsfeier her, zu denken ist. Das, was damals im Verborgenen geschehen ist und was wir auch letztlich in den Kartagen doch in den Kirchen feiern, das soll jetzt nach außen getragen werden in die Öffentlichkeit.
0: Und dieses 13. Jahrhundert, jetzt haben Sie es erwähnt, Dr. Achim Dittrich, unser heutiger Gesprächsgast, wenn wir über das Hochfest des Leibes und Blutes Christi sprechen, das Fronleichnamsfest, 13. Jahrhundert eingeführt worden, ist also noch gar nicht so lange im Verhältnis zu den klassischen Festtagen, Hochfesten des Christentums. Was müssen wir denn da so zur Geschichte des Festes wissen?
1: Ja, wie gesagt, ein Ideenfest, also es leitet sich nicht direkt aus einem biblischen Geschehen oder einem Ereignis, es ist keine Gedächtnisfeier eines Ereignisses von Jesus Christus, also von seinem Wirken, sondern leitet sich theologisch her, als theologische Idee, aber das heißt nicht Erfindung, sondern nähere Betrachtung und Würdigung, so würde ich das eigentlich formulieren, Ideenfest, das könnte man missverstehen, also es ist nicht irgendeine Erfindung, sondern es ist ein, ja, nicht nur ein genauerer Blick auf das Geheimnis der Eucharistie und des Abendmahles, sondern eben auch eine Würdigung und Hervorstellung, also eine Erhebung. 13. Jahrhundert, das ist also Hochmittelalter. Ja, das ist eigentlich sehr schön, der Werdegang dieses Festes. Wir haben also eine Augustinerchorfrau im heutigen Belgien, in der Gegend von Lüttich, Juliana mit Namen, und die hatte Anfang des 13. Jahrhunderts eine Vision. 1209 wird angegeben und sie war in dieser Vision im Zwiegespräch mit Jesus Christus und sah als Bild den Mond, also als leuchtenden Vollmond, aber mit einem deutlichen Flecken. Und Jesus hat sie dann darüber aufgeklärt, dass der Mond in diesem Bild das Kirchenjahr darstellt. Das Kirchenjahr, das also den christlichen Glauben zum Leuchten bringt, aber eine Lücke eben vorhanden ist, ein Fleck, eine Fehlstelle. Und das ist eben ein besonderes Fest für die Feier, die Würdigung, die öffentliche Herausstellung der heiligen Eucharistie. Und Juliana von Lüttich hat sich dann zur Aufgabe gemacht, für dieses Fest zu werben, ja zu kämpfen. Und sie hatte Glück, dass der damalige Bischof von Lüttich dann später Papst geworden ist. Also sie hat das in der Gegend von Lüttich, in der Diözese, heute heißt das Liège, hat sie dafür geworben und tatsächlich hat es dort auch Fuß gefasst. Es wurde also 1247 dann öffentlich das erste Mal in Lüttich gefeiert. Also sie hatte auch einen langen Atem, ne? Wenn man schaut, das sind fast 40 Jahre. Aber das ist auch ein besonderes Charisma von Ordensfrauen, dass sie sehr hartnäckig sein können, wenn es um fromme und heilige Dinge geht. Und wie gesagt, der Bischof von Lüttich, der das damals 1247 unterstützt hat für seine Diözese, der wurde dann Papst und als Urban IV. Hat er dann 1264 von Leichnam als allgemeines Fest in der ganzen Kirche eingeführt, was ein Novum war, also dass der Papst nicht nur ein Regionalfest ermöglicht, sondern für die ganze Kirche aus dem Stand ein wichtiges Fest, ein verpflichtendes Fest einführt, eben dieses Fronleichnamsfest und auch schon mit diesem damaligen, mit dem Termin, den wir heute noch begehen, also 9 Wochen nach Gründonnerstag oder Donnerstag nach Dreifaltigkeit.
0: Sagt Dr. Achim Dietrich in dieser Sendung, in der wir auf das Hochfest des Leibes und Blutes Christi schauen, näherhin das Fronleichnamsfest. Und da gibt es ja viele eucharistische Lieder, die damit verbunden sind. Werden wir auch noch drauf zu sprechen kommen. Eines, was man an diesem Tag auch besonders häufig und gern hört und singt, ist das Lied »Das Heil der Welt, Herr Jesus Christ«. Und das hören wir jetzt.

0: Das ist die Credo-Sendung bei Radio Horeb, Leben mit Gott. Uns beschäftigt heute das Fronleichnamsfest, also liturgisch korrekt ausgesprochen das Hoffest des Leibes und Blutes Christi. So heißt das seit den 70er Jahren ganz korrekt auch in der liturgischen Sprache. Ja, und Stichwort Liturgie, Pfarrer Dittrich, das ist schon etwas wirklich Besonderes, diese Liturgie des Fronleichnamsfestes. Vielleicht können Sie uns da mal so ein bisschen mit hineinnehmen, dass wir da ein Gefühl dafür, ein Gespür dafür bekommen, was hier so besonders ist.
1: Ja, also der Tag, wie gesagt, ist fix, immer ein Donnerstag, 9 Wochen nach Gründonnerstag, und im Zentrum steht zunächst die heilige Messe, also die Eucharistiefeier, wie wir sie kennen. Da gibt es also von der Form her noch keine Besonderheiten. Ein feierlicher Gottesdienst, eine Solemnitas, also Hochfest, und ja, das ist eigentlich auch das Erste und die Grundlage der Prozession. Also das darf nicht trennen voneinander. Man kann also nicht nur eine Prozession machen, sondern das Eigentliche und die Basis ist zunächst die Feier der Heiligen Eucharistie als Wortgottesdienst, eine Eucharistiefeier. Es wurden damals von Papst Urban auch eigene Texte für die Messe und für das Stundengebet in Auftrag gegeben, bei keinem geringeren als dem berühmten großen Theologen Thomas von Aquin. Man muss dazu auch wissen, dass im Jahre 1215 ein wichtiges Konzil in Rom stattgefunden hat, das 4. Laterankonzil, wo also auch die ganze Lehre um die heilige Eucharistie, also um die wahre Gegenwart Jesu Christi in der gewandelten Hostie und im Kelch auch geklärt wurde von Bischöfen und dem Papst. Also vorangegangen waren 2 Eucharistiestreitigkeiten unter Theologen und Mönchen, und man hat es dann also 1215 geklärt. Also in der gewandelten Hostie, im Brot und im gewandelten Kelch ist Jesus Christus wahrhaft gegenwärtig. Es findet eine Wesensverwandlung statt, also diese berühmte Transsubstantiationslehre. Ja, und Thomas von Aquin war also einer der großen Theologen auch dieser geklärten, ausformulierten Eucharistielehre, und er hat dann wirklich wunderbare Hymnen und, ja, Lieder kann man es nicht nennen, also Hymnen und eine Sequenz für dieses Hochfest geschrieben, die uns eigentlich auch alle mehr oder weniger präsent sind heute. Also sie haben sich bis heute auch erhalten als Eucharistielieder. Also die Sequenz, die ist vorgeschrieben, die gehört zur Messfeier fest dazu. Eine Sequenz, das ist also ein hymnischer Text, der nach dem Halleluja eingefügt wird, also vor dem Evangelium. Und früher gab es sehr viele Sequenzen, heute noch die Ostersequenz, die Pfingstsequenz und eben auch die Fronleichnamsequenz. Das sind die 3, die von den früher vielen übrig geblieben sind. Lauda, Sion, Salvatorem, also so der lateinische Text dieser Sequenz für die Heilige Messe. Ja, der Dichter Franz Xaver Riedel hat 1773 eine deutsche Übersetzung hergestellt, die heute noch als Lied vorhanden ist, deinem Heiland, deinem Lehrer. Also, wenn man es direkt übersetzt, Lauda Sion Salvatorem, heißt das Lobe Sion, ja, deinen Erlöser, und ist ein sehr langer Text mit vielen Abschnitten, eben eine Sequenz. Ja, das ist also ein wichtiger Text, der in der Heiligen Messe verwendet wird. Aber dann hat Thomas von Aquin auch noch andere Hymnen für das Stundengebet und für die offizielle eben Liturgie geschrieben. Das Pange Lingua Gloriosi, Preise Zunge den Erlöser, oder Adoro te Devote, Verbum Supernum Prodiens. Also eine ganze Reihe hochrangiger Texte, die nicht verloren gegangen sind, die man nicht einfach als alte Texte jetzt irgendwie nur den Historikern überlässt, sondern die noch zu unserer lebendigen Liturgie, teilweise dann eben auch in deutscher Übersetzung, gehören. Ja, die Liturgie, wie gesagt, hat also die Heilige Messe als Grundlage, aber dann eben auch ganz wichtig die Prozession. Sie schließt sich an die Heilige Messe an und ja, ist also, finde ich, eine der ganz großen Formen unserer Liturgie im Jahreskreis. Also wir verlassen die Kirche, die gewandelte Hostie, der Leib Christi, wird in einem Zeigegerät, also in der Monstranz, nach draußen getragen. Dort wartet also vor der Kirche ein sogenannter Tragehimmel, ein Baldachin. Mit 4 Stangen wird er getragen und darunter eben läuft der Priester mit einem besonderen Umhang, also einem Rauchmantel oder auch Velum, und trägt also den Herrn in der Monstranz. Ja, feierliche Begleitung mit Weihrauch, mit Schellen, mit Leuchtern. Die Kommunionkinder, die Erstkommunionkinder flankieren den Baldachin, den Tragehimmel, und so setzt sich die Prozession in Bewegung. Die ganze Kirchengemeinde soll mitgehen. Mancherorts hat man also vorneweg eine Spielkapelle, ein Blasorchester und der Kirchenchor, und es werden dann im Wechsel werden Melodien gespielt und Prozessionslieder gesungen. Ja, es ist auch ein starkes Bild für das wandernde Gottesvolk, wie es das Zweite Vatikanum formuliert hat. Also wir machen uns auf den Weg und wandern miteinander als Glaubensgemeinschaft, als pilgernde Kirche. Wir bringen unser Heiligstes nach draußen, um ja uns dazu zu bekennen, um seinen Segen in die Öffentlichkeit zu tragen, und entsprechend werden dann vier, also wenn es eine komplette, vollständige Prozession ist, werden vier Stationsaltäre angesteuert. Wenn man es ganz genau nimmt, sollten die ja in den vier Himmelsrichtungen von der Kirche aus liegen, was von der Logistik her, von der Praxis her ganz selten eigentlich umzusetzen ist, aber der Gedanke dahinter, nach allen vier Himmelsrichtungen soll eben dann mit der Monstranz auch der Ort und die Menschen und das Land gesegnet werden. Vier Stationsaltäre, an denen auch die vier Evangelien, also Markus, Johannes, Lukas und Matthäus, gelesen werden, ein Abschnitt daraus, und jeweils dort ein Segen. Das ist also auch ein wichtiges Moment. Wort und Sakrament, also das Wort Gottes, wird an diesen vier Stationen auch verkündet, also nicht nur ein Segen, sondern eben auch Wortverkündigung an die Menschen. Es ist also ein Demonstrationszug einerseits, ein Bekenntniszug, aber eben auch ein Verkündigungs- und Segenszug für Menschen und Land und auch die Natur in besonderer Weise. Es ist ja die Zeit der Bittage nach Christi Himmelfahrt, und das gehört auch dazu, dass also dieser vierfache Segen, dass der also auch der

0: Umbilden der Natur, ja, erleben wir jetzt auch immer wieder mal durch große Trockenheit oder Überschwemmungen, Unwetter. Es war früher noch existenzieller, also eine Missernte war früher sofort lebensbedrohlich. Das ist jetzt bei uns nicht mehr ganz so direkt, aber es ist immer noch gefährlich. Also auch gerade in armen Ländern ist so eine Missernte noch viel bedrohlicher als jetzt bei uns im Wohlstandsgebiet des Westens. Ja, die Bittage, da schließt sich das an. Da gibt es auch eigene Prozessionen, also im Vorfeld von Christi Himmelfahrt, die Bittprozessionen. Ja, in diesem Zusammenhang gehört auch die Eucharistieprozession von Frau Leichnam. Sie ist aber quasi die Königin dieser Prozessionen. Es gab früher auch noch häufig Reliquienprozessionen, die kann man historisch auch als Vorläufer oder als Vorbild betrachten. Die Frau Leichnamsprozession allerdings ist gestaltet letztlich auch als Triumphzug. Wie gesagt, ein feierlicher Baldachin wird als Tragehimmel getragen. Die Monstranz ist prächtig gestaltet, egal ob gotisch oder barock. Es ist also mit einem wertvollen, vergoldeten Material, mit Zeigefenster, die gewandelte Hostie. Ja, und wo es noch katholische Bevölkerung gibt, da werden die Straßen auch geschmückt mit Fahnen, mit Kerzen in den Fenstern und mit Birken an den Hauswänden, mit Grünschnitt auf dem Trottoir oder sogar auf der Straße, dass man immer wieder Blütenteppiche bildet. Also ein Triumphzug für den König, für Jesus Christus, für seine lebendige Gegenwart in den Sakramenten und den Segen, den wir durch die Sakramente, die Gnade, die wir durch Jesus Christus so erhalten können und sollen, weil er eine Glaubensdemonstration, aber auch eine Aufforderung, ein Hinweis für die Menschen, die noch nicht gläubig sind, eben sich diesem König anzuschließen, diesem wandernden Volk Gottes anzuschließen.
1: Und da hören wir jetzt nochmal in einen dieser besonderen Lieder, Gesänge, Gebete des Fronleichnamsfestes hinein. Das beschäftigt uns ja in dieser Credo-Sendung mit Pfarrer Dr. Achim Dittrich, der uns hier zugeschaltet ist, der uns ein bisschen hinführt. Und jetzt hören wir dieses Lauda Sion, diese besondere Sequenz, der Eingang der Sequenz vom Fronleichnamsfest, das Lied Lauda Sion Salvatorem, das vielen besser bekannt ist unter der deutschen Fassung aus dem 18. Jahrhundert, deinem Heiland, deinem Lehrer. Wir hören es jetzt aber wirklich in der originalen Latein-Fassung als gesungenes Gebet, gregorianisches Gebet, Lauda Sion Salvatorem.

0: Die eucharistische Sequenz Lauda Sion Salvatorem, die Sequenz des Fronleichnamsfestes. Wir sind in der Credo-Sendung bei Radio Horeb Leben mit Gott und sprechen mit dem Theologen, mit dem Priester Dr. Achim Dittrich über dieses Hochfest des Leibes und Blutes Christi und haben jetzt schon sehr viel gehört über die liturgische Besonderheit eben der Prozession an diesem Tag. Und Pfarrer Dittrich, Sie haben es jetzt auch nochmal deutlich gemacht, das ist nicht in Anführungszeichen nur eine Prozession, sondern gerade das Brauchtum, das wir da erleben, die Pracht auch, mit der man diese Prozession ausgestaltet, das ist schon sehr auffällig. Und jetzt müssen wir auch mal den Theologen Dr. Achim Dittrich fragen. Auf der einen Seite eine Glaubensdemonstration, ganz klar. Sie haben auch gesagt, ein Triumphzug. Nun fragt man sich natürlich, so etwas auf den ersten Blick, ich sage ich mal, Bescheidenes, wie das Sakrament der Eucharistie, wird in dieser umfänglichen Weise gefeiert. Und ja auch wirklich nur einmal im Jahr findet das statt, dass eben die Eucharistie auch die Kirche in dieser Weise verlässt und öffentlich wird. Sie müssen uns da nochmal ein bisschen auch eine theologische Hilfestellung geben, warum das so gefeiert wird.
1: Ja, also wie gesagt, das hat auch etwas mit lebendiger Verkündigung zu tun. Das eine ist die Innerlichkeit, das Hinhören im Glauben, die stille Feier oder das stille Bedenken. Aber der Mensch hat halt verschiedene Seiten. Und das eine ist, dass er auch das, was ihm wichtig ist, was sein Heiligstes ist, woran er glaubt, dass er das eben auch zeigen möchte. Das hat immer mehrere Seiten. Wie gesagt, das hängt auch mit Verkündigung zusammen. Wir sollen Zeugnis geben für die Suchenden, für die Ungläubigen, dass die darauf aufmerksam werden. Es ist also auch Bekenntnis, dass ich dazu stehe, egal wie sich die Umwelt dazu stellt. Also auch eine Glaubensdemonstration. Ja, und wie gesagt, das ist auch ein lebendiger Vollzug, ein leibhaftiger Vollzug. Das Mitlaufen, das Pilgern, das ist also auch ein wichtiges Moment, nicht nur in der Kirche fix als Versammlung, die steht, kniet und sitzt, sondern eben auch läuft und geht. Also die Prozession, der Weg ist auch ein ganz wichtiges Motiv. Ja, man hat es im letzten Jahrhundert auch ein bisschen kritisiert, die Fronleichnamsprozession als Schaufrömmigkeit. Also ohne Verständnis hat man da eigentlich diese wertvolle Form, die ja heute auch bedroht ist, weil ja das katholische Milieu, das früher die Fronleichnamsprozession getragen hat und ausgestaltet hat, es ist ein Riesenaufwand, so eine komplette, vollständige Prozession. Man hat das alles also kritisiert, als Folklore, als Schaufrömmigkeit. Man kann dieses Wort Schaufrömmigkeit durchaus neutral oder sogar positiv verwenden. Also man sieht, dass im Hochmittelalter da ein besonderes Bedürfnis aufgebrochen ist. Das sieht man zum Beispiel auch daran, dass damals die Erhebung der gewandelten Hostie nach der Wandlung eingeführt wurde, die sogenannte Elevation. Das kennen wir alle, also die Hostienschale mit der gewandelten großen Hostie und der Kelch werden in die Höhe gehalten nach den Wandlungsworten, dann die Schelle macht das auch akustisch deutlich, dass hier jetzt ein Höhepunkt erreicht ist und eben der Priester das der Gemeinde zeigt. Ja, ist eigentlich auch irgendwie nachvollziehbar, dass man jetzt diesen heiligsten Moment auch optisch sichtbar machen möchte, herausheben möchte. Also ich konnte das eigentlich nie nachvollziehen, warum man das jetzt in Misskredit bringen wollte mit Schaufrömmigkeit. Von diesem Bedürfnis her, dieses Heiligste auch zu zeigen, rührt im Prinzip dann auch diese große Bewegung der Fronleichnamsprozession her. Es hat also 100 Jahre Anlauf gebraucht, das kann man in etwa so sagen. Also 1209 war die Vision der Julianer und 1264 dann die offizielle Einsetzung. Und es hat dann ein paar Jahrzehnte gedauert, bis sich das so allgemein etabliert hat. Also zunächst war es eben in Italien und im Rheinland. Aber im 14. Jahrhundert war es dann wirklich eine gesamteuropäische Sache, mit prächtigen Prozessionen. Das hat sich dann auch über Jahrhunderte gewandelt und ausgestaltet. Also die Barockumzüge waren, also das waren richtige. Zusätzlich zur Heiligen Kommunion waren dann auch also viele Schauwagen dabei mit biblischen Szenen und Figuren, also ganz große Sachen. Die Reformation hat sich da komplett dagegen gestellt. Die hatte ja ohnehin ein anderes Verständnis des Abendmahles und den Reformatoren war das zuwider, diese zur Schaustellung. Sicherlich kann man sagen, also von den verschiedenen Frömmigkeitsformen her, ja, es gibt auch den Typus, der sagt, ich will da Stille haben, ich will in Stille beim Tabernakel sein oder die Monstranzen einer stillen Kirche anbeten, das ist für mich das Heiligste. Da will ich kein großes Getue und keinen Tumult, also keine große Prozession mit Musik und Liedern und allem drum und dran. Verstehe ich, das gibt verschiedene Frömmigkeitsformen, aber man sollte die nicht gegeneinander ausspielen. Also wir machen das ja nicht jeden Sonntag, sondern es ist einmal im Jahr, wollen wir einfach den Herrn feiern, den Herrn zeigen und auch einladen, Jesus Christus, dem Gegenwärtigen, dem Sakramentalen, sich zu verbinden und ihm nachzufolgen.
0: Und wie gesagt, das Ganze immer auch verbunden mit besonderem Liedgut, mit besonderen, ja, gesungenen Gebeten, muss man immer wieder der Präzision halber dazu sagen. Hören wir jetzt noch eines der berühmtesten eucharistischen Gesänge, Gebete aus der Feder des heiligen Thomas von Aquin, Pange Lingua Gloriosi, Preise Zunge, das Geheimnis.

0: Pange Lingua Gloriosi, in einer Übertragung aus dem 19. Jahrhundert, Preisezunge, das Geheimnis dieses Leibs voll Herrlichkeit und des unschätzbaren Blutes, das zum Heil der Welt geweiht. Ein eucharistisches Lied, eine große Rolle spielt es am Hochfest des Leibes und Blutes Christi, am Fronleichnamsfest. Darüber sprechen wir auch in dieser Sendung, über das Fronleichnamsfest, in dieser Credo-Sendung bei Radio Horeb Leben mit Gott. Sind hier verbunden mit dem Theologen, dem Priester Dr. Achim Dietrich, arbeitet als wissenschaftlicher Mitarbeiter am Institutum Marianum. Und liebe Hörerinnen und Hörer, wenn Sie in die Details zu dieser Sendung schauen, werden Sie auch einige Hinweise auf Bücher von ihm finden. Insbesondere das Thema Die Gottesmutter Maria ist eines seiner Schwerpunkte, aber er kennt sich da in diesem Kontext auch sehr gut mit dem Thema Kirche aus, Theologie der Kirche. Und da sind wir, Dr. Dietrich, bei einer, ja, zum Ausklang dieser Sendung sind wir da bei einem Thema, was unsere Gegenwart einfach betrifft. Sie haben es schon angedeutet, die Frömmigkeit zum Fronleichnamsfest, die ist stark rückläufig, um es in diesem soziologischen Begriff zu sagen. Aber natürlich muss es ja heute auch eine Bedeutung haben, dieses Fest mit dieser besonderen Feier der Prozession. Ich sag nochmal dieses eine Stichwort Triumphzug, aber auch pilgerndes Gottesvolk. Wenn wir jetzt an den realen Zustand unserer sichtbaren Kirche denken, dann fällt uns wohl eher das pilgernde Gottesvolk ein als ein großer Triumphzug. Wie ist denn das so heute in unserer Zeit? Was kann denn gerade in unseren Tagen so eine Fronleichnamsprozession auch nochmal bewirken? Vielleicht auch gerade mit Blick auf uns selber, auf uns Getaufte?
1: Ja, ich denke, heute ist es meinem Erleben nach, also egal wo, auch hier im katholischen Bayern, es ist überall arg zusammengeschrumpft, diese konventionelle Selbstverständlichkeit früherer Zeiten, zumindest in katholischen Gegenden, ist also auch wirklich überall massiv zurückgegangen, so dass man im Prinzip also wirklich dann herausgefordert ist. Also es ist nicht einfach nur noch ein Mitgehen, weil gehen ja alle mit und es ist auch noch schön dabei zu sein, sondern mittlerweile ist man wirklich vielerorts auch das kleine Häufchen. Ja, und da ist natürlich dann auch Bekenntnismut gefordert. Also ist ja bei jeder Demonstration so, also auch die Nicht-Religiösen. Man muss sich bekennen zu dem Thema, um das es geht bei der Demonstration, also oder die Forderung, die gestellt wird, oder das Bekenntnis, je nachdem, um was es geht. Aber das ist also ein leibhaftiges Bekenntnis. Ich stehe dafür ein, ich gehe mit. Und den Charakter hat jetzt eigentlich mittlerweile, würde ich sagen, überall auch die Fronleichnamsprozession bekommen. Also ich muss einstehen für meinen Glauben, der nicht mehr allgemein anerkannt ist. Also wir haben mehr und mehr eine postchristliche Gesellschaft. Und ich denke, es ist tatsächlich wichtig, dass bei der Fronleichnamsprozession deutlich wird, es ist also nicht Folklore, es ist kein folkloristischer Brauchtumsumzug. Da müssen also die Verantwortlichen große Acht darauf haben, dass das nicht als Folklore verstanden wird. Hat natürlich folkloristische Züge, aber das darf nicht das Eigentliche sein, sondern dass der Glaube wirklich im Zentrum steht. Ja, dass die gehaltvollen Lieder auch gesungen werden und nicht nur die Blasmusik für die Musik sorgt, weil diese Lieder ja im Prinzip auch Bekenntnis sind und worthafte Ausdeutung dessen, was man sieht, eben dieses kleine Stück Brot, der gewandelte Herr in der Monstranz, die mit ihrer Pracht verdeutlichen will, dass eben in der Verborgenheit des Brotes wirklich der Sohn Gottes gegenwärtig ist, der Erlöser, der Heiland. Ja, in unseren heutigen gesellschaftlichen Zusammenhängen ist das, wie gesagt, also eine Herausforderung, da auch wirklich mitzugehen. Ich halte sie für sehr wichtig, also ich halte das für ein Gebot an jeden Katholiken, auch da mitzugehen und da nicht in Urlaub zu fahren, und sondern wirklich auch sich an diesem Zug zu beteiligen. Für mich wird es auch immer mehr und mehr zu einem Bild unserer kirchlichen Situation in Deutschland, aber auch in vielen Ländern der westlichen Welt, wo wir ja auf viel Unverständnis stoßen und ja, wo man uns in die Rolle drängen möchte, Karitatives und Folklore. Also ich finde, das ist auch ein ganz wichtiger Termin, den wir wahrnehmen sollen, unterstützen sollen, teilhaben sollen, so gut wir können. Also wer noch einigermaßen fit ist und gut zu Fuß ist, sollte wirklich mitgehen. Das ist also für einen persönlich eine große Bestärkung, ein Bekenntnis, eine, ja, auch eine Teilhabe. Wie gesagt, wanderndes Volk Gottes. Ich bin nicht Einzelkämpfer, ich gehöre zur Kirche, zur Glaubensgemeinschaft. Und ich darf mich, oder auch die Gemeinde darf sich nicht verstecken in der Kirche. Sie muss sich zeigen, auch wenn, wie gesagt, viele ungläubig schauen, wenn da so ein Häuflein von vielleicht 50 Leuten durch die Straßen zieht und alles schläft noch und die Rollläden sind unten und nur Einzelne führen den Hund aus oder holen Brötchen. Es ist wichtig, sehr wichtig. Und auch ein Bild, ein Vollzug dessen, was wir heute haben. Unser Glaube wird nicht mehr selbstverständlich getragen von der Allgemeinheit. Und darüber hinaus, unsere Kirche selbst hat ja auch intern viele Probleme, Zerwürfnisse. Also so ein bisschen ist das auch ein Bild für die 40 Jahre der Wüstenwanderung Israels, bevor es dann also ins gelobte Land kam und als Volk Gottes etabliert wurde, als Volk Israel. Diese 40 Jahre des Suchens, aber auch des Abirrens und des Haderns und des Streites, ja, das erleben wir jetzt eigentlich auch in Deutschland. Und wir dürfen da einfach nicht davonlaufen, sondern müssen beim wandernden Gottesvolk bleiben und ringen um die Wahrheit und die Liebe und dass Gott uns da wirklich durch die Wüste hindurchführt und uns zusammenführt. Und ja, wir müssen Jesus Christus folgen, und zwar eben nicht nur in der eigenen Kammer, nicht nur hinter den Kirchentüren, sondern eben auch in der Öffentlichkeit. Wir sind soziale Wesen, wir leben von der Allgemeinheit her, wir leben auf die Allgemeinheit hin. Wir sind in der Welt, dem dürfen wir uns nicht verschließen, auch wenn wir als Christen nicht von der Welt sind, aber in der Welt und auch für die Welt. Das alles wird deutlich, wenn wir heute Fronleichnam feiern.
0: Sagt der Theologe und Priester Dr. Achim Dittrich in dieser Sendung, in der wir das Fronleichnamsfest ein wenig betrachtet haben, die Hintergründe und auch die tieferen geistlichen und theologischen Gründe für dieses Fest und diese besondere Liturgie, die wir hier erleben dürfen. Zum Ausklang der Sendung, Dr. Dittrich, will ich jetzt doch nochmal, weil es natürlich ein Hochfest ist, das eben auch Anlass dazu gibt, sich noch einmal mit eucharistischer Frömmigkeit zu beschäftigen. Wenn ich mich jetzt einfach schon als guter Christ verstehe, soweit man das selber einschätzt, kann, aber doch glaube, dass ich hier schon ganz gut auf einem guten Weg bin, aber so mit dieser eucharistischen Frömmigkeit nicht so wirklich was anfangen kann. Also gerade auch mit dieser ganzen Festlichkeit etc. nicht so richtig klarkomme. Wie kann ich denn da so einen Zugang bekommen oder wo kann ich denn da die Tür hineinfinden, dass ich da auch einen Zugang dazu bekomme und dass ich damit, ich sag mal in Anführungszeichen, nicht so fremde?
1: Ja, wie gesagt, die Basis, der Hauptteil ist ja die ganz normale Eucharistiefeier, wie wir sie jeden Sonntag an jedem Hochfest feiern, in der Kirche im gewohnten Rahmen. Und das Besondere ist eben, ja, das sich bewegen, das miteinander hinausgehen, das miteinander singen und auch bekennen. Und wie gesagt, es kostet ein wenig Überwindung. Und ich denke, man sollte es vom Innen, vom Glauben her, auffassen, also sich gar nicht so auf die äußeren Formen jetzt konzentrieren, und sondern wirklich bedenken, dass Jesus eben nicht nur für mich persönlich, individuell Erlöser und Heiland ist, sondern dass er wirklich ein neues Gottesvolk zusammenruft und mich in die Nachfolge ruft, in Gemeinschaft. Dass das einfach ein wichtiger Vollzug ist, dann eben das auch leibhaftig dann mal zu erleben. Das ganze Wallfahrtswesen mit seinen Prozessionen lebt ja eigentlich davon, und wir haben eben von Leichnamsfest, Messe und Prozession, haben wir das in Hochform, in liturgischer Hochform. Also ich denke, das ist wirklich, auch wenn es einem vielleicht emotional jetzt nicht ganz so angenehm ist, sollte man sich da wirklich überwinden, wenn man da Hindernisse hat. Es gibt große Fans und es gibt, wie gesagt, die gehen mit, sagen, das gehört dazu, aber so emotional, persönlich ist es nicht meine große Form. Ja, wir können uns eben auch nicht immer alles zurechtschneidern, sondern manchmal ist es einfach wichtig, auch einfach teilzuhaben, mitzugehen. Aber ich bin überzeugt, dass eigentlich jeder profitiert davon, wenn er mal mit auf dem Weg ist, mitsingt, mitbetet. Es ist ein ganz starker menschlicher Vollzug, gemeinschaftlicher Vollzug. Ich tue mir schwer, mir vorzustellen, dass jemand da wirklich eine dauerhafte Blockade dagegen hat. Ich würde fast sagen, wenn, dann ist das auch irgendwo ein Symptom, dass der persönliche Glaube vielleicht doch zu individuell ausgerichtet ist. Und dann sollte man auch da wirklich sich ein bisschen bemühen, das Gemeinschaftliche doch also auch stärker zu ermöglichen, den Glauben in der Gemeinschaft einzubetten.
0: Herzliche Einladung also dahingehend, dieses Hochfest als eben in all seinen großen Facetten und Perspektiven, die es eröffnet, wirklich auch für das eigene geistliche Leben dann zu nutzen, diesen besonderen Tag im Kirchenjahr, das Hochfest des Leibes und Blutes Christi, das Fronleichnamsfest. Wir waren hier in dieser Credo-Sendung verbunden mit Dr. Achim Dittrich, Priester und Theologe, Priester des Bistums Speyer, wissenschaftlicher Mitarbeiter am Institutum Marianum in Regensburg, und er ist auch in der Pfarrseelsorge tätig. Und liebe Hörerinnen und Hörer, Dr. Achim Dittrich schreibt auch Bücher für ein breites Publikum, insbesondere auch zu seinem persönlichen Spezialthema, wofür er Spezialist ist, nämlich das Thema Maria, und auch die Kirche spielt da immer wieder mit hinein. Deswegen schauen Sie unbedingt auch in die Details zu dieser Sendung im Tagesprogramm auf horeb.org. Dort finden Sie da nähere Hinweise und Links, und natürlich weiß auch unser Hörerservice Bescheid, den können Sie auch fragen nach den Büchern von Dr. Achim Dittrich. Dr. Dittrich, danke für diese Sendung, für diese Einblicke, und natürlich als Priester können wir Sie nicht gehen lassen, ohne dass Sie uns nicht zuvor auch noch gesegnet haben.
1: Ja. Herr Jesus Christus, du bist unser König, unser Heiland, unser Erlöser. Dir wollen wir nahe sein, dir wollen wir nachfolgen, und von dir wollen wir auch Zeugnis geben und es allen Menschen, die suchen und fragen, das mitteilen, dass in dir das Heil der Welt liegt, dass du uns allen das Leben Gottes bringst, dass das nicht Vergangenheit ist, sondern Gegenwart. Wir danken dir und wir bitten, dass der Vater und du, dass er uns den Heiligen Geist sendet, der das alles in uns lebendig macht, einen lebendigen Glauben. Darum bitten wir. Das gewähre der dreieinige Gott, der Vater, der Sohn und der Heilige Geist.
0: Amen.
1: Gelobt sei Jesus Christus.
0: In Ewigkeit. Amen. Danke, Dr. Dittrich. Danke Ihnen, liebe Hörerinnen und Hörer. Hier folgt jetzt um 21.30 Uhr die Reihe Nachgehört. Viel Freude im weiteren Programm. Gottesreichen Segen wünscht Ihr Gregor Dornis.

0: 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Pfingsten ist vorbei und wir dürfen erneut den Heiligen Geist empfangen. Wie der Heilige Geist Sie als Kind Gottes erhält, erklärt Ihnen jetzt Propst Thomas Wieners aus dem Bistum Aachen.
1: Gott macht uns durch den Heiligen Geist zu Töchtern und zu Söhnen. Denn wir haben nicht einen Geist empfangen, der uns zu Sklaven macht, sondern er hat uns zu Söhnen und Töchtern gemacht. Den Geist, in dem wir rufen, Abba, Vater. Und das heißt, dass meine Identität darin besteht, ich bin Sohn Gottes, ich bin Tochter Gottes, adoptiert in die Gemeinschaft der Glaubenden. Und Leute, glaubt mir, ich wünschte, ich würde das immer wieder befolgen. Ich würde es immer wieder mir klar bewusst machen. Im Grunde genommen muss man sich das jeden Tag neu klar machen. Ich bin Adoptivtochter, ich bin Tochter adoptiert in die Familie der Kinder Gottes. Ich bin ein geliebter Sohn adoptiert in die Familie der Kinder Gottes. Was die Clique sagt, was der Lehrer sagt, was die Klasse sagt, irgendwas, es ist auch wichtig. Aber das Wichtigste ist, deine Identität ist, dass du zu Gott gehörst, dass Gott zu dir steht und dass er dich liebt, dass er aufpasst auf dich und dass du ihm wirklich wichtig bist. Und dann, als nächster Schritt, dann fällt es einem auch leichter, als Christ zu leben, wenn man aus dem Heiligen Geist heraus lebt. Denn im Propheten Ezechiel sagte Gott einmal, ich lege meinen Geist in euch und bewirke, dass ihr meinen Gesetzen folgt und auf meine Gebote achtet und sie erfüllt. Das heißt, im Heiligen Geist und in der Kraft des Heiligen Geistes fällt es mir leichter, die Gebote zu erfüllen. Und wir alle wissen, wie schwer das ist. Also immer die Wahrheit zu sagen. Mit dem Handy so umzugehen, dass man nicht abrutscht. Zu Hause auch mal zu helfen. Ihr wisst, die Kiste mit der Keuschheit, was es im Internet alles an Bildern und Filmen gibt, wie man damit umgeht. Wie man mit den eigenen Geschwistern umgeht, mit der Ehrlichkeit. All diese Sachen, mit denen wir uns so rumplagen und die uns so schwer fallen. Durch den Propheten Ezechiel sagt Gott, ich bewirke, dass ihr meinen Gesetzen folgt und auf meine Gebote achtet und sie erfüllt.
0: Propst Thomas Wieners zum Heiligen Geist. 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

0: O Gott, komm mir zu Hilfe.
1: Herr, eile mir zu helfen.
0: Ehre sei dem Vater und dem Sohn und dem Heiligen Geist.
1: Wie im Anfang, so auch jetzt und alle Zeit und in Ewigkeit. Amen. Halleluja.
0: An diesem Tag wieder schauen wir voll Dankbarkeit zurück auf das, was der Tag uns gebracht hat, auf alles Schöne, wofür wir dankbar sein können, aber auch auf das, wofür wir traurig sind, was wir nicht geschafft haben. Und wir wollen in das Schuldbekenntnis alles hineinlegen, was uns vielleicht trennt, wenn wir ein ungutes Wort gesagt haben, ein unbedachtes, üble Nachrede möglicherweise. Alles, was dem Frieden nicht dient, wir geben Gott ihm alles zurück und bitten ihn, dass er uns gnädig ist. Ich beginne Gott, dem Allmächtigen und allen Brüdern und Schwestern, dass ich Gutes unterlassen und Böses getan habe. Ich habe gesündigt in Gedanken, Worten und Werken durch meine Schuld, durch meine Schuld, durch meine große Schuld. Darum bitte ich die selige Jungfrau Maria, alle Engel und Heiligen und euch, Brüder und Schwestern, für mich zu beten bei Gott, unserem Herrn. Allmächtiger Gott, erbarme sich über uns, erlasse uns unsere Sünden nach und führe uns zum ewigen Leben.
1: Amen.
0: Bevor das Tageslicht vergeht, o Herr der Welt, hör dies Gebet. Behüte uns in dieser Nacht durch deine große Güte und Macht.
1: Hüllt Schlaf die müden Glieder ein, lass uns in dir geborgen sein und mach am Morgen uns bereit zum Lobe deiner Herrlichkeit.
0: Dank dir, o Vater, reich an Macht, der bei uns voll Güte wacht und mit dem Sohn und Heiligem Geist des Lebens Fülle uns verheißt.
1: Amen.
0: Amen. Verbirg dein Antlitz nicht vor mir, auf dich, o Herr, vertraue ich.
1: Verbirg dein Antlitz nicht vor mir, auf dich, o Herr, vertraue ich.
0: Herr, höre mein Gebet, finde mein Flehen, in deiner Treue erhöre mich, in deiner Gerechtigkeit.
1: Geh mit deinem Knecht nicht ins Gericht, denn keiner, der lebt, ist gerecht vor dir.
0: Der Feind verfolgt mich, tritt mein Leben zu Boden. Er lässt mich in der Finsternis wohnen wie längst Verstorbene.
1: Mein Geist verzagt in mir, mir erstarrt das Herz in der Brust.
0: Ich denke an die vergangenen Tage, sinne nach über all deine Taten, erwäge das Werk deiner Hände.
1: Ich breite die Hände aus und bete zu dir. Meine Seele dürstet nach dir wie lechzendes Land.
0: Herr, erhöre mich bald, denn mein Geist wird müde.
1: Verbirg dein Antlitz nicht vor mir, damit ich nicht werde wie Menschen, die längst begraben sind.
0: Lass mich deine Huld erfahren am frühen Morgen, denn ich vertraue auf dich.
1: Zeig mir den Weg, den ich gehen soll, denn ich erhebe meine Seele zu dir.
0: Herr, entreiß mich den Feinden. Zu dir nehme ich meine Zuflucht.
1: Lehre mich, deinen Willen zu tun, denn du bist mein Gott. Dein guter Geist leite mich auf ebenem Pfad.
0: Um deines Namens willen, Herr, erhalt mich am Leben. Führ mich heraus aus der Not in deiner Gerechtigkeit.
1: Ehre sei dem Vater und dem Sohn und dem Heiligen Geist.
0: Wie im Anfang, so auch jetzt und alle Zeit und in Ewigkeit. Amen. Verbirg dein Antlitz nicht vor mir. Auf dich, Herr, vertraue ich.
1: Lesung aus dem 1. Petrusbrief. Seid nüchtern und wachsam. Euer Widersacher, der Teufel, geht wie ein brüllender Löwe umher und sucht, wen er verschlingen kann. Leistet ihm Widerstand in der Kraft des Glaubens.
0: Herr, auf dich vertraue ich. In deine Hände lege ich mein Leben.
1: Herr, auf dich vertraue ich. In deine Hände lege ich mein Leben.
0: Lass leuchten über deinem Knecht dein Antlitz. Hilf mir in deiner Güte.
1: In deine Hände lege ich mein Leben.
0: Ehre sei dem Vater und dem Sohn und dem Heiligen Geist.
1: Herr, auf dich vertraue ich. In deine Hände lege ich mein Leben.
0: Sei unser Heil, o Herr, wenn wir wach, und unser Schutz, wenn wir schlafen, damit wir wachen mit Christus und ruhen in seinem Frieden.
1: Sei unser Heil, o Herr, wenn wir wachen, und unser Schutz, wenn wir schlafen, damit wir wachen mit Christus und ruhen in seinem Frieden.
0: Nun lässt du, Herr, deinen Knecht, wie du gesagt hast, in Frieden scheiden.
1: Denn meine Augen haben das Heil gesehen, das du vor allen Völkern bereitet hast.
0: Ein Licht, das der Heiden erleuchtet, und Herrlichkeit für dein Volk Israel.
1: Ehre sei dem Vater und dem Sohn und dem Heiligen Geist.
0: Wie im Anfang, so auch jetzt und alle Zeit, in Ewigkeit. Amen. Sei unser Heil, o Herr, wenn wir wachen, und unser Schutz, wenn wir schlafen, damit wir wachen mit Christus und ruhen in seinem Frieden. Herr, gütiger Vater, sei du unser Leuchte im Dunkel der Nacht. Gib, dass wir in Frieden schlafen, damit wir uns beim Anbruch des neuen Tages in deinem Namen freudig erheben. Darum bitten wir durch Christus, unseren Herrn.
1: Amen.
0: Eine ruhige Nacht und ein gutes Ende gewähre uns der allmächtige und barmherzige Herr.
1: Amen.
0: Sei gegrüßt, o Königin, Mutter der Barmherzigkeit, unser Leben, unsere Wonne, unsere Hoffnung, sei gegrüßt. Zu dir rufen wir verbannte Kinder Evas. Zu dir seufzen wir trauernd und weinend in diesem Tal der Tränen. Wohlan, denn unsere Fürsprecherin, wende deine barmherzigen Augen uns zu. Nach diesem Elend zeig uns Jesus, gebenedeite Frucht deines Leidens. O gütige, o milde, o süße Jungfrau Maria. Liebe Hörerinnen und Hörer von Radio Horeb und Radio Maria, liebe Schwestern und Brüder in Christus,

0: auf die Regierenden. Und das geht uns leicht über die Lippen, merke ich immer wieder im Umgang mit den Menschen. Wie schnell sie da Worte finden, um über die Regierenden zu schimpfen. Und in unserem Land oder anders spielt keine Rolle. Aber was bedeutet es, dem Kaiser zu geben, was dem Kaiser gehört, und Gott zu geben, was Gott gehört? Wenn wir auf unsere Regierenden schauen, dann denke ich, es ist wirklich gut, dass wir sie dem Herrn anempfehlen, dass wir im Gebet hinter ihnen stehen und dass wir immer wieder sie im Gebet vor Gott hinhalten, damit sie sich öffnen und die Gnade Gottes für ihr Leben empfangen und für ihr Tun. Ich denke, das heißt, Gott geben, was Gott gehört, und der Welt geben, was der Welt gehört. Wirklich als Menschen in dieser Welt, die wissen, was sie an Gott haben und wem sie glauben und vertrauen. Dass wir als solche Menschen, als Christen eben, diese Welt anschauen und sie ganz unter den Geist Christi stellen. Ich meine, das ist für uns wirklich das, was wir tun können, was jeder tun kann von uns. Wirklich jeder. Jeder Einzelne kann beten für die Regierenden. Oder kann sie Gott dem Herrn anempfehlen. Es ist nicht umsonst, wenn wir für die Regierenden beten. Es ist nie umsonst, wenn wir beten. Und vor allem, wenn wir beten, brauchen wir das nie zu bereuen. Die Zeit, die wir im Gebet verbringen, ist immer eine gut angewendete Zeit. Eine Zeit, die hilft. Eine Zeit, die uns selber gut tut und die der Welt gut tut. Lassen wir uns also darauf ein, wieder neu, dass wir Menschen sind, die ganz in dieser Welt leben und die alles tun, was sie tun können für diese Welt und alles tun, was sie tun können für Gott. Dass das Reich Gottes sich aufbaut. Dass das Reich Gottes in unserer Welt wirklich weiter wächst. Untergehen wir das nicht, das ist die Zusage vom Herrn. Aber es soll wachsen, es soll stark werden. Die Menschen sollen hinfinden zu Gott. Das ist unsere Aufgabe. Das ist der Sinn aller Mission. Lassen wir uns also darauf ein. Und so wünsche ich Ihnen allen eine recht gute Nacht und einen gesegneten Schlaf. Und dazu segne Sie, der allmächtige Gott, der Vater und der Sohn und der Heilige Geist.
1: Amen. Vergelt's Gott, Monsignore Holtschuh, für das gemeinsame Gebet. Ihnen noch einen schönen Abend und eine gute Nacht. 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Dies war die Komplett, das Nachgebet der Kirche. Wir waren verbunden mit Monsignore Georg Holtschuh aus Forchheim im Erzbistum Bamberg. Und nun die Vorschau auf die weiteren Sendungen. Ab 22 Uhr hören Sie in der Sendereihe Evangelium der Befreiung einen weiteren Beitrag von Bruder Jan Hermanns, dem 2003 verstorbenen Gründer der Emaus-Bewegung, die sich die Bekämpfung von Obdachlosigkeit und Armut zum Ziel gesetzt hat. 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

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Soweit die Programmvorschau. Das Live-Programm von Radio Horeb endet nun. Ich darf mich nun von Ihnen verabschieden und wünsche Ihnen eine gute Nacht. Gottes Segen und alles Gute für Sie. Für Sie am Mikrofon war Josef Hitzenberger. 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

0: Es ist 22 Uhr. Willkommen im Nachtprogramm von Radio Horeb. Wir beginnen es mit einer Wiederholung aus der Sendereihe Evangelium der Befreiung. Sie wurde gestaltet von Bruder Jan Hermanns, dem inzwischen verstorbenen Gründer der Emaus-Bewegung. Bruder Jan fühlte sich vor allem zu den Armen und Randgruppen gerufen. Wir stellen Ihnen nun eine Sendung aus dem reichen Schatz vor, den er uns hinterlassen hat.
1: Liebe Hörerinnen und Hörer von Radio Horeb, ich begrüße Sie recht herzlich zu unserer Sendung Evangelium der Befreiung. Heute mit dem Untertitel Das lebendige Wort. Am Mikrofon begrüßt Sie Bruder Jan Hermanns. Unser Thema lautet heute Ein Herz und eine Seele. Wir betrachten die Ereignisse in der Urkirche, das Leben dort und die Botschaften, die uns von den ersten Christen in unsere Zeit gebracht werden. Liebe Schwestern und Brüder, Sie waren ein Herz und eine Seele, wird uns von den ersten Christen berichtet, und Sie hatten alles gemeinsam. Sie trafen sich miteinander in ihren Häusern zum Brotbrechen und zum Gebet. Wir können in der Apostelgeschichte, die uns Lukas aufgezeichnet hat, nachlesen, wie das Leben in der Urgemeinde war, wie die ersten Christen zusammen gelebt haben. Wenn wir das betrachten, dann kommen wir dahinter, dass ihr Leben sich vollständig verändert hat. So erfahren wir, dass die Christen ihre Habe verkauften und dass von dem Geld, das da zusammenkam, die Armen und auch wahrscheinlich die Gemeinde unterhalten wurden. Uns unvorstellbar, dass es so beginnen kann. Jeder Einzelne war nicht mehr der Besitzende seiner eigenen Güter, alles gehörte allen. Es war ein neuer Weg durchgebrochen. Jeder lebte nicht mehr für sich, sondern er lebte für die anderen und die Christen lebten miteinander. Sie hatten alles gemeinsam. Das lässt darauf schließen, dass jeder weiterhin Einkommen hatte, aber dass keiner mehr drauf pochte, das gehört mir, und dass jeder dem gab, der etwas nötig hatte, und dass alles, was Überfluss war, den Aposteln, wie es heißt, zu den Füßen gelegt wurde. Die ersten Christen machten sich frei von Besitz, frei für die Liebe. Sie waren ein Herz und eine Seele. Das Entscheidende, liebe Schwestern und Brüder, scheint mich nicht mal diese äußere Abgeben von Besitz zu sein, sondern diese innere Verbindung, ein Herz und eine Seele. Ein Herz und eine Seele in Christus sein, wie Augustinus es als Ordensideal auch formuliert hat, als das augustinische Ordensideal. Ein Herz und eine Seele in Christus sein. Wie ist das möglich, dass diese ersten Christen sich so ihres eigenen Besitzes, ihrer eigenen Interessen entäußern konnten, dass sie einfach füreinander da waren, dass niemand mehr, wie es formuliert wird, das Seine sein Eigen nannte, sondern jeder den Wunsch hatte, sich zu verschenken. Das war die eigentliche Umgestaltung, die geschehen war. Nicht in erster Linie auf materieller Ebene. Ich glaube, diese Haltung des Miteinanderteilens, die war vielmehr eine seelische Ebene, eine innerste Ebene. Christus, der Sohn Gottes, der alles mit uns geteilt hat, auch dieses Menschenleben, der war in die Herzen der Menschen gekommen, sein Heiliger Geist war auf sie herabgefallen. Und dieser Heilige Geist hat sie umgestaltet. Der Geist der Liebe Jesu Christi, der auch diese Liebe in ihren Herzen hat aufbrechen lassen. Das ist das gewaltige Ereignis, das in Pfingsten stattgefunden hat. Der Geist Jesu Christi ist zum Geist aller Menschen geworden, die sich geöffnet haben für ihn, für diesen Geist. Es ist der Geist der Liebe, der Geist des Glaubens, der Verbindung mit dem Herrn, der Geist des Reiches Gottes, das anders ist als das Reich dieser Welt, das ein Reich der Liebe ist. Und alle, die dieses Reich in sich zulassen, die sich öffnen für dieses Reich, für die bricht dieses Reich der Himmel schon hier auf Erden an. Das war die Erfahrung der ersten Christen.

Liebe Schwestern und Brüder, wie werden wir ein Herz und eine Seele rein menschlich? Ist das nicht machbar? Wir erleben immer wieder, trotz all unserer Anstrengungen gibt es Streit und Zwietracht. Und wir driften auseinander. Ein Herz und eine Seele waren die ersten Christen. Es war ihnen möglich, weil sie in Christus waren, in Christus ihrem Herrn. Und auch wir können ein Herz und eine Seele sein, wenn wir in ihm sind. Das ist der Weg. Durch ihn wird alles möglich. Es wird möglich dem, der glaubt. Ich will jetzt nicht einem dauernden Harmoniezustand das Wort reden. Ich weiß zur Genüge, wie schnell wir auch in Streit kommen. Auch jene, die in Jesus verankert sind. Ich weiß, dass auch der mit anderen ein Herz und eine Seele sein darf, morgen schon auch mit denen Auseinandersetzungen haben kann, die durch Missverständnisse oder menschliche Unzulänglichkeiten entstehen. Ein Herz und eine Seele in Christus sein. Ich glaube nicht, dass das auch in der Urkirche ein Dauerzustand war. Vielmehr eine Realität, die immer wieder entstanden ist, wenn sich die Menschen neu auf den Herrn eingelassen haben. Wir wissen zu gut, auch aus den Paulusbriefen, aus den Berichten von der Apostelgeschichte, dass die Christen auch Menschen wie du und ich waren, die ersten Christen, die Jünger des Herrn. Dass auch sie nicht perfekt waren, dass es auch bei ihnen gekracht hat. Und ich glaube, dass ich in aller Freimut sagen kann, das darf auch sein. Solange wir auf dieser Erde sind, werden wir auch menschlich unzulänglich sein. Und dennoch ist uns durch Jesus und durch die Schrift der Weg geebnet, auf dem wir ein Herz und eine Seele sein dürfen, auch schon in dieser Welt, nicht erst in der Ewigkeit. Es ist der Weg des Glaubens und der Weg der Liebe. Es ist der Weg der Vereinigung mit Jesus Christus, unserem Herrn und Erlöser. Durch ihn wird das möglich. Alles ist möglich, dem, der glaubt. Die ersten Christen waren ganz tief in Jesus, ihren Heiland, verankert, verbunden durch den Heiligen Geist, der sie ganz erfüllt hat. Diese Liebesverbindung zu Jesus, die hat sich übertragen auf das Miteinander. Jeder hatte seinen Anker im Herrn. Jeder hat seine Liebe erfahren und es war sein Verlangen geworden, anderen in dieser Liebe zu begegnen. Durch die Nähe zu Jesus war auch Nähe zu den anderen Menschen, zu den anderen Christen entstanden. Die Ferne, die uns Menschen oft prägt, war durchbrochen durch die Liebe zu Jesus, die auch Liebe zu anderen Menschen in uns freisetzt. Es ist ein wunderbares Geheimnis, dass wenn dem Menschen Jesus nahe ist, dass ihm dann auch der andere Mensch nahe wird, dass wir durch Jesus mit anderen Menschen verbunden werden. Und es ist eine faszinierende Erfahrung, dass wenn Jesus uns nahe ist, dass dann auch ein tiefes Verstehen in uns aufbricht. Ein Verstehen der Schrift einerseits, aber auch ein viel tieferes Verstehen des anderen Menschen, durch den wir mit Jesus Christus verbunden sind. Gerade der Menschen, mit denen er uns zusammenführt und die
mit uns und mit ihm Gemeinschaft bilden. Wir werden wie ein Herz und eine Seele in Christus. Wir werden es, wenn wir ein Herz und eine Seele mit Christus sind. Wir werden es, wenn wir uns mit Jesus, unserem Heiland und Erlöser, vereinen. Wenn wir eins mit Jesus sind, dann können wir auch eins mit anderen Menschen werden und wir werden eins mit jenen, die auch eins mit ihm sind. Das war das Geheimnis der Urkirche nach Pfingsten. Alle, die eins mit Jesus geworden sind durch seinen Heiligen Geist, sind auch miteinander eins geworden. Das ist auch der Weg für uns. Jeder einzelne von uns, der eins mit Jesus wird, der in dieser Verbindung zum Erlöser lebt, der kann auch eins mit jenen werden, die auch mit Christus verbunden sind. Wir dürfen das auch in unserer Zeit erleben. Das ist die neue Familie, die durch den Herrn entsteht, die Familie Jesu, die Familie der Kinder Gottes. Wir können ganz real in diese Familie hineingenommen werden und nicht nur symbolisch, weil halt alle Christen miteinander eine Familie bilden durch den Glauben an den Herrn. Je tiefer unsere Verbindung zu Jesus ist, je mehr wir erfüllt sind vom Heiligen Geist, desto realer und erfahrbarer wird auch die Gemeinschaft zu denen, die sich ähnlich führen lassen und die ähnlich vom Heiligen Geist durchdrungen sind. Der Heilige Geist ist eine Realität, die den Einzelnen betrifft, der sich für ihn öffnet, die aber auch sich auf Gemeinschaft auswirkt. Er ist nicht nur eine Realität zwischen mir und Gott, sondern er ist auch eine zwischenmenschliche Realität. Er verbindet nicht nur den Einzelnen mit dem lebendigen Gott, sondern er verbindet auch alle, die an Jesus Christus glauben, miteinander. Er heiligt auch unsere menschlichen Beziehungen. Er erneuert unsere menschlichen Beziehungen. Die Liebe Jesu, die uns durch den Heiligen Geist durchdringt, wird auch das Prägende und Gestaltende in unseren Beziehungen. Der Heilige Geist verändert nicht nur das Individuum, den einzelnen Menschen, er verändert auch die menschliche Gemeinschaft, die Gemeinschaft derer, die sich auf Jesus ausstrecken, die den Heiligen Geist empfangen.

Wir beneiden die ersten Christen, wenn wir diese Berichte hören. Und wir sehnen uns alle danach, auch in einer solchen Einheit leben zu dürfen. Aber es ist wichtig, dass wir auch genauer hinschauen, was damals geschehen ist. Jesus hat nicht nur diese Einheit verheißen durch den Heiligen Geist, er hat auch angekündigt, dass ein Bruch entstehen wird, der sogar durch die Familien geht, dass die Geister sich scheiden zwischen denen, die an Jesus Christus glauben und denen, die ihn ablehnen. Und diese Scheidung der Geister, die machen nicht nur wir mit, die haben die Menschen damals auch mitgemacht. Es ging der Spalt auch durch die Familien, wie auch heute oft durch die Familien geht, wenn einer an Jesus glaubt, auch mit dem Herzen glaubt, und der andere das für frommen Humbug, für Unfug, für eine religiöse Euphorie, für ein Weggehen aus dieser Wirklichkeit ansieht. Auch dieser Spalt gehört zu unserem Leben. Wobei wir vertrauen dürfen, dass Jesus, unser Herr, auch diese Spaltungen überwinden will, denn er ist für alle gekommen und er will heilen, was versöhnt ist. Wir haben diese tiefe Gemeinschaft, ein Herz und eine Seele, mit den Menschen, die ähnlich wie wir ganz tief mit Christus verbunden sind. Und wir leiden alle darunter, dass Menschen, die uns ganz nahe sind, Menschen, die wir lieben, Angehörige, oft ganz fern von Jesus sind und dass wir mit ihnen keine so tiefe Gemeinschaft haben dürfen, wie mit denen wir durch den Herrn Jesus verbunden sind. Es ist eine Realität, dass die Verbindung, die durch Jesus Christus entsteht, zum Teil noch tiefer sein kann, als die Verbindung, die wir mit ganz nahen Verwandten, ja sogar mit dem Lebenspartner haben können. Das ist auch eine Realität, die sehr viel Streit, Differenz in unsere Familien tragen kann, wenn der Partner spürt, dass unsere Verbindung zu den Mitgliedern des Glaubens, dass wir zu denen, die auch an Jesus glauben, tiefer verbunden sind, oft als mit dem eigenen Ehepartner. Dass mit dem Ehepartner uns wohl die tiefe menschliche Liebe verbindet, aber der Geist Gottes eine andere tiefe Verbindung schafft. Es ist ganz wichtig, liebe Schwestern und Brüder, dass wir wachsam sind, dass aus dieser tiefen Verbindung zu anderen, die wirklich wahrhaft an ihn glauben, nicht ein zu großer Spalt zu denen entsteht, mit denen wir durch die natürliche Familie verbunden sind. Das übrigens auch eine Verbindung durch den Herrn ist, weil Gott hat uns auch in unsere natürliche Familie gestellt und uns in der natürlichen Familie miteinander verbunden. Und wir müssen uns immer wieder die Frage stellen, wie können wir so leben, dass vielleicht trotz der fehlenden Christusverbundenheit, zum Beispiel mit dem Lebenspartner, auch Liebe zu denen bleibt und wirkt, die diese Christusverbindung nicht haben, die sich vielleicht gegen sie versperren oder möglicherweise sogar durch uns selber versperrt werden. Liebe Schwestern und Brüder, die Spaltungen in den Familien sind unausweichlich, wenn die einen glauben und die anderen Christus ablehnen. Das hat Jesus, wie gesagt, klar angekündigt.
Wenn wir aber genauer hinschauen, dann denke ich, dass viele Spaltungen in den Familien auch wegen des Glaubens nicht aus diesem Grund entstehen. Nicht, weil die Menschen die anderen Gott ablehnen, sondern weil wir nicht in der rechten Weise mit der Liebe umgehen, die Christus uns geschenkt haben. Da möchte ich nochmal zurückkommen auf diese Grundsituation, wo innerhalb einer Familie, wie wir es ja oft erleben, einer tief mit Christus verbunden ist und andere scheinbar von Gott nichts wissen wollen. Wie gehen wir damit um? Wie können wir dazu beitragen, dass es nicht zur Spaltung kommt? Und wie können wir sogar beitragen oder selbst verursachen, wenn es zu Spaltungen kommt? Ich glaube, sehr viel liegt an uns selber. Ich erinnere mich an die Begegnung mit einem Ehepaar, wo die Frau gerade von einem schönen geistlichen Seminar kam, bei dem sie tiefe Erfahrungen gemacht hatte und wo sie dann ihrem Ehepartner, der von diesem geistlichen Seminar nicht so viel hielt, vorwarf und sagte, dort war es warm, bei dir ist es kalt, dort wo die Menschen sich mit Jesus versammeln, ist es warm, aber dort wo Jesus nicht ist, wo wir nicht so miteinander beten und das Leben mit Gott teilen, da ist es kalt. Die Frau hat eine tiefe Wahrheit ausgesprochen und dennoch hat sie auch ihren Mann ganz schön abgeschossen. Für ihn ist der Glaube zur Bedrohung geworden, zur Anklage. Zur Anklage, du bist nicht so wie die anderen. Und er hat keine Botschaft der Liebe empfangen aus den Worten seiner Frau. Sein Gegenteil, er hat sich gerichtet gefühlt. Der Vorwurf stand zwischen beiden. Und ich glaube, dass diese Frau viel besser getan hätte, wenn sie einfach in dieser Liebe, die sie bei diesem Glaubenswochenende erfahren hat, in dieser Liebe heimgegangen wäre und diesen und ihren Mann in diese Liebe hineingenommen hätte, ohne groß zu reden, ohne zu vergleichen. Wenn sie erkannt hätte, dass sie Botin dieser Liebe sein soll und nicht den Anspruch erheben soll, das muss jetzt hier so sein oder du bist womöglich sogar noch dran schuld, dass es hier nicht so ist. Der die Gnade Gottes empfängt, der diese tiefe Liebe Jesu erfährt, er hat nicht den Anspruch drauf, dass dort, wo er lebt, diese tiefe Liebe gelebt wird. Wir sollten erkennen, dass wir gerufen sind, dort, wo wir leben, diese tiefe Liebe zu schenken, nicht sie zu fordern, nicht einen Besitzstand zu beanspruchen, sondern uns als Jünger Jesu zu sehen, durch die diese Liebe zu den Menschen, die uns wichtig sind, gerade in unsere eigene Familie kommen soll. Wir haben dann eine ganz andere Startbasis. Wir haben eine ganz andere Chance, dass auch in unserer Familie jene Gemeinschaft entsteht, die gekennzeichnet ist von diesem Wort, ein Herz und eine Seele mit Christus sein.

0: Liebe Schwestern und Brüder, ein Herz und eine Seele in Christus sein. Das kann durch uns entstehen. Wir sind gerufen, geht hinaus in alle Welt und macht alle zu meinen Jüngern. Verkündigt das Evangelium. Es ist keine Verkündigung des Evangeliums, wenn wir anderen Vorwürfe machen, wenn wir ihnen vorhalten, du bist ja nicht so wie die Christen. Dann grenzen wir sie aus und nehmen sie nicht in diese Liebe hinein. Wir müssen behutsam umgehen mit den anderen. Wenn wir von Exerzitien kommen oder von geistlicher Gemeinschaft, in der die Nähe Jesu spürbar war, dann ist es wichtig, dass wir wachsam sind, wenn wir zurückkehren zu den Menschen, in die Welt. Es mag sogar die Welt unserer Familie sein, die noch nicht Gottes Reich geworden ist. Es ist wichtig, dass wir klug zurückgehen in die Welt. Wer jetzt euphorisch kommt, wer seinen Angehörigen euphorisch begegnet und sagt, wie war das doch wunderbar toll mit dieser christlichen Gemeinschaft, der kann bewirken, dass eine tiefe Ablehnung in den anderen entsteht. Dass sie den Eindruck bekommen, das ist so ein religiöser Überflieger, der war jetzt in einer anderen Welt, womöglich war es eine Sekte, irgendwie so geistliche Stimmungsmache. Und der Mensch, der so ganz anders gestimmt ist, der kriegt eher einen Horror vor dem, was da in der Begeisterung verkündigt wird. Und es ist noch lange nicht gesagt, dass die Ablehnung, die wir dann erfahren, eine Ablehnung Jesu ist. Vielleicht ist es nur eine Ablehnung unseres Verhaltens. Vielleicht ist es sogar eine Ablehnung, weil wir dem anderen nicht in Liebe begegnet sind. Dem anderen, der sich nicht einfühlen kann in unsere Erfahrung und der von daher blockt. Wenn ich die Liebe Jesu erfahren habe, dann bin ich gerufen, diese Liebe weiterzugeben. Und zwar in der Art Jesu, in der Art, die er selber gelehrt und gelebt hat. Jesus ist behutsam mit den Menschen umgegangen. Er hat ihnen nichts übergestellt. Er hat sich eingefühlt in die Menschen, mit denen er zu tun hatte. Die Emmaus-Jünger sind eines der auffälligsten Beispiele dafür. Nicht erst die Verkündigung, ich lebe, sondern erst das Abholen der anderen. Sie in diese Liebe hineinzunehmen, in die Liebe des Auferstandenen. Und auch so tun wir gut daran, den Menschen, die fern dieser Christuserfahrung sind, fern dieser Erfahrung Gottes, der Erfahrung des Heiligen Geistes, wir tun gut daran, die jetzt nicht mit Worten zu bombardieren, womöglich totzuschlagen, sondern sie einfach zu lieben, sodass sie dahinter kommen. Dieser Glaube hat mit Liebe zu tun. Das, was wir erfahren haben und was uns verändert hat, hat mit Liebe zu tun. Dass sie merken, wir sind andere neue Menschen geworden durch diese Verbindung mit Christus. Wenn wir dagegen den anderen sagen, wie toll das war und wie schlecht eigentlich sie sind oder wie öde es bei ihnen aussieht. Liebe Schwestern und Brüder, das ist keine frohe Botschaft. Das ist Botschaft der Spaltung. Und ich möchte auch in diesen Zusammenhängen nochmal erinnern an die Worte Jesu vor seiner Himmelfahrt. Er sagt, prescht jetzt nicht los, sondern wartet, bis der Heilige Geist kommt. Er wird euch zeigen, was ihr tun sollt. Er wird es euch eingeben. Das sollte auch die Haltung derer sein, die neuen Zugang zu Jesus Christus und zum Heiligen Geist gefunden haben, wenn sie anderen Menschen begegnen. Schweigen, warten, bis der Heilige Geist ihnen was zeigt. Einfach da sein, lieben und warten, bis die Herzen geöffnet sind für die Botschaft von der Auferstehung unseres Herrn. Wenn die Menschen unsere Veränderung, unsere Liebe erlebt haben, dann werden sie wach dafür sein, was wir ihnen zu sagen haben. Wenn sie aber den Eindruck haben, wir wollen sie so zu was überzeugen, zu überreden oder gar in etwas hineinschubsen, wo wir euphorisch sind, dann ernten wir das Gegenteil. Dann werden wir selber die Hindernisse dafür, dass Jesus erkannt und geliebt werden kann. Und so wünsche ich Ihnen, liebe Schwestern und Brüder, dass Sie diese Gemeinschaft erfahren dürfen mit Jesus und auch mit allen, die durch Jesus verändert werden. Und dass es Ihnen geschenkt wird, in aller Behutsamkeit, in jene andere, die Sie lieb haben, in jene Gemeinschaft hineinzunehmen, die so beschrieben worden ist, dass die Menschen, die ersten Christen, ein Herz und eine Seele waren. Ich wünsche Ihnen und auch mir selbst, dass uns diese Gemeinschaft immer wieder neu geschenkt wird mit vielen Menschen. Ich wünsche Ihnen, dass Sie ein Herz und eine Seele in Christus und mit Christus sein dürfen. Ich wünsche Ihnen Gottes Segen, Ihr Bruder Jan Hermanns.
1: 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Im Nachtprogramm von Radio Horeb geht es gleich weiter mit der Mittagsansprache vom Tag.

Monat. Und wir feiern in diesem Monat auch den Herz-Jesu-Freitag. Dieses Jahr ist das der 12. Juni. Die Herz-Jesu-Verehrung ist etwas Besonderes. Sie hat so richtig Schwung aufgenommen in der Geschichte im 17. Jahrhundert durch Margareta Maria Alacoque und natürlich in unserer Zeit durch Schwester Faustina Kowalska. Die Herz-Jesu-Verehrung geht auf das Herz von Jesus zurück, das bei der Kreuzigung geöffnet wurde. Und aus diesem Herz flossen bei der Kreuzigung Wasser und Blut. Und ich möchte Sie an dieser Stelle daran erinnern, was das bedeutet, dieses Wasser und das Blut, das aus der Seite Jesu Christi flossen, aus dem Herzen. Das Wasser steht für die Taufe, für das, dass wir rein gewaschen sind durch die Taufe. Und das Blut steht für die Eucharistie, für die Erlösung. Reingewaschen und erlöst. Das Herz Jesu ist die Quelle der Barmherzigkeit. Das Herz ist das Innerste, wenn wir von dem sprechen. Das Herz wird auch dargestellt, wenn wir verliebt sind, dann sagen wir, mein Herz schlägt für dich. Wir sind also im Innersten angekommen, wenn wir von der Herz-Jesu-Verehrung sprechen. Und ich möchte bei der Herz-Jesu-Verehrung noch einen Schritt zurückgehen, vor die Kreuzigung. Und zwar zu der Stelle im Johannesevangelium, Kapitel 13, Vers 23, wo es heißt, der, also der Jünger, der den Jesus liebte, und zwar in den Abendmahlsaal. Dort wird uns berichtet, wie sich Johannes, der Jünger, den Jesus liebte, sich zu ihm gebeugt hat und seinen Kopf auf seine Brust gelegt hat. Übrigens wird der Jünger, den Jesus liebte, 5-mal im Johannesevangelium so bezeichnet und so erwähnt. Ich möchte aus dieser Begebenheit gibt es die sogenannte Johannesminne. Und für alle, die uns jetzt über EWTN zuschauen oder über Facebook und den YouTube-Kanal von Radio Horeb, Sie können das Bild jetzt sehen. Das ist eine Johannesminne aus Heiligkreuztal. Heiligkreuztal ist der Ausbildungsort für die Diakone in der Diözese Rottenburg-Stuttgart. Und dort ist eine dieser Johannesminnen eben zu sehen und zu verehren. Eine besondere Darstellung, die uns zeigt, für alle, die uns nur hören, wie Johannes, der Jünger, auf der linken Seite von Jesus sitzt. Und er beugt seinen Kopf auf die Brust von Jesus. Mit dem linken Arm umfasst ihn Jesus. Und die rechte Hand von Jesus liegt offen in seinem Schoß, und in diese Hand hinein, in die rechte Hand von Jesus, legt Johannes seine rechte Hand. Für mich ein Zeichen, dieses Ineinanderlegen der rechten Hand. Die rechte Hand ist die Hand, mit der wir am meisten arbeiten. Die meisten Menschen sind, glaube ich, Rechtshänder. Und von daher für mich so ein bisschen der Blick auf die Jüngerschaft von Johannes. Jesus legt sozusagen seine rechte Hand, mit der er vieles gearbeitet hat, vieles gemacht hat, offen hin, und Johannes legt seine Hand hinein. Das heißt, mach du jetzt weiter. Trage als Jünger meine Botschaft weiter hinaus. Das Hineinlegen der rechten Hand. Aber dann eben auch der Kopf von Johannes auf der Brust von Jesus. Das ist eine ganz andere Herz-Jesu-Verehrung. Oder nochmals, ja, eine Steigerung, auf den Herzschlag von Jesus hören. Dazu sind wir eingeladen und herausgefordert. Und dazu ein Blick in die Wissenschaft, liebe Zuschauer und liebe Zuhörer. Denn die Wissenschaft bestätigt, dass die Herzen von Verliebten tatsächlich im Gleichtakt schlagen können. Wenn zwei Menschen eine starke emotionale Bindung haben, sich in die Augen schauen oder die Hände halten, gleichen sich ihre Herzfrequenzen

0: unbewusst an. Dieses Phänomen wird als physiologische Synchronisation bezeichnet. Und diese Synchronisation ist nur möglich, wenn eine ausgeprägte Empathie da ist. Ja, also wenn wir als Christen keine ausgeprägte Empathie für Jesus haben, dann weiß ich auch nicht. Also im Herz-Jesu-Monat, in dem wir das Herz Jesu verehren, sind wir eingeladen, auf seinen Herzschlag zu hören, auf den Herzschlag von Jesus und auf diesen Herzschlag einzuschwingen, dass unser Herz sozusagen in dem Rhythmus vom Herzen Jesu schlägt. Dazu haben wir im Monat Juni Zeit. Nehmen Sie sich diese Zeit. Gehen Sie in die eucharistische Anbetung. Gehen Sie mit der Eucharistie hinaus, zum Beispiel an Fronleichnam, und schwingen Sie im Herzschlag ein mit dem Herzschlag von Jesus. Das ist, glaube ich, ein besonderes Geschenk, wenn unser Herzschlag dem Herzschlag von Jesus gleich wird. Und dafür möchte ich Ihnen nun den Segen Gottes zusprechen, dass wir sozusagen uns die Zeit nehmen, im Glauben wachsen, jetzt im Juni, und die Herz-Jesu-Verehrung ganz neu entdecken. Zum einen das Herz, das die Quelle der Barmherzigkeit ist, aus dem Blut und Wasser fließt. Die Sakramente der Taufe und der Eucharistie, die uns Jesus schenkt. Aber auch den Herzschlag von Jesus, der einen Rhythmus für unser Leben angeben kann. Jesus, lass uns dir in Ehrlichkeit nachfolgen und zu deinen Jüngern werden, die auf deinen Herzschlag hören und mit ihrem Herzschlag auf deinen sich vereinigen. Heiligstes Herz Jesu, geöffnet für uns, wasche uns rein. Heiligstes Herz Jesu, geöffnet für uns, erlöse uns. Und so segne und begleite sie der dreifaltige Gott, der Vater, der Sohn und der Heilige Geist.
1: Amen.
0: Gelobt sei Jesus Christus.
1: In Ewigkeit. Amen.
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1: Die Lebenshilfe bei Radio Horeb. Mein Name ist Gabi Fröhlich. Herzlich willkommen. Am kommenden Samstag ist wieder Tag der Organspende. In vielen Fußgängerzonen werden Ihnen vermutlich Infostände dazu begegnen. Dabei geht es darum, dazu zu animieren, sich mit dem Thema Organspende auseinanderzusetzen und eine persönliche Entscheidung zu treffen, die man dann möglichst auch schriftlich festhalten sollte. Dieses Anliegen unterstützen wir gerne hier in der Lebenshilfe bei Radio Horeb und daher ist unser Thema Organspende, was man wissen sollte, um eine verantwortete Entscheidung zu treffen. Unser Gast ist Andreas Weber. Er ist Facharzt, Chirurg und stellvertretender Direktor bei DAFO Europa, also Ärzte gegen erzwungene Organentnahme. Was das ist, das hören wir gleich. Herr Weber ist uns zugeschaltet aus Gelsenkirchen, wo er als Orthopäde und Unfallchirurg tätig ist. Grüß Sie Gott, Herr Weber, guten Morgen.
2: Ja, guten Morgen, Frau Fröhlich. Vielen Dank, dass ich heute hier sein darf.
1: Herr Weber, der Tag der Organspende ist jedes Jahr Anfang Juni in Deutschland. Es ist ja so, dass nicht einmal die Hälfte der Deutschen einen Organspendeausweis hat. Und mir scheint, dass mit diesem Tag nicht nur informiert werden soll, sondern vor allem möglichst viele Deutsche dazu bewegt werden sollen, sich als Organspender zur Verfügung zu stellen. Also dass das nicht so ganz, ganz neutral ist. Oder täusche ich mich da?
2: Naja, also wenn halt eine Gemeinschaft oder eine Institution versucht, ein Bewusstsein zu schaffen, liegt dahinter natürlich auch immer ein gewisses Trachten. Und da die Organspende grundsätzlich eine lebensspendende und hoffnungsstiftende Angelegenheit ist, ist es wahrscheinlich so. Ne? Es ist nicht unbedingt etwas Schlechtes, aber wichtig ist ja, dass jeder, der sich dafür entscheidet, auch wahrhaftige Informationen bekommt und dann wirklich auf Basis dieser validen Information noch eine Entscheidung treffen kann. Und da muss man halt auch alle Seiten für beleuchten, um wahrhaftige Transparenz zu schaffen.
1: Habe ich denn so ein bisschen, höre ich raus, dass das nicht immer geschieht?
2: Wenn man sich die Materialien zur Organspende anschaut, die wir haben, dann sind die doch schon relativ einseitig gestaltet und es wird vermieden, zu sehr über die Schwierigkeiten der Angehörigen zu sprechen oder um Skandale oder irgendwas. Das ist auch nicht gut, sowas aufzuwärmen, weil natürlich diese Dinge, die da geschehen sind, von unaufrichtigen Personen durchgeführt worden sind. Aber leider, was wir beobachten, ist halt, dass die Diskussion im Bereich der Organspende immer in den Bereich des Empfängers verschoben ist. Und das ist dann, finde ich, eine ganz wichtige Sache, dass halt auch der Patient, der ja der größte Leidtragende ist und mit seinem Leben die Situation bezahlt, kaum in der Diskussion auftaucht und vor allen Dingen die Angehörigen, die ja mit dem größten Leid konfrontiert sind in diesem Moment, wenn ihr Angehöriger auf der Intensivstation liegt und kurz vorm Sterben ist. Ne? Da dann eine solche Entscheidung zu treffen, ist schon schwierig und da muss man halt die richtigen Informationen haben.
1: Ja, Sie sagen schon, kurz vorm Sterben ist, damit sind wir schon mitten im Thema. Wir gehen da gleich noch näher drauf ein, nämlich im Grunde heißt es ja immer wieder, man ist dann eigentlich schon tot, als Hirntod oder unwiederbringlich auf dem Weg zum ganzen Tod hin. Also was es mit dieser Hirntoddiagnose auf sich hat, da gehen wir gleich noch drauf ein. Ja, für die Angehörigen ist das, wenn derjenige nicht selber schon die Entscheidung getroffen hat, aber für die Angehörigen dann in dieser Extremsituation eine Entscheidung zu treffen, ist wirklich, wirklich schwierig. Für viele ist es so, dass sie sich sagen, ja, die Freigabe der Organe ist noch die Möglichkeit, im Tod eines geliebten Menschen noch irgendwie einen Sinn zu finden. Genauso wie Organspende auch allgemein hin eher als ein Akt der Nächstenliebe gilt, also eine gute Tat, die man sogar noch nach dem Tod tun kann. Man hat so das Gefühl, gerade auch wenn man sonst keinen großen Sinn hinter so etwas erkennen kann, ja, dass man dann das Gefühl hat, das macht irgendwie mein Sterben noch sinnvoll, weil ich ja jemand anderes helfen kann. Und grundsätzlich ist das ja auch ein schöner Gedanke. Aber manche Angehörige sagen auch, dass sie dann in der Situation sehr überfordert waren. Diejenigen, denen die Organe entnommen wurden, kann man ja nicht mehr fragen hinterher. Deshalb ist es gut, dass wir uns vorher gut damit beschäftigen. Und Herr Weber, wir haben Sie gefragt, weil Sie selbst erstmal als junger Chirurg an Organentnahmen für die Organtransplantation mitgewirkt haben. Also Sie kennen das Prozedere aus eigener Anschauung. Sie waren auch als Sachverständiger im Januar des vergangenen Jahres im Bundestag in eine Anhörung geladen. Da ging es um die Änderung des Transplantationsgesetzes hin zu einer sogenannten Widerspruchslösung. Also dass man widersprechen muss, wenn man nicht möchte, statt zustimmen, wenn man Organspender sein möchte. Das wurde damals dann abgelehnt. Das war auch die Position, die Sie vertreten haben. Sie sind aber auch stellvertretender Europadirektor bei DAFO. Also das geht Ärzte für gegen erzwungene Organentnahme in Europa. Und da vielleicht ganz kurz einen Blick darauf, der uns nicht zu viel Zeit von der Sendung wegnehmen soll, aber einfach, weil es doch ein wichtiges Thema ist. Es geht darum vor allem, ich glaube, Sie haben vor allem den Blick auf China, wo eben die Organentnahmen in höherer Zahl vorhanden sind, aber eben nicht, sagen Sie, von freiwilligen Spendern.
2: Ja, das ist richtig. Also wir beobachten schon seit längerer Zeit, schon seit 20 Jahren, dieses Organspendesystem auch in China. Und da zeigten sich leider unglaubliche Diskrepanzen, die darauf hindeuten, dass es zu unethischen Organentnahmen im großen Stil kommt. Ja, das nimmt Ausmaße an bis zu einer Milliarden-Dollar-Industrie. Und als wir dann da näher hingeschaut haben, waren wir doch sehr schockiert. Und als wir erkannt haben, dass die Organe bis zum heutigen Tage von sogenannten Gewissensgefangenen entnommen werden, die vorher nicht der Organentnahme zugestimmt haben. Und Gewissensgefangene sind halt Menschen, die aufgrund ihrer Meinung im Gefängnis sind oder auch überwiegend aufgrund ihres Glaubens. Und da sind halt zwei oder drei große Opfergruppen zu nennen. Und die sicherlich bekannt ist, oder nicht bekannt ist, aber größte Opfergruppe ist das sogenannte Falun Gong. Das ist in China eine buddhistische Meditationsgemeinschaft, die sich nach den Grundsätzen von Wahrhaftigkeit, Barmherzigkeit und Nachsicht kultiviert, also in ihrer Tugendethik dem Christentum ja sehr ähnlich ist. Und das Christentum in China hat eine Besonderheit. Es gibt eine riesige Untergrundkirche, die auch im Wachsen ist. Aber die christliche Untergrundkirche, die Gläubigen sind auch Opfer von Organraub. Und es war jetzt vor kurzem wieder ein Riesenskandal, auch in den Medien, dass mehrere Pfarrer auch inhaftiert worden sind in diese Lager in China. Und wir betrachten das mit großer Sorge, gerade wenn es um Glaubensgemeinschaften geht, weil das ja doch irgendwie immer auch ein Rückgrat einer Gesellschaft ist und Menschen dazu führt, das Beste aus sich zu machen. Aber in dieser kommunistischen, stark kommunistisch geprägten Umgebung in China ist es leider verboten. Und das finden wir sehr tragisch. Und wenn es dann zu solchen Störungen kommt innerhalb des Organtransplantationssystems, machen wir uns große Sorgen darüber und kritisieren das auch. Und so hat da zum Beispiel die Vereinten Nationen schon dazu geäußert und auch das EU-Parlament. Ne?
1: Milliardengeschäft, haben Sie gesagt. Das bedeutet, um es mal ganz deutlich zu sagen, das ist nicht nur innerhalb Chinas so. Organtourismus ist offiziell in China streng verboten. Aber Sie sagen, es gibt nachgewiesene Fälle von Menschen, die dann ein Organ in China aus dem Ausland angeboten bekommen haben oder bestellt haben. Und dann wurde ihnen ein Termin mitgeteilt, kommen sie dann in einem Monat da und dahin und da wird die Organtransplantation stattfinden. Was lässt bei diesem Prozedere schon von alleine aufhorchen, Herr Weber?
2: Ja, es ist sogar noch krasser, als Sie es beschrieben haben. Also das, was am meisten aufhorchen lässt, sind natürlich die extremst kurzen Wartezeiten. Also zu Zeiten der Covid-Pandemie haben Sie innerhalb von 1 bis 2 Tagen dort ein Doppellungentransplantat erhalten. Das ist in einem altruistischen Organspendesystem, wie wir das in Deutschland haben, also in einem aufrichtigen System, undenkbar. Und die normalen durchschnittlichen Wartezeiten in China auf ein Organ, und damit werben die Krankenhäuser auch, sind zwischen 1 bis 2 Wochen. Das muss man sich mal vorstellen. Das ist unmöglich. Und das bedeutet, dass die Menschen auf Termin dort ihre Organe kaufen können. Und das geht nur, wenn dann wirklich auf Termin gerade zur selben Zeit am selben Ort einer ganz zufällig stirbt. Das ist natürlich in so einem großen Land unmöglich vorherzusagen. Und das große Problem bei der Sache ist, dass die Menschen, die da hinfahren, um sich die Organe zu kaufen, das nicht wissen. Die sind natürlich verzweifelt, weil die Wartezeiten auch in unserem Land, also in Deutschland, aber auch über ganz Europa und sogar in den Vereinigten Staaten, was ja eines der erfolgreichsten Organspendesysteme hat, zwischen 2 bis 3 Jahren sind. Ne? Und dann ist natürlich eine solche Möglichkeit, den schnellen, einfachen Weg für Geld zu wählen, sehr verlockend. Aber die Problematik ist so groß, dass verschiedene Länder sogar schon Gesetze explizit gegen den Organtourismus in China erlassen haben, wie zum Beispiel Israel oder Taiwan, auch in Belgien und die USA sind auch gerade dabei, dass explizit die Reisen nach China zur Organtransplantation verboten worden sind. Also das Problem ist frappant, es existiert, aber hat natürlich jetzt mit unserem Organspendesystem, genau, wie wir es heute kennen, in der eigentlichen Form nichts zu tun, außer dass die Leute sich in den Schwarzmarkt bewegen, weil sie Angst haben, zu lange warten müssen auf ein Organ. Ne? Und da ist es natürlich sinnvoll, die altruistische Organspende zu stärken, damit Leute auch nicht in den Schwarzmarkt getrieben werden, um dann dorthin zu fahren natürlich. Ne?
1: Also an sich ein gutes Anliegen dahinter, eben solche furchtbaren Verbrechen auch zu vermeiden. Man hört auch, dass Straßenkindern Organe entnommen werden und so weiter und so fort. Wirklich fürchterliche Geschichten. Immer wo die Not ist, wo man mit Not Geschäft machen kann, da findet sich ein sehr brutaler Markt. Aber das ist jetzt nicht unser Thema hier. Das können wir vielleicht mal in einer eigenen Sendung behandeln, Herr Weber. Jetzt heute soll es um die Frage gehen, hier, wie ist es mit unserem Organspendeausweis. Was muss ich wissen, um da das Kreuzchen richtig zu setzen? Also wir gucken jetzt, wie das in Deutschland abläuft. Sie haben ja in Deutschland auch an dem System mitgewirkt. Also Sie haben als Chirurg Organe entnommen, schon einige Jahre her, aber das hat sich wahrscheinlich auch nicht großartig geändert grundsätzlich. Wie ist denn das Prozedere in Deutschland genau?
2: Ja, also ich war bei über 5,5 Jahre circa bei der Deutschen Stiftung Organtransplantation in einem Entnahmeteam tätig und habe da sozusagen meine ersten Meriten in der Medizin verdient. Und das Prozedere ist eigentlich gar nicht so kompliziert. Also in Deutschland gilt, nur wer den sicher diagnostizierten Hirntod erlitten hat und diese Begrifflichkeit Hirntod ist jetzt zuletzt auch geändert worden offiziell. Das heißt jetzt irreversibler Hirnfunktionsausfall. Also Sie sehen, man hat die Vokabel ein bisschen verändert. Und das heißt zu Deutsch, irreversibel heißt nicht wieder rückgängig zu machen. Und Hirnfunktionsausfall erklärt sich ja von selber, dass das Gehirn nicht mehr funktioniert und auch nicht mehr in seine Funktionen mit den heute üblichen medizinischen Möglichkeiten zurückgebracht werden kann. Das heißt, man spricht schon gar nicht mehr so direkt von Tod. Das heißt, es ist ein Prozess, der gerade stattfindet, ein Sterbeprozess. Gut, wir haben die Möglichkeit in Deutschland, uns in einem Organspenderegister einzutragen. Und dort hat man die Möglichkeit, entweder, ich sage es mal ganz einfach, anzukreuzen, ob man nach seinem Tode die Organe spenden möchte oder halt eben nicht. Aber die Koordinatoren der Deutschen Stiftung Organtransplantation können noch nicht offiziell zu 100% auf dieses System zurückgreifen, weil das Teil der Widerspruchslösung war. Aber es erleichtert natürlich die Entscheidungshilfe für die Angehörigen, sich zu entscheiden, ob man jetzt seinen geliebten Ehemann, Tochter oder Sohn, egal, oder Frau, zur Transplantation freigeben möchte. Und da sind wir dann mitten im Geschehen. Ja, also man stelle sich vor, also Gott verbiete es, dass es nicht hoffentlich keinem passieren möge, aber wie das Leben so spielt, dass irgendjemand, sagen wir mal, vor dem Baum gefahren ist, mit dem Motorrad den Schädel gebrochen hat und das Gehirn nicht mehr funktioniert, er landet auf Intensivstation, aber der Rest des Körpers noch vollkommen funktionsfähig ist, wie das Herz, die Lunge, die Nieren. Und dann kann man in die Situation kommen, dass einem die Ärzte darauf ansprechen, ob man die Organe freigeben möchte zur Organspende. Und erst, wenn die Angehörigen oder der nächste Angehörige zugestimmt hat oder der ernannt worden ist, sich um die medizinischen Belange zu kümmern, des Patienten oder des Angehörigen, erst wenn der zugestimmt hat, dann wird der Prozess sozusagen gestartet. Und was dann passiert, ist, dass zwei unabhängige Neurologen den sogenannten Hirntod, wie er damals hieß, oder den heute bezeichneten irreversiblen Hirnfunktionsausfall feststellt. Das ist eine sehr aufrichtige Sache, diese Diagnostik. Ja,
1: Da darf ich da ganz kurz nochmal, wirklich um das zu unterstreichen, nachfragen. Mhm. Also die Angst ist ja bei vielen, die dem System misstrauisch gegenüberstehen, wenn ich da mich jetzt eintragen lasse, dann erklären die mich ruckzuck für Hirntod oder einen irreversiblen Hirnfunktionsausfall, einfach weil die Organe gebraucht werden. Sie sagen, das ist nicht so. Das ist schon, geht nach guten ethischen Maßstäben so. Man versucht das wirklich festzustellen.
2: Ja, definitiv. Also die Neurologen, also die Fachärzte für Neurologie, die das durchführen, die müssen eine bestimmte Qualifikation und eine bestimmte Erfahrung haben. Das kann also kein, ich sage es mal, Assistenzarzt durchführen, der frisch von der Universität gerade kommt. Ne? Also das ist schon hochqualifizierten Fachärzten überlassen. Und der Prozess der Hirntodfeststellung oder des irreversiblen Hirnfunktionsausfalles, das ist ein Prozess, der über 24 Stunden geht. Also der wird sogar dann nochmal wiederholt, um ganz sicher zu sein, wirklich. Und die Diagnoseverfahren, die dort angewendet werden, sind natürlich hochmodern. Ja, da kann man auch eine Art MRT durchführen, um die Hirndurchblutung und die Hirnaktivität zu messen. Also das wird nicht nur mit einfachen Hirnreflexen wie dem Pupillenreflex oder ähnliches, wie man vielleicht von der allgemeinmedizinischen Untersuchung vom Hausarzt kennt, durchgeführt, sondern das ist schon etwas, was ganz streng reguliert ist und wo man sich auch darauf verlassen kann, dass nach der ärztlichen Kunst und dem aktuellen Stand der Forschung halt eben gehandelt wird. Ne?
1: Also das versucht man, sagen Sie, doch in aller Regel, so wie Sie es erlebt haben, wirklich seriös festzustellen. Jetzt gibt es aber immer wieder doch auch Berichte, dass Menschen auch nach so einer Hirntoddiagnose oder nachdem der irreversible Hirnfunktionsausfall festgestellt wurde, jetzt korrekt gesagt, dass die dann doch wieder aufgewacht sind und hinterher ein normales Leben geführt haben. Sind das Gerüchte oder gibt es solche Fälle wirklich?
2: Nein, das sind keine Gerüchte. Das hört sich dann vielleicht merkwürdig an, ja. Aber ich sage es mal, Gottes Wege sind unerschöpflich, ne? Und unergründlich. Es gibt tatsächlich Fälle, wo auch dort Fehler unterlaufen ist. Also kein Mensch ist perfekt, ja. Und das ist zwar sehr, sehr selten, aber es ist schon häufiger beschrieben worden. Und auch Menschen, die also nicht wieder direkt aus dem Koma erwacht sind, haben noch lange, lange Zeit gelebt und haben auch nachher tatsächlich wieder angefangen, mit ihrer Umwelt zu kommunizieren. Und es sind sogar bekannte Fälle beschrieben worden, in denen auch eine Frau beispielsweise ein gesundes Kind ausgetragen hat, was auch geboren wurde im Endeffekt, ne? Und was auch immer wieder passiert, aber vor allen Dingen, das sehen wir überwiegend in den Vereinigten Staaten, also in Deutschland sind wenige oder mir persönlich auch keine Fälle bekannt, wo Leute tatsächlich wieder wach geworden sind und vollständig gelebt haben, ja, auch geheiratet haben, also ein erfülltes Leben geführt haben. Aber das sind sehr, sehr seltene Fälle und ich möchte auch da in dem Zusammenhang nochmal darauf hinweisen, dass die Diagnostik in Deutschland wirklich nach den Richtlinien der ärztlichen Kunst unserer Zeit geschehen und ich sage es mal so, der individuelle Arzt, der das durchführt, der kann nicht persönlich davon profitieren in unserem System, wenn er jemand für tot erklärt oder Hirntod erklärt. Er hat nichts davon. Ja?
1: Also er ist nicht der Arzt, der dann hinterher vielleicht daran verdient, dass ein Organ transplantiert wird.
2: Nein, überhaupt
1: keine wirtschaftlichen
2: nicht.
1: Interessen dahinter.
2: Richtig. Und diese wirtschaftlichen Interessen, wie das in Deutschland geregelt ist, ist auch lediglich, dass die Krankenhäuser halt für ihre Arbeit bezahlt werden und die Ärzte natürlich auch. Und dann bekommt man halt eine ganz normale Dienstpauschale wie in jedem Dienst. Und für uns ist es ja egal, was wir im Dienst machen, ob wir jetzt ein Leben retten oder vielleicht auch nur eine Zecke in der Notfallambulanz entfernen. Wir werden immer gleich bezahlt. Ne? Also es gibt keine finanziellen Interessen oder Motivationen sogar, das durchzuführen und zu schummeln, damit wir mehr Geld bekommen. Das haben wir nur in Systemen, wie wir eben in China beschrieben haben, ne? Wo natürlich das Geld durch den Organhandel der treibende Faktor ist. Also sowas haben wir in Deutschland nicht, ne?
1: Unser Thema in der Lebenshilfe ist heute Organspende, was man wissen sollte, um eine verantwortete Entscheidung zu treffen. Unser Gast ist der Chirurg Andreas Weber, der selber auch an den Organentnahmen für Organspenden mitgewirkt hat und als Sachverständiger auch in diesem Thema gilt. Jetzt, ich würde gerne mal, um das Thema von möglichst vielen Facetten zu beleuchten, Herr Weber, mal zu schauen, was dann, also wir haben ja gehört, der Patient wird, bei dem wird der Hirnfunktionsausfall, und zwar ein irreversibler, festgestellt. Sie sagen in Deutschland nach guten ethischen Standards und nach den modernsten technischen, medizinisch-technischen Möglichkeiten, die es gibt. Jetzt würde ich gerne mal das, was danach passiert, aufdröseln in die verschiedenen Personen, die betroffen sind. Da ist einmal der Verstorbene, dann der Organempfänger, die Ärzte und die Angehörigen. Also wir gucken das Ganze jetzt mal durch aus den verschiedenen Perspektiven und fragen dann, wie geht's dann weiter als allererstes mit demjenigen, der hier also für Hirntod oder zumindest im Hirn nicht mehr zu retten festgestellt wurde. Und Sie haben eben schon gesagt, das hat man durchgehört bei Ihnen, der Verstorbene ist noch nicht, was wir sagen würde, ganz tot. Er ist irgendwas zwischen Leben und Tod, oder er lebt eigentlich noch, nur sein Gehirn funktioniert nicht mehr. Wie kann man das denn dann ganz genau bezeichnen? Wie ist es denn medizinisch korrekt?
2: Ja, interessante Frage. Medizinisch korrekt würde man sagen, dass er keine Schmerzen mehr empfindet, kein Bewusstsein hat. Das aber nur mit unseren medizinmessbaren Geräten. Ja,
1: darf ich ganz kurz nachfragen, keine Schmerzen, und man hört dennoch immer wieder, dass bei einer Organentnahme doch Betäubungsmittel gesetzt werden, also dass es da doch eine Anästhesie gibt.
2: Ja, der Anästhesist, das ist auch wieder ein ganz großes Thema, der spielt eine bestimmte Rolle während der Organtransplantation. Und eigentlich werden innerhalb, also unter der Organentnahme, nur Muskelrelaxantien verabreicht, dass der Körper entspannt ist und man operieren kann. Sonst könnte man nicht operieren durch die Reflexe auf Rückenmarksebene. Aber es gibt auch hier sogenannte kardiozirkulatorische, sagen wir mal, Zwischenfälle oder Probleme, dass das Herz und der Blutdruck, also der Herzschlag steigt, der Blutdruck steigt und der Stresslevel im Patienten wird auf einmal massiv angehoben. Das könnte aus Regionen aus dem Mittelhirn gesteuert sein oder einfach nur über das sympathische Nervensystem. Und dann in diesem seltenen Fall oder in diesem Falle, nur dann werden Opioide verabreicht und dann doch eine ganz normale Narkose durchgeführt, ne? Und dann reguliert sich der Herzschlag wieder und der Blutdruck, sodass man operieren kann. Das Problem ist, würde man unter dieser kreislaufzirkulatorischen Problemsituation weiter operieren, würde das die Organe schädigen unter der Operation. Das ist jetzt so ein kleiner Ausflug in diesen Bereich, der aber vielleicht ganz wesentlich ist, ne? Weil wir möchten ja auch versuchen, wenn man eine gut informierte Entscheidung trifft, dass das auch mit unserem Glaubensbekenntnissen und auch unseren eigenen innerlichen Glauben zu tun hat, ne? Und der Mensch ist nicht nur Körper, sondern wir sind eine Einheit von Körper und Seele. Und deswegen finde ich, ist es wichtig, es nicht nur eiskalt medizinisch zu betrachten, aber ich bin ja heute in meiner Rolle als Arzt hier und da ist es so, dass der Arzt diese Rolle spielt, ne?
1: Das heißt also, Sie sagen aber grundsätzlich, nach allem, was man weiß, spürt der Mensch nicht mehr. Aber wir wissen ja, das Herz schlägt noch. Das ist ja oft das Problem, das die Angehörigen haben. Die sehen diesen Menschen, der sieht ja dann lebendig aus, rosig, ist durchblutet und man sagt ihnen, er ist im Grunde schon tot. Und dann hat man so eine, was man auf Neudeutsch sagt, kognitive Dissonanz, nicht? Man sieht etwas und das, was einem gesagt wird, passt irgendwie nicht richtig zusammen. Aber Sie sagen, das liegt eben daran, die Hirnströme, die zeigen, das funktioniert nicht mehr und das wird auch aller Wahrscheinlichkeit nach nicht wieder zurückkommen. Und was passiert dann mit dem Betroffenen?
2: Ja, also was eingeleitet wird, ist eine sogenannte organprotektive Therapie. Das heißt, es werden optimale Bedingungen hergestellt, man könnte sagen künstlich von außen hergestellt, damit der Körper als solches in optimaler Kondition, also in optimaler Verfassung bis zur Operation bleibt. Würde man viele dieser Therapien nicht einleiten, würden die Angehörigen ihren geliebten Menschen, der da liegt, nicht in diesem Zustand wahrnehmen können. Ja, dann wäre die Haut nicht rosig und gut durchblutet. Das liegt ja zum Beispiel auch an den Beatmungsgeräten, ne? Oder dann wäre die Haut auch nicht warm, weil auch die Temperatur in der intensivmedizinischen Behandlung wird reguliert. Ja, also durch Medikamente wird der Herzschlag reguliert, die Temperatur reguliert, der Mensch wird beatmet. Und wenn Sie eine Hirnverletzung haben beispielsweise, wo der sogenannte Hirnstamm abgedrückt wird, dann wären Sie nicht mehr in der Lage, selbstständig zu atmen. Und das ist ja auch Bestandteil der Hirntoddiagnostik, der sogenannte Apnoe-Test, um zu gucken, ob die Atemmechanik von alleine wieder anläuft. Da haben wir aber auch Probleme, weil auch Menschen, die längere Zeit auf Intensivstationen liegen und beatmet worden sind, da kann es dann manchmal auch Probleme geben, dass die Atmung wieder anspringt, wenn sie lange Zeit beatmet worden sind, so über Wochen oder ähnliches. Das liegt einfach in der Natur der Sache. Das ist also nicht unbedingt ein sicheres Todeszeichen. Die sicheren Todeszeichen, derer gibt es 5 Stück. Und da gehört halt auch die Fäulnis dazu und ein faulendes Organ könnten Sie auch nicht mehr transplantieren. Also das ist wirklich eine Gewissensentscheidung in dem Moment, weil natürlich ist das Herz noch vital und auch alle anderen Organe, weil sonst wäre die Organqualität nicht mehr geeignet, um es in einen anderen Patienten hinein zu transplantieren. Ne?
1: Wir halten auf jeden Fall mal fest, dass der Sterbeprozess wird erstmal verlängert für den Betroffenen, nicht? Also normalerweise, wenn man ihn so lassen würde, würde er wahrscheinlich, sehr, sehr wahrscheinlich schnell an seinen Verletzungen sterben oder schneller zumindest. Und das wird unterbrochen.
2: Ja, initial, bevor es zu dieser Situation auf der Intensivstation kommt, muss man sich natürlich klar machen, dass die Ärzte bereits alles versucht haben, auch neurochirurgisch, um das Gehirn zu retten. Ne? Also es ist nicht so, dass man, wir müssen ein bisschen vorsichtig sein, glaube ich, in unserer Diskussion, dass wir nicht in das Fahrwasser geraten, dass man denkt, oh, der kommt jetzt einfach auf Intensivstation und wird für die Organtransplantation freigegeben. Nein, im Vorfeld, bevor dieser Prozess gestartet wird, wird natürlich alles für dieses Krankenhaus, wo er liegt, Mögliche getan, um den Patienten zu retten und aus dieser Situation Organspende zu führen.
1: Das heißt, die lebensrettenden Maßnahmen, die eben das Herz weiter am Laufen halten und so, die werden auch eingeführt, erstmal um den Patienten zu retten. Und ja, dann entscheidet man sich, das nicht abzustellen, sondern dann wird der Patient dann weiterhin so noch am Restleben gehalten, damit dann eine Organentnahme durchgeführt werden kann.
2: Richtig. Das ist ein sehr toller, wichtiger Punkt, den Sie gerade angesprochen haben. Man entscheidet sich nicht dafür, es abzustellen. Und weil das haben wir in vielen anderen Situationen auch, wo es nicht zur Organspende kommen könnte, dass die Angehörigen entscheiden müssen, ja, lege ich denn jetzt den Schalter um, sodass er in Frieden gehen kann, oder halten wir ihn künstlich sozusagen weiter am Leben? Ne? Aber auch da kommen wir wieder in so eine Art spirituellen Bereich, denn wer entscheidet denn über Leben und Tod? Ne? Sind das wir, an denen wir einen Schalter betätigen? Und haben wir nicht zuvor dann schon die Grenze überschritten? Hätten wir ihn sterben lassen müssen? Fragezeichen oder nicht? Das heißt, wir kommen immer wieder in diese Gewissenssituation hinein. Aber rein medizinisch betrachtet haben natürlich dann die Kollegen vor Ort alles getan, um die Menschen zu heilen, am Leben zu erhalten. Weil das ist ja auch schließlich die Sinnhaftigkeit unseres Berufes. Und das dann aus der Perspektive als Arzt betrachtet. Wenn ich dann den Patienten verliere und ich sehe dann eine Möglichkeit, 5 andere oder 6 andere vielleicht zu helfen und denen das Leben zu retten, ne? Wenn es für den, der da liegt, keine Hoffnung mehr gibt, dann ist das natürlich aus der Perspektive des Kollegen, also des Arztes vor Ort, eine ganz andere Angelegenheit als für die Angehörigen und für den Patienten, der da intensivmedizinisch behandelt wird. Ne?
1: Der hat das andere noch mit im Blick. Nochmal ganz kurz dann, also das heißt, man entscheidet sich dann eben, man hält dann eben einen Kreislauf in Gang, bis es dann zu der Organentnahme kommt. Und da haben Sie mir schon erzählt, Herr Weber, das ist eigentlich wirklich inzwischen echte Routinesache. Das geht dann sehr, sehr schnell und der Mensch stirbt dann ganz im Grunde unter dem Messer der Chirurgen.
2: Ja, so ist das. Also der Prozess der Organentnahme selber, das ist, da sind die Ärzte natürlich sehr, sehr geübt. Das muss ja auch so sein, um die optimale Organqualität herzustellen. Und es gibt ja einen bestimmten Moment, der heißt Cross-Clamp, der eingeleitet wird. Da wird die Zirkulation des Blutes umgelenkt und auf die vitalen Organe reduziert. Also wird ein kleinerer Blutkreislauf hergestellt, wobei die Beine und die Arme und der Kopf beispielsweise ausgeschaltet werden über die Hauptschlagader. Und wenn ich diese Klemme setze, dann kann man eigentlich sagen, ist es fast schon irreversibel. Ja, das ist eigentlich dann der Moment des Todes, weil die Organe dann runtergekühlt werden. Es wird Eis in den Situs geschüttet und dann hört das Herz auch, wird immer langsamer durch diese Umgebung, hört auf zu schlagen und der Kreislauf stoppt vollständig. Natürlich gibt es auch neuere Methoden, indem der Kreislauf über ECMO-Geräte aufrechterhalten wird, also über eine Herz-Lungen-Maschine beispielsweise. Aber das ist eigentlich so in der Art nicht üblich, so wie ich es erfahren habe. Das wird auch in anderen Ländern so gemacht. Da gibt es dann die warme Ischämie-Entnahme. Das bedeutet, die Organe werden warm entnommen und frisch und schnell transplantiert. Das heißt aber, dass der Empfänger direkt im Krankenhaus sein muss, wo die Organe entnommen werden. Und da kommen wir wieder in einen sehr unethischen Bereich. Denn woher weiß ich denn, wo ich den potenziellen Empfänger hinfahren muss, wenn der Mensch ja noch gar nicht tot ist? Ne? Das ist wieder so eine Frage. Ne? Ja. Aber ja, das haben wir in Deutschland
1: jetzt nicht. Wir sagen das jetzt einfach mal wirklich, dass es, vielleicht denken jetzt manche, oh mein Gott, so genau wollte ich es eigentlich nicht wissen, wie das passiert, aber wir gehen jetzt erst einmal davon aus, Herr Weber, aber das, wir haben das ja ausgemacht, so, aber wir gehen mal davon aus, Herr Weber, dass der Verstorbene davon jetzt so, sagen wir mal, in der Weise, wie wir das als normale, gesunde, lebende Menschen mitbekommen würden, das auch nicht so mitbekommt, wer weiß, was Nahtoderfahrung und so weiter sonst noch sehen, aber gut, jetzt lassen wir es einfach so stehen. Das ist das, was die Ärzte machen. Aber ich frage mich jetzt gleich an dieser Stelle, wie ist das denn, Sie haben das ja selber erlebt, wie ist das denn für einen Arzt? Also Sie haben eben schon gesagt, man tröstet sich, man wird motiviert davon, jemand anderes zu helfen. Ansonsten denke ich, Herr Weber, wird man sowas nicht machen.
2: Ja, so ist das. Also ich weiß nicht, jeder, der schon mal mitbekommen hat, wenn ein Mensch stirbt, wenn man sich im selben Raum befindet. Das ist eine ganz besondere Atmosphäre. Ja, das ist eine fast heilige Situation. Die Luft ist mineralisch aufgeladen. Und in dem Moment, wo die Seele den Körper verlässt, so habe ich es zumindest auch persönlich erfahren, da spürt man eine Leichtigkeit auf einmal. Ganz viel Ballast ist weg. Ja, das Leid hört auf, des Versterbenden. Auch wir sind dann so ein bisschen erleichtert drumherum, weil wir sind ja hilflos auch in so einer Situation. Wir können nur dem Sterbeprozess zuschauen in der Regel, wenn es dann wirklich dem Ende entgegengeht. Und das ist ja eine sehr positive Erfahrung eigentlich. Bei all dem Leid und der Trauer, die man empfindet, ist es aber doch wie eine Erlösung im wahrsten Sinne des Wortes aus diesem irdischen Leid für den Betroffenen. Und das gibt mir dann auch Trost in dieser Situation. In meiner ärztlichen Tätigkeit, wenn ich Menschen auf Stationen oder auch in der näheren Umgebung oder wo auch immer sterben sehe, habe ich das, wenn ein solcher Tod entsteht, auch. Aber während der Organtransplantation, während der Organentnahme, hatte ich das nie. Da ist das eine ganz, ganz andere Situation. Das ist eine kalte Situation. Da fehlt irgendwie, mir persönlich, fehlte diese Heiligkeit, so dass ich dann doch immer dachte, was passiert hier eigentlich und was mache ich hier? Weil dieses Heilige, dieses Göttliche aus dem Sterbeprozess für mich jetzt in meiner persönlichen Erfahrung dort nicht stattgefunden hat. Ja, es war keine Tötung im eigentlichen Sinne, das möchte ich damit nicht sagen. Aber es fehlte doch das, was mich im Glauben auch immer gestärkt hat, wenn ich Sterbenprozessen beigewohnt habe und was ich da gesehen habe oder erfahren habe, was mich auch immer wieder in meinem Glauben bestätigt hat, das hatte ich halt bei der Organspende nicht, ja, oder bei der Organentnahme. Und das war tatsächlich auch für mich persönlich der führende Faktor, der Hauptgrund, warum ich das am Ende nicht mehr tun konnte. Ich konnte es einfach nicht mehr machen, ja, weil ich bin zu sehr Mensch und bin zu sehr meinem hippokratischen Eid verpflichtet, dem Patienten, dem vor mir liegt, alles für den zu tun, um ihn zu retten, das Leben zu retten und Leid zu mindern und einen Heilungsprozess einzuleiten. Für mich persönlich habe ich nicht gelobt oder geschworen, den Menschen, der vor mir liegt, die Organe zu entnehmen, um sie woanders zuzuteilen. Das ist für mich schon fast in meinem eigenen ärztlichen Konstrukt und Denkweise ja ein Widerspruch für mein ärztliches Tun. Ne? Und das heißt aber nicht, dass es, wenn man das dann tut, grundsätzlich eine schlechte Sache ist, weil diejenigen, die das Organ bekommen, natürlich super glücklich sind darüber und da sehr, sehr dankbar.
1: Ich kann mir vorstellen, dass die Ärzte, die Organe einsetzen, dann schon wieder eine ganz andere Erfahrung machen. Ne? Sie waren ja bei dem Entnahmeprozess dabei. Das heißt, die sind dann natürlich sofort wieder mit dem... Aber finde ich interessant, dass Sie das persönlich so erlebt haben. Ich finde das auch ein wichtiges Detail, das zu wissen, was passiert, auch für den Arzt und dass das für den Arzt auch eventuell eine schwierige Situation sein kann. Ja.
2: Das ist wirklich so. Ja, da bin ich nicht allein damit.
1: Nee, es ist gut, dass wir das hier auch ansprechen. Hier in der Lebenshilfe geht es ja um alles, was wir wissen sollten, um eine verantwortete Entscheidung in puncto Organspende zu treffen. Und da haben wir jetzt mal die Perspektive von Andreas Weber als Arzt gehört, der eben selber an Teams zur Organentnahme mit da teilgenommen hat, da mitgemacht hat und gesagt hat für sich, ich kannte das einfach nicht mehr. Ich hatte einfach das Gefühl, das ist ein anderes Sterben als das, was ich sonst erlebe. Wir gucken jetzt nochmal auf die nächste Gruppe, die betroffen ist und die kommt ja jetzt auch ins Spiel, nämlich der Empfänger des Spenderorgans, nicht? Also das ist ja genau derjenige, der allen den Drang gibt, das Ganze auch zu machen, was ja an sich irgendwie auch eine schwierige Geschichte ist, aber man tut das alles, man nimmt das in Kauf, um einem Menschen zu helfen. Ich glaube, was oft nicht ganz klar gesagt wird, Herr Weber, ist, und das unterstreichen Sie, glaube ich, auch, dass diejenigen, die das Spenderorgan bekommen, wird sicher auch es gibt eine Lebensverlängerung, sehr wahrscheinlich eine Lebenserleichterung, sehr wahrscheinlich, aber der Mensch wird nicht gesund durch das Spenderorgan.
2: Nein, eine eigentliche Heilung, als ganzheitlich betrachtete Heilung, findet nicht statt. Ja, also ein Organempfänger, ein Patient, der ist natürlich das ganze Leben lang unter medizinischer Beobachtung und man ist stets bemüht, dass dieses Organ nicht abgestoßen wird. Und man muss natürlich auch regelmäßige Kontrolluntersuchungen über sich ergehen lassen, um die Organfunktion immer wieder zu messen und auch seinen Lebensstil möglicherweise in dem entsprechend anzupassen. Und wenn es um den Lebensstil geht, da gibt es schon auf den Empfängerlisten ganz klare und strenge Kriterien, wer auf die Empfängerlisten kommt und wer nicht. Ja, also da wird schon selektiert, weil jemand, der zum Beispiel raucht, dem tut man sich schwer, eine Lunge zu transplantieren, weil man weiß, der weiß, dass, also obwohl er überleben möchte, vielleicht dann das Organ im eigentlichen Sinne doch nicht so zu schätzen wie jemand, der nicht raucht. Und außerdem wäre das Rauchen auch sehr negativ auf die Gefäße und sowas alles. Das wird zu einer früheren Abstoßungsreaktion kommen. Es gibt auch immer wieder Fälle, da funktionieren die Organe nicht ein Leben lang und die müssen dann wiederholt transplantiert werden. Das sieht man sehr häufig auch in Nierenambulanzen, dass Menschen 2 bis 3 Mal transplantiert werden. Das habe ich auch bei meinen Patienten schon häufiger erlebt, dass die Nieren halt auch vielleicht schon bei der Implantation nicht die ideale Qualität hatten, aber man hat sie dann halt doch noch genommen, um diesen Menschen zu retten. Bei der Leber, also das sensibelste Organ unter der Organspende, würde man sagen, ist es genau dasselbe. Das heißt, einmal ein rettendes Organ zu bekommen, ist nicht die endgültige Lösung, um die maximale genetische Lebenszeit zu erreichen. Da spielen noch sehr, sehr viele Faktoren rein, wie beispielsweise auch die stetige Annahme von Medikamenten, um die Abstoßungsreaktion zu minimieren oder gar zu verhindern. Dazu gehört natürlich auch eine ganz große Compliance, also Mitarbeitsbereitschaft des Patienten. Und das bedeutet, dass der Patient einfach regelmäßig zum selben Zeitpunkt auch immer fleißig seine Medikamente nimmt. Und wenn wir mal alle nach innen schauen, dann sehen wir vielleicht, dass wir dann manchmal vielleicht die Blutdruckmedikamente doch ein paar Stunden zu spät nehmen oder auch mal an manchen Tagen hier und da vergessen oder so, ne? Das heißt, es ist auch von den inneren Faktoren des Patienten abhängig, wie gut das Outcome ist. Sie merken, da spielen ganz, ganz, ganz viele Dinge eine Rolle. Und es gibt nicht, also ein Organ transplantiert zu bekommen, ist nicht die endgültige Lösung für ein glückliches Leben. Ich würde sagen, dann fängt eigentlich erst ein neuer Lebensabschnitt an mit großer, großer Verantwortung. Und allzu schnell wird das lebensspendende Geschenk des sogenannten Spenders in solchen Konfliktsituationen vergessen oder in den Hintergrund gerückt, ne? Weil ja einfach die Anforderungen des täglichen Lebens individuell gegeben sind und nicht vom Tisch gewischt werden können. Und somit verschiebt sich dann auch die Wahrnehmung des Empfängers oder auch der Ärzte, die dann tätig sind, immer mehr und immer wieder in Richtung des Empfängers, aber nicht des Spenders. Wissen Sie, was ich meine? Der wird quasi ausgeklammert. Ne? Nicht nur in der Diskussion, ob man sich jetzt für die Organspende entscheidet, in den gängigen Materialien, die wir kennen, sondern auch im Prozess und auch danach. Ne? Mhm. Und was haben wir eigentlich für eine Haltung für jemanden, der uns ein neues Leben ermöglicht? Was ist mit Dankbarkeit und Respekt? Ne? Da haben wir heutzutage in der Gesellschaft, das ist jetzt sehr kritisch, was ich hier anmerke, da hat sich die Moral doch ein bisschen verschoben. Also Dankbarkeit und so spielt nicht mehr so eine große Rolle. Das ist mehr
1: so eine Anspruchshaltung. Ich habe einen Anspruch darauf.
2: Ja, mehr ist schon. Eine Anspruchshaltung.
1: Wobei ich schon auch viele, wenn man hört, dann viele, die sagen, sie sind demjenigen sehr, sehr dankbar, dass das, für, also wenn man jetzt, ich kenne keinen persönlich, aber habe schon die ein oder andere Dokumentation dazu geschaut, da werden schon auch, wird immer wieder auch gesagt, ich bin demjenigen sehr dankbar, der mir das ermöglicht hat. Aber sie sagen, das geht insgesamt zurück, diese Haltung. Man hat dann so ein bisschen das Gefühl, ich habe einen Anspruch darauf, dass mir geholfen wird und das wird verstärkt sich. Das finde ich sehr schade, dass Sie das so erleben. Vielleicht aber noch einen Punkt würde ich gerne ansprechen, Herr Weber, bevor wir dann auch unsere Zuhörer dann dazu nehmen und auch noch über die Angehörigen sprechen, in welcher Situation die sich befinden in dem Ganzen. Ganz kurz, ich habe auch immer wieder auch mal gehört, dass es Menschen gibt, die nachdem sie ein Spenderorgan bekommen haben, plötzlich an sich Persönlichkeitsveränderungen bemerkt haben. Also mir ist vor allem ein Fall von einer Frau im Kopf, eine amerikanische Tänzerin und Choreografin mit dem Namen Claire Sylvia. Die hatte eine lebensrettende Herz-Lungen-Transplantation im Jahr 1988 schon, also damals wirklich für sie ganz, ganz wichtig. Und sie hat dann aber plötzlich gemerkt, dass sie plötzlich Eigenschaften hatte, die sie vorher nicht hatte. Zum Beispiel mochte sie auf einmal Fleisch, das mochte sie vorher nicht und so. Und sie hat dann festgestellt, dass der von dem Spenderherz, der Mann, der diesen Motorradunfall hatte, von dem sie das Herz bekommen hatte, dass der die ganzen Eigenschaften, die sie auf einmal an sich zu ihrem Verblüffung bemerkte, dass der die gehabt hatte. Ist das jetzt wirklich so ein skurrile Mutmaßung, Einzelfall oder gibt es da noch andere Schilderungen? Also ist das jetzt nur irgendwie so eine schräge Geschichte oder hat das einen realen Hintergrund?
2: Also das ist ja in der Erlebniswelt der transplantierten Patienten und Menschen ist das durchaus real. Ja, mittlerweile gibt es zahlreiche dokumentierte Fälle darüber und Sie werden das natürlich, wenn Sie einen Transplantationschirurg fragen, nicht unbedingt von dem als allererstes gesagt bekommen. Ne? Das ist ja sozusagen eine sogenannte Nebenwirkung, würde man sagen. Ja, aber es ist tatsächlich so, dass sehr, sehr viele Fälle mittlerweile erforscht und auch beschrieben worden sind und auch Studien veröffentlicht worden sind dazu. Also auch im Magazin Transplantology, also Transplantationsmedizin Magazin. Erst im Januar 2024 wurde noch eine Studie veröffentlicht von Brian Carter. Der hat an der Universität von Colorado geforscht Und der hat herausgefunden, dass 89% der Herztransplantierten von Persönlichkeitsveränderungen berichtet haben. Ja? Und dass diese diese transplantierten Organe, die wurden auch organunabhängig erforscht. Also es kam nicht nur bei Herztransplantierten, also auch bei Nieren- und Lebertransplantierten zu diesem Phänomen. Aber es gab natürlich auch Kritik an dieser Studie, weil das werden sie im Mainstream sehr, sehr schwer nur durchsetzen können. Ne? Weil das ist ja auch etwas, was das System nicht in Frage stellt. Man lebt da trotzdem weiter, aber es doch ein bisschen spooky ist, dass man auf einmal Persönlichkeitseigenschaften übernimmt. Aber das ist keine Erscheinung nur von den Anfängen der Transplantationsmedizin in den 80er Jahren. Also das geht bis heute. Auch in 2020 gab es Studien dazu. Und da wurde die Hypothese des zellulären Gedächtnisses aufgestellt, die aber sehr umstritten ist, weil hier geht es dann auch um epigenetische Phänomene, also dass DNA aufgrund des Verhaltens eines Menschen verändert wird. Und dann, wenn man natürlich so ein ins Leben eingreifendes Erlebnis hat wie eine Organtransplantation, dann verändert der Mensch sich auch in seinem Verhalten. Und das wiederum drückt sich auch epigenetisch aus. Und wenn diese Verhaltensänderungen zufällig mit dem Spender übereinstimmen, kann man jetzt nicht sagen, dass das Organ daran schuld ist, sondern dann wäre es eher das neue durchgeführte Verhalten des Empfängers. Es ist ein bisschen kompliziert, aber man muss sagen, sowohl als auch, beide Phänomene bestehen und man kann nicht sagen, es gibt es nicht. Ne?
1: Also es gibt Berichte darüber, halten wir fest, was genau da die Ursache ist, kann man noch nicht genau sagen. Da gibt es auch, es gibt Forschung dazu, aber nicht schrecklich viel. Und das Ganze bewegt sich natürlich auch in einem Bereich. Klar, natürlich, man fragt sich eben auch für uns Christen, ist der Mensch, Sie haben gesagt, Leib, Seele, Geist, das gehört für uns eng zusammen. Da ist natürlich die Frage, welcher Leib gehört dann am Ende, welcher Teil gehört zu wem? Und so wirft natürlich auch Fragen auf, die die Wissenschaft so natürlich auch nicht von sich aus beantworten kann. Aber es ist ganz gut, das Thema mal zu streifen, weil das vielleicht eine Spur legt auch zu einer Frage, die wir uns noch stellen können. Ich möchte jetzt, bevor wir nochmal auch mit Ihnen oder während wir vielleicht noch mit Ihnen über die Angehörigen sprechen, auch unsere Zuhörer mit in die Sendung hineinholen. Die Nummer ist die 089 517 008 008. Wir sprechen über Organspende und über das, was wir alle wissen sollten, um eine verantwortete Entscheidung zu treffen. Also wir haben hier überhaupt nichts vor, Ihnen vorzuschreiben, sondern Sie sollen einfach von Herrn Weber, der die Informationen aus erster Hand hat, sich intensiv mit dem Thema beschäftigt, dass also einfach Informationen bekommen, anhand derer Sie eine Entscheidung treffen können. Denn natürlich kann man sagen, trotz all dem, was ich weiß, dieser Akt der Nächstenliebe, die Möglichkeit, einem Menschen danach noch ein Weiterleben, auch wenn eingeschränkt, zu ermöglichen. Das ist mir so wichtig und vielleicht kostet es mich am Ende doch nicht so viel, dass ich es nicht geben möchte. Zu der Entscheidung kann man ja durchaus kommen und ich halte das persönlich auch aus christlicher Perspektive für durchaus legitim. Aber es ist wichtig, dass wir die Fragen alle ansprechen, damit Sie die Möglichkeit haben, eben Ihre Entscheidung zu treffen. Also 089 517 008. 008 ist die Nummer zur Sendung. Aber sollten Sie aus dem Ausland anrufen, bitte die 0049 vorweg. Und Herr Weber, wir haben schon eine erste Hörerin in der Leitung. Es ist Frau Lierber, die uns aus Rheinland-Pfalz anruft. Ich grüße Sie, Frau Lierber. Schön, dass Sie anrufen. Was haben Sie zu sagen oder zu fragen?
3: Ja, Herr Weber hat gesagt, er kennt keinen Fall, wo jemand, der als Hirntod bezeichnet wurde, wieder ins Leben zurückkam. Mein Sohn hat 1999 überlebt. Hören Sie mich?
1: Ja, wir hören Sie, wir hören Sie. Also Ihr Sohn hat 1999 zumindest die Hirntoddiagnose überlebt.
3: Ja, bekommen. Genau. Wir wurden gefragt, ob er Organe spenden möchte. Wir haben zugestimmt. Dann kam ein Priester, dann hat ihm damals hieß es noch die letzte Ölung gegeben, also die Krankensalbung. Und dann habe ich gebetet und viele haben mitgebetet. Und er hat überlebt. Und mir hat später ein Arzt gesagt, ein Intensivarzt, dass ihr Sohn überlebt hat, lag nicht in unserem ärztlichen Ermessen. Das war ein Wunder. Das ist ein Wunder. Mein Sohn steht heute im Leben, der hat eine Ausbildung gemacht. Steht im Leben.
1: Schön, danke schön, Frau Lieber. Das passt zu dem, Was Herr Weber ja sagte, am Ende entscheiden nicht wir, ob jemand lebt, sondern es gibt da manchmal noch eine Instanz. Wie gut, dass Sie damals den Priester noch geholt haben und die Krankensalbung noch darauf bestanden haben. Ne? Vielen Dank für Ihren Bericht. Alles Gute nach Rheinland-Pfalz. Ja. Und man hört hier auch durch bei Frau Leber, Herr Weber, wie das für die Angehörigen auch einfach schwierig ist, nicht? Die werden ja konfrontiert in einer unglaublichen Stresssituation mit dem Thema, ihr Sohn war da betroffen und dann soll man entscheiden plötzlich, ja oder nein und sagt sich vielleicht, ja, wenn, das, ich denke, das sagen viele, die sich sagen, dann, das, der wird sehr, sehr wahrscheinlich oder aller Wahrscheinlichkeit nach, auch Frau Leber sagt vielleicht aber doch nicht, dann noch wird sterben und dann hat es wenigstens irgendwie einen Sinn gehabt und das finde ich tröstlich, das höre ich immer wieder. Wie erleben Sie das Erleben oder wie haben Sie das erlebt, das Erleben der Angehörigen, Herr Weber? Als Arzt?
2: Ja, erstmal, es ist eine wundervolle Ausnahmesituation, was hier passiert ist. Also ganz toll für den Sohn von Frau Lierbach, dass er überlebt hat und weiterlebt. Ein fantastisches Beispiel von starkem Glauben. Das rührt mich richtig. Ne? Was ich aber in der Regel erlebe, ist große Verzweiflung bei den Patienten und bei den Angehörigen. Die sind in einer außerordentlichen Erlebnisreaktion, wo sie voller Sorge sind und wie betäubt eigentlich fast. Manche ziehen sich dann zurück im Geiste und sind gar nicht mehr in der Lage, richtig zu entscheiden. Aber man muss auch relativ schnell entscheiden, nämlich innerhalb weniger Stunden nach der Feststellung des Hirntodes.

0: Und dann, wenn man sich ein Versprechen gegeben hat, gegenseitig, dass er auch einhält. Und da muss man auch so gefestigt sein in seiner Persönlichkeit, in seiner Entscheidungsfähigkeit, selbst in so einem Moment, dass man dem auch entspricht und nicht sich drängen lässt oder ähnliches, ja, was glücklicherweise selten vorkommt.
1: Mhm. Dann vielleicht noch ganz kurz, bevor wir zur nächsten Hörerin kommen, nochmal der Blick auf die Angehörigen. Wenn Sie sich entscheiden, den Angehörigen zur Organentnahme freizugeben, dann müssen Sie sich dann schon von ihm dann verabschieden. Ist es gut, sinnvoll nach der Organentnahme? Man kann ja nicht in dem Sinne die Rituale am Leichnam vollführen, wie das halt sonst normalerweise üblich wäre, sondern der verschwindet dann ja erstmal im OP. Und bekommt man denjenigen dann nochmal zurück, um sich dann nochmal in Ruhe verabschieden zu können, oder war es das dann?
0: Nein, das kann man sich aussuchen, ne, ob man den Angehörigen nochmal sehen möchte. Aber man muss sich schon klar sein darüber, wenn man, was für Organe freigegeben worden sind, ja. Also wenn es jetzt nur um die abdominellen Organe geht, des Bauchraumes, ist es sicherlich sinnvoll, den Leichnam bedeckt zu halten und sich das nicht nochmal anzuschauen. Das ist eh schon eine sehr, sehr schwierige Situation, und ich erinnere mich da selber an den Tod meines Pflegevaters damals. Da haben wir ihn auch in der Leichenhalle und dann nochmal Abschied nehmen dürfen. Der hatte damals so schwarze Fingerkuppen, ne? Und ich war ja damals schon, ich sag mal, ein recht intelligenter Bursch und für die Medizin sehr weit geöffnet. Aber dieser Anblick nur mit den Fingerkuppen, das hat sich bei mir eingebrannt und hat jahrelang für Albträume bei mir gesorgt, ne? Das heißt, so eine schleichende posttraumatische Belastungsstörung damals entwickelt, die ich ja glücklicherweise überwinden konnte. Aber wenn man jetzt diese ganzen Narben sieht, die da noch vorhanden sind, noch so eine Organentnahme, wenn man sich das wirklich anguckt, davon rate ich doch ab, ne? Und wenn man zugestimmt hat, die Augäpfel zu entnehmen, dann würde ich mir auch das Gesicht nicht mehr anschauen, ne? Obwohl das auch sehr gründlich und ethisch gemacht wird und der Leichnam bestmöglich wiederhergestellt wird, damit die Angehörigen nochmal Abschied nehmen können, würde ich auch in so einem Falle den Kopf nicht mehr frei machen in so einem Moment, ne? Weil dieser Anblick, man weiß nicht, was das mit einem macht, ne?
1: Also man muss zumindest darauf vorbereitet sein, dass es dann anders aussieht, wobei das ja auch ein wichtiger Hinweis ist, es gibt ja Organe, die, wo man eben nicht in den Sterbeprozess unbedingt eingreifen muss. Es gibt ja Organe, die man auch spenden kann, wenn man dann ganz sicher ganz tot ist, sozusagen.
0: Wie meinen Sie das?
1: Ja, also es gibt ja Organe, die müssen noch am durchbluteten Körper entnommen werden, und andere, da ist das nicht unbedingt notwendig. Man kann ja auch im Organspendeausweis festhalten, dass man nur bestimmte Organe spenden will, oder?
0: Ja, richtig. Das kann man sich aussuchen, und natürlich die vitalen Organe wie Herz, Leber, Nieren beispielsweise, Lunge, die können natürlich nur am vollständig durchbluteten Patienten entnommen werden. Die Augen ist natürlich was anderes, die Hornhäute, aber mittlerweile kann man ja auch Haut oder Knochen spenden, ne? Also gibt die verschiedensten Gewebetypen, und da sieht es natürlich dann immer unterschiedlich aus, der Leichnam. Also gut, wenn man Haut spendet, würde man natürlich nicht unbedingt dann nochmal sich das anschauen wollen. Das wird ja dann häufig dann auch dem Krematorium dann zugeführt am Ende. Ist ja auch eher eine sehr moderne Bestattungsmethode mit dem Krematorium heutzutage. Ja.
1: Aber gut, man kann sehr viel brauchen. Man kann sich auch überlegen, wenn man den Organspendeausweis ausfüllt, nur das oder nur dieses. Und man muss als Angehöriger, das halten wir jetzt fest, einfach wissen, je nachdem, welche Organe freigegeben werden, sollte man sich vorher verabschieden oder kann dann auch sagen, ich möchte meinen Lieben dann hinterher nochmal in Ruhe, man darf das in jedem Fall nochmal bei mir haben und dann eben das machen, wie ich es auch sonst machen würde. Das ist vielleicht auch nochmal wichtig zu wissen, einfach vorher. So, jetzt würde ich gerne noch eine weitere Hörerin dazu nehmen. Sie ruft uns aus Bayern an. Ohne ihren Namen zu nennen, ist bei uns immer auch möglich. Grüß Sie Gott.
2: Grüß Gott. Ja, ich wollte gerne noch Gott eigentlich ins Gespräch mit hineinbringen. Ich stelle mir oft vor, wie er wohl darüber denkt, über die Organspende. Und der Gedanke, der mir dann immer kommt, ist, dass er ja der Herr über Leben und Tod ist. Und bei der Organspende

0: sind es ja die Menschen, die den Tod herbeiführen. Das wollte ich gerne noch mit einbringen.
1: Ja, herbeiführen, verändern, wie auch immer. Also ich habe dazu mir gedacht, es gibt ja...
0: Der Mensch lebt ja noch.
1: Das stimmt, ja, genau. Genau, also es wird auf jeden Fall keinem natürlichen Sterbeprozess überlassen. Ja,
0: das ist ja im Grunde auch eine Art von Tötung.
1: Ja, ich meine, ich habe mir gesagt, es gibt ja auch als christlichen Gedanken einfach auch um der Fairness willen, niemand hat eine größere Liebe als der sein Leben hingibt für seine Freunde. Und Maximilian Kolbe hat sich auch da reingegeben und ist eines unnatürlichen Todes oder verhungert worden oder was auch. Aber wahrscheinlich, wenn er erschossen worden wäre, hätte er es auch gemacht. Also man kann natürlich sagen, das wäre ja auch ein Argument, nicht? Aber Sie sagen, für Sie klingt das alles zu sehr nach ich, Mensch, erhebe mich und entscheide und mache und bestimme, für den dauert es später, für den anderen dauert es länger. Das ist wahrscheinlich Ihr Punkt. Verstehe ich Sie richtig?
0: Es gehört auch dazu, dass ich mir Gedanken mache, was ist dieses Leben? Und es ist ja so, dass dieses Leben dazu da ist, dass wir wieder in den Himmel kommen. Und wir sind abhängig vom Ruf Gottes, wann er uns ruft. Und es geht ja nicht darum, dass wir so lange wie möglich hier auf der Erde leben, sondern so lange wie Gott es will. So habe ich es verstanden. Und um dann wieder in den Himmel zu kommen. Es geht ja nicht darum, dass das Leben, ja, also ich sehe es so, jetzt, wenn ich mir Gedanken mache, wie Gott vielleicht darauf blicken könnte.
1: Verstehe. Das heißt, Sie würden wahrscheinlich auch sagen, das kann man ja auch entscheiden, nicht? Ich würde auch gar nicht wiederbelebt werden wollen und so, sondern wenn Gott entschieden hat, das ist der Zeitpunkt, dann ist er einfach da.
0: Ja, das könnte natürlich auch sein Wille sein, dass ich wiederbelebt werde, aber ich sehe da immer noch einen Unterschied.
1: Ich glaube, wir haben verstanden, was Sie meinen. Vielen Dank, dass Sie den Aspekt noch mit eingebracht haben.
0: Ich meine, ich sehe so eine Gesamtentwicklung, dass der Mensch immer mehr eingreift in den Beginn des Lebens und in das Ende des Lebens, was eigentlich beides in Gottes Hand gehört.
1: Ja.
0: So kann ich es vielleicht einfach auf den Punkt bringen.
1: Genau, dass da eine Gefahr ist, einfach da immer mehr hineinzurutschen. Ja. Ich danke Ihnen für Ihren Beitrag.
0: Gerne.
1: Alles Gute nach Bayern. Würde ganz kurz von Herrn Weber noch hören, ob er etwas dazu sagen möchte.
2: Ja und jein. Also ganz normal aus medizinischer Perspektive eines Arztes muss ich sagen, ich muss natürlich mein Menschenmöglichstes tun mit den von Gott in meine Hand gelegten Möglichkeiten, die ich erlernen durfte, mit den menschlichen Techniken, die uns zur Verfügung stehen, ein Menschenleben auch zu retten in der Situation. Das habe ich geschworen, ja. Dafür bin ich Arzt geworden. Und das ist auch die Würde des Arztseins, sage ich jetzt mal. Das ist die Sinnhaftigkeit. Und was wir machen, ist, wir geben den Menschen eine zweite Chance. Nämlich, wenn man in die Gelegenheit kommt, in die unrühmliche, schwerkrank, todkrank zu sein, dann hat man, und man wird geheilt, dann hat man auch immer wieder die Chance, zurückzuschauen, um zu schauen, wie kann ich mich verbessern. Ich würde ein bisschen Abstand nehmen von dem Gedanken, dass es eine aktive Tötung ist, die Organe zu entnehmen. Es ist aber schon ein Eingreifen in den Prozess, in dem ich den Todeszeitpunkt möglicherweise verschiebe. Und ich habe das ja schon beschrieben in meinen Erfahrungen, dass diese Situation im OP während der Organentnahme des Sterbens anders ist, als wenn ich jetzt in einem friedlichen Wohnzimmer dabei bin oder in einem Krankenhauszimmer. Das ist ein Unterschied. Und da würde ich motivieren, jeden individuell Kraft seines Glaubens und per Überzeugung seiner inneren Tugendethik zu entscheiden, was möchte er machen und vor sich und seinem individuellen Schöpfer oder vor unserem Schöpfer zu entscheiden, was möchte ich und warum mache ich das. Und das ist dann auch unsere Prüfung, denke ich. Und dann auch im Endeffekt werden wir auch geprüft, wie stark wir im Glauben sind. Aber das heißt nicht unbedingt immer alles abzulehnen oder allem zuzustimmen. Glaube heißt auch Verantwortung.
1: Ja, also da eine verantwortete Entscheidung vor seinem Schöpfer treffen. Unsere Hörerin hat da innerlich, glaube ich, für sich auch entschieden, wo es für sie hingeht. Ich danke Ihnen nochmals und würde gerne eine letzte Hörerin noch mit hineinholen, die uns aus München anruft. Grüß Sie Gott.
3: Hallo. Ich hätte eine Frage. Ich habe einen Spenderausweis und bin jetzt durch die Sendung unsicher geworden. Ich habe mir noch nie Gedanken über meinen eigenen Sterbeprozess gemacht und tendiere jetzt fast dazu, den Spenderausweis zu vernichten, weil es mir persönlich wichtig wäre, dass ich in diesem Prozess nicht alleine bin. Und jetzt bitte fragen, dürfte jemand von meinen Nahestehenden bei der Organentnahme im OP dabei sein?
2: Ja, also theoretisch geht das, ne? Aber ob man sich dem aussetzen möchte, ist natürlich eine andere Sache, ne? Es gibt ja auch andere Möglichkeiten der Organspende, die mittlerweile zugelassen sind in Deutschland, wie beispielsweise die altruistische Lebensspende. Da kann man Teile seiner Leber spenden, auch einem Fremden und auch eine seiner Nieren. Das heißt, die postmortale Organspende ist nicht die ultimative Lösung, um ein System zum Erfolg zu bringen, ja, wie das Organspendesystem. Ich glaube, insgesamt sind noch viel mehr Sendungen dieser Art nötig, um die Bevölkerung wirklich valide aufzuklären, um eine richtige Entscheidungsfindung zu treffen. Heute haben wir doch sehr viel über die Seiten gesprochen, über die sonst nicht gesprochen werden. Aber es gibt natürlich auch sehr, sehr viele positive Aspekte für die Empfänger. Aber nochmals, wie man sich für seinen individuellen Sterbeprozess entscheidet, ist natürlich jedem selber überlassen, ne? Und wenn Sie den Organspendeausweis wieder abgeben möchten, dann ist das Ihre freie Entscheidung, ne? Aber genauso gut wäre auch die Entscheidung, wenn Sie ihn behalten würden. Denken Sie einfach nochmal in Ruhe drüber nach und holen Sie sich Informationen von allen Seiten. Das ist auch sehr, sehr wichtig.
3: Habe ich das jetzt richtig verstanden? Ich könnte normal bei meinen engsten Verwandten sterben und dann könnten mir Niere und Leber entnommen werden, nachdem ich gestorben bin. Habe ich das richtig verstanden? Müsste ich das dann im Ausweis irgendwie festhalten?
1: Also wenn ich es richtig verstanden habe, nochmal also gerade die Niere, die kann man ja lebend spenden, nicht? Und auch Teile der Leber. Das darum geht's an. Es gibt es aber nicht das, was wir jetzt unter der Entnahme der ganzen Organe verstehen.
2: Ne? Genau, das ist nicht, worüber wir heute gesprochen haben, war überwiegend die sogenannte postmortale Entnahme, nach dem Tod. Und jetzt gibt's aber eine neue Möglichkeit der Lebensspende. Ne?
3: Okay.
1: Aber sie könnte nicht zu Hause sterben, denn diese Organe entnehmen lassen, weil die müssen bis zum Schluss durchblutet sein. Das ist der Punkt.
3: Ne? Und es wäre auch möglich, dass, wenn ich den Ausweis behalte, dass jemand im OP dabei ist, wenn sich dieser das antun würde wollen.
2: Das ist möglich.
3: Muss ich das dann in diesem Ausweis festhalten oder reicht es, wenn dann der Angehörige sagt, ich darf dabei sein und ich möchte dabei sein?
2: Also es wäre sicherlich sinnvoll, unter Sonstiges da einzutragen und der Angehörige müsste das schon wollen und darauf bestehen.
3: Okay.
2: Wie gesagt, es ist eine sehr schwierige Situation und ich würde eigentlich davon abraten, das zu machen. Also
1: zumindest ohne Augenbinde.
2: Da spielt vieles eine Rolle, ne? Man muss also erstmal auch den Geruch aushalten können des Blutes, die Geräusche. Das ist wirklich eine sehr außergewöhnliche Situation und auch junge Ärzte, die am ersten Tag im OP stehen, die kollabieren regelmäßig. Und ich weiß noch, bei mir selber war das halt auch so, dass es sehr schwierig war für mich, nicht in Ohnmacht zu fallen bei meiner ersten OP. Aber das ist dann natürlich ungünstig, wenn sich dann das Team noch um einen kollabierenden Angehörigen kümmern muss und da womöglich noch ein neuer Notfall eingeleitet wird. Also das ist ein bisschen eine schwierige
1: Situation. Also es ist auf jeden Fall, es ist eine sehr hohe Anforderung an den Angehörigen, wenn man dabei sein soll. Das halten wir fest.
3: Okay, haben wir schon weitergeholfen. Dankeschön. Tschüss.
2: Okay, tschüss.
1: Dankeschön. Alles Gute. Ja, Sie haben schon gesagt, Herr Weber, man müsste noch viele Sendungen machen, um über alles zu reden. Wir unterhalten uns nachher noch darüber, wie man das Thema noch fortführen kann. Aber uns ging es jetzt hier in der Lebenshilfe vor allem darum, was man alles wissen sollte, worüber man nachdenken sollte, wenn man eine verantwortete Entscheidung zum Thema Organspende treffen möchte, ohne dass wir jetzt schon hier gleich gesagt haben, was diese Entscheidung sein sollte. Herr Weber, ich danke Ihnen sehr herzlich für die sehr nüchternen und sehr ausführlichen und klaren Informationen, die Sie uns gegeben haben, und freue mich, wenn wir weiter hier bei Radio Horeb mit Ihnen in Kontakt bleiben. Ein herzliches Dankeschön dafür.
2: Ja, vielen, vielen Dank, Frau Fröhlich, dass ich bei Radio Horeb dabei sein durfte. Dankeschön.
1: Infos über DAFO, also über die Organisation, die sich jetzt mit der kriminellen Variante auch auseinandersetzt, für die Herr Weber auch spricht, die finden Sie im Internet unter horeb.org im Infofeld zu dieser Sendung. Da gibt es auch einen Link zu einem Film zu dem Thema, den man sich anschauen kann. Also da geht es dann um die kriminellen Machenschaften, die international damit verbunden sind. Wir haben hier jetzt aber vor allem über Deutschland gesprochen, und da eben gibt es diese kriminellen Machenschaften nicht, haben wir von Herrn Weber gehört. Dennoch ein Thema, über das es sich lohnt, nachzudenken und sich intensiv damit auseinanderzusetzen. Am kommenden Tag der Organspende, am Samstag, werden Sie bestimmt wieder von vielen Seiten darauf angesprochen, dem Thema begegnen. Und wir hoffen, dass wir Ihnen ein wenig was mitgegeben haben, was Ihnen dann auch die Möglichkeit gibt, die richtigen Fragen zu stellen und für sich eine Entscheidung zu treffen. Ich danke Gabi Lemmen-Feldges, die im Hintergrund die Regler geschoben hat und die Zuhörer entgegengenommen hat. Blick auf die nächsten Tage. Lebenshilfe fällt aus, weil wir Radioexerzitien aus Leutkirch übertragen, und auch dazu möchte ich Sie ganz herzlich einladen. Mein Name ist Gabi Fröhlich und ich wünsche Ihnen von Herzen einen gesegneten Tag.
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3: Domine ad adunandum Christina.
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1: Guten Tag, Herr Pfarrer Kocher. Hallo?
2: Ja, guten Tag.
1: Ich wollte mal wissen, wie ist das mit den Messen, die man im Fernsehen mitfeiert? Muss man da auch eine Stunde vorher fasten?
2: Herr Bossek aus Görlitz, grüß Gott.
3: Grüß Gott, Herr Pfarrer Kocher. Ich habe eine Frage, die ein paar Wochen zurückschaut. Da ging eine Predigt von Ihnen über den Sender. Und daraus ergibt sich für mich eine Frage. Es ging um den Segen. Sie hatten daran erinnert, wir Christen sind alle berufen, nicht nur Segen zu empfangen, sondern selbst zu segnen.
2: Aus Dachau ist Frau Heider uns zugeschaltet.
4: Grüß Gott. Ja, grüß Gott, Herr Pfarrer Kocher. Jetzt habe ich eine Frage. Ich habe jetzt vor kurzem bei Wallfahrt von einer Bekannten ihre Lebensgeschichte erfahren und da bin ich sehr betroffen. Aber ich konnte jetzt nicht so mit einem Ratschlag weiterhelfen, wollte ich mich erst erkundigen. Und zwar hatte ich vor 40 Jahren einen Mann kennengelernt, der ist evangelisch und geschieden.
5: Herr Pfarrer Kocher, wir waren in den 80er Jahren mit unserer Mutter, mein Bruder, Mutter und ich in Spanien. Und meine Mutter hat sich immer vom Mittagessen bekreuzigt. Ist das auch ein Teil einer Missionierung?
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0: Herzlich willkommen bei Radio Horeb. Es ist 1 Uhr. Sie hören jetzt noch einmal eine Credo-Sendung aus der Vorwoche.
1: Radio Horeb, Ihre christliche Stimme mit der Sendereihe der Römerbrief im Neuen Testament. Ich bin Anjuta Engert. Ich freue mich, dass Sie mit dabei sind. Ja, Paulus ist der Schreiber des Römerbriefes und er skizziert hier im Römerbrief eine zeitlose Diagnose, wie es um die Menschen bestellt ist. Das haben wir jetzt auch schon in mehreren Sendungen gehört. In den ersten Kapiteln des Römerbriefes, da geht es einfach um den Menschen, der, ich sag jetzt mal so ganz frei übersetzt, selbstbezogen, sich weiter in Schuld verstrickt, überfordert und nicht in der Lage ist, sich am eigenen Schopf aus dem Unheil oder aus dem Sumpf herauszuziehen, in das er geraten ist. Der Mensch braucht also dringend Abhilfe und das wird theologisch auch Erlösung genannt, weil er immer wieder das Schlechte tut, obwohl er das Gute will. Also unter der Herrschaft der Sünde steht. Da kommt dann Gott ins Spiel, der durch den Tod Jesu am Kreuz die Macht des Bösen bricht. Ganz einfach gesagt und ganz schwierig zu verstehen. Aber er tut es aus Liebe zu den Menschen. Er schenkt ihnen immer wieder diese Vergebung und Befreiung aus der Schuldverstrickung. Heißt also, Jesus macht den Menschen wieder beziehungsfähig auf Gott hin, ohne dass der Mensch dafür etwas tun muss, außer es zu glauben und sich diesem Jesus zu öffnen und ihm nachzufolgen. Keine Kleinigkeit. Aber Pfarrer Ulrich Filler hat immer wieder versucht, eben genau diesen Begriff der Rechtfertigung so zu erklären, dass wir einfach wieder beziehungsfähig werden zu Gott. Das können wir heute, glaube ich, verstehen und das ist ja auch das, was bleibt. Und ja, neu ist jetzt, dass diese Versöhnung mit Gott, die uns sogar auch als Kinder, als Erben annimmt und damit auch ewiges Leben schenkt, dass das eben nicht nur für einige Auserwählte, eben für Israeliten, für die Juden gilt, sondern eben ein Geschenk für alle Menschen ist und einfach und allein, indem sie dieses Geschenk annehmen und glauben. Ja, das ist soweit mal hier eine kurze Einführung in das, was wir so ganz grob besprochen haben. Herzlich willkommen, Pfarrer Ulrich Filler, zugeschaltet aus Köln und der uns hier an dieser Stelle immer wieder durch die Bibelworte führt, das auslegt, das erklärt, damit wir das verstehen können und einfach Gott besser kennenlernen können, sagen wir Jesus. Herzlich willkommen Ihnen.
2: Hallo, grüß Gott, guten Abend.
1: Ja, und jetzt, um noch ein bisschen so einzusteigen, im ersten Teil des Römerbriefes, da ging es ja eben auch um diesen Unterschied zwischen Juden und Heiden, dass man eben, ja, wie kann man nun aus eigener Kraft gerecht werden vor Gott? Aber nein, eben alle Menschen brauchen die Erlösung. Keiner ist aus sich selbst heraus gerechtfertigt, beziehungsfähig zu Gott. Und dann ging es auch immer um diese Frage, ob jemand mit oder ohne Gesetz gesündigt hat. Wir haben gehört, dass das Gesetz allein eben nicht gerecht macht und haben auch auf Abraham als Schlüsselgestalt geschaut, weil er vertraut hat und nicht wegen irgendwelcher Leistungen, die er da gebracht hat. Deshalb ist er so ein Vorbild. Was kommt jetzt, Herr Pfarrer Filler? Der Mensch ist ja nicht mehr jetzt hier ein Angeklagter. Einer, der etwas leisten muss, er steht als Kind, als Erbe vor Gott. Was folgt denn jetzt so in Kapitel 6, dem wir uns ja heute so widmen?
2: Genau, vielleicht kann man sich jetzt diesen ganzen Hintergrund vorstellen in einer ganz einfachen Art und Weise. Wenn man sich überlegt, ein Römer, ein Jude und ein Mitglied der christlichen Gemeinde wollen den Gottesdienst feiern. Was machen sie? Da kann man vielleicht an dieser ganz einfachen Geschichte sich den Unterschied vergegenwärtigen. Also ein Heide, ein Bürger des römischen Imperiums, feiert den Gottesdienst in einem Tempel des Zeus, nehmen wir mal an. Was tut er? Wie übt er seine Religion aus? Für den Heiden in der römischen Religion geht es darum, dass er sagt, der Gottesdienst besteht darin, dass ich ganz genau alles mache, was hier in den Vorschriften festgelegt ist. Der Priester des Zeus muss vor den Tempel treten, er muss bestimmte Gebete sprechen, es müssen bestimmte Tiere geopfert werden, die müssen bestimmtes Aussehen haben. Und diese Tiere werden dann vor den Tempel gebracht, da ist ein großer Altar aufgebaut, die werden dann auf eine bestimmte Art und Weise geschlachtet und dann muss ich den Priester dafür bezahlen, dass er eben diese Schlachtung vornimmt, dieses Opfer darbringt und das Tier wird dann verbrannt vor dem Tempel des Zeus und dann vollziehen wir die Religion, den Gottesdienst, in dem die richtigen Sachen getan und die richtige Abfolge beachtet wird. Ob ich jetzt persönlich dabei ein frommes Gefühl habe oder nicht, ob ich jetzt ein guter Mensch bin, dann ist völlig egal. Wichtig ist, dass dieser Gottesdienst an diesem Tag, an diesem Tempel stattfindet, dass die Priester diese Vollzüge alle in dem richtigen Ritus abhalten können. Darauf kommt es an. Dann ist der Gottesdienst wohlgefällig. Dann erreicht er Gott und Gott wendet seine Gnade, die Götter wenden ihre Gnade und ihre Hilfe den Menschen und dann dem Römischen Reich und dem Kaiser zu. Darauf kommt es an. Das ist also das Spezifikum, das eigene der heidnischen Religion, dass es vor allen Dingen darauf ankommt, dass diese äußeren Abläufe, würden wir sagen, vollzogen werden und ob jetzt der Einzelne irgendwie fromm ist, ob er ein gutes Gefühl hat, ob er das Richtige tut, ob er moralisch handelt, ob er nett ist zu seinem Nächsten oder das ist völlig egal. Darauf kommt es überhaupt gar nicht an. Wichtig ist, dass der Gottesdienst vollzogen wird, dann ist die Gemeinschaft mit Gott da. Das ist die Vorstellung der Heiden. Der Jude, der nun in der Zeit des Alten Bundes den Gottesdienst feiert, kennt auf der einen Seite auch diese Gesetze und Vorschriften, dass bestimmte Gebete gesprochen werden, dass eine gewisse äußere Form von Bedeutung ist. Aber die Propheten sagen bereits, liebe Leute, das alleine ist nicht wichtig. Es kommt auch darauf an, was in deinem Herzen ist. Also hier wird bereits deutlich in der Welt des Alten Testaments, dass eben hier auf der einen Seite wir in die Gemeinschaft mit Gott treten, dadurch, dass wir eine äußere Form haben, dass es auch einen Tempel gibt in Jerusalem, dass auch in diesem Tempel Opfer dargebracht werden, dass Tiere geschlachtet werden, dass eben eine gewisse äußere Form vorhanden ist, dass auch aus der Heiligen Schrift gelesen wird, in den Synagogen zum Beispiel, das ist auch eben, gehört zu der Form mit dazu, aber es ist nicht alleine entscheidend, dass diese äußeren Formen stattfinden, wie im Heidentum, sondern jetzt kommt auch das Herz des Menschen ins Spiel. Gott schaut auf das Herz. Er will, dass der Mensch umkehrt, dass der Mensch sich mit seinem Herzen auch Gott zuwendet und dass der Mensch auch seinen Glauben im Alltag zeigt, wie er mit anderen umgeht. Das ist auch schon jetzt in der Religion der Bibel eine wichtige Forderung. Das ist das, was ja auch in den 10 Geboten, in den Grundlagen des Bundes mit Gott gefordert wird. Dass eben nicht nur eine äußere Form der Religion da ist, sondern dass auch der Mensch in seinem Inneren mitgeht und dass es da eine Gemeinsamkeit gibt. Und das ist der Mensch, der für Gott gerechtfertigt ist, wenn er auf der einen Seite äußere Gebote des Bundes einhält. Und da gibt es ganz, ganz, ganz viele, die eben diese äußere Form definieren und markieren, die man einhalten muss. Und es gibt das Herz des Menschen. Und jetzt kommt der Dritte, der Christ, der sagt, ich feiere den Gottesdienst etwa in der Gemeinde in Rom oder in der Gemeinde in Korinth oder wo auch immer. Und jetzt gibt es die ganz neue Form, die sagt, das, was jetzt am wichtigsten ist, ist, dass du mit Jesus Christus verbunden bist. Denn Jesus Christus macht den einen großen Unterschied, der alles verändert, der jetzt den Unterschied macht zu allen anderen Religionen, die es auf der ganzen Welt gegeben hat und geben wird. Das ist der eine große Unterschied. Denn hier habe ich einen einzigen Menschen, Jesus Christus, der in vollkommener Weise alle Formen, alle Vorschriften, alle Gesetze, alle Gebote einhalten kann, weil er selbst Gott ist. Er verkörpert all diese Gebote, all diese äußeren Vorschriften, er verkörpert all diese Rituale und all diese Opfer und all diese Sachen, die vollzogen werden, all die Tiere und Stiere und Kälber und Tauben, die geschlachtet und verbrannt werden. All das ist in dieser Person enthalten, in seiner Hingabe, in seinem Leben, in seinem Tod am Kreuz. In Jesus ist die ganze Religion zusammengefasst. Alle Opfer aller Menschen, aller Völker, alle Versuche, mit Gott Gemeinschaft zu haben, ist enthalten in Jesus Christus, in seiner Menschwerdung, in seinem Leben, in seiner Hingabe und Sterben, in seinem Tod und seiner Auferstehung. Das ist alles in diesem einen Menschen in vollkommener Weise enthalten, weil dieser Mensch selbst Gott ist. Und deshalb bedeutet von jetzt an, Glauben und Gottesdienst feiern und Gemeinschaft und gerecht sein immer, ich bin mit Jesus verbunden, weil ich dann an diesem ganzen, an der ganzen Religion Anteil habe und weil ich dadurch gerecht werde, dass ich mit Jesus verbunden bin. Das geschieht in der Taufe und das geschieht in der Taufe, die sich in meinem Leben ausprägen muss, in der Gestaltung meines Lebens ausprägen muss. Das ist das, was neu ist. Darum geht es in dieser ganzen Rechtfertigung, die Paulus ausbreitet in seinen verschiedenen Schriften, den Menschen das in den Kopf zu hämmern. Darauf kommt es an, dass du jetzt mit Jesus verbunden bist, weil hier die ganze Religion enthalten ist und weil du hier in Gemeinschaft mit Gott kommst, weil Jesus selbst Gott ist. Und weil du eben diesen Jesus ja menschlich berühren kannst und ansprechen kannst und festhalten kannst. Und wenn du später geboren wurdest, kannst du ihn festhalten in seiner Kirche, denn die Kirche ist sein Leib. Hier hast du den Bischof und den Papst und du hast die Sakramente, die Zeichen. Und hier kannst du Jesus festhalten und ihm begegnen auf menschliche Weise. Und auf diese Weise kommst du in Gemeinschaft mit Gott, weil Jesus Gott ist und weil hier die ganze Religion enthalten ist. Das heißt, gerecht zu sein, gerechtfertigt zu werden. Das ist die Rechtfertigung, die dich am Ende im Himmel auch in die Gemeinschaft mit Gott führt. Und das ist das, worum es Paulus geht, dass er den Leuten sagen muss, das ist jetzt die Form. Und es ist ja schwierig, für uns sagt das leicht, aber für die Menschen damals ist es schwierig, weil sie ja noch eine ganz andere Form von Religion hatten. Die ganzen Menschen, die aus dem Judentum und aus dem Heidentum kamen und das nun hören, für die ist das was ganz, ganz Neues gewesen, dass ich nicht mehr beschnitten sein muss, dass ich nicht mehr den Gottesdienst brauche in der alten Form, wie er bis jetzt gefeiert wurde. Das jetzt neu zu lernen und neu zu verstehen, das ist ein langer Prozess und wir werden Zeugen dieses Weges und dieser Entwicklung, wie sie bei Paulus und in seinen Schriften und jetzt im Römerbrief uns dargestellt wird.
3: Das war jetzt ein richtig guter Rundumschlag und ich glaube, jetzt haben wir das mal richtig nochmal aus einer anderen Perspektive verstanden. Was heißt verstanden? Ja, verstanden. Und ich glaube, für uns ist das doch aber genauso ein Lebensweg, dass das vom Verstand ins Herz sagt, dass immer dort, wo wir Christus begegnen, dass wir mit hineingenommen sind in diese göttliche Wirklichkeit, in das Reich Gottes, in den Austausch mit ihm, dass wir da einfach mit allem hineingenommen sind. Aber dass wir vielleicht noch eine ganz kurze Frage, bevor wir einsteigen, dass wir jetzt nicht einfach sagen können, weil das ist ja heute oft die Tendenz, naja gut, dieses Alte Testament, es kommt da so sperrig daher und da geht es ja eben um diese vielen Vorschriften, um diese vielen historischen, geschichtlichen, kulturellen Eigenheiten und ist ja manchmal auch schwer verständlich und das haben wir so hinter uns, auch Gewalttätigkeiten und ja die Genese des Menschseins, wie es eben zu der Zeit vielleicht auch noch war. Aber warum ist das für uns Christen auch wichtig, trotzdem dieses Alte Testament zu lesen und uns damit auseinanderzusetzen?
2: Die Bibel ist eine Einheit. Das Alte und das Neue Testament gehören zusammen. Und das ist eben ein alter Spruch, den es gibt, dass eben das Neue Testament im Alten bereits verborgen gegenwärtig ist und das Alte Testament im Neuen enthüllt wird in seiner endgültigen Bedeutung und in seinem Ziel. Und das ist eben die ganze Heilsgeschichte Gottes mit den Menschen, die zusammengehört. Und es ist ja nicht so, dass mit dem Neuen Testament das Alte abgeschafft wird und nicht mehr gültig ist, sondern das Gegenteil ist der Fall. Jesus sagt es ausdrücklich, ich bin nicht gekommen, um die Gesetze aufzuheben. Ich bin nicht gekommen, um zu sagen, liebe Leute, dass die alten Zöpfe schneiden wir ab. Nein, die alten Zöpfe werden neu geflochten und machen jetzt eine ganz neue Frisur. Darum geht es, dass eben hier die Bestimmungen des alten Bundes eben in ihre neue und endgültige Erfüllung gebracht werden. Es ist nicht wie zu sagen, ich steige aus meinem Eselskarren aus des Alten Testaments und steige in den Mercedes des Neuen Testaments und brauche den alten Karren nicht mehr, sondern es ist eher so, dass ich das Auto des alten Bundes in die Werkstatt bringe und dass es jetzt ein bisschen aufgemotzt wird und jetzt gereinigt wird und repariert wird und dann weiterfährt und dann viel besser und schneller fährt. Also das ist eben so, dass wir diese Versuchung standhalten müssen, zu sagen, wir brauchen das Alte nicht mehr, weil wir das Neue nur durch das Alte verstehen können. Und weil alles zusammen einen Sinn gibt, ist es so, dass die ganze Bibel wie eine Kugel ist, die wir in die Hand nehmen können und die uns die verschiedenen Farben und Lichter des Glaubens zeigt und die unsere Beziehung mit Gott widerspiegelt. Und diese Kugel, da kann man nicht ein Stück rausnehmen und sagen, das ist veraltet, das ist nicht mehr, brauche ich nicht mehr. Ich brauche, damit es ganz ist und damit ich es in der Hand halten kann und damit sie als Ball des Lichts und der Wahrheit funktioniert, brauche ich eben die ganze Gestalt der ganzen Kugel sozusagen, der verschiedenen Bücher der Bibel.
3: Ja, wunderbar. Jetzt machen wir uns an diese Kugel ran und schauen uns da ein Stück in die Kugel rein oder genauer an. Und das betrifft jetzt ja den Römerbrief im Kapitel 5. Ja, Kapitel 5. Genau, und da sind wir jetzt eben an der Stelle, wo es dann auch nicht mehr darum geht, ob wir beziehungsfähig werden zu Gott hin, also ob wir gerechtfertigt sind, sondern was das für unser Leben bedeutet. Da steigen wir gleich ein und ich lade Sie da auch herzlich ein, sich die Schrift zur Hand zu nehmen, mit uns gemeinsam da einzusteigen im Römerbrief, Kapitel 5. Und bevor wir das tun, hören wir noch eine kurze Musik und dann würde ich Sie auch noch um ein Gebet bitten.

0: Der Römerbrief im Neuen Testament hier bei Radio Horeb, Ihrer christlichen Stimme. Ich bin im Gespräch mit Pfarrer Ulrich Filler und wir steigen jetzt direkt im Römerbrief Kapitel 5 ein. Herr Pfarrer Filler, da würde ich Sie einfach noch um ein Gebet bitten, dass wir aus dem, wo wir gerade so sind und stehen, uns auch wieder diesem Reich Gottes, das ja auch so unsichtbar ist und nicht immer so leicht uns aufgeht, dass das in unsere Herzen und in unseren Sinn kommt.
1: Dann lasst uns beten. Rede, Herr, wir hören. Du hast Worte des ewigen Lebens. Herr, lass nicht zu, dass wir dein Wort nur hören, aber nicht aufnehmen, glauben, aber nicht bewahren, kennen, aber nicht tun. Herr, lass uns aus deinem Wort leben und dich durch unser Leben verherrlichen. Amen.
0: Ja, dann lesen wir jetzt im Römerbrief Kapitel 5 und da heißt es: Gerecht gemacht also aus Glauben haben wir Frieden mit Gott durch Jesus Christus, unseren Herrn. Durch ihn haben wir auch im Glauben den Zugang zu der Gnade erhalten, in der wir stehen, und rühmen uns der Hoffnung auf die Herrlichkeit Gottes. Mehr noch, wir rühmen uns ebenso der Bedrängnisse, denn wir wissen, Bedrängnis bewirkt Geduld, Geduld aber Bewährung, Bewährung Hoffnung. Die Hoffnung aber lässt nicht zugrunde gehen, denn die Liebe Gottes ist ausgegossen in unsere Herzen durch den Heiligen Geist, der uns gegeben ist. Denn Christus ist, als wir noch schwach waren, für die zu dieser Zeit noch Gottlosen gestorben. Dabei wird nur schwerlich jemand für einen Gerechten sterben, vielleicht wird er jedoch für einen guten Menschen sein Leben wagen. Gott aber erweist seine Liebe zu uns darin, dass Christus für uns gestorben ist, als wir noch Sünder waren. Nachdem wir jetzt durch sein Blut gerecht gemacht sind, werden wir durch ihn erst recht vor dem Zorn gerettet werden. Da wir mit Gott versöhnt wurden durch den Tod seines Sohnes, als wir noch Gottes Feinde waren, werden wir erst recht, nachdem wir versöhnt sind, gerettet werden durch sein Leben. Mehr noch, ebenso rühmen wir uns Gottes durch Jesus Christus, unseren Herrn, durch den wir jetzt schon die Versöhnung empfangen haben. Soweit mal die ersten 11 Verse, Herr Pfarrer Filler. Ja, was fällt da so ein bisschen auf? Da heißt es ja, also wir sind eben jetzt beziehungsfähig. Was bedeutet das für unser Leben? Und dann heißt es da gleich in den ersten Versen, wir sind stolz in den Bedrückungen, also in den Herausforderungen, denen wir ausgesetzt sind. Denn wir wissen, dass wir durch Leiden Geduld lernen und so weiter. Was bedeutet das? Kommen wir jetzt so auf dieses Thema dann gleich zu sprechen, so das Kreuz mit dem Kreuz, sage ich mal, oder eben das Leid bekommt eine neue Perspektive?
1: Ja, ich glaube, für mich sind so zwei Stichworte hier entscheidend, so herausspringen aus diesem Einstieg in das 5. Kapitel. Das eine ist einmal das Wort von der Hoffnung und von dem Gericht. Und beide sind sozusagen die beiden Seiten einer Medaille, kann man vielleicht auch sagen, dass eben Paulus über die Hoffnung spricht, die wir nun als Christen haben dürfen und die also die Grundlage unseres Lebens, unseres Alltags sein soll. Die Hoffnung, die eben viel mehr ist als eine Vermutung oder als eine irgendwie unbestimmte Mutmaßung, dass es irgendwie vielleicht doch alles gut werden wird, sondern das tiefe Wissen darum, dass wir eben gerechtfertigt sind, dass wir den Frieden mit Gott durch Jesus Christus haben. Und dass dieser Friede und dass diese Gemeinschaft uns trägt durch alle Bedrängnisse hindurch. Dass eben, egal wie schlimm es ist in unserem Alltag, dieses in Gottes Hand geborgen sein, überhaupt gar nicht in Frieden mit Gott sein, dass das überhaupt nicht davon irgendwo beeinträchtigt wird. Egal was kommt. Und dann kann man sogar sagen, boah, guck mal, wie schlecht es mir geht. Da kann ich sogar stolz drauf sein, wie bedrängt ich werde, wie in Anspruch genommen ich bin, wie herausgefordert ich bin. Sogar die Sünde und die Schuld wird irgendwann dann zu einem Grund dazu sagen, guck mal, sogar das, sogar wenn ich selbst anfange, Blödsinn zu machen, das kann mich nicht aus diesem Frieden mit Gott herausbringen. Das ist die Hoffnung, die alles durchträgt und die allem standhält. Das ist die Hoffnung des Christen, von der Paulus hier spricht. Und diese Hoffnung trägt mich dann sogar durch den Tod hindurch und lässt mich auch im Gericht bestehen. Und das ist ja etwas, was Christus dann eben in seiner Erlösung mir schenkt, was Christus in mir wirkt. Das ist eben das, was dann in der Gnade mir zukommt. Aber es ist eben diese Hoffnung, die mich dann durch das Gericht Gottes hindurch rettet. Das ist das, was Christus in mir tut. Und das ist ja eben ein ganz wunderbares Bild und eine wunderbare Zusage, dass ich eben hier in dieser Hoffnung leben darf.
0: Also, dass die Gnade größer ist als die Sünde.
1: Dass die Gnade größer ist als die Sünde, dass die Hoffnung sogar stärker ist, als dass sogar die Sünde und die Schuld des Menschen zum Grund dafür wird, Gott zu preisen, weil er die Schuld vergibt und weil er in Christus unsere Schuld ans Kreuz getragen hat und sie verwandelt. Dass eben das ganze Leben des Menschen in einen Prozess hineingerät, der Verwandlung und der Veränderung und der Verbesserung und der Verschönerung und dass eben all das Böse, was wir selbst tun und was uns widerfährt, verwandelt wird in etwas Gutes. Und in diesen Prozess der Erlösung sind wir hineingenommen. Das wiederum ist der Grund unserer Hoffnung.
0: Ja, vielleicht einen Satz noch dazu, weil es ja doch auch immer schwierig ist, dann zu glauben oder wenn man das eben so liest, Leid an sich jetzt nichts Gutes ist und was Lebensfeindliches ist, aber ich glaube, manchmal denken vielleicht Menschen auch, will uns Gott hier bewusst auf die Probe stellen oder ja, wenn man dann so sagt, Leid ist ein großer Schatz, um tiefer am Glauben zu wachsen, dann hört sich das ja auch ein bisschen so an, also ein bisschen überheblich an. Das kann man natürlich nicht sagen, wenn man jemand anderem sagen, wenn man da selber drin oder wenn er da selber drin steckt, also eben sich so dessen zu rühmen.
1: Und deshalb macht also Paulus das so, dass er nicht sagt, theoretisch erkläre ich euch irgendwie, warum das Leid auch sinnvoll ist und sogar ein großer Schatz sein kann, sondern er sagt, macht es immer so, dass er von sich selbst aus argumentiert und sagt, schaut mal, das ist ja so, wie so moderne, psychologisch geschulte Menschen immer sagen, ja, ich rede immer nur von mir selbst, von meinen eigenen Erfahrungen. Ich bleibe immer bei mir selbst und rede nicht über andere, was andere denken und fühlen sollen und was andere glauben sollen, sondern ich bin immer, das macht Paulus auch, er bleibt immer bei sich und argumentiert von sich aus. Er sagt immer, schaut mal, was ich für Bedrängnisse habe, was ich gelitten habe, wie ich Schiffbruch erlitten habe, wie ich da und da fast umgekommen wäre, wie ich gequält und bedrängt wurde. Er geht von sich selbst aus, er bleibt bei sich und erklärt, deshalb kann ich mich meiner Bedrängnis rühmen. Deshalb weiß ich, dass Bedrängnis Geduld und Geduld Hoffnung wirkt und so weiter. Und er macht das nicht in einer allgemeinen Theorie, sondern argumentiert von sich selbst aus, um eben hier authentisch sein zu können. Und das ist ja ein guter Weg, wie auch wir eigentlich über unseren Glauben sprechen. Und das ist eben, das hoffe ich, dass ich als Pfarrer zumindest nicht auch jemand bin, der von der Kanzel herab den Leuten sagt, hier, beschwert euch nicht, ihr seid froh, wenn ihr leiden müsst, tralala, sondern dass ich eben auch sagen kann, von mir aus, von meinem Leben aus, von meinen Erfahrungen aus, so kann ich es nur versuchen. Und das ist die Einladung, die man ja dann eben jedem Menschen geben kann, dass Gott eben sich entdecken lässt, auch im Leid. Und das ist eben etwas, was wir anderen voraus haben.
0: Dann schauen wir mal weiter, wie es jetzt, wie Paulus weiter vorgeht. Er nimmt jetzt Adam und Christus als so Vergleichsachse auf. Und wir lesen weiter im Römerbrief, Kapitel 5, Vers 12. Deshalb, wie durch einen einzigen Menschen die Sünde in die Welt kam und durch die Sünde der Tod und auf diese Weise der Tod zu allen Menschen gelangte, weil alle sündigten. Sünde war nämlich schon vor dem Gesetz in der Welt, aber Sünde wird nicht angerechnet, wo es kein Gesetz gibt. Dennoch herrschte der Tod von Adam bis Mose auch über die, welche nicht durch Übertreten eines Gebots gesündigt hatten wie Adam, der ein Urbild des Kommenden ist. Doch anders als mit der Übertretung verhält es sich mit der Gnade. Sind durch die Übertretung des einen die vielen dem Tod anheimgefallen, so ist erst recht die Gnade Gottes und die Gabe, die durch die Gnadentat des einen Menschen Jesus Christus bewirkt worden ist, den vielen reichlich zuteil geworden. Und anders als mit dem, was durch den einen Sünder verursacht wurde, verhält es sich mit dieser Gabe. Denn das Gericht führt wegen eines einzigen zur Verurteilung. Die Gnade führt aus vielen Übertretungen zur Gerechtsprechung. Denn ist durch die Übertretung des einen der Tod zur Herrschaft gekommen, durch diesen einen, so werden erst recht diejenigen, denen die Gnade und die Gabe der Gerechtigkeit reichlich zuteil wurde, im Leben herrschen durch den einen, Jesus Christus. Wie es also durch die Übertretung eines Einzigen für alle Menschen zur Verurteilung kam, so kommt es auch durch die gerechte Tat eines Einzigen für alle Menschen zur Gerechtsprechung, die Leben schenkt. Denn wie durch den Ungehorsam des einen Menschen die vielen zu Sündern gemacht worden sind, so wird auch durch den Gehorsam des einen die vielen zu Gerechten gemacht werden. Das Gesetz aber ist dazwischen hineingekommen, damit die Übertretung mächtiger werde. Wo jedoch die Sünde mächtig wurde, da ist die Gnade übergroß geworden, damit, wie die Sünde durch den Tod herrschte, so auch die Gnade herrsche durch Gerechtigkeit zum ewigen Leben durch Jesus Christus, unseren Herrn. Puh, ja, soweit mal hier der Römerbrief abschließendes Kapitel 5, eben bis zum Ende, eben dieser Vergleich Adam-Christus. Herr Pfarrer Filler, was ist Ihnen da als erstes, was kommt Ihnen da als erstes in den Sinn?
1: Ja, wir sehen eben hier die Beschreibung der Wirklichkeit, der wir sicher alle zustimmen können. Es ist eben so, dass die Sünde, das Böse, die Schuld eine mächtige Wirklichkeit ist, der sich der Mensch manchmal nur schwer entziehen kann. Schauen wir in unsere Weltgeschichte, sehen wir die Nachrichten. Wir überleben, wie das Böse überall am Werk ist und wie die Sünde oft nicht nur einzelne Entscheidungen betrifft, die ich fälle oder auch nicht fälle in meinem Alltag, sondern wie das Böse ja auch immer dazu neigt, so sich auszubreiten in Systemen, in Zusammenhängen, aus denen man sich nur schwer lösen kann, wo man in bösen Strukturen einfach drin ist, die tiefe Wurzeln schlagen und die sich verzweigen und die man gar nicht so leicht manchmal abstreifen kann, wo man gar nicht weiß, was soll ich eigentlich tun, wie komme ich da wieder raus, wie kann ich das Richtige machen. Also hier schon für den heiligen Paulus ist eben, wenn man in die Welt hineinschaut, das Böse und die Sünde ein großer Zusammenhang und der hier auch nochmal in den größeren Kontext gebracht wird, des Todes, dass eben auch die Folge der Sünde der Tod ist, dass diese Folge eben auch die Menschen ereilt und eben auch zu unserer Wirklichkeit gehört. Und das ist eigentlich auf der einen Seite dieses Bild, das gezeichnet wird und das eben, ja, dass die Situation des Menschen kennzeichnet. Und daneben sehen wir nun ein Gegenbild, das entworfen wird, eine Gegenvision, die entworfen wird, da wo das Gesetz des Bösen, das Gesetz der Sünde, das Gesetz des Todes, diese Welt bestimmt und mächtig ist, da hebt sich aber auf der anderen Seite ein anderes Gesetz, das noch größer und noch übermächtiger wird. Es ist das Gesetz der Gnade und es ist das Gesetz des Lebens. Und es ist das Gesetz Gottes, der diese dem Tod verfallene Welt nicht sich selbst überlässt. Es geht hier nicht darum, dass hier ein Dualismus gepredigt wird. Es ist also ein böses und ein gutes Prinzip oder zwei gleich starke Parteien hier miteinander verstrickt sind. Das ist gar keine christliche Vorstellung. Das meint Paulus ja natürlich nicht. Aber es geht darum, dass sich hier vor dieser Wirklichkeit dieser Welt die Welt des Glaubens zeigt, in der Gott handelt, der Schöpfer der Welt und des Universums und des Menschen, der dem Menschen die Freiheit gibt. Und dass eben hier Paulus darauf hinweist, das, was eben die jüdisch-christliche Überlieferung in der Erinnerung bewahrt hat, dass es am Anfang mal eine Zeit gab, in der Gottes gute Schöpfung noch nicht korrumpiert war von diesem Gesetz des Bösen und der Sünde, das zum Tod führt. Es gab einmal die Zeit des Paradieses. Es gab diese Zeiten, in der der Mensch im Garten Eden gelebt hat, in der Gemeinschaft mit Gott, in der Gemeinschaft untereinander und glücklich, ohne sterben zu müssen, ohne krank zu sein, ohne das Leid, ohne den Tod. Das, was uns die Bibel im ersten Buch in der Genesis ganz am Anfang noch überliefert. Und das aber eben ist auch, wir wissen, diese Zeit des Paradieses ist zu Ende gegangen durch die Schuld des Menschen, durch die Freiheit des Menschen, der sich gegen Gott entschieden hat. Adam wendet sich ab von Gott und diese schicksalshafte Fügung, dieser Moment ist ein Moment, wo Adam nicht nur für sich handelt, sondern wo der Mensch für alle Menschen und für die ganze Menschheit gehandelt hat. Das ist das Geheimnis der Ursünde, das Geheimnis der Erbsünde. Dass wir also hineingeboren werden, ohne eine persönliche Schuld zu haben, ohne etwas dafür zu können, in einen Zustand des Unheils, in eine Welt, die aus dem Gleichgewicht geraten ist, in eine Welt, die nicht mehr in Harmonie und in Balance, in Gemeinschaft mit Gott steht, sondern in der das Gesetz des Bösen, das Gesetz der Sünde und des Todes gilt, aus dem wir uns nur so schwer befreien können. Also auf der einen Seite ist hier eine Welt, die nicht mehr in Gemeinschaft mit Gott steht und wo das Gesetz des Bösen herrscht. Auf der anderen Seite ist es nicht so, dass es immer schon so war, sondern am Anfang war es anders. Gott hat die Welt und den Menschen gut geschaffen und der Mensch ist durch die Freiheit in diesen Zustand geraten, indem er diese Freiheit missbraucht hat, um sich gegen Gott zu entscheiden. Das ist das Erste. Das Zweite ist, dass eben diese Entscheidung des ersten Menschen für alle Menschen gilt und dass eben auf diese Weise die ganze Menschheit, die ganze Schöpfung, muss man sagen, in ein Ungleichgewicht geraten ist. Und das Dritte, was Paulus jetzt nun vor diesem Hintergrund sagt, ist, dass eben hier Gott es nicht dabei belässt, sondern Gott lässt seine Schöpfung und den Menschen nicht im Tod, sondern er geht daran, diesen Zustand zu überwinden. Davon erzählt ja die Heilige Schrift im Alten und Neuen Testament. Das ist das Zeugnis der Heilsgeschichte. Gott geht auf den Menschen zu. Er bietet von Neuem diese Gemeinschaft an, die verloren geht. Er bietet an, die Sünde zu überwinden und diesen unheilvollen Zustand zu überwinden. Da, wo die Sünde mächtig wurde, ist die Gnade übergroß und übermächtig geworden. Das wird also dann von Gott her überwunden. Deshalb wird hier diese Welt in Dunkelheit und Sünde eingeholt und verändert durch das Licht der Auferstehung, durch das Licht des Lebens, durch das Licht Gottes, das letztlich sich allmählich entfaltet, das allmählich davon erzählt, dass die Heilsgeschichte im Alten Testament das ganz allmählich die Dunkelheit hell macht. Der Morgen der Auferstehung dämmert schon und es wird so ganz allmählich, es dauert ganz, ganz lange, wird das also verändert und das Licht der Auferstehung bricht sich Bahn, bis schließlich es hell am Ostertag aufgestrahlt ist. Diese ganze Welt und Lebensentwurf, diese ganze Heilsgeschichte ist der Hintergrund dieser Zeilen aus dem Römerbrief.
2: Ja, und das ist ja eine ganze Menge, um das auch alles mit zu bedenken und verstehen zu können. Und ich denke, Das ist ja auch eine sehr plausible Erklärung, um zu verstehen, warum die Welt so ist, wie sie ist, warum der Mensch so tickt, wie er tickt, dass er eben immer diese Urverbindung noch, dass das an ihm haftet, an diesem alten Menschen. Und das muss man vielleicht einfach an dieser Stelle lassen wir es so stehen und akzeptieren das und fragen da jetzt nicht weiter nach. Bei manchen Sachen ist es ja einfach so, dann kann man sie mal zur Seite legen. Und man muss ja auch nicht immer alles gleich oder kann nicht immer auch alles durchdringend verstehen. Sie sagen ja auch, ist auch ein Geheimnis. Aber interessant vielleicht ist, was Sie auch gerade gesagt haben, wo die Sünde mächtig wurde, da ist die Gnade übergroß geworden. Wie sollen wir das jetzt verstehen, besonders doll zu sündigen? Wie meint Paulus das? Das erfahren Sie gleich im nächsten Kapitel, also Römerbrief, Kapitel 6, da geht's nach einer Musik jetzt gleich weiter.

0: Radio Horeb mit dem Römerbrief im Neuen Testament. In dieser Reihe haben Sie eingeschaltet. Dazu lade ich Sie auch herzlich weiterhin ein, mit uns gemeinsam die Heilige Schrift zu lesen, das Wort Gottes. Und wir sind da jetzt im Römerbrief, Kapitel 6. Und da heißt es: Was sollen wir nun sagen? Sollen wir an der Sünde festhalten, damit die Gnade umso mächtiger werde? Keineswegs. Wie können wir, die wir für die Sünde tot sind, noch in ihr leben? Wisst ihr denn nicht, dass wir, die wir auf Christus Jesus getauft wurden, auf seinen Tod getauft worden sind? Wir wurden ja mit ihm begraben durch die Taufe auf den Tod, damit auch wir, so wie Christus durch die Herrlichkeit des Vaters von den Toten auferweckt wurde, in der Wirklichkeit des neuen Lebens wandeln. Wenn wir nämlich mit der Gestalt seines Todes verbunden wurden, dann werden wir es auch mit der seiner Auferstehung sein. Wir wissen doch, unser alter Mensch wurde mitgekreuzigt, damit der von der Sünde beherrschte Leib vernichtet werde, so dass wir nicht mehr Sklaven der Sünde sind. Denn wer gestorben ist, der ist frei geworden von der Sünde. Sind wir nun mit Christus gestorben, so glauben wir, dass wir auch mit ihm leben werden. Wir wissen, dass Christus von den Toten auferweckt, nicht mehr stirbt. Der Tod hat keine Macht mehr über ihn. Denn durch sein Sterben ist er ein für alle Mal gestorben für die Sünde, sein Leben aber lebt er für Gott. So begreift auch ihr euch als Menschen, die für die Sünde tot sind, aber für Gott leben in Christus Jesus. Daher soll die Sünde nicht mehr in eurem sterblichen Leib herrschen, so dass ihr seinen Begierden gehorcht. Stellt eure Glieder nicht der Sünde zur Verfügung als Waffen der Ungerechtigkeit, sondern stellt euch Gott zur Verfügung als Menschen, die aus Toten zu Lebenden geworden sind, und stellt eure Glieder als Waffen der Gerechtigkeit in den Dienst Gottes. Denn die Sünde wird nicht mehr über euch herrschen, denn ihr steht nicht unter dem Gesetz, sondern unter der Gnade. Was heißt das nun? Sollen wir sündigen, weil wir nicht unter dem Gesetz stehen, sondern unter der Gnade? Keineswegs. Wisst ihr nicht? Wenn ihr euch als Sklaven zum Gehorsam verpflichtet, dann seid ihr Sklaven dessen, dem ihr gehorchen müsst. Ihr seid entweder Sklaven der Sünde, die zum Tod führt, oder des Gehorsams, der zur Gerechtigkeit führt. Gott aber sei Dank, denn ihr wart Sklaven der Sünde, seid jedoch von Herzen der Gestalt der Lehre gehorsam geworden, an die ihr übergeben wurdet. Ihr wurdet aus der Macht der Sünde befreit und seid zu Sklaven der Gerechtigkeit geworden. Wegen eures schwachen Fleisches rede ich nach Menschenweise. Wie ihr eure Glieder in den Dienst der Unreinheit und der Gesetzlosigkeit gestellt habt, so dass ihr gesetzlos wurdet, so stellt jetzt eure Glieder in den Dienst der Gerechtigkeit, so dass ihr heilig werdet. Denn als ihr Sklaven der Sünde wart, da wart ihr der Gerechtigkeit gegenüber frei. Welche Frucht hattet ihr damals? Es waren Dinge, deren ihr euch jetzt schämt, denn sie bringen den Tod. Jetzt aber, da ihr aus der Macht der Sünde befreit und zu Sklaven Gottes geworden seid, habt ihr eine Frucht, die zu eurer Heiligung führt und das ewige Leben bringt. Denn der Lohn der Sünde ist der Tod. Die Gabe Gottes aber ist das ewige Leben in Christus Jesus, unserem Herrn. Ja, soweit hier das ganze Kapitel mal, weil es so um dieses eine Thema geht: Wie sollen wir jetzt leben, wie sollen wir das verstehen? Gar nicht so einfach, der Sünde tot sein, weil wir mit Christus getauft wurden und auch auf seinen Tod getauft sind. Paulus beschreibt das ja hier gar nicht so einfach. Ich meine, wie wir das dann letztendlich verstehen, also man kann das nachvollziehen, aber wie es dann wirklich gemeint ist. Herr Pfarrer Filler, helfen Sie uns.
1: Ja, das ist jetzt ein großes Kapitel und eine gedrängte Ausführung, die wir gehört haben, die von großer theologischer Tiefe und Dichte einfach ist und wie man jetzt genau, die jetzt Anlass zu ganz, ganz vielen Betrachtungen und Überlegungen bietet. Und vielleicht tun wir gut daran, so einige Dinge herauszugreifen und mal anzuschauen und zu gucken, ob man sich so dann diesem gewaltigen Text etwas nähern kann. Das eine ist natürlich das Bild der Taufe. Das ist also eines von diesen Bausteinen, die wir anschauen können. Das Bild der Heiligkeit ist ein zweites Bild, mit dem wir vielleicht anfangen können, um uns diesen Überlegungen zu nähern, was es nun heißt, dass wir gerechtfertigt als Christen nun in dieser christlichen Hoffnung leben. Wir hatten ja gerade noch darüber nachgedacht, dass wir in dieser Welt des Bösen und der Sünde uns zurechtfinden müssen, die wir hineingeboren werden. Und dass aber eben die durch einen Menschen die Sünde in die Welt gekommen ist, in der Ursünde, in diesem Geheimnis der Erbsünde, dass wir alle da hinein verstrickt werden. So ist auch durch einen Menschen, sagt Paulus, die Gnade und die Erlösung und das Leben gekommen. Durch Jesus Christus. Das ist also hier wieder dieser Gegensatz in dieser Welt, die zum Tode führt, gibt es das neue Leben. Und auch dieses Leben, da ist einer, der es für alle tut. Das ist eben diese Berufung des Jesus von Nazareth, in dem Gott selbst Mensch wird, der das für alle tut. Dass also wir einfach nur hier uns mit Christus verbinden müssen, um an all dem Anteil zu haben. So wie durch den einen Menschen, der sich für alle entscheidet, das Böse kommt, so kommt auch durch einen Menschen, der für all das Kreuz trägt und aufersteht, das Leben. Und wir haben nun Anteil an diesem einen Menschen, Jesus von Nazareth, dem göttlichen Wort, das unser Fleisch angenommen hat. Und darum geht es jetzt, wie bekomme ich jetzt diesen Zugang dazu? Wie bekomme ich jetzt Anteil daran? Wie kann ich jetzt mich mit diesem einen Menschen verbinden, um eben in diese neue Welt des Lebens und der Liebe und des Lichtes einzutauchen, um diese Welt zu verlassen, diese Bahn zu verlassen der Sünde und des Bösen, die zum Tod führt. Das ist also logisch der nächste Schritt, den Paulus hier macht. Wie kann ich mich jetzt da mit Christus verbinden? Und das ist eben die Gnade und das Sakrament, das Zeichen der Taufe, das mich mit Christus verbindet. Und das wird nun uns in seiner ganzen Tiefe erklärt, was das eigentlich bedeutet. Und es bedeutet viel mehr, als dass nur ein Kind irgendwie gesegnet wird, dass man ihm Gutes wünscht für den Anfang des Lebens, dass man es mit Wasser übergießt und so weiter. Sondern das ist hier das Zeichen der Taufe, ein gewaltiges und großes Zeichen, das uns ganz und gar mit Jesus Christus verbindet, mit seinem Leben, mit seiner Hingabe, mit seinem Leiden, mit seinem Sterben, mit seinem Begrabenwerden und mit seiner Auferstehung am dritten Tag. In der Taufe, in diesem Zeichen des Untertauchens unter Wasser, steigen wir mit Christus in das Grab hinab. Das eigentliche Taufzeichen ist ja nicht das Übergießen des Hauptes mit etwas Wasser, sondern dass man tatsächlich unter Wasser geht, unter Wasser steigt, dass man in den Fluss hineinsteigt, bis nichts mehr zu sehen ist. So hat im Alten Testament, im alten Bußzeichen der Taufe, Johannes der Täufer getauft, so haben die ersten Christen getauft, so wird mancherorts heute noch immer getauft, dass man tatsächlich auch den Menschen, der getauft wird, ganz unter Wasser bringt. Und in diesem Akt wird deutlich gemacht, ich gehe mit Christus hinunter in die Welt des Todes, wo man nicht atmen kann unter Wasser, wo man ertrinken muss, wenn man da unten bleibt, wo kein Leben für uns Menschen möglich ist. Und hier wird man mit Christus begraben, um dann aufzuerstehen, unter Wasser nach oben zu kommen, Das ist ja immer, wenn man jeder, der schon mal getaucht ist, der weiß, dass man unter Wasser ist. Man kann nicht atmen. Man guckt nach oben. Wo ist die Oberfläche? Wie komme ich? Ich muss nach oben kommen und dann durchzubrechen und die ersten Atemzüge tun zu können. Das ist ja ein befreiendes, ein wunderbares Gefühl, das jeder nachvollziehen kann. Und das nimmt man hier im Zeichen des Sakramentes, um deutlich zu machen, was geschieht. Wir werden mit Christus begraben, um mit ihm aufzuerstehen, an die Oberfläche zu kommen, das neue Leben einzuatmen, das unsere Lungen füllt, das uns in die Ewigkeit hinüberführt, das uns eine neue Weite und ein neues Dasein schenkt. Das geschieht in der Taufe. Wir werden mit Christus verbunden.

0: erhoben werden, dass ich mit Christus sterbe, um mit ihm aufzuerstehen. Das meint Paulus hier, dass wir als Christen immer wieder, jeden Tag, diesen Weg des Herrn mitgeben. Und wenn wir das tun, dann ist Christus gegenwärtig in unserem Leben, dann ist er selbst die Hoffnung und der Weg und die Wahrheit, in der wir leben. Und dann wird auch unsere letzte Stunde einmal genau wie alle Stunden vorher so sein, dass wir mit Christus sind und dass wir mit Christus gehen, dass wir mit Christus sterben und dann mit ihm auferstehen, durch den Tod hindurchtauchen und dann an die Oberfläche des neuen Lebens stoßen und tief und befreit aufatmen können. Das ist die Auferstehung, das ist das neue Leben, das ist der Weg, den Paulus uns hier zeigt. Und das bedeutet auch die Heiligung und die Heiligkeit, dass wir Anteil haben an Jesus, dass wir mit ihm verbunden sind und dass wir jeden Tag dieses Leben des Herrn mitleben und dass wir ihn einladen in unser Leben hinein, dass egal, was wir machen, in den Kleinigkeiten des Alltags Christus gegenwärtig sein kann und auf diese Weise sich unser Leben verwandelt und alles, was wir tun, zum Gottesdienst wird. Das sind diese ganzen Konsequenzen, die jetzt daraus sich erfließen und die wir jetzt noch im Einzelnen näher betrachten könnten, was Paulus hier sehr verdichtet in diesem einen Kapitel uns mit auf den Weg gibt.
1: Ja, das ist in der Tat ganz viel, was da noch so drin steckt. Wie können wir uns das denn vorstellen? Ich möchte es nur antippen und das werden wir nächstes Mal dann ausführlicher behandeln. Aber eben, dass die Taufe, wie Sie gesagt haben, ja, also zum einen ein Zeichen, ein Symbol, aber es ist ja viel mehr als ein Symbol. Da geschieht ja etwas, da wird ja etwas verwandelt. Und hier einfach auch schon mal die Frage, in unseren Breitengraden oder heute ist es ja so, dass wir die Säuglingstaufe meistens haben. Und wie kann das sein, dass Jesus etwas stiftet, was ja eigentlich auch ein Bund, der immer irgendwie auch zwei freiwillige Teilnehmer mit einschließt, wobei ja gut stellvertretend die Eltern für das Kind hier dieses Jahr sprechen. Und Sie sagen ja auch, das muss dann weiter passieren, aber trotzdem, wie kann man sich das vorstellen, wenn das hier noch unbewusst passiert? Und ja, kann das nicht eigentlich erst dann richtig auch geschehen, wenn wir das volle Bewusstsein haben und das immer wieder nachvollziehen? Das sind Fragen, die werden uns gleich in der nächsten Folge dann beschäftigen. An dieser Stelle, ja, einfach nur so viel, dass das ja eigentlich ein großes Sakrament ist, worüber man noch viel nachdenken und meditieren kann und was uns ja auch gewisserweise ein Initiationssakrament. Aber ich würde Sie an dieser Stelle einfach, weil wir am Ende der Zeit sind, um Ihr Gebet und um Ihren abschließenden Segen bitten, dass wir vielleicht auch neuen Zugang dazu bekommen, wie wichtig diese Taufe ist und dass wir das bewusst auch immer wieder vollziehen.
0: Genau, dann beten wir um diese Taufgnade, dass sie sich entfaltet in unserem Leben mit einem alten Gebet von Papst Clemens dem 11. Ich glaube an dich, o Herr, mache fest meinen Glauben. Ich hoffe auf dich, stärke meine Hoffnung. Ich liebe dich, lass mich dich feuriger lieben. Ich bereue, lass mich tiefer bereuen. Es segne und behüte euch der allmächtige und gütige Gott, der Vater und der Sohn und der Heilige Geist. Amen. Gelobt sei Jesus Christus in Ewigkeit. Amen.
1: Ein ganz herzliches Dankeschön, Pfarrer Ulrich Filler. Und gerne auf Wiederhören. Und da sind wir gespannt auf das nächste Mal. Und das kommt auch. 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Ich danke Ihnen für Ihr Interesse, immer auch für Ihre Unterstützung durch Ihr Gebet und Ihre Spenden. Wünsche Ihnen einen gesegneten Abend. Ihre Anjuta Engert.
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Liebe Hörerfamilie, vor einigen Jahren habe ich das Buch herausgebracht, das jetzt schon 8 Auflagen hat, Zeitgeist oder Heiliger Geist der Zeit. Wir leben in einer Zeit großer Verwirrungen. Ich wollte Ihnen aus theologischer Sicht helfen, Klarheit zu bekommen. Der Aufsatz des 20. Jahrhunderts, der das meiste Echo hervorgerufen hat, war von dem evangelischen Theologen Rudolf Bultmann. In seiner Schrift Neues Testament und Mythologie schreibt er, dass, weil dem mythischen Weltbild zugeordnet sind, die Jungfrauengeburt, die Wunder, der Engel- und Dämonenglaube, der Sühnetod Jesu am Kreuz, die leibhafte Auferstehung Jesu, seine Erscheinungen, der Abstieg von ihm ins Reich des Todes, die Himmelfahrt und die Wiederkunft erledigt sind. Vom Credo der Kirche bleibt fast nichts mehr stehen. Bis heute wird nicht selten in der liberalen Theologie